0: Informationen dazu geben. Klar ist nur, es gab einiges zu besprechen, auch atmosphärisch.
1: Diese sachsen-anhaltische Wahl wirkt Zündstoff, auch für die Koalition im Bund. Immerhin steht die Vermutung im Raum, dass es neben dem BSW 4 CDU-Abgeordnete waren, die in Magdeburg einem AfD-Politiker zur Mehrheit verholfen haben. Nun ist Tobias Rausch Landtagspräsident und in der SPD brodelt es. Verteidigungsminister Boris Pistorius bei einer spontanen Kundgebung der Fraktion auf dem Berliner Bebelplatz, einem Gedenkort für die Bücherverbrennung der Nationalsozialisten 1933.
2: Das, was wir heute erlebt haben, ist ein einziger Tabubruch, ein einzigartiger Tabubruch der parlamentarischen Demokratie, den wir in dieser Form seit mehr als 90 Jahren nicht erlebt haben. Nämlich, dass Demokratinnen und Demokraten, Rechtsextremisten und Faschisten als Steigbügelhalter gedient haben, liebe Freunde.
1: Dieser Vorwurf gärt jetzt in der schwarz-roten Koalition. Wie sehr kann sich die SPD noch auf die CDU verlassen, beim gemeinsamen Versuch im Bund eine stabile demokratische Regierung zu bilden? Der CDU-Abgeordnete Armin Laschet stellt im Morgenmagazin von ARD und ZDF erstmal die Frage, ob es wirklich zwingend CDU-Politiker gewesen sein müssen, die Tobias Rausch ihre Stimme gegeben haben.
3: Naja, es war ja geheim, aber die Wahlergebnisse sind nicht so, dass alle CDU-Abgeordneten, wie besprochen, sich enthalten haben. Da weiß ich jetzt noch nicht, ob manche auch noch mal von den anderen Parteien taktisch gewählt hat, um eine solche Debatte zu erzeugen. Das ist das Problem bei geheimen Abstimmungen, dass man es nie weiß.
1: Auch Bundesbildungsministerin Karin Prien von der CDU betont im RBB 24 Inforadio, dass es für sie noch nicht ausgemacht ist, dass wirklich CDU-Politiker in Magdeburg für die überzähligen Stimmen gesorgt haben. Aber
4: wir haben dazu klare Beschlüsse und ich halte das für wirklich nicht akzeptabel, wenn CDU-Abgeordnete, auch einzelne CDU-Abgeordnete hier mit AfD und BSW gestimmt haben sollten.
1: Mit den klaren Beschlüssen meint Karin Prien unter anderem einen Parteitagsbeschluss aus dem Jahr 2018. Damals hat die CDU sich festgelegt, keine Koalitionen oder ähnliche Formen der Zusammenarbeit mit der AfD und übrigens auch nicht mit der Linkspartei. Die Stimmabgabe wäre aus Sicht von Karin Prien wohl ein klarer Bruch.
4: Darüber müssen wir sprechen. Wir kommen jetzt wirklich ans Eingemachte in der CDU und ich habe dazu eine klare Haltung.
1: Ans Eingemachte gehen dürfte es jetzt auch zwischen Union und SPD. Der Politikwissenschaftler Thorsten Faas sieht jetzt auch den Kanzler und CDU-Vorsitzenden Friedrich Merz unter Druck.
5: Ja, von Seiten der SPD wird man natürlich fordern, dass der Kanzler sich klar positioniert. Er hatte ja auch klare Ansagen gemacht in der Vergangenheit, dass er ein solches Abstimmungsverhalten in den Ländern, Zusammenarbeit mit der AfD in keiner Weise tolerieren würde. Das ist jetzt eigentlich kaum durchsetzbar, aber trotzdem ist es wieder mal so eine Situation, wo diese Aussage im Raum steht, wo man ihn dann auch mit dieser Aussage konfrontieren wird. Und das bringt ihn natürlich noch weiter in Nöte, in die Enge.
1: Wie stabil die gemeinsame Basis zwischen Union und SPD jetzt noch ist, dafür gibt es die Probe aufs Exempel bei einem Koalitionsausschuss im Kanzleramt.
0: Katrin Auer berichtete.
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0: Die Regierung und ihre schwierige Lage nach der Sachsen-Anhalt-Wahl. Dazu jetzt die Meinung von Georg Schwarte aus dem ARD-Hauptstadtstudio.
7: Da stehen sie also, die Sozialdemokraten. 93 Jahre, nachdem hier auf dem Bebelplatz in Berlin die Bücher brannten und singen die Nationalhymne. Einigkeit und Recht und Freiheit gegen rechten Hass und Extremismus. Das Bild wird bleiben und vielleicht auch wirken. Ein SPD-Politiker Pistorius, der vom Tag der Wut spricht, von der Geschichtsvergessenheit, vom einzigartigen Tabubruch, Rechtsextreme in Ämter zu wählen. Die Steigbügelhalter, sie sind nach 1933 wieder unter uns. Nicht ohne Grund nennt Pistorius all jene in Sachsen-Anhalt so, die als Demokraten, Faschisten und Rechtsextreme zur Macht verhalfen. Zu emotional, zu dick der Pinsel, mit dem der Verteidigungsminister da in einem Gänsehautmoment diese Republik malte? Im Gegenteil. Vielleicht geht es nur noch so. Mit Momenten voller Emotionen. Reformen allein, Argumente, Fakten helfen bei einer AfD, die selbst meisterhaft die klebrige Emotion zu bedienen weiß, erkennbar längst nicht mehr. Vielleicht also brauchte es dieses ikonische Bild der SPD auf dem Bebelplatz, wo die Nazis damals Bücher verbrannten. Eine SPD, zu deren DNA der Kampf gegen Faschisten gehört. Vielleicht braucht es die SPD tatsächlich wieder, genau dafür. Vielleicht, und es wäre ein Treppenwitz der Geschichte, brauchte es auch ausgerechnet diesen AfD-Moment in Sachsen-Anhalt, um dem tief verstörten Haufen SPD wieder Sinn und Richtung zu geben. Wir gegen die Extremisten. Und die CDU? Niemand kann zur Stunde beweisen, dass es CDUler waren, die in einer geheimen Wahl einen AfDler zum Landtagspräsidenten und den AfD-Ideologen Hans-Thomas Tillschneider zum Stellvertreter machten. Die CDU spricht von unbelegter Unterstellung. Es war der Kanzler und CDU-Chef, der einst jedem Parteimitglied den Ausschluss androhte, sollte er mit der AfD kooperieren. Es ist aber auch der Kanzler, der noch als Oppositionsführer gemeinsam mit der AfD im Bundestag stimmte und damals das vom Sozialdemokraten Mützenich bemühte Tor zur Hölle aufstieß. CDU-Chef Merz muss jetzt Farbe bekennen oder, wie die stellvertretende CDU-Vorsitzende Prien sagt, jetzt geht es ans Eingemachte. Was gilt in der Merz-CDU? Sein Problem? Er und seine Macht gelten in der Partei nur noch wenig. Wie man im Kampf gegen einen wild gewordenen CDU-Landesverband erst Einfluss und später sein Amt verlieren kann, hatte übrigens einst CDU-Chefin Kramp-Karrenbauer in Thüringen erlebt. Am Ende war sie weg. Merz steht gerade erneut vor diesem Thüringen-Moment und die Koalition in Berlin zusammen vor der Aufgabe, wir gegen die Extremisten. Am besten macht es zusammen. Mit Einigkeit und Recht und Freiheit. Von mir aus mit Deutschlandfahnen und Gänsehautmomenten, aber macht es zusammen. Nicht als Koalition der Mitte, als Koalition der Demokraten im Land. Die AfD will diese CDU zerstören. Wer ihr dabei hilft, hat nicht nur nichts gelernt, sondern wird wie einst in Weimar irgendwann wieder als Steigbügelhalter in den Geschichtsbüchern auftauchen.
0: Die Meinung von Georg Schwarte. Es ist heutzutage ja wirklich sehr einfach. Nur kurz das Handy rausholen und zack, ist ein Bild oder ein Video gemacht. Das Problem, oft landen heimlich gemachte Nacktaufnahmen im Netz. Von anderen Leuten selbstverständlich. Wer das macht, muss künftig mit einer Haftstrafe rechnen. So steht es drin im neuen Gesetzentwurf gegen digitale Gewalt. Dagmar Pepping berichtet.
6: Digitale Gewalt ist wie ein Flächenbrand, sagt Bundesjustizministerin Stefanie Hubig. Möglich gemacht durch moderne Technik, beispielsweise Handykameras oder durch den Einsatz von künstlicher Intelligenz, um Bilder zu manipulieren.
8: Unser Netz wird förmlich geflutet mit voyeuristischen Bildaufnahmen, mit Deepfakes. Millionenfach werden solche Aufnahmen geteilt. Und millionenfach werden dadurch Persönlichkeitsrechte verletzt. Schon allein deshalb müssen wir digitale Gewalt stärker bekämpfen.
6: Unter anderem durch Verschärfungen im Strafrecht. Wer heimlich intime Bildaufnahmen macht, zum Beispiel in der Sauna oder am FKK-Strand, kann künftig mit einer Freiheitsstrafe von bis zu 2 Jahren oder mit einer Geldstrafe belegt werden. Dasselbe gilt für das Herstellen und Verbreiten von sexualisierten Deepfakes. Das sind am Computer erzeugte Bilder, bei denen Menschen beispielsweise nackt oder beim Sex gezeigt werden. Unter Strafe stellen will die Regierung auch Aufnahmen bekleideter Intimbereiche. Wenn diese Bilder darauf abzielen, die Körperteile sexualisiert darzustellen. Dabei geht es beispielsweise um Fotos, die ungewollt von Frauen in enger Kleidung beim Sport gemacht werden. Ebenfalls künftig strafbar, ein Vergewaltigungsvideo zu besitzen, es herzustellen oder zu verbreiten. Auch Cyberstalking, das Verfolgen von Partnern oder ehemaligen Partnern mittels GPS-Trackern, wird künftig bestraft. Digitale Gewalt kann genauso schlimme Folgen haben wie körperliche Gewalt, betont Justizministerin von der SPD.
8: Digitale Gewalt kann Menschen verletzen, einschüchtern, demütigen. Sie kann körperliche Folgen haben und sie kann Existenzen ruinieren. Digitale Gewalt kann dazu führen, dass Menschen sich aus der Öffentlichkeit zurückziehen oder sich im schlimmsten Fall sogar das Leben nehmen wollen.
6: Besonders häufig betroffen, wenn es um voyeuristische Bildaufnahmen, um pornografische Deepfakes oder Vergewaltigungsvideos geht, Frauen.
8: Digitale Gewalt ist auch ein Problem für die Gleichberechtigung von Mann und Frau.
6: Mit dem geplanten Gesetz will die Bundesregierung auch die Rechte der Betroffenen stärken. Dazu werden die Plattformen stärker in die Pflicht genommen, kündigte Justizministerin Hubig an.
8: Zum einen sollen Betroffene leichter Auskunft über die Identität von Tätern im Netz erhalten. Digitale Gewalt wird häufig über anonyme Accounts verbreitet. Deshalb werden wir neue Auskunftsrechte im Gesetz verankern.
6: Richter können Online-Plattformen, Messenger-Dienste und Internetanbieter verpflichten, die Daten hinter anonymen Accounts offenzulegen. Dazu kann die IP-Adresse herangezogen werden.
8: Und außerdem werden wir richterlich angeordnete Accountsperren ermöglichen. Betroffene sollen die zeitweilige Sperrung von Accounts beantragen können, wenn sie durch einen bestimmten Account massiv in ihren eigenen Rechten verletzt werden und wenn Wiederholungsgefahr droht.
6: Nach dem grünen Licht durch das Bundeskabinett geht der Gesetzentwurf jetzt in den Bundestag. Annemieke Brehmer, in der Linksfraktion zuständig für das Thema digitale Infrastruktur, gehen die Pläne der Justizministerin beim Betroffenenschutz nicht weit genug. Ihre Kritik: Solange Betroffene ihre Rechte selbst durchsetzen und die Verfahren selber bezahlen müssen, werde ihnen eine unzumutbare Last aufgebürdet. Die Linke fordert unter anderem eine kostenlose Rechtsberatung. Der Deutsche Richterbund erklärte, Gesetzesverschärfungen reichten nicht aus. Notwendig sei auch mehr Personal in der Justiz.
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0: Jede dritte Studierende und jeder dritte Studierende ist in Deutschland von Armut betroffen. Das zeigt die aktuelle Untersuchung des Paritätischen Gesamtverbandes und des Studierendenwerks. Sie haben Einkommen, Wohnsituation und Bedarfssätze der Studierenden geprüft. Für die Definition von Armut gilt das Unterschreiten der statistischen Armutsgrenze in Deutschland. Für einen Ein-Personen-Haushalt liegt das Ganze, also diese Grenze, demnach bei 1.445 Euro netto pro Monat. Anja Braun aus der ARD-Wissenschaftsredaktion.
10: Besonders hoch sei die Armutsquote bei Studierenden, die alleine leben, heißt es in der Untersuchung. Von ihnen seien mehr als 80% armutsbetroffen, mehr als 5-mal so viele wie in der Gesamtbevölkerung. So die Bilanz der Realitätscheck genannten Untersuchung. Allein lebende Studierende haben im Schnitt etwa 900 Euro pro Monat zur Verfügung und müssen davon bereits an die 460 Euro fürs Wohnen bezahlen. So bleiben nur noch rund 440 Euro für den gesamten übrigen Lebensunterhalt. Aber auch Studierende, die in einer Wohngemeinschaft leben, sind mit einer Armutsquote von über 70% stark betroffen. Die Studie zeigt auch, wie wenig das BAföG die tatsächlichen Kosten aufhängt. Im Schnitt stammen gerade mal knapp 14% der Einnahmen aus BAföG, während 43% aus eigener Erwerbstätigkeit kommen, neben einem Vollzeitstudium. Der Paritätische Gesamtverband und das Deutsche Studierendenwerk fordern die Bundesregierung deshalb auf, den Grundbedarf für Studierende schneller auf ein existenzsicherndes Niveau anzuheben. Derzeit ist das für 2029 geplant. Zudem fordern sie, die Wohnkostenpauschale an die realen Mietpreise anzupassen und beide Leistungen auf Dauer an die tatsächliche Kostenentwicklung zu koppeln.
0: Und wir bleiben noch kurz an den Hochschulen in Deutschland. Medizin. Dieses Fach studieren inzwischen vor allem Frauen bei uns. Mehr als 70% der Medizinstudierenden in Deutschland sind weiblich. Aber die Chefs in den Krankenhäusern, die sind meistens männlich. An dem Können der Frauen liegt es nicht. Es geht wie so oft um Macht und Abhängigkeit von Männern. Marilena Behrens aus dem NDR-Rechercheteam erzählt, womit Ärztinnen und Studentinnen konkret kämpfen.
11: Viele angehende Ärztinnen und Ärzte arbeiten auf ein Ziel hin, selbst im OP zu stehen. Kinderneurochirurgin Dr. Kara Krajewski erinnert sich noch genau an ihre ersten Operationen.
12: Dass man einfach dieses pulsierende Hirn unter dem Mikroskop gesehen hat, das war so wahnsinnig spannend. Ich fand es so magisch, dass ich für diese Aufgaben bezahlt werde, die ich so spannend finde.
11: Um einen Facharzt zu machen, musste Dr. Krajewski eine Vielzahl an Operationen nachweisen. Darunter allein 100 Eingriffe an der Wirbelsäule. Wer diese OPs bekommt, entscheiden allein die Vorgesetzten.
12: Mein Oberarzt hat mitbekommen, dass ich vor allen Dingen mehr Wirbelsäulen-OPs gebraucht habe, um meinen Facharztkatalog voll zu bekommen. Und hat mir dann angeboten, die OPs zu geben, wenn ich mich für ihn ausziehe. Ich habe gesagt, dass ich das nicht möchte und dass ich das auch nicht lustig finde. Und es hieß immer, ich bin prüde, ich bin Amerikanerin, ich kenne keinen Spaß.
11: Wie viele Ärztinnen und Ärzte erleben solche Übergriffe? Der Marburger Bund hatte Anfang des Jahres rund 9000 Ärztinnen und Ärzte befragt. 13% gaben an, in den vergangenen 12 Monaten sexuell belästigt worden zu sein. Fast die Hälfte gab an, dass sie schikaniert, erniedrigt oder gemobbt wurden. Fast immer durch Vorgesetzte, überwiegend von Männern. Dr. Krajewski überwirft sich mit dem Oberarzt und geht zur Gleichstellungsbeauftragten.
12: Sie hat noch zugehört und war gar nicht überrascht und meinte, sie hat noch viel schlimmere Fälle und letztlich werde ich nichts ändern können. Ich musste mich entscheiden, ob ich das Fach wechsle oder die Klinik.
11: Das Krankenhaus bestätigt auf Anfrage, dass Dr. Krajewski eine Beschwerde eingereicht habe. Die Vorwürfe seien geprüft worden, konnten aber nicht nachgewiesen werden. Am Ende geht nicht der Oberarzt, sondern Dr. Krajewski. Dass die bestehenden Strukturen innerhalb von Kliniken Machtmissbrauch ermöglichen, ist auch auf Bundesebene bekannt. Dr. Klaus Reinhardt, Präsident der Bundesärztekammer, sieht durchaus ein strukturelles Problem, auch in der Medizin. Spielraum für tiefgreifende Veränderungen, speziell in der Facharztausbildung, sieht er aber nicht.
13: Also ich glaube, die Weiterbildung als solche ist auch nur in Maßen änderbar. Ich habe die Situation, dass ich einen erfahrenen Arzt oder Ärztin habe und einen unerfahrenen Ärztin oder Arzt, die jetzt aufeinander stoßen. Und am Schluss bleibt es natürlich dabei. Und das ist dann auch durch welche Organisation auch immer nicht total vermeidbar, dass ich auch auf den Goodwill eines Menschen angewiesen bin.
11: Dabei ließe sich die Abhängigkeit von einzelnen Vorgesetzten verringern. Zum Beispiel, indem mehrere Weiterbildungsbefugte zuständig sind. Das wird laut einiger Landesärztekammern teilweise auch schon praktiziert. Dr. Kara Krajewski hat die Klinik inzwischen verlassen. Heute arbeitet sie in der Palliativmedizin. Im OP steht sie nicht mehr.
0: Sie baut und baut und baut. Und sie baut weiter, die Deutsche Bahn. Sie bekommt eine neue Strecke zwischen Hannover und Hamburg. Das hat der Verkehrsausschuss des Bundestags jetzt beschlossen. Katharina Seiler berichtet.
14: Der ausschlaggebende Grund für die Verkehrspolitiker, sich für die Neubaustrecke auszusprechen, war, dass nur mit einer neuen zusätzlichen Bahntrasse zwischen Hannover und Hamburg die zukünftigen Kapazitäten im Personen- und Güterverkehr bewältigt werden können. Deshalb haben heute auch nicht nur die Abgeordneten von Union und SPD für die Neubaustrecke gestimmt, sondern auch Linke und Grüne. Die verkehrspolitische Sprecherin der Grünen, die niedersächsische Bundestagsabgeordnete Swantje Michaelsen.
15: Wir haben so lange dafür gekämpft, weil wir wissen, dass nur mit der Neubaustrecke die nötige Kapazität, die nötige Taktverbesserung, aber auch die nötige Verlässlichkeit auf der Strecke entstehen kann. Und dass jetzt der Weg politisch frei ist, ist echt ein Meilenstein für den Zugverkehr in Niedersachsen, in Norddeutschland, aber natürlich auch weit darüber hinaus.
14: Trotzdem waren der heutigen Entscheidung monatelange Gespräche zwischen den Abgeordneten mit Vertretern der betroffenen Regionen vorausgegangen. Denn die Kritik an der Neubautrasse war groß. Für den CDU-Verkehrspolitiker Michael Dont haben sich diese Gespräche aber gelohnt. So werden in dem Beschluss des Verkehrsausschusses jetzt unter anderem auch zusätzliche Regionalhalte im Landkreis Harburg und im Heidekreis zugesagt. Darüber hinaus soll es auch Verbesserungen auf der Bestandsstrecke geben, sagt Dont.
16: Wir haben ja das Problem, dass eine Neubaustrecke erst Verbesserungen bringt, wenn sie komplett fertig ist. Deshalb haben wir ein zweites Paket beigefügt mit rund 250 Millionen Volumen, wo wir Verbesserungen im Bestand vornehmen werden, um den Menschen Erleichterung zu bringen, nämlich durch weit über 8 Kilometer Lärmschutz beispielsweise, aber auch Verbesserungen bringen durch Stabilität des Netzes, indem wir Weichen, Überleitmöglichkeiten etc. schaffen, damit das System stabiler wird. Und zwar nicht erst, wenn die Neubaustrecke fertig ist.
14: Trotz dieser Kompromisslösung stellen die Mitglieder des Verkehrsausschusses fest, dass der gesamte Entscheidungs- und Beteiligungsprozess zur Neubaustrecke in den vergangenen Jahren nicht gut gelaufen sei. Den Ärger und Unmut vieler Betroffener hält die verkehrspolitische Sprecherin der SPD-Bundestagsfraktion, Isabel Kadimatori, deshalb für berechtigt.
17: Es wurden Menschen Hoffnungen gemacht und Vereinbarungen getroffen, die dann später wieder revidiert und infrage gestellt wurden. Die Verärgerung darüber ist auch nachvollziehbar und berechtigt. Und ich glaube, wir müssen in Zukunft diese Beteiligungsverfahren frühzeitig dann auch abschließen und komprimierter halten. Denn wenn sie sich über zu lange Zeit ziehen, verändern sich die Gegebenheiten, unter denen man diese Entscheidungen trifft. Und sie müssen eben auch verbindlicher sein.
14: Und so ist eine weitere Forderung in der Beschlussvorlage des Verkehrsausschusses. Die Bundesregierung soll für die weitere Planung der Neubaustrecke, aber auch für vergleichbare Vorhaben, mit allen Beteiligten, so wörtlich, einen frühzeitigen, transparenten und verlässlichen Dialog führen, um Abstimmungsprobleme und Missverständnisse zu vermeiden.
0: Wenn Kinder und Jugendliche nicht bei ihren Familien aufwachsen können, dann springen bei uns in der Regel Betreuungsangebote ein, manchmal ambulant, manchmal auch stationär. Doch die Lage bei diesen Anlaufstellen halten viele für prekär. In Hessen haben sich jetzt 22 Unternehmen, Stiftungen und Vereine zusammengetan und das Aktionsbündnis Kindeswohl gegründet. Was dahinter steckt, Tobias Häuser.
18: Celine Wüst ist Teamleiterin der Wohngruppe Moosburg in Wiesbaden. In der Gruppe leben 8 Jugendliche im Alter von 13 bis 17 Jahren. Ohnehin ein schwieriges Alter, bei den Jugendlichen kommen aber noch viele andere Probleme dazu. Deshalb können sie nicht mehr bei ihren Familien leben. Für Celine Wüst das größte Problem, sie hat nicht genug Zeit für ihre Schützlinge.
19: Also wir haben ja 8 Kinder und wir sind allein im Dienst. Das heißt, wenn ein Kind in Krise gerät, was hier im pädagogischen Alltag stattfinden kann, dann sitze ich mit dem Jugendlichen im Büro, 7 weitere tanzen hier rum und irgendwann wird es vielleicht laut und dann muss ich das Krisengespräch irgendwie unterbrechen und sagen, hey, ich muss jetzt aber kurz mal nach oben und schauen, was da los ist, bevor ich wieder in dieses Gespräch starten kann.
18: Deshalb gibt es eine zentrale Forderung des neuen Aktionsbündnis Kindeswohl. Statt bisher einer Fachkraft müssten in stationären Wohngruppen in Zukunft zwei pädagogische Fachkräfte arbeiten. Außerdem müssten Rufbereitschaften vergütet und Nachtbereitschaften als Dienstzeiten anerkannt werden. Während immer mehr Kinder Hilfe bräuchten, fehle es gleichzeitig an pädagogischen Fachkräften, weil die Arbeitsbedingungen arbeitsrechtlich und gesundheitlich problematisch seien. Bis 2030 sollen in Hessen rund 19.000 Fachkräfte fehlen. Außerdem müssten die Jugendämter deutlich gestärkt werden, sagt Klaus Friedrich, einer der Sprecher vom Aktionsbündnis Kindeswohl.
20: Dass es ein stärkeres Landesjugendamt gibt, sodass bestimmte Standards eben von dort vorgegeben sind. Und natürlich kann man darüber nachdenken, inwiefern Finanzierung in der Kommune allein notwendig ist oder ob über Landesmittel eben ausgeglichen wird.
18: Das Aktionsbündnis spricht vom Roulette des Lebens. Je nachdem, wo man geboren ist und aufwächst, unterscheiden sich die Betreuungsangebote deutlich. Die Finanzierung müsste auch von der jeweiligen kommunalen Haushaltslage entkoppelt werden. Und sie mahnen, viel zu oft käme die Kinder- und Jugendhilfe zu spät. Denn umso früher die Kinder betreut würden, desto höher seien die Erfolgsaussichten, sagt Sprecher Klaus Friedrich.
20: Wenn wir früher aktiv werden, gehen wir davon aus, dass wir weniger stationäre Maßnahmen, weniger Inobhutnahmen in Zukunft haben werden. Und das würde dann auch auf die Ressourcen einspielen und auch das Thema Fachkräftemangel ein Stück weit abfedern.
18: In Hessen sind 95.000 Kinder auf die Jugendhilfe angewiesen, ambulant oder stationär. Ein neuer Höchststand.
0: Tobias Häuser berichtete.
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22: Mit Moritz Knorr. In Slowenien ist gestern die Europameisterschaft im Straßenradsport zu Ende gegangen. Zum Abschluss stand für die Frauen und Männer das Zeitfahren auf dem Programm und das verlief für die deutschen Starterinnen und Starter, Holger Gersker, nicht wirklich erfolgreich.
23: Für die deutschen Starter war irgendwie die Luft schon raus im Saisonendsport. So reichte es für das Trio nicht zu einer Top-10-Platzierung. Für Marco Brenner und Miguel Heidemann auf den Rängen 19 und 22 keine Überraschung. Sie gehören nicht zur Weltelite im Zeitfahren. Franziska Koch allerdings konnte vor 2,5 Wochen über WM-Bronze jubeln. Nur kam der deutschen Meisterin in Montreal die Strecke eher entgegen als der bergige Kurs in der Nähe von Ljubljana. Das war schon nach wenigen Kilometern klar, als die 2 Minuten nach ihr gestartete Zeit vor Weltmeisterin Marlen Reus aus der Schweiz an ihr vorbeizog. Kurz vorher schon die Straßenwelt- und Europameisterin Demi Wollering aus den Niederlanden. Diese beiden holten auch in dieser Reihenfolge Gold und Silber. Franziska Koch wurde mit fast 3 Minuten Rückstand Elfte. Bei den Männern verzichtete der Weltmeister in dieser Disziplin. Remco Evenepoel hatte am Sonntag in Slowenien das spannende Straßenrennen gewonnen. Jetzt konzentriert sich der Belgier schon auf das letzte große Rennen des Jahres, die Lombardei-Rundfahrt am Samstag. In seiner Abwesenheit konnten die Gastgeber jubeln. Der Altmeister Primoz Roglic holte Gold für Slowenien. Für den 36-jährigen Olympiasieger von 2021 ein prestigeträchtiger Erfolg.
22: In Berlin berät der Europäische Fußballverband UEFA heute und morgen über einen Gegenkandidaten für Gianni Infantino bei der Präsidentschaftswahl des Weltverbandes FIFA. Es ist der große Wunsch der UEFA und vor allem von Boss Alexander Čeferin, dass Infantino nicht im Amt bleibt. Seine Pläne, Anteile an der Weltmeisterschaft an Investoren zu verkaufen, sorgten im Sommer für große Schlagzeilen. Der Unmut, zumindest in weiten Teilen Europas, ist weiter groß. Jakob Silvester Schmidt, wie geschlossen ist denn die Vereinigung, die einen neuen Präsidenten will?
24: Weniger geschlossen, als es auf den ersten Blick scheint. Zwar fordert DFB-Präsident Bernd Neuendorf offen die Ablösung Infantinos und auch UEFA-Präsident Alexander Čeferin drängt auf einen Führungswechsel. Doch bei entscheidenden politischen Fragen gibt es unterschiedliche Positionen. Einige Verbände halten weiter zu Infantino, unter anderem in Asien und der arabischen Welt. Zuletzt hat etwa der Zusammenschluss der arabischen Fußballverbände seine Unterstützung für den FIFA-Chef bekräftigt. Auch aus Europa sprach sich etwa Lettland unlängst als erster europäischer Verband für Infantino aus. Die Zeit läuft, die Frist für die Nominierung einer Alternative zu Infantino läuft am 18. November ab.
22: Den zwischenzeitlichen Plan, WM-Anteile zu verkaufen, habe ich eben schon angesprochen. Gibt es denn noch weiteres Konfliktpotenzial zwischen FIFA und UEFA?
24: Russland könnte zu einem weiteren Bruch zwischen FIFA und UEFA werden. Infantino hat sich in der Vergangenheit für eine Rückkehr russischer Mannschaften ausgesprochen. Während in Europa viele Verbände eine Aufhebung der Sanktionen kritisch sehen, solange der Krieg gegen die Ukraine andauert. Damit könnte Russland zur Machtfrage werden. Infantino kann sich mit seinem Kurs als jemand präsentieren, der Fußball und Politik stärker trennen will und auch Verbände außerhalb Europas anspricht. Für die UEFA ist das hochproblematisch, denn viele europäische Verbände wollen keine Normalisierung des russischen Fußballs.
22: Der Wille nach einem Führungswechsel ist also zumindest in Reihen der UEFA groß. Dass in Berlin schon ein Gegenkandidat aufgestellt wird, ist aber unwahrscheinlich. Nach Sportschau-Informationen will die UEFA dazu einen strategisch geeigneten Zeitpunkt wählen. In der Basketball-Champions League verlief das Auftaktspiel für die drei deutschen Teams, die gestern Abend im Einsatz waren, ganz verschieden. Meister Alba Berlin gewann deutlich bei Slavia Prag. Die Baskets Bonn siegten ebenfalls zu Hause gegen den FC Porto. Rasta Fechter hingegen verlor deutlich in Serbien bei Spartak Subotica.
0: Und das war der Sport in der Infonacht mit Moritz Knorr.

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1: Um 2.31 Uhr mit Wolfgang Berger. Die Spitzen von Union und SPD haben am Abend im Kanzleramt über die weitere Zusammenarbeit beraten. Das Treffen dauerte 4 Stunden. Konkrete Ergebnisse wurden nicht mitgeteilt. Aus Berlin Uwe Berndt.
2: Danach hieß es aus Regierungskreisen, die Gespräche seien konstruktiv gewesen, aber es gab keiner der Beteiligten eine Erklärung ab. Belastet wurde das Treffen des Koalitionsausschusses durch die Wahl eines AfD-Politikers zum Landtagspräsidenten in Sachsen-Anhalt, mutmaßlich auch mit Stimmen von CDU-Landtagsabgeordneten. Dies sorgt für Empörung in der SPD. Die CDU wiederum warnt die SPD davor, im Berliner Abgeordnetenhaus eine Regierung mit der Linkspartei zu bilden.
1: In Berlin-Mitte haben mehr als 1000 Menschen an die Opfer des Terrorangriffs der Hamas auf Israel vor 3 Jahren erinnert. Auf der zentralen Gedenkveranstaltung sprachen unter anderem Bundesinnenminister Dobrindt und der israelische Botschafter Prosor. Man dürfe nicht nur Reden über tote Juden halten, es brauche eine Offensive für lebendige Juden, sagte Prosor. Dobrindt mahnte, Antisemiten dürften nie wieder an die Macht kommen. Nach der Zwangsräumung ihrer Wohnung ist die 87-jährige Spanierin Mari Carmen Abascal gestorben. Das teilte die Mietergewerkschaft Madrid mit. Ihr Fall hatte Massenproteste gegen hohe Mieten und Wohnungsnot ausgelöst. Aus der Nachrichtenredaktion Johannes Zuber.
3: Vor 2 Wochen wurde Mari Carmen Abascal von der Polizei aus ihrer Wohnung getragen, in der sie über 70 Jahre lang gewohnt hatte. Der neue Eigentümer hatte die Miete um 275% erhöht. Nach der Zwangsräumung kam es zu landesweiten Protesten, bei denen gingen Hunderttausende Menschen auf die Straße. Sie forderten unter anderem besseren Mieterschutz. Die Regierung wollte auch entsprechende Regeln einführen. Das Parlament lehnte die Dekrete aber ab. Daraufhin setzte Ministerpräsident Sanchez Neuwahlen an.
1: Der Chemie-Nobelpreis geht in diesem Jahr an Forscher in Frankreich und Japan. Das hat die Königlich Schwedische Akademie der Wissenschaften in Stockholm bekannt gegeben. Henri Cargan und Kenzo Suai haben herausgefunden, dass viele Bausteine der Natur in 2 Varianten existieren und warum sich die Natur für eine von beiden entscheidet. Ihre Arbeit revolutionierte die Herstellung moderner Medikamente. Das Wetter in Deutschland. Von Westen her teils kräftiger Regen, im Südosten meist trocken. Tiefstwerte 16 Grad am Oberrhein bis 6 Grad an der Oder. Tagsüber breitet sich Regen nach Osten aus. Später von Nordwesten her wechselnd bewölkt mit Sonne, aber auch Schauern. Höchstwerte 12 bis 20 Grad. Am Freitag weiterhin wechselhaft, nur im Süden abseits der Alpen etwas Sonne, 10 bis 16 Grad. Am Sonnabend wechselnd bewölkt, teils etwas Sonne und Schauer bei 10 bis 17 Grad. Das waren die Nachrichten.
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4: Und da ist jede Menge gesperrt wegen Bauarbeiten noch bis 5 Uhr und zwar folgende Straßen. Die A8 München Richtung Salzburg zwischen Bernau und Felden. Hier Stau auch und hier die Umleitung, die U79. A57 auch bis 5 gesperrt. A57 Krefeld Richtung Köln zwischen Krefeld Zentrum und Krefeld Oppum. Auch hier laufen Bauarbeiten, genau wie auf der A100 Stadtring Berlin. Wedding Richtung Treptow, da ist zwischen Jakob-Kaiser-Platz und Rudolf-Wissel-Brücke auch bis 5 gesperrt. Das betrifft dann auch im Umkehrschluss die A111 in Berlin stadteinwärts zwischen Heckerdamm und Rudolf-Wissel-Brücke. Eben auch hier Bauarbeiten, genau wie in München. Der Effner-Tunnel, der Richard-Strauss-Tunnel, der Altstadtring-Tunnel und der Boschets-Rieder-Tunnel, hier laufen Wartungsarbeiten, da ist jeweils in beiden Richtungen gesperrt. Gute Fahrt!
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4: mit Nikolai Russ. 7 Jahre lang war er der Chef des deutschen Auslandsgeheimdienstes BND, August Hanning. Auch im Innenministerium hat er als Staatssekretär gedient. Ein Beamter mit tadellosem Ruf, also damals zumindest noch. In seinem Ruhestand war das dann schon ein bisschen anders. Da war Hanning als Berater aktiv und immer wieder in den Schlagzeilen. Seit vorgestern hat sich die Sache mit dem Ruf dann endgültig erledigt. Hanning sitzt in Untersuchungshaft. Die Bundesanwaltschaft wirft ihm unter anderem Spionage und Landesverrat vor. Nach seinem Ausscheiden aus dem BND soll er sich streng geheime Dokumente besorgt und teilweise sogar ins Ausland weitergegeben haben. Jörg Diehl leitet die Recherchekooperation von NDR, WDR und Süddeutscher Zeitung und hat den Fall mit aufgedeckt. In 11KM, dem Tagesschau-Podcast, erzählt er Nadja Mitzkat heute, wie genau es Hanning gelungen sein soll, an tausende Dokumente zu kommen.
5: Ich und vermutlich viele andere wurden von dieser Nachricht überrascht. Du zusammen mit dem Team, die da zu recherchieren, ihr wisst das wahrscheinlich schon ein bisschen länger oder habt zumindest mitbekommen, dass sich da was andeutet. Aber trotzdem die Frage, als du das erste Mal gehört hast, was sich da mutmaßlich abgespielt haben soll, hat dich das überrascht in dem Moment?
6: Ja, ich weiß noch den Moment sehr genau, als ich das gehört habe. Und ich möchte jetzt aus Gründen des Quellenschutzes nicht genau darauf eingehen, wann ich das gehört habe. Aber ich weiß, als ich das hörte, dass ich absolut elektrisiert war und gedacht habe, das ist tatsächlich eine Staatsaffäre. Das ist der größte Spionagefall, der mir in meinem Berufsleben untergekommen ist. Und es trifft jemanden, von dem wir alle, glaube ich, in dieser Branche immer den Eindruck hatten, da stimmt irgendwas nicht, aber am Ende der Nachweis nie zu führen war oder nie eindeutig zu führen war, dass da was nicht stimmte.
5: Welche Vorwürfe stehen jetzt aktuell im Raum, wenn wir über August Hanning sprechen?
6: Naja, umgangssprachlich würde man sagen, es geht um Spionage. Er wird also verdächtigt, spioniert zu haben. Die juristischen Paragraphen sind sperrig. Sie lauten landesverräterische Ausspähung, Auskundschaften von Staatsgeheimnissen, versuchter Landesverrat und geheimdienstliche Agententätigkeit. Und das, muss man sagen, ist so ziemlich das Größte, was man in dem Bereich Spionage machen kann. Also das Schwerwiegendste, Schlimmste, wenn man so will. Wobei man sagen muss, es ist ja im Moment ein Verdacht, den der Generalbundesanwalt hat. Trotzdem ist diese Dimension dieses Falls gigantisch. Ein ehemaliger BND-Chef, der nun jetzt selbst als mutmaßlicher Spion im Fokus der Ermittler steht, das hat es so noch nicht gegeben.
5: Und was genau soll er gemacht haben, wenn du uns das einmal übersetzt, diese juristischen Ausdrücke?
6: Ja, also es geht darum, dass er über viele Jahre sich hat geheime Unterlagen offensichtlich zukommen lassen. So ist die Annahme der Vorwurf des Generalbundesanwalts. Es geht um 2000 mitunter geheime Dokumente aus dem Inneren des BND. Die hat Hanning bekommen. Offenbar bekommen, obwohl er gar nicht mehr im Dienst war, obwohl er längst ein Unternehmer war, ein Sicherheitsunternehmen hatte und diese Dokumente sind bei ihm gelandet. Wie ist das passiert? Der Vorwurf des Generalbundesanwalts ist, dass ein langjähriger Vertrauter, Manfred D., ihm diese Dokumente widerrechtlich eben hat zukommen lassen. Mit diesen Dokumenten soll Hanning in gewisser Weise gehandelt haben. Also in mindestens einem Fall hat er offensichtlich auf der Grundlage dieser Informationen, die ihm da zur Verfügung standen, offenkundig eine Art Sicherheitsanalyse geschrieben, angefertigt, die dann womöglich an einen ausländischen Nachrichtendienst gegangen ist. Und in einem anderen Fall soll er auf der Grundlage der Informationen,

0: der Büroleiter gewesen sein von August Hanning in seiner Zeit als BND-Präsident. So zumindest haben das unsere Recherchen ergeben. Und er war auch anschließend offensichtlich der Büroleiter weiterer BND-Präsidenten. Bis zu seiner Pensionierung im Frühjahr 2026 war er also ganz oben in diesem Geheimdienst tätig. Bei ihm über seinen Tisch liefen also die allerbrisantesten Vorgänge. Er hatte offensichtlich Zugriff auf viele vertrauliche Informationen.
1: Und über welchen Zeitraum soll dieser Manfred D. dann eben Dokumente an Hanning rausgeschleust haben?
0: Naja, wann es begonnen hat, wissen wir bislang nicht so genau. Wann es geendet hat, das ist relativ klar eingrenzbar. Nach Auskunft der Bundesanwaltschaft soll es im Juni 2022 geendet sein. Das zumindest sind die neuesten Dokumente, die man bei Hanning bei einer Durchsuchung gefunden hat. Mhm. Und das Interessante ist vielleicht auch, dass Manfred D. dafür Geld bekommen haben soll. Offensichtlich gar nicht so große Summen, aber es scheint irgendeine Form von Geschäft dem Ganzen auch zugrunde gelegen haben. Und das macht es natürlich noch einmal anrüchiger, wenn das eigentlich überhaupt geht.
1: Was für Dokumente wurden da aus dem BND nach draußen rausgegeben?
0: Ja, also ein vollständiges Bild haben wir noch nicht. Erst einmal, es sind ungefähr 2000 Dokumente. Das ist wirklich eine große Zahl. Das ist ein gigantisches Leck im Sicherheitsapparat des BND. Und man muss sich das auch vorstellen, es ist nicht einfach, Dokumente aus dem BND herauszubekommen. Also das ist wirklich, wirklich viel über viele Jahre. Und dann, so ist es uns geschildert worden, waren es eben also auch Briefings für den Präsidenten. Man muss dazu wissen, die Präsidenten der Bundessicherheitsbehörden, also BKA, Bundespolizei, Bundesamt für Verfassungsschutz, BND, die treffen sich jede Woche am Dienstagvormittag in der sogenannten nachrichtendienstlichen Lage im Kanzleramt. Und da besprechen sie sozusagen die allerheißesten sicherheitspolitischen Vorgänge der Woche. Und für diese Runde gibt es Briefings, in denen dann jede Behörde ihren Vertreter vorbereitet auf das, was da kommen wird. Und offensichtlich geht es eben bei den bei Hanning gefundenen Dokumenten auch genau um diese Vorbereitung, die eben das zusammenfassen, was gerade virulent ist, wie der BND auf die Welt schaut, womit er sich beschäftigt. Das sind auch Informationen, die teilweise aus dem Ausland eben gesammelt werden, die ganz besonders heikel sind, gerade für die internationale Zusammenarbeit des BND. Und da scheint Hanning eben einen weitergehenden Zugriff drauf gehabt zu haben, obwohl er eben nicht mehr im Dienst war.
1: Und du hast gesagt, er hat dann diese Dokumente bekommen und soll damit in einem Fall eine Sicherheitsanalyse für einen ausländischen Geheimdienst erstellt haben und in einem anderen Fall darüber in irgendeiner Form mit einem ausländischen Agenten kommuniziert haben. Weiß man mit wem? Also über welche Länder sprechen wir da und zu welchem Zweck?
0: Also wir wissen noch nicht genau mit wem. Dahin laufen jetzt gerade unsere Recherchen noch. Es gibt einige Hinweise darauf, dass es Länder sind, sagen wir mal, aus der ehemaligen sowjetischen Einflusssphäre. Es geht offensichtlich nicht um Russland direkt, aber durchaus um Länder, sagen wir mal, in dem Raum. Ganz genau wissen wir es noch nicht. Aber was Hanning, glaube ich, schon umgetrieben hat, ist, dass er als Unternehmer, als Sicherheitsunternehmer waren Informationen für ihn von Wert. Also er hat im Grunde genommen ja mit Informationen gehandelt. Sicherheitsanalysen, geostrategische Bedrohungen zu beschreiben, dazu braucht man natürlich Kenntnisse und Verständnis. Und je aktueller die Informationen sind, über die man verfügt und vielleicht auch je vertraulicher sie sind, desto wertvoller könnten sie sein. So zumindest stelle ich mir das in dieser Welt dieser privaten Sicherheitsunternehmen vor.
1: Kannst du das noch mal ein bisschen konkretisieren? Also er war bis 2005 BND-Präsident, dann war er noch mal in einem hochrangigen Staatsamt als Staatssekretär im Innenministerium bis so 2009. Und was ist jetzt sein Job?
0: Danach hat er, wie einige andere hochrangige Sicherheitsbeamte auch, sich selbstständig gemacht oder er hat sich als Unternehmer versucht und sich in einem Gewerbe verdingt, wo, also Sicherheitsunternehmen, das klingt jetzt so nach Detektei, aber es sind eher sehr noble Boutiquen, die einen hochseriösen Anspruch machen, oftmals mit einem Unternehmenssitz in der Schweiz werben,

0: und die dann Risikoanalysen machen oder die versuchen für Unternehmen oder sehr wohlhabende Menschen bestimmte Probleme zu regeln, möglichst unauffällig, möglichst im Hintergrund. Und an einer Stelle, wo man einen Schlüssellochblick bekommt in diese Welt, das ist der Fall Block, über den wir wahrscheinlich gleich noch sprechen werden, der wird dann am Ende August Hanning in gewisser Weise zum Verhängnis.
1: Bevor wir darüber sprechen, würde ich gerne noch ein bisschen besser diese Welt verstehen, weil einerseits leuchtet mir ja total ein, dass Hanning für so eine Art von Job qualifiziert war. Andererseits denke ich, als BND-Präsident ist ihm doch völlig klar, dass er nicht, wenn er nicht mehr im Amt ist, an diese Informationen kommen darf, dass das also nicht erlaubt ist zum einen, aber auch gefährlicher für ihn, wenn es rauskommt. Was ist denn sein Motiv? Also wie erklärst du dir diesen Vorgang, der da jetzt, den mutmaßlichen Vorgang, der jetzt öffentlich geworden ist?
0: Also ich glaube, die Frage kann man auf zwei Ebenen beantworten. Die eine ist psychologisch. Ich kenne August Hanning nicht gut, aber er ist in dieser Sicherheitscommunity, über die ich jetzt fast zwei Jahrzehnte berichte, eine schon legendäre Figur, eine graue Eminenz, aber er hat auch einen sehr zweifelhaften Ruf. Er galt, mit aller Vorsicht formuliert, immer als Grenzgänger, als jemand, der durchaus sehr kreativ darin ist, mit Informationen umzugehen, der auch bestimmte Journalisten einzuspannen weiß, der Strippen zieht. So, das ist vielleicht der richtige Ausdruck, ein Strippenzieher. Und ich glaube, dass er das immer gerne war, dieses politische Spiel zu spielen, jemand zu sein, der dabei ist, der wichtig ist, der weiß, wie im Grunde genommen Macht hinter den Kulissen zu organisieren ist. Und dann geht es, glaube ich, auf der anderen Ebene, so profan das ist, um Geld. Das zumindest ist die Annahme der Ermittler, dass August Hanning Geldsorgen hatte, dass er sich durch finanzielle Unternehmungen in Geldnöte gebracht hat und dass am Ende er Geld machen musste und dafür womöglich auch manches Risiko eingegangen ist.
1: Du hast es vorhin schon angerissen, gestolpert, wenn man so will, ist Hanning dann über den Block-Prozess.
2: Der Hamburger Prozess gegen die Unternehmerin Christina Block erregt bundesweit Aufsehen. Der Vorwurf der Anklage, die Erbin einer Restaurantkette habe ihre Kinder aus der Obhut ihres Ex-Ehemanns entführen lassen. Hintergrund ist ein Sorgerechtsstreit.
1: Wie ist denn Hanning in diesen Prozess involviert und wie hängt das mit dem zusammen, worüber wir jetzt gerade sprechen?
0: Das ist eigentlich alles vollkommen verrückt und schon eine Fernsehserie oder ein Buch, das man sich, glaube ich, in diesen ganzen Kapiteln und Schattierungen gar nicht hätte ausmalen können. Hanning stand im Verdacht, in einen früheren Entführungsversuch involviert zu sein. Eine Firma, die ihm zugerechnet wird, soll dabei eine Rolle gespielt haben. Hanning hat das immer bestritten. Gleichwohl gab es ein Ermittlungsverfahren der Staatsanwaltschaft Hamburg. In diesem Ermittlungsverfahren ist ein verdeckter Ermittler eingesetzt worden des Landeskriminalamts, der also undercover in einer mit Hanning verbundenen Sicherheitsfirma gearbeitet hat und dort also viele Informationen erhoben hat über die inneren Vorgänge in dieser Firma. Und dann gab es Durchsuchungen bei Hanning zu Hause in Nordwalde, bei Münster, aber auch in Büros in Hamburg und Berlin. Und man hat eben bei diesen Durchsuchungen Vorwurf eben Beihilfe zur Kindesentführung, hat man Geheimdokumente gefunden, die dann am Ende zeigten, Moment, es geht nicht mehr um diesen allgemeinkriminellen Vorwurf, sondern es geht plötzlich um eine Dimension aus dem sogenannten Staatsschutzstrafrecht, die man sich eigentlich größer nicht vorstellen kann. Und das war eben der Moment, wo dann auch die Hamburger Landesbehörden den Fall übergeben haben an den obersten Strafverfolger in Deutschland, eben den Generalbundesanwalt in Karlsruhe.
1: Und jetzt gilt ja erstmal die Unschuldsvermutung. Aber wenn sich dieser Verdacht gegen Hanning bewahrheitet, du hast es ja auch schon gesagt, als du das gehört hast, warst du elektrisiert. Das wäre eine veritable Nachrichtendienstaffäre. Gab es etwas in diesem Ausmaß schon mal? Hast du sowas Vergleichbares irgendwie schon mal erlebt in deiner Karriere?
0: Also in meiner Karriere habe ich noch nichts Vergleichbares erlebt. Es gab vor einigen Jahren den Fall eines BND-Mitarbeiters, sagen wir mal, aus der mittleren Hierarchie, der eben für Russland spioniert haben soll und immer noch vor Gericht steht, Carsten L. Schon das war ein Desaster für den Dienst. Das hier ist wirklich die größte anzunehmende Katastrophe. Also das ist, glaube ich, kann man es mit Spionageaffäre schon gar nicht zutreffend beschrieben. Das ist wirklich ein absoluter Skandal und das Allerschlimmste, was dem BND passieren konnte. Und ich glaube, man kann es kriminalgeschichtlich nur vergleichen mit Günter Guillaume, also dem Kanzleramtsspion aus der Zeit von Willy Brandt, der am Ende dann dazu geführt hat, dass Willy Brandt zurücktreten musste.
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0: Ich glaube, das ist die Dimension, über die wir hier reden.
4: Mit der Verhaftung des 47-jährigen Günter Guillaumes konnten die deutschen Abwehrbehörden eine der bedeutendsten östlichen Spionageringe seit Bestehen der Bundesrepublik zerschlagen.
5: Am Abend des 6. Mai habe ich dem Bundespräsidenten meinen Rücktritt erklärt und damit die politische und persönliche Verantwortung für Fahrlässigkeiten im Zusammenhang mit der Agentenaffäre übernommen. Diese Entscheidung konnte mir niemand abnehmen.
0: Guillaume hat für die Stasi spioniert, also hat den Bundeskanzler für die Stasi ausspioniert und war natürlich weniger hochrangig als August Hanning, aber er war natürlich sehr viel näher dran am Bundeskanzler, als Hanning das war. Aber nochmal ein BND-Präsidenten, der mutmaßlich Spion ist, das hat es in Deutschland noch nicht gegeben.
1: Und sag mal, welche generellen Schwachstellen des BND zeigen sich an diesem Vorgang?
0: Na, der BND wird, glaube ich, viel Arbeit damit haben, aufzuklären, wie es möglich war, dass über so lange Zeit jemand, der so guten Zugang zu höchst vertraulichen Informationen hatte, diese aus dem Dienst schleusen konnte. Also das ist sozusagen eine operative Frage. Wie ist das eigentlich möglich? Es gibt in den Diensten ja die sogenannte Eigensicherung, also Spezialisten, die darauf achten, dass eben genau das nicht möglich ist. Offensichtlich war es hier trotzdem möglich. Damit wird der BND sich sehr intensiv befassen müssen. Und das andere, glaube ich, was verheerend ist, ist dieses Netzwerk älterer Herren, die zu meinen glauben, dass sie wissen, wie die Welt und auch die Welt der Sicherheitsbehörden funktioniert und die auch zu meinen glauben, dass bestimmte Regeln für sie nicht gelten. Und ich glaube, August Hanning ist in gewisser Weise ein Prototyp dieser Riege. Es gibt auch andere. Nicht, dass ich denen jetzt Spionage unterstellen würde. Und wenn ich das vielleicht noch kurz diesen Schlenker machen darf, weil ich vor einiger Zeit bei 11KM auch über Jan Marschalek gesprochen habe, der hat sich ja umgeben mit genau diesen Männern aus dieser Welt. Ehemaligen hochrangigen Politikern, Leuten aus dem Kanzleramt, Nachrichtendienstkoordinatoren, ehemaligen Geheimdienstlern. Das waren genau diese Riege von Männern, die gerade für Menschen, die wahnsinnig viel Geld hatten, wie Jan Marschalek, verführbar waren. Und das finde ich schon, also als Bürger finde ich das wirklich verstörend und beängstigend.
1: Gibt es denn schon, weil du hast gerade gesagt, der BND wird sich damit beschäftigen müssen, wie diese Informationen rausgekommen sind, also den BND verlassen konnten. Gibt es da schon erste Erkenntnisse? Wisst ihr schon irgendwas, welche Wege das genommen hat oder wie die quasi eingebauten Sicherheitsschranken umgangen werden konnten?
0: Nee, das wissen wir bislang nicht, wie das praktisch geschehen ist. Es ist auch unklar, ob das immer gleich war oder ob womöglicherweise man sich auch eingestellt hat auf nachgeschärfte Sicherheitsmaßnahmen. Das ist unklar. Was wir gehört haben gleichwohl ist, dass die Dokumente elektronisch vorlagen bei Hanning auf einem Speichermedium. Das muss aber nicht heißen, dass sie auf diese Art und Weise überbracht worden sind. Also ich glaube, das muss noch aufgeklärt werden, wie genau das gelaufen ist.
1: Und sag mal, der BND ist ja auch auf Kooperation angewiesen mit anderen, ich sag mal, befreundeten Geheimdiensten. Wie stark beschädigt das jetzt den Ruf des BND im Ausland?
0: Ja, ich glaube, dass es fürchterlich ist für den BND. Also das ist wirklich ein Reputationsschaden, der nur sehr schwer und sehr langsam wieder zu heilen sein wird. Es gab vor einigen Jahren in Österreich die sogenannte BVT-Affäre, als das dortige Bundesamt für Verfassungsschutz von Polizisten durchsucht wurde, offensichtlich auf Geheiß von FPÖ-Politikern und dann der BVT im Grunde genommen international in der Folge isoliert da stand, weil man eben nicht mehr sicher sein konnte, dass die Informationen aus dem Ausland dort in Wien sicher sind. Ich würde nicht so weit gehen, als dass der BND sich in einer ähnlichen Situation der Isolation wiederfinden wird. Dafür sind die Zeiten auch zu ernst. Die Bedrohung durch Russland ist zu groß. Ich glaube, die westlichen Dienste sind dazu verdammt, zusammenzuarbeiten. Und sie werden das zähneknirschend auch mit dem BND weiter tun. Aber die ohnehin schwierige Stellung, die der BND hat in diesem internationalen Konzert der Dienste, die ist erheblich, erheblich erschwert worden und hat sich deutlich verschlechtert, würde ich sagen.
1: Und dabei hatten wir ja eigentlich zuletzt politisch darüber diskutiert, dass der BND und auch der Verfassungsschutz mehr Befugnisse bekommen sollen, dass das ein echter Geheimdienst werden soll, auch mit operativen Befugnissen. Jetzt eben das, es kommt raus, dass höchst brisante Informationen abfließen. Wie lässt sich das in Zukunft abstellen und welche Konsequenzen müssen jetzt gezogen werden?
0: Nein, das ist, glaube ich, eine operative Frage, dass jetzt Konsequenzen gezogen werden müssen und dass der Dienst dafür sorgen muss, dass eben so etwas sich nicht wiederholen kann. Es ist erstaunlich, dass es über so viele Jahre offenbar ging. Daraus wird man lernen, da habe ich keine großen Zweifel. Aber was natürlich politisch verheerend ist, das ist in diesem Moment, wo die Dienste beide ja, Verfassungsschutz und BND, sich anschicken, in die größte Geheimdienstreform, die es in der Bundesrepublik Deutschland jemals gab, zu gehen. Und in einem Augenblick, in dem sie eigentlich ja Vertrauen brauchen, von der Politik, aber auch von der Bevölkerung. Wir tun uns in Deutschland wahnsinnig schwer mit Befugnissen für Sicherheitsbehörden. Das hat eben mit unserer Geschichte zu tun und der schrecklichen Vergangenheit von zu Unterdrückungsapparaten mutierten Sicherheitsbehörden im Dritten Reich, aber auch in der DDR. Und deswegen war in Deutschland die Skepsis immer riesengroß. Und jetzt durch den Druck des Auslands, durch die Bedrohung aus Russland, schicken wir also uns an, dem BND neue Befugnisse zu geben, ihm einen Vertrauensvorschuss zu gewähren. Und gerade in diese politische Diskussion kracht also diese Geheimdienstaffäre.
1: Natürlich haben Jörg Dierr und sein Team die Rechtsanwälte von August Hanning angefragt. Die haben die kurzfristige Anfrage zu den Vorwürfen bislang unbeantwortet gelassen. Der Rechtsanwalt von Manfred D. will sich auf Anfrage nicht zu den Vorwürfen äußern. Jörg und seine Kollegen von NDR, WDR und Süddeutscher Zeitung recherchieren auf jeden Fall weiter.
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1: Um 3 Uhr mit Wolfgang Berger. Die Spitzen von Union und SPD haben ihre Beratungen im Koalitionsausschuss am Abend nach etwa 4 Stunden beendet. Über die Ergebnisse will die Regierung erst am Morgen informieren und das voraussichtlich in schriftlicher Form. Aus der Nachrichtenredaktion Christiane Rüther.
2: Hauptthema der Sitzung war der Zeitplan für die weitere Umsetzung der Reformvorhaben. Außerdem wurde über die Ergebnisse der letzten Wahlen in Sachsen-Anhalt, Mecklenburg-Vorpommern und Berlin gesprochen. Teilnehmer beschrieben die Sitzung nach dem Ende des Treffens als gut und sehr konstruktiv. Vor dem Hintergrund der Wahlergebnisse hatte Bundeskanzler Merz vor der Sitzung ein neues Bekenntnis zum vereinbarten Reformkurs verlangt. Er gehe davon aus, dass der Koalitionsvertrag und das im Juli beschlossene Reformpaket unverändert die Geschäftsgrundlage für die Arbeit der Koalition bleibe. So Merz.
1: Die Schulproteste in Frankreich gehen weiter. Für heute haben mehrere Bildungsgewerkschaften zu neuen Streiks und Demonstrationen aufgerufen. Am Abend hat sich Regierungschef Le Cornu zur Lage geäußert. Er stellte den protestierenden Schülern bessere Lernbedingungen in Aussicht. Zusätzliches Geld soll es aber nicht geben. Die Bildungsgewerkschaften hatten Zusatzausgaben von 10 Milliarden Euro für die Schulen verlangt. Demonstrationen für bessere Lernbedingungen, Schulgebäude und angepasste Stundenpläne gibt es seit einigen Tagen auch in Belgien. 2 Wochen nach der Zwangsräumung ihrer Wohnung ist eine 87-jährige Spanierin im Krankenhaus gestorben. Der Fall von Marie-Carmen Abascal hatte landesweite Proteste ausgelöst. Aus Madrid, Hans-Günther Kellner.
3: Die 87-jährige Rentnerin wurde zum Symbol für die Bewegung gegen die Spekulation mit Wohnungen und gegen Mieterhöhungen in Spanien, seit ihre Mietwohnung in der Madrider Innenstadt vor 2 Wochen zwangsgeräumt wurde. Seither lag die von den Anstrengungen stark geschwächte 87-Jährige im Krankenhaus. Die Räumung löste landesweite Empörung über die rechtliche Situation von Mieterinnen und Mietern und die Auswüchse auf dem spanischen Wohnungsmarkt aus. Die Gewerkschaften haben für den 11. November zu einem Generalstreik gegen die Situation auf dem spanischen Wohnungsmarkt aufgerufen.
1: Die US-Demokraten verklagen die Regierung von Präsident Trump wegen Werbespots auf Staatskosten. In ihrem Schriftsatz vor einem Bundesgericht in Washington bezeichnet die Partei die Werbung als rechtswidrige Propaganda. In den Werbefilmen werden Trump und seine Politik gelobt. Laut US-Medien haben sie bisher mehr als 12 Millionen Dollar Steuergeld gekostet. In knapp einem Monat sind in den USA Zwischenwahlen. Das waren die Nachrichten. Das Wetter in Deutschland. Tagsüber breitet sich Regen nach Osten aus, später von Nordwesten her wechselnd bewölkt mit Sonne, aber auch Schauern, Höchstwerte 12 bis 20 Grad. Am Freitag weiterhin wechselhaft, nur im Süden abseits der Alpen etwas Sonne, 10 bis 16 Grad. Am Sonnabend wechselnd bewölkt, teils etwas Sonne und Schauer bei 10 bis 17 Grad. Es ist 3.03 Uhr.
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4: Ganz viele Bauarbeiten heute Nacht und da gucken wir auf die A8 München Richtung Salzburg. Zwischen Bernau und Felden, da ist bis 5 Uhr gesperrt wegen eben Bauarbeiten. Dadurch haben wir auch Stau und die Umleitung, wenn es irgendwie geht, über die U79. A57 Krefeld Richtung Köln zwischen Krefeld Zentrum und Krefeld Oppum. Auch da wird gebaut bis 5, genau wie auf der A100 Stadtring Berlin-Wedding Stadtring Berlin-Wedding Richtung Treptow. Zwischen dem Jakob-Kaiser-Platz und der Rudolf-Wissel-Brücke, auch da Bauarbeiten bis 5, genau wie auf der A111 Berlin-Stadt einwärts zwischen Heckerdamm und Rudolf-Wissel-Brücke. Und in München diverse Tunnel gesperrt wegen Wartungsarbeiten. Der Effner-Tunnel, der Richard-Strauss-Tunnel, der Altstadt-Ring-Tunnel und der Boschetz-Rieder-Tunnel, auch da bis 5 und in beiden Richtungen sind die Tunnel jeweils dicht. Wo es rollt, gute Fahrt!
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4: Aus dem Studio von NDR Info in Hamburg mit Nikolai Russ. Es ist der Tag danach, der Tag nach dem 7. Oktober. Der 7. Oktober, ein Tag der Trauer, vor allem in Israel. Vor genau 3 Jahren haben Kämpfer der Hamas an diesem Tag mehr als 1200 Menschen dort getötet. Rund 250 haben sie als Geiseln in den Gazastreifen verschleppt. Felicitas von Böselager hat das Gedenken daran gestern in Israel verfolgt und mein NDR-Kollege Marius Zekri hat sie gefragt, wie sie diesen Tag erlebt hat.
5: Ja, es ist ein Tag, der einem sehr deutlich vor Augen führt, wie tief die Wunde ist, die diese Attacke der Hamas im Land in Israel gerissen hat. Wie tief dieser Tag im kollektiven Gedächtnis des Landes verankert ist und dass die Wunde noch offen ist, dass viele Menschen noch lange nicht geheilt sind von diesem Tag, das Trauma gegenwärtig ist, die Trauer um die Angehörigen gegenwärtig ist und auch die Geschichten noch gegenwärtig sind. Ganz viele erzählen, was sie erlebt haben, wie sie ausgeharrt haben in Verstecken, wie sie Nachrichten bekommen haben, aus denen dann deutlich wurde, dass sie ihre Angehörigen verloren haben oder wie sie in der Geiselhaft überlebt haben. Es ist ein Tag des Erzählens, des immer wieder Erzählens, was passiert ist.
4: Nun hat es zahlreiche Gedenkfeiern gegeben in Tel Aviv am Abend. Wie ist dort an die Opfer erinnert worden?
5: Das ist eine ganz große Veranstaltung mit 50.000 Menschen. Das sieht auf den ersten Blick ein bisschen so aus, als ob hier ein großes Open-Air-Pop-Konzert stattfinden würde mit ganz großen Screens und einer riesigen Bühne. Wenn man genauer hinsieht, dann sieht man, dass es um den 7. Oktober geht. Dann steht ein ausgebranntes Auto neben der Bühne. Es ist ein ausgebranntes Haus nachgebildet, das darstellen soll, wie die Zerstörung in den Kibbuzim an der Grenze aussehen. Umgekippte und zerschossene Dixie-Klos stehen an der Bühne, die an das Nova-Festival, an das Musikfestival erinnern sollen. Also wenn man genauer hinguckt, dann sieht man, worum es hier geht. Es treten Sänger auf, Geiseln sprechen. Ein großes Zusammenrücken mit 50.000 Menschen in Tel Aviv.
4: Es hat ja schon am Morgen Zeremonien gegeben, unter anderem auf dem Gelände des Nova-Festivals und den Kibbuzen, die vor 3 Jahren von der Hamas attackiert worden sind. Wie haben sich diese Veranstaltungen von der in Tel Aviv unterschieden?
5: Die Veranstaltung beispielsweise auf dem Festivalgelände in Re'im hat schon um 6.29 Uhr begonnen, zu dem Zeitpunkt, an dem die Sirenen im ganzen Land schrillten und die Attacke der Hamas begann, und es war ein stilles Gedenken, ein Gedenken, in dem die Menschen auf dem Gelände sehr individuell an ihre Verlorenen, an ihre verstorbenen Liebsten gedacht haben, Blumen niedergelegt haben, in Ruhe vor den Fotos der Verstorbenen standen und auf ihre ganz eigene, individuelle Art und Weise getrauert haben. In Tel Aviv ist es viel größer, die zentrale Gedenkveranstaltung mit sehr, sehr vielen Menschen, und es wird auch nicht leise sein. Es ist eben Ausdruck dessen, wie unterschiedlich die Verarbeitung des Traumas und der Trauer ist.
4: Die Regierung von Ministerpräsident Netanyahu und ihre Reaktion auf diese Angriffe der Hamas vor 3 Jahren, die stehen in Israel ja durchaus in der Kritik. Unter anderem gibt es Vorwürfe, man habe Warnungen vor diesen Attacken ignoriert. Was überwiegt denn an diesem Tag in Israel, die Trauer über die Opfer oder die Wut auf die Regierung?
5: Die Trauer über die Opfer überwiegt schon, aber die Wut ist dennoch deutlich spürbar. Es gab den ganzen Tag über auch Demonstrationen gegen Netanyahu, auch vor seinem Haus in Jerusalem. Die Menschen wollen, dass eine unabhängige Untersuchungskommission eingesetzt wird, die sich anschaut, wie dieses Sicherheitsversagen zustande kommen konnte. Benjamin Netanyahu aber hat das bislang nicht zugelassen. Er sagt, er wird Fragen beantworten, wenn der Krieg vorbei ist. Aber Israel befindet sich seit 2023 eigentlich dauernd im Krieg. Und das ist eine Art und Weise, wie er von sich wegschiebt, diese Fragen beantworten zu müssen.
4: Wie geht denn die Regierung, wie geht Netanyahu mit dieser Wut vieler Israelis um? Vor allem jetzt, wo gerade Wahlkampf im Land ist.
5: Netanyahu versucht, den Spagat und sich selbst als den Mr. Security zu verkaufen, derjenige, der die Sicherheit des Landes Israels garantiert, während unter seiner Regierung dieser ganz große Sicherheits- und Vertrauensbruch stattgefunden hat. Trotzdem sagt er, dass er derjenige ist, der in Zukunft Sicherheit garantieren kann und dass es mit der Opposition nur noch schlimmer wäre, dass die diese Garantien nicht geben könnten. Er versucht also, diese Geschichte umzudrehen, und es scheint ihm in manchen Bereichen auch zu gelingen. Er hat glühende Anhänger, und die Umfragen zeigen, dass das Netanyahu-Lager und die Opposition ungefähr gleich auf sind bei der Wahl. Es ist gar nicht klar, ob es am Ende möglich sein wird, eine Regierung zu bilden, weil das Ergebnis so knapp sein könnte.
4: Als Vergeltung für die Attacken der Hamas am 7. Oktober vor 3 Jahren hat Israel ja den Gazastreifen angegriffen und in weiten Teilen auch zerstört. Wie schaut man denn dort im Gazastreifen auf dieses Datum und auf das Gedenken in Israel?
5: Im Gazastreifen gab es nicht eine offizielle Gedenkveranstaltung oder ähnliches. Es ist so, dass Menschen im Gazastreifen Bilder ihrer Verstorbenen gepostet haben, weil für sie eben mit dem 7. Oktober auch dieser Krieg begonnen hat. Also ein stilles Gedenken, aber es gab auch weiter Kämpfe im Gazastreifen. Während der Gedenkveranstaltung in Re'im bei dem Nova-Festivalgelände hat man im Hintergrund Artilleriefeuer aus dem Gazastreifen gehört. Das heißt, die Menschen in Gaza leiden immer noch unter diesen ganz konkreten Folgen. Und viele Menschen in Gaza sagen, dass sie sich einfach ein ganz normales Leben zurückwünschen. Sie wohnen in einer Trümmerwüste, in Zeltstätten am Strand. Und ihre einzige Hoffnung ist, wieder ein normales Leben zu führen.
4: Sagt unsere Kollegin Felicitas von Böselager aus Tel Aviv im Gespräch mit meinem NDR-Kollegen Marius Zekri. Und auch in Berlin gab es eine Gedenkveranstaltung zum 3. Jahrestag des Terrorangriffs unter dem Motto »Nie vergessen, niemals schweigen«. Dabei immer wieder Thema in allen Reden und Beiträgen der aktuelle Antisemitismus in Deutschland.
6: Millionen meiner Ahnen haben schon hier gewohnt, doch dieses Land hat sie nicht verschont.
7: Der ehemalige deutsch-israelische Rapper Ben Salomo setzt zu Beginn der zentralen Gedenkveranstaltung auf dem Bebelplatz in Berlin den Ton. Es ist einer, der hart und anklagend ist. Es geht nicht um den 7. Oktober, es geht um Antisemitismus in Deutschland, in Berlin. Weil es, wie die Initiatorin Melodie Sucharewitsch betont, einen direkten Zusammenhang gibt zwischen antisemitischen Gedanken, ersten Angriffen und dem Terror des 7. Oktober.
8: Denn Terror beginnt nicht mit der Bombe oder mit dem Gewehr. Er beginnt mit einer Ideologie, mit Propaganda, mit der Entmenschlichung und mit dem Schweigen derjenigen, die es eigentlich besser wissen.
7: Die Gesellschaft müsse lauter werden, fordert sie. Mehr Engagement fordert auch der israelische Botschafter in Deutschland, Ron Prosor. Sonntagsreden für Tote habe es genug gegeben. Er fordert Taten und wird politisch. Eine Brandmauer, betont er, stehe entweder zu allen Seiten oder sei nicht mehr als eine wirkungslose Kulisse.
9: Antisemiten dürfen niemals wieder in Parlamente einziehen, egal ob links oder rechts.
7: Antisemitismus, sagt Innenminister Alexander Dobrindt, sei ein schleichendes Gift, gegen das man sich täglich konsequent wehren müsse. Der CSU-Politiker erinnert aber auch an die Opfer des 7. Oktober. Auch an die aus dem Kibbutz Beeri, in dem die Hamas wütete und den Dobrindt im Dezember 2023 besucht hat.
10: Ging durch die Straßen, durch die Wege, durch die Häuser und ich spüre noch heute, wie mich das berührt hat, wie mich das emotional getroffen hat. Wie das mein Herz verletzt hat. Und deswegen ist es mir ein Bedürfnis, auch hier sprechen zu dürfen.
7: Wichtig ist ihm, wie zuvor schon Kanzler Friedrich Merz, auch Solidarität mit dem Staat Israel zu bekunden. Ein Staat, der sich verteidigen müsse und dabei auch auf die Unterstützung Deutschlands zählen könne.
10: Jeder Einzelne, der in politischer Verantwortung steht, hat auch die Verantwortung, dafür zu sorgen, dass neuer Antisemitismus weder toleriert noch hochrangig fähig gemacht wird, weil man ihm eine Regierungsbeteiligung ermöglicht, meine Damen und Herren.
7: Auch wenn Dobrindt die Grünen und die SPD nicht konkret anspricht, den auf den Platz Versammelten ist klar, dass dies ein Aufruf an beide Parteien ist, nicht mit der Linkspartei in Berlin zu koalieren. Neutraler, aber nicht minder mahnend, hatte sich zuvor Bundestagspräsidentin Julia Klöckner zu Beginn der Sitzung im Bundestag geäußert. Auch sie erinnerte an den Terror des 7. Oktober, nicht ohne eine Brücke ins Heute zu schlagen.
11: Und wir sagen und wir hören es auch oft, Antisemitismus darf keinen Platz haben auf unseren Straßen, ebenso wenig wie in unseren politischen Debatten. Aber leider, sind wir ehrlich, ist doch die Realität anders. Erschreckend anders. Ob rechtsextrem, linksextrem oder islamistisch begründet, Extremisten wollen, dass wir uns an die Stigmatisierung von Juden gewöhnen.
7: Klöckner appellierte an alle, Antisemiten offen und öffentlich in die Schranken zu weisen. Wer nie wieder sage, dabei aber nur die Vergangenheit meine, betonte sie, der sei nicht glaubwürdig. Es gehe auch um das Heute und um das Morgen.
4: Christina Nagel berichtete.
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4: Um 3 Uhr und gleich 14 Minuten. Dieselabgase töten. Unter diesem Motto ist die Deutsche Umwelthilfe vor das Bundesverwaltungsgericht gezogen. Und sie wollte Änderungen bei der Aufstellung des nationalen Luftreinhalteplans erreichen. Doch bis zur endgültigen Entscheidung wird es jetzt noch einige Zeit dauern. Silvia Stadler.
12: Die Entscheidung, ob Deutschland seinen nationalen Luftreinhalteplan korrekt erstellt, wurde am Bundesverwaltungsgericht erst einmal vertagt. Der Vorsitzende Richter Martin Steinkühler.
13: Das Verfahren vor dem Bundesverwaltungsgericht wird ausgesetzt. Es wird eine Vorabentscheidung des Gerichtshofs der Europäischen Union zu folgenden Fragen eingeholt.
12: Die Hauptfrage dabei, wie aktuell müssen die zugrunde liegenden Prognosen sein? Was, wenn sich kurz nach der komplexen Rechenmethode wieder etwas ändert? Bei der Aufstellung des aktuellen Luftreinhalteplans, der im Frühjahr 2024 beschlossen wurde, war im Dezember 2023 die Kaufprämie für E-Autos wieder abgeschafft worden. Muss dann das ganze hochkomplexe Rechenmodell, in das solche Maßnahmen, aber auch aktuelle Luftmesswerte einbezogen werden, binnen weniger Wochen nachjustiert werden? Dass man es nicht tat, hatte die Deutsche Umwelthilfe mit ihrer Klage gerügt. Geschäftsführer Jürgen Resch meinte zur Entscheidung:
14: Ein lachendes und ein weinendes Auge. Es ist schade, dass wir nochmal Zeit verlieren. Auf der anderen Seite bekommen wir eine europaweite Klärung. Denn ich bin zuversichtlich, dass der Europäische Gerichtshof dafür sich aussprechen wird, dass natürlich die Mitgliedstaaten auf aktuellen Prognosewerten ihre Pläne aufbauen müssen.
12: Entspannt wirkten nach dem Aufschub vor allem die Rechtsvertreter des Bundesumweltministeriums. Denn an dessen Vorgehen muss sich erst einmal nichts ändern. Pressesprecher Simon Köppel.
15: Worum es jetzt eigentlich nur geht, ist, wie aktuell die Prognosen sein müssen. Das begrüßen wir, weil das kann wichtige rechtliche Klarstellungen bieten, nicht nur für Deutschland, sondern auch für andere Mitgliedstaaten.
12: Das Verfahren landet nun erst einmal in einer Warteschleife. Die Prognose dazu vom Sprecher des Bundesverwaltungsgerichts, Kolja Naumann.
16: Es dauert regelmäßig zwischen einem und zwei Jahren bis auf Vorlagefragen nationaler Gerichte. Der Europäische Gerichtshof in Luxemburg die Auslegung des europäischen Rechts verbindlich vorgibt. Der Europäische Gerichtshof urteilt nur darüber, wie das europäische Recht auszulegen ist. Die konkrete Anwendung auf den hier vorliegenden Einzelfall wird dann also noch einmal das Bundesverwaltungsgericht vorzunehmen haben.
12: Aktuell arbeitet man im Bundesumweltministerium bereits am nächsten nationalen Luftreinhalteplan und das nach den bisherigen Vorgaben.
4: Wir bleiben noch kurz beim Straßenverkehr und gucken auf Deutschland und seine Brücken. Das ist ja auch ein Thema für sich. Seit Jahren reden wir darüber, dass viele Brücken marode sind und immer wieder werden Brücken von heute auf morgen gesperrt, weil sie schlicht nicht mehr sicher sind. Beispiel Berlin. Wir haben es auch hier in der Infonacht im Verkehrsservice drin oder Sie im Verkehrsservice drin, nämlich die Rudolf-Wissel-Brücke. Die Rudolf-Wissel-Brücke im Westen von Berlin braucht dringend eine Statikprüfung und deswegen ist jetzt die rechte Spur in beiden Richtungen gesperrt. Nachts ist die Brücke sogar teilweise ganz gesperrt, wie wir hören. Und es ist eine Brücke, über die pro Tag rund 180.000 Fahrzeuge brausen oder brausen sollen. Welche Folgen hat das für die Stadt? Das hat sich Matthias Bartsch im Feierabendverkehr angeguckt.
17: Ja, er rollt tatsächlich sehr, sehr stockend. Ich hatte einige Probleme, überhaupt hier hinzukommen. Wenn man sich dann auch die Routenplanung anschaut im Internet, also im Moment ist es so, von hier bis zum Haus des Rundfunks würde ich 24 Minuten brauchen. Das ist doppelt so lang wie normalerweise. Und in die Gegenrichtung wird sogar empfohlen, die Autobahn ganz zu meiden und dann östlich vom Schloss Charlottenburg zu fahren. Also es ist wirklich sehr, sehr dicht. Noch mehr Stau als gewöhnlich. Und auch am Jakob-Kaiser-Platz, da wo ich die Gelegenheit hatte, mit einigen Autofahrern zu sprechen, die natürlich mitbekommen haben, dass oben jetzt eine Spur weniger noch auf der Rudolf-Wissel-Brücke vorhanden ist, die ärgern sich natürlich über den zusätzlichen Zeitverlust.
18: Ist ja nichts Neues für Berlin. Der Verkehr wird halt immer dichter und katastrophal. Also wenn man Feierabend hat, sowieso.
19: Das ist eine Katastrophe für mich.
20: Grundsätzlich ist in Berlin sowieso ja viel Chaos, was das angeht. Da fährst du heute da lang und morgen da lang und dann ist die Straße schon wieder gesperrt.
17: Und das sorgte natürlich noch für zusätzlich schlechte Laune, als ich den Autofahrern nochmal erklärt hatte, dass das Ganze jetzt auch nicht nur heute so ist, sondern mutmaßlich auch die nächsten zwei Wochen erstmal. Der Grund dafür ist, dass bei einer Bauwerkprüfung, die findet ja regelmäßig bei den Brücken auch statt, und hier die Rudolf-Wissel-Brücke, weil sie eben auch so alt und so angegriffen ist, im besonderen Fokus steht, dass da die Autobahn GmbH festgestellt hatte, dass ein Spannglied defekt ist. Also die Brücke ist ja 930 Meter lang, es wurde erwähnt, eine der meistbefahrenen Stellen überhaupt in Deutschland. Und da sind diese Spannglieder bei der Betonbrücke normalerweise mit einbetoniert, aber das ist noch ein zusätzliches Glied, was in den 80er Jahren, weil immer mehr Verkehr aufkam, nochmal zusätzlich von außen befestigt wurde. Das ist jetzt defekt und muss repariert werden. Da geht man also auf Nummer sicher und sperrt eine Fahrbahn. Und in den zwei Wochen versucht man das Ganze zu lösen. Fakt ist aber auch, der Neubau bzw. zwei neue Brücken sollen ja entstehen nebeneinander. Das Ganze soll rückgebaut werden hier bei laufendem Betrieb. Da soll die Rudolf-Wissel-Brücke also ganz neu entstehen in den nächsten Jahren. Da laufen die Planungen ja schon seit vielen Jahren. Aber gut möglich, dass, wenn man sich das jetzt hier betrachtet, betrachtet, dass immer wieder neue Probleme auftreten, dass das Ganze nochmal beschleunigt werden könnte. Andererseits muss man sagen, die Rudolf-Wissell-Brücke bleibt so oder so ein großes Sorgenkind.
4: Bis vor ein paar Tagen war das Logistikunternehmen Zippel wohl nur Insidern bekannt. Die Firma kümmert sich unter anderem darum, dass Waren aus dem Hamburger Hafen hier im Land in Deutschland ankommen. Aber seit bekannt geworden ist, dass die Firma Costco aus China bei Zippel einsteigen will, hat das für viele Schlagzeilen gesorgt, weil viele fürchten den Einfluss Pekings auf das deutsche Unternehmen. Und diese Ansicht hat jetzt auch die Bundesregierung und deswegen hat sie den Verkauf verboten. Mehr dazu jetzt von Christina Nagel.
7: Der chinesische Staatskonzern Costco wollte einen Anteil von 80% der Stimmrechte an dem Logistikunternehmen aus Hamburg kaufen. Aus Sicht der Bundesregierung würde das bestehende Abhängigkeiten vertiefen. Wichtige Lieferketten in Deutschland und der Europäischen Union müssten geschützt werden, argumentiert das Wirtschaftsministerium. Das Hamburger Unternehmen ist spezialisiert darauf, Containerfracht von Nordseehäfen wie Hamburg und Bremerhaven per Lkw und Bahn nach Ostdeutschland zu transportieren. Es kommt nicht oft vor, dass der Kauf von Unternehmen von Seiten der Bundesregierung gestoppt wird. Geltend gemacht werden dann das Außenwirtschaftsgesetz und entsprechende Verordnungen. Sie werden angewendet, wenn zum Beispiel die Gefahr besteht, dass ausländische Unternehmen über Investitionen Kontrolle über strategisch wichtige Unternehmen bekommen könnten. Costco war vor einigen Jahren bereits bei einem der 4 Hamburger Container-Terminals eingestiegen. Die damalige Bundesregierung hatte dem Kauf zugestimmt, den Anteil allerdings auf 25% begrenzt. Ein Deal, der trotzdem umstritten blieb, auch weil China zunehmend wirtschaftliche Abhängigkeiten nutzt, um politisch Druck auszuüben.
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4: Keine Ahnung, ob es Ihnen auch so geht, aber mein Gefühl ist, Frisuren sind so ein bisschen wie das bekannte Murmeltier. Sie kommen immer wieder. Auch die Dauerwelle. Die hatte in den vergangenen Jahren vor allem bei Jugendlichen oder jungen Männern ein Comeback. Die Methode an sich ist aber natürlich schon viel älter und hat auch erstmal nichts mit den 80ern zu tun. Mirjam Benecke blickt zurück.
13: Im Londoner Friseursalon von Karl Ludwig Nessler riecht es nach verbranntem Haar und Chemikalien. Ein wissenschaftlicher Durchbruch bahnt sich an. Nessler benetzt das Haar seiner Frau Katharina mit einer alkalischen Borax-Lösung. Dann wickelt er einzelne Strähnen auf und erhitzt sie mit einer glühenden Zange. So bekommt Katharina Locken, aber auch die ein oder andere Brandblase. Für Karl Ludwig Nessler ist das gesamte Leben eine haarige Angelegenheit. Er wächst Ende des 19. Jahrhunderts im Städtchen Todtnau im Schwarzwald auf. Schon als Kind soll er sich gefragt haben, warum die Locken der Schafe auf den Weiden so gut halten, sogar bei Regen.
21: Was ist das eigentlich, dieses Haar, das die Kraft besitzt, die tiefsten Gefühle des Menschen zu wecken, sowohl Bewunderung als auch ängstliche Besorgnis?
13: Seine tiefe Bewunderung gilt vor allem der Locke. Damit ist er nicht allein. Schon vor tausenden Jahren drehten sich die Ägypter ihr Haar zu künstlichen Wellen auf. Doch hielt die Pracht immer nur bis zum nächsten Regenguss. Wie also die Locke haltbar machen?
22: Naja, dann machen Sie mal.
23: Ja, gerne von einem.
13: Bald reicht es Nessler nicht mehr aus, nur mit den Haaren seiner Schwestern zu experimentieren. Er lernt in Genf das Friseurhandwerk und eröffnet schließlich im Jahr 1904 seinen eigenen Salon in London. Nach Ladenschluss tüftelt er fleißig weiter, bis
24: Nestlé-Wellen, die dauerhafte Haarwelle am lebenden Kopf.
13: So verspricht es eine Werbeanzeige für Nesslers Friseursalon. Er selbst nennt sich inzwischen nicht mehr Karl Ludwig Nessler, sondern Charles Nestlé. Im Oktober 1906 präsentiert er Friseurkollegen zum ersten Mal 2 Frauen mit dauerondoliertem Haar. 2 Jahre später lässt er sein Verfahren für die haltbare Locke patentieren. Als der Erste Weltkrieg ausbricht, emigriert er und eröffnet einen Salon in New York. Ein Zeitgenosse berichtet:
25: Die Damen der obersten Gesellschaft New Yorks, darunter die Frau des Präsidenten Wilson, bevorzugten den Salon des Todtnauer Friseurmeisters und bezahlten ihm für eine Sitzung bis zu $120.
13: Nessler eröffnet noch weitere Geschäfte und entwickelt ein Dauerwellengerät für den Hausgebrauch.
26: Sieht das nicht gut aus?
27: So gefällt mir das auch.
1: Hoffentlich komme ich zu Hause da auch so gut mit zurecht.
2: Frau Neumann wird keine Mühe haben, sich zu Hause ihre Frisur selbst zu machen.
13: Sogar die Miss America des Jahres 1926 lässt sich von Nessler Dauer ondulieren. Ein Foto zeigt sie lächelnd neben dem Friseur aus Todtnau sitzen. An ihr Haar angeschlossen sind mehrere Heizröhren, die an Kabeln herunterbaumeln. Das Gerät erinnert an eine Melkmaschine oder einen mechanischen Tiefseekraken. Nichts für schwache Nerven, so berichtet die Kundin eines sogenannten Beauty-Shops.
3: Nachdem die Maschine an den Wicklern befestigt worden war, konnte ich mich nicht mehr bewegen. Dann begann es zu dampfen und Tränen liefen mir über die Wangen. Schließlich holte jemand einen Föhn und kühlte meinen Kopf, aber meine Kopfhaut war verbrüht.
13: 1928 verkauft Nessler sein Lockenimperium, doch durch den New Yorker Börsencrash verliert Nessler nur ein Jahr später sein Vermögen. Er stirbt 1951 verarmt in New Jersey. Sein Dauerwellenverfahren stellte er zum ersten Mal am 8. Oktober 1906 vor. Heute vor 120 Jahren.
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5: Mit Christina Schröder. Der umstrittene FIFA-Boss Gianni Infantino reist dieser Tage um den Globus und wirbt vielerorts um Vertrauen. Wenn es allerdings nach dem DFB-Präsidenten Bernd Neuendorf geht, ist damit bald Schluss. Er fordert nämlich die rote Karte für den Schweizer. Ab heute treffen sich die Bosse der europäischen Verbände in einem Nobelhotel in Berlin, um an einem Plan zur Ablöse Infantinos zu schmieden. Jakob Silvester Schmidt hat die Einzelheiten.
6: DFB-Präsident Bernd Neuendorf fordert offen den Rücktritt von FIFA-Chef Gianni Infantino. Infantino sei nicht mehr tragbar und habe das Vertrauen verspielt, so Neuendorf. Beim Treffen der europäischen Fußballverbände in Berlin soll nun der weitere Kurs gegen den FIFA-Präsidenten festgelegt werden. Entscheidend ist dabei die Suche nach einem Gegenkandidaten für die FIFA-Wahl im März 2027. Die Opposition steht unter Zeitdruck und ihr Bündnis bekommt Risse. So sprach sich etwa Lettland unlängst als erster europäischer Verband für Infantino aus. UEFA-Präsident Alexander Schäferin hat eine eigene Kandidatur ausgeschlossen. Auch andere mögliche Kandidaten halten sich bislang zurück. Gleichzeitig wirbt Infantino weltweit um Unterstützung und stellt Reformen sowie finanzielle Zuwendungen für Verbände in Aussicht. Für Neuendorf sind das allerdings keine echten Reformen.
5: Es ist also unwahrscheinlich, dass schon in Berlin ein Gegenkandidat aufgestellt wird. Dazu wolle die UEFA laut Sportschau-Information einen strategisch geeigneten Zeitpunkt wählen. Bei der EM im Straßenradsport stand für die Fahrerinnen und Fahrer zum Abschluss das Zeitfahren auf dem Plan, allerdings mit einem enttäuschenden Ergebnis für die deutsche Hoffnungsträgerin Franziska Koch. Noch bei der WM hatte die deutsche Zeitfahrmeisterin vor rund 2 Wochen Bronze geholt, jetzt ging sie leer aus. Holger Gersker berichtet.
23: Schon nach 7 Kilometern war klar, dass die WM-Dritte von Montreal an diesen großen Erfolg nicht anknüpfen kann. Franziska Koch wurde von der eine Minute nach ihr gestarteten Straßenwelt- und Europameisterin Demi Wollering aus den Niederlanden überholt. Kurz danach kam auch noch die Zeitfahrweltmeisterin Marlene Reusser. Die Schweizerin war sogar 2 Minuten schneller geklettert. Bergauf trennten die Weltklasse-Radsportlerinnen also Welten. Für die deutsche Meisterin war dieser Kurs mit dem langen Anstieg im ersten Drittel zu schwer, anders als vor 2,5 Wochen beim WM-Zeitfahren von Kanada. Gewonnen hat auch in Slowenien Marlene Reusser, diesmal vor Demi Wollering. Bronze ging überraschend an Juliette Berthet aus Frankreich. Franziska Koch kam als einzige deutsche Starterin auf Platz 11 ins Ziel. Ihr Rückstand auf die Siegerin stattliche 2 Minuten und 57 Sekunden. Eine kleine Enttäuschung am Ende einer für sie aber äußerst erfolgreichen Saison.
5: Bei den Männern gewann Lokalmatador Primus Roglic. Er feierte seinen ersten EM-Titel im Zeitfahren. Und zum Schluss schauen wir noch auf die Königsklasse im Handball. Der deutsche Meister Magdeburg hat in der Champions League beim polnischen Meister aus Kielce 35-30 gewonnen und damit den 3. Sieg im 3. Spiel in dem Wettbewerb gefeiert. Jens Lampe.
26: Das war ein hart erkämpfter, aber über weite Strecken überzeugender Sieg des SC Magdeburg. Von Anfang an die Elbestädter in Front Mitte der ersten Halbzeit mit 4 Toren, zur Halbzeit dann eine 19-17 Führung des SCM. Doch die hartnäckig kämpfenden Gastgeber forderten dem deutschen Meister alles ab. Erst Mitte der zweiten Halbzeit beim Stand von 28-23 war die Vorentscheidung gefallen. Am Ende dann der 35-30 Erfolg des SC Magdeburg. Mit dem 3. Sieg im 3. Gruppenspiel sind die Magdeburger jetzt alleiniger Tabellenführer in ihrer Vorrundengruppe.
5: In einer Woche folgt schon das Rückspiel, dann in Magdeburg. 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
27: Und das war der Sport mit Christina Schröder.

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1: Um gleich 3.31 Uhr mit Wolfgang Berger. Die Spitzen von Union und SPD haben am Abend im Kanzleramt über die weitere Zusammenarbeit beraten. Es war das erste Mal seit der Sommerpause, dass sich der Koalitionsausschuss getroffen hat. Uwe Berndt aus Berlin berichtet, was bei den etwa vierstündigen Gesprächen herausgekommen ist.
2: Das wissen wir noch nicht im Detail. Es hieß am späten Abend nur, die Gespräche seien gut verlaufen, aber es hat niemand mehr eine Erklärung abgegeben. Das ist aber auch keine Überraschung, denn es hieß ja vorher schon, man wolle sich einfach mal in Ruhe Zeit nehmen für eine gründliche Aussprache. Bleibt es beim vereinbarten Reformkurs oder nicht? Nach den letzten beiden Landtagswahlen gab es immer mehr Kritik an den Plänen, hauptsächlich von der SPD. Also es ging gestern Abend nicht um die Details der Gesetze, sondern eher darum, sich zu vergewissern, dass man noch die gleichen Ziele hat. Und immerhin, das hörte man dann nach dem Treffen, in diesem Punkt sei man sich einig.
1: Frankreichs Regierungschef Le Cornu hat sich am Abend zu den landesweiten Protesten von Schülerinnen und Schülern geäußert. Er bezeichnete die Proteste als gerechtfertigt, machte aber keine konkreten Zugeständnisse. Aus Paris, Caroline Düller.
3: Niemand kann den Ängsten der Jugendlichen gleichgültig gegenüberstehen, sagte Sébastien Lecornu wörtlich. Wie eine konkrete politische Antwort auf die Proteste aussehen könnte, bleibt aber auch nach der Ansprache vage. Lecornu verwies auf eine extra eingerichtete Online-Plattform der Regierung. Dort können Schüler Vorschläge und Forderungen festhalten. In Sachen mehr Geld für Bildung, eine der wesentlichen Forderungen sowohl der protestierenden Schüler als auch der Gewerkschaften, machte der Regierungschef dagegen keine Zugeständnisse.
1: Der Europäische Rechnungshof warnt vor einer steigenden Schuldenlast der EU. Im aktuellen Jahresbericht heißt es, die Schulden könnten bis zum nächsten Jahr auf 1 Billion Euro anwachsen. Allein für Zinsen muss die EU demnach von 2028 bis 2034 bis zu 93 Milliarden Euro ausgeben. Kritisch sehen die Prüfer auch die Pläne der EU-Kommission für den nächsten Haushalt. Danach soll das Geld künftig oft erst fließen, wenn bestimmte Ziele erreicht sind. Die Gesundheit von Mädchen hat sich weltweit deutlich verbessert. Das geht aus dem ersten Weltmädchenindex von Plan International und der Ruhr-Universität Bochum hervor. Demnach ist ihre Sterblichkeit seit dem Jahr 2000 um mehr als die Hälfte gesunken. Untersucht wurden Mädchen zwischen 5 und 19 Jahren in 192 Ländern. In den meisten davon leben Mädchen heute gesünder als zu Beginn des Jahrtausends. Das Wetter in Deutschland. Tagsüber breitet sich Regen nach Osten aus. Später von Nordwesten her wechselnd bewölkt mit Sonne, aber auch Schauern. Höchstwerte 12 bis 20 Grad. Am Freitag weiterhin wechselhaft, nur im Süden abseits der Alpen etwas Sonne, 10 bis 16 Grad. Am Sonnabend wechselnd bewölkt, teils etwas Sonne und Schauer bei 10 bis 17 Grad. Das waren die Nachrichten.
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4: Geht los auf der A8 München Richtung Salzburg. Hier ist zwischen Bernau und Velden wegen Bauarbeiten noch bis 5 Uhr gesperrt. Deswegen gibt es hier Stau. Die Umleitung führt sie über die U79. Die A57 Krefeld Richtung Köln ist zwischen Krefeld Zentrum und Krefeld Oppum wegen Bauarbeiten ebenfalls bis 5 gesperrt. Die A100 Stadtring Berlin Richtung Treptow ist zwischen Jakob-Kaiser-Platz und Rudolf-Wissell-Brücke wegen Bauarbeiten auch noch bis 5 gesperrt. Die A100 Berlin-Stadt einwärts ist zwischen Heckerdamm und Rudolf-Wissell-Brücke wegen Bauarbeiten auch bis 5 gesperrt. Und in München sind der Effner-Tunnel, der Richard-Strauss-Tunnel, der Altstadtring-Tunnel und der Boschetz-Rieder-Tunnel wegen Wartungsarbeiten auch noch bis 5 Uhr in beiden Richtungen gesperrt. Gute Fahrt durch diese Nacht.
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4: mit Nikolai Russ. Künstliche Intelligenz, die hat ihren Preis. Da ist auf der einen Seite der enorm hohe Energiebedarf der Rechenzentren, auf der anderen Seite die Kosten für die Nutzung. Unternehmen müssen für leistungsfähigere KI-Modelle immer mehr zahlen. Und auch wer privat künstliche Intelligenz nutzt, der muss Geld in die Hand nehmen, wenn es nicht die Basisvariante sein soll. Thema jetzt im KI-Podcast mit Fritz Espenlaub und Gregor Schmalzried.
5: Das neue Opus 5.5-Modell ist sehr stark, aber Es ist eben nur verfügbar, wenn ich das Bezahlabo habe bei Anthropics Claude. Und das gilt mittlerweile für sehr viele der aktuellen Modelle. Auch das neue GPT-6 Astra zum Beispiel kann ich aktuell nur benutzen, wenn ich Geld bezahle für ChatGPT. Und diese, ich sag mal, Kluft, ja, zwischen dem, was die Gratis-Variante der KI-Anbieter hergibt und das, was die Bezahlvariante hergibt, die geht immer weiter auseinander. Es gab jetzt auch das Gerücht, dass ChatGPT bald einen $500-Abo-Plan vorstellen könnte. Also bisher kennen wir den für 20 und für $200. Mal sehen, vielleicht ist es bald noch viel mehr. Wir geraten hier vielleicht in so eine Art KI-Zweiklassengesellschaft. Fritz, lass uns jetzt mal genau reinschauen in die Art und Weise, wie eigentlich KI heute Geld verdient und was das für uns Nutzer am Ende bedeutet.
6: Ja, Gregor, du hast gerade ja schon Opus 5.5 erwähnt, das erstmal in der leistungsfähigsten Variante oder überhaupt erstmal nur in der modernsten Variante nur für die Bezahl-Accounts in Anthropics Claude verfügbar ist. Bei Astra, bei dem großen neuen ChatGPT-Modell vor ein paar Wochen, hat man das ja auch gesehen. Das gab es anfangs nur in der ChatGPT Pro-Variante. Immer noch tatsächlich. Oh mein Gott. Mhm. Ja, ich habe selber gemerkt, ich bin ja gerade runtergegangen bei Anthropic. Bei meinem Claude-Account bin ich in die $20-Variante wieder runtergegangen, weil ich einfach auch bei bestem Willen nicht die ganze Zeit für so viele Modelle so viel Geld ausgeben kann. Und jetzt habe ich kein Fable mehr. Also das ist nicht verfügbar für mich Normalsterblichen in dieser Version. Und das ist schon was, glaube ich, dass man manchmal vielleicht so ein bisschen vergisst, wenn man den KI-Podcast hört und wir die ganze Zeit über die Superintelligenz und den Take-Off und die Singularität und all diese neuen Modelle reden, dass ja auf die Art, wie die allermeisten Leute KI verwenden, nämlich in einfach der kostenfreien Version, viele dieser neuen besten Fähigkeiten nur sehr begrenzt oder teilweise gar nicht vorhanden sind.
5: KI-Unternehmen wie OpenAI, wie Anthropic, wie Google haben, würde ich sagen, zwei große Ausgabenpunkte, stark vereinfacht. Das eine ist das Training neuer Modelle, also die Entwicklung von zukünftigen KI-Modellen. Und das andere ist das zur Verfügung stellen von den bereits bestehenden Modellen. Das ist größtenteils etwas, was man auch Inferenz nennt, also das tatsächliche Ausrechnen der Tokens, der Wörter, die dann am Ende auf unseren Bildschirmen und unseren Apps landen. Das kostet natürlich auch Rechenleistung. Das sind so die zwei großen Ausgabeposten, neben noch ein paar anderen, aber die zwei großen. Und auf der anderen Seite, auf der Einnahmenseite, gibt es im Moment eigentlich nur Nutzerinnen und Nutzer, die tatsächlich Geld ausgeben für die KI. Es gibt noch möglicherweise auch ein bisschen Werbung, da experimentiert ChatGPT gerade damit, aber die Haupteinnahmenseite bei diesen Firmen ist einfach nur Abos und zunehmend auch sogenannte API-Nutzung, also dass ich dann quasi nicht einfach nur einen festen Preis zahle im Monat, sondern pro tatsächlich verbrauchten Tokens, also wie man das teilweise auch aus auch von der Wasserrechnung kennt oder so, da zahle ich nur das, was ich verbraucht habe und das ist dann eben hier genauso. Und jetzt ist es aber ein bisschen fies, weil es ist nicht einfach nur so, dass ich beispielsweise, wenn ich kein Geld für KI ausgebe oder nur wenig Geld, dass ich einfach weniger KI bekomme. Also das ist beispielsweise so, wenn ich über meinen Handyvertrag nachdenke. Da habe ich halt eine bestimmte Menge an Gigabyte, die ich im Monat verbrauchen darf und ab einem gewissen Punkt ist es halt vorbei und ich zahle extra. Bei der KI ist es ein bisschen anders. Bei der KI ist es so, ich bekomme in der Regel in ChatGPT und Co. immer noch Antworten. Ich bekomme nur schlechtere Antworten, also eben durch ein schlechteres Modell. Das bedeutet, wenn ich zum Beispiel für die Arbeit oder für die Uni oder sonst irgendwie KI benutzen möchte, dann wird die KI wahrscheinlich mehr Fehler machen, wenn ich kein Geld ausgebe. Sie wird unpräziser sein, sie wird weniger lange arbeiten an Problemen. Also all das, was ich eigentlich möchte von der KI, nämlich Verlässlichkeit und richtige Ergebnisse, da kann ich mich zunehmend weniger drauf verlassen, wenn ich eben nur in der Gratis-Variante stecke.
6: Was natürlich ja sehr perfide ist, weil wenn mein Datenvolumen von meinem Handyvertrag aufgebraucht ist, dann spüre ich das ja. Aber bei so einem Chatbot, der gibt mir ja trotzdem Antworten. Und es fühlt sich vielleicht auch so an, als ob das gute Antworten sind. Und ich weiß gar nicht so genau, möglicherweise, wie viel besser diese Antworten tatsächlich sein könnten, wenn ich

0: Dot und ChatGPT angeschaut, die jeweils $20 im Monat kosten.
1: Also die günstigsten Bezahlabos, ja genau. Mhm.
0: Genau. Einfach mal geguckt, wie viel Nutzung bekommt man eigentlich raus aus denen? Also was kostet auf der anderen Seite die Unternehmen wohl diese Nutzung? Und dabei kam raus, wenn man wirklich das maximal macht mit seinem Claude-Account, dann bekommt man da ungefähr 100 US-Dollar an Tokens dabei raus. Und bei ChatGPT sind es sogar 175 US-Dollar pro Monat. Also fast das Zehnfache von dem, was ich dafür zahle. Und das ist schon interessant, weil bei den Gratis-Accounts ist es ja offensichtlich, dass der Unternehmen da erstmal Verlust damit machen muss. Aber dass das sogar bei den 20-Euro-Varianten so ist, das hat mich dann schon überrascht. Und vor allem, dass dieser Unterschied so krass ist.
1: Es ist insofern sehr interessant, aber auch vielleicht einleuchtend, wenn man sich mal anguckt, wie andere Technologieprodukte in der Vergangenheit funktioniert haben. Und das war ja oft sehr ähnlich. Es gab ein Startup mit einer neuen Geschäftsidee, also sagen wir mal Uber zum Beispiel oder Google mit irgendwie einer neuen Fähigkeit wie Cloud-Speicher, Instagram am Anfang, als es noch ohne Werbung war. Alles Produkte, die erstmal versucht haben, möglichst viele Nutzer zu bekommen, die das Produkt nutzen und dafür einen sehr guten Deal bekommen, um den Markt zu erobern. Und dann, wenn man das gemacht hat als eines dieser Startups, dann hat man sukzessive angefangen, das Produkt ein bisschen anzupassen, ein bisschen teurer zu machen. Ich meine, viele Hörer werden sich vielleicht auch daran erinnern, dass ihre Netflix-Abos auch mal günstiger waren in der Vergangenheit. Dann werden die irgendwann hochgeschaltet. Netflix hat ja selber auch jahrelang krasse Verluste gemacht, ne? Und dann sagt man, naja, okay, wir haben jetzt also diesen Kundenstamm uns aufgebaut. Wir haben unsere Investoren davon überzeugt, dass da ein Markt existiert, den wir jetzt mehr oder weniger dominieren. Und jetzt, wo wir ihn irgendwann dominieren, fangen wir an, damit dann tatsächlich profitabel zu werden. Und ein bisschen könnte es sein, dass wir jetzt in der KI-Welt vielleicht was Ähnliches sehen werden.
0: Ja, ich kann mir gut vorstellen, dass wir so eine Art Zweiteilung sehen werden von dem KI-Markt mittelfristig. Also, dass es einerseits, ich sag mal, Verbraucher-KI gibt, ja, KI für Normalos, für normale Leute, ChatGPT und wahrscheinlich auch Meta werden da sehr interessant sein. Wir haben ja schon ein paar Mal über Meta gesprochen, den Facebook- und Instagram-Konzern. Die haben seit kurzem in den USA nämlich eine neue App, die heißt Muse. Die gibt es bei uns in Europa noch nicht. Könnte auch sein, dass es noch eine ganze Weile dauert, bis die hier auftaucht. Ist in den USA aber relativ erfolgreich. Der hat so ein kleines, flauschiges Maskottchen. Sieht irgendwie ganz süß aus. Ist wohl auch relativ einfach zu bedienen und scheint eine ziemliche Erfolgsgeschichte zu sein, die man natürlich, das kann Meta besser als irgendeine andere Firma, dann irgendwann sehr gut mit Werbung profitabel machen könnte, ja, dann weiß die KI eben alles Mögliche über meinen Alltag, weil ich alles Mögliche mit ihr bespreche und im Zweifelsfall sagt die KI einfach, hey, ich habe gehört, du gehst morgen auf ein Date, wie wäre es eigentlich mit diesem Shampoo? Ich glaube, dann wirst du endlich deine Schuppen los oder was auch immer, ja, also die Möglichkeiten sind da ja wirklich endlos, da Geld rauszuholen und das könnte schon ganz gut funktionieren. Und dann gibt es natürlich noch die andere Möglichkeit, dass nicht über Werbung finanziert wird, sondern, wie wir einfach gerade ja schon besprochen haben,
1: über
0: Bezahlmodelle. Ja. Ja, also ich gebe denen einfach Geld für die bessere KI und das, ja, wird dann wahrscheinlich nicht jeder machen. Also ich kann mir schwer eine Zukunft vorstellen, wo jeder einfach einen ganzen Haufen Geld ausgibt für KI, entweder weil er nicht kann oder weil er nicht möchte. Das heißt, sehr viele werden wahrscheinlich einfach die gratis werbefinanzierten KIs benutzen. Und einige wenige werden Geld ausgeben. Und je mehr Geld, desto besser wird dann auch die KI, die ich dafür kriege.
1: Kriege ich auch für wenig Geld oder vielleicht sogar für gar kein Geld einen großen Nutzen aus KI? Und ich glaube, das ist das, was viele Leute interessiert. Und da haben wir ja zum Glück ja auch Tipps dabei. Vor allem du hast Tipps dabei.
0: Ja, ich habe mir das mal jetzt genau angeschaut, weil man muss dazu sagen, es wahnsinnig schwierig ist, ja, die ganze Zeit den genauen Überblick zu behalten. Aber der Vorteil dabei ist, gerade weil dieser Markt so umkämpft ist, gerade weil da jeder drauf möchte, fischen diese ganzen verschiedenen Anbieter schon auch gerade relativ verzweifelt nach Nutzern. Also man bekommt schon relativ viel raus, wenn man bereit ist, auch mal hin und her zu wechseln. Also das Erste, was ich, glaube ich, empfehlen würde, wenn man preiswert viel KI bekommen möchte, KI für Sparfuchs-Optimierung betreiben möchte, dann ist es tatsächlich einfach, möglichst viel rauszuholen aus den Gratis-Chatbots der großen Anbieter. Also vor allem Google Gemini beispielsweise bietet sehr viel für sehr wenig. Also da bekommt man schon mit den kostenlosen Accounts Zugriff auf das aktuell beste Modell. Und auch ChatGPT in der Gratis-Variante ist ziemlich stark.
1: Sprich, ich bin immer noch abhängig davon, dass diese großen Firmen eigentlich jederzeit sich umentscheiden können, was sie mir bieten für meine Free Experience. Gregor, kann ich da auch

0: was machen?
1: Also erstmal glaube ich, lohnt es sich da einfach sehr offen zu bleiben, auch mal Accounts zu wechseln. Gerade sind wir noch in einer Welt, wo es viele Anbieter gibt und solange es viele Anbieter gibt, wird es auch immer jemanden geben, der dann so ein Interesse an dir hat und dann sagen möchte, ach so, wenn die dich nicht mehr wollen, dann komm doch zu uns. Wenn man aber wirklich auf Nummer sicher gehen will, dann muss man das machen, was Marie immer wieder ganz gerne macht hier und worüber sie auch gerne spricht im Podcast, nämlich mit lokaler KI arbeiten. Also es gibt ja auch Modelle, die ich mittlerweile auf meinem eigenen Rechner laufen lassen kann, weil ich da eben nicht, wie bei ChatGPT und bei Gemini und so weiter, online einen Cloud-Anbieter nutze, sondern ich lade mir dieses Programm einfach runter, wie jede andere Software auch, und betreibe die bei mir lokal auf dem Rechner. Das heißt, niemand kann mir das wegnehmen, niemand kann auf einmal das Abo-Modell wechseln, kann auf einmal den Preis erhöhen. Ich glaube, jetzt merkt man es auch schon, jetzt geraten wir auch ein bisschen in das Tüftlereck. Was man aber auf jeden Fall wissen sollte, ist, man muss auch gar nicht unbedingt direkt eins dieser teuren Abos abschließen, sondern wenn man einfach sich diese Flexibilität behalten möchte, immer die neuesten Modelle auszuprobieren und aber nicht ein festes Abo dafür zahlen zu müssen, dann gibt es mittlerweile Anbieter, die das bündeln. Also einer von denen ist beispielsweise OpenRouter. Es gibt aber auch noch einige andere, die das möglich machen, wo ich beispielsweise 10 Euro, 10 Dollar im Monat bezahle und dann bekomme ich quasi ein Stück Guthaben für dieses Geld, was ich verteilen kann auf alle möglichen Modelle, die halt auf dem Markt gerade zur Verfügung sind. Da kann ich GPT ausprobieren, ich kann Claude ausprobieren, ich kann Gemini ausprobieren und das wird dann insgesamt teilweise auch richtig lohnend.
0: Gerade jetzt, wo, glaube ich, für zunehmend mehr Leute KI ja weggehen wird von einfach, ich habe einen Chatbot, mit dem ich schreibe, hinzu, ich habe einen Agent, dem ich komplexere Aufgaben über einen längeren Zeitraum anvertraue, da wird das dann nochmal relevanter, dass es ja unterschiedliche Modelle gibt und nicht für jede einzelne Aufgabe, die ich meinem Agent gebe, brauche ich immer das teuerste Top-End-Modell. Es gibt ja viele Zwischenschritte, die so ein Agent macht, kleine Entscheidungen, die man dann günstigeren Modellen geben kann.
1: Ja, natürlich, gerade in vielen Firmen wird ja auch darüber diskutiert, dass die Kosten für diesen KI-Einsatz ja völlig explodieren, wenn man auf einmal auf agentisches Arbeiten umstellt und Leute halt mehrere Agenten die ganze Zeit für sich arbeiten lassen. Wenn dann jede dieser Aufgaben immer von dem allergrößten, allerschwersten Modell umgesetzt wird, dann geht das natürlich massiv ins Geld. Das heißt, das muss man schon mitdenken. Wer da einen kleinen Überblick darüber bekommen möchte, der auch nicht veraltet, das ist das Schöne daran, von der Seite Artificial Analysis gibt es eine Übersicht, die vergleicht immer, muss man immer ein bisschen überschlagen, die Qualität oder das Level an Intelligenz verglichen mit den Kosten, die das Ganze verursacht. Der einzige Nachteil dabei, das merkt man, glaube ich, aber auch, wenn man sich diese Übersicht anguckt, ist, das wird wieder sehr unübersichtlich. Ja, der Markt ist so riesig. Deswegen ist vielleicht mein letzter Tipp jetzt am Ende von diesem Punkt auch, sich davon nicht allzu sehr verrückt machen zu lassen.
0: Und damit kommen wir jetzt ein bisschen in den Blick in die Zukunft. Die Frage ist vielleicht schon, wie lange bleibt das noch so? Ja, aktuell hast du natürlich, wenn du dein 20-Euro-Abo hast und meinetwegen vielleicht sogar auch im Free-Account, einen relativ breiten Korb an KI-Dienstleistungen, den du da so kriegst, mit denen du das Allermeiste eigentlich ganz gut machen kannst, was sich für dich als so normaler User im Alltag an Aufgaben bietet. Aber was wir ja schon auch gerade sehen, sind jetzt dann erste Fälle, wo gerade agentische Fähigkeiten, die wir gerade schon angesprochen haben, Dinge machen, die darüber hinausgehen. Also vielleicht erinnern sich noch manche Leute an diesen Fall aus Australien von dem netten Herrn, der seinem KI-Agenten den Auftrag gegeben hat, ihm, glaube ich, einfach irgendwie, was waren das, Tennisunterricht zu buchen oder nein,
1: ich dachte, Pilates.
0: Pilates, so. Ja, danke, genau. Also einfach so eine Fitnesseinheit zu buchen und dieser Agent hat dann andere Leute aus der Warteliste von dem Fitnessstudio rausgelöscht und den eigenen Nutzer höher platziert. Ist erstmal natürlich schon ein spannender Fall in sich selbst gesehen. Aber was dann sehr, sehr schnell natürlich aus dieser Nachricht geworden ist, dass Leute darüber nachgedacht haben, naja, was passiert denn in einer Welt, wo ja alle Leute dann vielleicht solche Agenten haben, die irgendwo irgendwelche Fitnesskurse buchen. Und mein Agent bucht dann was und dein Agent, Gregor, schmeißt meinen raus und meiner versucht dann wieder mich reinzubuchen und unsere beiden Agenten konkurrieren möglicherweise so um die besten Spots bei allem Möglichen. Und dann ist natürlich schon denkbar, dass in so einem Fall, wenn ich jetzt einfach den normalen 20-Dollar-Account habe, irgendwann ich einfach mein Token-Limit erreicht habe und meiner kann dann nicht weiter da mitbuchen und mich wieder reinspeichern. Und deiner, der du den $200-Account möglicherweise hast, kriegt dann halt die besseren Plätze. Und das ist schon eine Frage, ob diese Zukunft uns möglicherweise näher ist, als wir denken.
1: Ja, das fühlt sich, glaube ich, gerade halt noch so Science-Fiction-mäßig an, weil die allermeisten Menschen ja auch nicht ihre KI-Agenten so arbeiten lassen. Aber die Technik ist halt mittlerweile da. Also technisch geht das. Technisch kann ich mittlerweile meinen KI-Agenten für mich verhandeln lassen. Ich kann den E-Mails schreiben lassen. Ich kann den aufs Internet loslassen und dort Webseiten ausfüllen und in meinem Auftrag Nachrichten verschicken. Und das Szenario, was du da aufmachst, das erinnert mich auch ein bisschen an so die Vorstellung wie vor Gericht, ja, ich habe vielleicht einen Rechtsstreit mit irgendwem und ich bin vielleicht eigentlich im Recht, aber die Gegenseite kommt mit so teuren Anwälten, dass meine Seite vielleicht nicht chancenlos ist, aber einfach im Nachteil, ja, deutlich unterlegen als Außenseiter in diese Auseinandersetzung reingeht. Und wenn wir in eine Welt reinkommen, wo KI-Agenten immer mehr für uns machen, ich weiß nicht, ob wir uns da nicht schon Gedanken drüber machen müssen, was das eigentlich bedeutet, dass mehr Intelligenz einfach durch mehr Geld erreichbar ist und ich mir gar keine Mühe geben muss, sondern ich kann einfach Geld tauschen in Intelligenz. Und diese Intelligenz sorgt dann am Ende dafür, dass ich wieder mehr Geld reinbekomme, weil ich mein Gerichtsverfahren gewinne und so weiter.
0: Ich meine, in gewisser Hinsicht, das Interessante ist ja, dass wir in dieser Welt ja irgendwo auch schon leben. Also es ist ja jetzt schon so, dass es gar keine absurde Vorstellung ist, dass es nicht mehr nur menschliche Anwälte sind, die auf den beiden Seiten angeheuert werden, sondern eben auch KI-Modelle, die von diesen Anwälten benutzt werden.
1: Ja, also es ist auch keine Zukunftsvision, die ich so wahnsinnig toll finde. Ich glaube, niemand findet das wahnsinnig gut, außer er ist zufällig eben selber superreich. Und es wird halt dadurch nochmal schwieriger, dass gerade so lauter Sachen passieren, die in diese Richtung drängen, ja, die so auf so eine Zukunft hindeuten. Aktuelles Beispiel auch vor wenigen Wochen, der Durchbruch um Navier-Stokes. Die Navier-Stokes-Gleichung hatte ich noch nie davon gehört. Ich glaube, du auch nicht, Fritz. Das ist ein sogenanntes Millennium-Problem, also eines von einigen sehr schwierigen mathematischen Problemen, wo wirklich die schlauesten Mathematiker der Welt sich seit Jahrzehnten die Zähne dran ausbeißen. Und jetzt hat OpenAI vor kurzem angekündigt, hey, wir haben übrigens eine Lösung gefunden für dieses Problem. Es gibt da jetzt ein bisschen Streitereien darüber, wie gut diese Lösung ist. Also da gibt es Mathematiker-Beef, den ich nicht verstehe. Aber das eigentlich Interessante dabei ist, die haben dieses Problem halt nicht gelöst, indem sie einen Haufen smarter Mathematiker vor so eine Tafel gesetzt haben, die dann halt schlau nachgedacht haben, wie man sich das immer vorstellt im Film. Sondern die haben einfach nur ihre KI-Agenten für 5 Millionen US-Dollar Token-Nutzung durchrödeln lassen eine Zeit lang. Viele verschiedene KI-Agenten haben in einem Team dabei zusammengearbeitet und am Schluss war halt dieses Ergebnis da. Und das ist halt was, da kann man ja wirklich nur mithalten, wenn man das Geld hat. Und ja, könnte das jetzt sowas sein, was anderswo auch passiert? Also ist es am Ende nicht nur so eine mathematische Gleichung, die sich so lösen lässt, sondern auch andere Probleme. Früher hätte ich da Leute dafür gebraucht, heute schmeiße ich einfach Geld auf KI und die KI macht den Rest für mich.
0: Und was natürlich vor allem insofern sehr spicy ist für unser Thema heute, dass OpenAI das ja gemacht hat, weil sie das Gerücht gehört haben, dass andere Leute dran arbeiten. Also es gab ein Gerücht in der Mathematikerwelt, dass irgendwelche Mathematiker an auch diesem Navier-Stokes-Problem arbeiten. Und OpenAI meinte dann, ja, dann gucken wir doch mal, ob unser neues Modell, das wir gerade trainieren, das noch nicht veröffentlicht ist, das nicht auch könnte.
1: Und das ist auch eine Welt, in der ich ungern leben wollen würde, in der man sich dann vielleicht gar nicht mehr traut, von neuen Ideen zu sprechen, ja zu erzählen, ich versuche gerade Problem XY mit KI zu lösen, weil man dann quasi nur so eine Art Kopfgeld damit aussetzt, welches halt von denjenigen eingelöst werden kann, die das meiste eigene Geld zur Verfügung haben und dann halt sagen, ja gut, ich habe ja viel bessere KI-Agenten, dann komme ich auch viel schneller zum Ergebnis. Das ist noch ein bisschen spekulativ. Ja, wir sind nicht in der Welt, in der das so funktioniert. Und ich glaube auch, dass hier sehr oft menschliche Expertise, ja, und menschliches Urteilsvermögen und menschliches, vielleicht auch manchmal Genie noch unterschätzt wird, so bei vielen der Problemen, die wir wirklich lösen müssen im Alltag. Aber es ist zumindest was, worüber wir uns mittelfristig einfach sehr viel mehr Gedanken machen müssen, weil früher es einfach nicht so leicht gewesen wäre, einfach Geld zu tauschen gegen Arbeitsleistung und jetzt auf einmal dank KI geht es eben doch.
0: Und jetzt kann man natürlich sagen, naja, okay, dann gehe ich halt persönlich zu meinem Yoga-Studio des Vertrauens und mache dort eine Yogastunde aus, ohne dass irgendwelche Agents da eine Rolle spielen und umgehe dieses Problem auf diese Art und Weise. Aber es gibt ja so viel mehr neue Lösungen und neue mögliche Probleme, die KI vielleicht lösen könnte in Zukunft. Also Gregor, sag am Ende mal nur noch kurz eins, das mich wirklich gerade sehr zum Nachdenken gebracht hat. Und zwar, was ist denn, wenn in schon sehr naher Zukunft das, was jetzt passiert ist bei dem Navier-Stokes-Problem, nämlich dass OpenAI 10.000 KI-Agenten für Millionen von Dollar über eine Woche lang hat rechnen lassen und die ein extrem komplexes Problem gelöst haben, was ist, wenn das sehr bald schon vielleicht möglich ist, wenn jemand einen super seltenen, ganz, ganz ungewöhnlichen Krebs hat? Also eine Krebserkrankung, die noch nicht gut erforscht ist und ich dann sagen kann, okay, da setze ich jetzt einfach 10.000 Agenten drauf, die finden eine Lösung für konkret diesen Krebs, bauen irgendeine Art mRNA-Heilmittel und damit kann ich diesen Krebs lösen. Das ist natürlich erstmal ja was total Tolles. Das ist ja irgendwie eigentlich einer dieser KI-Durchbrüche, die wirklich die Welt besser machen würden. Aber natürlich kostet das wieder Geld. Und natürlich ist das dann was, wo die Frage sich schon stellt, wenn so etwas ein paar Millionen Dollar kostet, wer kann sich das dann leisten? Und wie stellen wir sicher, dass sich das vielleicht auch nicht nur Leute leisten können, die einfach ein paar Millionen Dollar rumliegen haben, sondern möglicherweise alle? Und das ist noch eine sehr ungelöste Frage.
1: Und wir haben in Europa das extra Problem, dass wir halt diese KI selber nicht bauen. Das heißt, wir sind abhängig davon, dass jemand anderes uns die zur Verfügung stellt zu den Preisen, die er dann auch möglicherweise uns diktiert. Und müssen einfach hoffen, dass da weiter genug Leute da sind, die uns das verkaufen zu einem guten Preis. Aber in der positiven Variante, und vielleicht wäre das dann ein gutes Schlusswort am Schluss dieser Folge, ist halt einfach was möglich, was vorher nicht möglich war. Und dann gab es vielleicht am Anfang eine Phase, wo das nur manche wenige nutzen konnten. Aber auch das war ja bei fast jeder Technologie so. Also auch durch die Luft fliegen war mal sehr teuer und konnten nur sehr wenige machen. Und mittlerweile ist es relativ erschwinglich geworden. So könnte es, wenn es gut läuft, ja auch mit KI und dem, was die KI uns ermöglicht, laufen.
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1: Um 4 Uhr mit Wolfgang Berger. Die Spitzen von Union und SPD haben ihre Beratungen im Koalitionsausschuss beendet. Die Sitzung dauerte etwa 4 Stunden. Aus der Nachrichtenredaktion Karin Busche.
2: Bis tief in die Nacht ging es diesmal nicht. Kurz nach 22 Uhr war der Koalitionsausschuss zu Ende. Was besprochen wurde, ist bisher nicht bekannt. Aber aus Regierungskreisen hieß es, die Gespräche hätten in einer guten Atmosphäre stattgefunden. Man habe sich ausgesprochen, auch über die Ergebnisse der letzten Wahlen in Sachsen-Anhalt, Berlin und Mecklenburg-Vorpommern. Außerdem habe man darüber gesprochen, wie der Zeitplan ist bei den verabredeten Reformen. Die Regierungsfraktionen sollen heute informiert werden. Es hieß aber schon vorher, dass es keine neuen Beschlüsse geben würde.
1: Die Schulproteste in Frankreich gehen weiter. Für heute haben mehrere Bildungsgewerkschaften zu neuen Streiks und Demonstrationen aufgerufen. Am Abend hat sich Regierungschef Le Cornu zur Lage geäußert. Er stellte den protestierenden Schülern bessere Lernbedingungen in Aussicht. Zusätzliches Geld soll es aber nicht geben. Die Bildungsgewerkschaften hatten Zusatzausgaben von 10 Milliarden Euro für die Schulen verlangt. Demonstrationen für bessere Lernbedingungen, Schulgebäude und angepasste Stundenpläne gibt es seit einigen Tagen auch in Belgien. Nach der Zwangsräumung ihrer Wohnung ist die 87-jährige Spanierin Marie Carmen Abascal gestorben. Das hat ihre Anwältin am Abend bestätigt. Ihr Fall hatte Massenproteste gegen hohe Mieten und Wohnungsnot ausgelöst. Aus der Nachrichtenredaktion Johannes Zuber.
3: Vor 2 Wochen wurde Marie Carmen Abascal von der Polizei aus ihrer Wohnung getragen, in der sie über 70 Jahre lang gewohnt hatte. Der neue Eigentümer hatte die Miete um 275% erhöht. Nach der Zwangsräumung kam es zu landesweiten Protesten, bei denen gingen Hunderttausende Menschen auf die Straße. Sie forderten unter anderem besseren Mieterschutz. Die Regierung wollte auch entsprechende Regeln einführen. Das Parlament lehnte die Dekrete aber ab. Daraufhin setzte Ministerpräsident Sanchez Neuwahlen an.
1: Deutschland und Großbritannien wollen künftig enger gegen Cyberangriffe und Sabotage zusammenarbeiten. Das hat die britische Regierung angekündigt. Vor allem Russland bedrohe die gemeinsame Sicherheit. Premierminister Burnham besucht heute Kanzler Merz in Berlin. Deutschland ist das erste EU-Land, in das er seit seinem Amtsantritt reist. Die beiden setzen dabei auch den deutsch-britischen Freundschaftsvertrag in Kraft. Burnham hatte zuletzt als erster britischer Regierungschef seit dem Brexit von einer möglichen Rückkehr in die EU gesprochen. Das waren die Nachrichten. Das Wetter in Deutschland. Tagsüber breitet sich Regen nach Osten aus, später von Nordwesten her wechselnd bewölkt mit Sonne, aber auch Schauern, Höchstwerte 12 bis 20 Grad. Am Freitag weiterhin wechselhaft, nur im Süden abseits der Alpen etwas Sonne, 10 bis 16 Grad. Sonnabend wechselnd bewölkt, teils etwas Sonne und Schauer. Es ist 4.03 Uhr.
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4: Mit der A8 München Richtung Salzburg. Hier ist zwischen Bernau und Velden wegen Bauarbeiten noch bis 5, also eine knappe Stunde gesperrt. Deswegen gibt es hier Stau. Die Umleitung geht über die U79. Genauso die A57 Krefeld Richtung Köln zwischen Krefeld Zentrum und Krefeld Oppum gesperrt wegen Bauarbeiten, auch das noch bis 5. Die A100 Stadtring Berlin Wedding Richtung Treptow ist zwischen Jakob-Kaiser-Platz und Rudolf-Wissell-Brücke wegen Bauarbeiten auch noch bis 5 gesperrt. Die A111 Berlin stadteinwärts, auch hier zwischen Heckerdamm und Rudolf-Wissell-Brücke bis 5 wegen Bauarbeiten gesperrt. Und in München der Effner-Tunnel, der Richard-Strauss-Tunnel, der Altstadtring-Tunnel und der Boschetz-Rieder-Tunnel sind wegen Wartungsarbeiten in beiden Richtungen gesperrt. Und zwar auch das bis 5. Gute Fahrt!
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4: Aus dem Studio von NDR-Info in Hamburg mit Nikolai Russ. Wir schauen nach Berlin. Dort hat sich am Abend der Koalitionsausschuss von Union und SPD getroffen. Nach außen gedrungen ist danach eigentlich nichts. Am Morgen, heute Morgen, soll es Informationen dazu geben. Klar ist nur, es gab einiges zu besprechen, auch atmosphärisch. Katrin Auer berichtet.
5: Diese sachsen-anhaltische Wahl birgt Zündstoff, auch für die Koalition im Bund. Immerhin steht die Vermutung im Raum, dass es neben dem BSW 4 CDU-Abgeordnete waren, die in Magdeburg einem AfD-Politiker zur Mehrheit verholfen haben. Nun ist Tobias Rausch Landtagspräsident und in der SPD brodelt es. Verteidigungsminister Boris Pistorius bei einer spontanen Kundgebung der Fraktion auf dem Berliner Bebelplatz, einem Gedenkort für die Bücherverbrennung der Nationalsozialisten 1933.
6: Das, was wir heute erlebt haben, ist ein einziger Tabubruch, ein einzigartiger Tabubruch der parlamentarischen Demokratie, den wir in dieser Form seit mehr als 90 Jahren nicht erlebt haben. Nämlich, dass Demokratinnen und Demokraten Rechtsextremisten und Faschisten als Steigbügelhalter gedient haben, liebe Freunde.
5: Dieser Vorwurf gärt jetzt in der schwarz-roten Koalition. Wie sehr kann sich die SPD noch auf die CDU verlassen, beim gemeinsamen Versuch im Bund eine stabile demokratische Regierung zu bilden? Der CDU-Abgeordnete Armin Laschet stellt im Morgenmagazin von ARD und ZDF erstmal die Frage, ob es wirklich zwingend CDU-Politiker gewesen sein müssen, die Tobias Rausch ihre Stimme gegeben haben.
7: Naja, es war ja geheim, aber die Wahlergebnisse sind nicht so, dass alle CDU-Abgeordneten, wie besprochen, sich enthalten haben. Da weiß ich jetzt noch nicht, ob manche auch noch mal von den anderen Parteien taktisch gewählt hat, um eine solche Debatte zu erzeugen. Das ist das Problem bei geheimen Abstimmungen, dass man es nie weiß.
5: Auch Bundesbildungsministerin Karin Prien von der CDU betont im rbb24-Inforadio, dass es für sie noch nicht ausgemacht ist, dass wirklich CDU-Politiker in Magdeburg für die überzähligen Stimmen gesorgt haben. Aber
8: wir haben dazu klare Beschlüsse und ich halte das für wirklich nicht akzeptabel, wenn CDU-Abgeordnete, auch einzelne CDU-Abgeordnete hier mit AfD und BSW gestimmt haben sollten.
5: Mit den klaren Beschlüssen meint Karin Prien unter anderem einen Parteitagsbeschluss aus dem Jahr 2018. Damals hat die CDU sich festgelegt, keine Koalitionen oder ähnliche Formen der Zusammenarbeit mit der AfD und übrigens auch nicht mit der Linkspartei. Die Stimmabgabe wäre aus Sicht von Karin Prien wohl ein klarer Bruch.
8: Darüber müssen wir sprechen. Wir kommen jetzt wirklich ans Eingemachte in der CDU und ich habe dazu eine klare Haltung.
5: Ans Eingemachte gehen dürfte es jetzt auch zwischen Union und SPD. Der Politikwissenschaftler Thorsten Faas sieht jetzt auch den Kanzler und CDU-Vorsitzenden Friedrich Merz unter Druck.
9: Ja, von Seiten der SPD wird man natürlich fordern, dass der Kanzler sich klar positioniert. Er hatte ja auch klare Ansagen gemacht in der Vergangenheit, dass er ein solches Abstimmungsverhalten in den Ländern, Zusammenarbeit mit der AfD in keiner Weise tolerieren würde. Das ist jetzt eigentlich kaum durchsetzbar, aber trotzdem ist es wieder mal so eine Situation, wo diese Aussage im Raum steht, wo man ihn dann auch mit dieser Aussage konfrontieren wird. Und das bringt ihn natürlich noch weiter in Nöte, in die Enge.
5: Wie stabil die gemeinsame Basis zwischen Union und SPD jetzt noch ist, dafür gibt es die Probe aufs Exempel bei einem Koalitionsausschuss im Kanzleramt.
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4: Die Bundesregierung und ihre schwierige Lage nach der Sachsen-Anhalt-Wahl. Dazu jetzt die Meinung von Georg Schwarte aus dem ARD-Hauptstadtstudio.
10: Da stehen sie also, die Sozialdemokraten. 93 Jahre, nachdem hier auf dem Bebelplatz in Berlin die Bücher brannten und singen die Nationalhymne. Einigkeit und Recht und Freiheit gegen rechten Hass und Extremismus. Das Bild wird bleiben und vielleicht auch wirken. Ein SPD-Politiker Pistorius, der vom Tag der Wut spricht, von der Geschichtsvergessenheit, vom einzigartigen Tabubruch, Rechtsextreme in Ämter zu wählen. Die Steigbügelhalter, sie sind nach 1933 wieder unter uns. Nicht ohne Grund nennt Pistorius all jene in Sachsen-Anhalt so, die als Demokraten, Faschisten und Rechtsextreme zur Macht verhalfen. Zu emotional, zu dick der Pinsel, mit dem der Verteidigungsminister da in einem Gänsehautmoment diese Republik malte? Im Gegenteil. Vielleicht geht es nur noch so. Mit Momenten voller Emotionen. Reformen allein, Argumente, Fakten helfen bei einer AfD, die selbst meisterhaft die klebrige Emotion zu bedienen weiß, erkennbar längst nicht mehr. Vielleicht also brauchte es dieses ikonische Bild der SPD auf dem Bebelplatz, wo die Nazis damals Bücher verbrannten. Eine SPD, zu deren DNA der Kampf gegen Faschisten gehört. Vielleicht braucht es die SPD tatsächlich wieder, genau dafür. Vielleicht, und es wäre ein Treppenwitz der Geschichte, brauchte es auch ausgerechnet diesen AfD-Moment in Sachsen-Anhalt, um dem tief verstörten Haufen SPD wieder Sinn und Richtung zu geben. Wir gegen die Extremisten. Und die CDU? Niemand kann zur Stunde beweisen, dass es CDUler waren, die in einer geheimen Wahl einen AfDler zum Landtagspräsidenten und den AfD-Ideologen Hans-Thomas Tillschneider zum Stellvertreter machten. Die CDU spricht von unbelegter Unterstellung. Es war der Kanzler und CDU-Chef, der einst jedem Parteimitglied den Ausschluss androhte, sollte er mit der AfD kooperieren. Es ist aber auch der Kanzler, der noch als Oppositionsführer gemeinsam mit der AfD im Bundestag stimmte und damals das vom Sozialdemokraten Mützenich bemühte Tor zur Hölle aufstieß. CDU-Chef Merz muss jetzt Farbe bekennen oder, wie die stellvertretende CDU-Vorsitzende Prien sagt, jetzt geht es ans Eingemachte. Was gilt in der Merz-CDU? Sein Problem? Er und seine Macht gelten in der Partei nur noch wenig. Wie man im Kampf gegen einen wild gewordenen CDU-Landesverband erst Einfluss und später sein Amt verlieren kann, hatte übrigens einst CDU-Chefin Kramp-Karrenbauer in Thüringen erlebt. Am Ende war sie weg. Merz steht gerade erneut vor diesem Thüringen-Moment und die Koalition in Berlin zusammen vor der Aufgabe, wir gegen die Extremisten. Am besten macht es zusammen, mit Einigkeit und Recht und Freiheit. Von mir aus mit Deutschlandfahnen und Gänsehautmomenten, aber macht es zusammen. Nicht als Koalition der Mitte, als Koalition der Demokraten im Land. Die AfD will diese CDU zerstören. Wer ihr dabei hilft, hat nicht nur nichts gelernt, sondern wird wie einst in Weimar irgendwann wieder als Steigbügelhalter in den Geschichtsbüchern auftauchen.
4: Die Meinung von Georg Schwarte. Es ist heutzutage ja wirklich sehr einfach. Nur kurz das Handy rausholen und zack, ist ein Bild oder ein Video gemacht. Das Problem, oft landen heimlich gemachte Nacktaufnahmen im Netz. Wer das macht, muss künftig mit einer Haftstrafe rechnen. So steht es drin im neuen Gesetzentwurf gegen digitale Gewalt. Dagmar Pepping berichtet.
11: Digitale Gewalt ist wie ein Flächenbrand, sagt Bundesjustizministerin Stefanie Hubig. Möglich gemacht durch moderne Technik, beispielsweise Handykameras oder durch den Einsatz von künstlicher Intelligenz, um Bilder zu manipulieren.
12: Unser Netz wird förmlich geflutet mit voyeuristischen Bildaufnahmen, mit Deepfakes. Millionenfach werden solche Aufnahmen geteilt. Und millionenfach werden dadurch Persönlichkeitsrechte verletzt. Schon allein deshalb müssen wir digitale Gewalt stärker bekämpfen.
11: Unter anderem durch Verschärfungen im Strafrecht. Wer heimlich intime Bildaufnahmen macht, zum Beispiel in der Sauna oder am FKK-Strand, kann künftig mit einer Freiheitsstrafe von bis zu 2 Jahren oder mit einer Geldstrafe belegt werden. Dasselbe gilt für das Herstellen und Verbreiten von sexualisierten Deepfakes. Das sind am Computer erzeugte Bilder, bei denen Menschen beispielsweise nackt oder beim Sex gezeigt werden. Unter Strafe stellen will die Regierung auch Aufnahmen bekleideter Intimbereiche. Wenn diese Bilder darauf abzielen, die Körperteile sexualisiert darzustellen. Dabei geht es beispielsweise um Fotos, die ungewollt von Frauen in enger Kleidung beim Sport gemacht werden. Ebenfalls künftig strafbar, ein Vergewaltigungsvideo zu besitzen, es herzustellen oder zu verbreiten. Auch Cyberstalking, das Verfolgen von Partnern oder ehemaligen Partnern mittels GPS-Trackern, wird künftig bestraft. Mit dem geplanten Gesetz will die Bundesregierung auch die Rechte der Betroffenen stärken. Dazu werden die Plattformen stärker in die Pflicht genommen, kündigte Justizministerin Hubig an. Richter können Online-Plattformen, Messenger-Dienste und Internetanbieter verpflichten, die Daten hinter anonymen Accounts offenzulegen. Der Deutsche Richterbund erklärte, Gesetzesverschärfungen reichten nicht aus. Notwendig sei auch mehr Personal in der Justiz.
4: 4.13 Uhr.
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4: Das wird heute ziemlich ungemütlich. Ein dickes Regengebiet ist über der Mitte und im Norden Deutschlands unterwegs. Und das breitet sich auch weiter aus heute am Morgen. Bis zum Mittag haben dann fast alle in Deutschland ein bisschen Regen abbekommen. Manche auch ein bisschen mehr. Aus Nordwesten kommen dann noch so einige kleine Schauer nach. Aber viel kommt dann so ab dem Mittag im äußersten Westen nicht mehr runter. Heute dann erstmal im Südosten mehr Sonne, aber später auch eben da dann oft Regen. Maximal 12 bis 20 Grad. Morgen am Freitag schon morgens neue Schauer aus Nordwesten und auch die breiten sich dann weiter Richtung Südwesten aus. Nee, Quatsch, Südosten in dem Fall. Sonne ist nur im Süden und Osten Deutschlands länger mit dabei morgen und es wird nochmal so einen Tick frischer, nur noch bis zu 16 Grad. Ja, es ist halt eben auch Herbst, ne?
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4: Medizin. Dieses Fach studieren inzwischen vor allem Frauen in Deutschland. Mehr als 70% der Medizinstudierenden sind weiblich. Aber die Chefs in den Krankenhäusern, die sind meistens weiterhin männlich. An dem Können der Frauen liegt es nicht. Es geht wie so oft um Macht und um Abhängigkeit von Männern. Marilena Behrens aus einem NDR-Rechercheteam erzählt, womit Ärztinnen und Studentinnen konkret kämpfen bei uns.
13: Viele angehende Ärztinnen und Ärzte arbeiten auf ein Ziel hin, selbst im OP zu stehen. Kinderneurochirurgin Dr. Kara Krajewski erinnert sich noch genau an ihre ersten Operationen.
14: Dass man einfach dieses pulsierende Hirn unter dem Mikroskop gesehen hat, das war so wahnsinnig spannend. Ich fand es so magisch, dass ich für diese Aufgaben bezahlt werde, die ich so spannend finde.
13: Um einen Facharzt zu machen, musste Dr. Krajewski eine Vielzahl an Operationen nachweisen. Darunter allein 100 Eingriffe an der Wirbelsäule. Wer diese OPs bekommt, entscheiden allein die Vorgesetzten.
14: Mein Oberarzt hat mitbekommen, dass ich vor allen Dingen mehr Wirbelsäulen-OPs gebraucht habe, um meinen Facharztkatalog voll zu bekommen. Und hat mir dann angeboten, die OPs zu geben, wenn ich mich für ihn ausziehe. Ich habe gesagt, dass ich das nicht möchte und dass ich das auch nicht lustig finde. Und es hieß immer, ich bin prüde, ich bin Amerikanerin, ich kenne keinen Spaß.
13: Wie viele Ärztinnen und Ärzte erleben solche Übergriffe? Der Marburger Bund hatte Anfang des Jahres rund 9000 Ärztinnen und Ärzte befragt. 13% gaben an, in den vergangenen 12 Monaten sexuell belästigt worden zu sein. Fast die Hälfte gab an, dass sie schikaniert, erniedrigt oder gemobbt wurden. Fast immer durch Vorgesetzte, überwiegend von Männern. Dr. Krajewski überwirft sich mit dem Oberarzt und geht zur Gleichstellungsbeauftragten.
14: Sie hat noch zugehört und war gar nicht überrascht und meinte, sie hat noch viel schlimmere Fälle und letztlich werde ich nichts ändern können. Ich musste mich entscheiden, ob ich das Fach wechsle oder die Klinik.
13: Das Krankenhaus bestätigt auf Anfrage, dass Dr. Krajewski eine Beschwerde eingereicht habe. Die Vorwürfe seien geprüft worden, konnten aber nicht nachgewiesen werden. Am Ende geht nicht der Oberarzt, sondern Dr. Krajewski. Dass die bestehenden Strukturen innerhalb von Kliniken Machtmissbrauch ermöglichen, ist auch auf Bundesebene bekannt. Dr. Klaus Reinhardt, Präsident der Bundesärztekammer, sieht durchaus ein strukturelles Problem, auch in der Medizin. Spielraum für tiefgreifende Veränderungen, speziell in der Facharztausbildung, sieht er aber nicht.
15: Also ich glaube, die Weiterbildung als solche ist auch nur in Maßen änderbar. Ich habe die Situation, dass ich einen erfahrenen Arzt oder Ärztin habe und einen unerfahrenen Ärztin oder Arzt, die jetzt aufeinander stoßen. Am Schluss bleibt es natürlich dabei. Das ist dann auch durch welche Organisation auch immer nicht total vermeidbar, dass ich auch auf den Goodwill eines Menschen angewiesen bin.
13: Dabei ließe sich die Abhängigkeit von einzelnen Vorgesetzten verringern. Zum Beispiel, indem mehrere Weiterbildungsbefugte zuständig sind. Das wird laut einiger Landesärztekammern teilweise auch schon praktiziert. Dr. Kara Krajewski hat die Klinik inzwischen verlassen. Heute arbeitet sie in der Palliativmedizin. Im OP steht sie nicht mehr.
4: Ein Bericht von Marilena Behrens. Sie baut und baut und baut und sie baut auch weiter die Deutsche Bahn. Sie bekommt eine neue Strecke zwischen Hannover und Hamburg. Das hat der Verkehrsausschuss des Bundestags jetzt beschlossen. Katharina Seider.
16: Der ausschlaggebende Grund für die Verkehrspolitiker, sich für die Neubaustrecke auszusprechen, war, dass nur mit einer neuen zusätzlichen Bahntrasse zwischen Hannover und Hamburg die zukünftigen Kapazitäten im Personen- und Güterverkehr bewältigt werden können. Deshalb haben heute auch nicht nur die Abgeordneten von Union und SPD für die Neubaustrecke gestimmt, sondern auch Linke und Grüne. Die verkehrspolitische Sprecherin der Grünen, die niedersächsische Bundestagsabgeordnete Swantje Michaelsen.
17: Wir haben so lange dafür gekämpft, weil wir wissen, dass nur mit der Neubaustrecke die nötige Kapazität, die nötige Taktverbesserung, aber auch die nötige Verlässlichkeit auf der Strecke entstehen kann. Und dass jetzt der Weg politisch frei ist, ist echt ein Meilenstein für den Zugverkehr in Niedersachsen, in Norddeutschland, aber natürlich auch weit darüber hinaus.
16: Trotzdem waren der heutigen Entscheidung monatelange Gespräche zwischen den Abgeordneten mit Vertretern der betroffenen Regionen vorausgegangen. Denn die Kritik an der Neubautrasse war groß. Für den CDU-Verkehrspolitiker Michael Dont haben sich diese Gespräche aber gelohnt. So werden in dem Beschluss des Verkehrsausschusses jetzt unter anderem auch zusätzliche Regionalhalte im Landkreis Harburg und im Heidekreis zugesagt. Darüber hinaus soll es auch Verbesserungen auf der Bestandsstrecke geben, sagt Dont.
18: Wir haben ja das Problem, dass eine Neubaustrecke erst Verbesserungen bringt, wenn sie komplett fertig ist. Deshalb haben wir ein zweites Paket beigefügt mit rund 250 Millionen Volumen, wo wir Verbesserungen im Bestand vornehmen werden um den Menschen Erleichterung zu bringen, nämlich durch weit über 8 Kilometer Lärmschutz beispielsweise, aber auch Verbesserungen bringen durch Stabilität des Netzes, indem wir Weichen, Überleitmöglichkeiten etc. schaffen, damit das System stabiler wird. Und zwar nicht erst, wenn die Neubaustrecke fertig ist.
16: Trotz dieser Kompromisslösung stellen die Mitglieder des Verkehrsausschusses fest, dass der gesamte Entscheidungs- und Beteiligungsprozess zur Neubaustrecke in den vergangenen Jahren nicht gut gelaufen sei. Den Ärger und Unmut vieler Betroffener hält die verkehrspolitische Sprecherin der SPD-Bundestagsfraktion, Isabel Cadimatori, deshalb für berechtigt.
19: Es wurden Menschen Hoffnungen gemacht und Vereinbarungen getroffen, die dann später wieder revidiert und infrage gestellt wurden. Die Verärgerung darüber ist auch nachvollziehbar und berechtigt. Und ich glaube, wir müssen in Zukunft diese Beteiligungsverfahren frühzeitig dann auch abschließen und komprimierter halten. Denn wenn sie sich über zu lange Zeit ziehen, verändern sich die Gegebenheiten, unter denen man diese Entscheidungen trifft. Und sie müssen eben auch verbindlicher sein.
16: Und so ist eine weitere Forderung in der Beschlussvorlage des Verkehrsausschusses: Die Bundesregierung soll für die weitere Planung der Neubaustrecke, aber auch für vergleichbare Vorhaben, mit allen Beteiligten, so wörtlich, einen frühzeitigen, transparenten und verlässlichen Dialog führen, um Abstimmungsprobleme und Missverständnisse zu vermeiden.
4: Mehr Tempo also auf der Schiene, aber auch in anderen Bereichen. Rund 100 Maßnahmen zur Staatsmodernisierung hat die Regierung beschlossen. Und jetzt, nach einem Jahr, hat sie eine Zwischenbilanz gezogen. Aus Berlin berichtet Markus Sambale.
20: Die schwarz-rote Bundesregierung hat sich viel vorgenommen, damit Behörden und Staat einfacher und effizienter werden, damit Bürger und Bürgerinnen und auch Unternehmen davon profitieren. Sogar ein neues Ministerium für Digitales und Staatsmodernisierung wurde geschaffen. Carsten Wildberger, der zuständige Minister, zählt in seiner Zwischenbilanz Erfolge auf. Vom digitalen Kraftfahrzeugschein auf dem Smartphone über Online-Anträge bei der Unternehmensgründung bis hin zu schnelleren Genehmigungen beim Straßenbau. Digitalminister Wildberger macht aber klar, dass ihm einige Projekte nicht schnell genug gehen.
21: Was ich heute am Kabinettstisch gesagt habe, dass ich mir wünsche, dass wir das, was wir jetzt beschleunigt tun, verstetigen und weiter beschleunigen.
20: Von 103 angekündigten Maßnahmen sind nach einem Jahr 12 abgeschlossen. Die meisten sind in der Umsetzung oder bislang nur Pilotprojekte in einigen Regionen. In der Bilanz wird also deutlich sichtbar, wo es noch hakt. Eine Transparenz, die in der Politik nicht selbstverständlich ist, aus Sicht von Minister Wildberger aber genau richtig.
21: Ich weiß auch, dass das Vor- und auch Nachteile für den politischen Betrieb hat. Aber ich glaube zutiefst daran, dass die Menschen Anrecht haben, dass wir transparent sind. Und das tun wir.
20: Wirtschaftsverbände zeigen sich ungeduldig. Der Digitalverband Bitkom drängt darauf, dass im zweiten Jahr der Modernisierungsagenda aus Pilotprojekten Alltag wird. Und der Bundesverband der deutschen Industrie fordert, aus Ankündigungen müssten endlich Taten werden.
4: Und was ändern soll sich auch laut 22 Unternehmen, Stiftungen und Vereinen in Hessen in Sachen Kindeswohl. Weil wenn Kinder nicht bei ihren Familien aufwachsen in Deutschland oder nicht aufwachsen können, springen hier Betreuungsangebote ein, manchmal ambulant und manchmal stationär. Doch die Lage bei diesen Anlaufstellen, die halten eben viele, zum Beispiel in Hessen, für prekär. Was genau das Aktionsbündnis Kindeswohl plant? Tobias Häuser berichtet.
22: Celine Wüst ist Teamleiterin der Wohngruppe Moosburg in Wiesbaden. In der Gruppe leben 8 Jugendliche im Alter von 13 bis 17 Jahren. Ohnehin ein schwieriges Alter, bei den Jugendlichen kommen aber noch viele andere Probleme dazu. Deshalb können sie nicht mehr bei ihren Familien leben. Für Celine Wüst das größte Problem: sie hat nicht genug Zeit für ihre Schützlinge.
23: Also wir haben ja 8 Kinder und wir sind allein im Dienst. Das heißt, wenn ein Kind in Krise gerät, was hier im pädagogischen Alltag stattfinden kann, dann sitze ich mit dem Jugendlichen im Büro, 7 weitere tanzen hier rum und irgendwann wird es vielleicht laut und dann muss ich das Krisengespräch irgendwie unterbrechen und sagen, hey, ich muss jetzt aber kurz mal nach oben und schauen, was da los ist, bevor ich wieder in dieses Gespräch starten kann.
22: Deshalb gibt es eine zentrale Forderung des neuen Aktionsbündnis Kindeswohl. Statt bisher einer Fachkraft müssten in stationären Wohngruppen in Zukunft 2 pädagogische Fachkräfte arbeiten. Außerdem müssten Rufbereitschaften vergütet und Nachtbereitschaften als Dienstzeiten anerkannt werden. Während immer mehr Kinder Hilfe bräuchten, fehle es gleichzeitig an pädagogischen Fachkräften, weil die Arbeitsbedingungen arbeitsrechtlich und gesundheitlich problematisch sein. Bis 2030 sollen in Hessen rund 19.000 Fachkräfte fehlen. Außerdem müssten die Jugendämter deutlich gestärkt werden, sagt Klaus Friedrich, einer der Sprecher vom Aktionsbündnis Kindeswohl.
1: Dass es ein stärkeres Landesjugendamt gibt, sodass bestimmte Standards eben von dort vorgegeben sind. Und natürlich kann man darüber nachdenken, inwiefern Finanzierung in der Kommune allein notwendig ist oder ob über Landesmittel eben ausgeglichen wird.
22: Das Aktionsbündnis spricht vom Roulette des Lebens. Je nachdem, wo man geboren ist und aufwächst, unterscheiden sich die Betreuungsangebote deutlich. Die Finanzierung müsste auch von der jeweiligen kommunalen Haushaltslage entkoppelt werden. Und sie mahnen, viel zu oft käme die Kinder- und Jugendhilfe zu spät. Denn umso früher die Kinder betreut würden, desto höher seien die Erfolgsaussichten, sagt Sprecher Klaus Friedrich.
1: Wenn wir früher aktiv werden, gehen wir davon aus, dass wir weniger stationäre Maßnahmen, weniger Inobhutnahmen in Zukunft haben werden. Und das würde dann auch auf die Ressourcen einspielen und auch das Thema Fachkräftemangel ein Stück weit abfedern.
22: In Hessen sind 95.000 Kinder auf die Jugendhilfe angewiesen, ambulant oder stationär. Ein neuer Höchststand.
4: Tobias Häuser berichtete.
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2: Mit Moritz Knorr. In Slowenien ist gestern die Europameisterschaft im Straßenradsport zu Ende gegangen. Zum Abschluss stand für die Frauen und Männer das Zeitfahren auf dem Programm. Und das verlief für die deutschen Starterinnen und Starter, Holger Gersker, nicht wirklich erfolgreich.
3: Für die deutschen Starter war irgendwie die Luft schon raus im Saisonendsport. So reichte es für das Trio nicht zu einer Top-10-Platzierung. Für Marco Brenner und Miguel Heidemann auf den Rängen 19 und 22 keine Überraschung. Sie gehören nicht zur Weltelite im Zeitfahren. Franziska Koch allerdings konnte vor 2,5 Wochen über WM-Bronze jubeln. Nur kam der deutschen Meisterin in Montreal die Strecke eher entgegen als der bergige Kurs in der Nähe von Ljubljana. Das war schon nach wenigen Kilometern klar, als die 2 Minuten nach ihr gestartete Zeit vor Weltmeisterin Marlen Reus aus der Schweiz an ihr vorbeizog. Kurz vorher schon die Straßenwelt- und Europameisterin Demi Wollering aus den Niederlanden. Diese beiden holten auch in dieser Reihenfolge Gold und Silber. Franziska Koch wurde mit fast 3 Minuten Rückstand Elfte. Bei den Männern verzichtete der Weltmeister in dieser Disziplin. Remco Evenepoel hatte am Sonntag in Slowenien das spannende Straßenrennen gewonnen. Jetzt konzentriert sich der Belgier schon auf das letzte große Rennen des Jahres, die Lombardei-Rundfahrt am Samstag. In seiner Abwesenheit konnten die Gastgeber jubeln. Der Altmeister Primoz Roglic holte Gold für Slowenien. Für den 36-jährigen Olympiasieger von 2021 ein prestigeträchtiger Erfolg.
2: In Berlin berät der Europäische Fußballverband UEFA heute und morgen über einen Gegenkandidaten für Gianni Infantino bei der Präsidentschaftswahl des Weltverbandes FIFA. Es ist der große Wunsch der UEFA und vor allem von Boss Alexander Čeferin, dass Infantino nicht im Amt bleibt. Seine Pläne, Anteile an der Weltmeisterschaft an Investoren zu verkaufen, sorgten im Sommer für große Schlagzeilen. Der Unmut, zumindest in weiten Teilen Europas, ist weiter groß. Jakob Silvester Schmidt, wie geschlossen ist denn die Vereinigung, die einen neuen Präsidenten will?
6: Weniger geschlossen, als es auf den ersten Blick scheint. Zwar fordert DFB-Präsident Bernd Neuendorf offen die Ablösung Infantinos und auch UEFA-Präsident Alexander Čeferin drängt auf einen Führungswechsel. Doch bei entscheidenden politischen Fragen gibt es unterschiedliche Positionen. Einige Verbände halten weiter zu Infantino, unter anderem in Asien und der arabischen Welt. Zuletzt hat etwa der Zusammenschluss der arabischen Fußballverbände seine Unterstützung für den FIFA-Chef bekräftigt. Auch aus Europa sprach sich etwa Lettland unlängst als erster europäischer Verband für Infantino aus. Die Zeit läuft, die Frist für die Nominierung einer Alternative zu Infantino läuft am 18. November ab.
2: Den zwischenzeitlichen Plan, WM-Anteile zu verkaufen, habe ich eben schon angesprochen. Gibt es denn noch weiteres Konfliktpotenzial zwischen FIFA und UEFA?
6: Russland könnte zu einem weiteren Bruch zwischen FIFA und UEFA werden. Infantino hat sich in der Vergangenheit für eine Rückkehr russischer Mannschaften ausgesprochen. Während in Europa viele Verbände eine Aufhebung der Sanktionen kritisch sehen, solange der Krieg gegen die Ukraine andauert. Damit könnte Russland zur Machtfrage werden. Infantino kann sich mit seinem Kurs als jemand präsentieren, der Fußball und Politik stärker trennen will und auch Verbände außerhalb Europas anspricht. Für die UEFA ist das hochproblematisch, denn viele europäische Verbände wollen keine Normalisierung des russischen Fußballs.
2: Der Wille nach einem Führungswechsel ist also zumindest in Reihen der UEFA groß. Dass in Berlin schon ein Gegenkandidat aufgestellt wird, ist aber unwahrscheinlich. Nach Sportschau-Informationen will die UEFA dazu einen strategisch geeigneten Zeitpunkt wählen. In der Basketball-Champions League verlief das Auftaktspiel für die drei deutschen Teams, die gestern Abend im Einsatz waren, ganz verschieden. Meister Alba Berlin gewann deutlich bei Slavia Prag. Die Baskets Bonn siegten ebenfalls zu Hause gegen den FC Porto. Rasta Fechter hingegen verlor deutlich in Serbien bei Spartak Subotica.
4: Und das war der Sport mit Moritz Knorr.

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1: Um 4.30 Uhr mit Wolfgang Berger. Die Spitzen von Union und SPD haben am Abend im Kanzleramt über die weitere Zusammenarbeit beraten. Das Treffen dauerte 4 Stunden. Konkrete Ergebnisse wurden nicht mitgeteilt. Aus Berlin Uwe Berndt.
2: Danach hieß es aus Regierungskreisen, die Gespräche seien konstruktiv gewesen, aber es gab keiner der Beteiligten eine Erklärung ab. Belastet wurde das Treffen des Koalitionsausschusses durch die Wahl eines AfD-Politikers zum Landtagspräsidenten in Sachsen-Anhalt, mutmaßlich auch mit Stimmen von CDU-Landtagsabgeordneten. Dies sorgt für Empörung in der SPD. Die CDU wiederum warnt die SPD davor, im Berliner Abgeordnetenhaus eine Regierung mit der Linkspartei zu bilden.
1: 2 Wochen nach ihrer Zwangsräumung ist die spanische Rentnerin Mari-Carmen Abascal gestorben. Die 87-Jährige hatte vor 2 Wochen nach 70 Jahren ihre Mietwohnung verlassen müssen. Polizisten brachen damals ihre Tür auf, Sanitäter trugen sie aus dem Haus. Die Zwangsräumung löste landesweite Massenproteste gegen die Wohnungsnot aus. Am Ende führte sie sogar zu Neuwahlen. Unter dem Druck der Proteste hätte Mari-Carmen Abascal in ihre Wohnung zurückkehren dürfen. Seit der Zwangsräumung lag sie aber im Krankenhaus. Nach ihrem Tod kam es in der Nacht in Madrid zu ersten Protesten. Bei den Vereinten Nationen ist weiterhin offen, wer im kommenden Jahr die Nachfolge von UN-Generalsekretär Antonio Guterres übernimmt. Die 15 Mitgliedstaaten im UN-Sicherheitsrat konnten auch bei ihrer 5. Probeabstimmung keine Vorentscheidungen erreichen. Aus New York Martin Ganselmeier.
3: Unter den 7 Kandidatinnen und Kandidaten bleibt nur noch eine übrig mit realistischen Chancen auf die Nachfolge von Antonio Guterres. Es ist die frühere Vizepräsidentin von Costa Rica, Rebecca Greenspan. Die schlechte Nachricht für Rebecca Greenspan: bei der 5. Probeabstimmung unter den 15 Mitgliedstaaten gab es für sie 6 Gegenstimmen, 3 mehr als zuvor. Keine positive Dynamik also für Greenspan, weshalb immer wahrscheinlicher wird, dass sich die 5 Vetomächte in den nächsten Wochen doch wieder auf die Suche nach einer ganz neuen Person machen, die bisher nicht kandidiert hat.
1: Beim Zusammenstoß eines Autos mit 3 Mopeds sind in Brandenburg 4 Menschen gestorben. Der Unfall passierte am Abend auf einer Landstraße im Landkreis Barnim. Laut Polizei wollte ein Autofahrer mehrere Fahrzeuge überholen und fuhr dabei frontal in die entgegenkommende Gruppe Mopeds. Deren 3 Fahrer und eine Mitfahrerin starben. Das Wetter in Deutschland. Tagsüber breitet sich Regen nach Osten aus, später von Nordwesten her wechselnd bewölkt mit Sonne, aber auch Schauern, Höchstwerte 12 bis 20 Grad. Am Freitag weiterhin wechselhaft, nur im Süden abseits der Alpen etwas Sonne, 10 bis 16 Grad. Am Sonnabend wechselnd bewölkt, teils etwas Sonne und Schauer bei 10 bis 17 Grad. Das waren die Nachrichten.
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4: Mit der A4, die ist neu dabei, Kirchheimer Dreieck Richtung Erfurt. Zwischen Friedewald und Wilder-Könebach ist bis auf Weiteres gesperrt wegen eines Unfalls. Und auf der A7 Hamburg Richtung Flensburg im Elbtunnel, da wurde die Höhenkontrolle ausgelöst und deswegen ist der gesperrt. Gute Fahrt!
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4: Mit Nikolai Ross, guten Morgen. Sie ist 2 Meter hoch und nackt. Eine Statue in Straßburg, die ganz klar Donald Trump zeigt. Und diese Statue, die steht nicht irgendwo in Straßburg. Sabrina Fritz.
5: Jens Galschürt war selbst überrascht, dass das EU-Parlament die Erlaubnis gab, seine orangene Pest aufzustellen.
6: Maybe we all are tired of Trump.
5: Vielleicht sind wir alle Trump müde. Er bricht Vereinbarungen und zerstört unsere Werte, sagt er in Straßburg.
6: Everybody will have some value. Then he'd take it down.
5: Geholfen hat wohl auch, dass der gut 70-jährige dänische Künstler schon öfter im EU-Parlament ausgestellt hat, aber wohl noch nie eine so provokante Statue. Sie zeigt einen massigen Mann mit nichts bekleidet als goldener Farbe. Die Figur sitzt auf den Schultern eines schmalen Mannes, der davon fast erdrückt wird. Auf dem Sockel steht:
7: Ich sitze auf dem Rücken eines Mannes. Er leidet unter meiner Last. Ich werde alles tun, um ihm zu helfen, außer von seinem Rücken zu gehen.
5: Damit kein Zweifel aufkommt, wer hier gemeint ist, hat er noch einen Golfschläger in der Hand und trägt die weltberühmte Haartolle. Es ist ein Symbol für die, die Macht haben und die Machtlosen, sagt Künstler Galschiot.
6: So this is a sculpture about the powerful and the powerless.
5: Die 2,5 Meter hohe Statue steht zwischen Eingang und der sogenannten Schwanenbar, einem sehr beliebten Treffpunkt im EU-Parlament in Straßburg. Viele Abgeordnete hetzen zwischen Ausschusssitzungen und Abstimmungen achtlos daran vorbei. Andere bleiben stehen, machen ein Foto und wundern sich über diesen für das Parlament doch unüblichen Anblick, wo man eher Blazer und Laptoptasche gewohnt ist. Auch die Darstellung nackter Regierungschefs anderer Länder ist normalerweise hier nicht erwünscht. Latifa, einer jungen Französin, gefällt es. Es ist gut, diese Kunst zu sehen. Sie sensibilisiert für die Zerstörung, für den Irrsinn. Für mich ist er ein Diktator. Künstler Galschiot erzählt, dass es auch Kritik gab, vor allem von Vertretern rechter Parteien. Die AfD-Abgeordnete Christine Andersson kommentiert gegenüber der Nachrichtenagentur AFP, politisch stehe kaum jemand nackter da als die EU selbst. Aber die meisten Reaktionen sind positiv.
8: Er macht Politik auf für die Reichen, auf den Nacken von seiner eigenen Bevölkerung. Für die hat sich in der letzten Amtszeit überhaupt nichts verändert und die Preise sind nur gestiegen. Und ich finde, genau das wird durch diese Statue sichtbar.
9: Ich habe auch noch genug Selbstbewusstsein, dass wir in Europa unser eigenes Ding machen und dass vielleicht so eine Person auch irgendwo steht, aber nicht auf unseren Schultern sitzt.
5: Galschiot hat von seiner großen Figur noch hunderte kleiner Kopien mit einem 3D-Drucker nachmachen lassen. Diese verteilt er kostenlos im EU-Parlament. Die Nachfrage nach diesem Souvenir ist groß. Der nackte Trump ist schon viel herumgekommen. Galschiot hat ihn schon in Brasilien und bei der Münchner Sicherheitskonferenz gezeigt. Bis Donnerstag ist die orangene Pest noch in Straßburg zu sehen. Dann soll sie bei der Weltklimakonferenz in der Türkei aufgestellt werden.
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4: Tja, das war einmal. Einst war Porsche der große Gewinnbringer für den Mutterkonzern VW. Inzwischen ist der Sportwagenbauer ebenfalls ein Sorgenkind. Aber die Stuttgarter wollen zurück auf die Überholspur und haben dafür jetzt ihre neue Strategie vorgestellt. Und die lautet ganz knapp: weniger, dafür aber noch teurere Autos verkaufen. Und auch Verbrenner spielen dabei eine große Rolle. Aus Stuttgart berichtet Thorsten Weig.
10: Porsche-Chef Michael Leiters lenkt erst seit Anfang des Jahres die Geschicke von Porsche. Er ist zu einem Zeitpunkt an die Spitze getreten, in der der Sportwagenbauer in großen Schwierigkeiten steckt. Im vergangenen Jahr ist der Gewinn um rund 90% eingebrochen. Die Autoverkäufe in China müssen auch Porsche Kopfschmerzen bereiten. Angesichts dieser multiplen Probleme hat Leiters einen Plan ausgearbeitet mit dem Titel Sportwagenschmiede 2035.
11: Wir wollen auf jeden Fall schlanker werden. Wir wollen die gesamte Organisation schlanker machen. Das ist leider verbunden mit dem Abbau von Arbeitsplätzen, leider auch hier in Baden-Württemberg. Aber ich bin der festen Überzeugung, dass diese Maßnahmen notwendig sind, um uns dann wieder zu einer großartigen Zukunft zu führen.
10: Im Konzern will Porsche mit weniger Autos wieder mehr Geld verdienen. Die Gewinnschwelle soll künftig bereits bei weniger als 200.000 Fahrzeugen erreicht werden. Der Sportwagenbauer will also mehr höherpreisige Modelle mit höherer Marge verkaufen. Autoexperte Stefan Bratzel vom Center of Automotive Management in Bergisch Gladbach sieht Chancen in der angekündigten Strategie.
12: Das ist wirklich offen, ob diese Strategie 2035 gelingen wird. Man hat diesen Spagat, den man vollführt. Man muss sozusagen die bisherigen Kunden, die von der Elektromobilität nicht überzeugt waren, jetzt mit Verbrennermodellen weiter überzeugen. Gleichzeitig muss es gelingen, in diese neue Automobilwelt auch erfolgreich hinüberzutreten.
10: Neben der Modellstrategie soll auch im Konzern gespart werden. Eine gemeinsame Plattform mit der Konzernschwester Audi soll die Effizienz steigern und die Belegschaft soll mittelfristig um 25% schrumpfen, 9.000 Arbeitsplätze weniger bis 2035. Autoexperte Bratzel sieht darin aber auch Risiken.
12: Ich glaube, man orientiert sich ein Stück weit bei Porsche auch an Erfolgen von Ferrari. Ob das tatsächlich gelingen kann, muss man sehen. Wenn man zu sehr zu einer Nische wird, dann wird auch in Frage gestellt, ob die Produktionskapazitäten, die man hat, nicht weiter gekürzt werden müssen.
10: Den massiven Einbruch bei Porsche hat vor allem der Einbruch auf dem chinesischen Markt verursacht. Künftig werde Porsche in China die Möglichkeiten sehr konservativ planen, so Michael Leiters. Trotz der massiv veränderten Rahmenbedingungen sieht der Porsche-Chef den Sportwagenbauer aber auf dem richtigen Kurs.
11: Und wir müssen erstmal jetzt unser Produktportfolio auffüllen. Dazu kommt im nächsten Jahr der elektrische Boxster und Cayman. Und im Jahr danach wird es eine Verbrennungsversion geben vom Macan. Und dann haben wir ganz viele tolle Produkte zusätzlich noch in der Pipeline. Und die werden uns ganz viel Momentum geben. Und das Momentum sehen wir schon am Ende dieser Dekade, 2030, 2031, aber noch viel mehr sehen wir das dann in 10 Jahren.
10: Die Pläne sind vorhanden. Ob die Umsetzung klappt, wird sich zeigen. Wichtig wird dabei sein, wie sich Porsche gegen die chinesische Konkurrenz behaupten kann.
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4: Gestern vor genau 3 Jahren, am 7. Oktober 2023, da haben Terroristen der Hamas Israel angegriffen. Israelische Orte in der Nähe der Grenze zum Gazastreifen. Einer davon, der Kibbutz Nir Oz. Dort hilft Petra Hemming aus Bergisch Gladbach seit dem Überfall am Wiederaufbau. Mit dem Verein Solidaritätspartnerschaft Bergisch Gladbach Nir Oz ist sie immer wieder dort. WDR-Moderator Tobi Schäfer hat

0: irgendwo, so dachte ich, im Gazastreifen gezeigt wurde und plötzlich sprangen bewaffnete und vermummte Terroristen aus diesem Wagen und dann dachte ich, Moment, das ist nicht Gaza, das ist Israel. Und es war eine völlig undurchsichtige Situation, auch hier bei uns in Deutschland. Ich habe versucht, meine Freunde, meine Familie vor Ort in Israel anzurufen. Es gab kein klares Bild. Das hat sich dann bis 11 Uhr, 12 Uhr auch nicht verändert hier bei uns. Und plötzlich sah ich dann die ersten Bilder im deutschen Fernsehen von Hamas-unterstützenden Personen und Organisationen auf den Straßen von Berlin, die Süßigkeiten verteilten und auf den Straßen feierten. Mhm. Und da wurde mir klar, okay, hier ist was ganz Schlimmes, eine große Katastrophe geschehen.
1: Sie haben gesagt, Sie haben dann direkt versucht, Bekannte auch anzurufen, zu erreichen, denn Ihre Beziehung zu Israel, das ging ja schon viel früher los, ne?
0: Ja, das geht seit ich 17 Jahre alt bin. Ich stamme aus Düsseldorf. Mein Vater hat die Städtepartnerschaft zwischen Düsseldorf und Haifa mit initiiert in den 70er und 80er Jahren. Und mein Gymnasium in Düsseldorf war tatsächlich das erste, welches eine Schulpartnerschaft mit einem Gymnasium in Haifa auf die Beine gestellt hat. Und ich war bei dem ersten Schüleraustausch 79 dabei. Und seitdem ist die Beziehung zu Israel und zu meiner damaligen Gastfamilie auch nicht abgerissen. Ich habe nach dem Abitur 1,5 Jahre in Israel gelebt, habe einen Ulpan gemacht, das heißt, ich habe Hebräisch gelernt, habe dann in Köln auch Judaistik studiert und so ist meine Beziehung zu Israel immer sehr eng gewesen. Mhm. Aber der 7. Oktober, der hat natürlich dann alles verändert.
1: Und hat bei Ihnen quasi dann ausgelöst, dass Sie gedacht haben, ich muss hin, ich will helfen, zusammen mit einer Initiative. Wie schnell war dieser Gedanke da? Wie schnell sind Sie da auch tatkräftig dann geworden?
0: Ja, der Gedanke war wirklich ganz, ganz schnell da. Direkt am nächsten Tag, am 8. Oktober, hat mich mein Freund Roman Saljutov angerufen. Wir sind in dieser Israel-Solidarität seit langen Jahren verbunden. Er hat gesagt, du bist doch so gut vernetzt in Israel. Wir müssen jetzt einen Ort finden, einen Kibbutz finden, wo wir helfen können, wo wir unterstützen können. Jetzt reise ich seit über 45 Jahren nach Israel und bin wirklich gut vernetzt in alle möglichen Bereiche der israelischen Gesellschaft. Aber ein Kibbutz am Gazastreifen war tatsächlich nicht dabei. Und über eine Freundin, die bei der Deutschen Botschaft in Tel Aviv arbeitet, kam dann der Kontakt zustande zu Efrat Machikawa, die Sprecherin des Kibbutz Neir Oz dann war. Und somit war dann der Kontakt da. Und ja, am 13. Oktober haben wir telefoniert, Efrat und ich. Und das war das erste Mal, dass Roman Saljutov und ich den Namen Neir Oz überhaupt gehört haben. Mhm. Und dann ging das mit einem Eilverfahren ganz, ganz schnell, dass wir einen Verein gegründet haben. Man muss ja in Deutschland, um Spenden zu generieren etc., einen eingetragenen Verein gemeinnützig haben. Und das haben wir dann wirklich sehr, sehr schnell umsetzen können. Im Januar existierte dann diese Solidaritätspartnerschaft.
1: Und im März waren Sie dann zum ersten Mal dort. Was waren da die ersten Eindrücke? Das genau. War ja ungefähr ein halbes Jahr später dann.
0: Genau, es waren 5 Monate nach dem 7. Oktober waren Roman und ich zum ersten Mal in Neir Oz. Der Kibbutz war menschenleer, es war niemand dort. Die Häuser waren völlig unangetastet. Es war alles so, wie die Terroristen das am 7. Oktober zerstört und hinterlassen hatten. Es war wie eine Geisterstadt, es war beängstigend, weil man hörte natürlich auch zu der Zeit die Kriegsgeräusche. 1200 Meter ist Gaza entfernt von Neir Oz in Sichtweite sowieso, aber diese Artillerie und Sprengungen waren sehr, sehr deutlich hörbar. Und wir sind dann durch das Kibbutz geführt worden von einer ehemaligen Geisel, die Margalit Moses, die im November 23 freigekommen ist, deutschstämmig, hat in St. Augustin lange Jahre gelebt, spricht Deutsch und sie hat uns durch Neir Oz geführt und was ich nie vergessen werde, ist der Geruch. 5 Monate nach dem 7. Oktober roch alles nach kalter Asche.
1: Hatten Sie Angst in dem
0: Nein.
1: Ort, weil Sie davon gesprochen haben, man hört natürlich auch Bombeneinschläge?
0: Also Angst ist an diesem Ort und in diesem Zusammenhang kein guter Berater. Als wir mit der ersten Volontärsgruppe gereist sind nach Neir Oz im August 24, da war ich natürlich nicht nur für mich selber verantwortlich, sondern für 12 Volontäre, für 12 Menschen, die zum allerersten Mal zum Teil auch überhaupt in Israel waren. Und nachts, die Geräusche sind dann nochmal intensiver. Und ich persönlich habe keine Angst, aber es gab Situationen, wo ich mir auch Hilfe, psychologische Hilfe holen musste für unsere Volontäre.
1: Sie haben gesagt, der Ort war dann auch menschenleer und trotzdem sind Sie ja dann in Kontakt gekommen mit denen, die zurückkommen wollten. Wie waren die Begegnungen? Was haben die Menschen gespürt? Also es gab ja

0: den Wunsch auch zurückzukehren? Also Angst wahrscheinlich auch, vielleicht nicht das vorherrschende Gefühl, aber was anderes.
1: Wir sind auch schon im März bei der ersten Begegnung mit Leuten aus Neos natürlich ins Gespräch gekommen. Wir halten uns aber immer sehr zurück. Das ist auch etwas, was wir unseren Volontären sagen, dass wir nicht proaktiv das Gespräch suchen. Wir sind dort zum Arbeiten und zur Unterstützung. Aber immer wieder kamen und kommen Menschen auf uns zu, deren Gesichter man kennt von Geiselplakaten, von Berichten aus der deutschen Presse. Man weiß genau, aha, das ist der und der oder das ist die junge Frau, die gerade von ihren sexuellen Übergriffen, von der Gewalt berichtet hat. Man weiß das genau, aber man hält sich zurück. Was wir erfahren haben von den Menschen aus Neos ist eine unglaubliche Dankbarkeit vom ersten Tag an, von den ersten Begegnungen an. Wir wollen das natürlich gar nicht. Wir sind ja da, weil wir etwas schaffen wollen und nicht, weil wir nach Aufmerksamkeit oder Dankbarkeit suchen. Aber das ist auch motivierend natürlich, wenn wir sehen, dass die Menschen sich bedanken dafür, dass wir die Arbeit verrichten, die kein anderer verrichten kann, weil einfach niemand da ist. Das war natürlich bei den ersten 1, 2, 3 Volontärsreisen noch mehr der Fall, als es jetzt ist. Und damals war es so, dass viele Überlebende des 7. Oktober tagsüber in den Kibbutz gekommen sind, um nach ihren Häusern zu schauen oder um einfach an diesem Ort sein zu können. Und vielleicht war das auch schon damals ein Teil der Aufarbeitung des Traumas. Die sind aber abends dann alle gefahren, sind alle dahin zurückgefahren, wohin sie evakuiert worden sind am 7. Oktober.
0: Sie waren jetzt zuletzt im September da, also wirklich vor kurzer Zeit. Wie sieht es heute in dem Ort aus? Also was erinnert zum Beispiel noch an den Überfall und wie sehr liegt eine Schwere über dem Ort? Aber gibt es bei den Menschen auch schon wieder eine Art von Leichtigkeit und Zuversicht?
1: Also Leichtigkeit würde ich nicht sagen, aber die Resilienz und die Zuversicht ist etwas, was Israel ausmacht. Die Menschen sind ja diese Art von Auseinandersetzungen mit den Nachbarn gewohnt. Das hat es ja immer gegeben. Nicht erst seit der Staatsgründung, sondern auch schon weit vorher und schon mal gar nicht seit dem 7. Oktober. Aber was wir sehen an ganz offensichtlichen Veränderungen im Kibbutz Neos, von den Häusern, 97% der Häuser sind ja zerstört worden, wie Sie es eingangs sagten, stehen von den zerstörten Häusern tatsächlich heute nur noch 4. Die anderen sind alle abgerissen worden und machen somit Platz für Neues. Mhm. Aber diese 4 Häuser, die stehen deswegen noch in dieser gleichen Art und Weise, wie sie vorgefunden worden sind von der israelischen Verteidigungsarmee am Nachmittag des 7. Oktober, weil die Familien derer, die dort ums Leben gekommen sind, die dort ermordet worden oder von dort verschleppt wurden, sich bisher noch nicht einigen konnten, wie mit dem Haus umgegangen werden soll. Es ist zum Beispiel das Haus der Familie Bibas. Die Familie Bibas, der Name ist um die Welt gegangen. Es war die junge Mutter mit den 2 rothaarigen Jungs auf dem Arm, die verschleppt worden ist. Der Vater Yarden ist ebenfalls verschleppt worden. Und Mutter und die beiden Söhne sind kaltblütig in der Geiselhaft ermordet worden. Und Yarden Bibas ist zurückgekehrt. Er kann diese Entscheidung im Moment nicht treffen und kann nicht sagen, ja, reißt das Haus ab. Und das betrifft noch 3 weitere. Und somit ist nicht so, dass alles neu ist jetzt im Kibbutz Neos.
0: Wann ist der nächste Besuch geplant?
1: Der nächste Besuch ist geplant am 14. Dezember. Mit 14 Volontären werden wir wieder vor Ort sein und helfen.
2: Sagt die Vorsitzende des Vereins Solidaritätspartnerschaft Bergisch-Gladbach Neos, Petra Hemming, im Gespräch mit meinem WDR-Kollegen Tobi Schäfer.
3: Kultur.
2: Was bleibt von der Liebe nach 40 Jahren Ehe? Wenn jeder der Sätze des anderen, wenn jeder die Sätze des anderen kennt, seine Macken kennt, seine Schwächen kennt und ziemlich genau weiß, womit er ihn oder sie, also die andere oder den anderen, auf die Palme bringen kann. Darum geht's im neuen Film von Andreas Dresen. Er macht daraus kein großes Ehedrama, sondern beobachtet ein Paar über 4 Jahreszeiten hinweg. Dagmar Manzel und Joachim Kroll spielen Lore und Harry.
4: Siehst du unsere Tochter, Harry?
5: Warum muss sie eigentlich ständig heiraten? Wie spießig ist das denn?
4: Ja, wir haben doch auch geheiratet.
5: Ja, einmal, damals. Aus Liebe.
4: Liebe?
5: Ach, jetzt war es nicht mal mehr Liebe.
3: So klingt sie also, die alte Liebe. Lore und Harry sind seit 40 Jahren verheiratet. Er ist pensioniert, kümmert sich um seinen Garten und hat sich mit dem Leben ziemlich gut arrangiert. Sie arbeitet noch als Bibliothekarin und fragt sich zunehmend, ob das wirklich schon alles gewesen sein soll. Andreas Dresen und Leila Stieler erzählen die Ehe der beiden über 4 Jahreszeiten. Große Ereignisse bleiben meistens draußen. Es ist ein inneres Kammerspiel zwischen den beiden. In der Küche, im Garten, im Schlafzimmer, beim Einkaufen. 2 Menschen, die sich so gut kennen, dass aus einer Bratwurstschnecke problemlos eine Grundsatzdiskussion werden kann.
6: Bratwurstschnecken.
7: 4. 2 Bratwurstschnecken.
5: Wieso denn nicht 4?
8: Da bleibt die Hälfte übrig und wieder ist ein Schwein umsonst gestorben. Deine Bratwurstschnecke war ja auch mal ein Tier.
5: Nee, die war immer schon Bratwurstschnecke.
3: Das klingt wie ein Sketch von Loriot, aber die Drehbuchautoren Dresen und Stieler führen die beiden nie vor. Hinter kleinen Reibereien wie diesen liegen 40 gemeinsame Jahre, unterschiedliche Lebensentwürfe und auch die Frage, was aus den eigenen Hoffnungen geworden ist. Die Romanvorlage von Elke Heidenreich und Bernd Schröder haben sie dafür in den Osten verlegt. Das schwingt mit, ohne dass alte Liebe daraus eine große historische Abrechnung macht.
5: Sag mal, wenn du nicht zu Hause bist und ich habe eine Meinung, habe ich dann immer noch Unrecht?
8: Es kann spät werden heute.
5: Ja, bei mir auch. Hier soll regnen.
8: Nicht in meiner App.
5: In meiner schon.
3: Es sind messerscharfe Dialoge für Schauspielende, die nicht auf die Pointe zielen. Dagmar Manzel und Joachim Krohl sind großartig in ihren Rollen. In einem Blick können 40 Jahre Enttäuschung und Verletzung liegen. Im nächsten 40 Jahre stille Liebe. Vor allem Manzels Lore ist keine gemütliche Identifikationsfigur. Sie ist spitz, ungerecht, manchmal verbittert, aber auch voller Sehnsucht nach einem Leben, von dem sie nicht weiß, ob sie es verpasst hat. Harry wirkt dagegen zufrieden mit dem Erreichten. Alte Liebe zeigt, was Liebe nach 40 Jahren auch sein kann. Ein gemeinsam entwickeltes System aus Ritualen, Kränkungen, Fürsorge und Sätzen, die man schon 100-mal gesagt hat.
9: Früher haben wir oft zusammen gebadet.
5: Na, ich dusche ja lieber. Wann hat das eigentlich aufgehört? Und warum?
9: Ja, man wird alt, müde, langweilig.
5: Ich will aber nicht müde, alt und langweilig werden.
9: Bist du auch nicht?
8: Noch nicht.
3: Das ist großes Schauspielerkino, gerade weil es sich so klein macht. Leila Stieler und Andreas Dresen sind wieder einmal das Sprachrohr ganz normaler Menschen. Alte Liebe ist ein Film, bei dem man sich nach dem Abspann neu verlieben kann oder sich scheiden lässt. Ein größeres Kompliment kann man einem Film über 40 Jahre Ehe kaum machen.
2: Anna Wollner über Alte Liebe. Den Film gibt's ab heute in den Kinos in Deutschland.
10: Standpunkte.
2: Wie geht es weiter mit der CDU nach den zuletzt schlechten Wahlergebnissen? Bundeskanzler Friedrich Merz hat vor kurzem gesagt, seine Partei sei nur noch in Teilen eine klassische Volkspartei. In der medialen Berichterstattung war schon der Begriff Volkspartei Ruine zu hören. Dazu kommen interne Spannungen und Abspaltungsdrohungen und auch die Frage, inwiefern die AfD in Sachsen-Anhalt es auf genau solche CDU-Parteiaustritte abgesehen hat. Wir beleuchten, wie verschiedene Medien die Lage der CDU einschätzen. Auch vor dem Hintergrund, dass im Landtag von Sachsen-Anhalt ein AfD-Politiker zum Präsidenten gewählt wurde. Denn dabei steht der Verdacht im Raum, dass er auch Stimmen von CDU-Politikern erhalten hat.
11: Wer seine Stimme der AfD gibt, der spielt das Spiel der Extremisten und er zerstört Glaubwürdigkeit. Mit den Werten meiner Partei, der CDU, verträgt sich das jedenfalls nicht.
2: Sagt unverkennbar der Bundeskanzler Friedrich Merz. Als Gastkommentatorin ist heute die freie Autorin Liebke Hollersen dabei und sie kommentiert die zurückliegenden Wochen der CDU folgendermaßen.
12: Es gibt Situationen im Leben, in denen man sich mit einem Satz tröstet. Jetzt kann es immerhin nicht mehr schlimmer kommen.
6: Vielleicht haben sich das in der CDU auch gedacht vor 2,5 Wochen. Der eigene Kanzler Friedrich Merz war in Umfragen so unbeliebt wie noch nie ein Kanzler vor ihm. Die Wahl in Sachsen-Anhalt krachend verloren. In Mecklenburg-Vorpommern war man sogar aus dem Landtag geflogen. Aber in solchen Krisen kann man sich zusammenraufen, einander in die Augen schauen, sich klar machen, warum man noch an die eigene Mannschaft glaubt, wofür man stehen will, sich eingestehen, wie tief man gefallen ist und sich gemeinsam wieder hocharbeiten. Doch davon ist bei der Union bisher gar nichts zu spüren, im Gegenteil. In Sachsen-Anhalt haben Abgeordnete der CDU womöglich 2 AfD-Politiker mit an die Spitze des Landtags gewählt, allen Brandmauerbeschlüssen ihrer Partei zum Trotz, aber im Geheimen, also so, dass man es ihnen letztlich nicht nachweisen kann. Andere Unionspolitiker haben sich entschieden, sich gerade jetzt noch härter als bisher am Koalitionspartner im Bund, der SPD, abzuarbeiten, anstatt sich mit der eigenen Krise zu befassen und aus ihr zu lernen, obwohl das so dringend nötig wäre. Es kann jetzt nicht mehr schlimmer kommen, das ist ein tröstlicher Satz. Aber leider stellt man oft im Leben fest, dass er nicht stimmt.
2: Im Kommentar der Süddeutschen Zeitung aus München heißt es, die CDU habe ein viel größeres Problem als gedacht.
10: Niemand kann mehr sicher sagen, ob die CDU sich der AfD auf deren Weg in die Magdeburger Staatskanzlei entgegenstellen oder ihr doch heimlich die Tür öffnen möchte. Was man dagegen sicher sagen kann: Die CDU-Fraktion ist nicht nur gespalten, sie kollabiert gerade. Für den AfD-Spitzenkandidaten Ulrich Siegmund bildet all das eine hervorragende Ausgangsbasis für die Ministerpräsidentenwahl, die er Mitte Dezember plant. Gelingt der CDU vorher auf ihrem Landesparteitag kein personeller und inhaltlicher Neuanfang, dann kann sich die AfD von einem ihrer größten Ziele verabschieden, nämlich die CDU zu zerstören. Das übernimmt die dann schon selbst.
2: Nach Meinung der Frankfurter Rundschau weiß Friedrich Merz um seinen Autoritätsverlust in den vergangenen Monaten sehr wohl.
10: Doch Sachsen-Anhalt ist auch sein Problem und das wird nicht von allein vergehen. Im Gegenteil, im Dezember wird sich der AfD-Sieger Ulrich Siegmund zur Wahl als Ministerpräsident stellen. Ein paar Stimmen von der CDU wird es wohl auch für ihn geben. Schlimmer noch, der mehr als angeschlagene Fraktionsvorsitzende Sven Schulze schließt nicht mehr aus, dass man auch Anträge der AfD unterstützen könnte. Das Wort Brandmauer mag man in der Gesamtpartei schon gar nicht mehr in den Mund nehmen. Genauso schaufelt sich die CDU ihr Grab als Volkspartei.
2: Auch die Taz aus Berlin blickt voraus auf diese Ministerpräsidentenwahl in Sachsen-Anhalt.
10: Bis dahin muss die Union klären, wo sie steht. Auf der Seite der liberalen Demokratie oder auf der Seite der Autoritären. Beides wird nicht funktionieren. Die CDU ist nur noch einen Schritt vom Abgrund entfernt. Vielleicht hat sie sich bereits entschieden, weiterzugehen. Wenn sie noch umdrehen will, sind die nächsten Wochen ihre letzte Chance. Sonst könnte es die Partei zerreißen.
2: Und die Augsburger Allgemeine kommentiert, dass unter anderem durch das Verhalten der CDU das Radikale normalisiert werde.
10: Das ist nicht ungefährlich für dieses Land, auch wenn der Aufstieg der AfD kein Naturgesetz ist. Die AfD ist noch immer ein gieriger Haufen, wie sie ihr Ehrenvorsitzender Alexander Gauland einst charakterisierte. Eine Spaltung liegt im Bereich des Denkbaren. Gelingt es der Partei, trotz der brutalen Flügel- und Ego-Kämpfe zusammenzubleiben, dann dürfte sie für einen gehörigen Teil der Wähler bald zum festen politischen Angebot dieser Republik gehören. Wie Linke, CDU, CSU, SPD, FDP und Grüne.
2: Und das waren sie. Die Standpunkte zusammengestellt hat sie heute Pascal Küpper.

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1: Um 5 Uhr mit Wolfgang Berger. Die Spitzen von Union und SPD haben ihre Beratungen im Koalitionsausschuss am Abend nach etwa 4 Stunden beendet. Über die Ergebnisse will die Regierung erst am Morgen informieren und das voraussichtlich in schriftlicher Form. Aus der Nachrichtenredaktion Christiane Rüther.
2: Hauptthema der Sitzung war der Zeitplan für die weitere Umsetzung der Reformvorhaben. Außerdem wurde über die Ergebnisse der letzten Wahlen in Sachsen-Anhalt, Mecklenburg-Vorpommern und Berlin gesprochen. Teilnehmer beschrieben die Sitzung nach dem Ende des Treffens als gut und sehr konstruktiv. Vor dem Hintergrund der Wahlergebnisse hatte Bundeskanzler Merz vor der Sitzung ein neues Bekenntnis zum vereinbarten Reformkurs verlangt. Er gehe davon aus, dass der Koalitionsvertrag und das im Juli beschlossene Reformpaket unverändert die Geschäftsgrundlage für die Arbeit der Koalition bleibt.
1: Die Schulproteste in Frankreich gehen weiter. Für heute haben mehrere Bildungsgewerkschaften zu neuen Streiks und Demonstrationen aufgerufen. Am Abend hat sich Regierungschef Le Cornu zur Lage geäußert. Er stellte den protestierenden Schülern bessere Lernbedingungen in Aussicht. Zusätzliches Geld soll es aber nicht geben. Die Bildungsgewerkschaften hatten Zusatzausgaben von 10 Milliarden Euro für ihre Schulen verlangt. Demonstrationen für bessere Lernbedingungen, Schulgebäude und angepasste Stundenpläne gibt es seit einigen Tagen auch in Belgien. 2 Wochen nach der Zwangsräumung ihrer Wohnung ist eine 87-jährige Spanierin im Krankenhaus gestorben. Der Fall von Mari-Carmen Abascal hatte landesweite Proteste ausgelöst. Aus Madrid Hans-Günther Kellner.
3: Die 87-jährige Rentnerin wurde zum Symbol für die Bewegung gegen die Spekulation mit Wohnungen und gegen Mieterhöhungen in Spanien, seit ihre Mietwohnung in der Madrider Innenstadt vor 2 Wochen zwangsgeräumt wurde. Seither lag die von den Anstrengungen stark geschwächte 87-Jährige im Krankenhaus. Die Räumung löste landesweite Empörung über die rechtliche Situation von Mieterinnen und Mietern und die Auswüchse auf dem spanischen Wohnungsmarkt aus. Die Gewerkschaften haben für den 11. November zu einem Generalstreik gegen die Situation auf dem spanischen Wohnungsmarkt aufgerufen.
1: Die US-Demokraten verklagen die Regierung von Präsident Trump wegen Werbespots auf Staatskosten. In ihrem Schriftsatz vor einem Bundesgericht in Washington bezeichnet die Partei die Werbung als rechtswidrige Propaganda. In den Werbefilmen werden Trump und seine Politik gelobt. Laut US-Medien haben sie bisher mehr als 12 Millionen Dollar Steuergeld gekostet. In knapp einem Monat sind in den USA Zwischenwahlen. Das waren die Nachrichten. Das Wetter in Deutschland. Tagsüber breitet sich Regen nach Osten aus, später von Nordwesten her wechselnd bewölkt mit Sonne, aber auch Schauern, Höchstwerte 12 bis 20 Grad. Am Freitag weiterhin wechselhaft, nur im Süden, abseits der Alpen, etwas Sonne und das Ganze bei 10 bis 16 Grad. Es ist jetzt 5.03 Uhr.
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4: Mit der A4 Kirchheimer Dreieck Richtung Erfurt. Hier ist zwischen Friedewald und Wildeck-Hönebach nach einem Unfall bis auf Weiteres gesperrt. Die Umleitung für Sie ist die U79. Die A8 München Richtung Salzburg ist zwischen Bernau und Felden wegen Bauarbeiten noch gesperrt. Sollte sich aber bald erledigt haben. Die Umleitung hier die U79. A57 Krefeld Richtung Köln. Zwischen Krefeld Zentrum und Krefeld Oppum auch hier noch die Bauarbeiten, aber auch das sollte bald vorbei sein. Dann noch München, der Effnertunnel, der Richard-Strauss-Tunnel, der Altstadtring-Tunnel und der Buschitz-Rieder-Tunnel sind wegen Wartungsarbeiten auch noch bis jetzt eigentlich gesperrt, offenbar noch gesperrt in beiden Richtungen. Auch das sollte bald vorbei sein. Und dann haben wir noch den Kreis Bernkastel-Wittlich, die B50. Zwischen Platten und Wehlen. Hier ist ein LKW umgestürzt und deswegen ist da gesperrt. Jetzt kommen noch 2 Sachen neu rein. Oh, noch mehrere Sachen neu rein. Die A6 Mannheim Richtung Saarbrücken. Die Einfahrt Rohrbach ist gesperrt und zwar bis Samstag um 6. Ja, okay, ist interessant. Die A6 Mannheim Richtung Saarbrücken. Ausfahrt St. Ingbert. Die ist in der Nacht gesperrt bis morgen um 6. Die A6 Mannheim Richtung Saarbrücken. Nochmal. Die Einfahrt St. Ingbert Mitte. Die ist auch in der Nacht gesperrt. Bis morgen um 6. Und die A17 Richtung Dresden. Zwischen Dresden-Prohlis und Dresden-Südvorstadt. Hier laufen Instandsetzungsarbeiten. Und Achtung, hier ist die Verkehrsführung geändert. Und zwar heute von circa 8 an, also in knapp 3 Stunden, bis voraussichtlich dann 14 Uhr. So, das war's aber jetzt. Gute Fahrt.
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4: Aus dem Studio von NDR Info in Hamburg mit Nikolai Russ. Guten Morgen. Von tiefer Trauer bis Wut. Es waren sehr viele Emotionen mit dabei gestern beim Gedenktag in Israel. Gestern vor 3 Jahren haben Hamas-Terroristen das Land angegriffen und über 1000 Menschen getötet. Tausende Menschen haben daran am Abend in Tel Aviv gedacht. Felicitas von Böselager war mit dabei.
5: Wem gehört die Luft, das Land und das Meer? Wem gehören Gold und Schmuck? Singt Arkadi Dukin zur Eröffnung der zentralen Gedenkveranstaltung zum 7. Oktober im Yarkon-Park in Tel Aviv. Er sitzt an einem Klavier auf einer Bühne so groß, dass sie an ein Popkonzert erinnert. Sein Gesicht erscheint auf den meterhohen Screens. Neben ihm ist ein ausgebranntes Haus nachgebildet. Davor ein ausgebrannter Pickup und umgekippte Dixie-Klos. Sie sollen an den Terror der Hamas in den Kibbuzim und auf dem Gelände des Nova Musikfestivals erinnern. Vor der Bühne sitzen auf Plastikstühlen rund 50.000 Menschen. Unter ihnen auch Mauricio Schneider. Er erzählt, was der 7. Oktober 2023 für ihn bedeutet. Es hat mein Leben für immer verändert, weil 5 Familienmitglieder von mir getötet wurden. Am 7. Oktober hat Schneider seine Schwester, seinen Schwager, seine Nichte und deren 2 Kinder verloren. In Israel kennen alle die Geschichte seiner Nichte. Shiri Bibas und ihre 2 Söhne Ariel und Kfir sind als Geiseln in der Hamas-Gefangenschaft umgekommen. Ich konnte ewig nicht mehr einschlafen. Ich habe die Augen geschlossen und das Bild von Shiri vor mir gesehen, wie sie mit den 2 rothaarigen Kindern entführt wird. Ariel war nur 4 Jahre alt. Ist das ein Feind? Er erzählt, dass seine Mutter eine Holocaust-Überlebende war. Das reicht doch. Glaubst du, dass das reicht? Nein, ich glaube nicht. Jetzt passiert wieder sowas, zum 2. Mal in meinem Leben. Wieso? Schneiders Geschichte ist eine von schier unzähligen Erlebnissen, die an diesem Tag geteilt werden. Auf dem Screen im Yarkon-Park erscheinen in goldenen Buchstaben die Namen der über 1200 Todesopfer. Eine von ihnen ist Gan Zahar. Sie ist 21 Jahre alt geworden. In einem Video erinnern sich ihre Freundinnen an sie. Wenn sie einen Raum betreten hat, hat es jeder bemerkt. Man konnte sie nicht übersehen. Zahar starb bei dem Versuch, einen Verteidigungsposten mit Munition zu versorgen. Sie hat zu ihrem Bruder gesagt, ich gehe zu einem Ort, der voll mit Terroristen ist, weil wir die Munition wieder auffüllen müssen. Die Veranstaltung am Abend in Tel Aviv ist nur eine von vielen Gedenkfeiern, die über den Tag verteilt im ganzen Land stattfanden. Viele begannen früh am Morgen um 6.29 Uhr, als vor 3 Jahren in ganz Israel die Sirenen schrillten und der Angriff der Hamas begann. Die Überlebenden und Hinterbliebenen versammelten sich auf dem Festivalgelände des Nova Musikfestivals in den betroffenen Kibbuzim oder suchten die Ruhe am Grab ihrer Angehörigen. Aber neben der Trauer gab es auch Protest in Jerusalem vor der Knesset und auf den Straßen Tel Avivs. Die Demonstranten wollen, dass die Regierung zurücktritt und dass eine unabhängige Untersuchungskommission eingesetzt wird, die ermittelt, weshalb Israels Regierung den Terror vom 7. Oktober nicht hat kommen sehen und nicht verhindert hat. Ende Oktober wird in Israel gewählt. So findet das Gedenken mitten im Wahlkampf statt. Während Oppositionspolitiker Premierminister Benjamin Netanyahu dafür verantwortlich machen, dass Israel nicht auf den 7. Oktober vorbereitet war, unterstreicht Netanyahu an diesem Tag, die Regierung werde ihren Auftrag erfüllen und alle Mörder zur Rechenschaft ziehen. Die zentrale Gedenkveranstaltung am Abend in Tel Aviv ist von einem Verein organisiert und unabhängig vom Staat. Es tritt kein Vertreter der Regierung auf. Mauricio Schneider, der an diesem Tag auch am Grab seiner Familienmitglieder war, sagt, dass die vielen Menschen bei der Gedenkveranstaltung ihn stolz machen. Wie es mir meine Mutter beigebracht hat, ein stolzer Jude zu sein. Stolz darauf zu sein, wer ich bin.
4: Und auch in Berlin gab es eine Gedenkveranstaltung zum 3. Jahrestag des Terrorangriffs unter dem Motto Nie vergessen, niemals schweigen. Dabei immer wieder Thema in allen Reden und Beiträgen der Antisemitismus in Deutschland.
6: Millionen meiner Ahnen haben schon hier gewohnt, doch dieses Land hat sie nicht verschont. Der ehemalige deutsch-israelische Rapper Ben Salomo setzt zu Beginn der zentralen Gedenkveranstaltung auf dem Bebelplatz in Berlin den Ton. Es ist einer, der hart und anklagend ist. Es geht nicht um den 7. Oktober, es geht um Antisemitismus in Deutschland, in Berlin. Weil es, wie die Initiatorin Melody Sucharewitsch betont, einen direkten Zusammenhang gibt zwischen antisemitischen Gedanken, ersten Angriffen und dem Terror des 7. Oktober.
7: Denn Terror beginnt nicht mit der Bombe oder mit dem Gewehr. Er beginnt mit einer Ideologie, mit Propaganda, mit der Entmenschlichung und mit dem Schweigen derjenigen, die es eigentlich besser wissen.
6: Die Gesellschaft müsse lauter werden, fordert sie. Mehr Engagement fordert auch der israelische Botschafter in Deutschland, Ron Prosor. Sonntagsreden für Tote habe es genug gegeben. Er fordert Taten und wird politisch. Eine Brandmauer, betont er, stehe entweder zu allen Seiten oder sei nicht mehr als eine wirkungslose Kulisse.
8: Antisemiten dürfen niemals wieder in Parlamente einziehen, egal ob links oder rechts.
6: Antisemitismus, sagt Innenminister Alexander Dobrindt, sei ein schleichendes Gift, gegen das man sich täglich konsequent wehren müsse. Der CSU-Politiker erinnert aber auch an die Opfer des 7. Oktober. Auch an die aus dem Kibbutz Beeri, in dem die Hamas wütete und den Dobrindt im Dezember 2023 besucht hat.
9: Ging durch die Straßen, durch die Wege, durch die Häuser. Und ich spüre noch heute, wie mich das berührt hat, wie mich das emotional getroffen hat, wie das mein Herz verletzt hat. Und deswegen ist es mir ein Bedürfnis, auch hier sprechen zu dürfen.
6: Wichtig ist ihm, wie zuvor schon Kanzler Friedrich Merz, auch Solidarität mit dem Staat Israel zu bekunden. Ein Staat, der sich verteidigen müsse und dabei auch auf die Unterstützung Deutschlands zählen könne.
9: Jeder Einzelne, der in politischer Verantwortung steht, hat auch die Verantwortung, dafür zu sorgen, dass neuer Antisemitismus weder toleriert noch hoffängig fähig gemacht wird, weil man ihm eine Regierungsbeteiligung ermöglicht, meine Damen und Herren.
6: Auch wenn Dobrindt die Grünen und die SPD nicht konkret anspricht, den auf den Platz Versammelten ist klar, dass dies ein Aufruf an beide Parteien ist, nicht mit der Linkspartei in Berlin zu koalieren. Neutraler, aber nicht minder mahnend, hatte sich zuvor Bundestagspräsidentin Julia Klöckner zu Beginn der Sitzung im Bundestag geäußert. Auch sie erinnerte an den Terror des 7. Oktober, nicht ohne eine Brücke ins Heute zu schlagen.
10: Und wir sagen und wir hören es auch oft, Antisemitismus darf keinen Platz haben auf unseren Straßen, ebenso wenig wie in unseren politischen Debatten. Aber leider, sind wir ehrlich, ist doch die Realität anders. Erschreckend anders. Ob rechtsextrem, linksextrem oder islamistisch begründet, Extremisten wollen, dass wir uns an die Stigmatisierung von Juden gewöhnen.
6: Klöckner appellierte an alle, Antisemiten offen und öffentlich in die Schranken zu weisen. Wer nie wieder sage, dabei aber nur die Vergangenheit meine, betonte sie, der sei nicht glaubwürdig. Es gehe auch um das Heute und um das Morgen.
4: Christina Nagel berichtete für uns aus Berlin.
0: Das Wetter in Deutschland.
4: Es wird heute bei den meisten deutlich herbstlicher, so viel ist klar. Wir haben schon jetzt einiges an Regen über der Mitte und dem Norden Deutschlands und fast alle kriegen davon im Laufe des Tages was ab. Das zieht ganz langsam so Richtung Osten, Südosten weiter. Vor und nach dem Regen ist es oft sonnig bei bis zu 20 Grad. Morgen geht's meist wechselhaft weiter, immer wieder Schauer, zwischendurch auch mal Sonne, aber insgesamt eher grau und auch noch einen Tick frischer, maximal 10 bis 16 Grad in Deutschland. Und wir gucken noch auf die aktuellen Werte. Im Moment meldet Bremen 14 Grad und leichten Regen, Dresden 12 Grad und viele Wolken, Frankfurt am Main 16 Grad, leichter Regen, Köln 14 Grad, doch da regnet es jetzt schon. Auf dem Brocken im Harz 12 Grad, auch da leichter Regen. 14 Grad in Hannover bei vielen Wolken. Potsdam meldet 11 Grad und Wolken. Und München 13 Grad und Wolken.
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4: Um 5.14 Uhr am frühen Donnerstagmorgen. Der Bundestag beschäftigt sich zum ersten Mal mit dem Entwurf für eine Reform der Einkommensteuer von Finanzminister Lars Klingbeil. Die Pläne sind auch innerhalb der Regierungskoalition weiterhin umstritten. Lissi Kaufmann.
11: Die Steuerreform, ein kleines Teilchen im großen Reformpuzzle. Sie soll die Menschen entlasten, sagt Finanzminister Lars Klingbeil.
12: Busfahrer, um Polizeibeamte, um die Pflegekraft, um die Erzieherin, die sollen, nachdem das Leben in den letzten Jahren doch teurer geworden ist, jetzt auch entlastet werden und am Ende des Monats mehr Geld in der Tasche haben.
11: Der Grundfreibetrag soll angehoben werden, also der Betrag, auf den man gar keine Steuern zahlt. Angehoben werden sollen unter anderem auch der Kinderfreibetrag und das Kindergeld. Eine kleine Reform finden Ökonomen wie Martin Beznoska vom Institut der Deutschen Wirtschaft.
13: Der Name Steuerreform oder die Bezeichnung durch die Regierung ist natürlich ein bisschen trügerisch, weil nicht mal die kalte Progression wie in der Vergangenheit ausgeglichen wird.
11: Die kalte Progression, also jener Effekt, wenn der Arbeitgeber in Inflationszeiten das Gehalt anhebt, der Arbeitnehmer dadurch aber einen höheren Steuersatz zahlen muss, sich also am Ende trotzdem weniger leisten kann. In den vergangenen 15 Jahren haben alle Finanzminister diesen Effekt ausgeglichen. Lars Klingbeil plant das nicht. Die Union im Bundestag will das ändern.
14: Darüber werden wir in den parlamentarischen Verfahren diskutieren müssen, ob es doch haushalterische Spielräume gibt,
11: sagt Fritz Günzler, Steuer- und Finanzfachmann der Unionsfraktion. Änderungen am Gesetz fände auch die SPD-Fraktion gut, erklärt die stellvertretende Vorsitzende Wiebke Esther.
15: Wir können uns auch vorstellen, diese Einkommensteuerreform noch größer zu machen. Aber es heißt dann auch ganz konkret, wo die Finanzierung herkommen muss.
11: Wo soll sie herkommen bei einem Haushalt, der auf Kante genäht ist? Die Grünen im Bundestag hätten eine Idee. Die finanzpolitische Sprecherin Katharina Beck nennt Ausnahmen im Steuersystem, die man abschaffen könnte, etwa bei der Erbschaftssteuer für Unternehmen.
16: Bei diesen Gerechtigkeitslücken muss die Bundesregierung endlich tätig werden. Und deswegen machen wir mit 7 namentlichen Abstimmungen an diesem Donnerstag im Bundestag auf diese relevanten Beitrag zur Finanzierung von Entlastungen aufmerksam.
11: Doch selbst wenn Union und SPD sich einigen könnten, in der Union will man erstmal die Entwürfe weiterer Reformen abwarten. Fritz Günzler erinnert an die Arbeitsmarkt- und Rentenreform.
14: Wir sind schon der Meinung, wenn man eine Vereinbarung trifft, muss jeder Partner seine Dinge vorbringen. Und ich glaube, die Einkommensteuerreform kann dann erst beschlossen werden, wenn auch die anderen Dinge entscheidungsreif auf dem Tisch liegen.
11: Günzlers Argument: Schweren Herzens habe die Union zugelassen, dass mit der Reform auch der Spitzensteuersatz angehoben wird für alle, die mehr als 250.000 Euro im Jahr verdienen. Davon betroffen seien auch Personenunternehmen.
14: Sowas können wir natürlich nur mitmachen, wenn wir dann auch sehen, dass wir auf dem Arbeitsmarkt Erleichterungen haben, die dann auch wiederum Beschäftigung schafft. Also von daher bedingen sich die Dinge.
11: Martin Beznoska vom Institut der Deutschen Wirtschaft erklärt, die Erhöhung des Spitzensteuersatzes hätte damit auch Folgen für die Wirtschaft.
13: Eine Erhöhung belastet die Unternehmen, die haben dann weniger zur Verfügung, um zu investieren zum Beispiel. Und gerade in den jetzigen Zeiten brauchen wir mehr Investitionen. Also es ist schon eine Belastung auch für die Wirtschaft.
11: Es scheint, so schnell wird das Puzzleteilchen Steuerreform nicht vorliegen. Damit droht eine weitere Lücke zu klaffen im großen Reformpuzzle der Bundesregierung.
4: Und dann geht's um noch eine Reform heute im Bundestag, die Reform der Kinder- und Jugendhilfe. Da geht es vor allem um die Frage, bekommen Kinder mit Behinderung auch in Zukunft die nötigen Hilfen, um am Schulunterricht teilzunehmen? Und die andere Frage ist, wie wird diese Unterstützung organisiert? Die Bundesregierung will vor allem das System der Schulbegleitung ändern. Aus dem ARD-Hauptstadtstudio berichtet Chris Pertrow.
17: Caroline Kleve arbeitet bei der Lebenshilfe in Braunschweig und organisiert dort die Schulassistenzen für etwa 40 Kinder mit Behinderung. Nahezu alle bekommen eine Einzelbetreuung. Caroline Kleve nennt ein Beispiel.
18: Die Lehrkraft steht an der Tafel und beschreibt die Aufgabe und die ist zu schnell erklärt, sodass das Kind nicht alle Inhalte der Aufgabenstellung wahrgenommen hat. Und dann ist die Schulassistenz da und sagt so: Das machst du jetzt und das machst du jetzt.
17: Jeder Fall, so schildert es Caroline Kleve, liegt anders. Kinder mit einer körperlichen Behinderung brauchen zum Beispiel Hilfe beim Gang zur Toilette. Bei anderen geht es darum, einen möglichen Anfall frühzeitig zu erkennen, Gefühle zu kontrollieren oder bei einer Hör- oder Sehbehinderung zu assistieren. Doch das System der Schulbegleitung steht unter Druck, auch aus finanziellen Gründen. Das sagt die Bundesfamilienministerin Karin Prien.
19: Die Bedarfe wachsen. Die Problemlagen werden komplexer und zugleich steigen die Kosten dramatisch und dynamisch. Es fehlen Kräfte und es fehlen Fachkräfte. Und ich fürchte, An letzterem wird sich so bald auch nichts ändern lassen.
17: Ändern will Karin Brien deshalb das System. Statt der heute noch sehr verbreiteten individuellen Hilfe sollen sich künftig, wenn möglich, mehrere Kinder eine Betreuung teilen.
19: Poollösungen sollen die Regel sein. Denn es ist für die soziale Integration von Kindern nicht automatisch hilfreich, wenn sich in einem Klassenzimmer gleich eine ganze Reihe von Assistenten befinden.
17: Ministerin Prien fügt hinzu, auch in Zukunft muss es aus ihrer Sicht so sein, dass Kinder und Jugendliche mit einem individuellen Bedarf eine Einzelassistenz bekommen können. Sozialverbände sind in Sorge, dass die geplante Reform dennoch zu schmerzhaften Einschnitten führt. Jenny Axmann von der Lebenshilfe erklärt, wo sie rote Linien sieht.
20: Ich glaube, der Dreh- und Angelpunkt bei diesen infrastrukturellen Angeboten ist, ob die Regelung es schafft, sicherzustellen, dass die Kinder, die tatsächlich eine individuelle Begleitung, also 1:1 brauchen, sie auch tatsächlich bekommen. Und zwar ohne, dass sie das einklagen müssen.
17: Die Verbände und auch der Behindertenbeauftragte der Bundesregierung kritisieren den Gesetzentwurf noch aus einem zweiten Grund massiv. Denn ursprünglich sollte die Reform vor allem dazu führen, dass Kinder mit Behinderungen und deren Eltern einen zentralen Ansprechpartner für staatliche Hilfen bekommen. Bislang sind je nach Behinderung verschiedene Ämter zuständig. Nach Kritik mehrerer Länder und Kommunen ist von diesen Plänen aber nur eine Experimentierklausel übrig geblieben. Kommunen, die von ihrem Bundesland dafür zugelassen werden, können erproben, ob es eine Gesamtzuständigkeit des Jugendamts geben soll. Der Behindertenbeauftragte Jürgen Dusel formuliert es so: Betroffene Familien würden weiter von Pontius zu Pilatus geschickt.
4: Er soll der längste Straßentunnel in Bayern werden. Seit 7 Jahren laufen die Bauarbeiten im Norden von Garmisch-Partenkirchen und die klingen im Moment so.
21: Raphael Zuber blickt auf den Detailplan seines Tunnels. Seit über 6 Jahren hat er die Verantwortung für den Bau.
22: Auf den Plan habe ich jetzt schon hunderte Male drauf geschaut und ich bin ehrlich gesagt schon stolz, dass wir jetzt so weit gekommen sind. Wirklich große Herausforderungen haben meistern müssen.
21: Der Betonfertiger hat gerade erst losgelegt und schon liegen 900 Meter neue Fahrbahn im Berg. Eine Maschine, so breit wie der Tunnel selbst, rüttelt den Beton ein, schneidet später Fugen, schafft eine spiegelglatte, helle Oberfläche aus Beton. Ziel, ein Tunnel, der 100 Jahre hält.
22: Also allein die Betonfahrbahn ist es möglich, in etwas mehr als 10 Arbeitstagen im Haupttunnel einzubauen. Da werden knapp 7000 Kubikmeter Beton dann reingefahren. Dafür ist extra noch mal ein eigenes Betonmischwerk aufgebaut worden.
21: Doch während unten die Fahrbahn wächst, zeigt sich oben am Fuß des Kramers ein anderes Bild. Wo früher alles nass war, ist heute eine gemähte Wiese. Der Bund Naturschutz hat vor Gericht dafür gekämpft, dass die Schäden durch den Tunnelbau an der Oberfläche wieder repariert werden. Andreas Keller vom Bund Naturschutz.
23: Wir haben sogar ein Gutachten von einem Moorspezialisten, der sagt, diese Hangquellmoore sind bayernweit einmalig schützenswert. Diese Moore sind jetzt eine Wiese im Grunde, ist gemäht, was für Hangquellmoore der höchsten Güteklasse natürlich ein Unsinn ist.
21: Keller spricht von Brutalität, weil schwere Maschinen in das Moor gefahren seien. Die seltenen Pflanzen, die Frösche, die winzige Windelschnecke, alles abhängig von konstant kühlem Quellwasser aus dem Berg.
23: Das waren Biotope, die man nie gemäht hat. Und wenn wir weiterschauen, hier dieser Bach, das war eine der Quellen, die eigentlich fließen müssten.
21: Die Tunnelbauer halten dagegen. Der Stollen sei seit Ende letzten Jahres dicht. Das Grundwasser im Berg steige wieder an. Sie nennen es die Wiederaufspiegelung. Erste Quellen seien wieder angesprungen. Doch das extrem trockene Jahr hat die Erholung der Natur an der Oberfläche verlangsamt. Raphael Zuber.
22: Im Februar diesen Jahres sind erste Hangquellen wieder angesprungen, insbesondere die große Sonnbichelquelle. Und seit April diesen Jahres haben wir über 40 Meter Wassersäule über dem Tunnel anstehen. Kleiner Wermutstropfen an der ganzen Sache ist, dass wir einfach zu kämpfen haben mit der Wasserknappheit und müssen derzeit auch noch künstlich etwas nachhelfen.
21: Über 2 Kilometer lang ist die Wasserleitung vom Lahnewiesgraben an den Fuß des Kramers. Mit ihr werden die Wiesen und Moore oberhalb des Tunnels künstlich bewässert. Kostspielig und aufwendig. Die Baukosten für den Kramer haben sich seit Baubeginn vervierfacht, auf über 400 Millionen Euro erhöht. 2028 soll er für den Verkehr freigegeben werden.
4: Louis Knoll berichtete.
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1: Der umstrittene FIFA-Boss Gianni Infantino reist dieser Tage um den Globus und wirbt vielerorts um Vertrauen. Wenn es allerdings nach dem DFB-Präsidenten Bernd Neuendorf geht, ist damit bald Schluss. Er fordert nämlich die rote Karte für den Schweizer. Ab heute treffen sich die Bosse der europäischen Verbände in einem Nobelhotel in Berlin, um an einem Plan zur Ablöse Infantinos zu schmieden. Jakob Silvester Schmidt hat die Einzelheiten.
2: DFB-Präsident Bernd Neuendorf fordert offen den Rücktritt von FIFA-Chef Gianni Infantino. Infantino sei nicht mehr tragbar und habe das Vertrauen verspielt, so Neuendorf. Beim Treffen der europäischen Fußballverbände in Berlin soll nun der weitere Kurs gegen den FIFA-Präsidenten festgelegt werden. Entscheidend ist dabei die Suche nach einem Gegenkandidaten für die FIFA-Wahl im März 2027. Die Opposition steht unter Zeitdruck und ihr Bündnis bekommt Risse. So sprach sich etwa Lettland unlängst als erster europäischer Verband für Infantino aus. UEFA-Präsident Alexander Schäferin hat eine eigene Kandidatur ausgeschlossen. Auch andere mögliche Kandidaten halten sich bislang zurück. Gleichzeitig wirbt Infantino weltweit um Unterstützung und stellt Reformen sowie finanzielle Zuwendungen für Verbände in Aussicht. Für Neuendorf sind das allerdings keine echten Reformen.
1: Es ist also unwahrscheinlich, dass schon in Berlin ein Gegenkandidat aufgestellt wird. Dazu wolle die UEFA laut Sportschau-Information einen strategisch geeigneten Zeitpunkt wählen. Bei der EM im Straßenradsport stand für die Fahrerinnen und Fahrer zum Abschluss das Zeitfahren auf dem Plan, allerdings mit einem enttäuschenden Ergebnis für die deutsche Hoffnungsträgerin Franziska Koch. Noch bei der WM hatte die deutsche Zeitfahrmeisterin vor rund 2 Wochen Bronze geholt, jetzt ging sie leer aus. Holger Gersker berichtet.
3: Schon nach 7 Kilometern war klar, dass die WM-Dritte von Montreal an diesen großen Erfolg nicht anknüpfen kann. Franziska Koch wurde von der eine Minute nach ihr gestarteten Straßenwelt- und Europameisterin Demi Wollering aus den Niederlanden überholt. Kurz danach kam auch noch die Zeitfahrweltmeisterin Marlene Reusser. Die Schweizerin war sogar 2 Minuten schneller geklettert. Bergauf trennten die Weltklasse-Radsportlerinnen also Welten. Für die deutsche Meisterin war dieser Kurs mit dem langen Anstieg im ersten Drittel zu schwer, anders als vor 2,5 Wochen beim WM-Zeitfahren von Kanada. Gewonnen hat auch in Slowenien Marlene Reusser, diesmal vor Demi Wollering. Bronze ging überraschend an Juliette Berthet aus Frankreich. Franziska Koch kam als einzige deutsche Starterin auf Platz 11 ins Ziel. Ihr Rückstand auf die Siegerin stattliche 2 Minuten und 57 Sekunden. Eine kleine Enttäuschung am Ende einer für sie aber äußerst erfolgreichen Saison.
1: Bei den Männern gewann Lokalmatador Primus Roglic. Er feierte seinen ersten EM-Titel im Zeitfahren. Und zum Schluss schauen wir noch auf die Königsklasse im Handball. Der deutsche Meister Magdeburg hat in der Champions League beim polnischen Meister aus Kielce 35-30 gewonnen und damit den 3. Sieg im 3. Spiel in dem Wettbewerb gefeiert. Jens Lampe.
5: Das war ein hart erkämpfter, aber über weite Strecken überzeugender Sieg des SC Magdeburg. Von Anfang an die Elbestädter in Frontmitte der ersten Halbzeit mit 4 Toren, zur Halbzeit dann eine 19-17 Führung des SCM. Doch die hartnäckig kämpfenden Gastgeber forderten dem deutschen Meister alles ab. Erst Mitte der zweiten Halbzeit beim Stand von 28-23 war die Vorentscheidung gefallen. Am Ende dann der 35-30 Erfolg des SC Magdeburg. Mit dem 3. Sieg im 3. Gruppenspiel sind die Magdeburger jetzt alleiniger Tabellenführer in ihrer Vorrundengruppe.
1: In einer Woche folgt schon das Rückspiel, dann in Magdeburg. 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
1: Um 5.29 Uhr mit Wolfgang Berger. Die Spitzen von Union und SPD haben ihre Beratungen im Koalitionsausschuss beendet. Die Sitzung dauerte etwa 4 Stunden. Aus der Nachrichtenredaktion Karin Busche.
2: Bis tief in die Nacht ging es diesmal nicht. Kurz nach 22 Uhr war der Koalitionsausschuss zu Ende. Was besprochen wurde, ist bisher nicht bekannt, aber aus Regierungskreisen hieß es, die Gespräche hätten in einer guten Atmosphäre stattgefunden. Man habe sich ausgesprochen, auch über die Ergebnisse der letzten Wahlen in Sachsen-Anhalt, Berlin und Mecklenburg-Vorpommern. Außerdem habe man darüber gesprochen, wie der Zeitplan ist bei den verabredeten Reformen. Die Regierungsfraktionen sollen heute informiert werden. Es hieß aber schon vorher, dass es keine neuen Beschlüsse geben würde.
1: In Spanien ist nach der Zwangsräumung ihrer Wohnung die 87-jährige Marie Carmen Abascal gestorben. Das bestätigte ihre Anwältin. Ihr Fall hatte vor allem in Madrid Massenproteste gegen hohe Mieten und Wohnungsnot ausgelöst. Aus der Nachrichtenredaktion Johannes Zuber.
3: Vor 2 Wochen wurde Marie Carmen Abascal von der Polizei aus ihrer Wohnung getragen, in der sie über 70 Jahre lang gewohnt hatte. Der neue Eigentümer hatte die Miete um 275% erhöht. Nach der Zwangsräumung kam es zu landesweiten Protesten, bei denen gingen Hunderttausende Menschen auf die Straße. Sie forderten unter anderem besseren Mieterschutz. Die Regierung wollte auch entsprechende Regeln einführen. Das Parlament lehnte die Dekrete aber ab. Daraufhin setzte Ministerpräsident Sanchez Neuwahlen an.
1: Der Europäische Rechnungshof warnt vor einer steigenden Schuldenlast der EU. Im aktuellen Jahresbericht heißt es, die Schulden könnten bis zum nächsten Jahr auf 1 Billion Euro anwachsen. Allein für Zinsen muss die EU demnach von 2028 bis 2034 bis zu 93 Milliarden Euro ausgeben. Kritisch sehen die Prüfer auch die Pläne der EU-Kommission für den nächsten Haushalt. Danach soll das Geld künftig oft erst fließen, wenn bestimmte Ziele erreicht sind. Die EU-Staaten verhandeln derzeit über den Haushalt ab 2028. Die Gesundheit von Mädchen hat sich weltweit deutlich verbessert. Das geht aus dem ersten Weltmädchenindex von Plan International und der Ruhr-Universität Bochum hervor. Demnach ist ihre Sterblichkeit seit dem Jahr 2000 um mehr als die Hälfte gesunken. Untersucht wurden Mädchen zwischen 5 und 19 Jahren in 192 Ländern. In den meisten davon leben Mädchen heute gesünder als zu Beginn des Jahrtausends. Das Wetter in Deutschland. Tagsüber breitet sich Regen nach Osten aus. Später von Nordwesten her wechselnd bewölkt mit Sonne, aber auch Schauern. Höchstwerte 12 bis 20 Grad. Am Freitag weiterhin wechselhaft, nur im Süden abseits der Alpen etwas Sonne, 10 bis 16 Grad. Am Sonnabend wechselnd bewölkt, teils etwas Sonne und Schauer bei 10 bis 17 Grad. Das waren die Nachrichten.
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4: Mit der A4 Kirchheimer Dreieck Richtung Erfurt zwischen Friedewald und Wildeck-Höhnebach ist weiterhin nach einem Unfall gesperrt. Dadurch 3 Kilometer Stau. Jetzt eine detaillierte Umleitungsempfehlung. Ab Friedewald über die U79. Die führt über Friedewald und die parallel verlaufende L3069 zur Anschlussstelle Wildeck-Höhnebach. A57 Krefeld Richtung Köln zwischen Krefeld Zentrum und Krefeld Oppum ist wegen Bauarbeiten gesperrt und in München sind der Effnertunnel, der Richard-Strauss-Tunnel und der Altstadt-Ringtunnel sowie der Busche-Zrieder-Tunnel wegen Wartungsarbeiten immer noch gesperrt in beiden Richtungen. Das war's, gute Fahrt.
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4: mit Nikolai Russ, guten Morgen. Frankreich steht weiter unter Strom. Auch heute wollen Schülerinnen und Schüler wieder für bessere Bildungsbedingungen demonstrieren. Aber die Politik hat inzwischen reagiert. Caroline Diller berichtet für uns aus Paris.
5: Frankreichs Regierungschef Sébastien Lecornu war offensichtlich darum bemüht, die lauten und wütenden Proteste der Schülerinnen und Schüler zu besänftigen. Die Wut der Jugendlichen kommt nicht von ungefähr, sagte Lecornu wörtlich in einer Fernsehansprache, und niemand kann ihren Ängsten gleichgültig gegenüberstehen.
6: La colère des jeunes ne vient pas de nulle part. Nul ne peut être indifférent aux angoisses qu'ils expriment.
5: Wie eine konkrete politische Antwort auf die Proteste aussehen könnte, bleibt aber auch nach der Ansprache vage. Le Cornu verwies auf eine extra eingerichtete Online-Plattform der Regierung. Dort können Schüler Vorschläge und Forderungen festhalten. Le Cornu stellte in Aussicht, diese Vorschläge in die Debatte über den Bildungshaushalt einfließen zu lassen.
6: Le budget de l'éducation nationale sera d'ailleurs discuté à l'Assemblée nationale.
5: Die Nationalversammlung wird ab dem 12. November über den Bildungsetat beraten. Wir haben also einen Monat Zeit, um aus diesen Vorschlägen Änderungsvorschläge für den Gesetzentwurf zu machen, auf die sich die Abgeordneten und Senatoren dann einigen müssen. Es wird eine Debatte geben und jeder wird Verantwortung übernehmen, vor allem die Regierung. Somit sollen also die Parlamentarier entscheiden, welche Vorschläge angenommen und umgesetzt werden. Außerdem wolle die Regierung Ende Oktober erste Entscheidungen präsentieren, um auf Forderungen, etwa nach mehr Lehrkräften, einzugehen. In Sachen mehr Geld für Bildung, eine der wesentlichen Forderungen sowohl der protestierenden Schüler als auch der Gewerkschaften, machte der Regierungschef dagegen keine Zugeständnisse. Im Radiosender France Info haben Jugendliche direkt nach der Ansprache ihre Eindrücke geteilt. Gaspard und Céleste sind sich in ihrer Bewertung einig. Das empört uns. Zu Beginn seiner Rede hatte ich den Eindruck, dass er uns gehört hat. Er hat ein paar unserer Forderungen erwähnt, aber danach hat er nichts Konkretes angekündigt. Okay, vielleicht hat er uns zugehört, aber die Frage ist, ob er uns auch verstanden hat. Ich möchte jetzt die Blockaden weiterführen, mich weiter auflehnen. Seit 10 Tagen hört er uns nicht zu. Konkrete Ankündigungen machte Le Cornu dagegen beim Thema Spritpreise. Wir werden 10 Millionen Barrel Diesel und Rohöl aus der strategischen Reserve an die Vertreiber freigeben. Dieser Kraftstoff wurde eingekauft, bevor die Preise explodiert sind, wird also zum ursprünglichen Preis der Reserve bereitgestellt. Dadurch sinken die Preise an den Zapfsäulen automatisch um 12 bis 18 Cent pro Liter. Diese Ankündigung erfolgt im Rahmen einer gemeinsamen Entscheidung der G7-Staaten von vergangener Woche. Außerdem habe er dem staatlichen Energieversorger ÖDF aufgetragen, die Produktionskapazitäten maximal auszuschöpfen, um die Strompreise über den Winter stabil zu halten, so Le Cornu. Diese Maßnahmen können als Versuch interpretiert werden, eine sogenannte Convergence des Colères abzuwenden, also zu vermeiden, dass sich die Schülerdemos möglicherweise zu einer allgemeinen sozialen Protestbewegung ausweiten.
7: Wirtschaft.
4: Und da wird heute ein Treffen ganz besonders wichtig für den EU-Handel. Der EU-Handelskommissar ist heute bei Chinas Handelsminister zu Gast. Warum das so wichtig ist, Sarah Lopez berichtet.
8: Die Erwartungen an EU-Handelskommissar Maroš Šefčovič sind hoch. Aber das scheint er zu wissen. Schon im Juni sagte er zu den laufenden Verhandlungen mit China:
9: How important this is for all our member states.
10: Wie wichtig das für alle unsere Mitgliedstaaten ist, für die europäische Wirtschaft, für die europäische Industrie und für die Tausenden und Tausenden Jobs in der EU, die wir offensichtlich schützen müssen.
8: Der Druck auf die Europäische Union steigt. Gemeinsam mit dem Handelsdefizit zwischen der EU und China. Das ist zuletzt im Schnitt um 1 Milliarde Euro pro Tag gestiegen. Es wurden also deutlich mehr chinesische Produkte in die EU importiert, als europäische nach China exportiert wurden. Das ist ein wichtiger Grund, weshalb nach Angaben des Bundesverbands der deutschen Industrie jeden Monat 15.000 Jobs in der deutschen Industrie verloren gehen. Wolfgang Niedermark, Mitglied der BDI-Hauptgeschäftsführung, beobachtet das mit Sorge in der Automobilindustrie, aber auch im Maschinenbau und in der Chemie.
11: Überall sehen wir starke, wettbewerbsfähige Produkte aus China von hoher Qualität zu sehr günstigen Preisen in unsere Märkte fließen. Das hat zum Teil mit der Leistungsfähigkeit der chinesischen Industrie zu tun. Es hat aber eben auch damit zu tun, dass wir unter sehr starken Währungsungleichgewichten leiden und die chinesische Industrie Kostenvorteile hat, die eben auch staatlichen Subventionen unterliegen. Und da müssen wir Maßnahmen ergreifen.
8: Die Frage ist nur, welche? Der deutsche Bundeskanzler Friedrich Merz und der französische Präsident Emmanuel Macron haben in einem Schreiben an die EU-Kommission neue Handelsinstrumente gefordert. Zum einen ein Diversifizierungsinstrument, mit dem müssten europäische Unternehmen auf unterschiedliche Lieferanten setzen. Bei den seltenen Erden zum Beispiel ist die Abhängigkeit von China gerade sehr hoch. Zum anderen fordern Merz und Macron ein neues Instrument, mit dem man Handelspartner quasi im Eilverfahren vom europäischen Binnenmarkt ausschließen könnte, eine Art Notschalter. Schon jetzt hat die EU aber Möglichkeiten, Druck auf China auszuüben, zum Beispiel mit ihren Antisubventions- und Anti-Dumping-Maßnahmen. Gerade fallen zum Beispiel Strafzölle auf subventionierte E-Autos aus China an, die könnte man auf Hybridautos ausweiten. In Brüssel setzt man aber noch darauf, dass man mit Verhandlungen weiterkommt und Peking freiwillig seine Exporte reduziert, zum Beispiel von Autos. Bernd Lange, Vorsitzender des Ausschusses für internationalen Handel im EU-Parlament, sagt, da kann die EU durchaus mit den Chinesen verhandeln.
7: Die sind auf den Export angewiesen und Sie wissen, USA haben zugemacht und höherwertige Produkte sind im Asien- und im Afrika-Bereich auch nicht so einfach abzusetzen. Also sind die auf den Export nach Europa angewiesen und deswegen auch ein Stück weit verhandlungsbereit.
8: Die Erwartungen sind hoch, vielleicht so hoch wie das Handelsdefizit. Und es könnte eben sein, dass sie zu hoch sind, sagt Mikko Hotari vom Mercator Institute for China Studies, auch wenn er den Handelskommissar für einen gewieften Verhandler hält.
12: Aber am Ende des Tages braucht Šefčovič auch einfach, glaube ich, die Möglichkeit, sich zurückzuziehen aus Peking und zurückzufahren und zu sagen, wir haben nichts erreicht. Und dafür müssen ihm Brüssel und die Mitgliedstaaten dann auch den Rücken stärken.
8: Die Staats- und Regierungschefs wollen sich in einer Woche mit der Handelsbeziehung zu China beschäftigen. Beim Gipfel wollen sie besprechen, was der EU-Handelskommissar auf seiner Reise erreicht hat oder eben auch nicht erreicht hat.
4: Eigentlich soll ja mehr Verkehr auf die Schiene in Deutschland. Jetzt drohen aber ausgerechnet bei Regionalzügen und S-Bahnen Einschnitte. Hintergrund ist die sogenannte Trassenpreisbremse. Ja, schwieriges Wort. Uta Georgi erklärt, was das heißt und was es für das Beispiel Sachsen-Anhalt heißt.
13: Trassenpreisbremse, ein sperriges Wort, aber für Bahnreisende im Nahverkehr bedeutete das bisher, per Gesetz wurde dieser Kostenfaktor stabil gehalten. Denn für die Benutzung der Schienen müssen die regionalen Verkehrsbetriebe an den Netzbetreiber, die Deutsche Bahn, eine Nutzungsgebühr zahlen, den Trassenpreis. Dieser Preis wurde vom Bund finanziell gestützt, also gebremst. Trotz der nun wegfallenden Trassenpreisbremse soll es in Sachsen-Anhalt

0: Freistaat ist der VMT, der Verkehrsverbund Mittelthüringen, für den gesamten Regionalverkehr auf der Schiene zuständig. VMT-Geschäftsführer Sascha Georgi sagt:
1: Aktuell gibt es da aus unserer Sicht im Rahmen der Trassenpreisbremse noch keinen Effekt für unsere Fahrgäste dort zu verzeichnen. Wir haben weder von Abbestellungen noch von irgendwelchen Preismaßnahmen, die auf Basis der gestiegenen Trassenpreise anzustreben sind, bisher Informationen erhalten vom Land Thüringen. Entsprechend gibt es dort auch noch keine Maßnahmen, die unsererseits im Rahmen des Verkehrsverbundes Mittelthüringen ergriffen werden müssen.
0: Die Lage also unterschiedlich in Mitteldeutschland, denn jedes Bundesland trägt selbst die finanzielle Verantwortung für den Regionalverkehr auf der Schiene, auch wenn der Bund mit Geld unterstützt. Trotzdem, so VMT-Geschäftsführer Sascha Georgi:
1: Das ist natürlich immer eine individuelle Situation, wie eng die Haushaltspläne gestrickt sind, wie viele Mittel dort verfügbar sind und wie sehr sich diese Kosten der Trassenpreise dort auch auswirken auf aktuell laufende Verträge.
0: Für Thüringen bedeutet das mit Blick auf die Fahrpläne der nächsten Wochen und Monate:
1: Ich kann mir das im Moment nicht vorstellen, dass wir ab Januar bereits mit irgendwelchen Kürzungen umgehen müssen. Dafür sind im Moment keine Signale im Land erkennbar und das müsste auch langfristig vorbereitet werden.
0: Derzeit hoffen die Länder noch, dass der Bund mehr Mittel bereitstellt, um die steigenden Trassenpreise abzufedern.
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3: Um 5.43 Uhr. Jeder dritte Studierende ist in Deutschland von Armut betroffen. Das zeigt die aktuelle Untersuchung des Paritätischen Gesamtverbandes und des Studierendenwerks. Sie hat Einkommen, Wohnsituation und Bedarfssätze der Studierenden geprüft. Und für die Definition von Armut gilt ja das Unterschreiten der statistischen Armutsgrenze in Deutschland. Für einen Ein-Personen-Haushalt liegt diese Grenze demnach bei 1.445 Euro netto pro Monat. Anja Braun aus der ARD-Wissenschaftsredaktion.
4: Besonders hoch sei die Armutsquote bei Studierenden, die alleine leben, heißt es in der Untersuchung. Von ihnen seien mehr als 80% armutsbetroffen, mehr als 5-mal so viele wie in der Gesamtbevölkerung. So die Bilanz der Realitätscheck genannten Untersuchung. Allein lebende Studierende haben im Schnitt etwa 900 Euro pro Monat zur Verfügung und müssen davon bereits an die 460 Euro fürs Wohnen bezahlen. So bleiben nur noch rund 440 Euro für den gesamten übrigen Lebensunterhalt. Aber auch Studierende, die in einer Wohngemeinschaft leben, sind mit einer Armutsquote von über 70% stark betroffen. Die Studie zeigt auch, wie wenig das BAföG die tatsächlichen Kosten auffängt. Im Schnitt stammen gerade mal knapp 14% der Einnahmen aus BAföG, während 43% aus eigener Erwerbstätigkeit kommen, neben einem Vollzeitstudium. Der Paritätische Gesamtverband und das Deutsche Studierendenwerk fordern die Bundesregierung deshalb auf, den Grundbedarf für Studierende schneller auf ein existenzsicherndes Niveau anzuheben. Derzeit ist das für 2029 geplant. Zudem fordern sie, die Wohnkostenpauschale an die realen Mietpreise anzupassen und beide Leistungen auf Dauer an die tatsächliche Kostenentwicklung zu koppeln.
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3: Es ist der wahrscheinlich wichtigste Preis für Schriftstellerinnen und Schriftsteller, der Literaturnobelpreis. Heute gibt die Jury bekannt, wer ihn in diesem Jahr bekommt. Was sagen die Buchmacher? Auch diesmal sind viele Namen im Umlauf, doch die Schwedische Akademie, die lässt sich nicht in die Karten gucken und war ja schon oft für Überraschungen gut. Jana Sinram berichtet von vor Ort.
5: Egal, wer in diesem Jahr mit dem Literaturnobelpreis ausgezeichnet wird, sicher ist, dass er oder sie im Dezember eine Einladung nach Rinkeby bekommt. Schlagzeilen macht der Stockholmer Vorort mit hohem Migrationsanteil vor allem im Zusammenhang mit Gangkriminalität. Doch jedes Jahr im Herbst gibt es hier an drei Grundschulen ein Projekt zum Literaturnobelpreis. Die Kinder lesen und diskutieren Texte, schreiben selbst welche und präsentieren sie im Dezember dem Preisträger oder der Preisträgerin, im vergangenen Jahr dem Ungarn Laszlo Krasznahorkai. Dessen Texte fanden sie ein bisschen kompliziert, so die Kinder im schwedischen Sender SVT. Also Laszlo, ich verstehe nicht, wie er diese dicken Bücher schreiben konnte. Ich habe ein paar Seiten gelesen, ich habe sie aber nicht verstanden, weil sie für Erwachsene sind. Sein Schreibstil ist sehr speziell. In seinen Geschichten gibt es keine Punkte. Danach habe ich ihn gefragt, als wir mit ihm Kaffee getrunken haben. Die Schwedische Akademie hatte Krasznahorkai vergangenes Jahr für sein fesselndes und visionäres Gesamtwerk geehrt, das inmitten apokalyptischen Schreckens die Kraft der Kunst bekräftige.
6: Hello, I'm very happy.
5: Er sei sehr glücklich, so der 1900.

0: 1954 geborene Ungar damals am Telefon. Ich bin gleichzeitig ganz ruhig und sehr aufgeregt. Das ist der erste Tag in meinem Leben, an dem ich einen Nobelpreis bekomme. Wen die Schwedische Akademie in diesem Jahr anruft, völlig offen, sagt NDR-Literaturexperte Jan Ehlert. In den Listen der Buchmacher sei zuletzt noch viel Bewegung gewesen.
1: Als ich zuletzt geschaut habe, hat Anne Carson, die kanadische Dichterin, die Chinesin Zhan Shuo überholt. Aber man muss sagen, beide sind wirklich schon lange, lange, also mindestens 10 Jahre, immer unter den Favoriten. Die Buchmacher haben zum Glück nicht immer recht.
0: Auf den Plätzen 3 und 4 der Wettlisten liegen der Japaner Haruki Murakami und der US-Amerikaner Thomas Pynchon. Dass sie es werden, hält der Literaturexperte aber für unwahrscheinlich.
1: Also ich gehe doch sehr davon aus, dass es eine Frau wird, denn das Nobelpreiskomitee hat ja seit 2017 diesen paritätischen Wechsel vollzogen, jeweils ein Mann und eine Frau. Und da es zuletzt ein Mann war, glaube ich nicht, dass sie nun davon abweichen werden, denn schaut man auf die Gesamtgeschichte des Nobelpreises, sind es immer noch deutlich mehr Männer als Frauen, die diesen Preis erhalten haben.
0: Trotz des europäischen Preisträgers im vergangenen Jahr könnte die Auszeichnung aber durchaus wieder nach Europa gehen, glaubt Ehlert.
1: Lídia Jorge aus Portugal ist zum Beispiel sehr hoch im Kurs, auch bei den Buchmachern. Aber vom Bauchgefühl ja, würde ich sagen, der Preis geht an eine Frau aus einem nicht-europäischen Land.
0: Im Stockholmer Vorort Rinkeby werden Sie die Texte der Preisträgerin oder des Preisträgers auch in diesem Jahr wieder lesen und auf einen persönlichen Besuch vor der Verleihung am 10. Dezember hoffen. Laszlo Krasznahorkai sprach bei seinem Treffen mit den Kindern im vergangenen Jahr von Hoffnung.
2: You are the hope.
0: Ihr seid die Hoffnung, nicht Texte oder Preise, sondern ihr alle an dieser wunderbaren Schule. Das Gespräch mit dem Literaturnobelpreisträger habe sie sehr stolz gemacht, sagte die 10-jährige Sarah Koshin Hassan hinter dem schwedischen Fernsehen. Und wer weiß, vielleicht bekomme sie eines Tages selbst einen Nobelpreis.
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4: Wie geht es weiter mit der CDU nach den zuletzt schlechten Wahlergebnissen? Bundeskanzler Friedrich Merz hat vor kurzem gesagt, seine Partei sei nur noch in Teilen eine klassische Volkspartei. In der medialen Berichterstattung war schon der Begriff Volkspartei-Ruinen zu hören. Dazu kommen interne Spannungen und Abspaltungsdrohungen. Und auch die Frage, inwiefern die AfD in Sachsen-Anhalt es auf genau solche CDU-Parteiaustritte abgesehen hat. Wir beleuchten, wie verschiedene Medien die Lage der CDU einschätzen, auch vor dem Hintergrund, dass im Landtag von Sachsen-Anhalt ein AfD-Politiker zum Präsidenten gewählt wurde. Denn dabei steht der Verdacht im Raum, dass er auch Stimmen von CDU-Politikern bekommen hat. Dazu der Bundeskanzler selbst.
5: Wer seine Stimme der AfD gibt, der spielt das Spiel der Extremisten und er zerstört Glaubwürdigkeit. Mit den Werten meiner Partei, der CDU, verträgt sich das jedenfalls nicht.
4: Als Gastkommentatorin ist heute die freie Autorin Wiebke Hollersen dabei und sie kommentiert die zurückliegenden Wochen der CDU folgendermaßen.
6: Es gibt Situationen im Leben, in denen man sich mit einem Satz tröstet. Jetzt kann es immerhin nicht mehr schlimmer kommen. Vielleicht haben sich das in der CDU auch gedacht vor 2,5 Wochen. Der eigene Kanzler Friedrich Merz war in Umfragen so unbeliebt wie noch nie ein Kanzler vor ihm. Die Wahl in Sachsen-Anhalt krachend verloren. In Mecklenburg-Vorpommern war man sogar aus dem Landtag geflogen. Aber in solchen Krisen kann man sich zusammenraufen, einander in die Augen schauen, sich klar machen, warum man noch an die eigene Mannschaft glaubt, wofür man stehen will, sich eingestehen, wie tief man gefallen ist und sich gemeinsam wieder hocharbeiten. Doch davon ist bei der Union bisher gar nichts zu spüren, im Gegenteil. In Sachsen-Anhalt haben Abgeordnete der CDU womöglich 2 AfD-Politiker mit an die Spitze des Landtags gewählt, allen Brandmauerbeschlüssen ihrer Partei zum Trotz, aber im Geheimen, also so, dass man es ihnen letztlich nicht nachweisen kann. Andere Unionspolitiker haben sich entschieden, sich gerade jetzt noch härter als bisher am Koalitionspartner im Bund, der SPD, abzuarbeiten, anstatt sich mit der eigenen Krise zu befassen und aus ihr zu lernen, obwohl das so dringend nötig wäre. Es kann jetzt nicht mehr schlimmer kommen, das ist ein tröstlicher Satz. Aber leider stellt man oft im Leben fest, dass er nicht stimmt.
4: Im Kommentar der Süddeutschen Zeitung aus München heißt es, die CDU habe ein viel größeres Problem als gedacht.
7: Niemand kann mehr sicher sagen, ob die CDU sich der AfD auf deren Weg in die Magdeburger Staatskanzlei entgegenstellen oder ihr doch heimlich die Tür öffnen möchte. Was man dagegen sicher sagen kann, Die CDU-Fraktion ist nicht nur gespalten, sie kollabiert gerade. Für den AfD-Spitzenkandidaten Ulrich Siegmund bildet all das eine hervorragende Ausgangsbasis für die Ministerpräsidentenwahl, die er Mitte Dezember plant. Gelingt der CDU vorher auf ihrem Landesparteitag kein personeller und inhaltlicher Neuanfang, dann kann sich die AfD von einem ihrer größten Ziele verabschieden, nämlich die CDU zu zerstören. Das übernimmt die dann schon selbst.
2: Nach Meinung der Frankfurter Rundschau weiß Friedrich Merz um seinen Autoritätsverlust sehr wohl.
7: Doch Sachsen-Anhalt ist auch sein Problem und das wird nicht von allein vergehen. Im Gegenteil, im Dezember wird sich der AfD-Sieger Ulrich Siegmund zur Wahl als Ministerpräsident stellen. Ein paar Stimmen von der CDU wird es wohl auch für ihn geben. Schlimmer noch, der mehr als angeschlagene Fraktionsvorsitzende Sven Schulze schließt nicht mehr aus, dass man auch Anträge der AfD unterstützen könnte. Das Wort Brandmauer mag man in der Gesamtpartei schon gar nicht mehr in den Mund nehmen. Genauso schaufelt sich die CDU ihr Grab als Volkspartei.
2: Auch die Taz aus Berlin blickt voraus auf die Ministerpräsidentenwahl in Sachsen-Anhalt.
7: Bis dahin muss die Union klären, wo sie steht. Auf der Seite der liberalen Demokratie oder auf der Seite der Autoritären. Beides wird nicht funktionieren. Die CDU ist nur noch einen Schritt vom Abgrund entfernt. Vielleicht hat sie sich bereits entschieden, weiterzugehen. Wenn sie noch umdrehen will, sind die nächsten Wochen ihre letzte Chance. Sonst könnte es die Partei zerreißen.
2: Der Kommentar im Handelsblatt aus Düsseldorf bezieht sich auf die ZDF-Dokumentation Inside CDU.
7: Die Union hält es für eine Selbstverständlichkeit, dass sie das Land regiert. Wer soll es denn sonst machen, sagt CDU-Mann Philipp Amthor in der Doku einmal und lacht. Höhöhö. Das Lachen könnte Union und SPD noch im Halse stecken bleiben. Statt sich dem Extremen entgegenzustellen, lassen sich Union und SPD zu den Rändern ziehen, paktieren stellenweise mit den Radikalen und zerreißen so die politische Mitte des Landes. Die größte Gefahr ist jetzt diese: dass Union wie SPD die jeweils bröckelnde Brandmauer am linken und rechten Rand als Ausweg aus der Koalition nutzen und das Land endgültig ins Chaos stürzen.
2: Und die Augsburger Allgemeine kommentiert, dass unter anderem durch das Verhalten der CDU das Radikale normalisiert werde.
7: Das ist nicht ungefährlich für dieses Land, auch wenn der Aufstieg der AfD kein Naturgesetz ist. Die AfD ist noch immer ein gieriger Haufen, wie sie ihr Ehrenvorsitzender Alexander Gauland einst charakterisierte. Eine Spaltung liegt im Bereich des Denkbaren. Gelingt es der Partei, trotz der brutalen Flügel- und Ego-Kämpfe zusammenzubleiben, dann dürfte sie für einen gehörigen Teil der Wähler bald zum festen politischen Angebot dieser Republik gehören. Wie Linke, CDU, CSU, SPD, FDP und Grüne.
2: Und das waren die Standpunkte. Zusammengestellt hat sie Pascal Küpper.
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2: Und da geht es heute um eine ganz bestimmte Frisur, nämlich die Dauerwelle. Die hat in den vergangenen Jahren ein kleines Comeback gefeiert, vor allem bei Jugendlichen und jungen Erwachsenen, Jungs wohlgemerkt. Die Methode ist aber schon sehr alt. Vor 120 Jahren, da wurde sie erfunden. Mirjam Benecke.
8: Im Londoner Friseursalon von Karl Ludwig Nessler riecht es nach verbranntem Haar und Chemikalien. Ein wissenschaftlicher Durchbruch bahnt sich an. Nessler benetzt das Haar seiner Frau Katharina mit einer alkalischen Boraxlösung. Dann wickelt er einzelne Strähnen auf und erhitzt sie mit einer glühenden Zange. So bekommt Katharina Locken, aber auch die ein oder andere Brandblase. Ludwig Nessler wächst Ende des 19. Jahrhunderts im Städtchen Tottnau im Schwarzwald auf. Er lernt in Genf das Friseurhandwerk und eröffnet im Jahr 1904 seinen eigenen Salon in London. Nach Ladenschluss tüftelt er fleißig weiter, bis
9: Nestlé-Wellen, die dauerhafte Haarwelle am lebenden Kopf.
8: So verspricht es eine Werbeanzeige für Nesslers Friseursalon. Er selbst nennt sich inzwischen nicht mehr Karl Ludwig Nessler, sondern Charles Nestlé.
10: Sieht das nicht gut aus?
11: So gefällt mir das auch.
8: Im Oktober 1906 präsentiert er Kollegen zum ersten Mal zwei Frauen mit dauerondoliertem Haar. Als der Erste Weltkrieg ausbricht, emigriert er und eröffnet einen Salon in New York. Ein Zeitgenosse berichtet:
12: Die Damen der obersten Gesellschaft New Yorks, darunter die Frau des Präsidenten Wilson, bevorzugten den Salon des Tottenauer Friseurmeisters und bezahlten ihm für eine Sitzung bis zu $120.
8: Nichts für schwache Nerven, so berichtet die Kundin eines Beauty-Shops.
13: Nachdem die Maschine befestigt worden war, begann es zu dampfen und Tränen liefen mir über die Wangen. Schließlich holte jemand einen Föhn und kühlte meinen Kopf, aber meine Kopfhaut war verbrüht.
8: Nessla stirbt 1951 in New Jersey. Sein Dauerwellenverfahren stellte er zum ersten Mal am 8. Oktober 1906 vor. Heute vor 120 Jahren.
2: Der Stichtag von Mirjam Bennecke. Und das war sie auch, die ARD-Infonacht für diesen Donnerstagmorgen. Wir gucken einmal auf die Uhr und aufs Datum. Es ist der 8. Oktober 2026 und es wird gleich 5.58 Uhr.

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1: 6 Uhr. Rentnerin in Spanien nach Zwangsräumung gestorben. Europäischer Rechnungshof kritisiert Geldverschwendung. Sitzung des Koalitionsausschusses beendet. Das Wetter erst regnerisch, später aufgelockert bei 12 bis 17 Grad. Mein Name ist Katrin Rudolph. Guten Morgen. In Spanien ist die Symbolfigur der Mietproteste, die Rentnerin Mari-Carmen Abascal, gestorben. Vor 2 Wochen hatte die Zwangsräumung der 87-Jährigen aus ihrer Wohnung in Madrid landesweite Massenproteste gegen die Wohnungsnot in Spanien ausgelöst. Aus Madrid Hans-Günther Kellner.
2: Seither lag die von den Anstrengungen stark geschwächte 87-Jährige im Krankenhaus. In ganz Spanien gingen Menschen aus Protest auf die Straße. In mehreren Innenstädten bildeten sich Protestcamps. Nachdem sich das Parlament nicht auf Maßnahmen für mehr Mieterschutz einigen konnte, hat Spaniens Ministerpräsident Pedro Sánchez die für Sommer vorgesehene Parlamentswahl auf Ende November vorgezogen. Die Gewerkschaften haben für den 11. November zu einem Generalstreik gegen die Situation auf dem spanischen Wohnungsmarkt aufgerufen.
1: Auch im vergangenen Jahr sind wieder massiv EU-Gelder verschwendet worden. Zu diesem Schluss kommt der neue Prüfbericht des Europäischen Rechnungshofs. Der Haushalt umfasste demnach mehr als 176 Milliarden Euro und bei 6,7 Milliarden lief demnach nicht alles nach den geltenden Vorschriften. Die häufigsten Unregelmäßigkeiten seien bei der Vergabe öffentlicher Aufträge aufgetreten, aber auch bei der Finanzierung von Projekten. Im Kanzleramt in Berlin ist am späten Abend die Sitzung des Koalitionsausschusses nach gut 4 Stunden zu Ende gegangen. Informationen soll es erst heute geben. Aus Teilnehmerkreisen hieß es, die Gespräche seien konstruktiv verlaufen. ARD-Hauptstadtkorrespondent Uwe Berndt.
3: Belastet wurde das Treffen des Koalitionsausschusses durch die Wahl eines AfD-Politikers zum Landtagspräsidenten in Sachsen-Anhalt, mutmaßlich auch mit Stimmen von CDU-Landtagsabgeordneten. Dies sorgt für Empörung in der SPD. Die CDU wiederum warnt die SPD davor, im Berliner Abgeordnetenhaus eine Regierung mit der Linkspartei zu bilden. Vor diesem Hintergrund heißt es, sei das Treffen eine reine Aussprache gewesen, ohne das Ziel, konkrete Beschlüsse zu fassen. Aber man sei sich daran einig, den Reformkurs fortzusetzen.
1: Nach den tagelangen Schul- und Studentenprotesten in Frankreich ist die Regierung einen Schritt auf die Protestierenden zugegangen. Ministerpräsident Le Cornu stellte ihnen gestern Abend bessere Lernbedingungen in Aussicht. Zusätzliches Geld soll es aber nicht geben. Er verwies darauf, dass im kommenden Haushalt Mehrausgaben von 1,2 Milliarden Euro für den Bildungsbereich vorgesehen sind. Die Gewerkschaften verlangen allerdings 10 Milliarden Euro zusätzlich. Sie riefen deshalb für heute zu neuen Streiks und Protesten in Frankreich auf. Am 3. Jahrestag des Überfalls der Hamas-Terroristen auf Israel ist auch in Hessen an die Opfer erinnert worden. In Frankfurt versammelten sich gestern Abend laut Polizei etwa 700 Menschen zu einem Schweigemarsch. HR-Reporter Frank Angermund.
4: Der Publizist Friedmann sagte an der Westend-Synagoge, am 7. Oktober habe der Hass seine hässliche Fratze gezeigt. Sie habe versucht, Juden wieder zu entmenschlichen. Bei einer pro-palästinensischen Demonstration erinnerten knapp 400 Menschen an die zehntausenden Opfer des Gazakrieges, der auf den Terrorangriff folgte. Ein Redner sagte, der 7. Oktober könne wieder passieren, solange Völker unterdrückt werden.
1: In einem Kino in Frankfurt ist letzte Nacht ein Feuer ausgebrochen. Verletzt wurde niemand. Kurz nach Mitternacht waren schon keine Zuschauer mehr im Metropolis in der Eschersheimer Landstraße. Die eingebaute Brandanlage löste den Alarm aus. Die Feuerwehr konnte den Brand schnell löschen. Wie hoch der Schaden ist und was das Feuer ausgelöst hat, steht noch nicht fest. Und das ist heute noch wichtig. Die Bundesregierung stellt heute ihre aktuelle Konjunkturprognose vor. Es wird erwartet, dass sie wie bei den führenden Wirtschaftsforschungsinstituten positiver ausfällt als noch im Frühjahr. Wer bekommt in diesem Jahr den Literaturnobelpreis? Das gibt die Schwedische Akademie in Stockholm um 13 Uhr bekannt. Und in der Handball-Champions League empfängt die MT Melsungen das französische Spitzenteam aus Nantes. Los geht es um 20.45 Uhr. Das waren die Nachrichten. Das Wetter heute ist es dicht bewölkt und es regnet zum Teil auch kräftig. Am Nachmittag lockern die Wolken von Westen her auf und die Sonne kann rauskommen bei 12 bis 17 Grad. Morgen Wolken und etwas Sonne, später von Nordwesten her Regen, dabei windig bei 9 bis 14 Grad. Die weiteren Aussichten am Samstag mal stark bewölkt, mal sonnig, dazu einzelne Schauer und windig bis 18 Grad. Am Sonntag ähnlich wechselhaft bis 17 Grad. Die Zeit 6.05 Uhr.
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1: Mit einer Meldung, die A4 Kirchheimer Dreieck Richtung Erfurt ist zwischen Friedewald und Wilderkönebach nach einem Unfall gesperrt. Dadurch ab Bad Hersfeld 6 Kilometer Stau. Umleitung ab Friedewald über die U79.
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5: Guten Morgen. Es war mal wieder ein langer Abend im Kanzleramt. Zum ersten Mal nach der Sommerpause hat sich der Koalitionsausschuss getroffen. Der Koalitionsausschuss ist ein informelles, aber gleichwohl wichtiges Gremium, bestehend aus den Spitzen der Regierungsparteien CDU, CSU und SPD, den wichtigsten Leuten in Partei, Fraktion und Regierung. Unser Hauptstadtkorrespondent Uwe Berndt gehörte zu denen, die gestern Abend auf der Lauer lagen, bis das Treffen zu Ende war. Aber auf die Frage, was bei diesem Treffen herausgekommen ist, konnte er nur Folgendes antworten.
3: Das wissen wir noch nicht im Detail. Es hieß am späten Abend nur, die Gespräche seien gut verlaufen, aber es hat niemand mehr eine Erklärung abgegeben. Das ist aber auch keine Überraschung, denn es hieß ja vorher schon, man wolle sich einfach mal in Ruhe Zeit nehmen für eine gründliche Aussprache. Bleibt es beim vereinbarten Reformkurs oder nicht? Nach den letzten beiden Landtagswahlen gab es immer mehr Kritik an den Plänen, hauptsächlich von der SPD, zum Beispiel wegen der geplanten Abschaffung der abschlagfreien Rente nach 45 Beitragsjahren. Bundeskanzler Merz hat vor dem Treffen gesagt, dass er von allen Beteiligten ein klares Bekenntnis zum Reformkurs erwartet. Also es ging gestern Abend nicht um die Details der Gesetze, sondern eher darum, sich zu vergewissern, dass man noch die gleichen Ziele hat. Und immerhin, das hörte man dann nach dem Treffen, in diesem Punkt sei man sich einig.
5: Sagt unser Hauptstadtkorrespondent Uwe Berndt. Und er hält es auch nicht für ein schlechtes Zeichen, dass nach dem gestrigen Treffen des Koalitionsausschusses keine Ergebnisse vorgestellt wurden.
3: Nein, ich würde sagen, im Gegenteil. Eine gewisse Vertraulichkeit ist natürlich wichtig vor so großen politischen Weichenstellungen. Es geht um viel in den kommenden Monaten. Die Rente, die Pflege, die Steuerreform. Diese Regierung ist in einer sehr schwierigen Phase und dazu kommen dann auch noch die Folgen der letzten beiden Landtagswahlen. Die SPD ist empört, weil in Sachsen-Anhalt ein AfD-Politiker offenbar auch mit den Stimmen aus der CDU zum Landtagspräsidenten gewählt wurde. Und die CDU wiederum warnt die SPD davor, nach der Berliner Abgeordnetenhauswahl eine Regierung mit der Linkspartei zu bilden. Das alles hat natürlich auch Auswirkungen auf die Stimmung in der Bundesregierung. Also deshalb sind jetzt erstmal vertrauensbildende Maßnahmen in der Regierung angesagt. Und das schafft man am besten hinter verschlossenen Türen.
5: Informationen und Einschätzungen unseres Berliner Hauptstadtkorrespondenten Uwe Berndt nach der gestrigen Sitzung des Koalitionsausschusses von Union und SPD.
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5: Es ist schon eine beeindruckende Landschaft, das Felsenmeer im Odenwald mit seinen großen Granitbrocken. Vor allem Kinder sind begeistert von ihnen, aber auch viele Erwachsene wandern dort gern. Am Felsenmeer entlang schlängeln sich mehrere bekannte Wanderwege, wie zum Beispiel der Nibelungensteig. Aber die vielen Menschen, die am Felsenmeer unterwegs sind, machen an manchen Stellen der Natur zu schaffen. Und deshalb hat die Landesbehörde Hessenforst jetzt kleine Teile des Felsenmeers mit einem Zaun abgesperrt. Mehr darüber von unserer Reporterin Anna Vogel, denn sie hat sich den Zaun für uns angesehen und mit Besucherinnen und Besuchern darüber gesprochen.
6: Die großen grauen Granitblöcke im Felsenmeer sind gut besucht. Kinder, Eltern, Großeltern klettern oder wandern den Berg nach oben. Doch wer bereits fast bis zum Kiosk hochgeklettert ist, muss plötzlich auf eine Treppe ausweichen. Ein Maschendrahtzaun sperrt einige Steinblöcke ab. Aufgestellt hat den Kai Elsässer, der sich für den Landesbetrieb Hessenforst um den Wald in Lautertal kümmert.
7: Weil wir hier einen besonders sensiblen Bereich haben. Die Leute verlassen hier die Wege, verlassen das Felsenmeer und laufen abseits im Wald. Das führt dann dazu, dass der ganze Laub und der Oberboden abgetragen werden oder platt getrampelt wird, die Wurzeln der Bäume freigelegt werden und auch alles, was sich an jungen Bäumen hier anwachsen möchte, eben auch platt getreten und kaputt getreten wird.
6: Sprich, hier, wo weniger Felsen liegen, konnte zuletzt kein frisches Grün mehr von unten nachwachsen. Die vielen Besucherfüße haben das verhindert. Und das in einer Zeit, in der vor allem die Hitze und die Trockenheit den alten Bäumen enorm zugesetzt hat, sagt Kai Elsässer.
7: Und dadurch fallen oder sterben auch mehr Buchen ab, was dann eben dazu führt, dass wir irgendwann, wenn das so weitergeht und wir keinen Nachwuchs in der Buche haben, wir hier oben irgendwann keinen Wald mehr haben.
6: Der Zaun als Lösung ist keine neue Idee. Direkt daneben zeigte ein älterer Maschendrahtzaun bereits Wirkung. Die ersten kleinen Buchen in dem Bereich sind bereits gut 2 Meter hoch. Was die Besucherinnen und Besucher von dem Zaun halten?
8: Der ist mir gar nicht aufgefallen.
9: Deswegen habe ich auch die Treppe gesehen, ja. Das ist für das Stückchen ja völlig okay. Also, da gibt es noch genug Felsen mehr, dass man sonst erklettern kann. Also alles gut.
10: Ich finde das völlig in Ordnung. Im Sinne der Natur, also ich bin absolut dafür.
6: Andreas Julius wartet gerade auf seine Enkel. Über den Zaun muss er kurz nachdenken.
11: Eigentlich geht dann natürlich so ein bisschen die Ursprünglichkeit vorbei. Ist klar, wenn natürlich riesen Menschenmassen hier anstürmen, irgendwann ist das natürlich vielleicht mal weg dann hier und dann liegt das nur im Offenen, dann ist es natürlich auch nicht mehr so schön. Ne?
6: Und genau das ist auch Revierförster Kai Elsässer wichtig, den Wald zu erhalten. Dabei macht er ganz deutlich, Klettern und Wandern ist weiterhin erlaubt. Nur eben bitte oben auf den Felsen und auf den ausgeschriebenen Wanderwegen.
5: Im Felsenmeer im Odenwald soll ein Zaun jetzt dafür sorgen, dass der Buchenwald trotz der vielen Besucherinnen und Besucher weiter wachsen kann. Soweit der Bericht unserer Reporterin Anna Vogel.
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5: Union und SPD bringen heute ein zentrales Finanzvorhaben auf den Weg. Die Einkommensteuer soll reformiert werden. Das entsprechende Gesetz wird heute zum ersten Mal im Bundestag beraten, in erster Lesung, wie es offiziell heißt. Insgesamt sind Steuerentlastungen in Höhe von rund 10 Milliarden Euro pro Jahr geplant. Davon sollen vor allem Familien und Menschen mit mittleren und kleinen Einkommen profitieren. Wie wirkungsvoll die geplante Reform tatsächlich sein kann, darüber habe ich vor der Sendung mit Frank Hechtner gesprochen. Er ist Professor für betriebswirtschaftliche Steuerlehre an der Friedrich-Alexander-Universität Erlangen-Nürnberg. Herr Professor Hechtner, wie sehr werden denn Menschen mit niedrigem und mittlerem Einkommen durch diese Steuerreform entlastet?
13: Ich denke, das muss man differenzierter betrachten. Erstens, die 10 Milliarden, die Sie angesprochen hatten, besiedeln sich auf 2 Jahre. Das ist der Gesamteffekt von 2027 und 2028. Und dann kommt die nächste Differenzierung. Die Bundesregierung möchte einen stärkeren Fokus auf die Familien legen. Insofern erfolgt ein Teil dieser Entlastung über eine Erhöhung des Kindergeldes in den Jahren 27 und 28. Demgegenüber fällt die Entlastung bei Steuerpflichtigen ohne Kinder, also entweder weil sie keine Kinder haben oder nicht mehr steuerliche Kinder haben, etwas geringer aus. Und dort bleibt dann deutlich weniger übrig. Während bei einer Familie 2 Personen mit 2 Kindern durchaus 400 bis 600 Euro im Jahr als mögliche Entlastung möglich sind, sieht es dann eben bei einem Alleinstehenden ohne Kinder etwas geringer aus. Und dort liegt man vielleicht um die 100 bis 200 Euro im Jahr 2027 im Vergleich gegenüber 2026.
5: Das heißt also, von den beiden Personengruppen, die profitieren sollen, profitieren die einen, die Familien, mehr und die anderen, die mit mittleren und kleinem Einkommen, aber eben ohne Kinder, profitieren weniger. So höre ich das bei Ihnen heraus. Nun ist ja bemerkenswert, dass es auch innerhalb der Regierungskoalition aus Union und SPD ja durchaus Kritik gibt. Nicht alle sind zufrieden. Bundeswirtschaftsministerin Katharina Reiche von der CDU kritisiert zum Beispiel, dass die Entlastung zum Teil direkt wieder verpufft und in der Reform sogar eine inflationsbedingte heimliche Steuererhöhung drin steckt. Ist da was dran?
13: Ja, das ist ein zweiter Punkt, der durchaus zu diskutieren ist. Erstmal, der Bundesfinanzminister hat Wert darauf gelegt, dass er hier einen besonderen Fokus auf die Familie legen möchte. Insofern hat man diese Elemente stärker in den Fokus genommen. Aber man muss jetzt eben auch weitere Elemente berücksichtigen. In den letzten Wochen haben wir schon die Eckwerte kennengelernt in den Sozialversicherungen, also beispielsweise die Beitragsbemessungsgrenzen. Und typischerweise schaut der Steuerpflichtige am 01.01.27 einfach auf seinen Lohnzettel oder ins Portemonnaie, was er mehr netto hat. Und neben der Steuerbelastung sind dort auch die Sozialabgaben zu berücksichtigen. Und die Steuerentlastung bringt herzlich wenig, wenn sie in Teilen wieder aufgezehrt wird durch zusätzliche Belastungen in Sozialversicherungen. Und das kann durchaus passieren, denn die Tarifeckwerte zeigen an, dass hier die Sozialversicherungen einige Entlastungen wieder aufzehren. Der zweite Punkt ist der Ausgleich der kalten Progression. Und auch hier hat man in der Vergangenheit deutlich mehr gemacht. Und wenn wir uns so die letzten Monate anschauen, sehen wir, dass die Inflationsraten auch wieder angezogen haben. Insofern ist das ein zusätzlicher Punkt, dass diese kalte Progression nicht vollständig in den Jahren 27 und 28 ausgeglichen wird.
5: Was dann bedeutet, dass eben die Inflation einen Teil dann wieder auffrisst von dem, was eigentlich entlasten soll.
13: Vollkommen korrekt. Insofern ist das ein valider Punkt, der hier angesprochen wird und auch so ein bisschen für Streit zwischen den Koalitionsnäheren gesorgt hat.
5: Nun sagt der Bundesfinanzminister Lars Klingbeil von der SPD, mit den 10 Milliarden Euro, die als Budget für die Einkommensteuerreform im Bundeshaushalt zur Verfügung stehen, sei nicht mehr drin gewesen. Hat er recht?
13: Ja, das ist eine Betrachtungsweise. Erstens hätte man die 10 Milliarden anders aufteilen können, aber das ist letztendlich eine steuerpolitische Frage. Dafür ist Lars Klingbeil verantwortlich. Man hat sie so aufgeteilt, wie wir gerade eben besprochen hatten, also insbesondere mit Fokus auf Familien und Kinder. Die zweite Frage, die man aber stellen darf und kann, ist letztendlich, warum werden hier für 2 Jahre insgesamt 10 Milliarden Euro aufgewendet? Vielleicht wäre mehr möglich gewesen. Und auch hier gab es eben durchaus etwas Streit zwischen den Koalitionären, ob möglicherweise an anderen Stellen noch Einsparungspotenzial wäre, dass man hier bei einer Reform der Einkommensteuer hätte einsetzen können. Insofern, auch das ist eine Frage, die man stärker noch diskutieren könnte.
5: Die letzten großen Entlastungen bei der Einkommensteuer liegen ja schon ziemlich lange zurück. Und das, obwohl in Deutschland so hohe Steuern und Abgaben auf das Einkommen zu zahlen sind wie in fast keinem anderen Industrieland. Warum fällt es den politisch Verantwortlichen anscheinend so schwer, die Bürgerinnen und Bürger wirklich zu entlasten auf diesem Gebiet?
13: Ja, ich glaube, ein Punkt ist wirklich auch dieser fiskalische Effekt oder die fiskalischen Effekte. 10 Milliarden ist schon eine Menge Geld. Also, worüber wir jetzt hier sprechen, ist nicht ohne. Das heißt, hier wird schon Geld für Entlastung ins System gepumpt. Aber wenn man jetzt nun möchte, dass deutlich spürbar bei den Menschen auch was ankommt, vielleicht auch bei den unteren Einkommen, sieht man schon, dass man noch mehr Geld in dieses System an Entlastung pumpen müsste. Und die Frage ist erstens, woher soll es kommen? Darüber muss man letztendlich diskutieren. Da tun sich vielleicht die Politiker dann in Teilen auch schwer. Der zweite Effekt, vielleicht noch gravierender, 10 Milliarden Euro an Steuerentlastung bringen Ihnen gar nichts, wenn ein Großteil dieser Effekte dann bei den Individuen gar nicht so ankommen, weil sie vielleicht höhere Krankenversicherungsbeiträge zahlen müssen oder andere Mehrbelastungen bei den Sozialversicherungen eintreten. Insofern muss man auch immer diesen Nettoeffekt betrachten. Es bringt nichts, wenn Sie in der einen Tasche entlastet werden und in der anderen Tasche belastet werden. Das ist auch ein Punkt, der manchmal etwas zu kurz kommt in der Diskussion.
5: Sagt Frank Hechtner, Professor für betriebswirtschaftliche Steuerlehre an der Friedrich-Alexander-Universität Erlangen-Nürnberg. Gesprochen haben wir vor der Sendung über das Thema heute Morgen hier in HR Info. Die Schlagzeile lautet: Große Geste, geringe Wirkung, die Steuerreform von Schwarz-Rot.
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5: An vielen Orten unseres Nachbarlandes Frankreich sind in dieser Woche Schülerinnen und Schüler auf die Straße gegangen zu landesweiten Protesten. Sie sind unzufrieden mit der Bildungspolitik der französischen Regierung und sie fordern, dass mehr Geld in die Bildung gesteckt wird. Gestern Abend hat sich nun der französische Premierminister Sébastien Lecornu dazu geäußert. Und von unserer Korrespondentin Caroline Düller hören wir jetzt, was er gesagt hat.
8: Frankreichs Regierungschef Sébastien Lecornu war offensichtlich darum bemüht, die lauten und wütenden Proteste der Schülerinnen und Schüler zu besänftigen. Die Wut der Jugendlichen kommt nicht von ungefähr, sagte Lecornu wörtlich in einer Fernsehansprache, und niemand kann ihren Ängsten gleichgültig gegenüberstehen.
14: La colère des jeunes ne vient pas de nulle part. Nul ne peut être indifférent aux angoisses qu'ils expriment.
8: Wie eine konkrete politische Antwort auf die Proteste aussehen könnte, bleibt aber auch nach der Ansprache vage. Lecornu verwies auf eine extra eingerichtete Online-Plattform der Regierung. Dort können Schüler Vorschläge und Forderungen festhalten. Lecornu stellte in Aussicht, diese Vorschläge in die Debatte über den Bildungshaushalt einfließen zu lassen. Somit sollen also die Parlamentarier entscheiden, welche Vorschläge angenommen und umgesetzt werden. Außerdem wolle die Regierung Ende Oktober erste Entscheidungen präsentieren, um auf Forderungen, etwa nach mehr Lehrkräften, einzugehen. In Sachen mehr Geld für Bildung, eine der wesentlichen Forderungen sowohl der protestierenden Schüler als auch der Gewerkschaften, machte der Regierungschef dagegen keine Zugeständnisse. Im Radiosender France Info haben Jugendliche direkt nach der Ansprache ihre Eindrücke geteilt. Gaspard und Céleste sind sich in ihrer Bewertung einig. Das empört uns. Zu Beginn seiner Rede hatte ich den Eindruck, dass er uns gehört hat. Er hat ein paar unserer Forderungen erwähnt, aber danach hat er nichts Konkretes angekündigt. Okay, vielleicht hat er uns zugehört, aber die Frage ist, ob er uns auch verstanden hat. Ich möchte jetzt die Blockaden weiterführen, mich weiter auflehnen. Seit 10 Tagen hört er uns nicht zu. Konkrete Ankündigungen machte Le Cornu dagegen beim Thema Spritpreise. Wir werden 10 Millionen Barrel Diesel und Rohöl aus der strategischen Reserve an die Vertreiber freigeben. Dieser Kraftstoff wurde eingekauft, bevor die Preise explodiert sind, wird also zum ursprünglichen Preis der Reserve bereitgestellt. Dadurch sinken die Preise an den Zapfsäulen automatisch um 12 bis 18 Cent pro Liter. Diese Ankündigung erfolgt im Rahmen einer gemeinsamen Entscheidung der G7-Staaten von vergangener Woche. Außerdem habe er dem staatlichen Energieversorger ÖDF aufgetragen, die Produktionskapazitäten maximal auszuschöpfen, um die Strompreise über den Winter stabil zu halten, so Le Cornu. Diese Maßnahmen können als Versuch interpretiert werden, eine sogenannte Convergence des Colères abzuwenden, also zu vermeiden, dass sich die Schülerdemos möglicherweise zu einer allgemeinen sozialen Protestbewegung ausweiten.
5: Soweit unsere Frankreich-Korrespondentin Caroline Düller über die landesweiten Proteste von Schülerinnen und Schülern in Frankreich und über die Reaktion der Regierung darauf. 6:21 ist es, Sie hören HR Info. Auf diese Berühmtheit hätte die 87-jährige Marie-Carmen Abascal in Madrid wohl gerne verzichtet. Die Bilder von der Räumung ihrer Wohnung sind um die Welt gegangen. Sie zeigen, wie Leute von der Bereitschaftspolizei zuerst die Straße räumen, wo sich Protestierende versammelt hatten, und dann, wie die alte Frau von Sanitätern aus dem Haus getragen wird. Und dieses Ereignis ist kein Einzelfall. 18.000 ähnliche Zwangsräumungen hat es im letzten Jahr in Spanien gegeben. Denn immer weniger Menschen schaffen es, die Mieten aufzubringen, die anscheinend unaufhaltsam steigen. Die 87-jährige Marie-Carmen, deren Fall so viel Aufmerksamkeit erregt hat und auf das Problem insgesamt aufmerksam gemacht hat, sie ist jetzt stark geschwächt in einem Krankenhaus in Madrid gestorben. Und das, obwohl sich ihre Anwältin nach der Räumung doch noch mit den Wohnungseigentümern einigen konnte. Unser Korrespondent Hans-Günter Kellner erzählt uns diese tragische Geschichte.
2: Marie-Carmen geht aus ihrer Wohnung nicht raus. Das skandierten schon vor einem Jahr Demonstrierende in einer Seitenstraße des Madrider Retiro-Bezirks. In der Mitte von ihnen die damals noch rüstige Marie-Carmen Abascal, die energisch in die Hände klatscht. Ein neuer Eigentümer hat die Miete von knapp 500 Euro auf zuletzt 1650 Euro erhöht. Zu viel für ihre kleine Rente. Die Zwangsräumung war da gerade aufgeschoben worden. Damals sagte die Rentnerin: Hier lebe ich und hier werde ich sterben.
15: Mi pensamiento era, aquí me quedo y aquí moriré.
2: Doch vor 2 Wochen rückte dann Bereitschaftspolizei mit einem großen Aufgebot an. Sanitäter trugen die inzwischen schwerbehinderte Frau aus dem Haus, in dem sie die letzten 71 Jahre lang gelebt hatte. Damit war die Räumung vollzogen. Einen Tag zuvor sagte sie noch mit Tränen in den Augen in einem Interview mit Spaniens Televisión Española über ihre Vermieter:
15: Pues que tienen padre y madre.
2: Die haben doch auch Väter und Mütter. Vielleicht sehen sie einmal ihre Mütter in dieser Situation. Seit 7 Jahren halten sie mir dieses Damoklesschwert über dem Kopf, um ihn mir demnächst abzuschlagen. Und alles, um auf Kosten anderer Geld zu verdienen. Auf die Räumung folgte nicht nur die Empörung, sondern es entlud sich auch eine lange aufgestaute Unzufriedenheit über Mietsteigerungen von bis zu 60% in den Großstädten in Spanien. Zehntausende demonstrieren seither im ganzen Land. Der Protest zeigt Wirkung. Spaniens Ministerpräsident Pedro Sánchez von der Sozialistischen Partei kündigte vor einer Woche an: Marie-Carmen, ich habe eine Nachricht für dich. Wir werden ein Wohnungsdekret verabschieden. Das ist eine Frage von Menschlichkeit. Damit sollten Zwangsräumungen 4 Jahre lang untersagt werden, Mietverträge sollten sich automatisch verlängern. Doch die linke Regierung hat im Parlament keine Mehrheit. Die Opposition brachte die beiden Dekrete zum Mieterschutz zu Fall. In der Folge hat Pedro Sanchez das Parlament aufgelöst und eine Neuwahl für Ende November angesetzt. Und die Gewerkschaften wollen sogar einen Generalstreik wegen der hohen Mieten ausrufen. Es ist also viel geschehen seit der Zwangsräumung der Wohnung von Mari Carmen Abascal, die längst zur Symbolfigur der Proteste geworden ist. Unterdessen haben die Eigentümer ihrer Wohnung nachgegeben und sich mit ihrer Anwältin auf einen neuen Mietvertrag zu den bisherigen Konditionen geeinigt. Doch bevor sie dorthin zurück konnte, ist die 87-Jährige erschöpft im Krankenhaus gestorben. Die Protestierenden in der Madrider Innenstadt haben darauf noch in der Nacht mit wütender Trauer reagiert. Ein junger Mann sagte gegenüber TV-Reportern: Mari Carmen wollte nichts weiter als zu Hause sterben, in ihrer Wohnung. Für mich haben die sie umgebracht. Ich hoffe nur, dass die Verantwortlichen vor Gericht kommen. Mari Carmens letztes Interview ist für die Aktivistinnen und Aktivisten eine Art Vermächtnis. Kämpft, sagte sie mit schwacher Stimme vom Krankenhausbett aus, um das, was euch gehört.
5: Nachdem ihre Wohnung geräumt und sie selbst von Sanitätern aus dem Haus getragen wurde, ist die 87-jährige Rentnerin Mari Carmen Abascal in Madrid nun in einem Krankenhaus gestorben. Und nicht nur davon hat uns gerade unser Korrespondent Hans-Günther Kellner berichtet, sondern auch von den hohen Wellen, die Mari Carmens Geschichte geschlagen hat in Spanien und darüber hinaus, weil sie auf große Probleme auf dem spanischen Wohnungsmarkt aufmerksam gemacht hat. Stichwort immer höhere Mieten.
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5: In dieser Woche beschäftigen wir uns im Rahmen einer Serie mit dem Thema Einsamkeit. Und viele der Menschen, die dabei zu Wort kommen, haben auch bei unserem Dialogformat Eine Stunde Reden mitgemacht, zu dem der HR im Frühjahr an verschiedenen Standorten in Hessen eingeladen hatte. Ganz unterschiedliche Menschen haben da miteinander diskutiert, auch über Einsamkeit. Und einer von ihnen ist Moritz. Er erlebt Einsamkeit durch Ausgrenzung, weil er schwul ist. Unsere Reporterin Sabrina Filisch hat ihn getroffen.
16: Der braune Pony fällt schräg über die Augen, ein schwarzer Hut verdeckt die Wuschelmähne. Fast schon ein bisschen schwermütig blickt Moritz Brandenstein auf sein 15-jähriges Ich. Das Foto? Eine Erinnerung an eine Zeit, die alles andere als einfach für ihn war. Mit 13 outet sich der Kassler als schwul. Zwar hat er viele Freunde, trotzdem fühlt er sich oft einsam.
17: Trotz, dass ich gut aufgestellt war, was Freunde anging, ich mich doch so ein bisschen allein und einsam gefühlt habe, weil niemand genauso war wie ich. Ich konnte das selber in dem Alter noch gar nicht greifen, weil ich gar nicht wusste, mit wem ich darüber reden soll und wie ich darüber reden soll.
16: Was ihm damals fehlt? Angebote für queere Menschen, Austausch. Mit 17 zieht er nach Berlin.
17: In Kassel, es war egal, wie ich auf die Straße gegangen bin. Ob ich jetzt top gestylt war oder in Jogginghose, die Leute haben mich angeguckt. Und dann war ich das erste Mal in Berlin und die Leute haben sich überhaupt nicht für mich interessiert. Und hatte dann da auch so das erste Mal die Möglichkeit, Leute kennenzulernen, die wie ich waren. Und es war für mich einfach ein Gefühl von Freiheit.
16: Rund 12% der Menschen in Deutschland identifizieren sich als queer. Also etwa jeder Achte. Laut Einsamkeitsbarometer des Bundesfamilienministeriums fühlen sich rund 16% der queeren Personen häufig sehr einsam. Ein Problem: lange gab es keine oder nur sehr wenige Anlaufstellen. Seit ein paar Jahren scheint sich das langsam zu ändern. Vor 5 Jahren hat sich in Kassel das Queere Zentrum gegründet. Bis zu 12 Veranstaltungen organisieren Fred Stecher und das Team pro Woche. Spieleabende, Workshops, alles kostenlos.
18: Queere Menschen erleben im Alltag oft sehr viel Diskriminierung. Und zusätzlich zu der offenen Diskriminierung kommt natürlich auch einfach immer wieder zu hören und zu erleben, dass die eigene Lebensrealität nicht als normal angesehen wird. Und das bedeutet für viele Menschen, dass sie sich an vielen Stellen erklären müssen. Wir bekommen oft die Rückmeldung von Leuten, dass sie sich hier wohler fühlen, dass sie sich hier zeigen können.
16: Finanziert wird das Zentrum unter anderem von der Stadt, doch immer nur Jahr für Jahr. Der Verein hofft auf langfristige politische Lösungen.
18: Ich glaube, es muss sich ganz viel tun. Das, was wir als Queeres Zentrum natürlich fordern, ist, dass wir weiterhin Geld bekommen und dass wir vielleicht auch in Zukunft mehr Geld bekommen, weil es auch nach wie vor ganz viele Bedarfe gibt, die wir noch nicht abdecken können. Wir wünschen uns eigentlich auch, dass es in der Stadt Kassel eine queerbeauftragte Person gibt, einen Queerbeirat.
16: Auch Moritz Brandenstein will Schutzräume schaffen. Vor 3 Jahren kam er zurück nach Kassel und gibt seitdem kostenlose Tanzworkshops für queere Menschen.
19: 5, 6, 7, 8. Tap, tap, out. Tap, tap, out.
17: Ich habe einfach gemerkt, dass die Nachfrage da ist. Und dadurch, dass ich die Möglichkeiten hatte, wollte ich einfach etwas geben, was ich früher nicht haben konnte. Und irgendwie meiner Stadt was zurückgeben.
16: Vor kurzem hat sich der 31-Jährige um Fördergelder der Stadt beworben. Er hofft, noch mehr anbieten zu können, damit queere Menschen mehr Chancen auf Verbindung haben und dadurch weniger einsam sind.
19: Und dann eine kleine Kurve hier rüber und kommen dann hier quasi an.
5: Soweit der Bericht unserer Reporterin Sabrina Filisch über Moritz. Er ist einer von denen, die beim hr-Dialogformat eine Stunde reden dabei waren. Und er hat mit unserer Reporterin über seine Einsamkeit gesprochen. In der vierten Folge unserer Serie zum Thema Einsamkeit in dieser Woche.
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1: 6.30 Uhr. Rentnerin in Spanien nach Zwangsräumung gestorben. Europäischer Rechnungshof kritisiert Geldverschwendung. Sitzung des Koalitionsausschusses beendet. Das Wetter erst regnerisch, später aufgelockert bei 12 bis 17 Grad. Mein Name ist Katrin Rudolph. Guten Morgen. In Spanien ist die Symbolfigur der Mietproteste, die Rentnerin Mari Carmen Abascal, gestorben. Vor zwei Wochen hatte die Zwangsräumung der 87-Jährigen aus ihrer Wohnung in Madrid landesweite Massenproteste gegen die Wohnungsnot in Spanien ausgelöst. Aus Madrid Hans-Günther Kellner.
2: Seither lag die von den Anstrengungen stark geschwächte 87-Jährige im Krankenhaus. In ganz Spanien gingen Menschen aus Protest auf die Straße. In mehreren Innenstädten bildeten sich Protestcamps. Nachdem sich das Parlament nicht auf Maßnahmen für mehr Mieterschutz einigen konnte, hat Spaniens Ministerpräsident Pedro Sánchez die für Sommer vorgesehene Parlamentswahl auf Ende November vorgezogen. Die Gewerkschaften haben für den 11. November zu einem Generalstreik gegen die Situation auf dem spanischen Wohnungsmarkt aufgerufen.
1: Auch im vergangenen Jahr sind wieder massiv EU-Gelder verschwendet worden. Zu diesem Schluss kommt der neue Prüfbericht des Europäischen Rechnungshofs. Der Haushalt umfasste mehr als 176 Milliarden Euro. Und bei 6,7 Milliarden lief demnach nicht alles nach den geltenden Vorschriften. Die häufigsten Unregelmäßigkeiten seien bei der Vergabe öffentlicher Aufträge aufgetreten, aber auch bei der Finanzierung von Projekten. Rund vier Stunden hat der Koalitionsausschuss von Union und SPD gestern Abend getagt und beraten. Über die Ergebnisse wollen die Parteispitzen erst heute Vormittag informieren. Aus der Nachrichtenredaktion Christiane Rüther.
22: Hauptthema der Sitzung war der Zeitplan für die weitere Umsetzung der Reformvorhaben. Außerdem wurde über die Ergebnisse der letzten Wahlen in Sachsen-Anhalt, Mecklenburg-Vorpommern und Berlin gesprochen. Teilnehmer beschrieben die Sitzung nach dem Ende des Treffens als gut und sehr konstruktiv. Vor dem Hintergrund der Wahlergebnisse hatte Bundeskanzler Merz vor der Sitzung ein neues Bekenntnis zum vereinbarten Reformkurs verlangt. Er gehe davon aus, dass der Koalitionsvertrag und das im Juli beschlossene Reformpaket unverändert die Geschäftsgrundlage für die Arbeit der Koalition bleiben. So Merz.
1: Der Bundestag berät heute zum ersten Mal über die geplante Einkommensteuerreform. Nach dem Entwurf von Finanzminister Klingbeil sollen vor allem kleine und mittlere Einkommen entlastet werden. Auch Familien mit Kindern sollen weniger Steuern zahlen. Die Entlastungen sollen ab übernächstem Jahr bei rund 10 Milliarden Euro jährlich liegen. Der Entwurf ist allerdings in der Koalition umstritten. Die Union fordert weitere Steuererleichterungen. Nach den tagelangen Schul- und Studentenprotesten in Frankreich ist die Regierung einen Schritt auf die Protestierenden zugegangen. Ministerpräsident Le Cornu stellte ihnen gestern Abend bessere Lernbedingungen in Aussicht. Zusätzliches Geld soll es aber nicht geben. Er verwies darauf, dass im kommenden Haushalt Mehrausgaben von 1,2 Milliarden Euro für den Bildungsbereich vorgesehen sind. Die Gewerkschaften verlangen allerdings 10 Milliarden Euro zusätzlich. Sie riefen deshalb für heute zu neuen Streiks und Protesten in Frankreich auf. In Frankfurt hat es letzte Nacht in einem Kino in der Eschersheimer Landstraße gebrannt. Das Feuer im Metropolis brach kurz nach Mitternacht aus. Verletzt wurde niemand. HR-Reporter Rainer Battefeld.
3: Für Zuschauer bestand keine Gefahr. Das Kino war bereits geschlossen. Die eingebaute Brandmeldeanlage hatte den Alarm ausgelöst. Der Frankfurter Feuerwehr gelang es rasch, das Feuer zu löschen. Es hatte sich in dem Kinosaal aber bereits dichter Rauch gebildet. Zur Schadenshöhe gibt es noch keine Informationen. Auch die Brandursache muss noch ermittelt werden.
1: Und das ist heute auch noch wichtig. Der neue britische Premierminister Burnham ist auf Antrittsbesuch in Berlin. Mit Kanzler Merz will er unter anderem den deutsch-britischen Freundschaftsvertrag besiegeln. Wirtschaftsministerin Reiche stellt die aktuelle Konjunkturprognose der Bundesregierung vor. Die Aussichten für das laufende und das kommende Jahr werden wohl deutlich optimistischer ausfallen als noch im Frühjahr. Und in Dautphetal bei Marburg beginnt ein großes Event für Pfadfinder. Beim sogenannten Iron Scout sind über 700 Jugendliche dabei. Das waren die Nachrichten. Das Wetter heute ist es dicht bewölkt und es regnet zum Teil auch kräftig. Am Nachmittag lockern die Wolken von Westen her auf und die Sonne kann rauskommen bei 12 bis 17 Grad. Morgen Wolken und etwas Sonne, später von Nordwesten her Regen, dabei windig bei 9 bis 14 Grad. Die weiteren Aussichten: am Samstag mal stark bewölkt, mal sonnig, dazu einzelne Schauer und windig bis 18 Grad. Am Sonntag ähnlich wechselhaft, dann bis 17 Grad. Die Zeit 6.35 Uhr.
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1: Die A4 Kirchheimer Dreieck Richtung Erfurt ist zwischen Friedewald und Wilder-Könebach nach einem Unfall gesperrt. Dadurch ab Bad Hersfeld 6 Kilometer Stau. Umleitung ab Friedewald über die U79. Und die B42 Wiesbaden Richtung Rüdesheim ist zwischen Eltwilde und dem Abzweig nach Erbach nach einem Unfall gesperrt. Bitte diesen Bereich weiträumig umfahren.
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5: Guten Morgen. Es gab ein langes Gezerre um Sie, aber heute kommt die geplante Einkommensteuerreform dann doch in den Bundestag und wird dort zum ersten Mal in erster Lesung beraten.
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5: Diese Reform wurde entworfen, um Familien und Menschen mit niedrigem oder mittlerem Einkommen zu entlasten. Aber mittlerweile gibt's viel Kritik an ihr, sogar aus den Reihen der Regierungskoalition. Denn die Entlastungen, sie betragen rund 10 Milliarden Euro pro Jahr, sind geringer ausgefallen als von vielen erhofft. Bei vielen Haushalten kommen sie womöglich gar nicht oder nur in geringem Maße an. Vor der Sendung habe ich mit Frauke Heiligenstadt gesprochen, der finanzpolitischen Sprecherin der SPD-Bundestagsfraktion. Frau Heiligenstadt, wie sehr gefällt Ihnen denn der Entwurf zur Einkommensteuerreform, der heute in den Bundestag kommt?
4: Ich denke, es ist ein Schritt in die richtige Richtung. Wir entlasten, wie Sie gesagt haben, um 10 Milliarden Euro in zwei Stufen. Und insbesondere kleine und mittlere Einkommen werden entlastet. So kann man zum Beispiel bei einer vierköpfigen Familie davon ausgehen, dass es eine Entlastung von rund 600 Euro im Jahr sein wird. Natürlich kann man sich immer etwas mehr vorstellen, aber wir haben halt auch eine äußerste Haushaltsdisziplin zu wahren. Wir haben schwierige Zeiten international, weltpolitisch, und da ist 10 Milliarden Euro in jedem Fall eine wichtige Entlastung, die auch direkt bei den kleinen Einkommen ankommen kann, für die wir uns da vorgenommen haben.
5: Verschiedene Sozialverbände sagen allerdings, die Reform sei höchstens ein Tropfen auf den heißen Stein, auch angesichts der steigenden Sozialabgaben. Warum haben Sie es nicht geschafft, auch wenn man das alles einpreist, was Sie gerade eben gesagt haben, warum haben Sie es nicht geschafft, genügend rauszuholen, um Menschen mit niedrigem oder mittlerem Einkommen wirklich spürbar zu entlasten?
4: Also in jedem Fall ist es ja erstmal so, dass wir insbesondere hohe Einkommen höher belasten. Das ist für uns Sozialdemokraten ein ganz wichtiger Schritt, in dem halt diese höchsten Einkommen tatsächlich auch mehr zur Finanzierung der Gemeinschaft beitragen. Und dadurch konnten wir halt auch insbesondere den Grundfreibetrag oder zum Beispiel auch die Arbeitnehmerpauschale erhöhen. Und das ist wichtig für Arbeitnehmerinnen und Arbeitnehmer. Insofern ist das schon ein wichtiger Schritt in die richtige Richtung.
5: Viele Wirtschaftsfachleute sagen allerdings, man hätte im Grunde noch viel mehr entlasten müssen, damit es dann auch was bringt. Denn sie sagen, dass die geplante Reform die kalte Progression nicht vollständig ausgleicht, sodass die Steuererleichterungen gleich wieder von der Inflation beseitigt werden. Das ist ja die kalte Progression. So hat die Reform dann doch gar keinen Sinn, oder?
4: Naja, man muss bei der kalten Progression immer berücksichtigen, dass wir hier ja über sogenannte Grenzsteuersätze reden. Es ist ja nicht so, dass man den vollen Steuersatz, sobald man eine Stufe übersteigt hat, dann auch tatsächlich auf das gesamte zu versteuernde Einkommen zahlen muss, sondern da hat man ja deutlich niedrigere Durchschnittssteuersätze. Das bringt das Steuerrecht halt insgesamt mit sich. Insofern sind die Aussagen da manchmal auch etwas verzerrt. Aber in der Tat, eine gute und wichtige Politik ist auch, dass wir die Inflation auch deutlich mit einschränken können. Das können wir erreichen, indem wir Wirtschaftswachstum haben. Und da haben wir auch einige Entlastungen schon für die Unternehmen auf den Weg gebracht. Schon vor einem Jahr ist ja verabschiedet worden der sogenannte Investitionsbooster. Und da entlasten wir Unternehmen allein in einer Größenordnung von über 40 Milliarden Euro.
5: Nun ist diese Reform ja noch längst nicht beschlossen. Die kommt ja jetzt erstmal rein in den Bundestag und auch in den Reihen Ihres Koalitionspartners der Union. Regt sich ja Widerstand gegen die Reform, so wie sie jetzt geplant ist. Zum Beispiel bei Bundeswirtschaftsministerin Katharina Reiche von der CDU. Haben Sie Sorge, dass Ihnen nach der Zuckersteuer jetzt schon wieder das nächste Projekt um die Ohren fliegen könnte?
4: Nun, die Wirtschaftspolitiker sind nicht zuständig für die Steuerpolitik. Aber wenn es Vorschläge aus der Unionsfraktion geben sollte, die eine höhere Entlastung vorsehen, brauchen wir entsprechende Gegenfinanzierungsvorschläge. Das schauen wir uns gerne an. Wir könnten uns an der einen oder anderen Stelle durchaus auch vorstellen, dass man Arbeitnehmerinnen und Arbeitnehmer noch deutlicher entlastet und insbesondere Familien mit Kindern noch stärker unterstützt. Aber wir sind nicht zu haben dafür, dass hohe Einkommen entlastet werden. Das ist, wäre jetzt nicht richtig.
5: Die Beratungen im Bundestag können ja durchaus eine Chance sein, weil ja durchaus Änderungen noch möglich sind. Und es gibt ja auch diesen Satz, dass ein Gesetz nicht so aus dem Bundestag rauskommt, wie es reingegangen ist. Haben Sie denn persönlich noch einen Wunsch, wo Sie eigentlich gern noch mal nachbessern würden, was Sie bisher nicht konnten, aber wozu vielleicht die Beratungen im Bundestag eine Chance geben?
4: Naja, wir haben natürlich im Koalitionsvertrag einige steuerliche Fragestellungen in der Einkommensteuer noch miteinander festgehalten, die jetzt in diesem Gesetzentwurf nicht enthalten sind. Ich nehme als Beispiel die Steuerklassenwahl. Da hält es ja durchaus viele, insbesondere Frauen, davon ab, eine Arbeit aufzunehmen, wenn die Steuerklasse dann die Steuerklasse 5 ist. Da wäre es sicherlich auch ein Fortschritt möglich. Aber das bleibt jetzt weiteren Verhandlungen vorbehalten. Ich gehe davon aus, dass wir in der Tat Änderungen an diesem Gesetz vornehmen. Auch der Minister hat sich ja bereit erklärt, dass er Vorschlägen gegenüber sehr offen ist. Wir wollen eine tatsächliche Entlastung. Wir wollen eine Unterstützung von Familien, insbesondere mit Kindern. Und wir wollen die kleinen und mittleren Einkommen der Arbeitnehmerinnen und Arbeitnehmer unterstützen. Und das tun wir zum Beispiel auch mit den besseren Feiertags- und Sonntagszuschlagsbefreiungen, sodass auch dort die arbeitende Bevölkerung tatsächlich mehr Entlastung bekommt.
5: Sagt Frauke Heiligenstadt, finanzpolitische Sprecherin der SPD-Bundestagsfraktion. Vor der Sendung haben wir über das Thema heute Morgen hier in HR Info gesprochen. Die Schlagzeile lautet: große Geste, geringe Wirkung, die Steuerreform von Schwarz-Rot.

0: Claudia Werde aus der ARD Finanzredaktion.
1: Es gibt nicht die Betriebsrente hier in Deutschland, sondern verschiedene Modelle, Wege und Regelungen. Selbstverständlich ist sie nicht. Nach Angaben des Statistischen Bundesamts wird lediglich für 52% der sozialversicherungspflichtig Beschäftigten betrieblich vorgesorgt. Das sind vor allem Frauen und Männer in großen Konzernen. In kleinen und in mittleren Unternehmen oder bei Geringverdienern sind Betriebsrenten kaum verbreitet. Andere Staaten wie etwa die Niederlande, Schweden oder Dänemark sind da bereits bedarfsorientierter. Dort ist die betriebliche Altersvorsorge keine freiwillige Leistung. Und sie ist auch kein Bonus vom Chef. Peter Schwag vom Deutschen Institut für Altersvorsorge sieht diese Länder als Vorbilder für uns hier in Deutschland.
2: Über Tarifverträge, über tarifvertragliche Versorgungseinrichtungen gibt es zum Teil Verbreitungsquoten von 90-95%.
1: Dass hier in Deutschland mehr getan werden muss in Sachen Betriebsrente, das hat mittlerweile auch die Bundesregierung erkannt. Seit Januar 2026 ist das zweite Gesetz zur Stärkung der betrieblichen Altersvorsorge in Kraft. Dadurch soll die betriebliche Altersvorsorge vor allem bei Geringverdienern und in kleinen und mittleren Unternehmen gestärkt werden. Für Klaus Stiefermann, Geschäftsführer der Arbeitsgemeinschaft Altersvorsorge, ein Schritt in die richtige Richtung. Im Prinzip geht es darum, die betriebliche Altersvorsorge auf eine breitere Basis zu stellen, also weg von Einzelfalllösungen hin zu Lösungen,
3: indem auch Arbeitgeber, die nicht in einem Arbeitgeberverband tarifgebunden sind, die Möglichkeit haben, sich anzuschließen.
1: Immer wieder werden als Gegenargument von Unternehmen die finanziellen Risiken ins Gespräch gebracht. Wenn die Babyboomer in Rente gehen, also die geburtenstarken Jahrgänge, dann rückt für Unternehmer die Auszahlung der zugesagten Betriebsrenten näher. Da kann es um hohe Beträge gehen. Man darf sich das aber nicht so vorstellen, dass ein Unternehmer zum Zeitpunkt X eine entsprechende Summe an die Rentner auszahlen muss. Je nachdem, welche Art der betrieblichen Altersvorsorge vereinbart worden ist, können die direkten Auswirkungen für Unternehmen sehr unterschiedlich sein. Oft schließen Arbeitgeber zum Beispiel eine Lebens- oder Rentenversicherung für ihre Beschäftigten ab. Die Leistung wird dann später direkt vom Versicherer ausgezahlt. Wenn ein Unternehmen die Rente aus dem eigenen Firmenvermögen zusichert, dann müssen dafür entsprechende Rückstellungen gebildet werden, so Experte Stiefermann.
3: Sollte der Arbeitgeber selbst in der Zwischenzeit insolvent geworden sein, haftet dahinter dann noch der Pensionssicherungsverein in Köln. Das heißt, auch insofern ist die betriebliche Altersversorgung in mehrfacher Form abgesichert.
1: Mittel- bis langfristig dürften die jährlichen Ausgaben der Unternehmen für die betriebliche Altersvorsorge zurückgehen. Denn die älteren Babyboomer-Beschäftigten bekommen oft höhere Betriebsrenten als ihre jüngeren Kollegen. Die Bedeutung der betrieblichen Altersvorsorge dürfte aber zunehmen.
2: Weil es den Arbeitgeber einfach attraktiver macht und auch zeigt, dass er sich für seine Mitarbeiter und für deren Bedürfnisse interessiert.
1: So Peter Schwag. Die Betriebsrente dürfte auch ein immer wichtigerer Baustein werden, um neue Mitarbeiter zu gewinnen. In Zeiten des zunehmenden Fachkräftemangels eine wichtige Strategie.
0: Claudia Werde aus der ARD-Finanzredaktion über die geringe Verbreitung von Betriebsrenten in Deutschland. 6:46 ist es, Sie hören HR Info. Mehr als 50 Freiwillige packen in dieser Woche mit an im Schlossgarten von Gedern. Für die Landesgartenschau Oberhessen im nächsten Jahr arbeiten sie gemeinsam an einem neuen Natur- und Erlebnispark neben dem Schloss. Und unser Reporter Janis Gerhardt hat sie auf der Baustelle besucht.
4: Sie sägen Holz, pflastern Steine und graben Löcher für Blumen und Sträucher. Auf der Mitmachbaustelle im Gedener Schlossgarten herrscht buntes Treiben. Freiwillige Helfer, Gartenbauer und Menschen vom Landesgartenschau-Team packen gemeinsam an. Bis Samstag soll der neue Naturpark unterhalb vom Gedener Schloss fertig sein. Damit das klappt, hat Bauleiterin Sabrina Simon den Überblick im Gewusel.
5: Stressig, anstrengend auf jeden Fall. Meine Stimme ist ja auch schon so ein bisschen angeschlagen. Aber ey, ich liebe das. Ich finde es toll. Eine super Stimmung. Das ist eine Energie. Das ist eine Freude. Ist das. Und wenn man hier sieht, was in kürzester Zeit entsteht, es ist genial.
4: Und was hier entsteht, das sieht man so langsam. Auf den knapp 1000 Quadratmetern soll es in Zukunft Rückzugsorte für Mensch und Tier geben. Neben den zahlreichen heimischen Pflanzen, die hier ihren Platz finden, wird gerade eine Natursteinmauer für Insekten und Salamander gebaut. Oder eine kleine Aussichtsplattform aus Holz für Kinder. Und ein echtes Highlight gibt es auch noch, wie uns Baustellenhelferin Miriam Förstler erzählt.

0: Also der Bachlauf ist mit Sicherheit ein absolutes Highlight. Der ist auch spontan entstanden. Also das Rohr, das Wasserrohr wurde erst beim Baustellenstart entdeckt. Und dass wir da jetzt noch so einen kleinen neandernden Bachlauf drin haben, der nochmal, also eine ganz besondere Vielfalt nochmal erzeugt im Park, das ist schon was ganz Besonderes.
1: Gearbeitet wird in verschiedenen Teams auf der Baustelle. Von Anfängern bis Experten ist alles dabei. Deswegen koordiniert Sabrina Simon als Expertin immer wieder die einzelnen Bauschritte.
2: Wir müssen anleiten, wir erklären viel. Also es ist ja von der Naturgartenakademie auch eine Lernbaustelle. Wir sind im Grunde genommen im stetigen Austausch, die Bauleitungen unter uns. Es gibt immer wieder neue kreative Einfälle, die wir auch versuchen umzusetzen.
1: Am Ende der Woche soll der Park samt seiner vielen neuen Ideen dann fertig sein. Ein ganz wichtiger Aspekt beim Bau war die naturnahe Bauweise des gesamten Bereichs.
2: Die naturnahe Bauweise ist so wichtig, weil das Artensterben ist uns ja alles bekannt. Wir verwenden regionale Baumaterialien, Steine, Holz. Wir pflanzen heimische Gehölze und Wildstauden, um die Artenvielfalt sowohl im Pflanzenbereich, aber als auch in den Insektenbereichen, im Tierbereich zu fördern. Es ist faktisch so, dass das Klima in unseren unversiegelten Bauweise stark reduziert wird.
1: Und genau diese Bauweise soll den Park bis zu seiner Eröffnung zur Landesgartenschau im nächsten April dann in eine grüne Oase verwandeln. Und für genau diese Eröffnung steigt jetzt schon bei den Helfern wie Miriam Förstle die Vorfreude.
0: Weil es einfach immer magisch ist, die Entwicklung zu sehen von jetzt gerade eher einer kargen, steinigen Landschaft hin zu einer plötzlich erblühten und ergrünten, magischen, wunderschönen Naturlandschaft, wie es sie so in der freien Natur leider nur noch selten gibt. Und hier schaffen wir dann wirklich so ein kleines Paradies und das ist jedes Mal schön zu sehen.
1: Doch bis das soweit ist, muss noch geschippt, gepflanzt und gebaut werden.
3: Im Schlosspark von Gedern für die Landesgartenschau Oberhessen im nächsten Jahr. Unser Reporter Janis Gerhardt hat sich die Vorbereitungen für uns angeschaut.
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3: Nach der gescheiterten Hinrichtung der verurteilten Krista Pike im US-Bundesstaat Tennessee hat eine Richterin nun angeordnet, dass alle Beweismittel im Zusammenhang damit gesichert werden müssen. Ob es einen zweiten Versuch geben werde, Krista Pike hinzurichten, hat ein Vertreter des Bundesstaats Tennessee bei der ersten Anhörung offen gelassen. Und die Anwälte von Krista Pike haben unterdessen berichtet, wie es ihrer Mandantin geht. Mehr darüber von unserer Korrespondentin Nina Barth.
5: Krista Pike ist bei Bewusstsein und kann sprechen. Ihre Anwälte sagen außerdem, es gibt Momente, in denen sie geistig verwirrt ist, dass sie sich aber im Klaren darüber ist, dass sie eine versuchte Hinrichtung überlebt hat. Ich glaube, sie ist wütend und verwirrt wegen allem, erklärte Anwalt Randy Spivey.
6: I think she is angry and confused about everything right now.
5: Die verurteilte Mörderin Krista Pike sollte am Mittwoch vergangener Woche hingerichtet werden. Der 50-Jährigen wurden 2 Giftspritzen verabreicht, aber sie überlebte. Pike habe eine Lungenentzündung und ein Blutgerinnsel im Arm. Sie könne auch ihre Arme nicht mehr bewegen, sie seien extrem angeschwollen.
6: She cannot move either of her arms. Both of her arms and hands are tremendously swollen. And we do not know what, if any, function she will regain in her arms.
5: Es sei noch unklar, ob sie ihre Arme wieder werde bewegen können. Pikes Anwälte äußerten sich nach der ersten Gerichtsanhörung seit der gescheiterten Hinrichtung. Darin ordnete Richterin Aisha Miles auf Antrag von Pikes Anwälten an, dass alle Beweismittel im Zusammenhang mit der gescheiterten Hinrichtung sichergestellt werden müssen.
7: The court will pin and grant its own order, granting the motion to preserve relevant evidence.
5: Ein Erfolg für die Anwälte Pikes, die erklärt hatten, die Beweismittel könnten auch für ein eventuelles weiteres Gerichtsverfahren relevant werden. Wie es in dem Fall weitergeht, ist aber weiter unklar. Auf die Frage der Richterin, ob der Bundesstaat einen neuen Versuch unternehmen wolle, Krista Pike hinzurichten, erklärte der stellvertretende Generalstaatsanwalt John Ayers, das könne er nicht beantworten, er sei dazu nicht befugt.
8: I can't answer that question, Your Honor. I'm not in a position to.
5: Derzeit liege gegen Pike kein neuer Hinrichtungsbefehl vor, erklärte er, und er könne auch nicht sagen, ob ein weiterer erlassen werde. Dies obliege dem obersten Gerichtshof von Tennessee. Pikes Anwälte appellierten nach der Anhörung erneut an Tennessees Gouverneur Bill Lee, die Todesstrafe in eine lebenslange Haftstrafe umzuwandeln. Nach all dem sei es unvorstellbar, dass der Staat erneut versuchen könne, Christa Pike hinzurichten.
6: We continue to ask Governor Lee to commute Christa's death sentence. After all we have seen and all that we still do not know, it is unimaginable that the state would try to execute her again.
5: Pike war 1995 wegen Mordes und Folter einer Mitschülerin zum Tode verurteilt worden. Pike war damals 18, sie hat die Tat nie bestritten. Ihre Anwälte versuchen seit Jahren, die Todesstrafe abzuwenden. Sie verweisen darauf, Pike habe eine psychische Störung, auch weil sie als Kind missbraucht und misshandelt worden sei. Der Fall hat in den USA eine Debatte über die Todesstrafe und Methoden der Hinrichtung neu entfacht. Der Gouverneur von Tennessee hat alle weiteren für dieses Jahr geplanten Hinrichtungen vorerst gestoppt. In Tennessee. In Texas ist ein wegen Mordes verurteilter Mann gestern Abend durch die Giftspritze hingerichtet worden. Seine Anwälte hatten versucht, die Hinrichtung mit Verweis auf Christa Pikes gescheiterte Hinrichtung auszusetzen, aber ohne Erfolg. Es war die 30. Hinrichtung in diesem Jahr in den USA.
3: Das berichtet unsere USA-Korrespondentin Nina Barth um 6.54 Uhr.
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3: Europa gegen die Weltspitze, so könnte man zusammenfassen, was sich gerade bei den Fußballverbänden tut. Denn der Europäische Fußballverband UEFA sucht gerade nach einer Strategie, um den Präsidenten des Weltfußballverbands FIFA, Gianni Infantino, zu stürzen. Und dazu ist heute Abend in Berlin ein Treffen anberaumt. Robin Niehaus aus der HR Info Sportredaktion ist jetzt bei mir. Wer genau bespricht denn da heute Abend was?
9: Ja, es treffen sich heute die Vertreter der einzelnen UEFA-Verbände, um das gemeinsame Vorgehen dann abzustimmen. Also das Vorgehen, den Präsidenten der FIFA, Gianni Infantino, abzusägen. So, zur Erläuterung nochmal, die UEFA ist ja der europäische Fußballdachverband und somit einer der 6 Kontinentalverbände des Fußball-Weltverbands, also ein Teil der FIFA. Und um den FIFA-Präsidenten geht's der UEFA. Das Treffen der 55 UEFA-Verbände findet dann heute Abend in einem Berliner Luxushotel statt und der DFB ist natürlich auch dabei. Der DFB-Präsident Bernd Neuendorf wird da sein, genau wie der Generalsekretär Holger Blask und auch der UEFA-Vizepräsident Hans-Joachim Watzke wird am Start sein. Das klare Ziel der UEFA ist, dass Infantino bei der nächsten Wahl nicht mehr für das Amt als FIFA-Präsident antritt. Die Wahl ist schon im kommenden März. Hintergrund ist der von Gianni Infantino initiierte und dann nach viel Kritik wieder abgesagte Investorendeal um die Vermarktungsrechte der Fußball-Weltmeisterschaft. Es sollten da rund 20% der Anteile an der WM für bis zu 3,6 Milliarden Euro verkauft werden. Die UEFA und auch andere Verbände, wie natürlich auch die Fans, waren da empört und haben das bis heute eben auch nicht vergessen. Es gab da ja auch noch die Verleihung des Friedenspreises an Donald Trump, wo es auch viel Unverständnis gab. Durch die UEFA wurde der verliehene Preis, genau wie der Fall bei der WM im Sommer des USA-Stürmers Florian Balogun, der nach einem Platzverweis dann wieder doch spielen durfte, nachdem Donald Trump angerufen hatte. Also soll Infantino künftig aus dem Amt, zumindest wenn es nach der UEFA geht.
3: Wie konkret ist das Vorgehen der UEFA gegen Infantino denn bis jetzt? Wie weit ist man vor diesem Treffen heute Abend?
9: Ja, da ist auf jeden Fall noch eine ganze Menge unklar und viel zu tun bei der Oppositionsarbeit der UEFA. Umso spannender ist dann eben, was da heute Abend besprochen wird, was da abgesprochen wird, denn einen Gegenkandidaten gibt es zum Beispiel noch gar nicht. Aber klar ist eben auch, wenn nicht Infantino, dann muss eben ein anderer zum FIFA-Präsidenten gewählt werden. Die Frist, um so einen Kandidaten aufzustellen, die läuft schon am 18. November ab. Bis dahin sind es jetzt eben auch nur noch gut 5 Wochen. Es braucht also zeitnah eine Einigung, eine gemeinsame Strategie. Dass es sich bei dem Kandidaten da um einen Europäer handelt, gilt da übrigens eher als unwahrscheinlich, denn Infantino ist in der Schweiz geboren und der langjährige FIFA-Präsident Sepp Blatter war auch Schweizer.
3: All das klingt ja erstmal so, als wäre ein Aus von Infantino noch relativ weit entfernt.
9: Ja, das kann man tatsächlich so sagen. Infantino selbst ist aktuell auch auf großer Promotour, reist da mit seiner Mission um die ganze Welt. Nach der herben Kritik am Investorendeal hat Infantino einige Mitgliedsverbände auch wieder auf seine Seite zurückgeholt und zurückgezogen. Besonders in Afrika und Südamerika hat er großen Rückhalt tatsächlich. Auch in Ozeanien, Nordamerika und Asien wird er wirklich gut unterstützt. Und auch Lettland hat sich für Infantino jetzt ausgesprochen. Das ist besonders spannend bei Lettland, denn somit gibt es dann auch quasi einen Riss im europäischen Block, bei der UEFA quasi. Also es bleibt da auf jeden Fall noch eine ganze Menge zu tun, wenn Gianni Infantino dann ersetzt werden soll. In Berlin will die UEFA heute Abend diesem Ziel dann zumindest etwas näher kommen.
3: Dann dürfen wir also gespannt bleiben, was da in den nächsten Tagen, Wochen und Monaten machtpolitisch zwischen UEFA und FIFA passieren wird. Heute Abend treffen sich die Spitzen des Europäischen Fußballverbands UEFA in Berlin, um eine gemeinsame Strategie zum Sturz von Gianni Infantino auszuarbeiten, des Präsidenten des Weltfußballverbands FIFA. Mehr darüber haben wir gerade von Robin Niehaus aus der HR Info Sportredaktion gehört. Vielen Dank.
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1: 7 Uhr. Europäischer Rechnungshof kritisiert Geldverschwendung. Rentnerin in Spanien nach Zwangsräumung gestorben. Sitzung des Koalitionsausschusses beendet. Das Wetter erst regnerisch, später aufgelockert bei 12 bis 17 Grad. Mein Name ist Katrin Rudolph. Guten Morgen. Auch letztes Jahr sind wieder EU-Gelder in großem Umfang verschwendet worden. Das zeigt der Prüfbericht, den der Europäische Rechnungshof vorgestellt hat. Der Haushalt umfasste mehr als 176 Milliarden Euro und bei 6,7 Milliarden lief demnach nicht alles nach den geltenden Vorschriften. ARD-Korrespondent Andreas Meyer-Feist.
2: Beanstandet wurden unfaire Ausschreibungen, nicht eingehaltene Fristen und Tricksereien bei der Vergabe, bei denen öffentliche Aufträge am freien Markt vorbeigeschleust wurden. Besonders in der Kritik Auszahlungen aus dem Corona-Fonds, die in vielen Fällen nicht gut geprüft wurden. Die Prüfer monierten auch das sogenannte Meilenstein-Modell. Das heißt, es gab EU-Geld für pauschale Ziele, ohne dass exakte Rechnungen vorliegen müssen. Deutschland gehört zu den Ländern mit einer eher niedrigen Fehlerquote, ist aber größter Nettozahler der EU.
1: Zwei Wochen nach der Zwangsräumung ihrer Mietwohnung ist in Madrid die Rentnerin Mari-Carmen Abascal gestorben. Der Fall der 87-Jährigen hatte in ganz Spanien Massenproteste gegen die hohen Mieten und Wohnungsnot ausgelöst. Am Ende führte das sogar zu Neuwahlen. Spaniens Ministerpräsident Sanchez hat die Parlamentswahlen auf Ende November vorgezogen. Außerdem haben die Gewerkschaften zu einem Generalstreik in einem Monat aufgerufen, um gegen die Situation auf dem Wohnungsmarkt in Spanien zu protestieren. Rund 4 Stunden hat der Koalitionsausschuss von Union und SPD gestern Abend getagt und beraten. Über die Ergebnisse wollen die Parteispitzen erst heute Vormittag informieren. Aus der Nachrichtenredaktion Christiane Rüther.
3: Hauptthema der Sitzung war der Zeitplan für die weitere Umsetzung der Reformvorhaben. Außerdem wurde über die Ergebnisse der letzten Wahlen in Sachsen-Anhalt, Mecklenburg-Vorpommern und Berlin gesprochen. Teilnehmer beschrieben die Sitzung nach dem Ende des Treffens als gut und sehr konstruktiv. Vor dem Hintergrund der Wahlergebnisse hatte Kanzler Merz vor der Sitzung ein neues Bekenntnis zum vereinbarten Reformkurs verlangt. Er gehe davon aus, dass der Koalitionsvertrag und das im Juli beschlossene Reformpaket unverändert die Geschäftsgrundlage für die Arbeit der Koalition bleibe, so Merz.
1: Der Bundestag berät heute zum ersten Mal über die geplante Einkommenssteuerreform. Nach dem Entwurf von Finanzminister Klingbeil sollen vor allem kleine und mittlere Einkommen entlastet werden. Auch Familien mit Kindern sollen weniger Steuern zahlen. Die Entlastungen sollen ab übernächstem Jahr bei rund 10 Milliarden Euro jährlich liegen. Der Entwurf ist allerdings in der Koalition umstritten. Die Union fordert weitere Steuererleichterungen. Am 3. Jahrestag des Überfalls der Hamas-Terroristen auf Israel ist auch in Hessen an die Opfer erinnert worden. In Frankfurt zum Beispiel versammelten sich gestern Abend laut Polizei etwa 700 Menschen zu einem Schweigemarsch. HR-Reporter Frank Angermund.
4: Der Publizist Friedmann sagte an der Westend-Synagoge, am 7. Oktober habe der Hass seine hässliche Fratze gezeigt. Sie habe versucht, Juden wieder zu entmenschlichen. Bei einer pro-palästinensischen Demonstration erinnerten knapp 400 Menschen an die zehntausenden Opfer des Gazakrieges, der auf den Terrorangriff folgte. Ein Redner sagte, der 7. Oktober könne wieder passieren, solange Völker unterdrückt werden.
1: In einem Kino in Frankfurt ist letzte Nacht ein Feuer ausgebrochen. Verletzt wurde niemand. Kurz nach Mitternacht waren schon keine Zuschauer mehr im Metropolis in der Eschersheimer Landstraße. Die eingebaute Brandanlage löste den Alarm aus. Die Feuerwehr konnte den Brand schnell löschen. Wie hoch der Schaden ist und was das Feuer ausgelöst hat, steht noch nicht fest. Und das ist heute noch wichtig. Die Bundesregierung stellt heute ihre aktuelle Konjunkturprognose vor. Es wird erwartet, dass sie wie bei den führenden Wirtschaftsforschungsinstituten positiver ausfällt als noch im Frühjahr. Der neue britische Premierminister Burnham ist auf Antrittsbesuch in Berlin. Mit Kanzler Merz will er unter anderem den deutsch-britischen Freundschaftsvertrag besiegeln. Und wer bekommt in diesem Jahr den Literaturnobelpreis? Das gibt die Schwedische Akademie in Stockholm um 13 Uhr bekannt. Das waren die Nachrichten. Das Wetter, heute ist es dicht bewölkt und es regnet zum Teil auch kräftig. Am Nachmittag lockern die Wolken von Westen her auf und die Sonne kann rauskommen bei 12 bis 17 Grad. Morgen Wolken und etwas Sonne, später von Nordwesten her Regen, dabei windig bei 9 bis 14 Grad. Die weiteren Aussichten am Samstag mal stark bewölkt, mal sonnig, dazu einzelne Schauer und windig bis 18 Grad. Am Sonntag ähnlich wechselhaft bis 17 Grad. Die Zeit 7.05 Uhr.
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1: Die A4 Kirchheimer Dreieck Richtung Erfurt ist zwischen Friedewald und Wildeck-Hönebach nach einem Unfall gesperrt. Dadurch ab Bad Hersfeld 7 Kilometer Stau. Umleitung ab Friedewald über die U79. A7 Hannover Richtung Kassel zwischen Hannmünden, Hedemünden und Hannmünden-Lutterberg 3 Kilometer Stau wegen eines defekten LKW auf dem mittleren Fahrstreifen. A44 Dortmund Richtung Kassel zwischen Marsberg und Diemelstadt 2 Kilometer stockender Verkehr wegen einer Baustelle auf dem rechten Fahrstreifen. Und A60 Mainz Richtung Rüsselsheim zwischen Ginsheim-Gustavsburg und Bischofsheim 3 Kilometer stockender Verkehr.
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5: Guten Morgen. Sich Zeit nehmen für eine gründliche Aussprache. Mit dieser Absicht sind gestern die Spitzen der Schwarz-Roten Koalition zusammengekommen zum Koalitionsausschuss. Die führenden Leute aus der Bundesregierung, den Regierungsparteien und den Regierungsfraktionen gehören zu diesem Koalitionsausschuss und ihr gestriges Treffen war das erste nach der Sommerpause. 4 Stunden hat es gedauert. Ergebnisse wurden anschließend nicht präsentiert und man muss wohl sagen erwartungsgemäß, denn es ging eben, siehe oben, um eine Aussprache. Georg Schwarte in Berlin, was sollte denn da mutmaßlich auf den Tisch kommen bei dieser Aussprache?
6: Naja, man wollte sich erst einmal, wie bei früheren Koalitionsausschüssen auch, des gegenseitigen Vertrauens nochmal versichern. Man wollte einen Reformfahrplan besprechen, Rentenreform, Pflegereform, Steuerreform, bis wann das alles über die Bühne gehen sollte. Und dann ganz aktuell war da natürlich Sachsen-Anhalt. Die Abstimmung, die Wahl des AfD-Landtagspräsidenten, des Stellvertreters von der AfD. Die Frage, waren es CDUler, die da mitgestimmt haben für die AfD-Leute? Und da hatte im Vorfeld des Koalitionsausschusses der Kanzler eine sehr steile These aufgestellt. Hören wir rein.
7: Ich will uns alle vor voreiligen Schlussfolgerungen warnen. False-Flag-Operationen gibt es nicht nur militärisch, die gibt es auch politisch.
6: Ja, was meint der Mann? Seine Andeutung ist nur so zu interpretieren, es könnte ja auch jemand von der Linkspartei, von den Grünen oder der SPD gewesen sein, die da den AfDler mitgewählt haben, um anschließend öffentlich den Eindruck zu vermitteln, das kann nur die CDU gewesen sein. Das ist eine Art Verschwörungstheorie, die kam nun gar nicht gut an. Also der linken Fraktionschef Sören Pellmann beispielsweise, der sagt, das ist skandalös, wie sich die CDU da aus der Verantwortung stehlen will. Weder Grüne, Linke noch der Weihnachtsmann werden die AfD wohl gewählt haben. Da in Sachsen-Anhalt und selbst jemand aus der eigenen CDU, Serap Güler nämlich, die Staatsministerin im Auswärtigen Amt, die sagte, naja, da wird schon der eine oder andere CDU-Abgeordnete in Sachsen-Anhalt mitgemacht haben und diese Entscheidung mitgetragen haben. Ich glaube, das brauchen wir jetzt auch nicht schönreden. So viel zu der Kanzlerthese. Die SPD jedenfalls war auf Zinne, die war wirklich sauer, auch über diese Andeutung des Kanzlers und auch darüber, was gestern Abend gegangen sein bei den Koalitionsausschuss.
5: Gibt es denn gerade auch vor dem Hintergrund dieser ganzen Sachsen-Anhalt-Geschichte Hinweise darauf, was das Treffen des Koalitionsausschusses nun atmosphärisch gebracht hat?
6: Naja, also es gab genau 2 Worte vom Unionsfraktionschef Thorsten Frey. Gut war's, sagte er, als sie nach knapp 4 Stunden dann einer nach dem anderen das Kanzleramt verließen. Das war's dann auch schon. Wir haben gehört, ja, konstruktive Stimmung. Der Verlauf der Sitzung nicht spektakulär. Das ist ein bisschen der Versuch dieser Koalitionäre, nach außen hin den Eindruck zu vermitteln, gehen Sie weiter, hier gibt's nichts zu sehen. Nach dem Motto, ganz normale Arbeitssitzung. Aber es ging auch um die großen Brocken und der Kanzler, ich hatte eben den Reformfahrplan schon erwähnt, hat schon vorab mal wieder einen Stöpsel gezogen, ein bisschen die Luft rausgelassen, denn eigentlich war ja die Ansage, bis zum Jahresende sind die Reformpakete über die Bühne. Jetzt hat er unmittelbar vor dem Koalitionsausschuss gesagt, mit der kompletten Umsetzung der Pläne bis Weihnachten rechne er nicht mehr. Er hoffe aber, dass man das im Frühjahr nächsten Jahres in trockenen Tüchern habe.
5: Was werden denn, nachdem sich die Spitzen von Union und SPD nun in Ruhe ausgesprochen haben, die nächsten Schritte der Koalition sein, ganz grundsätzlich und in der täglichen Arbeit?
6: Ganz grundsätzlich zusammenarbeiten. Sie haben sich des gegenseitigen Vertrauens wieder versichert. Und ganz grundsätzlich geht es jetzt auch darum, dass die Gesetzentwürfe auf den Tisch kommen. Beispielsweise den für die Rentenreform von Bärbel Baas. Darauf wartet die CDU sehnsüchtig. Denn das ist das nächste große Paket. Und dann ganz grundsätzlich geht es auch darum, dass sie sich bei der nächsten Kabinettssitzung in der kommenden Woche auf die Einsetzung einer Kommission zur Reform der Pflegeversicherung einigen. Auch das haben sie dieses Mal ja wieder verschoben. verschoben. Und diese Pflegereform, die wird dann, jedenfalls die Ansage des Gesundheitsministers, im Frühjahr dann in das Gesetzgebungsverfahren gehen und im Sommer spätestens vom Bundestag beschlossen werden. Also es wartet viel Arbeit, es warten viele Reformen und es wartet ein ausgeklügelter Reformfahrplan, den Sie noch verabschieden wollen.
5: Informationen und Einschätzungen unseres Berliner Hauptstadtkorrespondenten Georg Schwarte nach der gestrigen Sitzung des Koalitionsausschusses von Union und SPD. Vielen Dank.
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8: Große Geste, geringe Wirkung. Die Steuerreform von Schwarz-Rot.
5: Menschen entlasten von steigenden Preisen. Mit dieser Absicht hat die Bundesregierung die Reform der Einkommensteuer in Angriff genommen. Heute wird ihr Entwurf zum ersten Mal im Bundestag beraten. Aber beide Koalitionspartner, sowohl Union als auch SPD, sehen noch Handlungsbedarf. Und ob beide Seiten zusammenfinden und die Reform noch in diesem Jahr beschlossen wird, das ist unklar. Das haben wir ja auch gerade im Gespräch mit dem Kollegen Georg Schwarte gehört. Mehr über das Ganze, speziell bezogen auf die Einkommensteuerreform, von unserer Hauptstadtkorrespondentin Lissy Kaufmann.
9: Die Steuerreform, ein kleines Teilchen im großen Reformpuzzle. Sie soll die Menschen entlasten, sagt Finanzminister Lars Klingbeil. Der Grundfreibetrag soll angehoben werden, also der Betrag, auf den man gar keine Steuern zahlt. Angehoben werden sollen unter anderem auch der Kinderfreibetrag und das Kindergeld. Eine kleine Reform finden Ökonomen wie Martin Betznorska vom Institut der Deutschen Wirtschaft.
10: Der Name Steuerreform oder die Bezeichnung durch die Regierung ist natürlich ein bisschen trügerisch, weil nicht mal die kalte Progression wie in der Vergangenheit ausgeglichen wird.
9: Die kalte Progression, also jener Effekt, wenn der Arbeitgeber in Inflationszeiten das Gehalt anhebt, der Arbeitnehmer dadurch aber einen höheren Steuersatz zahlen muss, sich also am Ende trotzdem weniger leisten kann. In den vergangenen 15 Jahren haben alle Finanzminister diesen Effekt ausgeglichen. Lars Klingbeil plant das nicht. Die Union im Bundestag will das ändern.
11: Darüber werden wir in dem parlamentarischen Verfahren diskutieren müssen, ob es doch haushalterische Spielräume gibt,
9: sagt Fritz Günzler, Steuer- und Finanzfachmann der Unionsfraktion. Änderungen am Gesetz fände auch die SPD-Fraktion gut, erklärt die stellvertretende Vorsitzende Wiebke Esther.
12: Wir können uns auch vorstellen, diese Einkommensteuerreform noch größer zu machen. Aber es heißt dann auch ganz konkret, wo die Finanzierung herkommen muss.
9: Wo soll sie herkommen bei einem Haushalt, der auf Kante genäht ist? Die Grünen im Bundestag hätten eine Idee. Die finanzpolitische Sprecherin Katharina Beck nennt Ausnahmen im Steuersystem, die man abschaffen könnte, etwa bei der Erbschaftssteuer für Unternehmen.
13: Bei diesen Gerechtigkeitslücken muss die Bundesregierung endlich tätig werden. Und deswegen machen wir mit 7 namentlichen Abstimmungen an diesem Donnerstag im Bundestag auf diese relevanten Beitrag zur Finanzierung von Entlastungen aufmerksam.
9: Doch selbst wenn Union und SPD sich einigen könnten, in der Union will man erstmal die Entwürfe weiterer Reformen abwarten. Fritz Günzler erinnert an die Arbeitsmarkt- und Rentenreform.
11: Wir sind schon der Meinung, wenn man eine Vereinbarung trifft, muss jeder Partner seine Dinge vorbringen. Und ich glaube, die Einkommensteuerreform kann dann erst beschlossen werden, wenn auch die anderen Dinge entscheidungsreif auf dem Tisch liegen.
9: Günzlers Argument: Schweren Herzens habe die Union zugelassen, dass mit der Reform auch der Steuersatz angehoben wird für alle, die mehr als 250.000 Euro im Jahr verdienen. Davon betroffen seien auch Personenunternehmen. Martin Betznoska vom Institut der Deutschen Wirtschaft erklärt, die Erhöhung des Spitzensteuersatzes hätte damit auch Folgen für die Wirtschaft.
10: Eine Erhöhung belastet die Unternehmen, die haben dann weniger zur Verfügung, um zu investieren zum Beispiel. Und gerade in den jetzigen Zeiten brauchen wir mehr Investitionen. Also es ist schon eine Belastung auch für die Wirtschaft.
9: Es scheint, so schnell wird das Puzzleteilchen Steuerreform nicht vorliegen. Damit droht eine weitere Lücke zu klaffen im großen Reformpuzzle der Bundesregierung.
5: Große Geste, geringe Wirkung. Die Steuerreform von Schwarz-Rot, so heißt das Thema heute Morgen hier in HR Info. Und Einzelheiten der geplanten Einkommensteuerreform und der Debatte darüber haben wir gerade von unserer Hauptstadtkorrespondentin Lissy Kaufmann gehört.
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5: Na, schnieft es in Ihrer Umgebung schon wieder überall oder schniefen Sie sogar selbst? Noch vor wenigen Jahren, während der Pandemie, hätten wir mit 2, 3 beherzten Hustern innerhalb weniger Sekunden ganze Bahnabteile für uns allein gehabt. Aber inzwischen sind die meisten Menschen sehr viel entspannter und ergreifen nicht sofort die Flucht. Zu Recht? Oder anders gefragt, was ist eigentlich geworden aus dem Coronavirus? Sprechen wir darüber mit Dr. Christian Sommerbrot, Chef des Hessischen Hausärzteverbandes. Guten Morgen.
14: Schönen guten Morgen, Herr Glatt.
5: Was hören Sie denn aus den Praxen an der Front? Gibt es das Virus überhaupt noch?
14: Na klar gibt es das Virus. Wir haben jeden Herbst seit Ende der Corona-Pandemie eine kleine Corona-Welle oder größere Corona-Welle. Das ist jedes Jahr ein bisschen unterschiedlich. Die sich so in der Regel der Fälle von Mitte, Ende September bis in den späten November hineinzieht.
5: Was können denn die aktuellen Corona-Varianten? Erzeugen sie heutzutage in Anführungsstrichen nur noch Husten oder bergen sie eine ernsthafte Gefahr?
14: Also in den letzten Jahren hat sich Corona zunehmend zu einer leichteren Erkrankung gewandelt, was ja auch die Anpassung der Impfindikationen nach sich zieht. Aber man muss immer noch sagen, die Leute leiden natürlich wie bei allen Infektionserkrankungen. Husten, Halsschmerzen, Heiserkeit, eben das Krankheitsgefühl. Und man darf nicht unterschätzen, Corona ist von der Auswirkung her immer noch mehr als einfach nur eine leichte Erkältung. Ist irgendwo zwischen Erkältung und echter Grippe.
5: Sie haben eben schon das Stichwort Impfungen genannt. Wie lautet denn die aktuelle Impfempfehlung in Sachen Corona?
14: Die Empfehlung wurde leicht angehoben, also von 60 wurde es jetzt ab 75 empfohlen, weil wir doch zunehmend sehen, dass wirklich die älteren betagten Menschen ein besonderes Risiko haben bei der Infektion und dann bei schweren chronischen Erkrankungen, Herzerkrankungen, Lungenerkrankungen, Nieren, Lebererkrankungen, Diabetes, da sollte man auch auf jeden Fall impfen.
5: Empfehlungen sind das eine, aber ob man ihnen folgt, ob man weniger macht oder mehr, das ist ja dann doch individuelle Entscheidung. Wie viele Leute lassen sich denn tatsächlich noch impfen? Was ist so der Eindruck, den Sie mitgeteilt bekommen aus den Praxen und aus Ihrer eigenen Praxis mitnehmen?
14: Da kommen die Signale aus den Praxen sehr unterschiedlich. Also ich habe Kollegen, die keine größeren Probleme haben, wo die Impfungen gut nachgefragt werden und andere Praxen, wo das etwas schwerer ist. Das ist jetzt zu früh, um das zu sagen. Wir sehen dann im Grunde genommen Anfang nächsten Jahres aus den Daten von diesem Quartal rückblickend, wie gut die Impfung angenommen worden ist. Im Moment ist das Bild sehr unterschiedlich.
5: Als Hausarzt haben Sie natürlich eine besondere Autorität, so wie Sie es machen, könnte also für viele ein Vorbild sein. Möchten Sie uns sagen, wie Sie es persönlich mit der Corona-Impfung halten?
14: Wir bieten es einfach an. Wir haben einen Informationsflyer in den Wartezimmern an der Anmeldung liegen, sprechen die Patienten direkt an und nutzen halt eben jetzt die Wintermonate zum Check der Impfhefte, weil natürlich neben der Corona-Impfung noch ganz viele andere Impfungen nachgeholt werden müssen oder weil bestimmte Impfungen jetzt über den Sommer vergessen wurden, sodass eigentlich man immer die gute Gelegenheit beim Schopfe ergreifen kann und den Impfpass checken kann. Und da kommt man ins Gespräch.
5: Sagt Dr. Christian Sommerbrot, Chef des Hessischen Hausärzteverbandes. Vielen Dank. Wir haben gesprochen über das, was man zurzeit über das Coronavirus und über die Impfung dagegen wissen sollte.
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5: Auf diese Berühmtheit hätte die 87-jährige Mari-Carmen Abascal in Madrid wohl gerne verzichtet. Die Bilder von der Räumung ihrer Wohnung sind um die Welt gegangen. Sie zeigen, wie Leute von der Bereitschaftspolizei zuerst die Straße räumen, wo sich Protestierende versammelt hatten, und dann, wie die alte Frau von Sanitätern aus dem Haus getragen wird. Und dieses Ereignis ist kein Einzelfall. 18.000 ähnliche Zwangsräumungen hat es im letzten Jahr in Spanien gegeben, denn immer weniger Menschen schaffen es, die hohen Mieten aufzubringen, die anscheinend unaufhaltsam steigen. Die 87-jährige Mari-Carmen, deren Fall so viel Aufsehen erregt hat und auf das Problem insgesamt aufmerksam gemacht hat, ist jetzt stark geschwächt in einem Krankenhaus in Madrid gestorben. Und das, obwohl sich ihre Anwältin nach der Räumung doch noch mit den Wohnungseigentümern einigen konnte. Unser Korrespondent Hans-Günther Kellner erzählt uns diese tragische Geschichte.
15: Mari-Carmen geht aus ihrer Wohnung nicht raus. Das skandierten schon vor einem Jahr Demonstrierende in einer Seitenstraße des Madrider Retiro-Bezirks. In der Mitte von ihnen die damals noch rüstige Mari-Carmen Abascal, die energisch in die Hände klatscht. Ein neuer Eigentümer hat die Miete von knapp 500 Euro auf zuletzt 1650 Euro erhöht. Zu viel für ihre kleine Rente. Die Zwangsräumung war da gerade aufgeschoben worden. Damals sagte die Rentnerin: Hier lebe ich und hier werde ich sterben.
16: Mi pensamiento era, aquí me quedo y aquí moriré.
15: Doch vor zwei Wochen rückte dann Bereitschaftspolizei mit einem großen Aufgebot an. Sanitäter trugen die inzwischen schwerbehinderte Frau aus dem Haus, in dem sie die letzten 71 Jahre lang gelebt hatte. Damit war die Räumung vollzogen. Einen Tag zuvor sagte sie noch mit Tränen in den Augen in einem Interview mit Spaniens Televisión Española über ihre Vermieter: Die haben doch auch Väter und Mütter. Vielleicht sehen sie einmal ihre Mütter in dieser Situation. Seit 7 Jahren halten sie mir dieses Damoklesschwert über dem Kopf, um ihn mir demnächst abzuschlagen. Und alles, um auf Kosten anderer Geld zu verdienen. Auf die Räumung folgte nicht nur die Empörung, sondern es entlud sich auch eine lange aufgestaute Unzufriedenheit über Mietsteigerungen von bis zu 60% in den Großstädten in Spanien. Zehntausende demonstrieren seither im ganzen Land. Der Protest zeigt Wirkung. Spaniens Ministerpräsident Pedro Sánchez von der Sozialistischen Partei kündigte vor einer Woche an: Mari Carmen, ich habe eine Nachricht für dich. Wir werden ein Wohnungsdekret verabschieden. Das ist eine Frage von Menschlichkeit. Damit sollten Zwangsräumungen 4 Jahre lang untersagt werden, Mietverträge sollten sich automatisch verlängern. Doch die linke Regierung hat im Parlament keine Mehrheit. Die Opposition brachte die beiden Dekrete zum Mieterschutz zu Fall. In der Folge hat Pedro Sánchez das Parlament aufgelöst und eine Neuwahl für Ende November angesetzt. Und die Gewerkschaften wollen sogar einen Generalstreik wegen der hohen Mieten ausrufen. Es ist also viel geschehen seit der Zwangsräumung der Wohnung von Mari Carmen Abascal, die längst zur Symbolfigur der Proteste geworden ist. Unterdessen haben die Eigentümer ihrer Wohnung nachgegeben und sich mit ihrer Anwältin auf einen neuen Mietvertrag zu den bisherigen Konditionen geeinigt. Doch bevor sie dorthin zurück konnte, ist die 87-Jährige erschöpft im Krankenhaus gestorben. Die Protestierenden in der Madrider Innenstadt haben darauf noch in der Nacht mit wütender Trauer reagiert. Ein junger Mann sagte gegenüber TV-Reportern: Mari Carmen wollte nichts weiter als zu Hause sterben, in ihrer Wohnung. Für mich haben die sie umgebracht. Ich hoffe nur, dass die Verantwortlichen vor Gericht kommen. Mari Carmens letztes Interview ist für die Aktivistinnen und Aktivisten eine Art Vermächtnis. Kämpft, sagte sie mit schwacher Stimme vom Krankenhausbett aus, um das, was euch gehört.
5: Nachdem ihre Wohnung geräumt und sie selbst von Sanitätern aus dem Haus getragen wurde, ist die 87-jährige Rentnerin Mari Carmen Abascal in Madrid nun in einem Krankenhaus gestorben. Und nicht nur davon hat uns gerade unser Korrespondent Hans-Günther Kellner berichtet, sondern auch von den hohen Wellen, die Mari Carmens Geschichte geschlagen hat, weil sie auf große Probleme auf dem spanischen Wohnungsmarkt aufmerksam gemacht hat. Stichwort immer höhere Mieten. 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Der Strom aus der Steckdose kostet nicht immer gleich viel. Bei sogenannten dynamischen Stromtarifen schwankt der Preis im Viertelstundentakt. Und wer die angeschlossenen Geräte dann laufen lässt, wenn Strom gerade günstig ist, kann Geld sparen. Aber lohnt sich das auch für normale Haushalte? Dieser Frage ist unser Reporter Levin Salamon aus der ARD-Verbraucherredaktion nachgegangen.
17: Der Preis für Strom an der Börse verändert sich ständig. Genauer gesagt alle 15 Minuten. Nachts ist Strom oft günstiger, bei viel Wind und Sonne tagsüber ebenfalls. Abends, wenn viele Menschen gleichzeitig Strom verbrauchen, steigen die Preise häufig wieder an. Genau daran orientieren sich sogenannte dynamische Stromtarife. Anders als bei klassischen Verträgen gibt es keinen festen Arbeitspreis. Stattdessen zahlen Kundinnen und Kunden je nach aktueller Marktlage unterschiedlich viel für ihren Strom. Die Idee dahinter: Wer flexibel ist und Strom gezielt zu günstigen Zeiten nutzt, kann seine Kosten senken. Besonders interessant ist das für Menschen mit hohem Stromverbrauch, sagt Christina Wallraff von der Verbraucherzentrale.
18: Dynamische Stromtarife lohnen sich besonders für Haushalte, die einen hohen Verbrauch haben, zum Beispiel weil sie ein E-Auto haben. Und die zweite Voraussetzung ist, dass die Haushalte flexibel sein müssen. Das heißt, sie müssen es auch schaffen, diesen hohen Stromverbrauch in die Zeiten der niedrigen Börsenpreise zu verlagern.
17: Das Sparpotenzial ist also bei Stromfressern wie E-Autos oder auch elektrischer Warmwasserbereitung per Durchlauferhitzer hoch. Waschmaschine, Trockner oder Geschirrspüler können je nach Verbrauch auch einige Dutzend Euro pro Jahr bringen. Aber wer mit einem dynamischen Tarif Geld sparen will, muss sein Verbrauchsverhalten an die günstigen Zeitfenster anpassen.
18: Ja, man muss so flexibel sein wie möglich. Also häufig ist es so, dass der Strom besonders in den Mittagsstunden, insbesondere im Sommerhalbjahr in den Mittagsstunden besonders günstig ist und in den Abendstunden und Morgenstunden eher besonders teuer. Das heißt, man muss versuchen, diese Mittagstiefs und dieses Nachttief auszunutzen.
17: Denn die Abendtarife sind in den dynamischen Tarifen meist höher als in den herkömmlichen Stromtarifen, weil in dieser Zeit die meisten Menschen Strom nutzen. Wie an einer Börse geht der Preis rauf, wenn viele etwas gleichzeitig nutzen wollen. Hinzu kommt, für dynamische Stromtarife wird in der Regel ein intelligenter Stromzähler benötigt, das Smart Meter. Die zusätzlichen Kosten dafür müssen bei der Rechnung berücksichtigt werden. Ein Smart Meter kostet zusätzlich etwa 80 Euro im Jahr. Das Fazit der Verbraucherzentrale: Dynamische Stromtarife können sich lohnen, vor allem für Haushalte mit hohem Verbrauch und flexiblen Nutzungszeiten. Reicht das aber für eine allgemeine Empfehlung? Christina Wallraff von der Verbraucherzentrale ist skeptisch.
18: Wir raten bei Haushalten, die eine gewöhnliche Stromnutzung haben, da raten wir von den dynamischen Stromtarifen in der Tat ab. Normale Haushalte sind auch in der Regel nicht so flexibel. Das heißt, ja, es wird morgens geduscht, die Waschmaschine kann man vielleicht zeitlich verlagern und auch die Spülmaschine. Aber in der Regel schafft man es kaum, die Mehrkosten für dieses intelligente Messsystem wieder reinzuholen. Oder es kann sogar im Gegenteil passieren, dass ich mehr zahle, als wenn ich einen Festpreistarif hätte.
17: Wer nur wenig Strom verbraucht oder seinen Alltag kaum nach Strompreisen ausrichten kann, fährt mit einem klassischen Tarif genauso gut.
5: Unter welchen Voraussetzungen aber dynamische Stromtarife sinnvoll sind, das hat uns gerade unser Reporter Levin Salamon aus der ARD Verbraucherredaktion erklärt.
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19: Die Ölpreise steigen weiter über die 100 US-Dollar-Marke hinaus. Die Nordseesorte Brent kostete heute Morgen gut 102 Dollar. Die Nervosität nimmt zu, weil die USA, so berichten US-Medien, neue Militärschläge gegen den Iran in den kommenden Wochen planen soll. Die US-Regierung wolle damit vor den Zwischenwahlen im November die Spritpreise in den USA drücken und Fortschritte im Nahostkrieg vorweisen. Indessen beschleunigt die Internationale Energieagentur die Freigabe von Ölreserven. Vorrangig soll Diesel auf den Markt gebracht werden, weil er in einigen Märkten besonders knapp geworden ist. Außerdem signalisierte die Energieagentur, dass sie bei Bedarf weitere Reserven locker macht. Trotz hoher Preise für Öl und Gas wird erwartet, dass die Bundesregierung heute eine optimistischere Wirtschaftsprognose von 1,3% Wachstum vorstellen wird. In den vergangenen Wochen hatten bereits die meisten Forschungsinstitute ihrerseits ein höheres Wirtschaftswachstum für Deutschland in Aussicht gestellt. Am Aktienmarkt wird derzeit kritisch betrachtet, dass immer mehr große Unternehmen wie der Raumfahrtkonzern SpaceX oder der Softwarekonzern Oracle neue Milliardenschulden machen wollen. Sie zapfen immer stärker die Anleihenmärkte an, deren Renditen ohnehin schon stark zulegen. Auch den DAX belasten die internationalen Renditeentwicklungen immer wieder. Er wird heute zunächst etwas leichter erwartet.
0: Was heute noch nach Zukunft klingt, kann morgen die Märkte auf den Kopf stellen.
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4: 7.29 Uhr. Europäischer Rechnungshof kritisiert Geldverschwendung. Rentnerin in Spanien nach Zwangsräumung gestorben. Sitzung des Koalitionsausschusses beendet. Das Wetter erst regnerisch, später aufgelockert bei 12 bis 17 Grad. Mein Name ist Katrin Rudolph. Guten Morgen. Im vergangenen Jahr sind noch mehr EU-Gelder unrechtmäßig ausgegeben worden als im Jahr davor. Zu diesem Schluss kommt der neue Prüfbericht des Europäischen Rechnungshofs über die Ausgaben der EU, konkret bei Förderungen und Zuschüssen. ARD-Korrespondent Andreas Mayer-Feist.
7: Bei rund 3,8% der Ausgaben fehlte eine ausreichende Rechtsgrundlage. Im Jahr davor waren nur 3,6% der Ausgaben von Unregelmäßigkeiten betroffen, für die die Empfänger nun haften müssen. Beanstandet wurden unfaire Ausschreibungen, nicht eingehaltene Fristen und Tricksereien bei der Vergabe, bei denen öffentliche Aufträge am freien Markt vorbeigeschleust wurden. Dadurch wurden Projekte teurer, als sie sein müssten, das Ganze auf Kosten der Steuerzahler.
4: In Spanien ist die Symbolfigur der Mietproteste, die Rentnerin Marie-Carmen Abascal, gestorben. Vor 2 Wochen hatte die Zwangsräumung der 87-Jährigen aus ihrer Wohnung in Madrid landesweite Massenproteste gegen die Wohnungsnot in Spanien ausgelöst. Aus Madrid Hans-Günther Kellner.
25: Seither lag die von den Anstrengungen stark geschwächte 87-Jährige im Krankenhaus. In ganz Spanien gingen Menschen aus Protest auf die Straße. In mehreren Innenstädten bildeten sich Protestcamps. Nachdem sich das Parlament nicht auf Maßnahmen für mehr Mieterschutz einigen konnte, hat Spaniens Ministerpräsident Pedro Sánchez die für Sommer vorgesehene Parlamentswahl auf Ende November vorgezogen. Die Gewerkschaften haben für den 11. November zu einem Generalstreik gegen die Situation auf dem spanischen Wohnungsmarkt aufgerufen.
4: Im Kanzleramt in Berlin haben die Spitzenpolitikerinnen und Politiker der Regierungskoalition 4 Stunden lang getagt. Von Teilnehmern hieß es, das Treffen sei eine reine Aussprache gewesen. Die Regierung werde ihren Reformkurs fortsetzen. Weitere Informationen soll es am Vormittag geben. Überschattet wurde das Treffen durch die Wahl eines AfD-Politikers zum Landtagspräsidenten in Sachsen-Anhalt. Mutmaßlich auch mit den Stimmen von CDU-Abgeordneten. Die SPD hatte Aufklärung gefordert. Nach den tagelangen Schul- und Studentenprotesten in Frankreich ist die Regierung einen Schritt auf die Protestierenden zugegangen. Ministerpräsident Le Cornu stellte ihnen gestern Abend bessere Lernbedingungen in Aussicht. Zusätzliches Geld soll es aber nicht geben. Er verwies darauf, dass im kommenden Haushalt Mehrausgaben von 1,2 Milliarden Euro für den Bildungsbereich vorgesehen sind. Die Gewerkschaften verlangen allerdings 10 Milliarden Euro zusätzlich. Sie riefen deshalb für heute zu neuen Streiks und Protesten in Frankreich auf. In den USA haben die Demokraten Klage gegen Präsident Trump eingereicht. Es geht um Werbespots, die mit Steuergeldern finanziert wurden. ARD-Korrespondentin Nina Barth.
26: Das Democratic National Committee erklärte, die Verwendung von Steuergeldern durch die Regierung für wahlkampfähnliche Werbung beraube die Demokraten eines fairen Wahlkampfes. Gemeint ist der Wahlkampf für die Kongresszwischenwahlen am 3. November. Laut dem Medienbeobachtungsunternehmen Ad Impact haben die Werbespots die Steuerzahler bereits mehr als 12 Millionen Dollar gekostet. Trump behauptet, es gehe nicht um Werbung für ihn selbst, sondern um Werbung für die USA.
4: In Frankfurt hat das letzte Nacht in einem Kino in der Eschersheimer Landstraße gebrannt. Das Feuer im Metropolis brach kurz nach Mitternacht aus. Verletzt wurde niemand. HR-Reporter Rainer Battefeld.
27: Für Zuschauer bestand keine Gefahr. Das Kino war bereits geschlossen. Die eingebaute Brandmeldeanlage hatte den Alarm ausgelöst. Der Frankfurter Feuerwehr gelang es rasch, das Feuer zu löschen. Es hatte sich in dem Kinosaal aber bereits dichter Rauch gebildet. Zur Schadenshöhe gibt es noch keine Informationen. Auch die Brandursache muss noch ermittelt werden.
4: Und das passiert heute auch noch. Der Bundestag berät erstmals über den Entwurf für eine Einkommensteuerreform. Die Pläne von Finanzminister Klingbeil sind auch innerhalb der Regierungskoalition umstritten. Der Staatsbesuch von Bundespräsident Steinmeier in Frankreich beginnt offiziell. Steinmeier wird am Morgen mit militärischen Ehren von Präsident Macron empfangen. Und in der Handball-Champions League empfängt die MT Melsungen das französische Spitzenteam aus Nantes. Los geht es um 20.45 Uhr. Das waren die Nachrichten. Das Wetter heute ist dicht bewölkt und es regnet zum Teil auch kräftig. Am Nachmittag lockern die Wolken von Westen her auf und die Sonne kann rauskommen bei 12 bis 17 Grad. Morgen Wolken und etwas Sonne, später von Nordwesten her Regen, dabei windig bei 9 bis 14 Grad. Die weiteren Aussichten: am Samstag mal stark bewölkt, mal sonnig, dazu einzelne Schauer und windig bis 18 Grad. Am Sonntag ähnlich wechselhaft bis 17 Grad. Die Zeit 7.34 Uhr.
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4: Die A4 Kirchheimer Dreieck Richtung Erfurt ist zwischen Friedewald und Wildeck-Könebach nach einem Unfall gesperrt. Dadurch ab Bad Hersfeld 3 Kilometer Stau. Umleitung ab Friedewald über die U79. A7 Hannover Richtung Kassel zwischen Hannmünden, Hedemünden und Hannmünden-Lutterberg 4 Kilometer Stau und stockender Verkehr wegen eines defekten LKW auf dem mittleren Fahrstreifen. A643 Mainz Richtung Wiesbaden zwischen Mainz-Mombach und Schiersteiner Kreuz streckenweise stockender Verkehr. Und die B27 Bad Hersfeld Richtung Fulda ist zwischen dem Abzweig nach Rückers und Petersberg-Marbach nach einem Unfall gesperrt, dadurch 3 Kilometer Stau. Bitte diesen Bereich weiträumig umfahren.
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5: Guten Morgen. Es war mal wieder ein langer Abend im Kanzleramt. Zum ersten Mal nach der Sommerpause hat sich der Koalitionsausschuss getroffen. Der Koalitionsausschuss ist ein informelles, aber gleichwohl wichtiges Gremium, bestehend aus den Spitzen der Regierungsparteien CDU, CSU und SPD, den wichtigsten Leuten in den Parteien, Fraktionen und der Regierung. Unser Hauptstadtkorrespondent Uwe Berndt gehörte zu denen, die gestern Abend auf der Lauer lagen, bis das Treffen zu Ende war. Aber auf die Frage, was bei dem Treffen herausgekommen ist, konnte er nur Folgendes antworten.
6: Das wissen wir noch nicht im Detail. Es hieß am späten Abend nur, die Gespräche seien gut verlaufen, aber es hat niemand mehr eine Erklärung abgegeben. Das ist aber auch keine Überraschung, denn es hieß ja vorher schon, man wolle sich einfach mal in Ruhe Zeit nehmen für eine gründliche Aussprache. Bleibt es beim vereinbarten Reformkurs oder nicht? Nach den letzten beiden Landtagswahlen gab es immer mehr Kritik an den Plänen, hauptsächlich von der SPD, zum Beispiel wegen der geplanten Abschaffung der abschlagfreien Rente nach 45 Beitragsjahren. Bundeskanzler Merz hat vor dem Treffen gesagt, dass er von allen Beteiligten ein klares Bekenntnis zum Reformkurs erwartet. Also es ging gestern Abend nicht um die Details der Gesetze, sondern eher darum, sich zu vergewissern, dass man noch die gleichen Ziele hat. Und immerhin, das hörte man dann nach dem Treffen, in diesem Punkt sei man sich einig.
5: Sagt unser Hauptstadtkorrespondent Uwe Berndt. Und er hält es auch nicht für ein schlechtes Zeichen, dass nach dem gestrigen Treffen des Koalitionsausschusses keine Ergebnisse vorgestellt wurden.
6: Nein, ich würde sagen, im Gegenteil. Eine gewisse Vertraulichkeit ist natürlich wichtig vor so großen politischen Weichenstellungen. Es geht um viel in den kommenden Monaten. Die Rente, die Pflege, die Steuerreform. Diese Regierung ist in einer sehr schwierigen Phase und dazu kommen dann auch noch die Folgen der letzten beiden Landtagswahlen. Die SPD ist empört, weil in Sachsen-Anhalt ein AfD-Politiker offenbar auch mit den Stimmen aus der CDU zum Landtagspräsidenten gewählt wurde. Und die CDU wiederum warnt die SPD davor, nach der Berliner Abgeordnetenhauswahl eine Regierung mit der Linkspartei zu bilden. Das alles hat natürlich auch Auswirkungen auf die Stimmung in der Bundesregierung. Also deshalb sind jetzt erstmal vertrauensbildende Maßnahmen in der Regierung angesagt. Und das schafft man am besten hinter verschlossenen Türen.
5: Informationen und Einschätzungen unseres Berliner Hauptstadtkorrespondenten Uwe Berndt nach der gestrigen Sitzung des Koalitionsausschusses von Union und SPD.
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8: Große Geste, geringe Wirkung. Die Steuerreform von Schwarz-Rot.
5: Union und SPD bringen heute ein zentrales Finanzvorhaben auf den Weg. Die Einkommensteuer soll reformiert werden. Das entsprechende Gesetz wird heute zum ersten Mal im Bundestag beraten. In erster Lesung, wie das dann immer offiziell heißt. Insgesamt sind Steuerentlastungen in Höhe von rund 10 Milliarden Euro pro Jahr geplant. Davon sollen vor allem Familien und Menschen mit mittleren und kleinen Einkommen profitieren. Wie wirkungsvoll die geplante Reform tatsächlich sein kann, darüber habe ich vor der Sendung mit Frank Hechtner gesprochen. Er ist Professor für Betriebswirtschaftliche Steuerlehre an der Friedrich-Alexander-Universität Erlangen-Nürnberg. Herr Professor Hechtner, wie sehr werden denn Menschen mit niedrigem und mittlerem Einkommen durch diese Steuerreform entlastet?
9: denke, das muss man differenzierter betrachten. Erstens, die 10 Milliarden, die Sie angesprochen hatten, besiedeln sich auf 2 Jahre. Das ist der Gesamteffekt von 2027 und 2028. Und dann kommt die nächste Differenzierung. Die Bundesregierung möchte einen stärkeren Fokus auf die Familien legen. Insofern erfolgt ein Teil dieser Entlastung über eine Erhöhung des Kindergeldes in den Jahren 27 und 28. Demgegenüber fällt die Entlastung bei Steuerpflichtigen ohne Kinder, also entweder weil sie keine Kinder haben oder nicht mehr steuerliche Kinder haben, etwas geringer aus. Und dort bleibt dann deutlich weniger übrig. Während bei einer Familie 2 Personen mit 2 Kindern durchaus 400 bis 600 Euro im Jahr als mögliche Entlastung möglich sind, sieht es dann eben bei einem Alleinstehenden ohne Kinder etwas geringer aus. Und dort liegt man vielleicht um die 100 bis 200 Euro im Jahr 2027 im Vergleich gegenüber 2026.
5: Das heißt also, von den beiden Personengruppen, die profitieren sollen, profitieren die einen, die Familien, mehr und die anderen, die mit mittleren und kleinem Einkommen, aber eben ohne Kinder, profitieren weniger. So höre ich das bei Ihnen heraus. Nun ist ja bemerkenswert, dass es auch innerhalb der Regierungskoalition aus Union und SPD ja durchaus Kritik gibt. Nicht alle sind zufrieden. Bundeswirtschaftsministerin Katharina Reiche von der CDU kritisiert zum Beispiel, dass die Entlastung zum Teil direkt wieder verpufft und in der Reform sogar eine inflationsbedingte heimliche Steuererhöhung drin steckt. Ist da was dran?
9: Ja, das ist ein zweiter Punkt, der durchaus zu diskutieren ist. Erstmal, der Bundesfinanzminister hat Wert darauf gelegt, dass er hier einen besonderen Fokus auf die Familien legen möchte. Insofern hat man diese Elemente stärker in den Fokus genommen. Aber man muss jetzt eben auch weitere Elemente berücksichtigen. In den letzten Wochen haben wir schon die Eckwerte kennengelernt in den Sozialversicherungen, also beispielsweise die Beitragsbemessungsgrenzen. Und typischerweise schaut der Steuerpflichtige am 01.01.27 einfach auf sein Lohnzettel oder ins Portemonnaie, was er mehr netto hat. Und neben der Steuerbelastung sind dort auch die Sozialabgaben zu berücksichtigen. Und die Steuerentlastung bringt herzlich wenig, wenn sie in Teilen wieder aufgezehrt wird durch zusätzliche Belastungen in Sozialversicherungen. Und das kann durchaus passieren, denn die Tarifeckwerte zeigen an, dass hier die Sozialversicherungen einige Entlastungen wieder aufzehren. Der zweite Punkt ist der Ausgleich der kalten Progression. Und auch hier hat man in der Vergangenheit deutlich mehr gemacht. Und wenn wir uns so die letzten Monate anschauen, sehen wir, dass die Inflationsraten auch wieder angezogen haben. Insofern ist das ein zusätzlicher Punkt, dass diese kalte Progression nicht vollständig in den Jahren 27 und 28 ausgeglichen wird.
5: Was dann bedeutet, dass eben die Inflation Teil dann wieder auffrisst von dem, was eigentlich entlasten soll.
9: Vollkommen korrekt. Insofern ist das ein valider Punkt, der hier angesprochen wird und auch so ein bisschen für Streit zwischen den Koalitionen näheren gesorgt hat.
5: Nun sagt der Bundesfinanzminister Lars Klingbeil von der SPD, mit den 10 Milliarden Euro, die als Budget für die Einkommensteuerreform im Bundeshaushalt zur Verfügung stehen, sei nicht mehr drin gewesen. Hat er recht?
9: Ja, das ist eine Betrachtungsweise. Erstens hätte man die 10 Milliarden anders aufteilen können, aber das ist letztendlich eine steuerpolitische Frage. Dafür ist Lars Klingbeil verantwortlich. Man hat sie so aufgeteilt, wie wir gerade eben besprochen hatten, also insbesondere mit Fokus auf Familien und Kinder. Die zweite Frage, die man aber stellen darf und kann, ist letztendlich, warum werden hier für 2 Jahre insgesamt 10 Milliarden Euro aufgewendet? Vielleicht wäre mehr möglich gewesen. Und auch hier gab es eben durchaus etwas Streit zwischen den Koalitionären, ob möglicherweise an anderen Stellen noch Einsparungspotenzial

0: heißt, hier wird schon Geld für Entlastung ins System gepumpt. Aber wenn man jetzt nun möchte, dass deutlich spürbar bei den Menschen auch was ankommt, vielleicht auch bei den unteren Einkommen, sieht man schon, dass man noch mehr Geld in dieses System an Entlastung pumpen müsste. Und die Frage ist erstens, woher soll es kommen? Darüber muss man letztendlich diskutieren. Da tun sich vielleicht die Politiker dann in Teilen auch schwer. Der zweite Effekt, vielleicht noch gravierender, 10 Milliarden Euro an Steuerentlastung bringen Ihnen gar nichts, wenn ein Großteil dieser Effekte dann bei den Individuen gar nicht so ankommen, weil sie vielleicht höhere Krankenversicherungsbeiträge zahlen müssen oder andere Mehrbelastungen bei den Sozialversicherungen eintreten. Insofern muss man auch immer diesen Nettoeffekt betrachten. Es bringt nichts, wenn Sie in der einen Tasche entlastet werden und in der anderen Tasche belastet werden. Das ist auch ein Punkt, der manchmal etwas zu kurz kommt in der Diskussion.
1: Sagt Frank Hechtner, Professor für betriebswirtschaftliche Steuerlehre an der Friedrich-Alexander-Universität Erlangen-Nürnberg. Gesprochen haben wir vor der Sendung über das Thema heute Morgen hier in HR Info. Die Schlagzeile lautet: Große Geste, geringe Wirkung, die Steuerreform von Schwarz-Rot.
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1: An vielen Orten unseres Nachbarlandes Frankreich sind in dieser Woche Schülerinnen und Schüler auf die Straße gegangen zu landesweiten Protesten. Sie sind unzufrieden mit der Bildungspolitik der französischen Regierung und sie fordern, dass mehr Geld in die Bildung gesteckt wird. Gestern Abend hat sich nun der französische Premierminister Sébastien Lecornu dazu geäußert. Und von unserer Korrespondentin Caroline Diller hören wir jetzt, was er gesagt hat.
3: Frankreichs Regierungschef Sébastien Lecornu war offensichtlich darum bemüht, die lauten und wütenden Proteste der Schülerinnen und Schüler zu besänftigen. Die Wut der Jugendlichen kommt nicht von ungefähr, sagte Lecornu wörtlich in einer Fernsehansprache, und niemand kann ihren Ängsten gleichgültig gegenüberstehen.
4: La colère des jeunes ne vient pas de nulle part. Nul ne peut être indifférent aux angoisses qu'ils expriment.
3: Wie eine konkrete politische Antwort auf die Proteste aussehen könnte, bleibt aber auch nach der Ansprache vage. Lecornu verwies auf eine extra eingerichtete Online-Plattform der Regierung. Dort können Schüler Vorschläge und Forderungen festhalten. Lecornu stellte in Aussicht, diese Vorschläge in die Debatte über den Bildungshaushalt einfließen zu lassen. Somit sollen also die Parlamentarier entscheiden, welche Vorschläge angenommen und umgesetzt werden. Außerdem wolle die Regierung Ende Oktober erste Entscheidungen präsentieren, um auf Forderungen, etwa nach mehr Lehrkräften, einzugehen. In Sachen mehr Geld für Bildung, eine der wesentlichen Forderungen sowohl der protestierenden Schüler als auch der Gewerkschaften, machte der Regierungschef dagegen keine Zugeständnisse. Im Radiosender France Info haben Jugendliche direkt nach der Ansprache ihre Eindrücke geteilt. Gaspard und Céleste sind sich in ihrer Bewertung einig. Das empört uns. Zu Beginn seiner Rede hatte ich den Eindruck, dass er uns gehört hat. Er hat ein paar unserer Forderungen erwähnt, aber danach hat er nichts Konkretes angekündigt. Okay, vielleicht hat er uns zugehört, aber die Frage ist, ob er uns auch verstanden hat.
5: Ich möchte jetzt die Blockaden weiterführen, mich weiter auflehnen. Seit 10 Tagen hört er uns nicht zu.
3: Konkrete Ankündigungen machte Lecornu dagegen beim Thema Spritpreise.
4: Wir
3: werden 10 Millionen Barrel Diesel und Rohöl aus der strategischen Reserve an die Vertreiber freigeben. Dieser Kraftstoff wurde eingekauft, bevor die Preise explodiert sind, wird also zum ursprünglichen Preis der Reserve bereitgestellt. Dadurch sinken die Preise an den Zapfsäulen automatisch um 12 bis 18 Cent pro Liter. Diese Ankündigung erfolgt im Rahmen einer gemeinsamen Entscheidung der G7-Staaten von vergangener Woche. Außerdem habe er dem staatlichen Energieversorger ÖDF aufgetragen, die Produktionskapazitäten maximal auszuschöpfen, um die Strompreise über den Winter stabil zu halten, so Lecornu. Diese Maßnahmen können als Versuch interpretiert werden, eine sogenannte Convergence des Colères abzuwenden, also zu vermeiden, dass sich die Schülerdemos möglicherweise zu einer allgemeinen sozialen Protestbewegung ausweiten.
1: Soweit unsere Frankreich-Korrespondentin Caroline Diller über die landesweiten Proteste von Schülerinnen und Schülern in Frankreich und über die Reaktion der Regierung darauf.
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1: Wer ist der wahre Fußballmeister Afrikas? Offiziell trägt Marokko den Titel des Afrika-Cup-Siegers noch. Aber heute klärt der internationale Sportgerichtshof CAS,

0: ob das auch so bleibt oder ob stattdessen Senegal diesen Titel bekommt. Anfang des Jahres hat in Marokkos Hauptstadt Rabat das denkwürdige Afrika-Cup-Endspiel stattgefunden, das dann im Chaos endete. Senegal gewann am Ende gegen Marokko, aber 2 Monate später wurde dann Marokko der Titel zugesprochen. Nun müssen 3 Richter in der Schweiz darüber entscheiden, wer endgültig der Gewinner ist. Verhandelt wird hinter verschlossenen Türen und ob das Urteil heute schon verkündet wird, ist unklar. Wie es so weit kommen konnte, das erzählt uns jetzt nochmal unsere Korrespondentin Anne Bayer.
1: Rabat, 18. Januar 2026. Das große Finale des Afrika-Cups zwischen Senegal und Marokko steht kurz bevor. Noch klingt die Stimmung im Prinz Moulay Abdellah Stadion so. Die Vorfreude ist groß. Wer wird das Finale gewinnen? Die Atlas-Löwen oder Senegal? Schon mittags feierten die Fans in Marokko zu Zehntausenden auf den Straßen, überzeugt davon, ihre Mannschaft würde gewinnen. Doch rund 3 Stunden nach dem Anpfiff war von dieser Begeisterung nichts mehr zu hören. Keine Jubelgesänge, stattdessen heftige Streitigkeiten zwischen den Fans. Es kommt zu Ausschreitungen und Festnahmen. Senegal geht als Sieger vom Platz. Was war passiert? Nach einem umstrittenen Elfmeterpfiff für Marokko war es im Stadion im strömenden Regen zu Tumulten und Ausschreitungen gekommen. Die senegalesische Mannschaft verließ aus Protest kurzzeitig das Spielfeld. Es drohte sogar der Abbruch des Spiels. Erst 15 Minuten später kehrte die Mannschaft auf den Rasen zurück und der Strafstoß konnte tatsächlich stattfinden. Marokko verschoss diesen jedoch und Senegal sicherte sich in der Verlängerung den 1:0-Sieg. Doch Marokko hat daraufhin vor dem afrikanischen Fußballverband, dem CAF, Einspruch erhoben. Aus heutiger Sicht unumgänglich, so Monsef Liasri, Politologe und bekannter Sportanalyst von der Universität Casablanca. Die Trophäe geht an Senegal. Marokko muss nun seiner Pflicht nachkommen und von seinem Recht Gebrauch machen, sich mit einem Antrag an die CAF zu wenden. Das ist sein Recht. Mit Erfolg. Der Verband CAF wertet die Partie nachträglich mit 3:0 für Marokko und erkennt den Senegalesen den Titel ab. Marokko wird nachträglich zum Afrika-Cup-Meister gekürt. Zu Recht, meint Monsef Liasri. Die Richtlinien sind klar. Wer das Spielfeld verlässt, hat aufgegeben. Und Senegal ist nicht einverstanden und zweifelt diese Entscheidung vom grünen Tisch an. Das Spiel landet beim Internationalen Sportgerichtshof, dem CAS, in der Schweiz. Dort werden nun 3 Richter hinter verschlossener Tür über den endgültigen Ausgang des Spiels entscheiden. Analyst Liasri sieht darin ein Grundsatzurteil für den Profifußball. Denn wenn wir zulassen, dass sich solche Szenen wiederholen, wird es keinen Fußball mehr geben. Jedes Mal, wenn eine Mannschaft eine Entscheidung des Schiedsrichters nicht akzeptiert, verlässt sie das Spielfeld. Dieses Spiel ist auch deswegen mittlerweile schon in die Geschichte des Profifußballs eingegangen. Aber in Marokko spricht derzeit kaum jemand mehr darüber. Auch in den Medien ist es kein Thema. Somit haben diese 2 senegalesischen Fußballfans kurz nach dem Finale wohl recht behalten. Wir sind Brüder, die Freundschaft ist größer als der Fußball. Jetzt sind die Marokkaner genervt, das ist Fußball. Aber in einer Woche ist es vergessen, es passiert was anderes. Schon längst steht das nächste Fußball-Event bevor, auf das sich Marokko gemeinsam mit Spanien und Portugal vorbereitet. Die Fußball-Weltmeisterschaft der Männer im Jahr 2030. Afrika-Cup-Titel hin oder her.
0: Aber entschieden wird es schon noch vom Internationalen Sportgerichtshof CAS, wer den Titel des Afrika-Cup-Siegers bekommt, Senegal oder Marokko. Warum diese gerichtliche Entscheidung nötig ist, hat uns gerade unsere Nordwestafrika-Korrespondentin Anne Bayer erklärt. 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Nach der gescheiterten Hinrichtung der verurteilten Krista Pike im US-Bundesstaat Tennessee hat eine Richterin nun angeordnet, dass alle Beweismittel im Zusammenhang damit gesichert werden müssen. Ob es einen zweiten Versuch geben werde, Krista Pike hinzurichten, hat ein Vertreter des Bundesstaats Tennessee bei der ersten Anhörung offengelassen. Und die Anwälte von Krista Pike haben unterdessen berichtet, wie es ihrer Mandantin geht. Mehr darüber von unserer Korrespondentin Nina Bartz.
2: Krista Pike ist bei Bewusstsein und kann sprechen. Ihre Anwälte sagen außerdem, es gibt Momente, in denen sie geistig verwirrt ist, dass sie sich aber im Klaren darüber ist, dass sie eine versuchte Hinrichtung überlebt hat. Ich glaube, sie ist wütend und verwirrt wegen allem, erklärte Anwalt Randy Spivey.
3: I think she is angry and confused about everything right now.
2: Die verurteilte Mörderin Krista Pike sollte am Mittwoch vergangener Woche hingerichtet werden. Der 50-Jährigen wurden 2 Giftspritzen verabreicht, aber sie überlebte. Pike habe eine Lungenentzündung und ein Blutgerinnsel im Arm. Sie könne auch ihre Arme nicht mehr bewegen, sie seien extrem angeschwollen.
3: She cannot move either of her arms. Both of her arms and hands are tremendously swollen. And we do not know what, if any, function she will regain in her arms.
2: Es sei noch unklar, ob sie ihre Arme wieder werde bewegen können. Pikes Anwälte äußerten sich nach der ersten Gerichtsanhörung seit der gescheiterten Hinrichtung. Darin ordnete Richterin Aisha Miles auf Antrag von Pikes Anwälten an, dass alle Beweismittel im Zusammenhang mit der gescheiterten Hinrichtung sichergestellt werden müssen.
4: The court will pin and grant its own order granting the motion to preserve relevant evidence.
2: Ein Erfolg für die Anwälte Pikes, die erklärt hatten, die Beweismittel könnten auch für ein eventuelles weiteres Gerichtsverfahren relevant werden. Wie es in dem Fall weitergeht, ist aber weiter unklar. Auf die Frage der Richterin, ob der Bundesstaat einen neuen Versuch unternehmen wolle, Krista Pike hinzurichten, erklärte der stellvertretende Generalstaatsanwalt John Ayers, das könne er nicht beantworten, er sei dazu nicht befugt.
5: I can't answer that question, Your Honor. I'm not in a position to.
2: Derzeit liege gegen Pike kein neuer Hinrichtungsbefehl vor, erklärte er, und er könne auch nicht sagen, ob ein weiterer erlassen werde. Dies obliege dem obersten Gerichtshof von Tennessee. Pikes Anwälte appellierten nach der Anhörung erneut an Tennessees Gouverneur Bill Lee, die Todesstrafe in eine lebenslange Haftstrafe umzuwandeln. Nach all dem sei es unvorstellbar, dass der Staat erneut versuchen könne, Krista Pike hinzurichten.
3: We continue to ask Governor Lee to commute Krista's death sentence. After all we have seen and all that we still do not know, it is unimaginable that the state would try to execute her again.
2: Pike war 1995 wegen Mordes und Folter einer Mitschülerin zum Tode verurteilt worden. Pike war damals 18. Sie hat die Tat nie bestritten. Ihre Anwälte versuchen seit Jahren, die Todesstrafe abzuwenden. Sie verweisen darauf, Pike habe eine psychische Störung, auch weil sie als Kind missbraucht und misshandelt worden sei. Der Fall hat in den USA eine Debatte über die Todesstrafe und Methoden der Hinrichtung neu entfacht. Der Gouverneur von Tennessee hat alle weiteren für dieses Jahr geplanten Hinrichtungen vorerst gestoppt. In Tennessee. In Texas ist ein wegen Mordes verurteilter Mann gestern Abend durch die Giftspritze hingerichtet worden. Seine Anwälte hatten versucht, die Hinrichtung mit Verweis auf Krista Pikes gescheiterte Hinrichtung auszusetzen, aber ohne Erfolg. Es war die 30. Hinrichtung in diesem Jahr in den USA.
0: Das berichtet unsere Korrespondentin in den USA, Nina Barth.
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0: Mehr als 50 Freiwillige packen in dieser Woche mit an im Schlossgarten von Gedern für die Landesgartenschau Oberhessen im nächsten Jahr. Dabei arbeiten sie gemeinsam an einem neuen Natur- und Erlebnispark neben dem Schloss. Und unser Reporter Janis Gerhardt hat sie auf der Baustelle besucht.
7: Sie sägen Holz, pflastern Steine und graben Löcher für Blumen und Sträucher. Auf der Mitmachbaustelle im Gedener Schlossgarten herrscht buntes Treiben. Freiwillige Helfer, Gartenbauer und Menschen vom Landesgartenschau-Team packen gemeinsam an. Bis Samstag soll der neue Naturpark unterhalb vom Gedener Schloss fertig sein. Damit das klappt, hat Bauleiterin Sabrina Simon den Überblick im Gewusel.
8: Stressig, anstrengend auf jeden Fall. Meine Stimme ist ja auch schon so ein bisschen angeschlagen, aber ich liebe das. Ich finde es toll. Eine super Stimmung, das ist eine Energie, das ist eine Freude ist das. Und wenn man hier sieht, was in kürzester Zeit entsteht, es ist genial.
7: Und was hier entsteht, das sieht man so langsam. Auf den knapp 1000 Quadratmetern soll es in Zukunft Rückzugsorte für Mensch und Tier geben. Neben den zahlreichen heimischen Pflanzen, die hier ihren Platz finden, wird gerade eine Natursteinmauer für Insekten und Salamander gebaut. Oder eine kleine Aussichtsplattform aus Holz für Kinder. Und ein echtes Highlight gibt es auch noch, wie uns Baustellenhelferin Miriam Förstle erzählt.
9: Also der Bachlauf ist mit Sicherheit ein absolutes Highlight. Der ist auch spontan entstanden. Also das Rohr, das Wasserrohr wurde erst beim Baustellenstart entdeckt und dass wir da jetzt noch so einen kleinen neandernden Bachlauf drin haben, der nochmal, also eine ganz besondere Vielfalt nochmal erzeugt im Park, das ist schon was ganz Besonderes.
7: Gearbeitet wird in verschiedenen Teams auf der Baustelle. Von Anfängern bis Experten ist alles dabei. Deswegen koordiniert Sabrina Simon als Expertin immer wieder die einzelnen Bauschritte.
8: Wir müssen anleiten, wir erklären viel. Also es ist ja von der Naturgartenakademie auch eine Lernbaustelle. Wir sind im Grunde genommen im stetigen Austausch, die Bauleitungen unter uns. Es gibt immer wieder neue kreative Einfälle, die wir auch versuchen umzusetzen.
7: Am Ende der Woche soll der Park samt seiner vielen neuen Ideen dann fertig sein. Ein ganz wichtiger Aspekt beim Bau war die naturnahe Bauweise des gesamten Bereichs.
8: Die naturnahe Bauweise ist so wichtig, weil das Artensterben ist uns ja alles bekannt. Und wir verwenden regionale Baumaterialien, Steine, Holz. Wir pflanzen heimische Gehölze und Wildstauden, um die Artenvielfalt sowohl im Pflanzenbereich, aber als auch in den Insektenbereichen, im Tierbereich zu fördern. Es ist faktisch so, dass das Klima in unseren unversiegelten Bauweise stark reduziert wird.
7: Und genau diese Bauweise soll den Park bis zu seiner Eröffnung zur Landesgartenschau im nächsten April dann in eine grüne Oase verwandeln.
0: Im Schlosspark von Gedern für die Landesgartenschau Oberhessen im nächsten Jahr. Unser Reporter Janis Gerhardt hat sich die Vorbereitungen für uns angeschaut.

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1: 8 Uhr. Europäischer Rechnungshof kritisiert Geldverschwendung. Rentnerin in Spanien nach Zwangsräumung gestorben. Weiter Schulproteste in Frankreich. Das Wetter erst regnerisch, später aufgelockert bei 12 bis 17 Grad. Mein Name ist Katrin Rudolf. Guten Morgen. Im vergangenen Jahr sind noch mehr EU-Gelder unrechtmäßig ausgegeben worden als im Jahr davor. Zu diesem Schluss kommt der neue Prüfbericht des Europäischen Rechnungshofs über die Ausgaben der EU, konkret bei Förderungen und Zuschüssen. ARD-Korrespondent Andreas Mayer-Feist.
2: Bei rund 3,8% der Ausgaben fehlte eine ausreichende Rechtsgrundlage. Im Jahr davor waren nur 3,6% der Ausgaben von Unregelmäßigkeiten betroffen, für die die Empfänger nun haften müssen. Beanstandet wurden unfaire Ausschreibungen, nicht eingehaltene Fristen und Tricksereien bei der Vergabe, bei denen öffentliche Aufträge am freien Markt vorbeigeschleust wurden. Dadurch wurden Projekte teurer, als sie sein müssten, das Ganze auf Kosten der Steuerzahler.
1: Der Bundestag berät heute zum ersten Mal über die geplante Einkommenssteuerreform. Nach dem Entwurf von Finanzminister Klingbeil sollen vor allem kleine und mittlere Einkommen entlastet werden. Auch Familien mit Kindern sollen weniger Steuern zahlen. Die Entlastungen sollen ab übernächstem Jahr bei rund 10 Milliarden Euro jährlich liegen. Der Entwurf ist allerdings in der Koalition umstritten. Die Union fordert weitere Steuererleichterungen. Im Kanzleramt in Berlin ist am späten Abend die Sitzung des Koalitionsausschusses nach gut 4 Stunden zu Ende gegangen. Informationen soll es erst heute geben. Aus Teilnehmerkreisen hieß es, die Gespräche seien konstruktiv verlaufen. ARD-Hauptstadtkorrespondent Uwe Berndt.
3: Belastet wurde das Treffen des Koalitionsausschusses durch die Wahl eines AfD-Politikers zum Landtagspräsidenten in Sachsen-Anhalt, mutmaßlich auch mit Stimmen von CDU-Landtagsabgeordneten. Dies sorgt für Empörung in der SPD. Die CDU wiederum warnt die SPD davor, im Berliner Abgeordnetenhaus eine Regierung mit der Linkspartei zu bilden. Vor diesem Hintergrund heißt es, sei das Treffen eine reine Aussprache gewesen, ohne das Ziel, konkrete Beschlüsse zu fassen. Aber man sei sich daran einig, den Reformkurs fortzusetzen.
1: In Spanien ist die Symbolfigur der Mietproteste, die Rentnerin Marie-Carmen Abascal, gestorben. Vor 2 Wochen hatte die Zwangsräumung der 87-Jährigen aus ihrer Wohnung in Madrid landesweite Massenproteste gegen die Wohnungsnot in Spanien ausgelöst. Aus Madrid Hans-Günther Kellner.
4: Seither lag die von den Anstrengungen stark geschwächte 87-Jährige im Krankenhaus. In ganz Spanien gingen Menschen aus Protest auf die Straße. In mehreren Innenstädten bildeten sich Protestcamps. Nachdem sich das Parlament nicht auf Maßnahmen für mehr Mieterschutz einigen konnte, hat Spaniens Ministerpräsident Pedro Sánchez die für Sommer vorgesehene Parlamentswahl auf Ende November vorgezogen. Die Gewerkschaften haben für den 11. November zu einem Generalstreik gegen die Situation auf dem spanischen Wohnungsmarkt aufgerufen.
1: Nach den tagelangen Schul- und Studentenprotesten in Frankreich ist die Regierung einen Schritt auf die Protestierenden zugegangen. Ministerpräsident Le Cornu stellte ihnen gestern Abend bessere Lernbedingungen in Aussicht. Zusätzliches Geld soll es aber nicht geben. Er verwies darauf, dass im kommenden Haushalt Mehrausgaben von 1,2 Milliarden Euro für den Bildungsbereich vorgesehen sind. Die Gewerkschaften verlangen allerdings 10 Milliarden Euro zusätzlich. Sie riefen deshalb für heute zu neuen Streiks und Protesten in Frankreich auf. Seit einem Unfall heute Morgen ist die A4 zwischen Friedewald und Wildeck-Hönebach gesperrt. Dort ist ein LKW umgekippt, der mit Paketen beladen war. Der Fahrer ist auf der Flucht. Augenzeugen sollen dem Mann noch aus der Kabine geholfen haben. Seitdem ist er verschwunden. Die Sperrung der A4 wird noch einige Zeit dauern, weil für die Bergung ein Kran benötigt wird. Und das passiert heute auch noch. Wirtschaftsministerin Reiche stellt die aktuelle Konjunkturprognose der Bundesregierung vor. Die Aussichten für das laufende und das kommende Jahr werden wohl deutlich optimistischer ausfallen als noch im Frühjahr. Und im Rahmen der Nobelpreiswoche wird heute Mittag verkündet, wer den Literaturnobelpreis bekommt. Frühestens um 13 Uhr ist es soweit. Das waren die Nachrichten. Das Wetter heute ist dicht bewölkt und es regnet zum Teil auch kräftig. Am Nachmittag lockern die Wolken von Westen her auf und die Sonne kann rauskommen bei 12 bis 17 Grad. In der kommenden Nacht meist trocken, es kühlt ab auf 8 bis 3 Grad. Morgen Wolken und etwas Sonne, später von Nordwesten her Regen, dabei windig bei 9 bis 14 Grad. Die weiteren Aussichten: am Samstag mal stark bewölkt, mal sonnig, dazu einzelne Schauer und Wind bis 18 Grad. Am Sonntag ähnlich wechselhaft bis 17 Grad. Die Zeit 8:05 Uhr.
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1: Vorsicht auf der A671 Wiesbaden Richtung Mainz. In der Abfahrt Hochheim Nord liegt ein umgestürzter Baum. A3 Köln Richtung Frankfurt zwischen Itzstein und Wiesbadener Kreuz. 7 Kilometer Stau wegen eines querstehenden LKW. Es ist nur der linke Fahrstreifen frei. Verzögerung 40 bis 50 Minuten. Die A4 Kirchheimer Dreieck Richtung Erfurt ist zwischen Friedewald und Wildeck-Könebach nach einem Unfall gesperrt. Dadurch ab Bad Hersfeld 2 Kilometer Stau. Umleitung ab Friedewald über die U79. A7 Hannover Richtung Kassel zwischen Hannmünden, Hedemünden und Hannmünden-Lutterberg 5 Kilometer Stau wegen eines defekten LKW auf dem rechten Fahrstreifen. A44 Kassel Richtung Dortmund zwischen Marsberg und Lichtenau 3 Kilometer Stau nach einem Unfall. Es ist nur ein Fahrstreifen frei. A44 Dortmund Richtung Kassel zwischen Kassel-Bad Wilhelmshöhe und Kreuz Kassel-West 2 Kilometer Stau nach einem Unfall auf dem Standstreifen. A45 Gießen Richtung Aschaffenburg zwischen Wetzlar-Süd und Gießen-Lützellinden 2 Kilometer Stau. Und A643 Mainz Richtung Wiesbaden zwischen Mainz-Mombach und Schiersteiner Kreuz streckenweise stockender Verkehr.
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5: Guten Morgen. Die Bundesregierung hat versprochen, die Menschen in Deutschland zu entlasten. Für Menschen mit kleineren und mittleren Einkommen soll netto mehr übrig bleiben als bisher. Und zu diesem Zweck will die Koalition von Union und SPD jetzt eine Reform der Einkommensteuer auf den Weg bringen.
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5: Der entsprechende Gesetzesvorschlag wird heute in erster Lesung im Bundestag beraten. Mehr über die Reform und über das, was sie bewirken kann, sagt uns jetzt unsere Wirtschaftsreporterin Ursula Mayer.
7: Mit der Reform will der Bund die Steuerzahler entlasten, indem er diverse Pauschalen und Freibeträge erhöht. So soll zum Beispiel der Grundfreibetrag schrittweise steigen, von aktuell rund 12.300 auf 12.900 Euro im Jahr 2028. Der Leiter des Lohnsteuerhilfevereins in Bensheim, Olaf Wenzelewski, sagt, das würde bei seinen Mitgliedern grundsätzlich gut ankommen.
8: Die freuen sich natürlich über das höhere Netto, sagen aber auch, das wird uns genommen an der Supermarktkasse und an der Tankstelle.
7: Denn dort werden die Preise noch stärker steigen. Dazu gibt es laut Wenzelewski weiter die kalte Progression, sie sei im Zuge der Reform nicht beseitigt worden. Bekommt jemand wegen der Inflation mehr Gehalt, könnte er dadurch in einen höheren Steuertarif kommen, schlimmstenfalls hat er am Ende weniger in der Tasche. Ein Problem ist nach Ansicht des Steuerexperten ebenfalls, dass der Spitzensteuersatz von 42% bereits ab einem zu versteuernden Einkommen von 70.600 Euro anfalle, etwa für gehobene Angestellte und spezialisierte Facharbeiter gelte, der Leiter des Lohnsteuerhilfevereins Wenzelewski kritisiert.
8: Das sind gute Einkommen, aber natürlich nicht genug, um diesen Spitzensteuersatz zu rechtfertigen.
7: Gut findet Wenzelewski dagegen die neue Superreichensteuer. Für Spitzenverdiener werde ein Steuersatz von 47% fällig. Bei einem zu versteuernden Einkommen ab 280.000 Euro tue das nicht weh. Ist die Reform sinnvoll oder nicht? Da gibt es in der Frankfurter Innenstadt unterschiedliche Meinungen. Den einen geht die Reform nicht weit genug. Andere fragen sich, wo das Geld für weitere Steuerentlastungen herkommen sollte.
9: Ich finde es einfach nur zu wenig, weil die Lebensunterhaltskosten halt wirklich so hoch sind, dass das eigentlich nur Krümel sind.
10: Ich habe das Gefühl, es würde genug für mich übrig bleiben. Ich denke nur, ich sehe die Notwendigkeit nicht für Steuergeschenke.
11: Es sollte mehr die Menschen belastet werden, die teilweise auch unverdient viel Geld haben. Das ist nicht fair.
7: Wie fair unser Steuersystem ist, damit beschäftigt sich schon seit Jahren das Netzwerk Steuergerechtigkeit, zu dem auch die Gewerkschaft GEW in Hessen gehört. Angesichts der aktuellen Pläne zur Einkommensteuerreform dürfte die Schere zwischen Arm und Reich weiter auseinandergehen, befürchtet GEW-Gewerkschafter und Ökonom Kai Eickerwolf. Zwar würde die Politik Otto-Normalverbraucher durch die Reform entlasten, aber mehr profitierten Unternehmer und Anteilseigner von einem früheren Beschluss, die Unternehmenssteuer in den nächsten Jahren sinken zu lassen.
12: Das wird dazu führen, dass gerade die reichsten Haushalte entlastet werden, also die 10%, die in der Einkommensverteilung ganz oben stehen.
7: Ungerecht geht es für Eickerwolf auch zu, wenn solche Unternehmen vererbt werden. Teilweise würden dafür kaum oder sogar gar keine Steuern anfallen. Dadurch würden dem Land Hessen jedes Jahr Millionen durch die Lappen gehen.
5: Große Geste, geringe Wirkung. Die Steuerreform von Schwarz-Rot, so heißt das Thema heute Morgen hier in HR Info. Und mehr über die Reform und über das, was sie bewirken kann, haben wir gerade von unserer Wirtschaftsreporterin Ursula Mayer gehört.
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5: Es ist schon eine beeindruckende Landschaft, das Felsenmeer im Odenwald mit seinen großen Granitbrocken. Vor allem Kinder sind begeistert von denen, aber auch viele Erwachsene wandern dort gern. Am Felsenmeer entlang schlängeln sich mehrere bekannte Wanderwege, wie zum Beispiel der Nibelungensteig. Aber die vielen Menschen, die am Felsenmeer unterwegs sind, machen an manchen Stellen der Natur zu schaffen. Und deshalb hat die Landesbehörde Hessenforst jetzt kleine Teile des Felsenmeers mit einem Zaun abgesperrt. Mehr darüber von unserer Reporterin Anna Vogel, denn sie hat sich den Zaun für uns angesehen und mit Besucherinnen und Besuchern darüber gesprochen.
13: Die großen grauen Granitblöcke im Felsenmeer sind gut besucht. Kinder, Eltern, Großeltern klettern oder wandern den Berg nach oben. Doch wer bereits fast bis zum Kiosk hochgeklettert ist, muss plötzlich auf eine Treppe ausweichen. Ein Maschendrahtzaun sperrt einige Steinblöcke ab. Aufgestellt hat den Kai Elsässer, der sich für den Landesbetrieb Hessenforst um den Wald in Lautertal kümmert.
14: Weil wir hier einen besonders sensiblen Bereich haben. Die Leute verlassen hier die Wege, verlassen das Felsenmeer und laufen abseits im Wald. Das führt dann dazu, dass der ganze Laub und der Oberboden abgetragen wird oder platt getrampelt wird, die Wurzeln der Bäume freigelegt werden und auch alles, was sich an jungen Bäumen hier anwachsen möchte, eben auch plattgetreten und kaputtgetreten wird.
13: Sprich, hier, wo weniger Felsen liegen, konnte zuletzt kein frisches Grün mehr von unten nachwachsen. Die vielen Besucherfüße haben das verhindert. Und das in einer Zeit, in der vor allem die Hitze und die Trockenheit den alten Bäumen enorm zugesetzt hat, sagt Kai Elsässer.
14: Und dadurch fallen oder sterben auch mehr Buchen ab, was dann eben dazu führt, dass wir irgendwann, wenn das so weitergeht und wir keinen Nachwuchs in der Buche haben, wir hier oben irgendwann keinen Wald mehr haben.
13: Der Zaun als Lösung ist keine neue Idee. Direkt daneben zeigt ein älterer Maschendrahtzaun bereits Wirkung. Die ersten kleinen Buchen in dem Bereich sind bereits gut 2 Meter hoch. Was die Besucherinnen und Besucher von dem Zaun halten?
15: Der ist mir gar nicht aufgefallen. Nee,
16: schon. Deswegen habe ich auch die Treppe gesehen. Ja. Das ist für das Stückchen ja völlig okay. Also, da gibt es noch genug Felsen mehr, dass man sonst erklettern kann. Also alles gut.
17: Ich finde das völlig in Ordnung. Im Sinne der Natur. Also ich bin absolut dafür.
13: Andreas Julius wartet gerade auf seine Enkel. Über den Zaun muss er kurz nachdenken.
18: Eigentlich geht dann natürlich so ein bisschen die Ursprünglichkeit vorbei. Ist klar, wenn natürlich riesen Menschenmassen hier anstürmen, irgendwann ist das natürlich vielleicht mal weg dann hier und dann liegt das nur im Offenen, dann ist es natürlich auch nicht mehr so schön. Ne?
13: Und genau das ist auch Revierförster Kai Elsässer wichtig, den Wald zu erhalten. Dabei macht er ganz deutlich, Klettern und Wandern ist weiterhin erlaubt. Nur eben bitte oben auf den Felsen und auf den ausgeschriebenen Wanderwegen.
5: Im Felsenmeer im Odenwald soll ein Zaun jetzt dafür sorgen, dass der Buchenwald trotz der vielen Besucherinnen und Besucher weiter wachsen kann. Soweit der Bericht unserer Reporterin Anna Vogel.
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5: Europa gegen die Weltspitze, so könnte man zusammenfassen, was sich gerade bei den Fußballverbänden tut. Denn der Europäische Fußballverband UEFA sucht gerade nach einer Strategie, um den Präsidenten des Weltfußballverbands FIFA, Gianni Infantino, zu stürzen. Und dazu ist heute Abend in Berlin ein Treffen anberaumt. Darüber habe ich vorhin mit Robin Niehaus aus der HR Info Sportredaktion gesprochen. Ich habe ihn gefragt, wer genau bespricht denn da heute Abend was?
19: Es treffen sich heute die Vertreter der einzelnen UEFA-Verbände, um das gemeinsame Vorgehen dann abzustimmen. Also das Vorgehen, den Präsidenten der FIFA, Gianni Infantino, abzusägen. Zur Erläuterung nochmal, die UEFA ist ja der europäische Fußballdachverband und somit einer der 6 Kontinentalverbände des Fußball-Weltverbands, also ein Teil der FIFA. Und um den FIFA-Präsidenten geht's der UEFA. Das Treffen der 55 UEFA-Verbände findet dann heute Abend in einem Berliner Luxushotel statt und der DFB ist natürlich auch dabei. Der DFB-Präsident Bernd Neuendorf wird da sein, genau wie der Generalsekretär Holger Blask und auch der UEFA-Vizepräsident Hans-Joachim Watzke wird am Start sein. Das klare Ziel der UEFA ist, dass Infantino bei der nächsten Wahl nicht mehr für das Amt als FIFA-Präsident antritt. Die Wahl ist schon im kommenden März. Hintergrund ist der von Gianni Infantino initiierte und dann nach viel Kritik wieder abgesagte Investorendeal um die Vermarktungsrechte der Fußball-Weltmeisterschaft. Es sollten da rund 20 20% der Anteile an der WM für bis zu 3,6 Milliarden Euro verkauft werden. Die UEFA und auch andere Verbände, wie natürlich auch die Fans, waren da empört und haben das bis heute eben auch nicht vergessen. Es gab da ja auch noch die Verleihung des Friedenspreises an Donald Trump, wo es auch viel Unverständnis gab. Durch die UEFA wurde der verliehene Preis, genau wie der Fall bei der WM im Sommer des USA-Stürmers Florian Balogun, der nach einem Platzverweis dann wieder doch spielen durfte, nachdem Donald Trump angerufen hatte. Also soll Infantino künftig aus dem Amt, zumindest wenn es nach der UEFA geht.
5: Wie konkret ist das Vorgehen der UEFA gegen Infantino denn bis jetzt? Wie weit ist man vor diesem Treffen heute Abend?
19: Ja, da ist auf jeden Fall noch eine ganze Menge unklar und viel zu tun bei der Oppositionsarbeit der UEFA. Umso spannender ist dann eben, was da heute Abend besprochen wird, was da abgesprochen wird, denn einen Gegenkandidaten gibt es zum Beispiel noch gar nicht. Aber klar ist eben auch, wenn nicht Infantino, dann muss eben ein anderer zum FIFA-Präsidenten gewählt werden. Die Frist, um so einen Kandidaten aufzustellen, die läuft schon am 18. November ab. Bis dahin sind es jetzt eben auch nur noch gut 5 Wochen. Es braucht also zeitnah eine Einigung, eine gemeinsame Strategie. Dass es sich bei dem Kandidaten da um einen Europäer handelt, gilt da übrigens eher als unwahrscheinlich, denn Infantino ist in der Schweiz geboren und der langjährige FIFA-Präsident Sepp Blatter war auch Schweizer.
5: All das klingt ja erstmal so, als wäre ein Aus von Infantino noch relativ weit entfernt.
19: Ja, das kann man tatsächlich so sagen. Infantino selbst ist aktuell auch auf großer Promotour, reist da mit seiner Mission um die ganze Welt. Nach der herben Kritik am Investorendeal hat Infantino einige Mitgliedsverbände auch wieder auf seine Seite gezogen. Besonders in Afrika und Südamerika hat er großen Rückhalt tatsächlich. Auch in Ozeanien, Nordamerika und Asien wird er wirklich gut unterstützt. Und auch Lettland hat sich für Infantino jetzt ausgesprochen. Das ist besonders spannend bei Lettland, denn somit gibt es dann auch quasi einen Riss im europäischen Block, bei der UEFA quasi. Also es bleibt da auf jeden Fall noch eine ganze Menge zu tun, wenn Gianni Infantino dann ersetzt werden soll. In Berlin will die UEFA heute Abend diesem Ziel dann zumindest etwas näher kommen.
5: Dann dürfen wir also gespannt bleiben, was da in den nächsten Tagen, Wochen und Monaten machtpolitisch zwischen UEFA und FIFA passiert. Heute Abend treffen sich die Spitzen des Europäischen Fußballverbands UEFA in Berlin, um eine gemeinsame Strategie zum Sturz von Gianni Infantino auszuarbeiten, des Präsidenten des Weltfußballverbands FIFA. Mehr darüber haben wir gerade von Robin Niehaus aus der HR Infosportredaktion gehört. Mit ihm habe ich vorhin darüber gesprochen.
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5: Na, schnieft es in Ihrer Umgebung schon wieder überall oder schniefen Sie sogar selbst? Noch vor wenigen Jahren während der Pandemie hätten wir mit 2, 3 beherzten Hustern innerhalb weniger Sekunden ganze Bahnabteile für uns allein gehabt. Aber inzwischen sind die meisten Menschen sehr viel entspannter und ergreifen nicht sofort die Flucht. Zu Recht? Oder anders gefragt, was ist eigentlich geworden aus dem Coronavirus? Darüber habe ich vorhin mit Dr. Christian Sommerbrot gesprochen, Chef des Hessischen Hausärzteverbandes. Ich habe ihn gefragt, was hören Sie aus den Praxen an der Front? Gibt es das Virus denn überhaupt noch?
15: Na klar gibt's das Virus. Wir haben jeden Herbst seit Ende der Corona-Pandemie eine kleine Corona-Welle oder größere Corona-Welle. Das ist jedes Jahr ein bisschen unterschiedlich. Die sich so in der Regel der Fälle von Mitte, Ende September bis in den späten November hineinzieht.
5: Was können denn die aktuellen Corona-Varianten? Erzeugen sie heutzutage in Anführungsstrichen nur noch Husten oder bergen sie eine ernsthafte Gefahr?
15: Also in den letzten Jahren hat sich Corona zunehmend zu einer leichteren Erkrankung gewandelt, was ja auch die Anpassung der Impfindikationen nach sich zieht. Aber man muss immer noch sagen, die Leute leiden natürlich wie bei allen Infektionserkrankungen. Husten, Halsschmerzen, Heiserkeit, eben das Krankheitsgefühl. Und man darf nicht unterschätzen, Corona ist von der Auswirkung her immer noch mehr als einfach nur eine leichte Erkältung. Es ist irgendwo zwischen Erkältung und echter Grippe.
5: Sie haben eben schon das Stichwort Impfungen genannt. Wie lautet denn die aktuelle Impfempfehlung in Sachen Corona?
15: Die Empfehlung wurde leicht angehoben, also von 60 wurde es jetzt ab 75 empfohlen, weil wir doch zunehmend sehen, dass wirklich die älteren betagten Menschen ein besonderes Risiko haben bei der Infektion und dann bei schweren chronischen Erkrankungen, Herzerkrankungen, Lungenerkrankungen, Nieren, Lebererkrankungen, Diabetes. Da sollte man auch auf jeden Fall impfen.
5: Empfehlungen sind das eine, aber ob man ihnen folgt, ob man weniger macht oder mehr, das ist ja dann doch individuelle Entscheidung. Wie viele Leute lassen sich denn tatsächlich noch impfen? Was ist so der Eindruck, den Sie mitgeteilt bekommen aus den Praxen und aus Ihrer eigenen Praxis mitnehmen?
15: Da kommen die Signale aus den Praxen sehr unterschiedlich. Also ich habe Kollegen, die keine größeren Probleme haben, wo die Impfung gut nachgefragt werden, und andere Praxen, wo das etwas schwerer ist. Das ist jetzt zu früh, um das zu sagen. Wir sehen dann im Grunde genommen Anfang nächsten Jahres aus den Daten von diesem Quartal rückblickend, wie gut die Impfung angenommen worden ist. Im Moment ist das Bild sehr unterschiedlich.
5: Als Hausarzt haben Sie natürlich eine besondere Autorität. So wie Sie es machen, könnte also für viele ein Vorbild sein. Möchten Sie uns sagen, wie Sie es persönlich mit der Corona-Impfung halten?
15: Wir bieten es einfach an. Wir haben einen Informationsflyer in den Wartezimmern an der Anmeldung liegen, sprechen die Patienten direkt an und nutzen halt eben jetzt die Wintermonate zum Check der Impfhefte, weil natürlich neben der Corona-Impfung noch ganz viele andere Impfungen nachgeholt werden müssen oder weil bestimmte Impfungen jetzt über den Sommer vergessen wurden, sodass eigentlich man immer die gute Gelegenheit beim Schopfe ergreifen kann und den Impfpass checken kann. Und da kommt man ins Gespräch.
5: Sagt Dr. Christian Sommerbrot, Chef des Hessischen Hausärzteverbandes. Wir haben gesprochen vorhin über das, was man zurzeit über das Coronavirus und über die Impfung dagegen wissen sollte. Zwischendurch eine Warnmeldung um 8 Uhr und 21 Minuten aus dem hr-Info-Verkehrszentrum. Vorsicht auf der A5 Frankfurt-Darmstadt. Zwischen Frankfurt-Niederrad und Frankfurt-Flughafen-Nord befindet sich ein Mensch auf der Fahrbahn.
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5: Mit Antje Erhardt.
7: Die Ölpreise steigen weiter über die 100 US-Dollar-Marke hinaus. Die Nordseesorte Brent kostete heute Morgen gut 102 Dollar. Die Nervosität nimmt zu, weil die USA, so berichten US-Medien, neue Militärschläge gegen den Iran in den kommenden Wochen planen soll. Die US-Regierung wolle damit vor den Zwischenwahlen im November die Spritpreise in den USA drücken und Fortschritte im Nahostkrieg vorweisen. Indessen beschleunigt die Internationale Energieagentur die Freigabe von Ölreserven. Vorrangig soll Diesel auf den Markt gebracht werden, weil er in einigen Märkten besonders knapp geworden ist. Außerdem signalisierte die Energieagentur, dass sie bei Bedarf weitere Reserven locker macht. Trotz hoher Preise für Öl und Gas wird erwartet, dass die Bundesregierung heute eine optimistischere Wirtschaftsprognose von 1,3% Wachstum vorstellen wird. In den vergangenen Wochen hatten bereits die meisten Forschungsinstitute ihrerseits ein höheres Wirtschaftswachstum für Deutschland in Aussicht gestellt. Am Aktienmarkt wird derzeit kritisch betrachtet, dass immer mehr große Unternehmen wie der Raumfahrtkonzern SpaceX oder der Softwarekonzern Oracle neue Milliardenschulden machen wollen. Sie zapfen immer stärker die Anleihenmärkte an, deren Renditen ohnehin schon stark zulegen. Auch den DAX belasten die internationalen Renditeentwicklungen immer wieder. Er wird heute zunächst etwas leichter erwartet.
5: Drei Arten von Renten gibt es in Deutschland: die gesetzliche, die private und die Betriebsrente. Letztere ist allerdings vergleichsweise wenig verbreitet in Deutschland, obwohl sie international als Erfolgsmodell gilt und obwohl sie Arbeitgebern die Möglichkeit bietet, Beschäftigte für sich zu gewinnen, gilt Deutschland in Sachen Betriebsrente als Entwicklungsland, berichtet Claudia Werle aus der ARD-Finanzredaktion.
20: Es gibt nicht die Betriebsrente hier in Deutschland, sondern verschiedene Modelle, Wege und Regelungen. Selbstverständlich ist sie nicht. Nach Angaben des Statistischen Bundesamts wird lediglich für 52% der sozialversicherungspflichtig Beschäftigten betrieblich vorgesorgt. Das sind vor allem Frauen und Männer in großen Konzernen. In kleinen und in mittleren Unternehmen oder bei Geringverdienern sind Betriebsrenten kaum verbreitet. Andere Staaten wie etwa die Niederlande, Schweden oder Dänemark sind da bereits bedarfsorientierter. Dort ist die betriebliche Altersvorsorge keine freiwillige Leistung. Und sie ist auch kein Bonus vom Chef. Peter Schwag vom Deutschen Institut für Altersvorsorge sieht diese Länder als Vorbilder für uns hier in Deutschland.
21: Über Tarifverträge, über tarifvertragliche Versorgungseinrichtungen gibt es zum Teil Verbreitungsquoten von 90-95%.
20: Dass hier in Deutschland mehr getan werden muss in Sachen Betriebsrente, das hat mittlerweile auch die Bundesregierung erkannt. Seit Januar 2026 ist das zweite Gesetz zur Stärkung der betrieblichen Altersvorsorge in Kraft. Dadurch soll die betriebliche Altersvorsorge vor allem bei Geringverdienern und in kleinen und mittleren Unternehmen gestärkt werden. Für Klaus Stiefermann, Geschäftsführer der Arbeitsgemeinschaft Altersvorsorge, ein Schritt in die richtige Richtung. Im Prinzip geht es darum, die betriebliche Altersvorsorge auf eine breitere Basis zu stellen, also weg von Einzelfalllösungen hin zu Lösungen,
2: indem auch Arbeitgeber, die nicht in einem Arbeitgeberverband tarifgebunden sind, die Möglichkeit haben, sich anzuschließen.
20: Immer wieder werden als Gegenargument von Unternehmen die finanziellen Risiken ins Gespräch gebracht. Wenn die Babyboomer in Rente gehen, also die geburtenstarken Jahrgänge, dann rückt für Unternehmer die Auszahlung der zugesagten Betriebsrenten näher. Da kann es um hohe Beträge gehen. Man darf sich das aber nicht so vorstellen, dass ein Unternehmer zum Zeitpunkt X eine entsprechende Summe an die Rentner auszahlen muss. Je nachdem, welche Art der betrieblichen Altersvorsorge vereinbart worden ist, können die direkten Auswirkungen für Unternehmen sehr unterschiedlich sein. Oft schließen Arbeitgeber zum Beispiel eine Lebens- oder Rentenversicherung für ihre Beschäftigten ab. Die Leistung wird dann später direkt vom Versicherer ausgezahlt. Wenn ein Unternehmen die Rente aus dem eigenen Firmenvermögen zusichert, dann müssen dafür entsprechende Rückstellungen gebildet werden, so Experte Stiefermann.
2: Sollte der Arbeitgeber selbst in der Zwischenzeit insolvent geworden sein, haftet dahinter dann noch der Pensionssicherungsverein in Köln. Das heißt, auch insofern ist die betriebliche Altersversorgung in mehrfacher Form abgesichert.
20: Mittel- bis langfristig dürften die jährlichen Ausgaben der Unternehmen für die betriebliche Altersvorsorge zurückgehen. Denn die älteren Babyboomer-Beschäftigten bekommen oft höhere Betriebsrenten als ihre jüngeren Kollegen. Die Bedeutung der betrieblichen Altersvorsorge dürfte aber zunehmen.
21: Weil es den Arbeitgeber einfach attraktiver macht und auch zeigt, dass er sich für seine Mitarbeiter und für deren Bedürfnisse interessiert.
20: So Peter Schwag. Die Betriebsrente dürfte auch ein immer wichtigerer Baustein werden, um neue Mitarbeiter zu gewinnen. In Zeiten des zunehmenden Fachkräftemangels eine wichtige Strategie.
5: Soweit Claudia Wehrle aus der ARD-Finanzredaktion über die geringe Verbreitung von Betriebsrenten in Deutschland.
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4: 8.29 Uhr. Bundestag berät über geplante Steuerreform. Europäischer Rechnungshof kritisiert Geldverschwendung. Rentnerin in Spanien nach Zwangsräumung gestorben. Das Wetter erst regnerisch, später aufgelockert bei 12 bis 17 Grad. Mein Name ist Katrin Rudolph. Guten Morgen. Der Entwurf für eine Steuerreform wird gleich zum ersten Mal im Bundestag beraten. Die Pläne von Finanzminister Klingbeil sind auch in der Koalition umstritten. Der finanzpolitische Sprecher der Union Günzler sagte der ARD, es gehe um weitere Reformen. ARD-Hauptstadtkorrespondentin Lissy Kaufmann.
8: Günzler nennt die Arbeitsmarkt- und Rentenreform und spricht von einem klaren Signal an die SPD, die jetzt auch liefern müsse. Nur dann sei man bereit, dass etwa der Reichensteuersatz künftig schon ab 250.000 Euro greifen soll. Die Reform sieht außerdem vor, kleine und mittlere Einkommen zu entlasten, etwa indem der Grundfreibetrag und das Kindergeld erhöht werden. Im parlamentarischen Verfahren will die Union außerdem darauf drängen, noch die kalte Progression auszugleichen.
4: Im Kanzleramt in Berlin haben die Spitzenpolitikerinnen und Politiker der Regierungskoalition 4 Stunden lang getagt. Von Teilnehmern hieß es, das Treffen sei eine reine Aussprache gewesen. Die Regierung werde ihren Reformkurs fortsetzen. Weitere Informationen soll es am Vormittag geben. Überschattet wurde das Treffen durch die Wahl eines AfD-Politikers zum Landtagspräsidenten in Sachsen-Anhalt. Mutmaßlich auch mit den Stimmen von CDU-Abgeordneten. Die SPD hatte Aufklärung gefordert. Auch letztes Jahr sind wieder EU-Gelder in großem Umfang verschwendet worden. Das zeigt der Prüfbericht, den der Europäische Rechnungshof vorgestellt hat. Der Haushalt umfasst mehr als 176 Milliarden Euro und bei 6,7 Milliarden lief demnach nicht alles nach den geltenden Vorschriften. ARD-Korrespondent Andreas Meyer-Feist.
9: Beanstandet wurden unfaire Ausschreibungen, nicht eingehaltene Fristen und Tricksereien bei der Vergabe, bei denen öffentliche Aufträge am freien Markt vorbei geschleust wurden. Besonders in der Kritik Auszahlungen aus dem Corona-Fonds, die in vielen Fällen nicht gut geprüft wurden. Die Prüfer monierten auch das sogenannte Meilenstein-Modell. Das heißt, es gab EU-Geld für pauschale Ziele, ohne dass exakte Rechnungen vorliegen müssen. Deutschland gehört zu den Ländern mit einer eher niedrigen Fehlerquote, ist aber größter Nettozahler der EU.
4: 2 Wochen nach der Zwangsräumung ihrer Mietwohnung ist in Madrid die Rentnerin Marie-Carmen Abascal gestorben. Der Fall der 87-Jährigen hatte in ganz Spanien Massenproteste gegen die hohen Mieten und Wohnungsnot ausgelöst. Am Ende führte das sogar zu Neuwahlen. Spaniens Ministerpräsident Sanchez hat die Parlamentswahlen auf Ende November vorgezogen. Außerdem haben die Gewerkschaften zu einem Generalstreik in einem Monat aufgerufen, um gegen die Situation auf dem Wohnungsmarkt in Spanien zu protestieren. In Frankfurt hat es letzte Nacht in einem Kino in der Eschersheimer Landstraße gebrannt. Das Feuer im Metropolis brach kurz nach Mitternacht aus. Verletzt wurde niemand. HR-Reporter Rainer Battefeld.
10: Für Zuschauer bestand keine Gefahr. Das Kino war bereits geschlossen. Die eingebaute Brandmeldeanlage hatte den Alarm ausgelöst. Der Frankfurter Feuerwehr gelang es rasch, das Feuer zu löschen. Es hatte sich in dem Kinosaal aber bereits dichter Rauch gebildet. Zur Schadenshöhe gibt es noch keine Informationen. Auch die Brandursache muss noch ermittelt werden.
4: Auf der Erde leben immer weniger Wildtiere. Ein Bericht der Umweltschutzorganisation WWF zeigt, dass von 1970 bis 2022 die Populationen im Durchschnitt um über 70% geschrumpft sind. Die größten Verluste gäbe es in Flüssen, Seen und anderen Süßwasserbereichen. Schuld am Rückgang der Wildtiere sei der Mensch. Er zerstöre Lebensräume, in dem zum Beispiel Millionen Hektar Wald für die Landwirtschaft gerodet wurden. Gezielte Schutzmaßnahmen könnten aber dafür sorgen, dass sich Populationen wieder erholten, etwa die Elefantenbestände im südlichen Afrika. Und das ist heute auch noch wichtig. Der neue britische Premierminister Burnham ist auf Antrittsbesuch in Berlin. Mit Kanzler Merz will er unter anderem den deutsch-britischen Freundschaftsvertrag besiegeln. Und in Dautphetal bei Marburg beginnt ein großes Event für Pfadfinder. Beim sogenannten Iron Scout sind über 700 Jugendliche dabei. Das waren die Nachrichten. Das Wetter heute ist es dicht bewölkt und es regnet zum Teil auch kräftig. Am Nachmittag lockern die Wolken von Westen her auf und die Sonne kann rauskommen bei 12 bis 17 Grad. In der kommenden Nacht meist trocken, es kühlt ab auf 8 bis 3 Grad. Morgen Wolken und etwas Sonne, später von Nordwesten her Regen, dabei windig bei 9 bis 14 Grad. Die weiteren Aussichten am Samstag mal stark bewölkt, mal sonnig, dazu einzelne Schauer und Wind bis 18 Grad. Am Sonntag ähnlich wechselhaft bis 17 Grad. Die Zeit 8.35 Uhr.
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4: A3 Köln Richtung Frankfurt zwischen Bad Camberg und Raststätte Medenbach. 12 Kilometer Stau wegen eines querstehenden LKW. Es ist nur der linke Fahrstreifen frei. Verzögerung 40 bis 50 Minuten. Die A4 Kirchheimer Dreieck Richtung Erfurt ist zwischen Friedewald und Wildeck-Höhnebach nach einem Unfall gesperrt. Dadurch ab Bad Hersfeld 2 Kilometer Stau. Umleitung ab Friedewald über die U79. A7 Hannover Richtung Kassel zwischen Hannmünden, Hedemünden und Hannmünden-Lutterberg 3 Kilometer Stau wegen eines defekten LKW auf dem rechten Fahrstreifen. A44 Kassel Richtung Dortmund zwischen Diemelstadt und Lichtenau 4 Kilometer Stau nach einem Unfall. Es ist nur ein Fahrstreifen frei. A44 Dortmund Richtung Kassel zwischen Zierenberg und Kreuz Kassel West 4 Kilometer Stau nach einem Auffahrunfall auf dem linken Fahrstreifen. A45 Gießen Richtung Aschaffenburg zwischen Wetzlar Süd und Gießen-Lützel-Linden 2 Kilometer Stau nach einem Unfall. A60 Mainz Richtung Rüsselsheim zwischen Bischofsheim und Rüsselsheimer Dreieck 4 Kilometer Stau. Und A66 Wiesbaden Richtung Frankfurt zwischen Frankfurt-Höchst und Eschborn 2 Kilometer Stau nach einem Auffahrunfall auf dem linken Fahrstreifen.
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5: Guten Morgen. Sich Zeit nehmen für eine gründliche Aussprache. Mit dieser Absicht sind gestern die Spitzen der schwarz-roten Koalition zusammengekommen zum Koalitionsausschuss. Die führenden Leute aus der Bundesregierung, den Regierungsparteien und den Regierungsfraktionen gehören zu diesem Koalitionsausschuss und ihr gestriges Treffen war das erste nach der Sommerpause. 4 Stunden hat es gedauert. Ergebnisse wurden anschließend nicht präsentiert und man muss wohl sagen erwartungsgemäß, denn es ging eben, siehe oben, um eine Aussprache. Vorhin habe ich mit unserem Hauptstadtkorrespondenten Georg Schwarte gesprochen und ich habe ihn gefragt, was sollte denn da mutmaßlich auf den Tisch kommen bei dieser Aussprache?
2: Naja, man wollte sich erst einmal, wie bei früheren Koalitionsausschüssen auch, des gegenseitigen Vertrauens nochmal versichern. Man wollte einen Reformfahrplan besprechen, Rentenreform, Pflegereform, Steuerreform, bis wann das alles über die Bühne gehen sollte. Und dann ganz aktuell war da natürlich Sachsen-Anhalt, die Abstimmung, die Wahl des AfD-Landtagspräsidenten, des Stellvertreters von der AfD. Die Frage, waren es CDUler, die da mitgestimmt haben für die AfD-Leute? Und da hatte im Vorfeld des Koalitionsausschusses der Kanzler eine sehr steile These aufgestellt. Hören wir rein.
7: Ich will uns alle vor voreiligen Schlussfolgerungen warnen. False-Flag-Operationen gibt es nicht nur militärisch. Die gibt es auch politisch.
2: Ja, was meint der Mann? Seine Andeutung ist nur so zu interpretieren. Es könnte ja auch jemand von der Linkspartei, von den Grünen oder der SPD gewesen sein, die da den AfDler mitgewählt haben, um anschließend öffentlich den Eindruck zu vermitteln, das kann nur die CDU gewesen sein. Das ist eine Art Verschwörungstheorie, die kam nun gar nicht gut an. Also der linken Fraktionschef Sören Pellmann beispielsweise, der sagt, das ist skandalös, wie sich die CDU da aus der Verantwortung stehlen will. Weder Grüne, Linke noch der Weihnachtsmann werden die AfD wohl gewählt haben. Da in Sachsen-Anhalt und selbst jemand aus der eigenen CDU, Serap Güler nämlich, die Staatsministerin im Auswärtigen Amt, die sagte, naja, da wird schon der eine oder andere CDU-Abgeordnete in Sachsen-Anhalt mitgemacht haben und diese Entscheidung mitgetragen haben. Ich glaube, das brauchen wir jetzt auch nicht schönreden. So viel zu der Kanzlerthese. Die SPD jedenfalls war auf Zinne, die war wirklich sauer, auch über diese Andeutung des Kanzlers und auch darüber, was gestern Abend gegangen sein bei dem Koalitionsausschuss.
5: Gibt es denn gerade auch vor dem Hintergrund dieser ganzen Sachsen-Anhalt-Geschichte Hinweise darauf, was das Treffen des Koalitionsausschusses nun atmosphärisch gebracht hat?
2: Naja, also es gab genau 2 Worte vom Unionsfraktionschef Thorsten Frey. Gut war's, sagte er, als sie nach knapp 4 Stunden dann einer nach dem anderen das Kanzleramt verließen. Das war's dann auch schon. Wir haben gehört, ja, konstruktive Stimmung, der Verlauf der Sitzung nicht spektakulär. Das ist ein bisschen der Versuch dieser Koalitionäre, nach außen hin den Eindruck zu vermitteln, gehen Sie weiter, hier gibt's nichts zu sehen, nach dem Motto ganz normale Arbeitssitzung. Aber es ging auch um die großen Brocken und der Kanzler, ich hatte eben den Reformfahrplan schon erwähnt, hat schon vorab mal wieder einen Stöpsel gezogen, ein bisschen die Luft rausgelassen, denn eigentlich war ja die Ansage, bis zum Jahresende sind die Reformpakete über die Bühne. Jetzt hat er unmittelbar vor dem Koalitionsausschuss Koalitionsausschuss gesagt, mit der kompletten Umsetzung der Pläne bis Weihnachten rechne er nicht mehr. Er hoffe aber, dass man das im Frühjahr nächsten Jahres in trockenen Tüchern habe.
5: Was werden denn, nachdem sich die Spitzen von Union und SPD nun in Ruhe ausgesprochen haben, die nächsten Schritte der Koalition sein, ganz grundsätzlich und in der täglichen Arbeit?
2: Ganz grundsätzlich zusammenarbeiten. Sie haben sich des gegenseitigen Vertrauens wieder versichert. Und ganz grundsätzlich geht es jetzt auch darum, dass die Gesetzentwürfe auf den Tisch kommen. Beispielsweise den für die Rentenreform von Bärbel Baas. Darauf wartet die CDU sehnsüchtig. Denn das ist das nächste große Paket. Und dann ganz grundsätzlich geht es auch darum, dass Sie sich bei der nächsten Kabinettssitzung in der kommenden Woche auf die Einsetzung einer Kommission zur Reform der Pflegeversicherung einigen. Auch das haben Sie dieses Mal ja wieder verschoben. Und diese Pflegereform, die wird dann, jedenfalls die Ansage des Gesundheitsministers, im Frühjahr dann in das Gesetzgebungsverfahren gehen und im Sommer spätestens vom Bundestag beschlossen werden. Also es wartet viel Arbeit, es warten viele Reformen und es wartet ein ausgeklügelter Reformfahrplan, den Sie noch verabschieden wollen.
5: Informationen und Einschätzungen unseres Berliner Hauptstadtkorrespondenten Georg Schwarte. Mit ihm habe ich heute Morgen gesprochen nach der gestrigen Sitzung des Koalitionsausschusses von Union und SPD.
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5: Der Strom aus der Steckdose kostet nicht immer gleich viel. Bei sogenannten dynamischen Stromtarifen schwankt der Preis im Viertelstundentakt. Und wer die angeschlossenen Geräte dann laufen lässt, wenn der Strom gerade günstig ist, kann Geld sparen. Aber lohnt sich das auch für normale Haushalte? Dieser Frage ist unser Reporter Levin Salamon aus der ARD Verbraucherredaktion nachgegangen.
3: Der Preis für Strom an der Börse verändert sich ständig. Genauer gesagt alle 15 Minuten. Nachts ist Strom oft günstiger, bei viel Wind und Sonne tagsüber ebenfalls. Abends, wenn viele Menschen gleichzeitig Strom verbrauchen, steigen die Preise häufig wieder an. Genau daran orientieren sich sogenannte dynamische Stromtarife. Anders als bei klassischen Verträgen gibt es keinen festen Arbeitspreis. Stattdessen zahlen Kundinnen und Kunden je nach aktueller Marktlage unterschiedlich viel für ihren Strom. Die Idee dahinter: Wer flexibel ist und Strom gezielt zu günstigen Zeiten nutzt, kann seine Kosten senken. Besonders interessant ist das für Menschen mit hohem Stromverbrauch, sagt Christina Wallraff von der Verbraucherzentrale.
11: Dynamische Stromtarife lohnen sich besonders für Haushalte, die einen hohen Verbrauch haben, zum Beispiel, weil sie ein E-Auto haben. Und die zweite Voraussetzung ist, dass die Haushalte flexibel sein müssen. Das heißt, sie müssen es auch schaffen, diesen hohen Stromverbrauch in die Zeiten der niedrigen Börsenpreise zu verlagern.
3: Das Sparpotenzial ist also bei Stromfressern wie E-Autos oder auch elektrischer Warmwasserbereitung per Durchlauferhitzer hoch. Waschmaschine, Trockner oder Geschirrspüler können je nach Verbrauch auch einige Dutzend Euro pro Jahr bringen. Aber wer mit einem dynamischen Tarif Geld sparen will, muss sein Verbrauchsverhalten an die günstigen Zeitfenster anpassen.
11: Ja, man muss so flexibel sein wie möglich. Also häufig ist es so, dass der Strom besonders in den Mittagsstunden, insbesondere im Sommerhalbjahr in den Mittagsstunden besonders günstig ist und in den Abendstunden und Morgenstunden eher besonders teuer. Das heißt, man muss versuchen, diese Mittagstiefs und dieses Nachttief auszunutzen.
3: Denn die Abendtarife sind in den dynamischen Tarifen meist höher als in den herkömmlichen Stromtarifen, weil in dieser Zeit die meisten Menschen Strom nutzen. Wie an einer Börse geht der Preis rauf, wenn viele etwas gleichzeitig nutzen wollen. Hinzu kommt, für dynamische Stromtarife wird in der Regel ein intelligenter Stromzähler benötigt, das Smart Meter. Die zusätzlichen Kosten dafür müssen bei der Rechnung berücksichtigt werden. Ein Smart Meter kostet zusätzlich etwa 80 Euro im Jahr. Das Fazit der Verbraucherzentrale: Dynamische Stromtarife können sich lohnen, vor allem für Haushalte mit hohem Verbrauch und flexiblen Nutzungszeiten. Reicht das aber für eine allgemeine

0: Unser Reporter Levin Salamon aus der ARD Verbraucherredaktion erklärt.
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2: 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Die Steuerreform von Schwarz-Rot.
0: Es gab ein langes Gezerre um sie, aber heute kommt die geplante Einkommensteuerreform dann doch in den Bundestag und wird dort zum ersten Mal in erster Lesung beraten. Diese Reform wurde entworfen, um Familien und Menschen mit niedrigem oder mittlerem Einkommen zu entlasten. Aber mittlerweile gibt's viel Kritik an ihr, sogar aus den Reihen der Regierungskoalition. Denn die Entlastungen von rund 10 Milliarden Euro pro Jahr fallen geringer aus als von vielen erhofft. Bei vielen Haushalten kommen sie womöglich gar nicht oder nur in geringem Maße an. Vor der Sendung habe ich mit Frauke Heiligenstadt gesprochen, der finanzpolitischen Sprecherin der SPD-Bundestagsfraktion. Und ich habe sie gefragt, wie sehr gefällt Ihnen denn der Entwurf zur Einkommensteuerreform, der da heute in den Bundestag kommt?
3: Ich denke, es ist ein Schritt in die richtige Richtung. Wir entlasten, wie Sie gesagt haben, um 10 Milliarden Euro in zwei Stufen. Und insbesondere kleine und mittlere Einkommen werden entlastet. So kann man zum Beispiel bei einer vierköpfigen Familie davon ausgehen, dass es eine Entlastung von rund 600 Euro im Jahr sein wird. Natürlich kann man sich immer etwas mehr vorstellen, aber wir haben halt auch eine äußerste Haushaltsdisziplin zu wahren. Wir haben schwierige Zeiten international, weltpolitisch, und da ist 10 Milliarden Euro in jedem Fall eine wichtige Entlastung, die auch direkt bei den kleinen Einkommen ankommen kann, für die wir uns da vorgenommen haben.
0: Verschiedene Sozialverbände sagen allerdings, die Reform sei höchstens ein Tropfen auf den heißen Stein, auch angesichts der steigenden Sozialabgaben. Warum haben Sie es nicht geschafft, auch wenn man das alles einpreist, was Sie gerade eben gesagt haben, warum haben Sie es nicht geschafft, genügend rauszuholen, um Menschen mit niedrigem oder mittlerem Einkommen wirklich spürbar zu entlasten?
3: Also in jedem Fall ist es ja erstmal so, dass wir insbesondere hohe Einkommen höher belasten. Das ist für uns Sozialdemokraten ein ganz wichtiger Schritt, in dem halt diese höchsten Einkommen tatsächlich auch mehr zur Finanzierung der Gemeinschaft beitragen. Und dadurch konnten wir halt auch insbesondere den Grundfreibetrag oder zum Beispiel auch die Arbeitnehmerpauschale erhöhen. Und das ist wichtig für Arbeitnehmerinnen und Arbeitnehmer. Insofern ist das schon ein wichtiger Schritt in die richtige Richtung.
0: Viele Wirtschaftsfachleute sagen allerdings, man hätte im Grunde noch viel mehr entlasten müssen, damit es dann auch was bringt. Denn sie sagen, dass die geplante Reform die kalte Progression nicht vollständig ausgleicht, sodass die Steuererleichterungen gleich wieder von der Inflation beseitigt werden. Das ist ja die kalte Progression. So hat die Reform dann doch gar keinen Sinn, oder?
3: Naja, man muss bei der kalten Progression immer berücksichtigen, dass wir hier ja über sogenannte Grenzsteuersätze reden. Es ist ja nicht so, dass man den vollen Steuersatz, sobald man eine Stufe übersteigt hat, dann auch tatsächlich auf das gesamte zu versteuernde Einkommen zahlen muss, sondern da hat man ja deutlich niedrige Durchschnittssteuersätze. Das bringt das Steuerrecht halt insgesamt mit sich. Insofern sind die Aussagen da manchmal auch etwas verzerrt. Aber in der Tat, eine gute und wichtige Politik ist auch, dass wir die Inflation auch deutlich mit einschränken können. Das können wir erreichen, indem wir Wirtschaftswachstum haben. Und da haben wir auch einige Entlastungen schon für die Unternehmen auf den Weg gebracht. Schon vor einem Jahr ist ja verabschiedet worden der sogenannte Investitionsbooster. Und da entlasten wir Unternehmen allein in einer Größenordnung von über 40 Milliarden Euro.
0: Nun ist diese Reform ja noch längst nicht beschlossen. Die kommt ja jetzt erstmal rein in den Bundestag. Und auch in den Reihen Ihres Koalitionspartners, der Union, regt sich ja Widerstand gegen die Reform, so wie sie jetzt geplant ist. Zum Beispiel bei Bundeswirtschaftsministerin Katharina Reiche von der CDU. Haben Sie Sorge, dass Ihnen nach der Zuckersteuer jetzt schon wieder das nächste Projekt um die Ohren fliegen könnte?
3: Nun, die Wirtschaftspolitiker sind nicht zuständig für die Steuerpolitik, aber wenn es Vorschläge aus der Unionsfraktion geben sollte, die eine höhere Entlastung vorsehen, brauchen wir entsprechende Gegenfinanzierungsvorschläge. Das schauen wir uns gerne an. Wir könnten uns an der einen oder anderen Stelle durchaus auch vorstellen, dass man Arbeitnehmerinnen und Arbeitnehmer noch deutlicher entlastet und insbesondere Familien mit Kindern noch stärker unterstützt. Aber wir sind nicht zu haben dafür, dass hohe Einkommen entlastet werden. Das wäre jetzt nicht richtig.
0: Die Beratungen im Bundestag können ja durchaus eine Chance sein, weil ja durchaus Änderungen noch möglich sind. Und es gibt ja auch diesen Satz, dass ein Gesetz nicht so aus dem Bundestag rauskommt, wie es reingegangen ist. Haben Sie denn persönlich noch einen Wunsch, wo Sie eigentlich gern nochmal nachbessern würden, was Sie bisher nicht konnten, aber wozu vielleicht die Beratungen im Bundestag eine Chance geben?
3: Naja, wir haben natürlich im Koalitionsvertrag

0: einige steuerliche Fragestellungen in der Einkommensteuer noch miteinander festgehalten, die jetzt in diesem Gesetzentwurf nicht enthalten sind. Ich nehme als Beispiel die Steuerklassenwahl. Da hält es ja durchaus viele, insbesondere Frauen, davon ab, eine Arbeit aufzunehmen, wenn die Steuerklasse dann die Steuerklasse 5 ist. Da wäre es sicherlich auch ein Fortschritt möglich. Aber das bleibt jetzt weiteren Verhandlungen vorbehalten. Ich gehe davon aus, dass wir in der Tat Änderungen an diesem Gesetz vornehmen. Auch der Minister hat sich ja bereit erklärt, dass er Vorschlägen gegenüber sehr offen ist. Wir wollen eine tatsächliche Entlastung. Wir wollen eine Unterstützung von Familien, insbesondere mit Kindern. Und wir wollen die kleinen und mittleren Einkommen der Arbeitnehmerinnen und Arbeitnehmer unterstützen. Und das tun wir zum Beispiel auch mit den besseren Feiertags- und Sonntagszuschlagsbefreiungen, sodass auch dort die arbeitende Bevölkerung tatsächlich mehr Entlastung bekommt.
1: Sagt Frauke Heiligenstadt, finanzpolitische Sprecherin der SPD-Bundestagsfraktion. Vor der Sendung haben wir über das Thema heute Morgen hier in HR Info gesprochen. Die Schlagzeile lautet: Große Geste, geringe Wirkung, die Steuerreform von Schwarz-Rot.
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1: Auf diese Berühmtheit hätte die 87-jährige Mari Carmen Abascal in Madrid wohl gerne verzichtet. Die Bilder von der Räumung ihrer Wohnung sind um die Welt gegangen. Sie zeigen, wie Leute von der Bereitschaftspolizei zuerst die Straße räumen, wo sich Protestierende versammelt hatten, und dann, wie die alte Frau von Sanitätern aus dem Haus getragen wird. Und dieses Ereignis ist kein Einzelfall. 18.000 ähnliche Zwangsräumungen hat es im vergangenen Jahr in Spanien gegeben. Denn immer weniger Menschen dort schaffen es, die Mieten aufzubringen, die anscheinend unaufhaltsam steigen. Die 87-jährige Mari Carmen, deren Fall so viel Aufsehen erregte und auf das Problem insgesamt aufmerksam machte, ist jetzt stark geschwächt in einem Krankenhaus in Madrid gestorben. Und das, obwohl sich ihre Anwältin nach der Räumung doch noch mit den Wohnungseigentümern einigen konnte. Unser Korrespondent Hans-Günther Kellner erzählt uns diese tragische Geschichte.
3: Mari Carmen geht aus ihrer Wohnung nicht raus. Das skandierten schon vor einem Jahr Demonstrierende in einer Seitenstraße des Madrider Retiro-Bezirks. In der Mitte von ihnen die damals noch rüstige Mari Carmen Abascal, die energisch in die Hände klatscht. Ein neuer Eigentümer hat die Miete von knapp 500 Euro auf zuletzt 1650 Euro erhöht. Zu viel für ihre kleine Rente. Die Zwangsräumung war da gerade aufgeschoben worden. Damals sagte die Rentnerin: Hier lebe ich und hier werde ich sterben.
4: Mi pensamiento era, aquí me quedo y aquí moriré.
3: Doch vor zwei Wochen rückte dann Bereitschaftspolizei mit einem großen Aufgebot an. Sanitäter trugen die inzwischen schwerbehinderte Frau aus dem Haus, in dem sie die letzten 71 Jahre lang gelebt hatte. Damit war die Räumung vollzogen. Einen Tag zuvor sagte sie noch mit Tränen in den Augen in einem Interview mit Spaniens Televisión Española über ihre Vermieter: Die haben doch auch Väter und Mütter. Vielleicht sehen sie einmal ihre Mütter in dieser Situation. Seit 7 Jahren halten sie mir dieses Damoklesschwert über dem Kopf, um ihn mir demnächst abzuschlagen. Und alles, um auf Kosten anderer Geld zu verdienen. Auf die Räumung folgte nicht nur die Empörung, sondern es entlud sich auch eine lange aufgestaute Unzufriedenheit über Mietsteigerungen von bis zu 60% in den Großstädten in Spanien. Zehntausende demonstrieren seither im ganzen Land. Der Protest zeigt Wirkung. Spaniens Ministerpräsident Pedro Sánchez von der Sozialistischen Partei kündigte vor einer Woche an: Mari Carmen, ich habe eine Nachricht für dich. Wir werden ein Wohnungsdekret verabschieden. Das ist eine Frage von Menschlichkeit. Damit sollten Zwangsräumungen 4 Jahre lang untersagt werden, Mietverträge sollten sich automatisch verlängern. Doch die linke Regierung hat im Parlament keine Mehrheit. Die Opposition brachte die beiden Dekrete zum Mieterschutz zu Fall. In der Folge hat Pedro Sánchez das Parlament aufgelöst und eine Neuwahl für Ende November angesetzt. Und die Gewerkschaften wollen sogar einen Generalstreik wegen der hohen Mieten ausrufen. Es ist also viel geschehen seit der Zwangsräumung der Wohnung von Mari Carmen Abascal, die längst zur Symbolfigur der Proteste geworden ist. Unterdessen haben die Eigentümer ihrer Wohnung nachgegeben und sich mit ihrer Anwältin auf einen neuen Mietvertrag zu den bisherigen Konditionen geeinigt. Doch bevor sie dorthin zurück konnte, ist die 87-Jährige erschöpft im Krankenhaus gestorben. Die Protestierenden in der Madrider Innenstadt haben darauf noch in der Nacht mit wütender Trauer reagiert. Ein junger Mann sagte gegenüber TV-Reportern: Mari Carmen wollte nichts weiter als zu Hause sterben, in ihrer Wohnung. Für mich haben die sie umgebracht. Ich hoffe nur, dass die Verantwortlichen vor Gericht kommen. Mari Carmens letztes Interview ist für die Aktivistinnen und Aktivisten eine Art Vermächtnis. Kämpft, sagte sie mit schwacher Stimme vom Krankenhausbett aus, um das, was euch gehört.
1: Nachdem ihre Wohnung geräumt und sie selbst von Sanitätern aus dem Haus getragen wurde, ist die 87-jährige Rentnerin Mari Carmen Abascal in Madrid nun in einem Krankenhaus gestorben. Und nicht nur davon hat uns gerade unser Korrespondent Hans-Günther Kellner berichtet, sondern auch von den hohen Wellen, die Mari Carmens Geschichte geschlagen hat, weil sie auf große Probleme auf dem spanischen Wohnungsmarkt aufmerksam gemacht hat. Stichwort immer höhere Mieten. 8.55 Uhr ist es, Sie hören HR Info. Was kommt nach Medizin, Physik und Chemie? Am vierten Tag der Nobelwoche? Na klar, die Entscheidung darüber, wer den Literatur-Nobelpreis bekommt. Gefallen ist diese Entscheidung wohl bereits, aber noch ist sie das Geheimnis der zuständigen Jury bei der Schwedischen Akademie in Stockholm. Kein Geheimnis ist, dass der Preisträger oder die Preisträgerin die Auszeichnung im Dezember aus der Hand des schwedischen Königs erhalten wird. Und es gibt unter Umständen noch einen Termin, den der oder die Geehrte in Schweden wahrnehmen darf, berichtet unsere Korrespondentin Jana Simram.
5: Egal, wer in diesem Jahr mit dem Literaturnobelpreis ausgezeichnet wird, sicher ist, dass er oder sie im Dezember eine Einladung nach Rinkeby bekommt. Schlagzeilen macht der Stockholmer Vorort mit hohem Migrationsanteil vor allem im Zusammenhang mit Gangkriminalität. Doch jedes Jahr im Herbst gibt es hier an drei Grundschulen ein Projekt zum Literatur-Nobelpreis. Die Kinder lesen und diskutieren Texte, schreiben selbst welche und präsentieren sie im Dezember dem Preisträger oder der Preisträgerin, im vergangenen Jahr dem Ungarn Laszlo Krasznahorkai. Dessen Texte fanden sie ein bisschen kompliziert, so die Kinder im schwedischen Sender SVT. Also Laszlo, ich verstehe nicht, wie er diese dicken Bücher schreiben konnte. Ich habe ein paar Seiten gelesen, ich habe sie aber nicht verstanden, weil sie für Erwachsene sind. Sein Schreibstil ist sehr speziell. In seinen Geschichten gibt es keine Punkte. Danach habe ich ihn gefragt, als wir mit ihm Kaffee getrunken haben. Die Schwedische Akademie hatte Krasznahorkai vergangenes Jahr für sein fesselndes und visionäres Gesamtwerk geehrt, das inmitten apokalyptischen Schreckens die Kraft der Kunst bekräftige.
6: Hello, I'm very happy.
5: Er sei sehr glücklich, so der 1954 geborene Ungar damals am Telefon. Ich bin gleichzeitig ganz ruhig und sehr aufgeregt. Das ist der erste Tag in meinem Leben, an dem ich einen Nobelpreis bekomme. Wen die Schwedische Akademie in diesem Jahr anruft, völlig offen, sagt NDR-Literaturexperte Jan Ehlert. In den Listen der Buchmacher sei zuletzt noch viel Bewegung gewesen.
7: Als ich zuletzt geschaut habe, hat Anne Carson, die kanadische Dichterin, die Chinesin Zhan Shuo überholt. Aber man muss sagen, beide sind wirklich schon lange, lange, also mindestens 10 Jahre, immer unter den Favoriten. Die Buchmacher haben zum Glück nicht immer recht.
5: Auf den Plätzen 3 und 4 der Wettlisten liegen der Japaner Haruki Murakami und der US-Amerikaner Thomas Pynchon. Dass sie es werden, hält der Literaturexperte aber für unwahrscheinlich.
7: Also ich gehe doch sehr davon aus, dass es eine Frau wird, denn das Nobelpreiskomitee hat ja seit 2017 diesen paritätischen Wechsel vollzogen, jeweils ein Mann und eine Frau. Und da es zuletzt ein Mann war, glaube ich nicht, dass sie nun davon abweichen werden, denn schaut man auf die Gesamtgeschichte des Nobelpreises, sind es immer noch deutlich mehr Männer als Frauen, die diesen Preis erhalten haben.
5: Trotz des europäischen Preisträgers im vergangenen Jahr könnte die Auszeichnung aber durchaus wieder nach Europa gehen, glaubt Ehlert.
7: Lídia Jorge aus Portugal ist zum Beispiel sehr hoch im Kurs, auch bei den Buchmachern. Aber vom Bauchgefühl ja, würde ich sagen, der Preis geht an eine Frau aus einem nicht-europäischen Land.
5: Im Stockholmer Vorort Rinkeby werden Sie die Texte der Preisträgerin oder des Preisträgers auch in diesem Jahr wieder lesen und auf einen persönlichen Besuch vor der Verleihung am 10. Dezember hoffen. Laszlo Krasznahorkai sprach bei seinem Treffen mit den Kindern im vergangenen Jahr von Hoffnung.
8: You are the hope.
5: Ihr seid die Hoffnung, nicht Texte oder Preise, sondern ihr alle an dieser wunderbaren Schule. Das Gespräch mit dem Literatur-Nobelpreisträger habe sie sehr stolz gemacht, sagte die 10-jährige Sarah Koshin Hassan hinterher dem schwedischen Fernsehen. Und wer weiß, vielleicht bekomme sie eines Tages selbst einen Nobelpreis.
1: Nicht nur der schwedische König, nicht nur die schwedische Akademie werden im Dezember Gastgeber der Person sein, die in diesem Jahr mit dem Literaturnobelpreis ausgezeichnet wird. Auch die Schülerinnen und Schüler, von denen unsere Korrespondentin Jana Sinram uns gerade erzählt hat. Wer den Nobelpreis für Literatur in diesem Jahr bekommt, das wird die schwedische Akademie heute mitteilen.
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13: 9 Uhr. Bundestag berät über geplante Steuerreform. Europäischer Rechnungshof kritisiert Geldverschwendung. Staatsbesuch von Steinmeier in Frankreich beginnt. Das Wetter erst regnerisch, später aufgelockert bei 12 bis 17 Grad. Mein Name ist Katrin Rudolph. Guten Morgen. Der Bundestag berät gleich zum ersten Mal über die geplante Einkommenssteuerreform. Ab 2028 sollen damit vor allem kleine und mittlere Einkommen entlastet werden, sowie Familien mit Kindern. Der Entwurf ist aber schon in der Koalition umstritten. Die Union fordert weitere Steuererleichterungen, etwa bei der kalten Progression. Das sagte der Finanzexperte der Union Günzler in der ARD.
14: Wir haben ja den Effekt, dass wenn es Lohnsteigerungen gibt, dass man dann in höhere Steuersätze fällt, sodass man dann nicht das mehr hat, was man eigentlich haben müsste. Also man hat Kaufkraftverluste. Der Anspruch der CDU-CSU-Fraktion ist es, dass wir das, was seit 2015 gelungen ist, auch wieder machen. Das wird aber bedeuten, dass wir in erheblichen Umfang einsparen müssen. Je nachdem, wie man rechnet, werden das 3 bis 8 Milliarden Euro sein.
13: In der Marathonsitzung wird der Bundestag unter anderem noch über Änderungen bei der Kinder- und Jugendhilfe, den Bau von Offshore-Windrädern oder das Wohngeldgesetz sprechen. Auch im vergangenen Jahr sind wieder massiv EU-Gelder verschwendet worden. Zu diesem Schluss kommt der neue Prüfbericht des Europäischen Rechnungshofs. Der Haushalt umfasste mehr als 176 Milliarden Euro und bei 6,7 Milliarden lief demnach nicht alles nach den geltenden Vorschriften. Die häufigsten Unregelmäßigkeiten seien bei der Vergabe öffentlicher Aufträge aufgetreten, aber auch bei der Finanzierung von Projekten. Bundespräsident Steinmeier beginnt heute offiziell seinen Staatsbesuch in Frankreich. Er wird am Vormittag mit militärischen Ehren von Präsident Macron empfangen. Aus Paris Kai Rienecker.
15: Es sei ein Staatsbesuch in schwierigen Zeiten, sowohl in Frankreich als auch in Deutschland, so der Bundespräsident am Abend zum Auftakt seiner Frankreich-Reise. Bei einer kurzen Rede in der Residenz des deutschen Botschafters sprach Steinmeier von einer Zeit der Kriege und Krisen, in der beide Demokratien angefochten seien, wie seit dem Zweiten Weltkrieg nicht mehr. Europa müsse jetzt erst recht geeint und selbstbewusst für Menschenwürde, Frieden, Freiheit und Demokratie eintreten.
13: In den USA haben die Demokraten Klage gegen Präsident Trump eingereicht. Es geht um Werbespots, die mit Steuergeldern finanziert wurden. ARD-Korrespondentin Nina Barth.
16: Das Democratic National Committee erklärte, die Verwendung von Steuergeldern durch die Regierung für wahlkampfähnliche Werbung beraube die Demokraten eines fairen Wahlkampfes. Gemeint ist der Wahlkampf für die Kongresszwischenwahlen am 3. November. Laut dem Medienbeobachtungsunternehmen Ad Impact haben die Werbespots die Steuerzahler bereits mehr als 12 Millionen Dollar gekostet. Trump behauptet, es gehe nicht um Werbung für ihn selbst, sondern um Werbung für die USA.
13: An den Schulen in Deutschland wird seltener Französisch, Latein und Russisch als Fremdsprache gelehrt, dafür immer häufiger Spanisch und Türkisch. Das meldet das Statistische Bundesamt. Die Zahl der Türkischlernenden an den allgemeinbildenden Schulen hat sich in 20 Jahren fast verdreifacht. Die Zahl der Schülerinnen und Schüler, die Spanisch lernen, verdoppelte sich in der Zeit. Dauerbrenner an der Spitze der Fremdsprachen bleibt aber Englisch. Seit einem Unfall heute Morgen ist die A4 zwischen Friedewald und Wildeck-Hönebach gesperrt. Dort ist ein LKW umgekippt, der mit Paketen beladen war. Der Fahrer ist auf der Flucht. Augenzeugen sollen dem Mann noch aus der Kabine geholfen haben. Seitdem ist er verschwunden. Die Sperrung der A4 wird noch einige Zeit dauern, weil für die Bergung ein Kran benötigt wird. Das waren die Nachrichten. Das Wetter heute ist es dicht bewölkt und es regnet zum Teil auch kräftig. Am Nachmittag lockern die Wolken von Westen her auf und die Sonne kann rauskommen bei 12 bis 17 Grad. In der kommenden Nacht meist trocken, es kühlt ab auf 8 bis 3 Grad. Morgen Wolken und etwas Sonne, später von Nordwesten her Regen, dabei windig bei 9 bis 14 Grad. Die weiteren Aussichten am Samstag mal stark bewölkt, mal sonnig, dazu einzelne Schauer und windig bis 18 Grad. Am Sonntag ähnlich wechselhaft bis 17 Grad. Die Zeit 9.04 Uhr.
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13: Vorsicht auf der A661 Egelsbach Richtung Oberursel zwischen Dreieich und Neu-Isenburg. Eine ungesicherte Unfallstelle auf dem rechten Fahrstreifen und es liegen Fahrzeugteile auf der Fahrbahn. A3 Köln Richtung Frankfurt zwischen Itzstein und Raststätte Medenbach. 10 Kilometer Stau wegen Bergungsarbeiten. Es ist nur der linke Fahrstreifen frei. Verzögerung mindestens eine Stunde. Umleitungsempfehlung ab Itzstein über die U59 und U61. Die A4 Kirchheimer Dreieck Richtung Erfurt ist zwischen Friedewald und Wildeck-Hönebach wegen Bergungsarbeiten gesperrt. Sie haben es gerade in den Nachrichten gehört. Dadurch ab Bad Hersfeld 2 Kilometer Stau, Umleitung ab Friedewald über die U79. A44 Kassel Richtung Dortmund zwischen Marsberg und Lichtenau. 3 Kilometer Stau nach einem Unfall. Es ist nur ein Fahrstreifen frei. A44 Dortmund Richtung Kassel zwischen Zierenberg und Kreuzkassel West. 5 Kilometer Stau nach einem Auffahrunfall auf dem linken Fahrstreifen. A45 Gießen Richtung Aschaffenburg zwischen Wetzlar Süd und Gießen-Lützellinden. 3 Kilometer Stau und stockender Verkehr nach einem Unfall. A60 Mainz Richtung Rüsselsheim zwischen Bischofsheim und Rüsselsheimer Dreieck. 5 Kilometer Stau und stockender Verkehr. A66 Wiesbaden Richtung Frankfurt zwischen Frankfurt-Zeilsheim und Eschborn. 5 Kilometer Stau nach einem Auffahrunfall auf dem linken Fahrstreifen. Und die A485 Gießener Nordkreuz Richtung Langgöns ist in Höhe Gießener Nordkreuz nach einem Unfall gesperrt. Dadurch 2 Kilometer Stau auf der B3 zwischen Lolla-Stauffenberg und Gießener Nordkreuz.
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15: Guten Morgen, ich grüße Sie. Wenn es um die Steuern geht hier in Deutschland, dann wird es ja gerne mal kompliziert und viele sagen auch unfair. Die Bundesregierung will die Einkommenssteuer jetzt reformieren.
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6: 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Die Steuerreform von Schwarz-Rot.
15: Im Deutschen Bundestag soll heute der Entwurf dieser Steuerreform auf den Weg gebracht werden. Das entsprechende Gesetz wird also dann zum ersten Mal im Plenum beraten. Geplant sind da Steuerentlastungen in Höhe von etwa 10 Milliarden Euro pro Jahr. Vor allem Familien und Menschen mit mittleren und kleineren Einkommen sollen davon profitieren. Lissy Kaufmann aus dem ARD-Hauptstadtstudio mit den Details dazu.
17: Die Steuerreform, ein kleines Teilchen im großen Reformpuzzle. Sie soll die Menschen entlasten, sagt Finanzminister Lars Klingbeil.
18: Busfahrer, um Polizeibeamte, um die Pflegekraft, um die Erzieherin, die sollen, nachdem das Leben in den letzten Jahren doch teurer geworden ist, jetzt auch entlastet werden und am Ende des Monats mehr Geld in der Tasche haben.
17: Der Grundfreibetrag soll angehoben werden, also der Betrag, auf den man gar keine Steuern zahlt. Angehoben werden sollen unter anderem auch der Kinderfreibetrag und das Kindergeld. Eine kleine Reform finden Ökonomen wie Martin Betznowska vom Institut der Deutschen Wirtschaft.
19: Der Name Steuerreform oder die Bezeichnung durch die Regierung ist natürlich ein bisschen trügerisch, weil nicht mal die kalte Progression wie in der Vergangenheit ausgeglichen wird.
17: Die kalte Progression, also jener Effekt, wenn der Arbeitgeber in Inflationszeiten das Gehalt anhebt, der Arbeitnehmer dadurch aber einen höheren Steuersatz zahlen muss, sich also am Ende trotzdem weniger leisten kann. In den vergangenen 15 Jahren haben alle Finanzminister diesen Effekt ausgeglichen. Lars Klingbeil plant das nicht. Die Union im Bundestag will das ändern.
20: Darüber werden wir in dem parlamentarischen Verfahren diskutieren müssen, ob es doch haushalterische Spielräume gibt,
17: sagt Fritz Günzler, Steuer- und Finanzfachmann der Unionsfraktion. Änderungen am Gesetz fände auch die SPD-Fraktion gut, erklärt die stellvertretende Vorsitzende Wiebke Esther.
21: Wir können uns auch vorstellen, diese Einkommensteuerreform noch größer zu machen. Aber es heißt dann auch ganz konkret, wo die Finanzierung herkommen muss.
17: Wo soll sie herkommen bei einem Haushalt, der auf Kante genäht ist? Die Grünen im Bundestag hätten eine Idee. Die finanzpolitische Sprecherin Katharina Beck nennt Ausnahmen im Steuersystem, die man abschaffen könnte, etwa bei der Erbschaftssteuer für Unternehmen.
0: Bei diesen Gerechtigkeitslücken muss die Bundesregierung endlich tätig werden. Und deswegen machen wir mit 7 namentlichen Abstimmungen an diesem Donnerstag im Bundestag auf diese relevanten Beitrag zur Finanzierung von Entlastungen aufmerksam.
17: Doch selbst wenn Union und SPD sich einigen könnten, in der Union will man erstmal die Entwürfe weiterer Reformen abwarten. Fritz Günzler erinnert an die Arbeitsmarkt- und Rentenreform.
4: Wir sind schon der Meinung, wenn man eine Vereinbarung trifft, muss jeder Partner seine Dinge vorbringen. Und ich glaube, die Einkommensteuerreform kann dann erst beschlossen werden, wenn auch die anderen Dinge entscheidungsreif auf dem Tisch liegen.
17: Günzlers Argument: Schweren Herzens habe die Union zugelassen, dass mit der Reform auch der Steuersatz angehoben wird für alle, die mehr als 250.000 Euro im Jahr verdienen. Davon betroffen seien auch Personenunternehmen.
4: Das können wir natürlich nur mitmachen, wenn wir dann auch sehen, dass wir auf dem Arbeitsmarkt Erleichterungen haben, die dann auch wiederum Beschäftigung schafft. Also von daher bedingen sich die Dinge.
17: Martin Betznoska vom Institut der Deutschen Wirtschaft erklärt, die Erhöhung des Spitzensteuersatzes hätte damit auch Folgen für die Wirtschaft.
19: Eine Erhöhung belastet die Unternehmen, die haben dann weniger zur Verfügung, um zu investieren zum Beispiel. Und gerade in den jetzigen Zeiten brauchen wir mehr Investitionen. Also es ist schon eine Belastung auch für die Wirtschaft.
17: Es scheint, so schnell wird das Puzzleteilchen Steuerreform nicht vorliegen. Damit droht eine weitere Lücke zu klaffen im großen Reformpuzzle der Bundesregierung.
22: Große Geste, geringe Wirkung, die Steuerreform von Schwarz-Rot. Heute Morgen hier in HR Info unser Thema. Lissy Kaufmann hat über die Debatte im Deutschen Bundestag berichtet, die heute stattfinden wird. Und in etwa einer halben Stunde schauen wir dann nochmal genauer darauf, wie die Reaktionen und die Erwartungen so ausfallen auf diese Reform des Steuerrechts, auf die Reform der Einkommensteuer.
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22: 75 Jahre diplomatische Beziehungen, eine Freundschaft, die heute vielleicht wichtiger ist denn je. Bundespräsident Frank-Walter Steinmeier ist zu einem Staatsbesuch nach Frankreich gereist und in etwa einer Stunde will ihn dann der französische Präsident Emmanuel Macron dort empfangen. In Zeiten, in denen es zwischen Berlin und Paris auch immer wieder politisch Reibungen gab und gibt, soll dieser Besuch die deutsch-französische Partnerschaft stärken. Mit dabei ist auch der deutsch-französische Kabarettist Alphonse. Bekannt ist der natürlich als Reporter mit orangefarbener Trainingsjacke und mit einem Puschelmikrofon ausgestattet. Und nicht nur das, ausgezeichnet wurde er unter anderem schon mit dem Bundesverdienstkreuz für sein Engagement für die Völkerverständigung. Über diese besondere Bedeutung des Staatsbesuches habe ich vor der Sendung mit ihm gesprochen. Sie sind ja in Paris geboren, leben seit den frühen 90er Jahren aber in Deutschland und besitzen heute beide Staatsbürgerschaften. Ich wollte von Alphonse wissen, wenn Sie jetzt nach Frankreich zurückkehren für diesen Staatsbesuch, den Sie begleiten, fühlen Sie sich dann dort vor allem als Franzose oder inzwischen auch durchaus als Deutscher?
23: Ich bin voll und ganz Deutscher und Franzose. Und das ist eine Mischung von zwei Dingen. Das ist, ich freue mich wie ein Kind, in diesem Flugzeug einsteigen zu dürfen, was ich bisher nur aus den Nachrichten kannte. Und gleichzeitig, es bedeutet mir sehr viel. Also vor 35 Jahren kam ich nach Deutschland mit dem Projekt, maximal 1,5 Jahre zu bleiben.
22: Ist ein bisschen länger geworden.
23: Das ist ein bisschen länger geworden und das ist kein Zufall, sondern ich habe irgendwann verstanden, das ist das Land, wo ich leben möchte. Das ist das Land, wo ich auch glücklich sein werde, wo ich mich entfalten werde. Und das war alles außer selbstverständlich, weil ich habe also eine Familiengeschichte, die das Gegenteil sagen würde. Mhm. Meine Großmutter war Auschwitz-Überlebende. Mhm. Ich habe sehr viel mit ihr darüber gesprochen. Und sie hat es nicht mehr erlebt, dass ich in Deutschland lebe. Aber mit so einer Geschichte ist es nicht selbstverständlich. Und gleichzeitig war es für mich ganz klar, Versöhnung ist das Wichtigste, war für meine Großmutter übrigens auch. Und deutsch-französische Freundschaft, sehr viel. Also bin ich in Deutschland länger geblieben, wahrscheinlich werde ich es bis zum Ende bleiben. Mhm. Dann bin ich eingebürgert worden. Ich bin jetzt, wie Sie sagten, Deutscher und Franzose. Das aber auch noch der deutsche Bundespräsident mir einlädt zu einem Staatsbesuch nach Frankreich, das ist etwas, was sehr tief in mir geht. Das bedeutet mir wirklich sehr viel.
22: Jetzt geht's ja bei diesem Staatsbesuch auch ganz deutlich um das deutsch-französische Verhältnis. Zuletzt hat's durchaus immer wieder mal geknirscht. Wie würden Sie das denn beschreiben? Wie steht's denn um die deutsch-französische Verständigung und Freundschaft?
23: Es gibt sicherlich immer wieder Dissensen. Also da bin ich nicht der politische Experte, der Ihnen das Ganze präzise...
3: Aber vielleicht der Experte fürs ganz normale Volk und für die Gesellschaft.
23: Für das ganz normale Volk sicherlich. Also Experte weiß ich nicht, aber auf jeden Fall fühle ich mich kompetent.
3: Ein humoristischer Fachmann.
23: Genau, weil ich sehr viele Stimmen durch mein Puschelmikrofon gesammelt habe. Mhm. Und was ich Ihnen sagen kann, ist, für viele Leute, und ich engagiere mich auch sehr viel für Demokratie und rede deshalb auch viel mit Schülerinnen und Schülern, auch für die, also wenn ich mit denen über deutsch-französische Freundschaft rede, die sagen, oh Alphonse, das ist langweilig, lass uns mal über was anderes sprechen. Mhm. Und ich freue mich so sehr, dass es langweilig ist, dass die deutsch-französische Freundschaft also so selbstverständlich geworden ist, ja, dass die banal und dass die Leute langweilt, das ist so ein Sieg. Man darf nie vergessen, wir waren Erzfeinde. Also niemand hätte gedacht, dass wir jemals uns, also zum einen keinen Krieg mehr gegeneinander machen, aber zum anderen sagen können, wir sind die beste Freunde. Also, dass die neue Generation sagt, lass uns über was anderes sprechen, das ist doch klar, dass wir Freunde sind. Das ist enorm. Und ich möchte wirklich also Ihren Zuhörerinnen und Zuhörern das ans Herz legen. Es gibt Dinge, die wir für banal, für normal, für selbstverständlich halten. Um uns herum gibt es ganz, ganz viele, gerade die Deutschen. Ne? Ihr seid so gut in gegen euch meckern. Ja, ist doch klar, aber das können wir nicht. Und doch, die deutsch-französische Freundschaft ist was Großes. Deshalb bin ich auch geblieben. In Deutschland gibt es so viele Dinge, die toll sind, die groß sind, worauf wir alle stolz sein können und sollten. Davon bin ich überzeugt.
3: Jetzt ist es ja nicht alltäglich, dass man den Bundespräsidenten bei so einer Reise begleitet. Sie beide haben sich ja 2023 schon kennengelernt und stehen seitdem miteinander in Kontakt. Was ist denn das für ein Verhältnis, das Sie zu Frank-Walter Steinmeier haben?
23: Es ist nicht so groß, wie Sie gerade beschrieben haben. Also er weiß, dass ich meine Stiftung, also Grand-Mère Stiftung, so heißt meine Stiftung, Grand-Mère heißt Großmutter auf Französisch. Also ich bin Kabarettist, ich bin auf Tour, ich bin in Theatern. Ich liebe es, aufzutreten, mein Publikum zu treffen. Aber mein Engagement, also mit meiner Stiftung, das ist eine Stiftung für Demokratie und Menschlichkeit, ist mir sehr, sehr wichtig. Das weiß er. Und immer wieder, wenn ich ihn treffe, Sie müssen sich das vorstellen, das sind 40 Sekunden Treffen.
3: Aber immerhin, mehr als die allermeisten Leute mit ihm zu tun haben.
23: Sicher. Und dann kann ich immer noch sagen, zum Beispiel Ihre Rede vom 3. Oktober, vom letzten, war toll. Und das sind genau meine Themen, das wissen Sie. Und irgendwann schaffe ich es nicht 40 Sekunden, sondern 3 Minuten mit Ihnen zu haben. Dann kann ich Ihnen erzählen, was ich alles mit den Schülerinnen und Schülern in meiner Stiftung erlebe.
3: Der deutsch-französische Kabarettist Alphonse begleitet den zweitägigen Staatsbesuch von Bundespräsident Frank-Walter Steinmeier in Frankreich. Und mit ihm habe ich vor der Sendung über das deutsch-französische Verhältnis gesprochen.
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3: Als nächstes schauen wir hier in hr-info auf Schlagzeilen, die kommen aus Russland. Da ist in Sibirien eine Laborantin verstorben und in den Medien wurde darüber spekuliert, ob da möglicherweise die Pest mit im Spiel war. Unser Reporter Stefan Lag mit Einzelheiten.
5: Die Bilder aus Schelechowo in der sibirischen Region Irkutsk wirken nicht beunruhigend. Die Kamera der Nachrichtenagentur Reuters fängt Menschen ein, die mit unbekanntem Ziel im Auto sitzen. Andere gehen einkaufen oder spazieren. Unter diesen Spaziergängern auch der Gouverneur von Irkutsk, Igor Kobzev. Ihn spricht eine Frau an. Sie fragt den Regionalpolitiker, was passiert? Was können Sie sagen? Der Gouverneur antwortet, nun hören Sie, die Lage ist vollkommen unter Kontrolle. Die Stadt funktioniert ganz normal. Ganz normal ist derzeit allerdings nichts, was in und um Schelechowo herum passiert. In der Nacht zum 2. Oktober verstarb eine Mitarbeiterin des örtlichen Instituts für Seuchen- und Pestforschung. Die Laborangestellte war mit Symptomen einer schweren Lungenentzündung ins Krankenhaus eingeliefert worden. Dann aber hieß es in russischen Medien auch, die 28-Jährige habe versehentlich ein Reagenzglas mit Lungenpesterregern beschädigt und sei in der Folge an einer Pestinfektion gestorben. Die russische Führung versucht, das herunterzuspielen. Zuletzt Dmitri Peskow, Sprecher des Kreml in Moskau. Die Medien berichten sehr viel und der überwiegende Teil der Informationen, die in den Medien über diese Situation verbreitet werden, sind Falschinformationen. Orientieren Sie sich an den Informationen der russischen Gesundheitsbehörde, den Aussagen Ihrer Chefärztin Anna Popova
1: und den Aussagen ihrer Vertreter. Immerhin, die Gesundheitsbehörde stellte rund 200 Personen, die mit der Verstorbenen in Kontakt gewesen waren, unter Quarantäne. Von denen seien mittlerweile mehr als die Hälfte als nicht erkrankt entlassen worden, heißt es offiziell. Trotzdem, die Quarantäne dürfte Unruhe gestiftet, die Gerüchteküche angeheizt haben, außerhalb von Sibirien jedenfalls. So äußerte sich beispielsweise in den USA der russische Epidemiologe Michail Favorov in einem regierungskritischen Telegram-Kanal. Natürlich machen sich die Menschen Sorgen. Wie oft bekommst du schon die Pest? US-Präsident Donald Trump bot den russischen Behörden Hilfe an. Kreml-Sprecher Peskow gab sich diplomatisch. Es ist immer sehr gut, wenn gegenseitige Unterstützung angeboten wird. Ich würde Ihnen dennoch raten, sich auf die Informationen der russischen Gesundheitsbehörde zu stützen. Diese Behörde liefert recht detaillierte Angaben zu den aktuellen Vorgängen und der Entwicklung der Lage. Doch die Weltgesundheitsorganisation, kurz WHO, und die USA drängen auf mehr Informationen. Trumps Außenminister Marco Rubio sagte, die US-Behörden beobachteten die Entwicklung in Russland genau. Der WHO-Chef erklärte, seine Organisation habe die russischen Behörden um weitere Auskünfte gebeten zur Ursache des Todesfalles und zum Erreger. Und prompt kam eine Erklärung der Gesundheitsbehörde, es bestünden keine epidemischen Risiken für die Bevölkerung der Region Irkutsk. Und überhaupt, die Laborangestellte sei einer Lungenentzündung erlegen. Ob sich damit die Gerüchte verflüchtigen? So oder so zeigt sich an diesem Fall eines. Offensichtlich traut niemand so recht den Behörden Russlands und der Führung des Landes.
22: Hat es möglicherweise einen Fall von Pest gegeben in Sibirien? Darüber war das der Bericht von Stefan Lack.
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22: Ob das Heben von schweren Paketen oder das Tragen auf steilen Treppen oder unebenen Wegen und Straßen, die Arbeit von Paketzustellerinnen und Zustellern, das ist wirklich eine körperlich sehr, sehr anstrengende Sache. Rückenschmerzen, Nackenverspannungen und Knieprobleme, die gehören da für diese Menschen zum Alltag. Die Deutsche Post versucht jetzt, daran etwas zu ändern und den Beschäftigten gesunde Routinen zu vermitteln im Projekt Ergo Hoch 2. Das hat sich unsere Reporterin Juliane Krebs näher angeschaut und ihre Reportage, die beginnt mit dem anstrengenden Alltag eines Zustellers.
7: Ich bringe zuerst alle großen Sachen. Bei schweren Sachen durch die Beine gehen, ne? Hier gerade möglichst Schulter, Brust, was er vorher auch gesagt hat. Man darf nicht auf die Hüfte gehen, weil das ist sehr schlecht. Hi. Ach, meine Blumenhändlerin.
8: Rudi van der Bosche steht an seinem Paketauto und stapelt Pakete. Zwischendurch grüßt er nach rechts und links. Hier in seinem Bezirk in Düsseldorf-Düsseltal kennt er alle. Rudi ist Paketzusteller aus Leidenschaft und denkt trotz seiner 65 Jahre nicht ans Aufhören. Deswegen achtet er besonders gut auf einen starken und gesunden Körper. Denn ohne den ist der anstrengende Job als Paketbote nicht machbar. Gesundes Heben und Tragen kann man trainieren, sagt Rudi. Und macht zwischendurch im Auto schnell ein paar Liegestütze.
7: Es ist eine Kopfsache und irgendwann wird aus dieser Kopfsache ein Automatismus. Aber einen hundertprozentigen Automatismus habe ich bis jetzt auch noch nicht erlebt. Sag mal 95. 5% arbeiten wir noch dran.
8: Und beim Dranarbeiten an den gesunden Routinen erhalten die Zustellerinnen und Zusteller seit kurzem Hilfe. Ganz früh heute Morgen in der Paketzentrale ging es schon los.
9: So, und hier, das ist jetzt eine Zustellbasis, die Zustellbasis Düsseldorf Nord. Und hier findet jetzt unter anderem dieses Training statt, Ergo 2, das wir jetzt neu haben, wo den Kolleginnen und Kollegen gezeigt wird, wie sie gesundheitlich so arbeiten können, dass sie auch noch lange arbeiten.
8: DHL-Pressesprecher Achim Gahr durchquert eine Halle, die so lang und so hoch ist, hier könnte auch locker ein Flugzeug parken. Überall stehen Rollwagen und Tragetaschen mit großen und kleinen Paketen. Zustellerinnen und Zusteller im gelb-roten Postoutfit laufen hin und her. Natürlich hat die Post auch schon früher Seminare angeboten, um ihre Mitarbeiterinnen und Mitarbeiter im Heben und Tragen von schweren Lasten zu schulen. Aber Ergo Hoch 2 funktioniert anders.
9: Der neue Ansatz ist jetzt, dass man das verbindet, insofern, als wir einen Coach haben, der eine Woche da ist, den Kolleginnen allgemein was erzählt, dann individuell zu den einzelnen Arbeitsplätzen geht, guckt, Was gibt es? Hast du Probleme? Fragt auch genau danach. Gibt Tipps.
10: Achim Gahr unterbricht plötzlich unser Gespräch und zeigt auf einen Mann, der mit einem breiten Lächeln im Gesicht durch die Halle gelaufen kommt.
9: So, das ist der Kollege Hanjo Fritzsche.
11: Hallo.
9: Okay. Moin, Hanjo.
10: Hanjo Fritzsche, der Gesundheitscoach, ist schlank und groß und hat einen offenen Blick. Es ist seine letzte Woche hier in Düsseldorf. 5 Wochen lang ist er jetzt immer mal wieder vorbeigekommen und hat mit den Beschäftigten in ihrem Arbeitsalltag verschiedene Bewegungsabläufe trainiert. Das Ziel, gesunde Routinen entwickeln, die Verletzungen verhindern und das Wohlbefinden steigern. Dafür spricht er die Zusteller und Zustellerinnen bei der Arbeit direkt an.
9: Moin! Wie geht's dir? Rücken soweit? Gut?
12: Ja, alles gut.
9: Alles gut? Hast du mal die Übungen gemacht? Recken, strecken?
12: Ja, wie erste Mal.
9: Es geht vor allem auch darum, hier den Leuten zu helfen, die vielleicht auch schon irgendwie auch Problemchen haben. Und die sind natürlich umso offener, motivierter. Und dort ist es dann auch wirklich enorm zu sehen, wie die kleinen Übungen, die ich den Leuten mitgebe, wenn sie die machen, dass sie schon mit wirklich wenigen Minuten am Tag deutliche Verbesserungen auch innerhalb von wenigen Tagen teilweise schon bekommen. Wir haben ja momentan in Deutschland die Gewichtsgrenze 31,5 Kilo. Was, wenn man sich mal vorstellt, dass man das heben muss, ist schon eine ganze Menge. Wir sagen, wir würden gerne deutschlandweit in der gesamten Branche 23 Kilo einführen, damit unsere Beschäftigten dann entsprechend auch weiter langfristig arbeiten können. Weil am Ende des Tages geht es um die Gesundheit von Menschen.
10: Gesundheitscoach Hanjo Fritzsche nickt bestätigend. Wegen der schweren Pakete ist er schließlich hier. Denn immer mehr Menschen lassen sich den halben Hausstand nach Hause liefern. Gerade läuft Mustafa vorbei, Spitzname Manni. Seinen Nachnamen möchte er im Radio nicht hören.
9: Manni, was bestellen die Leute alles für verrückte Sachen? Was hast du da schon?
14: Katzenfutter. Ist kein Quatsch.
9: Ja, und so was ist verrückt? Fahrräder.
14: Und was momentan sehr viel geliefert wird, sind diese ESCO, diese Roller. Die werden auch oft bestellt.
9: Ja.
14: Heute hatte ich noch einen.
9: Ja.
14: Bring das mal hoch.
9: Ja, ja, ja.
14: Wir haben eine Kollegin, die Bettina, die ist, glaube ich, 60. Und die auch solche Pakete. Die meinte, ich muss jetzt hochlaufen, ohne Aufzug.
9: Ja.
14: Ja, ist schon eine Hausnummer, ne?
10: Gerade für viele weibliche Mitarbeiter sind die schweren Pakete problematisch. Bis in den 5. Stock ohne Fahrstuhl gehört zum Service der Post. Aber gibt Mustafa auch zu bedenken, das habe nicht nur Nachteile.
14: Der Vorteil für uns, du hast einen sicheren Arbeitsplatz. Weil die Paketmenge ist die Zukunft für die nächsten Jahre.
9: Ja.
14: Das darfst du auch nicht vergessen, ne?
9: Klar, klar.
10: Die Chefin am Standort, Dora von Hallatsch, kommt aus ihrem Büro am Ende der Halle. Alle unterbrechen kurz ihre Arbeit und versammeln sich im Kreis zu einer kleinen Morgenansprache. Als es um die heutigen Paketmengen geht, zeigt sie auf Hanjo Fritzsche.
11: Also nimm das noch mal mit. Nimm das gerne wahr, dafür ist er da.
9: Danke, ich nutze die Chance, dass ihr jetzt alle hier seid, um noch mal eine Sache anzusprechen. Dadurch, dass ihr alle in einem Auto sitzt, habt ihr auch rote Ampeln, an denen ihr stehen bleibt. Und schon so kleine Sachen wie, dass man einfach mal die Schultern kreist. Schultern nach vorne, so ein bisschen so wie beim Handy und dann wieder stolz. Und das ist dieser Wechsel. Warum nicht die Zeit für was verwenden, was einem gut tut und dass man weniger Schmerzen hat? Könnt ihr jetzt auch ganz kurz machen. Einfach mal die Schulter nach hinten kreisen, nach vorne kreisen. Und eine besonders gute Sache.
10: Die Paketboten beginnen, die Schultern zu lockern und zu kreisen. Einige voller Elan, andere lassen es eher ruhig angehen. Danach verteilen sie sich wieder in der Halle. An den Seitenwänden sind hoch oben große Zahlen angebracht, darunter offene Rollläden, hinter denen man durch die geöffneten Heckklappen in die Paketautos hineinsehen kann. Daneben Rollwagen bis oben hin mit Paketen beladen. Die Zusteller räumen jetzt ihre Autos ein. Kleine und große Pakete, lange Rollen und kleine Würfel und immer wieder Plastiksäcke mit Kleidung. Dazwischen riesige Kartons einer Drogeriemarke. Meistens Windeln, erklärt Rudi van der Bosche, den wir schon zu Anfang dieser Deutschland-Reportage kennengelernt haben.
24: Hallo. Rudi, Juliane, ja. Wunderbar. Ich finde das mega cool, wenn du mal mitfährst, weil Live-Erleben ist einfach geil.
10: Rudi stapelt die Pakete in die Regale in seinem Zustellauto. Zwischendurch ein Schluck vom Kaffee aus der Thermoskanne.
24: Also das Sortieren ist das A und O.
10: Es geht schnell. Jeder Handgriff sitzt. Rudi arbeitet zügig, aber nicht ungeduldig. Genau darum geht es, meint Hanjo Fritschen.
6: Also das ist wirklich ein Tipp, wo man nur den Leuten sagen kann, hey, stress dich nicht so, mach alles Stück für Stück. Und dieses Hektische, das bringt einem nach hinten raus oft gar nicht viel Zeit.
10: Als der Wagen eingeräumt ist, geht es los. Das Auto ist randvoll.
13: Und jetzt stehen wir an einer roten Ampel und haben gerade im Depot gelernt, dass wir an der roten Ampel die Zeit nutzen sollen, um unsere Schultern zu bewegen.
24: Genau. Da machen wir Show und Strecken, tapfer, tapfer und stolz. Brust voraus, Schulter nach hinten, tief einatmen. Ja, genau, das sind so die Kleinigkeiten, die uns dann auch weiterhelfen.
10: Klingeln, Treppe hoch, Treppe runter, so geht es jetzt über Stunden. 224 Pakete hat Rudi heute an Bord. Als wir am späten Nachmittag wieder an der Zentrale ankommen, sieht er noch so frisch aus wie am Morgen.
13: Mein Rücken tut mir nicht weh.
24: Sehr gut.
13: Aber meine Füße tun mir weh. Wie ist es bei dir?
24: Füße weniger, aber die Knie haben mir echt Probleme gemacht. Aber dann habe ich angefangen umzustellen und dann war das alles in Ordnung.
10: Seit Corona habe das Paketaufkommen nicht mehr abgenommen, erzählen mir Zustellerinnen und Zusteller. Das Projekt Ergo Hoch 2, das über 150 Stützpunkte in ganz Deutschland ausgerollt wird, soll ihnen helfen, diesen Job gesund und zufrieden bis ins Alter auszuüben. Und manchmal helfen neben den Übungen auch Kunden, die einfach mal mit anfassen, sagt Rudi. Dann entsteht über ein 25-Kilo-Paket Hundefutter plötzlich eine Teamleistung, die in einem netten Handschlag endet. Und was nehme ich mit neben Tipps für spannende Körperübungen? Tierfutter bestelle ich ab heute nur noch in kleinen Mengen.
3: Schwerheben. Und fit bleiben, da hinten piept's nochmal. Juliane Krebs, unsere Reporterin war das. Für unsere Deutschland-Reportage war sie unterwegs mit Paketboten.
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18: 9.31 Uhr. Bundestag berät über geplante Steuerreform. Europäischer Rechnungshof kritisiert Geldverschwendung. Weitere Schulproteste in Frankreich. Das Wetter regnerisch, später aufgelockert bei 12 bis 17 Grad. Mein Name ist Katrin Rudolph. Im Bundestag geht es gerade um die geplante Reform der Einkommenssteuer. Im Laufe der Marathonsitzung werden sich die Abgeordneten unter anderem noch mit den umstrittenen Änderungen bei der Kinder- und Jugendhilfe beschäftigen. Das betrifft zum Beispiel die Schulbegleitung von Kindern mit Behinderungen und seelischen Beeinträchtigungen. ARD-Hauptstadtkorrespondent Chris Berdrow.
25: Wenn möglich, sollen sich Betreuer künftig um mehrere hilfebedürftige Kinder kümmern. Familienministerin Karin Prien versichert, Kinder, die eine individuelle Betreuung benötigen, sollen diese auch in Zukunft bekommen. Sozialverbände warnen vor Nachteilen. Sie verweisen auf die sehr unterschiedlichen Bedürfnisse. Manche Kinder mit Behinderung brauchen pflegerische Hilfen, anderen Kindern müssen Aufgaben nochmal erklärt werden oder sie benötigen Unterstützung bei der Kommunikation.
18: Im vergangenen Jahr sind noch mehr EU-Gelder unrechtmäßig ausgegeben worden als im Jahr davor. Zu diesem Schluss kommt der neue Prüfbericht des Europäischen Rechnungshofs über die Ausgaben der EU, konkret bei Förderungen und Zuschüssen. ARD-Korrespondent Andreas Mayer-Feist.
26: Bei rund 3,8% der Ausgaben fehlte eine ausreichende Rechtsgrundlage. Im Jahr davor waren nur 3,6% der Ausgaben von Unregelmäßigkeiten betroffen, für die die Empfänger nun haften müssen. Beanstandet wurden unfaire Ausschreibungen, nicht eingehaltene Fristen und Tricksereien bei der Vergabe, bei denen öffentliche Aufträge am freien Markt vorbeigeschleust wurden. Dadurch wurden Projekte teurer, als sie sein müssten, das Ganze auf Kosten der Steuerzahler.
18: Zwei Wochen nach der Zwangsräumung ihrer Mietwohnung ist in Madrid die Rentnerin Mari Carmen Abascal gestorben. Der Fall der 87-Jährigen hatte in ganz Spanien Massenproteste gegen die hohen Mieten und Wohnungsnot ausgelöst. Am Ende führte das sogar zu Neuwahlen. Spaniens Ministerpräsident Sanchez hat die Parlamentswahlen auf Ende November vorgezogen. Außerdem haben die Gewerkschaften zu einem Generalstreik in einem Monat aufgerufen, um gegen die Situation auf dem Wohnungsmarkt in Spanien zu protestieren.
0: Nach den tagelangen Schul- und Studentenprotesten in Frankreich ist die Regierung einen Schritt auf die Protestierenden zugegangen. Ministerpräsident Le Cornu stellte ihnen gestern Abend bessere Lernbedingungen in Aussicht. Zusätzliches Geld soll es aber nicht geben. Er verwies darauf, dass im kommenden Haushalt Mehrausgaben von 1,2 Milliarden Euro für den Bildungsbereich vorgesehen sind. Die Gewerkschaften verlangen allerdings 10 Milliarden Euro zusätzlich. Sie riefen deshalb für heute zu neuen Streiks und Protesten in Frankreich auf. Auf der Erde leben immer weniger Wildtiere. Ein Bericht der Umweltschutzorganisation WWF zeigt, dass von 1970 bis 2022 die Populationen im Durchschnitt um über 70% geschrumpft sind. Die größten Verluste gäbe es in Flüssen, Seen und anderen Süßwasserbereichen. Schuld am Rückgang der Wildtiere sei der Mensch. Er zerstöre Lebensräume, in dem zum Beispiel Millionen Hektar Wald für die Landwirtschaft gerodet wurden. Gezielte Schutzmaßnahmen könnten aber dafür sorgen, dass sich Populationen wieder erholten, etwa die Elefantenbestände im südlichen Afrika. Die MT Melsungen ist heute Abend wieder in der Handball-Champions League gefordert. Die Nordhessen haben das französische Spitzenteam aus Nantes zu Gast. HR-Sportreporter Daniel Höhr.
4: Für die MT Melsungen ist das Champions-League-Spiel gegen Nantes eine willkommene Abwechslung vom Stress der letzten Tage. Denn statt um den Wechselwunsch von Star-Kreisläufer Johannes Goller und die damit verbundenen öffentlichen Querelen geht es ab heute Abend einfach nur um Handball. Bislang stehen für die Nordhessen ein Sieg und eine Niederlage zu Buche. Anwurf zur Partie ist um 20.45 Uhr.
0: Das waren die Nachrichten. Das Wetter. Heute ist es dicht bewölkt und es regnet, zum Teil auch kräftig. Am Nachmittag lockern die Wolken von Westen her auf und die Sonne kann rauskommen bei 12 bis 17 Grad. In der kommenden Nacht meist trocken, es kühlt ab auf 8 bis 3 Grad. Morgen Wolken und etwas Sonne, später von Nordwesten her Regen, dabei windig bei 9 bis 14 Grad. Die weiteren Aussichten: am Samstag mal stark bewölkt, mal sonnig, dazu einzelne Schauer und Wind bis 18 Grad. Am Sonntag ähnlich wechselhaft bis 17 Grad. Die Zeit 9.35 Uhr.
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0: A3 Köln Richtung Frankfurt zwischen Bad Camberg und Raststätte Medenbach. 12 Kilometer Stau wegen Bergungsarbeiten. Es ist nur der linke Fahrstreifen frei. Verzögerung mindestens eine Stunde. Umleitungsempfehlung ab Idstein über die U59 und U61. Die A4 Kirchheimer Dreieck Richtung Erfurt ist zwischen Friedewald und Wildeck-Höhnebach wegen Bergungsarbeiten gesperrt, dadurch ab Bad Hersfeld 2 Kilometer Stau. Umleitung ab Friedewald über die U79. A5 Kassel Richtung Frankfurt zwischen Umtaldreieck und Grünberg 4 Kilometer stockender Verkehr. Die A44 Dortmund Richtung Kassel ist zwischen Zierenberg und Kreuz Kassel West kurzzeitig wegen Bergungsarbeiten gesperrt, dadurch 5 Kilometer Stau. A60 Mainz Richtung Rüsselsheim, zwischen Bischofsheim und Rüsselsheimer Dreieck 4 Kilometer Stau und stockender Verkehr. A66 Wiesbaden Richtung Frankfurt, zwischen Frankfurt-Zeilsheim und Eschborn 2 Kilometer stockender Verkehr nach einem Auffahrunfall auf dem linken Fahrstreifen. Und die A485 Gießener Nordkreuz Richtung Langgöns ist in Höhe Gießener Nordkreuz nach einem Unfall gesperrt, dadurch 2 Kilometer Stau auf der B3 zwischen Lollar-Stauffenberg und Gießener Nordkreuz.
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17: Guten Tag, ich grüße Sie. Einmal im Jahr sammeln sich bei mir zu Hause stapelweise Rechnungen und Dokumente, immer dann, wenn es Zeit ist für die Steuer. Die Bundesregierung hat schon vor Monaten Entlastungen bei der Steuer versprochen und das ist heute Thema im Bundestag.
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19: Große Geste, geringe Wirkung. 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
17: Konkret geht es da vor allem um mittlere und auch um kleinere Einkommen. Die Bundesregierung will die Einkommenssteuer entsprechend reformieren, damit am Ende netto mehr übrig bleibt. Der entsprechende Gesetzesvorschlag ist heute in erster Lesung im Bundestag. Aber was die Reform wirklich bringt, bleibt fraglich. Und unsere Wirtschaftsreporterin Ursula Mayer hat mal nachgefragt.
20: Mit der Reform will der Bund die Steuerzahler entlasten, indem er diverse Pauschalen und Freibeträge erhöht. So soll zum Beispiel der Grundfreibetrag schrittweise steigen, von aktuell rund 12.300 auf 12.900 Euro im Jahr 2028. Der Leiter des Lohnsteuerhilfevereins in Bensheim, Olaf Wenzelewski, sagt, das würde bei seinen Mitgliedern grundsätzlich gut ankommen.
21: Die freuen sich natürlich über das höhere Netto, sagen aber auch, das wird uns genommen an der Supermarktkasse und an der Tankstelle.
20: Denn dort werden die Preise noch stärker steigen. Dazu gibt es laut Wenzelewski weiter die kalte Progression, sie sei im Zuge der Reform nicht beseitigt worden. Bekommt jemand wegen der Inflation mehr Gehalt, könnte er dadurch in einen höheren Steuertarif kommen. Schlimmstenfalls hat er am Ende weniger in der Tasche. Ein Problem ist nach Ansicht des Steuerexperten ebenfalls, dass der Spitzensteuersatz von 42% bereits ab einem zu versteuernden Einkommen von 70.600 Euro anfalle, etwa für gehobene Angestellte und spezialisierte Facharbeiter gelte, der Leiter des Lohnsteuerhilfevereins Wenzelewski kritisiert.
21: Das sind gute Einkommen, aber natürlich nicht genug, um diesen Spitzensteuersatz zu rechtfertigen.
20: Gut findet Wenzelewski dagegen die neue Superreichensteuer. Für Spitzenverdiener werde ein Steuersatz von 47% fällig. Bei einem zu versteuernden Einkommen ab 280.000 Euro tue das nicht weh. Ist die Reform sinnvoll oder nicht? Da gibt es in der Frankfurter Innenstadt unterschiedliche Meinungen. Den einen geht die Reform nicht weit genug. Andere fragen sich, wo das Geld für weitere Steuerentlastungen herkommen sollte.
1: Ich finde es einfach nur zu wenig, weil die Lebensunterhaltskosten halt wirklich so hoch sind, dass das eigentlich nur Krümel sind.
5: Ich habe das Gefühl, es würde genug für mich übrig bleiben. Ich denke nur, ich sehe die Notwendigkeit nicht für Steuergeschenke.
7: Es sollte mehr die Menschen belastet werden, die teilweise auch unverdient viel Geld haben. Das ist nicht fair.
20: Wie fair unser Steuersystem ist, damit beschäftigt sich schon seit Jahren das Netzwerk Steuergerechtigkeit, zu dem auch die Gewerkschaft GEW in Hessen gehört. Angesichts der aktuellen Pläne zur Einkommensteuerreform dürfte die Schere zwischen Arm und Reich weiter auseinandergehen, befürchtet GEW-Gewerkschafter und Ökonom Kai Eickerwolf. Zwar würde die Politik Otto-Normalverbraucher durch die Reform entlasten, aber mehr profitierten Unternehmer und Anteilseigner von einem früheren Beschluss, die Unternehmenssteuer in den nächsten Jahren sinken zu lassen.
8: Das wird dazu führen, dass gerade die reichsten Haushalte entlastet werden, also die 10%, die in der Einkommensverteilung ganz oben stehen.
20: Ungerecht geht es für Eickerwolf auch zu, wenn solche Unternehmen vererbt werden. Teilweise würden dafür kaum oder sogar gar keine Steuern anfallen. Dadurch würden dem Land Hessen jedes Jahr Millionen durch die Lappen gehen.
17: Große Geste, geringe Wirkung, die Steuerreform von Schwarz-Rot. Heute unser Thema hier in HR Info. Und Ursula Mayer hat sich diese geplante Steuerreform näher für uns angeschaut. 9.40 Uhr haben wir es jetzt.
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17: Wir schauen nach Athen, nach Griechenland. Das antike Athen gilt ja bekannterweise als Wiege der Demokratie. Das ist ein Thema, das heute wichtig geworden ist. In den USA zum Beispiel, da sehen viele ja die Demokratie in der Regierung Trump durchaus gefährdet. US-Außenminister Marco Rubio ist selbst Teil dieser Regierung und sieht das vermutlich völlig anders. In Athen hat er gestern eine Rede gehalten. Auf einem Hügel vor der Akropolis hat er da gesprochen und mancher wertet das als Versuch, sich möglicherweise als künftiger US-Präsidentschaftskandidat in Stellung zu bringen. Rubio hat da beklagt, man schäme sich mittlerweile im Westen für Dinge, die den Westen eigentlich erfolgreich gemacht hatten. Jasper Riemann.
12: Die Pnyx, ein Hügel westlich der Akropolis in Athen, steht in Griechenland symbolisch für die Wiege der Demokratie. In der Antike versammelten sich dort einst die Bürger von Athen. Nun, um kurz nach 6:30 Uhr abends, trat US-Außenminister Marco Rubio vor ein Rednerpult.
22: Here in Athens. We found the first full realization of all the essential traits that would come to define the West.
12: Hier in Athen seien all die wesentlichen Merkmale zum ersten Mal verwirklicht worden, die später den Westen prägen sollten. So begann Rubio seine knapp halbstündige Rede, in der der Republikaner antike Vorbilder wie Sokrates und Alexander den Großen beschwor und zu einer Erneuerung des westlichen Geistes aufrief. Rubio beklagte, man schäme sich mittlerweile im Westen für die Dinge, die den Westen erfolgreich gemacht hätten.
22: Our prosperity somehow became a source of guilt.
12: Unser Wohlstand sei irgendwie eine Quelle von Schuld geworden.
22: The word nationalism became a dirty word.
12: Das Wort Nationalismus sei zu einem Schimpfwort geworden.
22: In the process we opened our borders and outsourced our industry and allowed our militaries to wither and to decay.
12: Und dabei habe man die eigenen Grenzen geöffnet, die Industrie ausgelagert und das Militär vernachlässigt. Aber Europa könne aus einem langen Schlaf erwachen und das Feuer wieder entfachen, das an diesem Platz vor Jahrtausenden entfacht worden sei. Die Politikwissenschaftlerin Irini Afentouli vom Athener Think Tank Eliamap analysiert, Rubio verbindet die antike griechische Zivilisation mit der Ideologie der US-Regierung unter Präsident Donald Trump. Rubio ist nicht nur Außenminister, er wird als einer der Kandidaten für die nächste Präsidentschaftswahl gesehen. Er nutzt diese Gelegenheit, an so einem historischen, symbolischen Ort über seine Weltsicht zu sprechen.
6: To speak about his main ideology.
12: Im griechischen Parlament kritisierten linke Oppositionspolitiker, dass Rubio seine Rede ausgerechnet dort halten durfte. Rena Thourou von der Partei Syriza warf Medienberichten zufolge Rubio vor, die Kulisse vor der Akropolis für seine Rechtsaußenpolitik zu nutzen, die er in den USA und in Europa vertrete. Ohnehin verhalte sich die griechische Regierung den USA gegenüber unterwürfig. Thourou nannte als Beispiel demnach den sogenannten vertikalen

0: Griechenland hofft, mit neuen LNG-Terminals zu einem wichtigen Eingangstor für amerikanisches Flüssiggas in der Region zu werden. Kritiker warnen jedoch, Investitionen in den vertikalen Korridor stünden im Kontrast zu EU-Klimazielen und schafften neue Abhängigkeiten von den USA. In Athen betonten Rubio und sein griechischer Amtskollege Yorgos Hierapetrides, die Zusammenarbeit im Energiesektor und in der Verteidigung vertiefen zu wollen. Der griechische Außenminister Hierapetrides sagte, die griechisch-amerikanische Partnerschaft sei noch nie so stark, tief und geschlossen gewesen.
1: US-Außenminister Marco Rubio fordert vom Westen, sich auf alte Werte rückzubesinnen. Das hat er in einer Rede in Athen in Griechenland gesagt, über die Jasper Riemann berichtet hat um 9.45 Uhr.
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1: Wohnungen fehlen. Die Mieten sind teuer. Das ist nicht nur hier in Deutschland ein Thema, sondern auch in Spanien. Die Mietkrise hatte dort eine Symbolfigur, eine Rentnerin. 87 Jahre alt zuletzt. Ihr Name Mari Carmen Abascal. Vor 2 Wochen holte die Polizei die Frau raus aus ihrer Wohnung in Madrid, in der sie 70 Jahre lang gewohnt hatte. Zuletzt aber hatte sie die Miete nicht mehr bezahlen können. Die Bilder dieser Räumung der Wohnung der 87-jährigen Rentnerin, die sind damals um die Welt gegangen. Gestern aber dann ist Mari Carmen in einem Krankenhaus in Madrid gestorben. Wir haben unseren Korrespondenten dort gefragt, Hans-Günther Kellner, wer war eigentlich Mari Carmen Abascal?
3: Ja, Mari Carmen Abascal war eine Rentnerin, die 71 Jahre lang im Retiro-Viertel in Madrid gelebt hat, also im Zentrum. In derselben Wohnung, in der sie schon mit ihrem Vater und ihrer Mutter gelebt hat. Mari Carmen Abascal hatte keine Kinder. Sie hatte als Sekretärin bei einem Pharmaunternehmen gearbeitet, das wissen wir von ihr, und hatte zuletzt eine Rente von 1450 Euro. Für spanische Verhältnisse keine kleine Rente, aber vor einigen Jahren bekam sie einen neuen Vermieter. Die Wohnung hat den Besitzer gewechselt und der neue Vermieter, der wollte plötzlich 1650 Euro Miete. Das war dann 3-mal mehr, als sie davor bezahlt hat. Und vor allem deutlich über ihren Rentenbezügen.
1: Da fragt man sich natürlich schon, ist so eine drastische Erhöhung in Spanien legal?
3: Ja, es gibt hier eine Besonderheit. Mari Carmen hatte einen Mietvertrag noch aus der Franco-Zeit. Also den hatte schon ihr Vater abgeschlossen. Diese Mietverträge sind normalerweise nicht befristet und sie können vor allem von einem Familienmitglied auf ein anderes übertragen werden, aber nur einmal. Den Mietvertrag hatte damals der Vater unterschrieben, der starb recht jung und so ist dann der Mietvertrag auf die Mutter übertragen worden. Auf Mari Carmen ging das dann eben nicht mehr und so hat dann der neue Vermieter, der alte Vermieter, der hat das jahrelang akzeptiert, so dennoch. Der neue Vermieter sagte dann aber eben, es besteht eigentlich überhaupt kein Mietverhältnis mehr und er bekam dann vor Gericht Recht. Auf der anderen Seite muss man sagen, dass die neuen Mietverträge grundsätzlich in Spanien oder meistens nur eine Dauer von 5 Jahren haben. Und wenn das Mietverhältnis nach 5 Jahren abläuft, dann kann tatsächlich ein Vermieter jeden Preis festlegen, den er glaubt, dass er den auf dem Markt erzielen kann. Und wenn ein Mieter diesen Preis dann nicht bezahlen kann oder nicht bezahlen will, muss er raus. Und wenn er da nicht freiwillig geht, dann wird er rausgeklagt. Und das ist bei Mari Carmen passiert.
1: Ja, und damit ist diese Frau am Ende ja tatsächlich irgendwie weltberühmt geworden.
3: Ja, auf diese Berühmtheit hätte sie natürlich gerne verzichtet. Sie wollte einfach nur in dieser Wohnung bleiben und sie wusste wohl selbst, dass sie nicht mehr lange zu leben hat, weil sie hat vor einem Jahr gesagt, ich möchte einfach nur in dieser Wohnung noch sterben. Aber sie hat dann trotzdem auch sich entschlossen, um diese Wohnung zu kämpfen. Sie ist zu einem Mieterverein gegangen, der sich Mieterinnengewerkschaft nennt. Der kämpft auf der einen Seite mit Anwältinnen und Anwälten für die Interessen der Mieter, aber auch sehr militant auf der Straße gegen Zwangsräumungen. Wenn dann eine Zwangsräumung angeordnet ist, dann kommen sehr viele Aktivistinnen und Aktivisten auf die Straße zusammen. Die blockieren dann den Eingang zu der Wohnung, sodass der Gerichtsvollzieher das nicht vollstrecken kann. Und häufig werden dann solche Zwangsräumungen dann auch ausgesetzt, bis dann eben eine Hundertschaft von Bereitschaftspolizei anrückt. Und das ist bei Mari Carmen passiert. Und diese Bilder, wie sie dort aus dem Haus, in dem sie so lange gelebt hat, dann plötzlich getragen wird von Sanitätern, weil sie saß ja zuletzt im Rollstuhl. Diese Bilder haben sie letztlich zu einer Symbolfigur gemacht.
1: Tragisch ist ja auch, am Ende hatten sich die Anwälte dann doch geeinigt, aber sie ist dann ja doch im Krankenhaus gestorben. Da stellt sich die Frage, woran ist sie denn gestorben? Wurde

0: Sie vielleicht am Ende sogar verletzt bei dieser Räumung?
1: Nein, sie hatte keine Verletzungen durch die Zwangsräumung, irgendwie durch Polizeigewalt oder sonst irgendwie. Sie musste aus der Wohnung rausgetragen werden, weil sie schon im Rollstuhl saß. Aber Mari-Carmen selbst hat gesagt, dass dieser Ärger mit dem neuen Vermieter ja schon vor 7 Jahren begonnen hatte und dass 7 Jahre Diskussionen eben sie sehr geschwächt haben. Und ja, das hat eben letztlich dazu geführt, dass sie ja sehr schwach war vor der Räumung schon. Und ja, die Räumung selbst hat sie dann natürlich weiter geschwächt. Ja, und das hat sie dann nicht mehr überlebt im Krankenhaus.
0: Die Symbolfigur der Mietkrise in Spanien ist gestorben. Mari-Carmen Abascal ist im Krankenhaus verstorben, im Alter von 87 Jahren. Ihre Geschichte erzählt hat nochmal unser Korrespondent Hans-Günther Kellner.
2: 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Die Frankfurter Buchmesse.
0: Ja, seit gestern hat sie ihre Pforten so richtig geöffnet. Erstmal wie gewohnt nur für Fachbesucher. Aber morgen dann am Freitag öffnet die Messe ihre Türen dann auch für alle. Da beginnen dann die beliebten und begehrten Publikumstage. Inhaltlich lässt sich auf dieser Buchmesse die gesamte Bandbreite der Literatur erleben. Und natürlich ist das wie immer am Ende auch irgendwie eine politische Angelegenheit. Der Aufstieg der AfD, ein Rechtsruck hier in Deutschland, all das beschäftigt auch die Buchmesse. In Diskussionen unter Verlagen und auch bei den Autorinnen und Autoren. Wie wichtig ist die Messe auch für den Schutz von Meinungsfreiheit und von Demokratie? Anna Basak, unsere Reporterin, hat sich umgehört.
3: Das Thema ist omnipräsent. In der Rede der Buchpreisträgerin Sheida Basiar
4: möchte darauf hinweisen, dass antisemitische Straftaten auf ihrem Höchststand sind und die rassistischen auch. Und es im Moment keine Minderheit in Deutschland gibt, die keinen Grund zur Sorge hat.
3: Das Erstarken der Rechtsaußenparteien weltweit und speziell in Deutschland bewegt die Buchmesse. Der Vorsteher des Börsenvereins des deutschen Buchhandels, Sebastian Gugolz, nennt die AfD und ihr Programm die aktuell größte Gefahr für die Kulturförderung bei uns.
5: Das sind Eingriffe, die wir unbedingt unterbinden müssen. Also die Frage, ob Kultur patriotisch sein muss oder nicht, das sind Fragen, die wir ganz entschieden mit Nein beantworten. Wir setzen uns vehement für die Kunstfreiheit, für die Freiheit der Kunst und die Freiheit der Meinung ein. Das ist auch unverhandelbar.
3: Die Buchmessenveranstalter betonen in diesen Tagen immer wieder die Bedeutung der Literatur für eine kritische, wache und aufgeklärte Gesellschaft. An diesen Gesprächen nimmt auch Autor und Politikberater Johannes Hilje teil. Er stellt auf der Messe sein Buch vor mit dem Titel Propaganda 4.0 – Wie rechte Populisten Brandmauern einreißen. Die Wahl des ersten AfD-Landtagspräsidenten in Sachsen-Anhalt sieht er als Zäsur für Deutschland und als Ende der Brandmauer auf Landesebene. Seiner Ansicht nach sind Kultur und Literatur für die AfD zentrale Bereiche, um an Einfluss zu gewinnen. Und er warnt vor einer rechtsgerichteten Kampagne durch den News-Ableger Glutmagazin zum Verlagspreis, der hier auf der Buchmesse vergeben wird.
6: Also es gibt wieder ein rechtspopulistisches Medium, was die Verlage durchleuchtet hat, sie zum Teil als linksradikal diskreditiert hat. Und dann die Forderung vor allem in dem Fall an den Staatsminister vor Kultur wendet, fördert hier nicht angeblich linksradikale Verlage.
3: Johannes Hilje fordert eine wehrhafte Mediendemokratie mit Parteien, die Menschen emotional ansprechen, Medien, die sich klar zur Demokratie positionieren und medialer Bildung in Schulen und Unternehmen.
6: Wir alle müssen zu einem medienkompetenten Souverän werden, denn Manipulation gelingt ja nur dann, wenn sich Leute auch manipulieren lassen.
3: Während in den vergangenen Jahren immer wieder neurechte Verlage auf der Buchmesse mit Provokationen auffielen, sind sie diesmal fast gar nicht vertreten. Laut dem Autor Clemens Böckmann glauben sie wohl, dass sie die Aufmerksamkeit nicht mehr nötig haben und treffen sich lieber auf ihrer eigenen Buchmesse in Halle.
7: Das heißt, dort gibt es wie ein internes Branchentreffen, was vor allen Dingen ein sehr, sehr großes Vernetzungstreffen von neurechtem Klientel ist, was auch immer man darunter versteht.
3: Böckmann selbst bereitet eine Veranstaltung im nächsten Jahr zu neurechter Literatur vor, denn die Szene drängt zunehmend in die Bücherregale.
7: Es gibt zum Beispiel den Jungen Europa Verlag, der jetzt unter anderem auch Romane veröffentlicht. Da sind einfach ganz klassisch neurechte Themen, die als poppige Romane verpackt zum Verkauf angeboten werden.
3: Rechtspopulisten wissen also um die Wirkmacht, die Literatur haben kann. Börsenvereinsvorsteher Gugolz hofft, dass sie sich auch durch die Messetage in Frankfurt entfaltet, im positiven Sinne.
8: Die bedeutenden Gegengewichte zu den Lautsprechern unserer Gegenwart sind und bleiben die Bücher. Hier auf der Frankfurter Buchmesse 2026 bekommen wir einen Eindruck davon, wie offen und freundlich, wie lebendig und vielfältig die Welt eben auch sein kann.
0: Die politische Stimmung in Deutschland hat sich zuletzt stark verändert. Welche Rolle spielt das auch für die Frankfurter Buchmesse? Unsere Reporterin Anne Basak hat sich dort umgehört. Tolle Beete, Gärten, Pflanzen und Gewächse, all das ist für gewöhnlich zu sehen auf einer Landesgartenschau. Aber es geht um mehr als das, das zeigt sich in dieser Woche in Gedern im Wetteraukreis. Im kommenden Jahr findet auch dort die Landesgartenschau Oberhessen statt. Über 50 freiwillige Helfer packen da gerade die ganze Woche über im Schlossgarten in Gedern mit an. Sie arbeiten da gemeinsam an einem neuen Natur- und Erlebnispark gleich neben dem Schloss. Janis Gerhardt berichtet.
9: Sie sägen Holz, pflastern Steine und graben Löcher für Blumen und Sträucher. Auf der Mitmachbaustelle im Gedener Schlossgarten herrscht buntes Treiben. Freiwillige Helfer, Gartenbauer und Menschen vom Landesgartenschau-Team packen gemeinsam an. Bis Samstag soll der neue Naturpark unterhalb vom Gedener Schloss fertig sein. Damit das klappt, hat Bauleiterin Sabrina Simon den Überblick im Gewusel.
10: Stressig, anstrengend auf jeden Fall. Meine Stimme ist ja auch schon so ein bisschen angeschlagen. Aber ich liebe das. Ich finde es toll. Eine super Stimmung. Das ist eine Energie. Das ist eine Freude. Ist das. Und wenn man hier sieht, was in kürzester Zeit entsteht, es ist genial.
9: Und was hier entsteht, das sieht man so langsam. Auf den knapp 1000 Quadratmetern soll es in Zukunft Rückzugsorte für Mensch und Tier geben. Neben den zahlreichen heimischen Pflanzen, die hier ihren Platz finden, wird gerade eine Natursteinmauer für Insekten und Salamander gebaut. Oder eine kleine Aussichtsplattform aus Holz für Kinder. Und ein echtes Highlight gibt es auch noch, wie uns Baustellenhelferin Miriam Förstler erzählt.
11: Also der Bachlauf ist mit Sicherheit ein absolutes Highlight. Der ist auch spontan entstanden. Also das Wasserrohr wurde erst beim Baustellenstart entdeckt und dass wir da jetzt noch so einen kleinen neandernden Bachlauf drin haben, der nochmal, also eine ganz besondere Vielfalt nochmal erzeugt im Park, das ist schon was ganz Besonderes.
9: Gearbeitet wird in verschiedenen Teams auf der Baustelle. Von Anfängern bis Experten ist alles dabei. Deswegen koordiniert Sabrina Simon als Expertin immer wieder die einzelnen Bauschritte.
10: Wir müssen anleiten, wir erklären viel. Also es ist ja von der Naturgartenakademie auch eine Lernbaustelle. Wir sind im Grunde genommen im städtischen Austausch. Die Bauleitungen unter uns. Es gibt immer wieder neue kreative Einfälle, die wir auch versuchen umzusetzen.
9: Am Ende der Woche soll der Park samt seiner vielen neuen Ideen dann fertig sein. Ein ganz wichtiger Aspekt beim Bau war die naturnahe Bauweise des gesamten Bereichs.
10: Die naturnahe Bauweise ist so wichtig, weil das Artensterben ist uns ja alles bekannt. Wir verwenden regionale Baumaterialien, Steine, Holz. Wir pflanzen heimische Gehölze und Wildstauden, um die Artenvielfalt sowohl im Pflanzenbereich, aber als auch in den Insektenbereich, im Tierbereich zu fördern. Es ist faktisch so, dass das Klima in unseren unversiegelten Bauweise stark reduziert wird.
9: Und genau diese Bauweise soll den Park bis zu seiner Eröffnung zur Landesgartenschau im nächsten April dann in eine grüne Oase verwandeln. Und für genau diese Eröffnung steigt jetzt schon bei den Helfern wie Miriam Förstler die Vorfreude.
11: Weil es einfach immer magisch ist, die Entwicklung zu sehen von jetzt gerade eher einer kargen, steinigen Landschaft hin zu einer plötzlich erblühten und ergrünten, magischen, wunderschönen Naturlandschaft, wie es sie so in der freien Natur leider nur noch selten gibt. Und hier schaffen wir dann wirklich so ein kleines Paradies und das ist jedes Mal schön zu sehen.
9: Doch bis das soweit ist, muss noch geschippt, gepflanzt und gebaut werden.
0: Freiwillige Helfer machen den Schlossgarten in Gedern im Wetteraukreis fit für die Landesgartenschau, die da im kommenden Jahr stattfinden wird. Und Janis Gerhardt, unser Reporter, hat sich das angeschaut.
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1: 10 Uhr. Bundestag berät über geplante Steuerreform. Europäischer Rechnungshof kritisiert Geldverschwendung. Mehr Menschen mit Bus und Bahn unterwegs. Das Wetter regnerisch, später aufgelockert bei 12 bis 17 Grad. Mein Name ist Katrin Rudolph. Die Bundesregierung will mit einer Steuerreform Menschen mit kleinen und mittleren Einkommen entlasten, sowie Familien mit Kindern. Das hat Finanzminister Klingbeil noch einmal klargemacht bei der ersten Beratung des Gesetzentwurfs im Bundestag.
2: Wir nehmen die große Mehrheit der Menschen in unserem Land in den Fokus. Wir erhöhen den Grundfreibetrag, wir erhöhen den Kinderfreibetrag, wir erhöhen das Kindergeld und wir erhöhen den Arbeitnehmerpauschbetrag. Eine Familie mit zwei mittleren Einkommen und zwei Kindern wird im Jahr 2028 in Summe über 600 Euro im Jahr mehr Geld in der Tasche haben.
1: Zur Gegenfinanzierung soll unter anderem die Reichensteuer für sehr hohe Einkommen etwas früher greifen. Der Entwurf ist allerdings umstritten, auch in der Koalition. Nach dem Koalitionsausschuss von gestern Abend sprechen die Fraktionsspitzen von Union und SPD von einer guten und konstruktiven Atmosphäre. In einer Mitteilung an die Bundestagsabgeordneten steht, dass weiter an einer schnellen Umsetzung der Reformen gearbeitet wird. Außerdem sei man fest entschlossen, Deutschland nicht den Extremisten zu überlassen. Dabei geht es um die Wahl eines AfD-Politikers zum Landtagspräsidenten in Sachsen-Anhalt. Antrittsbesuch in Berlin. Der britische Premierminister Burnham ist zu Gast bei Bundeskanzler Merz. Sie wollen die partnerschaftlichen Beziehungen von Deutschland und Großbritannien vertiefen. ARD-Hauptstadtkorrespondentin Nicole Markwald.
3: Seit Juli ist Andy Burnham im Amt. Er folgte auf Keir Starmer. Mit ihm unterzeichnete Merz noch den sogenannten Kensington-Vertrag. Darin wurde eine engere Zusammenarbeit zwischen Deutschland und dem Vereinigten Königreich nach dem Brexit vereinbart. Burnham selbst hält den Ausstieg aus der Europäischen Union für eine Entscheidung, die dem Vereinigten Königreich mehr geschadet als geholfen habe. Heute nun will Friedrich Merz die Urkunden des neuen deutsch-britischen Freundschaftsvertrages mit Andy Burnham austauschen. Damit tritt dieser in Kraft.
1: Auch im vergangenen Jahr sind wieder massiv EU-Gelder verschwendet worden. Zu diesem Schluss kommt der neue Prüfbericht des Europäischen Rechnungshofs. Der Haushalt umfasste mehr als 176 Milliarden Euro und bei 6,7 Milliarden lief demnach nicht alles nach den geltenden Vorschriften. Die häufigsten Unregelmäßigkeiten seien bei der Vergabe öffentlicher Aufträge aufgetreten, aber auch bei der Finanzierung von Projekten. Wieder Angriffe in Saudi-Arabien. Die Houthi-Miliz aus dem Jemen hat nach eigenen Angaben einen wichtigen Flughafen in der Hauptstadt Riad mit einer Rakete beschossen. Gestern gab es Angriffe auf mehrere Flughäfen in Riad. Dabei wurden 3 Menschen getötet. Als Reaktion hat Saudi-Arabien über 80 Ziele der Houthi im Jemen zerstört. Wie das Militär mitteilte, soll es sich um Raketenstellungen, Kommandozentralen und Waffenlager handeln. Deutschland hat im August etwas weniger Waren ins Ausland geliefert. Laut Statistischem Bundesamt gingen die Exporte gegenüber dem Juli leicht zurück, um 0,8% auf gut 138 Milliarden Euro. Vergleicht man die Zahl allerdings mit dem August vor einem Jahr, legten die Ausfuhren um 6,2% zu. Die Exporte sind ein Grund für das Wirtschaftswachstum dieses Jahr. In Deutschland fahren immer mehr Leute mit Bus und Bahn. Nach Zahlen des Statistischen Bundesamts waren es 2025 je 2% mehr als im Jahr davor. HR-Reporterin Gabi Beck.
4: Danach nutzten 2,8 Milliarden Menschen die Eisenbahn, 5,5 Milliarden fuhren mit dem Bus. Nur bei den Straßenbahnen ist die Zahl mit 3,9 Milliarden Fahrgästen gleich geblieben. Im Vergleich zu 2015 reisten 10% mehr Fahrgäste mit der Eisenbahn. Im Liniennahverkehr mit Bussen gab es nur ein kleines Plus von 1%.
1: Das waren die Nachrichten. Das Wetter heute ist es dicht bewölkt und es regnet, zum Teil auch kräftig. Am Nachmittag lockern die Wolken von Westen her auf und die Sonne kann rauskommen bei 12 bis 17 Grad. In der kommenden Nacht meist trocken, es kühlt ab auf 8 bis 3 Grad. Morgen Wolken und etwas Sonne, später von Nordwesten her Regen, dabei windig bei 9 bis 14 Grad. Die weiteren Aussichten am Samstag mal stark bewölkt, mal sonnig, dazu einzelne Schauer und windig bis 18 Grad. Am Sonntag ähnlich wechselhaft bis 17 Grad. Die Zeit 10:04 Uhr.
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1: Vorsicht auf der A67 Mannheim Richtung Darmstadt. Zwischen Viernheimer Dreieck und Lorsch liegen mehrere Metallstangen auf der Fahrbahn. A3 Köln Richtung Frankfurt zwischen Bad Camberg und Raststätte Medenbach. 12 Kilometer Stau wegen Bergungsarbeiten. Es ist nur der linke Fahrstreifen frei. Verzögerung mindestens eine Stunde. Umleitungsempfehlung ab Itzstein über die U59 und U61. Die A4 Kirchheimer Dreieck Richtung Erfurt ist zwischen Friedewald und Wildeck-Könebach wegen Bergungsarbeiten gesperrt, dadurch ab Bad Hersfeld 3 Kilometer Stau. Umleitung ab Friedewald über die U79. A7 Kassel Richtung Fulda zwischen Niederaula und Hünfeld-Schlitz 1 Kilometer Stau nach einem Unfall auf dem mittleren Fahrstreifen. A44 Dortmund Richtung Kassel zwischen Zierenberg und Kassel-Bad Wilhelmshöhe 3 Kilometer stockender Verkehr, die Unfallstelle ist geräumt. Und die B417 Wiesbaden-Dietz ist zwischen B54 Fischzucht und dem Abzweig nach Wehen nach einem Unfall in beiden Richtungen gesperrt. Bitte diesen Bereich weiträumig umfahren.
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5: Guten Morgen, ich grüße Sie. Die Woche der Nobelpreise läuft. Medizin, Physik und Chemie, diese Preise sind in dieser Woche schon bekannt gegeben worden. Heute geht's dann weiter mit der Literatur. Und dieser Literaturnobelpreis, der gehört für Autorinnen und Autoren natürlich zu den ganz wichtigen und ganz großen Preisen. In Stockholm wird dann später verkündet, wer diesen Preis in diesem Jahr bekommt. Die Buchmacher tippen auf altbekannte Namen, wie zum Beispiel auf die kanadische Dichterin Anne Carson oder den japanischen Autor Haruki Murakami. Doch die schwedische Akademie ist manchmal ja auch für Überraschungen gut, berichtet unsere Korrespondentin Jana Sinram.
6: Egal, wer in diesem Jahr mit dem Literaturnobelpreis ausgezeichnet wird, sicher ist, dass er oder sie im Dezember eine Einladung nach Rinkeby bekommt. Schlagzeilen macht der Stockholmer Vorort mit hohem Migrationsanteil vor allem im Zusammenhang mit Gangkriminalität. Doch jedes Jahr im Herbst gibt es hier an drei Grundschulen ein Projekt zum Literaturnobelpreis. Die Kinder lesen und diskutieren Texte, schreiben selbst welche und präsentieren sie im Dezember dem Preisträger oder der Preisträgerin, im vergangenen Jahr dem Ungarn Laszlo Krasznahorkai. Dessen Texte fanden sie ein bisschen kompliziert, so die Kinder im schwedischen Sender SVT. Also Laszlo, ich verstehe nicht, wie er diese dicken Bücher schreiben konnte. Ich habe ein paar Seiten gelesen, ich habe sie aber nicht verstanden, weil sie für Erwachsene sind. Sein Schreibstil ist sehr speziell. In seinen Geschichten gibt es keine Punkte. Danach habe ich ihn gefragt, als wir mit ihm Kaffee getrunken haben. Die schwedische Akademie hatte Krasznahorkai vergangenes Jahr für sein fesselndes und visionäres Gesamtwerk geehrt, das inmitten apokalyptischen Schreckens die Kraft der Kunst bekräftige.
7: Hello, I'm very happy.
6: Er sei sehr glücklich, so der 1954 geborene Ungar damals am Telefon. Ich bin gleichzeitig ganz ruhig und sehr aufgeregt. Das ist der erste Tag in meinem Leben, an dem ich einen Nobelpreis bekomme. Wen die schwedische Akademie in diesem Jahr anruft, völlig offen, sagt NDR-Literaturexperte Jan Ehlert. In den Listen der Buchmacher sei zuletzt noch viel Bewegung gewesen.
8: Als ich zuletzt geschaut habe, hat Anne Carson, die kanadische Dichterin, die Chinesin Zhan Shuo überholt. Aber man muss sagen, beide sind wirklich schon lange, lange, also mindestens 10 Jahre, immer unter den Favoriten. Die Buchmacher haben zum Glück nicht immer recht.
6: Auf den Plätzen 3 und 4 der Wettlisten liegen der Japaner Haruki Murakami und der US-Amerikaner Thomas Pynchon. Dass sie es werden, hält der Literaturexperte aber für unwahrscheinlich.
8: Also ich gehe doch sehr davon aus, dass es eine Frau wird, denn das Nobelpreiskomitee hat ja seit 2017 diesen paritätischen Wechsel vollzogen, jeweils ein Mann und eine Frau. Und da es zuletzt ein Mann war, glaube ich nicht, dass sie nun davon abweichen werden, denn schaut man auf die Gesamtgeschichte des Nobelpreises, sind es immer noch deutlich mehr Männer als Frauen, die diesen Preis erhalten haben.
6: Trotz des europäischen Preisträgers im vergangenen Jahr könnte die Auszeichnung aber durchaus wieder nach Europa gehen, glaubt Ehlert.
8: Lídia Jorge aus Portugal ist zum Beispiel sehr hoch im Kurs, auch bei den Buchmachern. Aber vom Bauchgefühl ja, würde ich sagen, der Preis geht an eine Frau aus einem nicht-europäischen Land.
6: Im Stockholmer Vorort Rinkeby werden Sie die Texte der Preisträgerin oder des Preisträgers auch in diesem Jahr wieder lesen und auf einen persönlichen Besuch vor der Verleihung am 10. Dezember hoffen. Laszlo Krasznahorkai sprach bei seinem Treffen mit den Kindern im vergangenen Jahr von Hoffnung.
7: You are the hope.
6: Ihr seid die Hoffnung, nicht Texte oder Preise, sondern ihr alle an dieser wunderbaren Schule. Das Gespräch mit dem Literaturnobelpreisträger habe sie sehr stolz gemacht, sagte die 10-jährige Sara Koshin Hassan hinterher dem schwedischen Fernsehen. Und wer weiß, vielleicht bekommen Sie eines Tages selbst einen Nobelpreis.
5: Aber heute erfahren wir dann erstmal im Laufe des Tages, wer in diesem Jahr den Literaturnobelpreis bekommt. Jana Sinram hat über einige der Favoriten berichtet. 10:10 haben wir es jetzt. 75 Jahre diplomatische Beziehungen, eine Freundschaft, die heute vielleicht wichtiger ist denn je. Bundespräsident Frank-Walter Steinmeier ist zu einem Staatsbesuch nach Frankreich gereist. In Zeiten, in denen es zwischen Berlin und Paris auch immer wieder politische Reibungen gibt, soll dieser Besuch die deutsch-französische Partnerschaft stärken. Mit dabei ist auch der deutsch-französische Kabarettist Alphonse. Bekannt wurde der natürlich als Reporter mit seiner orangefarbenen Trainingsjacke und auch dieses Puschelmikrofon, das muss immer bei Alphonse mit dabei sein. Ausgezeichnet wurde er unter anderem schon mit dem Bundesverdienstkreuz für sein Engagement für die Völkerverständigung. Über diese besondere Bedeutung des Staatsbesuches habe ich vor der Sendung mit Alphonse gesprochen. Sie sind ja in Paris geboren, leben seit den frühen 90er Jahren in Deutschland und besitzen heute beide Staatsbürgerschaften. Ich wollte wissen, wenn Sie jetzt heute nach Frankreich zurückkehren, fühlen Sie sich dort noch immer als Franzose oder inzwischen auch ein bisschen als Deutscher?
7: Ich bin voll und ganz Deutscher und Franzose. Und das ist eine Mischung von zwei Dingen. Das ist, ich freue mich wie ein Kind, in diesem Flugzeug einsteigen zu dürfen, was ich bisher nur aus den Nachrichten kannte. Und gleichzeitig, es bedeutet mir sehr viel. Also vor 35 Jahren kam ich nach Deutschland mit dem Projekt, maximal 1,5 Jahre zu bleiben.
5: Ist ein bisschen länger geworden.
7: Das ist ein bisschen länger geworden und das ist kein Zufall, sondern ich habe irgendwann verstanden, das ist das Land, wo ich leben möchte. Das ist das Land, wo ich auch glücklich sein werde, wo ich mich entfalten werde. Und das war alles außer selbstverständlich, weil ich habe also eine Familiengeschichte, die das Gegenteil sagen würde. Mhm. Meine Großmutter war Auschwitz-Überlebende. Mhm. Ich habe sehr viel mit ihr darüber gesprochen. Und sie hat es nicht mehr erlebt, dass ich in Deutschland lebe. Aber mit so einer Geschichte ist es nicht selbstverständlich. Und gleichzeitig war es für mich ganz klar, Versöhnung ist das Wichtigste, war für meine Großmutter übrigens auch. Und deutsch-französische Freundschaft, sehr viel. Also bin ich in Deutschland länger geblieben, wahrscheinlich werde ich bis zum Ende bleiben. Mhm. Dann bin ich eingebürgert worden. Ich bin jetzt, wie Sie sagten, Deutscher und Franzose. Dass aber auch noch der deutsche Bundespräsident mir einlädt zu einem Staatsbesuch nach Frankreich, das ist etwas, was sehr tief in mir geht. Das bedeutet mir wirklich sehr viel.
5: Jetzt geht es ja bei diesem Staatsbesuch auch ganz deutlich um das deutsch-französische Verhältnis. Zuletzt hat es durchaus immer wieder mal geknirscht. Wie würden Sie das denn beschreiben? Wie steht es denn um die deutsch-französische Verständigung und Freundschaft?
7: Es gibt sicherlich immer wieder Dissensen. Also da bin ich nicht der politische Experte, der Ihnen das Ganze präzise...
5: Aber vielleicht der Experte fürs ganz normale Volk und für die Gesellschaft.
7: Für das ganz normale Volk sicherlich. Also Experte weiß ich nicht, aber auf jeden Fall fühle ich mich kompetent.
5: Ein humoristischer Fachmann.
7: Genau, weil ich sehr viele Stimmen durch mein Puschelmikrofon gesammelt habe. Mhm. Und was ich Ihnen sagen kann, ist, für viele Leute, und ich engagiere mich auch sehr viel für Demokratie und rede deshalb auch viel mit Schülerinnen und Schülern, auch für die, also wenn ich mit denen über deutsch-französische Freundschaft rede, die sagen, oh Alphonse, das ist langweilig, lass uns mal über was anderes sprechen. Mhm. Und ich freue mich so sehr, dass es langweilig ist. Dass die deutsch-französische Freundschaft also so selbstverständlich geworden ist, ja, dass die banal und dass die Leute langweilen, das ist so ein Sieg. Man darf nie vergessen, wir waren Erzfeinde. Also niemand hätte gedacht, dass wir jemals uns, also zum einen keinen Krieg mehr gegeneinander machen, aber zum anderen sagen können, wir sind die beste Freunde. Also dass die neue Generation sagt, lass uns über was anderes sprechen, das ist doch klar, dass wir Freunde sind. Das ist enorm. Und ich möchte wirklich also Ihren Zuhörerinnen und Zuhörern das ans Herz legen. Es gibt Dinge, die wir für banal, für normal, für selbstverständlich halten. Um uns herum gibt es ganz, ganz viele, gerade die Deutschen. Ne? Ihr seid so gut in gegen euch meckern. Ja, ist doch klar, aber das können wir nicht. Und doch, die deutsch-französische Freundschaft ist was Großes. Deshalb bin ich auch geblieben. In Deutschland gibt es so viele Dinge, die toll sind, die groß sind, worauf wir alle stolz sein können und sollten. Davon bin ich überzeugt.
5: Jetzt ist es ja nicht alltäglich, dass man den Bundespräsidenten bei so einer Reise begleitet. Sie beide haben sich ja 2023 schon kennengelernt und stehen seitdem miteinander in Kontakt. Was ist denn das für ein Verhältnis, das Sie zu Frank-Walter Steinmeier haben?
7: Es ist nicht so groß, wie Sie gerade beschrieben haben. Also er weiß, dass ich meine Stiftung, also Grand-Mère Stiftung, so heißt meine Stiftung, Grand-Mère heißt Großmutter auf Französisch. Also ich bin Kabarettist, ich bin auf Tour, ich bin in Theatern. Ich liebe es, aufzutreten, mein Publikum zu treffen. Aber mein Engagement, also mit meiner Stiftung, das ist eine Stiftung für Demokratie und Menschlichkeit, ist mir sehr, sehr wichtig, das weiß er. Und immer wieder, wenn ich ihn treffe, Sie müssen sich das vorstellen, das sind 40 Sekunden Treffen.
5: Aber immerhin, mehr als die allermeisten Leute mit ihm zu tun haben.
7: Sicher. Und dann kann ich immer noch sagen, zum Beispiel Ihre Rede vom 3. Oktober, vom letzten, war toll. Und das sind genau meine Themen, das wissen Sie. Und irgendwann schaffe ich es nicht 40 Sekunden, sondern 3 Minuten mit Ihnen zu haben. Dann kann ich Ihnen erzählen, was ich alles mit den Schülerinnen und Schülern in meiner Stiftung erlebe.
5: Jetzt wird bestimmt vielleicht mal Zeit dafür sein, wenn Sie jetzt wirklich mit ihm dann intensiv unterwegs sind. Abschließend, so ein Protokoll bei so einem Staatsbesuch, das kann ja durchaus mal sehr förmlich auch ausfallen, das ist alles durchgetaktet. Haben Sie das Gefühl, Sie können da auch so einen kleinen kabarettistischen, humoristischen Blick mit reinbringen?
7: Also es gibt natürlich ein sehr strenges Protokoll mit einer Protokollchefin, die übrigens sehr, sehr nett ist, die aber ganz komisch geguckt hat, als sie gesehen hat, dass ich im Rucksack auch noch meine orangen Trainingsjacke habe. Sie fragte, sie werden das aber doch nicht tragen oder so. Und ich sagte, naja, also beim Staatsbankett vielleicht nicht, aber sonst warum nicht? Sie hatte leicht Panik, bis sie verstanden hat, ich werde sie nur ab und zu mal rausholen, um ein Foto zu machen. Aber ich werde sie nicht im Élysée-Palast tragen.
5: Tja, dann wollen wir mal schauen, ob wir die orangefarbene Trainingsjacke am Ende auf den offiziellen Bildern irgendwo erspähen können. Der deutsch-französische Kabarettist Alphonse begleitet also den zweitägigen Staatsbesuch von Bundespräsident Frank-Walter Steinmeier. Und mit Alphonse habe ich vor der Sendung über den Zustand des deutsch-französischen Verhältnisses gesprochen.
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5: Sie ist und bleibt umstritten und doch in einigen US-Bundesstaaten wird die Todesstrafe immer wieder auch noch vollstreckt. Die Methoden sind dabei unterschiedlich und gerade zeigt ein Fall aus Tennessee, dass die Hinrichtungen auch missglücken können. Chrissy Pike, eine wegen Mordes verurteilte Frau, bekam in der vergangenen Woche 2 Dosen eines Giftes gespritzt. Dann aber passierte das Unfassbare. Die Frau hat überlebt. Die ganze Geschichte jetzt von Nina Barth.
9: Christa Pike ist bei Bewusstsein und kann sprechen. Ihre Anwälte sagen außerdem, es gibt Momente, in denen sie geistig verwirrt ist, dass sie sich aber im Klaren darüber ist, dass sie eine versuchte Hinrichtung überlebt hat. Ich glaube, sie ist wütend und verwirrt wegen allem, erklärte Anwalt Randy Spivey.
10: I think she is angry and confused about everything right now.
9: Die verurteilte Mörderin Christa Pike sollte am Mittwoch vergangener Woche hingerichtet werden. Der 50-Jährigen wurden 2 Giftspritzen verabreicht, aber sie überlebte. Pike habe eine Lungenentzündung und ein Blutgerinnsel im Arm. Sie könne auch ihre Arme nicht mehr bewegen, sie seien extrem angeschwollen.
10: She cannot move either of her arms. Both of her arms and hands are tremendously swollen. And we do not know what, if any, function she will regain in her arms.
9: Es sei noch unklar, ob sie ihre Arme wieder werde bewegen können. Pikes Anwälte äußerten sich nach der ersten Gerichtsanhörung seit der gescheiterten Hinrichtung. Darin ordnete Richterin Aisha Miles auf Antrag von Pikes Anwälten an, dass alle Beweismittel im Zusammenhang mit der gescheiterten Hinrichtung sichergestellt werden müssen.
11: The court will pin and grant its own order, granting the motion to preserve relevant evidence.
9: Ein Erfolg für die Anwälte Pikes, die erklärt hatten, die Beweismittel könnten auch für ein eventuelles weiteres Gerichtsverfahren relevant werden. Wie es in dem Fall weitergeht, ist aber weiter unklar. Auf die Frage der Richterin, ob der Bundesstaat einen neuen Versuch unternehmen wolle, Christa Pike hinzurichten, erklärte der stellvertretende Generalstaatsanwalt John Ayers, das könne er nicht beantworten, er sei dazu nicht befugt.
12: I can't answer that question, Your Honor. I'm not in a position to.
9: Derzeit liege gegen Pike kein neuer Hinrichtungsbefehl vor, erklärte er, und er könne auch nicht sagen, ob ein weiterer erlassen werde. Dies obliege dem obersten Gerichtshof von Tennessee. Pikes Anwälte appellierten nach der Anhörung erneut an Tennessees Gouverneur Bill Lee, die Todesstrafe in eine lebenslange Haftstrafe umzuwandeln. Nach all dem sei es unvorstellbar, dass der Staat erneut versuchen könne, Christa Pike hinzurichten.
10: We continue to ask Governor Lee to commute Christa's death sentence. After all we have seen and all that we still do not know, it is unimaginable that the state would try to execute her again.
9: Pike war 1995 wegen Mordes und Folter einer Mitschülerin zum Tode verurteilt worden. Pike war damals 18, sie hat die Tat nie bestritten. Ihre Anwälte versuchen seit Jahren, die Todesstrafe abzuwenden. Sie verweisen darauf, Pike habe eine psychische Störung, auch weil sie als Kind missbraucht und misshandelt worden sei.
5: Die verurteilte Mörderin Christa Pike sollte im US-Bundesstaat Tennessee hingerichtet werden mit der Giftspritze. Das aber ist misslungen. Pike hat das alles überlebt und Nina Barth hatte dazu die ganze Geschichte aus den USA. 10.20 Uhr ist es jetzt. In Italien plant die Regierung um Ministerpräsidentin Giorgia Meloni den Staat zu reformieren und dazu gehört auch ein verändertes neues Wahlrecht. Aber ein erster Versuch, dieses Wahlrecht zu ändern, der ist gescheitert. Jetzt will es Giorgia Meloni wieder probieren. Die Schlussabstimmung im Abgeordnetenhaus dazu heute Mittag, die wird wohl zur Zitterpartie. Im ersten Versuch hatte Meloni die Mehrheit verfehlt. Jetzt hat sie das neue Wahlrecht an die Vertrauensfrage geknüpft. Unser Korrespondent Ivo Maruschik hat einen Blick auf diese bevorstehende Abstimmung geworfen.
13: Die Heckenschützen sind vorerst in Deckung geblieben. Italiens Ministerpräsidentin Meloni hat drei Vertrauensabstimmungen über Teile des neuen Wahlrechts klar gewonnen. Doch die entscheidende Schlussabstimmung steht erst heute Mittag an. Sie könnte Italiens politisches System umkrempeln oder Melonis Reformideen zum Scheitern bringen, was zu Neuwahlen führen dürfte. Bei einem Auftritt in Bari im September hatte Meloni ihren Vorstoß für ein neues Wahlrecht noch kämpferisch verteidigt. Sie wolle die Macht der Parteien begrenzen und Koalitionsklüngeleien beenden. Es geht auch darum, dass Meloni mit einigen großen Zielen gescheitert ist und eine Scharte auswetzen muss. Die 49-Jährige führt zwar die langlebigste Regierung der italienischen Nachkriegszeit und hat sich auch bei den europäischen Partnern durchaus Respekt verschafft, doch ihre Ziele zum Umbau des Staats hat sie bis jetzt verfehlt. Ihre Justizreform haben die Wähler im Frühjahr bei einem Referendum zu Fall gebracht. Die Idee, den Premierminister künftig direkt zu wählen, scheitert an Bedenken, auch in den eigenen Reihen. Und der Versuch, das Wahlrecht neu zu fassen, ist im ersten Anlauf im Parlament gescheitert, an den sogenannten Heckenschützen aus den eigenen Reihen. Damit das nicht wieder passiert, hat Meloni die Abstimmung im Abgeordnetenhaus diesmal mit der Vertrauensfrage verknüpft und pokert damit hoch. Sollte Meloni wieder scheitern, sind Neuwahlen das wahrscheinlichste Szenario. Die Details des neuen Wahlrechts sind umstritten, weil es aus Sicht der Opposition die Spielregeln gezielt so verändert, dass sie allein Melonis aktueller Mitte-Rechts-Koalition zugutekommen. Senator Andrea Giorgis von der Demokratischen Partei sagt, es gehe darum,
14: per svantaggiare.
13: Die derzeitige Opposition zu benachteiligen und zu bestrafen. Dieses Gesetz ist darauf ausgelegt, die Opposition in Schwierigkeiten zu bringen. Konkret soll ein Bonussystem dafür sorgen, dass der stärkste Parteienblock eine komfortable Mehrheit in beiden Kammern des Parlaments bekommt. Außerdem sollen die Wählerinnen und Wähler nicht mehr für feststehende Parteilisten stimmen, sondern sie sollen die Chance haben, bestimmte Kandidaten nach vorn zu wählen. Und die Parteienblöcke müssten sich auf einen Kandidaten für das Amt des Ministerpräsidenten festlegen, was wiederum die Macht des Staatspräsidenten einschränken würde, der in Italien den Regierungsauftrag erteilt. Genau darin sehen die Gegner einen Verstoß gegen die Verfassung. Sie wollen das Verfassungsgericht anrufen, falls Meloni ihr Stabilicum durchsetzt. So nennt die Regierung das neue Gesetz in falschem Latein. Das ist so ein Tick von uns Italienern, die Namen der Wahlgesetze mit Pseudolatein zu verhunzen. Latein eignet sich dafür, ein Wort edel erscheinen zu lassen. Aber selbst wenn Meloni ihr Stabilicum-Wahlgesetz heute durchsetzt, könnte sie sich verrechnet haben. Denn die 42%-Schwelle für die Bonussitze im Parlament war auf das Parteiensystem der letzten Jahre ausgerichtet. Inzwischen gerät Meloni aber von ganz rechts außen unter Druck. Es könnte dazu kommen, dass Melonis aktuelles Bündnis trotz des neuen maßgeschneiderten Wahlrechts keine Mehrheit erreicht.
5: Giorgia Meloni also will das Wahlrecht in Italien verändern. Heute ihr nächster Anlauf und Ivo Maruschek hat über die Ausgangslage in Italien berichtet.
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5: Die Buchmesse in Frankfurt läuft seit gestern. Das ist ein Event, das sich längst nicht nur mehr um das geschriebene Wort dreht, sondern auch die Musik, die Lyrik, die Dichtung und so weiter, die hat da einen Platz. Der Musiker, Dichter und Autor Wolf Biermann hat gestern im Rahmen der Buchmesse seinen Tourauftakt gefeiert. Im Herbst wird Wolf Biermann 90 Jahre alt und zugleich jährt sich damit auch seine politisch folgenreiche Ausbürgerung aus der DDR zum 50. Mal. Antje Bonhage war gestern Abend mit dabei.
15: Die Gitarristin Nora Buschmann, eine langjährige Freundin Biermanns. An diesem Abend spielt sie südamerikanische und spanische Kompositionen.
16: Als frischer Schnee in Hamburg lag.
15: Wolf Biermann spricht Gedichte, darunter dieses aus dem Jahr 2013. Ein Liebesgedicht an seine Frau Pamela.
16: 46, noch schön jung. Und sie schon 19 Jahre alt.
15: Um viel Persönliches aus Biermanns Biografie geht es an diesem Abend im Kongresscenter auf der Frankfurter Buchmesse. Der Abend bildet den Auftakt zu seiner neuen Tour, die unter anderem nach Hamburg führt, wo Wolf Biermann 1936 geboren wurde. Sie führt nach Köln, wo er am 13. November 1976 sein legendäres Konzert in der Sporthalle gab. 3 Tage später verkündete die DDR seine Ausbürgerung. Und die Tour führt nach Berlin.
16: Das Allerwichtigste. Das Konzert im Berliner Ensemble. Das ist der Ort, wo ich herkomme. Am Brecht-Theater bin ich überhaupt erst auf die verrückte Idee gekommen, dass ich ein Gedicht schreiben könnte. Ich bin das Gegenteil von einem geborenen Dichter.
15: Unterhaltsam, mit Witz und Selbstironie, auch mit Ernsthaftigkeit und immer wieder gern abschweifend, blickt Wolf Biermann an diesem Abend auf sich selbst und auf sein Leben zurück. Wie er im Jahr 1953, 16 Jahre war er jung, aus seiner Heimatstadt Hamburg in die DDR auswanderte. Freiwillig, weil er beim Aufbau des Sozialismus mithelfen wollte. In der DDR wurde Biermann ein zunehmend unbequemer Künstler. Er schrieb Lieder und Gedichte, kritisierte die SED. Schließlich wurden seine Lieder verboten. Er blieb trotzdem in der DDR, bis er zu jenem Auftritt nach Köln reisen durfte und ausgebürgert wurde. Ein Einschnitt in Biermanns Leben und einer der zentralen Momente seiner Tagebücher. Soeben sind sie erschienen. Man erfährt dort, wie Biermann 1961, damals noch in der DDR, das Hinterhoftheater BAT gründete.
16: Im Prenzlauer Berg haben wir ein altes Schluffenkino. Kennt ihr das Wort Schluffenkino? In Berlin, wo man mit Schluffen, mit Pantoffeln hingeht. Da haben wir umgebaut in ein kleines Theater. Aber das ist dann am Ende verboten worden.
15: Anita Isele kommt auf die Bühne. Sie ist Schauspielerin und liest aus den Aufzeichnungen.
17: 24. März 1963. Ich bin aus der Partei rausgeschmissen worden.
15: 2 Stunden dauert der Abend. Erst ganz am Ende greift Biermann schließlich zur Gitarre.
16: Du lass dich nicht erschrecken in dieser Schreckenzeit.
15: Ermutigung, eine seiner Klassiker.
16: Bezwecken, dass wir die Waffen strecken, schon vor dem großen Streit.
15: Der Abend ist ein Jubiläum. 90 Jahre Wolf Biermann, 50 Jahre Ausbürgerung. Er ist ein Fest, eine Hommage an einen Mann, der viel erfahren, viel bewirkt und viel zu erzählen hat und dem es sich weiterhin zuzuhören lohnt.
5: Tourauftakt von Wolf Biermann gestern Abend im Rahmen der Frankfurter Buchmesse und unsere Reporterin Antje Bonhage, die war gestern Abend mit dabei.
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23: 10.30 Uhr. Bundestag berät über geplante Steuerreform. Demokraten verklagen Trump wegen Werbespots. Hunderte Pfadfinder treffen sich in Mittelhessen. Das Wetter, Wolken und Regen, später auch Auflockerungen, bis 17 Grad. Mein Name ist Stefan Schiebelhut. Der Bundestag diskutiert über die Steuerpolitik der Bundesregierung. Unter anderem hat Finanzminister Klingbeil bei der ersten Lesung seinen Entwurf für eine Einkommenssteuerreform verteidigt. Demnach sollen vor allem kleine und mittlere Einkommen entlastet werden. Auch Familien mit Kindern sollen weniger Steuern zahlen. Die Entlastungen sollen ab 2028 bei rund 10 Milliarden Euro jährlich liegen. Der Entwurf ist allerdings in der Koalition umstritten. Die Union fordert weitere Steuererleichterungen. Nach dem Koalitionsausschuss von gestern Abend sprechen die Fraktionsspitzen von Union und SPD von einer guten und konstruktiven Atmosphäre. Sie haben ihre Bundestagsabgeordneten per SMS informiert. Konkrete Beschlüsse gab es demnach wie erwartet nicht. ARD-Hauptstadtkorrespondent Markus Sambale.
24: Ein Thema war wohl, dass in Sachsen-Anhalt ein AfD-Politiker zum Landtagspräsidenten gewählt wurde. Nach Vermutungen der SPD auch mit Stimmen aus der CDU-Landtagsfraktion. In ihrer gemeinsamen SMS schreiben Unionsfraktionschef Frey, sein SPD-Kollege Mirsch und CSU-Landesgruppenchef Hoffmann jetzt, man sei sich bewusst, dass die Demokratie in diesen Tagen vor einer historischen Bewährungsprobe steht. Wörtlich heißt es weiter, wir sind fest entschlossen, unser Land nicht den Extremisten zu überlassen.
23: In den USA haben die Demokraten Klage gegen Präsident Trump eingereicht. Es geht um Werbespots, die mit Steuergeldern finanziert wurden. ARD-Korrespondentin Nida Barth.
25: Das Democratic National Committee erklärte, die Verwendung von Steuergeldern durch die Regierung für wahlkampfähnliche Werbung beraube die Demokraten eines fairen Wahlkampfes. Gemeint ist der Wahlkampf für die Kongresszwischenwahlen am 3. November. Laut dem Medienbeobachtungsunternehmen Ad Impact haben die Werbespots die Steuerzahler bereits mehr als 12 Millionen Dollar gekostet. Trump behauptet, es gehe nicht um Werbung für ihn selbst, sondern um Werbung für die USA.
23: Mädchen auf der ganzen Welt haben heute bessere Chancen, gesund aufzuwachsen als noch zur Jahrtausendwende. Das steht in einem Bericht der Hilfsorganisation Plan International und der Ruhr-Uni Bochum. Aus der Nachrichtenredaktion Marco Schleicher.
26: Danach sterben deutlich weniger Mädchen als vor 25 Jahren. Im gleichen Zeitraum ist auch die Wahrscheinlichkeit deutlich gesunken, dass Mädchen ein Kind bekommen. Plan International sagt, Schwangerschaften und Geburten sind für Mädchen mit großen gesundheitlichen Risiken verbunden. Außerdem führten sie dazu, dass Schule und Ausbildung abgebrochen werden.
23: In Dautphetal im Kreis Marburg-Biedenkopf startet heute ein besonderes Event für Pfadfinder. Ein Geländespiel, das 22 Stunden dauert. Dabei müssen hunderte Jugendliche Aufgaben zum Thema Brüder Grimm erledigen. HR-Reporterin Anna Spieß.
27: Ausdauer wie das tapfere Schneiderlein, Zusammenhalt wie die Bremer Stadtmusikanten und den Mut von Rotkäppchen. Das dürfen fast 800 Pfadfinderinnen und Pfadfinder ab heute beim Iron Scout unter Beweis stellen. Die Jugendlichen sind 22 Stunden lang unterwegs, in Teams je nach Ausdauer 40 bis 90 Kilometer. Los geht das Ganze heute in Dautphetal, führt dann aber durch verschiedene Orte im ganzen Lahntal.
1: In den USA ist die leitende Informatikerin für das Apollo-Mondprogramm der NASA gestorben. Die Wissenschaftlerin Margaret Hamilton starb am 30. September im Alter von 90 Jahren. Das hat das MIT mitgeteilt, an dem sie lange gearbeitet hatte. Hamilton hatte Mathematik studiert und entwickelte ab 1965 die Computerprogramme für die geplanten Mondlandungen. Später gründete sie ein eigenes Softwareunternehmen. Das waren die Nachrichten. Das Wetter. Heute bleibt es zunächst meist dicht bewölkt und regnerisch. Zum Teil regnet es auch kräftig. Im Laufe des Nachmittags lockert es von Westen her etwas auf, sodass sich auch die Sonne zeigen kann. Bei Höchstwerten von 12 Grad im Upland bis 17 Grad in Südhessen. Morgen gibt es erst neben Wolken, vor allem Richtung Südosten, etwas Sonne. Sonst von Nordwesten her wieder mehr Wolken und Regen. Dazu wird es windig bei maximal 9 bis 14 Grad. Die weiteren Aussichten am Wochenende: mal Sonne, mal Wolken, dann nur einzelne Schauer und wieder milder. Samstag bis 18, Sonntag bis 17 Grad. Die Zeit 10.35 Uhr.
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1: Vorsicht auf der A7 Fulda Richtung Würzburg. Zwischen dem Fulda-Dreieck und Bad Brückenau-Volkers liegt ein Fahrzeugteil auf dem linken Fahrstreifen. Vorsicht im Kreis Limburg-Weilburg auf der L3022 zwischen Schadeck und dem Abzweig nach Hofen eine ungesicherte Unfallstelle. A3 Köln Richtung Frankfurt zwischen Idstein und Niedernhausen 9 Kilometer Stau und stockender Verkehr. Die A4 Kirchheimer Dreieck Richtung Erfurt ist zwischen Friedewald und Wilderkönebach wegen Bergungsarbeiten gesperrt. Dadurch ab Bad Hersfeld 3 Kilometer Stau. Die Umleitung ab Friedewald über die U79. A7 Kassel Richtung Fulda zwischen Niederaula und Hünfeld-Schlitz 1 Kilometer Stau nach einem Unfall auf dem mittleren Fahrstreifen. A44 Kassel Richtung Dortmund zwischen Warburg und Marsberg 3 Kilometer Stau und die B417 Wiesbaden-Dietz ist zwischen der B54 Fischzucht und dem Abzweig nach Wehen nach einem Unfall in beiden Richtungen gesperrt. Bitte diesen Bereich weiträumig umfahren.
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6: Guten Tag, ich grüße Sie. Einmal im Jahr, da sammeln sich bei mir zu Hause stapelweise die Rechnungen und die Dokumente immer dann, wenn es Zeit ist für die Steuer. Die Bundesregierung hat schon vor einigen Monaten Entlastungen versprochen und das ist heute Thema im Deutschen Bundestag. Konkret geht es da vor allem um mittlere und um kleinere Einkommen. Die Bundesregierung will die Einkommensteuer entsprechend reformieren, damit am Ende netto bei den Leuten auch mehr übrig bleibt. Der entsprechende Gesetzesvorschlag ist heute also in erster Lesung Thema im Bundestag. Und was diese Reform wirklich bringt, das hat sich unsere Wirtschaftsreporterin Ursula Mayer angeschaut.
27: Mit der Reform will der Bund die Steuerzahler entlasten, indem er diverse Pauschalen und Freibeträge erhöht. So soll zum Beispiel der Grundfreibetrag schrittweise steigen, von aktuell rund 12.300 auf 12.900 Euro im Jahr 2028. Der Leiter des Lohnsteuerhilfevereins in Bensheim, Olaf Wenzelewski, sagt, das würde bei seinen Mitgliedern grundsätzlich gut ankommen.
7: Die freuen sich natürlich über das höhere Netto, sagen aber auch, das wird uns genommen an der Supermarktkasse und an der Tankstelle.
27: Denn dort werden die Preise noch stärker steigen. Dazu gibt es laut Wenzelewski weiter die kalte Progression, sie sei im Zuge der Reform nicht beseitigt worden. Bekommt jemand wegen der Inflation mehr Gehalt, könnte er dadurch in einen höheren Steuertarif kommen, schlimmstenfalls hat er am Ende weniger in der Tasche. Ein Problem ist nach Ansicht des Steuerexperten ebenfalls, dass der Spitzensteuersatz von 42% bereits ab einem zu versteuernden Einkommen von 70.600 Euro anfalle, etwa für gehobene Angestellte und spezialisierte Facharbeiter gelte, der Leiter des Lohnsteuerhilfevereins Wenzelewski kritisiert.
7: Das sind gute Einkommen, aber natürlich nicht genug, um diesen Spitzensteuersatz zu rechtfertigen.
27: Gut findet Wenzelewski dagegen die neue Superreichensteuer. Für Spitzenverdiener werde ein Steuersatz von 47% fällig. Bei einem zu versteuernden Einkommen ab 280.000 Euro tue das nicht weh. Ist die Reform sinnvoll oder nicht? Da gibt es in der Frankfurter Innenstadt unterschiedliche Meinungen. Den einen geht die Reform nicht weit genug. Andere fragen sich, wo das Geld für weitere Steuerentlastungen herkommen sollte.
8: Ich finde es einfach nur zu wenig, weil die Lebensunterhaltskosten halt wirklich so hoch sind, dass das eigentlich nur Krümel sind.
9: Ich habe das Gefühl, es würde genug für mich übrig bleiben. Ich denke nur, ich sehe die Notwendigkeit nicht für Steuergeschenke.
10: Es sollte mehr die Menschen belastet werden, die teilweise auch unverdient viel Geld haben. Das ist nicht fair.
27: Wie fair unser Steuersystem ist, damit beschäftigt sich schon seit Jahren das Netzwerk Steuergerechtigkeit, zu dem auch die Gewerkschaft GEW in Hessen gehört. Angesichts der aktuellen Pläne zur Einkommensteuerreform dürfte die Schere zwischen Arm und Reich weiter auseinandergehen, befürchtet GEW-Gewerkschafter und Ökonom Kai Eickerwolf. Zwar würde die Politik Otto-Normalverbraucher durch die Reform entlasten, aber mehr profitierten Unternehmer und Anteilseigner von einem früheren Beschluss, die Unternehmenssteuer in den nächsten Jahren sinken zu lassen.
11: Das wird dazu führen, dass gerade die reichsten Haushalte entlastet werden, also die 10%, die in der Einkommensverteilung ganz oben stehen.
27: Ungerecht geht es für Eickerwolf auch zu, wenn solche Unternehmen vererbt werden. Teilweise würden dafür kaum oder sogar gar keine Steuern anfallen. Dadurch würden dem Land Hessen jedes Jahr Millionen durch die Lappen gehen.
6: Die Bundesregierung will die Einkommensteuer reformieren und das ist heute Thema im Bundestag. Ursula Mayer, unsere Reporterin, hat sich angeschaut, was da genau geplant ist.
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6: 10.40 Uhr haben wir es jetzt. Vor allem jetzt im Herbst ist es wieder ein großer Besuchermagnet, das Felsenmeer im Odenwald. Die großen Granitbrocken sind da vor allem bei Kindern beliebt, aber natürlich auch bei Wanderern. Denn entlang des Felsenmeeres schlängeln sich bekannte Wanderwege, wie zum Beispiel der Nibelungensteig. Doch die vielen Besucher machen an manchen Stellen auch der Natur zu schaffen. Deshalb hat Hessen Forst jetzt kleine Teile dieses Felsenmeers mit einem Zaun abgesperrt. Mehr dazu von Anna Vogel.
27: Die großen grauen Granitblöcke im Felsenmeer sind gut besucht. Kinder, Eltern, Großeltern klettern oder wandern den Berg nach oben. Doch wer bereits fast bis zum Kiosk hochgeklettert ist, muss plötzlich auf eine Treppe ausweichen. Ein Maschendrahtzaun sperrt einige Steinblöcke ab. Aufgestellt hat den Kai Elsässer, der sich für den Landesbetrieb Hessenforst um den Wald in Lautertal kümmert.
12: Weil wir hier einen besonders sensiblen Bereich haben. Die Leute verlassen hier die Wege, verlassen das Felsenmeer und laufen abseits im Wald. Das führt dann dazu, dass der ganze Laub und der Oberboden abgetragen würden oder platt getrampelt wird, die Wurzeln der Bäume freigelegt werden und auch alles, was sich an jungen Bäumen hier anwachsen möchte, eben auch plattgetreten und kaputtgetreten wird.
27: Sprich, hier, wo weniger Felsen liegen, konnte zuletzt kein frisches Grün mehr von unten nachwachsen. Die vielen Besucherfüße haben das verhindert. Und das in einer Zeit, in der vor allem die Hitze und die Trockenheit den alten Bäumen enorm zugesetzt hat, sagt Kai Elsässer.
12: Und dadurch fallen oder sterben auch mehr Buchen ab, was dann eben dazu führt, dass wir irgendwann, wenn das so weitergeht und wir keinen Nachwuchs in der Buche haben, wir hier oben irgendwann keinen Wald mehr haben.
27: Der Zaun als Lösung ist keine neue Idee. Direkt daneben zeigt ein älterer Maschendrahtzaun bereits Wirkung. Die ersten kleinen Buchen in dem Bereich sind bereits gut 2 Meter hoch. Was die Besucherinnen und Besucher von dem Zaun halten?
13: Der ist mir gar nicht aufgefallen.
12: Mir schon, deswegen habe ich auch die Treppe gesehen. Ja. Das ist für das Stückchen ja völlig okay. Also, da gibt es noch genug Felsen mehr, dass man sonst erklettern kann. Also alles gut.
14: Ich finde das völlig in Ordnung. Im Sinne der Natur, also ich bin absolut dafür.
27: Andreas Julius wartet gerade auf seine Enkel. Über den Zaun muss er kurz nachdenken.
17: Eigentlich geht dann natürlich so ein bisschen die Ursprünglichkeit vorbei. Ist klar, wenn natürlich riesen Menschenmassen hier anstürmen, irgendwann ist das natürlich vielleicht mal weg dann hier und dann liegt das nur im Offenen, dann ist es natürlich auch nicht mehr so schön. Ne?
27: Und genau das ist auch Revierförster Kai Elsässer wichtig, den Wald zu erhalten. Dabei macht er ganz deutlich, Klettern und Wandern ist weiterhin erlaubt. Nur eben bitte oben auf den Felsen und auf den ausgeschriebenen Wanderwegen.
6: Ein kleiner Teil des Felsenmeeres im Odenwald ist mit einem Zaun abgesperrt. Warum das Ganze so ist, das hat unsere Reporterin Anna Vogel berichtet. Wir schauen jetzt nach Athen, nach Griechenland. Das antike Athen, das gilt ja als Wiege der Demokratie. Und das ist ein Thema, das heute auch noch sehr wichtig ist. Zum Beispiel in den USA, da sehen viele die Demokratie unter der Regierung von Donald Trump ja akut gefährdet. US-Außenminister Marco Rubio sieht das vermutlich völlig anders, denn er ist ja Teil dieser Regierung. Und er hat gestern in Athen eine Art Grundsatzrede gehalten. Auf einem Hügel vor der Akropolis hat er sich da geäußert und manche werteten das als Versuch, sich möglicherweise auch als künftiger Präsidentschaftskandidat so langsam in Stellung zu bringen. Rubio hat da zum Beispiel beklagt, man schäme sich mittlerweile im Westen für die Dinge, die den Westen eigentlich erfolgreich gemacht hatten. Jasper Riemann hat die Rede verfolgt.
28: Die Pnyx, ein Hügel westlich der Akropolis in Athen, steht in Griechenland symbolisch für die Wiege der Demokratie. In der Antike versammelten sich dort einst die Bürger von Athen. Nun, um kurz nach 19:30 Uhr abends, trat US-Außenminister Marco Rubio vor ein Rednerpult.
5: Here in Athens, we found the first full realization of all the essential traits that would come to define the West.
28: Hier in Athen seien all die wesentlichen Merkmale zum ersten Mal verwirklicht worden, die später den Westen prägen sollten. So begann Rubio seine knapp halbstündige Rede, in der der Republikaner antike Vorbilder wie Sokrates und Alexander den Großen beschwor,

0: machen, das an diesem Platz vor Jahrtausenden entfacht worden sei. Die Politikwissenschaftlerin Irini Afentouli vom Athena Think Tank Elia Map analysiert, Rubio verbinde die antike griechische Zivilisation mit der Ideologie der US-Regierung unter Präsident Donald Trump. Rubio ist nicht nur Außenminister, er wird als einer der Kandidaten für die nächste Präsidentschaftswahl gesehen. Er nutzt diese Gelegenheit, an so einem historischen, symbolischen Ort über seine Weltsicht zu sprechen. Im griechischen Parlament kritisierten linke Oppositionspolitiker, dass Rubio seine Rede ausgerechnet dort halten durfte. Rena Thourou von der Partei Syriza warf Medienberichten zufolge Rubio vor, die Kulisse vor der Akropolis für seine Rechtsaußenpolitik zu nutzen, die er in den USA und in Europa vertrete. Ohnehin verhalte sich die griechische Regierung den USA gegenüber unterwürfig. Thourou nannte als Beispiel demnach den sogenannten vertikalen Korridor, ein Netz aus Pipelines, die amerikanisches Flüssiggas von griechischen LNG-Terminals nach Mittel- und Osteuropa bringen. Die Erweiterung des vertikalen Korridors, sagte Rubio bereits vor der Akropolis-Rede in Athen, habe Griechenlands Status als Energiehub zementiert.
1: The vertical gas corridor expansion has cemented Greece as an energy hub.
0: Und das habe für mehr LNG-Importe aus den USA nach Europa gesorgt.
1: And has facilitated increase in US LNG exports to Europe.
0: Hintergrund ist, dass die EU bis November 2027 auf die Einfuhr von russischem Gas verzichten will und dadurch eine Angebotslücke entsteht. Griechenland hofft, mit neuen LNG-Terminals zu einem wichtigen Eingangstor für amerikanisches Flüssiggas in der Region zu werden. Kritiker warnen jedoch, Investitionen in den vertikalen Korridor stünden im Kontrast zu EU-Klimazielen und schafften neue Abhängigkeiten von den USA. In Athen betonten Rubio und sein griechischer Amtskollege Yorgos Hierapetrides, die Zusammenarbeit im Energiesektor und in der Verteidigung vertiefen zu wollen. Der griechische Außenminister Hierapetrides sagte, die griechisch-amerikanische Partnerschaft sei noch nie so stark, tief und geschlossen gewesen.
2: US-Außenminister Marco Rubio hat in Athen in Griechenland eine Art Grundsatzrede gehalten. Da fordert er vom Westen eine Rückbesinnung auf alte Werte. Und Jasper Riemann, unser Korrespondent, hat das verfolgt. 10.47 Uhr haben wir es jetzt. Wir sagen das im Alltag manchmal völlig unbedarft, wenn uns etwas nervt oder stört. Das ist ja echt die Pest, sagen wir dann. Dabei wissen wir, die Krankheit selbst gilt in Europa als ausgerottet. Eigentlich umso alarmierender scheinen da jetzt Schlagzeilen aus Russland. Eine Laborantin ist in Sibirien gestorben und in den Medien wird darüber spekuliert, ob da möglicherweise die Pest mit im Spiel gewesen ist. Unser Reporter Stefan Dag hat sich angeschaut, was zu diesem Fall bekannt ist.
3: Die Bilder aus Schelechowo in der sibirischen Region Irkutsk wirken nicht beunruhigend. Die Kamera der Nachrichtenagentur Reuters fängt Menschen ein, die mit unbekanntem Ziel im Auto sitzen. Andere gehen einkaufen oder spazieren. Unter diesen Spaziergängern auch der Gouverneur von Irkutsk, Igor Kobzev. Ihn spricht eine Frau an. Sie fragt den Regionalpolitiker, was passiert? Was können Sie sagen? Der Gouverneur antwortet, nun hören Sie, die Lage ist vollkommen unter Kontrolle. Die Stadt funktioniert ganz normal. Ganz normal ist derzeit allerdings nichts, was in und um Schelechowo herum passiert. In der Nacht zum 2. Oktober verstarb eine Mitarbeiterin des örtlichen Instituts für Seuchen- und Pestforschung. Die Laborangestellte war mit Symptomen einer schweren Lungenentzündung ins Krankenhaus eingeliefert worden. Dann aber hieß es in russischen Medien auch, die 28-Jährige habe versehentlich ein Reagenzglas mit Lungenpesterregern beschädigt und sei in der Folge an einer Pestinfektion gestorben. Die russische Führung versucht, das herunterzuspielen. Zuletzt Dmitri Peskow, Sprecher des Kreml in Moskau. Die Medien berichten sehr viel und der überwiegende Teil der Informationen, die in den Medien über diese Situation verbreitet werden, sind Falschinformationen. Orientieren Sie sich an den Informationen der russischen Gesundheitsbehörde, den Aussagen ihrer Chefärztin Anna Popova und den Aussagen ihrer Vertreter. Immerhin, die Gesundheitsbehörde stellte rund 200 Personen, die mit der Verstorbenen in Kontakt gewesen waren, unter Quarantäne. Von denen seien mittlerweile mehr als die Hälfte als nicht erkrankt entlassen worden, heißt es offiziell. Trotzdem, die Quarantäne dürfte Unruhe gestiftet, die Gerüchteküche angeheizt haben, außerhalb von Sibirien jedenfalls. So äußerte sich beispielsweise in den USA der russische Epidemiologe Michail Favorov in einem regierungskritischen Telegram-Kanal. Natürlich machen sich die Menschen Sorgen. Wie oft bekommst du schon die Pest? US-Präsident Donald Trump bot den russischen Behörden Hilfe an, Kreml

0: Regierungssprecher Peskow gab sich diplomatisch. Es ist immer sehr gut, wenn gegenseitige Unterstützung angeboten wird. Ich würde Ihnen dennoch raten, sich auf die Informationen der russischen Gesundheitsbehörde zu stützen. Diese Behörde liefert recht detaillierte Angaben zu den aktuellen Vorgängen und der Entwicklung der Lage. Doch die Weltgesundheitsorganisation, kurz WHO, und die USA drängen auf mehr Informationen. Trumps Außenminister Marco Rubio sagte, die US-Behörden beobachteten die Entwicklung in Russland genau. Der WHO-Chef erklärte, seine Organisation habe die russischen Behörden um weitere Auskünfte gebeten zur Ursache des Todesfalles und zum Erreger. Und prompt kam eine Erklärung der Gesundheitsbehörde, es bestünden keine epidemischen Risiken für die Bevölkerung der Region Irkutsk. Und überhaupt, die Laborangestellte sei einer Lungenentzündung erlegen. Ob sich damit die Gerüchte verflüchtigen? So oder so zeigt sich an diesem Fall eines. Offensichtlich traut niemand so recht den Behörden Russlands und der Führung des Landes.
1: War es wirklich die Pest oder war es am Ende doch etwas anderes? Über diesen Fall aus Sibirien in Russland war das Stefan Lack.
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1: Ja, seit gestern hat sie ihre Pforten mal wieder geöffnet, wie gewohnt erstmal für das Fachpublikum, für die Fachbesucher. Aber morgen dann öffnet die Messe ihre Türen auch für alle, da beginnen dann die beliebten Publikumstage. Inhaltlich lässt sich auf der Buchmesse die gesamte Bandbreite der Literatur erleben und natürlich ist das am Ende auch eine politische Angelegenheit. Der Aufstieg der AfD in Deutschland, ein Rechtsruck insgesamt, all das beschäftigt auch die Frankfurter Buchmesse in Diskussionen unter Verlegern und natürlich auch unter den Autorinnen und Autoren. Wie wichtig ist diese Messe für den Schutz von Meinungsfreiheit und von Demokratie? Anne Barsack hat sich für uns umgehört.
3: Das Thema ist omnipräsent. In der Rede der Buchpreisträgerin Sheida Bazyar
4: möchte darauf hinweisen, dass antisemitische Straftaten auf ihrem Höchststand sind und die rassistischen auch. Und es im Moment keine Minderheit in Deutschland gibt, die keinen Grund zur Sorge hat.
3: Das Erstarken der Rechtsaußenparteien weltweit und speziell in Deutschland bewegt die Buchmesse. Der Vorsteher des Börsenvereins des deutschen Buchhandels, Sebastian Gugolz, nennt die AfD und ihr Programm die aktuell größte Gefahr für die Kulturförderung bei uns.
5: Das sind Eingriffe, die wir unbedingt unterbinden müssen. Also die Frage, ob Kultur patriotisch sein muss oder nicht, das sind Fragen, die wir ganz entschieden mit Nein beantworten. Wir setzen uns vehement für die Kunstfreiheit, für die Freiheit der Kunst und die Freiheit der Meinung ein. Das ist auch unverhandelbar.
3: Die Buchmessenveranstalter betonen in diesen Tagen immer wieder die Bedeutung der Literatur für eine kritische, wache und aufgeklärte Gesellschaft. An diesen Gesprächen nimmt auch Autor und Politikberater Johannes Hilje teil. Er stellt auf der Messe sein Buch vor mit dem Titel Propaganda 4.0 – Wie rechte Populisten Brandmauern einreißen. Die Wahl des ersten AfD-Landtagspräsidenten in Sachsen-Anhalt sieht er als Zäsur für Deutschland und als Ende der Brandmauer auf Landesebene. Seiner Ansicht nach sind Kultur und Literatur für die AfD zentrale Bereiche, um an Einfluss zu gewinnen. Und er warnt vor einer rechtsgerichteten Kampagne durch den News-Ableger Glutmagazin zum Verlagspreis, der hier auf der Buchmesse vergeben wird.
6: Also es gibt wieder ein rechtspopulistisches Medium, was die Verlage durchleuchtet hat, sie zum Teil als linksradikal diskreditiert hat. Und dann die Forderung vor allem in dem Fall an den Staatsminister vor Kultur wendet, fördert hier nicht angeblich linksradikale Verlage.
3: Johannes Hilje fordert eine wehrhafte Mediendemokratie mit Parteien, die Menschen emotional ansprechen, Medien, die sich klar zur Demokratie positionieren und medialer Bildung in Schulen und Unternehmen.
6: Wir alle müssen zu einem medienkompetenten Souverän werden, denn Manipulation gelingt ja nur dann, wenn sich Leute auch manipulieren lassen.
3: Während in den vergangenen Jahren immer wieder neurechte Verlage auf der Buchmesse mit Provokationen auffielen, sind sie diesmal fast gar nicht vertreten. Laut dem Autor Clemens Böckmann glauben sie wohl, dass sie die Aufmerksamkeit nicht mehr nötig haben und treffen sich lieber auf ihrer eigenen Buchmesse in Halle.
7: Das heißt, dort gibt es wie ein internes Branchentreffen, was vor allen Dingen ein sehr, sehr großes Vernetzungstreffen von neurechtem Klientel ist, was auch immer man darunter versteht.
3: Rechtspopulisten wissen also um die Wirkmacht, die Literatur haben kann. Börsenvereinsvorsteher Gugolz hofft, dass sie sich auch durch die Messetage in Frankfurt entfaltet, im positiven Sinne.
8: Die bedeutenden Gegengewichte zu den Lautsprechern unserer Gegenwart sind und bleiben die Bücher. Hier auf der Frankfurter Buchmesse 2026 bekommen wir einen Eindruck davon, wie offen und freundlich, wie lebendig und vielfältig die Welt eben auch sein kann.
1: Welche Rolle spielen die Themen Meinungsfreiheit und Demokratie auf der Frankfurter Buchmesse? Anne Basak, unsere Reporterin, hat sich umgehört. Und wenn Sie sich für die Buchmesse interessieren, haben wir noch dieses hier für Sie.
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1: Cool Britannia, das steht für Bands wie Blur oder Oasis und für Mode von Alexander McQueen oder Stella McCartney. Also für ein neues, selbstbewusstes und international erfolgreiches Großbritannien, natürlich in den 90er Jahren. Allerdings hatte dieses Jahrzehnt auch so seine Schattenseiten. Eine neue Ausstellung in der britischen Tate fühlt beidem nach und diese Ausstellung beginnt heute. Mehr dazu von Franziska Hoppen.
3: Ein Schwarz-Weiß-Foto zeigt Künstlerin Sophie Rickett, die im smarten Zweiteiler auf der Londoner Vauxhall-Brücke steht und wie ein Mann im Stehen pinkelt. Pissende Frauen heißt die Serie aus dem Jahr 1995, für die Frauen eben jenes an Orten der Stadt tun, die traditionell eher Männern zugestanden werden, zum Beispiel dem Finanzviertel. Um Körper, Provokation und Feminismus geht es gleich am Anfang der Ausstellung 90er Kunst und Fashion in der Tate Britain. Kuratorin Helen Little.
10: This is not an exercise in nostalgia, because that would suggest it was a rose-tinted story that we're telling.
3: Dies sei keine Nostalgieübung, die 90er durch eine rosarote Brille erzähle, sagt Little. Und so hängen die Fotos der jungen Kate Moss und anderen Models im Heroin Chic neben Werken wie Closed Contact. Dafür hat Künstlerin Jenny Saville ihren Körper gegen Plexiglas gepresst. Ihre Anatomie ist nicht mehr zu erkennen. Haut, Fett, Fleisch sind eine Masse, grotesk verzerrt. Gegenüber ein Selbstporträt in Farbe, der Unterkörper von Künstlerin Sarah Lucas, nur mit Schlüpfer bekleidet und gerupftem Suppenhuhn auf dem Schoß. Eine Anspielung auf Frauenkörper als Fleischware.
10: So many of the images were either made by women or are images.
3: Viele der Bilder wurden von Frauen gemacht oder zeigen Mädchen. Als rein weibliches Kuratorenteam mit Edward war es uns ein ganz besonderes Anliegen, die Tatsache, dass einige der Mädchen auf den Bildern sehr jung und verletzlich sind, in den Vordergrund zu rücken und uns davor nicht zu schämen.
10: The images are so incredibly young and very vulnerable.
3: Edward Annenfull, ehemaliger Chefredakteur der britischen Vogue, ist Hauptkurator. Werke von Schlüsselfiguren der Young British Artists werden hier gezeigt. Von Tracy Emin, Damien Hirst oder Sarah Lucas. Und die Concorde-Serie vom Remscheider Fotografen Wolfgang Tillmanns, der die Ästhetik der 90er so entscheidend mitprägte. Ich glaube, Wolfgang beschreibt wahrscheinlich besser als die meisten sowohl die Misserfolge der 90er als auch den Optimismus auf wunderbare Weise. Die 90er begannen mit dem Fall der Berliner Mauer und endeten mit dem Anschlag auf das World Trade Center. Ein Jahrzehnt zwischen Optimismus, Subkultur, Raves und wachsender Unsicherheit. Und dennoch spüren heute wieder viele diese Sehnsucht, hören Oasis und Pulp, die hier auch in einer Britpop-Musikcollage laufen. By now you should have somehow
10: realized what you gotta do. It's clearly a period which is the last.
3: Die 90er waren das letzte analoge Zeitalter. Die Welt, in der wir heute leben, hat etwas sehr Kraftvolles an sich. Die Erinnerung an Zeiten, in denen das Leben einfacher war, als zwischenmenschliche Beziehungen und Gemeinschaft noch anders waren.
10: Was different.
3: Zeiten, in denen Designer Alexander McQueen mit seinen abgründigen Kollektionen die Grenzen des Möglichen ausreizte. Seine rosenverzierten Metallkorsette sind in der Tate ausgestellt, ebenso wie die ausladenden Kleider von Vivienne Westwood, die mit Taten spielt und britischem Klassenverständnis. Auf den letzten Metern dann hängen die Bilder von Künstler Yinka Shonibare, die Tagebücher eines Dandys, der britische Machtstrukturen, Rassismus und Großbritanniens Vergangenheit hinterfragt.
10: And so we come out at the end of the 90s in a Britain that is confronting its uncomfortable colonial past.
3: Wer sich selbst in die 90er zurückversetzen lassen möchte, in dieses Jahrzehnt zwischen den Welten, kann dies noch bis zum 14. Februar in der Londoner Tate Britain Galerie tun.
1: Und dort hat sich unsere Korrespondentin Franziska Hoppen umgeschaut, sich diese neue Ausstellung genauer angeschaut, denn der geht zum Cool Britannia, also Großbritannien der 90er Jahre. Jetzt die Nachrichten um 11 hier bei uns in HR Info.
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9: 11 Uhr. Bundestag berät über geplante Reform der Einkommenssteuer. Britischer Premier Burnham zu Antrittsbesuch in Berlin. Immer mehr Menschen nutzen Bus und Bahn. Das Wetter, Wolken und Regen, später auch Auflockerungen bei 12 bis 17 Grad. Mein Name ist Stefan Schiebelhut. Der Bundestag hat über die geplanten Entlastungen bei der Einkommenssteuer debattiert. Die sieht Finanzminister Klingbeil als notwendig an, weil die Lebenshaltungskosten steigen. Der SPD-Chef sagte im Bundestag, eine Familie mit mittlerem Einkommen und zwei Kindern habe dann 600 Euro mehr im Jahr. ARD-Hauptstadtkorrespondent Mario Kubina.
11: Die AfD überzeugt er damit nicht. Sie spricht von einem Etikettenschwindel und fordert mehr Entlastungen als die geplanten 10 Milliarden im Jahr. Eine Summe, die man nicht kleinreden sollte, findet die Union. Aber auch CDU und CSU wollen eigentlich mehr. Grüne und Linke sehen große Gerechtigkeitslücken im Steuersystem, die auch mit der geplanten Reform nicht geschlossen würden. Die Pläne gehen jetzt in die zuständigen Bundestagsausschüsse.
9: Nach dem Koalitionsausschuss von gestern Abend sprechen die Fraktionsspitzen von Union und SPD von einer guten und konstruktiven Atmosphäre. In einer Mitteilung an die Bundestagsabgeordneten steht, dass weiter an einer schnellen Umsetzung der Reformen gearbeitet wird. Außerdem sei man fest entschlossen, Deutschland nicht den Extremisten zu überlassen. Dabei geht es um die Wahl eines AfD-Politikers zum Landtagspräsidenten in Sachsen-Anhalt. Antrittsbesuch in Berlin. Der britische Premierminister Burnham ist zu Gast bei Bundeskanzler Merz. Sie wollen die partnerschaftlichen Beziehungen von Deutschland und Großbritannien vertiefen. ARD-Hauptstadtkorrespondentin Nicole Markwald.
12: Seit Juli ist Andy Burnham im Amt. Er folgte auf Keir Starmer. Mit ihm unterzeichnete Merz noch den sogenannten Kensington-Vertrag. Darin wurde eine engere Zusammenarbeit zwischen Deutschland und dem Vereinigten Königreich nach dem Brexit vereinbart. Burnham selbst hält den Ausstieg aus der Europäischen Union für eine Entscheidung, die dem Vereinigten Königreich mehr geschadet als geholfen habe. Heute nun will Friedrich Merz die Urkunden des neuen deutsch-britischen Freundschaftsvertrages mit Andy Burnham austauschen. Damit tritt dieser in Kraft.
9: Wieder Angriffe in Saudi-Arabien. Die Houthi-Miliz hat aus dem Jemen nach eigenen Angaben einen wichtigen Flughafen in der Hauptstadt Riad mit einer Rakete beschossen. Gestern gab es Angriffe auf mehrere Flughäfen in Riad. Dabei wurden 3 Menschen getötet. Als Reaktion hat Saudi-Arabien über 80 Ziele der Houthis im Jemen zerstört. Wie das Militär mitteilte, soll es sich um Raketenstellungen, Kommandozentralen und Waffenlager handeln. In Deutschland fahren immer mehr Menschen mit Bus oder Bahn. Nach Zahlen des Statistischen Bundesamtes waren es 2025 je 2% mehr als im Jahr davor. HR-Reporterin Gabi Beck.
13: Danach nutzten 2,8 Milliarden Menschen die Eisenbahn, 5,5 Milliarden fuhren mit dem Bus. Nur bei den Straßenbahnen ist die Zahl mit 3,9 Milliarden Fahrgästen gleich geblieben. Im Vergleich zu 2015 reisten 10% mehr Fahrgäste mit der Eisenbahn. Im Liniennahverkehr mit Bussen gab es nur ein kleines Plus von 1%.
9: An den Schulen in Deutschland wird seltener Französisch, Latein und Russisch als Fremdsprache gelehrt, dafür häufiger Spanisch und Türkisch. Das meldet das Statistische Bundesamt. Die Zahl der Türkischlernenden an den allgemeinbildenden Schulen hat sich in 20 Jahren fast verdreifacht. Die Zahl der Schülerinnen und Schüler, die Spanisch lernen, verdoppelte sich in der Zeit. Die MT Melsungen ist heute Abend wieder in der Handball-Champions League gefordert. Die Nordhessen haben das französische Spitzenteam aus Nantes zu Gast. HR-Sportreporter Daniel Hör.
14: Für die MT Melsungen ist das Champions-League-Spiel gegen Nantes eine willkommene Abwechslung vom Stress der letzten Tage. Denn statt um den Wechselwunsch von Star-Kreisläufer Johannes Goller und die damit verbundenen öffentlichen Querelen geht es ab heute Abend einfach nur um Handball. Bislang stehen für die Nordhessen ein Sieg und eine Niederlage zu Buche. Anwurf zur Partie ist um 20.45 Uhr.
9: Das waren die Nachrichten. Das Wetter. Heute bleibt es zunächst meist dicht bewölkt und regnerisch. Zum Teil regnet es auch kräftig. Im Laufe des Nachmittags lockert es von Westen her etwas auf, so dass sich auch mal die Sonne zeigen kann. Bei Höchstwerten von 12 Grad im Upland bis 17 Grad in Südhessen. In der Nacht kühlt es ab auf 8 bis 3 Grad. Morgen gibt es erst neben Wolken, vor allem Richtung Südosten, etwas Sonne. Sonst von Nordwesten her wieder mehr Wolken und Regen. Dazu wird es windig bei maximal 9 bis 14 Grad. Die weiteren Aussichten am Wochenende: mal Sonne, mal Wolken und nur einzelne Schauer. Samstag bis 18, Sonntag bis 17 Grad. Die Zeit 11.05 Uhr.
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9: Vorsicht auf der A4 Kirchheimer Dreieck Richtung Erfurt. Zwischen Bad Hersfeld und Friedewald liegt eine Stoßstange auf dem linken Fahrstreifen. Vorsicht auf der A66 Fulda Richtung Frankfurt. Zwischen Fulda Süd und Neuhof Süd. Hier liegt ein Reifen auf dem linken Fahrstreifen. Die A4 Kirchheimer Dreieck Richtung Erfurt ist zwischen Friedewald und Wilder-Könebach wegen Bergungsarbeiten gesperrt. Dadurch ab Bad Hersfeld streckenweise Stau und stockender Verkehr. Die Umleitung ab Friedewald über die U79. A5 Heidelberg Richtung Darmstadt zwischen Dossenheim und Ladenburg 2 Kilometer Stau wegen Grünpflegearbeiten. Der rechte Fahrstreifen ist gesperrt. A7 Kassel Richtung Fulda. Zwischen Niederaula und Hünfeld-Schlitz 1 Kilometer Stau nach einem Unfall auf dem mittleren Fahrstreifen. Und A44 Kassel Richtung Dortmund zwischen Diemelstadt und Marsberg 2 Kilometer Stau.
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15: Hallo, ich grüße Sie. Wohnungen fehlen, die Mieten sind teuer. Das ist nicht nur hier in Deutschland ein großes Thema, sondern auch in Spanien.
16: Die Mietkrise dort hatte eine Symbolfigur, eine Rentnerin, 87 Jahre alt, ihr Name Mari Carmen Abascal. Vor 2 Wochen holte die Polizei diese Frau aus ihrer Wohnung in Madrid raus, in der sie stolze 71 Jahre lang gewohnt hatte. Zuletzt aber konnte sie die teurere Miete nicht mehr bezahlen. Und die Bilder dieser Räumung der 87-jährigen Rentnerin, die sind um die Welt gegangen. Gestern aber dann ist Mari Carmen in einem Krankenhaus in Madrid gestorben. Wir haben unseren Korrespondenten dort gefragt, Hans-Günther Kellner, wer war Mari Carmen Abascal?
17: Ja, Mari Carmen Abascal war eine Rentnerin, die 71 Jahre lang im Retiro-Viertel in Madrid gelebt hat, also im Zentrum. In derselben Wohnung, in der sie schon mit ihrem Vater und ihrer Mutter gelebt hat. Mari Carmen Abascal hatte keine Kinder. Sie hatte als Sekretärin bei einem Pharmaunternehmen gearbeitet, das wissen wir von ihr, und hatte zuletzt eine Rente von 1450 Euro. Für spanische Verhältnisse keine kleine Rente, aber vor einigen Jahren bekam sie einen neuen Vermieter. Die Wohnung hat den Besitzer gewechselt und der neue Vermieter, der wollte plötzlich 1650 Euro Miete. Das war dann 3-mal mehr, als sie davor bezahlt hat und vor allem deutlich über ihren Rentenbezügen.
16: Da fragt man sich natürlich schon, ist so eine drastische Erhöhung in Spanien legal?
17: Ja, es gibt hier eine Besonderheit. Mari Carmen hatte einen Mietvertrag noch aus der Franco-Zeit. Also den hatte schon ihr Vater abgeschlossen. Diese Mietverträge sind normalerweise nicht befristet und sie können vor allem von einem Familienmitglied auf ein anderes übertragen werden, aber nur einmal. Den Mietvertrag hatte damals der Vater unterschrieben, der starb recht jung und so ist dann der Mietvertrag auf die Mutter übertragen worden. Auf Mari Carmen ging das dann eben nicht mehr und so hat dann der neue Vermieter, der alte Vermieter, der hat das jahrelang akzeptiert, so dennoch. Der neue Vermieter sagte dann aber eben, es besteht eigentlich überhaupt kein Mietverhältnis mehr und er bekam dann vor Gericht Recht. Auf der anderen Seite muss man sagen, dass die neuen Mietverträge grundsätzlich in Spanien oder meistens nur eine Dauer von 5 Jahren haben. Und wenn das Mietverhältnis nach 5 Jahren abläuft, dann kann tatsächlich ein Vermieter jeden Preis festlegen, den er glaubt, dass er den auf dem Markt erzielen kann. Und wenn ein Mieter diesen Preis dann nicht bezahlen kann oder nicht bezahlen will, muss er raus. Und wenn er da nicht freiwillig geht, dann wird er rausgeklagt. Und das ist bei Mari Carmen passiert.
16: Ja, und damit ist diese Frau am Ende ja tatsächlich irgendwie weltberühmt geworden.
17: Ja, auf diese Berühmtheit hätte sie natürlich gerne verzichtet. Sie wollte einfach nur in dieser Wohnung bleiben und sie wusste wohl selbst, dass sie nicht mehr lange zu leben hat, weil sie hat vor einem Jahr gesagt, ich möchte einfach nur in dieser Wohnung noch sterben. Aber sie hat dann trotzdem auch sich entschlossen, um diese Wohnung zu kämpfen. Sie ist zu einem Mieterverein gegangen, der sich Mieterinnengewerkschaft nennt. Der kämpft auf der einen Seite mit Anwältinnen und Anwälten für die Interessen der Mieter, aber auch sehr militant auf der Straße gegen Zwangsräumungen. Wenn dann eine Zwangsräumung angeordnet ist, dann kommen sehr viele Aktivistinnen und Aktivisten auf die Straße zusammen. Die blockieren dann den Eingang zu der Wohnung, sodass der Gerichtsvollzieher das nicht vollstrecken kann. Und häufig werden dann solche Zwangsräumungen dann auch ausgesetzt, bis dann eben eine Hundertschaft von Bereitschaftspolizei anrückt. Und das ist bei Mari Carmen passiert. Und diese Bilder, wie sie dort aus dem Haus, in dem sie so lange gelebt hat, dann plötzlich getragen wird von Sanitätern, weil sie saß ja zuletzt im Rollstuhl, diese Bilder haben sie letztlich zu einer Symbolfigur gemacht.
1: Tragisch ist ja auch, am Ende hatten sich die Anwälte dann doch geeinigt, aber sie ist dann ja doch im Krankenhaus gestorben. Da stellt sich die Frage, woran ist sie denn gestorben? Wurde sie vielleicht am Ende sogar verletzt bei dieser Räumung?
17: Nein, sie hatte keine Verletzungen durch die Zwangsräumung, irgendwie durch Polizeigewalt oder sonst irgendwie. Sie musste ja aus der Wohnung rausgetragen werden, weil sie schon im Rollstuhl saß. Aber Mari Carmen selbst hat gesagt, dass dieser Ärger mit dem neuen Vermieter ja schon vor 7 Jahren begonnen hatte und dass 7 Jahre Diskussionen eben sie sehr geschwächt haben. Und das hat eben letztlich dazu geführt, dass sie sehr schwach war vor der Räumung schon. Und ja, die Räumung selbst hat sie dann natürlich weiter geschwächt. Das hat sie dann nicht mehr überlebt im Krankenhaus.
1: Ja, die Symbolfigur der spanischen Mietkrise ist gestorben. Mari Carmen Abascal ist im Alter von 87 Jahren in einem Krankenhaus in Madrid gestorben. Und Hans-Günther Kellner hat uns berichtet, warum diese Frau für Spanien eine durchaus wichtige Rolle eingenommen hatte. Zuletzt 11 Uhr und gleich 12 Minuten haben wir es jetzt.
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1: Sie ist und sie bleibt auch umstritten und doch in einigen US-Bundesstaaten wird die Todesstrafe noch immer und ab und zu mal vollstreckt. Die Methoden, die sind dabei unterschiedlich und gerade zeigt ein Fall aus dem Bundesstaat Tennessee, dass diese Hinrichtungen auch missglücken können. Krista Pike, eine wegen Mordes verurteilte Frau, bekam in der vergangenen Woche 2 Dosen eines Giftes gespritzt. Dann aber ist das Unfassbare passiert. Die Frau hat diese Giftdosen tatsächlich überlebt. Mehr dazu von Nina Barth.
18: Krista Pike ist bei Bewusstsein und kann sprechen. Ihre Anwälte sagen außerdem, es gibt Momente, in denen sie geistig verwirrt ist, dass sie sich aber im Klaren darüber ist, dass sie eine versuchte Hinrichtung überlebt hat. Ich glaube, sie ist wütend und verwirrt wegen allem, erklärte Anwalt Randy Spivey.
19: I think she is angry and confused about everything right now.
18: Die verurteilte Mörderin Krista Pike sollte am Mittwoch vergangener Woche hingerichtet werden. Der 50-Jährigen wurden 2 Giftspritzen verabreicht, aber sie überlebte. Pike habe eine Lungenentzündung und ein Blutgerinnsel im Arm. Sie könne auch ihre Arme nicht mehr bewegen, sie seien extrem angeschwollen.
19: She cannot move either of her arms. Both of her arms and hands are tremendously swollen. And we do not know what, if any, function she will regain in her arms.
18: Es sei noch unklar, ob sie ihre Arme wieder werde bewegen können. Pikes Anwälte äußerten sich nach der ersten Gerichtsanhörung seit der gescheiterten Hinrichtung. Darin ordnete Richterin Aisha Miles auf Antrag von Pikes Anwälten an, dass alle Beweismittel im Zusammenhang mit der gescheiterten Hinrichtung sichergestellt werden müssen.
20: The court will pin and grant its own order. Granting the motion to preserve relevant evidence.
18: Ein Erfolg für die Anwälte Pikes, die erklärt hatten, die Beweismittel könnten auch für ein eventuelles weiteres Gerichtsverfahren relevant werden. Wie es in dem Fall weitergeht, ist aber weiter unklar. Auf die Frage der Richterin, ob der Bundesstaat einen neuen Versuch unternehmen wolle, Krista Pike hinzurichten, erklärte der stellvertretende Generalstaatsanwalt John Ayers, das könne er nicht beantworten, er sei dazu nicht befugt.
21: I can't answer that question, Your Honor. I'm not in a position to.
18: Derzeit liege gegen Pike kein neuer Hinrichtungsbefehl vor, erklärte er, und er könne auch nicht sagen, ob ein weiterer erlassen werde. Dies obliege dem obersten Gerichtshof von Tennessee. Pikes Anwälte appellierten nach der Anhörung erneut an Tennessees Gouverneur Bill Lee, die Todesstrafe in eine lebenslange Haftstrafe umzuwandeln. Nach all dem sei es unvorstellbar, dass der Staat erneut versuchen könne, Krista Pike hinzurichten.
19: We continue to ask Governor Lee to commute Krista's death sentence. After all we have seen and all that we still do not know, it is unimaginable that the state would try to execute her again.
18: Pike war 1995 wegen Mordes und Folter einer Mitschülerin zum Tode verurteilt worden. Pike war damals 18, sie hat die Tat nie bestritten. Ihre Anwälte versuchen seit Jahren, die Todesstrafe abzuwenden. Sie verweisen darauf, Pike habe eine psychische Störung, auch weil sie als Kind missbraucht und misshandelt worden sei. Der Fall hat in den USA eine Debatte über die Todesstrafe und Methoden der Hinrichtung neu entfacht. Der Gouverneur von Tennessee hat alle weiteren für dieses Jahr geplanten Hinrichtungen vorerst gestoppt. In Tennessee. In Texas ist ein wegen Mordes verurteilter Mann gestern Abend durch die Giftspritze hingerichtet worden. Seine Anwälte hatten versucht, die Hinrichtung mit Verweis auf Krista Pikes gescheiterte Hinrichtung auszusetzen, aber ohne Erfolg. Es war die 30. Hinrichtung in diesem Jahr in den USA.
1: Misslungene Hinrichtung im US-Bundesstaat Tennessee. Über die Folgen war das unsere US-Korrespondentin Nina Barth. Und um 11 Uhr und gleich 16 Minuten habe ich folgende Warnmeldung aus dem hr-Info-Verkehrszentrum für Sie. Vorsicht bitte auf der A7 Fulda Richtung Kassel. Zwischen Niederaula und dem Hattenbacher Dreieck befindet sich eine Person auf der Fahrbahn. Hier bitte also besonders vorsichtig fahren.
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1: Falls Sie in den vergangenen Jahren mal selbst auf der Frankfurter Buchmesse unterwegs waren, dann wissen Sie, in jedem Jahr gibt es da ein Gastland, das sich ja sehr prominent auf dem Messegelände präsentieren kann. Und in diesem Jahr ist das Tschechien. Das Gastland zeigt eine enorme literarische Vielfalt, aber eine thematische Konstante findet sich dann auch. Das sind die durchaus historisch belasteten deutsch-tschechischen Beziehungen. Da ist zum Beispiel ein düsterer Krimi aus dem Böhmerwald. In Tschechien ist das ein Bestseller und Marianne Alba weiß, unsere Korrespondentin in Tschechien, die war vor Ort und ist da auf Spurensuche gegangen.
0: Der Quellfluss der warmen Moldau plätschert friedlich die Hänge des dichten Böhmerwalds hinab nach Frantischkow. Franzenstal hieß der kleine deutschsprachige Ort bis 1945. Von ihm ist alles verschwunden, bis auf ein einziges leerstehendes Haus vor einem sonderbaren Stückchen Wald. Die Bäume sind nicht so alt wie ringsherum, erzählt die Schriftstellerin Petra Klabochowa. Hier wächst wirklich nichts, keine Heidelbeeren, nur verkümmerte Fichten. Und wenn man näher herangeht, sieht man, dass auf dem Boden und zwischen den Wurzeln keine moosbewachsenen Steine liegen, sondern verwitterte Ziegelbleche und Betonblöcke.
4: Beton.
0: Der Wald wurde erst nach der Vertreibung der Deutschen nach dem Zweiten Weltkrieg gepflanzt, um etwas zu verstecken. Die Überreste einer geheimen Waffenschmiede der Nazis. Oben wurde angeblich Holzspielzeug hergestellt, unten ab 1943 die kriegswichtigen Messerschmitt-Flugzeuge. Das belegen Funde. Die Nazi-Fabrik wurde allerdings mehrfach durchsucht und gesprengt, noch von den Deutschen, später von den Amerikanern, den Sowjets und der tschechoslowakischen Armee, erklärt Petra Klabochowa, die aus der Gegend stammt. Als Journalistin für eine Regionalzeitung habe ich über diese vergessene Geschichte recherchiert. Aber jedes Mal, wenn ich etwas geschrieben habe, kamen anonyme Anrufe. Ich wurde gefragt, woher ich meine Informationen hätte, und mir wurde gesagt, ich sollte mich nicht einmischen. Die wenigen erhaltenen Akten gibt Tschechien bis heute nicht frei. Einheimische erzählen sich zahlreiche Legenden. Von Militäraktionen noch nach 1945 und nach dem Fall des Eisernen Vorhangs 1989. Heimlich gegraben wird nach dem Bernsteinzimmer, nach Nazi-Gold oder Fluchttunnel nach Deutschland. Gefunden hat die Schriftstellerin Klabochowa bei einer gefährlichen Expedition mit einem Hobby-Schatzsucher nur Inschriften auf Kyrillisch und Deutsch. Namen und Daten von sowjetischen Kriegsgefangenen und ihren Aufsehern aus einem nahen Zwangsarbeiterlager. Es gibt keine Gedenkstätte für die Opfer, aber tausende Touristen laufen am verschwundenen Lager vorbei zu den Quellen der Moldau. Denn die sind für Tschechien sehr symbolträchtig. Alle machen Fotos für Instagram, aber sie haben keine Ahnung, was hier passiert. Ist. Das war die Motivation der Autorin, einen massenwirksamen Kriminalroman zu schreiben. An der Moldau-Quelle heißt er. Die Leiche eines Mädchens in KZ-Uniform und gelbem Stern wird über der unterirdischen Fabrik gefunden. Die Ermittlungen und die Charaktere beruhen auf wahren Ereignissen und Personen. Alle haben Dreck am Stecken, Deutsche wie Tschechen. Petra Klabouchova schreibt weitere Böhmerwald-Romane gegen das Vergessen. Und das Interesse in Tschechien ist inzwischen groß. Auch über der früheren Nazi-Fabrik steht wieder ein Metallkreuz, eine Gedenkaktion eines Einheimischen.
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1: Krimi aus dem Böhmerwald, das ist ein Beispiel aus der Literaturlandschaft Tschechiens und das ist in diesem Jahr das Gastland auf der Frankfurter Buchmesse. Marianne Alweis, unsere Korrespondentin in Prag, hat uns diesen Krimi etwas näher gebracht um 11 Uhr und genau 20 Minuten. Tolle Beete, Gärten, Pflanzen und Gewächse, all das ist natürlich zu sehen auf einer Landesgartenschau, aber es geht durchaus um mehr als das. Das zeigt sich in dieser Woche gerade in Gedern im Wetteraukreis. Im kommenden Jahr findet dort auch die Landesgartenschau Oberhessen statt. Über 50 freiwillige Helfer packen da gerade die ganze Woche über im Schlossgarten in Gedern mit an. Sie arbeiten gemeinsam an einem neuen Natur- und Erlebnispark neben dem Schloss. Unser Reporter Janis Gerhardt hat die Baustelle und die vielen helfenden Hände besucht.
5: Sie sägen Holz, pflastern Steine und graben Löcher für Blumen und Sträucher. Auf der Mitmachbaustelle im Gedener Schlossgarten herrscht buntes Treiben. Freiwillige Helfer, Gartenbauer und Menschen vom Landesgartenschau-Team packen gemeinsam an. Bis Samstag soll der neue Naturpark unterhalb vom Gedener Schloss fertig sein. Damit das klappt, hat Bauleiterin Sabrina Simon den Überblick im Gewusel.
22: Stressig, anstrengend auf jeden Fall. Meine Stimme ist ja auch schon so ein bisschen angeschlagen. Aber ich liebe das. Ich finde es toll. Eine super Stimmung. Das ist eine Energie. Das ist eine Freude. Ist das. Und wenn man hier sieht, was in kürzester Zeit entsteht, es ist genial.
5: Und was hier entsteht, das sieht man so langsam. Auf den knapp 1000 Quadratmetern soll es in Zukunft Rückzugsorte für Mensch und Tier geben. Neben den zahlreichen heimischen Pflanzen, die hier ihren Platz finden, wird gerade eine Natursteinmauer für Insekten und Salamander gebaut. Oder eine kleine Aussichtsplattform aus Holz für Kinder. Und ein echtes Highlight gibt es auch noch, wie uns Baustellenhelferin Miriam Förstle erzählt.
23: Also der Bachlauf ist mit Sicherheit ein absolutes Highlight. Der ist auch spontan entstanden. Also das Rohr, das Wasserrohr wurde erst beim Baustellenstart entdeckt und dass wir da jetzt noch so einen kleinen neandernden Bachlauf drin haben, der nochmal, also eine ganz besondere Vielfalt nochmal erzeugt im Park, das ist schon was ganz Besonderes.
5: Gearbeitet wird in verschiedenen Teams auf der Baustelle. Von Anfängern bis Experten ist alles dabei. Deswegen koordiniert Sabrina Simon als Expertin immer wieder die einzelnen Bauschritte.
22: Wir müssen anleiten, wir erklären viel. Also es ist ja von der Naturgartenakademie auch eine Lernbaustelle. Wir sind im Grunde genommen im städtischen Austausch. Die Bauleitungen unter uns. Es gibt immer wieder neue kreative Einfälle, die wir auch versuchen umzusetzen.
5: Am Ende der Woche soll der Park samt seiner vielen neuen Ideen dann fertig sein. Ein ganz wichtiger Aspekt beim Bau war die naturnahe Bauweise des gesamten Bereichs.
22: Die naturnahe Bauweise ist so wichtig, weil das Artensterben ist uns ja alles bekannt. Wir verwenden regionale Baumaterialien, Steine, Holz. Wir pflanzen heimische Gehölze und Wildstauden, um die Artenvielfalt sowohl im Pflanzenbereich, aber als auch in den Insektenbereich, in den Tierbereich zu fördern. Es ist faktisch so, dass das Klima in unseren unversiegelten Bauweise stark reduziert wird.
5: Und genau diese Bauweise soll den Park bis zu seiner Eröffnung zur Landesgartenschau im nächsten April dann in eine grüne Oase verwandeln. Und für genau diese Eröffnung steigt jetzt schon bei den Helfern wie Miriam Förstle die Vorfreude.
23: Weil es einfach immer magisch ist, die Entwicklung zu sehen von jetzt gerade eher einer kargen, steinigen Landschaft hin zu einer plötzlich erblühten und ergrünten, magischen, wunderschönen Naturlandschaft, wie es sie so in der freien Natur leider nur noch selten gibt. Und hier schaffen wir dann wirklich so ein kleines Paradies und das ist jedes Mal schön zu sehen.
5: Doch bis das soweit ist, muss noch geschippt, gepflanzt und gebaut werden.
1: Im kommenden Jahr findet die Landesgartenschau Oberhessen statt, in Gedern zum Beispiel im Wetteraukreis. Und da arbeiten freiwillige Helfer schon jetzt daran, einen schönen Schlosspark hinzubekommen für dieses Event. Janis Gerhardt hat auf dieser Baustelle vorbeigeschaut.
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1: In Italien plant die Regierung, um Ministerpräsidentin Giorgia Meloni den Staat zu reformieren. Dazu gehört auch ein neues Wahlrecht. Meloni will das ändern, aber ein erster Versuch, das zu schaffen, ist schon gescheitert. Aber heute möchte sie es wieder probieren. Die Schlussabstimmung im Abgeordnetenhaus in Rom heute Mittag wird aber zur Zitterpartie. Im ersten Versuch hatte Meloni die erforderliche Mehrheit verfehlt. Jetzt hat sie also das neue Wahlrecht sogar an die Vertrauensfrage geknüpft. Unser Korrespondent Ivo Maruschik hat einen Blick auf die bevorstehende Abstimmung geworfen.
6: Die Heckenschützen sind vorerst in Deckung geblieben. Italiens Ministerpräsidentin Meloni hat 3 Vertrauensabstimmungen über Teile des neuen Wahlrechts klar gewonnen. Doch die entscheidende Schlussabstimmung steht erst heute Mittag an. Sie könnte Italiens politisches System umkrempeln oder Melonis Reformideen zum Scheitern bringen, was zu Neuwahlen führen dürfte. Bei einem Auftritt in Bari im September hatte Meloni ihren Vorstoß für ein neues Wahlrecht noch kämpferisch verteidigt. Sie wolle die Macht der Parteien begrenzen und Koalitionsklüngeleien beenden. Es geht auch darum, dass Meloni mit einigen großen Zielen gescheitert ist und eine Scharte auswetzen muss. Die 49-Jährige führt zwar die langlebigste Regierung der italienischen Nachkriegszeit und hat sich auch bei den europäischen Partnern durchaus Respekt verschafft, doch ihre Ziele zum Umbau des Staats hat sie bis jetzt verfehlt. Ihre Justizreform haben die Wähler im Frühjahr bei einem Referendum zu Fall gebracht. Die Idee, den Premierminister künftig direkt zu wählen, scheitert an Bedenken, auch in den eigenen Reihen. Und der Versuch, das Wahlrecht neu zu fassen, ist im ersten Anlauf im Parlament gescheitert, an den sogenannten Heckenschützen aus den eigenen Reihen. Damit das nicht wieder passiert, hat Meloni die Abstimmung im Abgeordnetenhaus diesmal mit der Vertrauensfrage verknüpft und pokert damit hoch. Sollte Meloni wieder scheitern, sind Neuwahlen das wahrscheinlichste Szenario. Die Details des neuen Wahlrechts sind umstritten, weil es aus Sicht der Opposition die Spielregeln gezielt so verändert, dass sie allein Melonis aktueller Mitte-Rechts-Koalition zugutekommen. Senator Andrea Giorgis von der Demokratischen Partei sagt, es gehe darum,
7: per svantaggiare.
6: Die derzeitige Opposition zu benachteiligen und zu bestrafen. Dieses Gesetz ist darauf ausgelegt, die Opposition in Schwierigkeiten zu bringen. Konkret soll ein Bonussystem dafür sorgen, dass der stärkste Parteienblock eine komfortable Mehrheit in beiden Kammern des Parlaments bekommt. Außerdem sollen die Wählerinnen und Wähler nicht mehr für feststehende Parteilisten stimmen, sondern sie sollen die Chance haben, bestimmte Kandidaten nach vorn zu wählen. Und die Parteienblöcke müssten sich auf einen Kandidaten für das Amt des Ministerpräsidenten festlegen, was wiederum die Macht des Staatspräsidenten einschränken würde, der in Italien den Regierungsauftrag erteilt. Genau darin sehen die Gegner einen Verstoß gegen die Verfassung. Sie wollen das Verfassungsgericht anrufen, falls Meloni ihr Stabilicum durchsetzt. So nennt die Regierung das neue Gesetz in falschem Latein. Das ist so ein Tick von uns Italienern, die Namen der Wahlgesetze mit Pseudolatein zu verhunzen. Latein eignet sich dafür, ein Wort edel erscheinen zu lassen. Aber selbst wenn Meloni ihr Stabilicum-Wahlgesetz heute durchsetzt, könnte sie sich verrechnet haben. Denn die 42%-Schwelle für die Bonussitze im Parlament war auf das Parteiensystem der letzten Jahre ausgerichtet. Inzwischen gerät Meloni aber von ganz rechts außen unter Druck. Es könnte dazu kommen, dass Melonis aktuelles Bündnis trotz des neuen maßgeschneiderten Wahlrechts keine Mehrheit erreicht.
1: Giorgia Meloni möchte in Italien das Wahlrecht reformieren. Es ist aber noch nicht so ganz klar, ob sie dafür auch die nötige Mehrheit bekommt. Ivo Maruschik, unser Korrespondent, hat aus Rom darüber berichtet.
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12: 11.30 Uhr. Bundestag berät über geplante Reform der Einkommenssteuer. Rot-Rot-Grün in Berlin wollen Sondierungsgespräche aufnehmen. Zahl der Wildtiere weltweit ist stark gesunken. Das Wetter, Wolken und Regen, später auch Auflockerungen bei 12 bis 17 Grad. Mein Name ist Stefan Schiebelhut. Die Bundesregierung will mit einer Steuerreform Menschen mit kleinen und mittleren Einkommen entlasten, sowie Familien mit Kindern. Das hat Finanzminister Klingbeil noch einmal klargemacht bei einer ersten Beratung des Gesetzentwurfs im Bundestag.
13: Wir nehmen die große Mehrheit der Menschen in unserem Land in den Fokus. Wir erhöhen den Grundfreibetrag, wir erhöhen den Kinderfreibetrag, wir erhöhen das Kindergeld und wir erhöhen den Arbeitnehmerpauschbetrag. Eine Familie mit zwei mittleren Einkommen und zwei Kindern wird im Jahr 2028 in Summe über 600 Euro im Jahr mehr Geld in der Tasche haben.
12: Zur Gegenfinanzierung soll unter anderem die Reichensteuer für sehr hohe Einkommen etwas früher greifen. Der Entwurf ist allerdings umstritten, auch in der Koalition. Die Vorgespräche zwischen Linken, Grünen und SPD für eine mögliche Berliner Landesregierung haben offenbar einen Durchbruch gebracht. Das hat der RBB aus Verhandlungskreisen erfahren. ARD-Reporterin Kirsten Buchmann.
14: 2,5 Wochen nach der Wahl zum Berliner Abgeordnetenhaus dürfte damit der Weg für rot-grün-rote Sondierungsgespräche zur Regierungsbildung frei sein. Linke, Grüne und SPD verständigten sich nach Informationen aus Parteikreisen auf ein Handlungspaket, das im Fall antisemitischer Vorfälle greifen soll. Wie der RBB erfuhr, ging es in den Gesprächen auch um den Umgang mit Mitgliedern der neuen Linksfraktion, die das Existenzrecht Israels in Frage gestellt hatten. Hier hatten Grüne und SPD in den Vorsondierungen auf Konsequenzen gedrungen.
12: Deutschland hat im August etwas weniger Waren ins Ausland geliefert. Laut Statistischem Bundesamt gingen die Exporte gegenüber dem Juli leicht zurück um 0,8% auf gut 138 Milliarden Euro. Vergleicht man die Zahl allerdings mit dem August vor einem Jahr, legten die Ausfuhren um 6,2% zu. Die Exporte sind ein Grund für das Wirtschaftswachstum dieses Jahr. Bei einem russischen Angriff auf einen Bus in Kramatorsk im Osten der Ukraine sind mindestens 12 Menschen getötet worden. Nach Angaben der ukrainischen Behörden gibt es außerdem 14 Verletzte. Kramatorsk ist neben Slowjansk die letzte Großstadt in der Region Donetsk, die von der Ukraine kontrolliert wird. Sie ist für die Logistik der ukrainischen Streitkräfte an der Front wichtig. Mädchen auf der ganzen Welt haben heute bessere Chancen, gesund aufzuwachsen als noch zur Jahrtausendwende. Das steht in einem Bericht der Hilfsorganisation Plan International und der Ruhr-Uni in Bochum. Aus der Nachrichtenredaktion Marco Schleicher.
15: Danach sterben deutlich weniger Mädchen als vor 25 Jahren. Im gleichen Zeitraum ist auch die Wahrscheinlichkeit deutlich gesunken, dass Mädchen ein Kind bekommen. Plan International sagt, Schwangerschaften und Geburten sind für Mädchen mit großen gesundheitlichen Risiken verbunden. Außerdem führten sie dazu, dass Schule und Ausbildung abgebrochen werden.
12: Nach fast 30 Jahren gibt es neue Hinweise zum Mord an Manfred Meisel, dem Gründer des Bierkönigs auf Mallorca. Nach der ZDF-Sendung Aktenzeichen XY ungelöst. Gestern gingen mehr als 50 Anrufe ein. Laut der Frankfurter Staatsanwaltschaft stammten sie unter anderem aus dem damaligen Umfeld von Meisel. Im November 1997 waren in einer Finca auf Mallorca Meisel, sein 8-jähriger Sohn und eine Tierpflegerin erschossen worden. Zum Motiv gibt es nur Spekulationen über die Mafia oder Rivalitäten um Meisels wertvolle Vogelzucht. Auf der Erde leben immer weniger Wildtiere. Ein Bericht der Umweltschutzorganisation WWF zeigt, dass von 1970 bis 2022 die Populationen im Durchschnitt um über 70% geschrumpft sind. Die größten Verluste gäbe es in Flüssen, Seen und anderen Süßwasserbereichen. Schuld am Rückgang der Wildtiere sei der Mensch. Er zerstöre Lebensräume, in dem zum Beispiel Millionen Hektar Wald für die Landwirtschaft gerodet wurden. Gezielte Schutzmaßnahmen könnten aber dafür sorgen, dass sich Populationen wieder erholen, etwa die Elefantenbestände im südlichen Afrika. Das waren die Nachrichten. Das Wetter. Heute bleibt es zunächst meist dicht bewölkt und regnerisch. Zum Teil regnet es auch mal kräftig. Im Lauf des Nachmittags lockert es von Westen her etwas auf, sodass sich auch mal die Sonne zeigen kann bei Höchstwerten von 12 Grad im Upland bis 17 Grad in Südhessen. Morgen gibt es erst neben Wolken, vor allem Richtung Südosten, noch Sonne. Sonst von Nordwesten her wieder mehr Wolken und Regen. Dazu wird es windig bei maximal 9 bis 14 Grad. Die weiteren Aussichten am Wochenende, mal Sonne, mal Wolken, nur einzelne Schauer und wieder milder. Samstag bis 18, Sonntag bis 17 Grad. Die Zeit, 11.35 Uhr.
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12: Vorsicht auf der A7 Fulda-Kassel. Zwischen Niederaula und dem Hattenbacher Dreieck befindet sich eine Person auf der Fahrbahn. A3 Würzburg Richtung Frankfurt zwischen Marktheidenfeld und Rohrbrunn, 5 Kilometer Stau. Die A4 Kirchheimer Dreieck Richtung Erfurt ist zwischen Friedewald und Wildeck-Hönebach wegen Bergungsarbeiten gesperrt, dadurch ab Bad Hersfeld streckenweise Stau und stockender Verkehr. Die Umleitung ab Friedewald über die U79. A5 Heidelberg Richtung Darmstadt zwischen Dossenheim und Ladenburg. 2 Kilometer stockender Verkehr wegen Grünpflegearbeiten. Der rechte Fahrstreifen ist gesperrt. A5 Darmstadt Richtung Heidelberg zwischen Darmstädter Kreuz und Darmstadt-Eberstadt. 3 Kilometer Stau und stockender Verkehr wegen einer Tagesbaustelle auf dem rechten Fahrstreifen. A44 Kassel Richtung Dortmund zwischen Diemelstadt und Marsberg. 2 Kilometer Stau. Und A45 Gießen Richtung Dortmund zwischen Wetzlarer Kreuz und Herborn Süd. 2 Kilometer Stau nach einem Unfall.
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0: Hallo, ich grüße Sie. Die Woche der Nobelpreise läuft. Medizin, Physik, Chemie, all das wurde schon bekannt gegeben. Heute geht's dann weiter mit der Literatur. Und der Literatur-Nobelpreis, der gehört natürlich zu den weltweit wichtigsten Auszeichnungen für Schriftstellerinnen und Schriftsteller. In Stockholm wird heute dann im Laufe des Tages verkündet, wer sich da freuen darf. Die Buchmacher tippen erstmal auf altbekannte Namen, wie zum Beispiel die kanadische Dichterin Anne Carson oder den japanischen Autor Haruki Murakami. Aber die schwedische Akademie, die ist auch mal für Überraschungen gut, berichtet aus Stockholm Jana Sinram.
16: Egal, wer in diesem Jahr mit dem Literatur-Nobelpreis ausgezeichnet wird, sicher ist, dass er oder sie im Dezember eine Einladung nach Rinkeby bekommt. Schlagzeilen macht der Stockholmer Vorort mit hohem Migrationsanteil vor allem im Zusammenhang mit Gangkriminalität. Doch jedes Jahr im Herbst gibt es hier an 3 Grundschulen ein Projekt zum Literatur-Nobelpreis. Die Kinder lesen und diskutieren Texte, schreiben selbst welche und präsentieren sie im Dezember dem Preisträger oder der Preisträgerin, im vergangenen Jahr dem Ungarn Laszlo Krasznahorkai. Dessen Texte fanden sie ein bisschen kompliziert, so die Kinder im schwedischen Sender SVT. Also Laszlo, ich verstehe nicht, wie er diese dicken Bücher schreiben konnte. Ich habe ein paar Seiten gelesen, ich habe sie aber nicht verstanden, weil sie für Erwachsene sind. Sein Schreibstil ist sehr speziell. In seinen Geschichten gibt es keine Punkte. Danach habe ich ihn gefragt, als wir mit ihm Kaffee getrunken haben. Die schwedische Akademie hatte Krasznahorkai vergangenes Jahr für sein fesselndes und visionäres Gesamtwerk geehrt, das inmitten apokalyptischen Schreckens die Kraft der Kunst bekräftige.
17: Hello, I'm very happy.
16: Er sei sehr glücklich, so der 1954 geborene Ungar damals am Telefon. Ich bin gleichzeitig ganz ruhig und sehr aufgeregt. Das ist der erste Tag in meinem Leben, an dem ich einen Nobelpreis bekomme. Wen die schwedische Akademie in diesem Jahr anruft, völlig offen, sagt NDR-Literaturexperte Jan Ehlert. In den Listen der Buchmacher sei zuletzt noch viel Bewegung gewesen.
18: Als ich zuletzt geschaut habe, hat Anne Carson, die kanadische Dichterin, die Chinesin Zhan Shuo, überholt.
4: Aber man muss sagen, beide sind wirklich schon lange, lange, also mindestens 10 Jahre, immer unter den Favoriten. Die Buchmacher haben zum Glück nicht immer recht.
16: Auf den Plätzen 3 und 4 der Wettlisten liegen der Japaner Haruki Murakami und der US-Amerikaner Thomas Pynchon. Dass sie es werden, hält der Literaturexperte aber für unwahrscheinlich.
4: Also ich gehe doch sehr davon aus, dass es eine Frau wird, denn das Nobelpreiskomitee hat ja seit 2017 diesen paritätischen Wechsel vollzogen, jeweils ein Mann und eine Frau. Und da es zuletzt ein Mann war, glaube ich nicht, dass sie nun davon abweichen werden, denn schaut man auf die Gesamtgeschichte des Nobelpreises, sind es immer noch deutlich mehr Männer als Frauen, die diesen Preis erhalten haben.
16: Trotz des europäischen Preisträgers im vergangenen Jahr könnte die Auszeichnung aber durchaus wieder nach Europa gehen, glaubt Elert.
4: Lídia Jorge aus Portugal ist zum Beispiel sehr hoch im Kurs, auch bei den Buchmachern. Aber vom Bauchgefühl ja, würde ich sagen, der Preis geht an eine Frau aus einem nicht-europäischen Land.
16: Im Stockholmer Vorort Rinkeby werden Sie die Texte der Preisträgerin oder des Preisträgers auch in diesem Jahr wieder lesen und auf einen persönlichen Besuch vor der Verleihung am 10. Dezember hoffen. Laszlo Krasznahorkai sprach bei seinem Treffen mit den Kindern im vergangenen Jahr von Hoffnung.
17: You are the hope.
16: Ihr seid die Hoffnung, nicht Texte oder Preise, sondern ihr alle an dieser wunderbaren Schule. Das Gespräch mit dem Literaturnobelpreisträger habe sie sehr stolz gemacht, sagte die 10-jährige Sarah Koshin Hassan hinterher dem schwedischen Fernsehen. Und wer weiß, vielleicht bekomme sie eines Tages selbst einen Nobelpreis.
1: Und heute wird dann erstmal bekannt, wer in diesem Jahr den Literaturnobelpreis bekommt. Jana Simram war das mit einem kleinen Vorausblick aus Stockholm. Um 11.40 Uhr diese Warnmeldung aus unserem Verkehrszentrum. Vorsicht bitte auf der A3 Frankfurt Richtung Köln. Zwischen Bad Camberg und Limburg Süd sind eine Person und eine Leiter auf der Fahrbahn. Hier bitte also besonders vorsichtig fahren. 75 Jahre diplomatische Beziehungen, eine Freundschaft, die heute vielleicht wichtiger ist denn je. Bundespräsident Frank-Walter Steinmeier ist zu Gast in Frankreich zu einem 2-tägigen Staatsbesuch. In Zeiten, in denen es zwischen Berlin und Paris zuletzt auch immer wieder mal geknirscht hat, soll dieser Besuch die deutsch-französische Partnerschaft wieder stärken. Mit dabei ist auch der deutsch-französische Kabarettist Alphonse. Der Mann ist natürlich bekannt als Reporter mit orangefarbener Trainingsjacke, von der werden wir gleich auch noch hören, und einem Puschel-Mikrofon. Und er wurde unter anderem schon ausgezeichnet mit dem Bundesverdienstkreuz für sein Engagement für die Völkerverständigung. Über die besondere Bedeutung dieses Staatsbesuches in spannenden Zeiten habe ich vor der Sendung mit Alphonse gesprochen. Sie sind in Paris geboren, leben seit den frühen 90ern in Deutschland und besitzen heute beide Staatsbürgerschaften. Ich wollte wissen, wenn Sie jetzt nach Frankreich zurückkehren, fühlen Sie sich dann dort noch vor allem als Franzose oder inzwischen auch total als Deutscher?
18: Ich bin voll und ganz Deutscher und Franzose. Und das ist eine Mischung von zwei Dingen. Das ist, ich freue mich wie ein Kind, in diesem Flugzeug einsteigen zu dürfen, was ich bisher nur aus den Nachrichten kannte. Und gleichzeitig, es bedeutet mir sehr viel, also vor 35 Jahren kam ich nach Deutschland mit dem Projekt, maximal 1,5 Jahre zu bleiben.
1: Ist ein bisschen länger geworden.
18: Das ist ein bisschen länger geworden und das ist kein Zufall, sondern ich habe irgendwann verstanden, das ist das Land, wo ich leben möchte. Das ist das Land, wo ich auch glücklich sein werde, wo ich mich entfalten werde. Und das war alles außer selbstverständlich, weil ich habe also eine Familiengeschichte, die das Gegenteil sagen würde. Meine Großmutter war Auschwitz-Überlebende. Ich habe sehr viel mit ihr darüber gesprochen. Und sie hat es nicht mehr erlebt, dass ich in Deutschland lebe. Aber so eine Geschichte ist es nicht selbstverständlich. Und gleichzeitig war es für mich ganz klar, Versöhnung ist das Wichtigste, war für meine Großmutter übrigens auch. Und deutsch-französische Freundschaft, sehr viel. Also bin ich in Deutschland länger geblieben, wahrscheinlich werde ich es bis zum Ende bleiben. Dann bin ich eingebürgert worden. Ich bin jetzt, wie Sie sagten, Deutscher und Franzose. Dass aber auch noch der deutsche Bundespräsident mir einlädt zu einem Staatsbesuch nach Frankreich, das ist etwas, was sehr tief in mir geht. Das bedeutet mir wirklich sehr viel.
1: Jetzt geht's ja bei diesem Staatsbesuch auch ganz deutlich um das deutsch-französische Verhältnis. Zuletzt hat's durchaus immer wieder mal geknirscht. Wie würden Sie das denn beschreiben? Wie steht's denn um die deutsch-französische Verständigung und Freundschaft?
18: Es gibt sicherlich immer wieder Dissensen. Also da bin ich nicht der politische Experte, der Ihnen das Ganze präzise...
1: Aber vielleicht der Experte fürs ganz normale Volk und für die Gesellschaft.
18: Für das ganz normale Volk sicherlich. Also Experte weiß ich nicht, aber auf jeden Fall fühle ich mich kompetent.
1: Ein humoristischer Fachmann.
18: Genau, weil ich sehr viele Stimmen durch mein Puschelmikrofon gesammelt habe. Mhm. Und was ich Ihnen sagen kann, ist, für viele Leute, und ich engagiere mich auch sehr viel für Demokratie und rede deshalb auch viel mit Schülerinnen und Schülern, auch für die, also wenn ich mit denen über deutsch-französische Freundschaft rede, die sagen, oh Alphonse, das ist langweilig, lass uns mal über was anderes sprechen. Mhm. Und ich freue mich so sehr, dass es langweilig ist, dass die deutsch-französische Freundschaft also so selbstverständlich geworden ist, ja, dass die banal und dass die Leute langweilen. Das ist so ein Sieg. Man darf nie vergessen, wir waren Erzfeinde. Also niemand hätte gedacht, dass wir jemals uns, also zum einen keinen Krieg mehr gegeneinander machen, aber zum anderen sagen können, wir sind die beste Freunde. Also, dass die neue Generation sagt, lass uns über was anderes sprechen, das ist doch klar, dass wir Freunde sind. Das ist enorm. Und ich möchte wirklich also Ihren Zuhörerinnen und Zuhörern das ans Herz legen. Es gibt Dinge, die wir für banal, für normal, für selbstverständlich halten. Um uns herum gibt es ganz, ganz viele, gerade die Deutschen. Ne? Ihr seid so gut in gegen euch meckern. Ja, ist doch klar, aber das können wir nicht. Und doch, die deutsch-französische Freundschaft ist was Großes. Deshalb bin ich auch geblieben. In Deutschland gibt es so viele Dinge, die toll sind, die groß sind, worauf wir alle stolz sein können und sollten. Davon bin ich überzeugt.
1: Jetzt ist es ja nicht alltäglich, dass man den Bundespräsidenten bei so einer

0: wenn ich ihn treffe, Sie müssen sich das vorstellen, das sind 40 Sekunden Treffen.
1: Aber immer immerhin, mehr als die allermeisten Leute mit ihm zu tun haben.
0: Sicher. Und dann kann ich immer noch sagen, zum Beispiel Ihre Rede vom 3. Oktober vom letzten war toll. Und das sind genau meine Themen, das wissen Sie. Und irgendwann schaffe ich es nicht 40 Sekunden, sondern 3 Minuten mit Ihnen zu haben. Dann kann ich Ihnen erzählen, was ich alles mit den Schülerinnen und Schülern in meiner Stiftung erlebe.
1: Jetzt wird bestimmt vielleicht mal Zeit dafür sein, wenn Sie jetzt wirklich mit ihm dann intensiv unterwegs sind. Abschließend, so ein Protokoll bei so einem Staatsbesuch, das kann ja durchaus mal sehr förmlich auch ausfallen. Das ist alles durchgetaktet. Haben Sie das Gefühl, Sie können da auch so einen kleinen kabarettistischen, humoristischen Blick mit reinbringen?
0: Also es gibt natürlich ein sehr strenges Protokoll mit einer Protokollchefin, die übrigens sehr, sehr nett ist, die aber ganz komisch geguckt hat, als sie gesehen hat, dass ich im Rucksack auch noch meine orangen Trainingsjacke habe. Sie fragte, sie werden das aber doch nicht tragen oder so. Und ich sagte, naja, also beim Staatsbankett vielleicht nicht, aber sonst warum nicht? Sie hatte leicht Panik, bis sie verstanden hat, ich werde sie nur ab und zu mal rausholen, um ein Foto zu machen. Aber ich werde sie nicht im Élysée-Palast tragen.
1: Schauen wir mal, wo wir die orange Jacke dann entdecken können auf den offiziellen Bildern dieses Staatsbesuches. Der deutsch-französische Kabarettist Alphonse begleitet diesen Besuch von Bundespräsident Frank-Walter Steinmeier. Mit ihm habe ich vor der Sendung über den Zustand des deutsch-französischen Verhältnisses gesprochen.
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1: Wir schauen nach Athen, genauer gesagt auf das antike Athen, denn das gilt ja als Wiege der Demokratie. Das ist ein Thema, das heute noch immer sehr, sehr wichtig ist, in den USA zum Beispiel. Da sehen viele aktuell unter der Regierung von Donald Trump die Demokratie ja gefährdet. US-Außenminister Marco Rubio sieht es vermutlich anders, denn er gehört dieser Regierung ja an. In Athen, ausgerechnet da, hat er gestern eine Rede gehalten. Auf einem Hügel vor der Akropolis hat er gesprochen und manche haben das als Versuch gewertet, sich möglicherweise auch als künftiger Präsidentschaftskandidat selbst in Stellung zu bringen. Rubio hat da zum Beispiel beklagt, man schäme sich mittlerweile im Westen für die Dinge, die den Westen eigentlich erfolgreich gemacht hatten. Jasper Riemann.
3: Die Pnyx, ein Hügel westlich der Akropolis in Athen, steht in Griechenland symbolisch für die Wiege der Demokratie. In der Antike versammelten sich dort einst die Bürger von Athen. Nun, um kurz nach 19:30 Uhr abends, trat US-Außenminister Marco Rubio vor ein Rednerpult.
4: Hier in Athens, we found the first full realization of all the essential traits that would come to define the West.
3: Hier in Athen seien all die wesentlichen Merkmale zum ersten Mal verwirklicht worden, die später den Westen prägen sollten. So begann Rubio seine knapp halbstündige Rede, in der der Republikaner antike Vorbilder wie Sokrates und Alexander den Großen beschwor und zu einer Erneuerung des westlichen Geistes aufrief. Rubio beklagte, man schäme sich mittlerweile im Westen für die Dinge, die den Westen erfolgreich gemacht hätten.
4: Our prosperity somehow became a source of guilt.
3: Unser Wohlstand sei irgendwie eine Quelle von Schuld geworden.
4: The word nationalism became a dirty word.
3: Das Wort Nationalismus sei zu einem Schimpfwort geworden.
4: In the process we opened our borders and outsourced our industry and allowed our militaries to wither and to decay.
3: Und dabei habe man die eigenen Grenzen geöffnet, die Industrie ausgelagert und das Militär vernachlässigt. Aber Europa könne aus seinem langen Schlaf erwachen und das Feuer wieder entfachen, das an diesem Platz vor Jahrtausenden entfacht worden sei. Die Politikwissenschaftlerin Irini Afentouli vom Athener Think Tank Elia Map analysiert, Rubio verbinde die antike griechische Zivilisation mit der Ideologie der US-Regierung unter Präsident Donald Trump. Rubio ist nicht nur Außenminister, er wird als einer der Kandidaten für die nächste Präsidentschaftswahl gesehen. Er nutzt diese Gelegenheit, an so einem historischen, symbolischen Ort über seine Weltsicht zu sprechen. Im griechischen Parlament kritisierten linke Oppositionspolitiker, dass Rubio seine Rede ausgerechnet dort halten durfte. Rena Thourou von der Partei Syriza warf Medienberichten zufolge Rubio vor, die Kulisse vor der Akropolis für seine Rechtsaußenpolitik zu nutzen, die er in den USA und in Europa vertrete. Ohnehin verhalte sich die griechische Regierung den USA gegenüber unterwürfig. Thourou nannte als Beispiel demnach den sogenannten vertikalen Korridor, ein Netz aus Pipelines, die amerikanisches Flüssiggas von griechischen LNG-Terminals nach Mittel- und Osteuropa bringen. Die Erweiterung des vertikalen Korridors, sagte Rubio bereits vor der Akropolis-Rede in Athen, habe Griechenlands Status als Energiehub zementiert.
5: The vertical gas corridor expansion has cemented Greece as an energy hub.
3: Und das habe für mehr LNG-Importe aus den USA nach

0: Europa gesorgt.
1: And has facilitated increase in US LNG exports to Europe.
0: Hintergrund ist, dass die EU bis November 2027 auf die Einfuhr von russischem Gas verzichten will und dadurch eine Angebotslücke entsteht. Griechenland hofft, mit neuen LNG-Terminals zu einem wichtigen Eingangstor für amerikanisches Flüssiggas in der Region zu werden. Kritiker warnen jedoch, Investitionen in den vertikalen Korridor stünden im Kontrast zu EU-Klimazielen und schafften neue Abhängigkeiten von den USA.
2: Rede von US-Außenminister Marco Rubio in Athen. Unser Korrespondent Jasper Riemann hat das Ganze für uns verfolgt.
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2: Ja, und diese 78. Ausgabe der Frankfurter Buchmesse, die läuft seit gestern. Das ist ja ein Event, das sich längst nicht nur mehr um das geschriebene Wort dreht. Auch die Musik hat da durchaus einen Platz. Der Musiker, Dichter und Autor Wolf Biermann hat da gestern im Rahmen der Buchmesse seinen Tourauftakt gefeiert. Im Herbst wird Biermann 90 Jahre alt und zugleich jährt sich damit auch seine politisch folgenreiche Ausbürgerung aus der DDR zum 50. Mal. Antje Bonhage war gestern bei diesem Abend mit dabei.
4: Die Gitarristin Nora Buschmann, eine langjährige Freundin Biermanns. An diesem Abend spielt sie südamerikanische und spanische Kompositionen.
5: Als frischer Schnee in Hamburg lag.
4: Wolf Biermann spricht Gedichte, darunter dieses aus dem Jahr 2013. Ein Liebesgedicht an seine Frau Pamela.
5: 46, noch schön jung. Und sie schon 19 Jahre alt.
4: Um viel Persönliches aus Biermanns Biografie geht es an diesem Abend im Kongresscenter auf der Frankfurter Buchmesse. Rund 300 Besucher sind gekommen. Die Veranstaltung ist ausverkauft. Der Abend bildet den Auftakt zu seiner neuen Tour, die unter anderem nach Hamburg führt, wo Wolf Biermann 1936 geboren wurde. Sie führt nach Köln, wo er am 13. November 1976 sein legendäres Konzert in der Sporthalle gab. 3 Tage später verkündete die DDR seine Ausbürgerung. Und die Tour führt nach Berlin.
5: Das Allerwichtigste, das Konzert im Berliner Ensemble. Das ist der Ort, wo ich herkomme. Am Brecht-Theater bin ich überhaupt erst auf die verrückte Idee gekommen, dass ich ein Gedicht schreiben könnte. Ich bin das Gegenteil von einem geborenen Dichter.
4: Unterhaltsam, mit Witz und Selbstironie, auch mit Ernsthaftigkeit und immer wieder gern abschweifend, blickt Wolf Biermann an diesem Abend auf sich selbst und auf sein Leben zurück. Wie er im Jahr 1953, 16 Jahre war er jung, aus seiner Heimatstadt Hamburg in die DDR auswanderte. Freiwillig, weil er beim Aufbau des Sozialismus mithelfen wollte. Biermanns Vater Dagobert, ein Jude und ein Kommunist, war von den Nationalsozialisten in Auschwitz ermordet worden. Auch seine Mutter Emma war überzeugte Kommunistin.
5: Kein Ei kann sich das Nest aussuchen, in dem es ausgebrütet wird. Aber dann entscheidet doch, was man aus dem macht, was aus einem gemacht wurde. Das war jetzt eben ein halbes Zitat. Das habe ich von Jean-Paul Sartre aufgeschnappt.
4: In der DDR wurde Biermann ein zunehmend unbequemer Künstler. Er schrieb Lieder und Gedichte, kritisierte die SED. Schließlich wurden seine Lieder verboten. Er blieb trotzdem in der DDR, bis er zu jenem Auftritt nach Köln reisen durfte und ausgebürgert wurde. Ein Einschnitt in Biermanns Leben und einer der zentralen Momente seiner Tagebücher. Soeben sind sie erschienen. Man erfährt dort, wie Biermann 1961, damals noch in der DDR, das Hinterhoftheater BAT gründete.
5: Im Prenzlauer Berg haben wir ein altes Schluffenkino. Kennen Sie das Wort Schluffenkino? In Berlin, wo man mit Schluffen, mit Pantoffeln hingeht. Da haben wir umgebaut in ein kleines Theater. Aber das ist dann am Ende verboten worden.
4: Anita Isele kommt auf die Bühne. Sie ist Schauspielerin und liest aus den Aufzeichnungen.
6: 24. März 1963. Ich bin aus der Partei rausgeschmissen worden.
4: 2 Stunden dauert der Abend. Erst ganz am Ende greift Biermann schließlich zur Gitarre.
7: Du lass dich nicht erschrecken in dieser Schreckenzeit.
4: Ermutigung, eine seiner Klassiker.
7: Bezwecken, dass wir die Waffen strecken, schon vor dem großen Streit.
4: Der Abend ist ein Jubiläum. 90 Jahre Wolf Biermann, 50 Jahre Ausbürgerung. Er ist ein Fest, eine Hommage an einen Mann, der viel erfahren, viel bewirkt und viel zu erzählen hat und dem es sich weiterhin zuzuhören lohnt.
2: Antje Bonhage über den Tourauftakt von Wolf Biermann, mittlerweile 90 Jahre alt, im Rahmen der Frankfurter Buchmesse. Cool Britannia, das steht für Bands wie Blur oder Oasis und für Mode von Alexander McQueen oder Stella McCartney. Also für ein neues und selbstbewusstes, international erfolgreiches Großbritannien, natürlich das der 90er Jahre. Allerdings hatte auch dieses Jahrzehnt so seine Schattenseiten. All das spielt eine Rolle in einer neuen Ausstellung in der britischen Tate und dort umgeschaut hat sich Franziska Hoppen.
8: Ein Schwarz-Weiß-Foto zeigt Künstlerin Sophie Rickett, die im smarten Zweiteiler auf der Londoner Vauxhall-Brücke steht und wie ein Mann im Stehen pinkelt. Pissende Frauen heißt die Serie aus dem Jahr 1995, für die Frauen eben jenes an Orten der Stadt tun, die traditionell eher Männern zugestanden werden, zum Beispiel dem Finanzviertel. Um Körper, Provokation und Feminismus geht es gleich am Anfang der Ausstellung 90er Kunst und Fashion in der Tate Britain. Kuratorin Helen Little.
9: This is not an exercise in nostalgia, because that would suggest it was a rose-tinted story that we're telling.
8: Dies sei keine Nostalgieübung, die die 90er durch eine rosarote Brille erzähle, sagt Little. Und so hängen die Fotos der jungen Kate Moss und anderen Models im Heroin-Chic neben Werken wie Closed Contact. Dafür hat Künstlerin Jenny Saville ihren Körper gegen Plexiglas gepresst. Ihre Anatomie ist nicht mehr zu erkennen. Haut, Fett, Fleisch sind eine Masse, grotesk verzerrt. Gegenüber ein Selbstporträt in Farbe, der Unterkörper von Künstlerin Sarah Lucas, nur mit Schlüpfer bekleidet und gerupftem Suppenhuhn auf dem Schoß, eine Anspielung auf Frauenkörper als Fleischware.
9: So many of the images were either made by women or images.
8: Viele der Bilder wurden von Frauen gemacht oder zeigen Mädchen. Als rein weibliches Kuratorenteam mit Edward war es uns ein ganz besonderes Anliegen, die Tatsache, dass einige der Mädchen auf den Bildern sehr jung und verletzlich sind, in den Vordergrund zu rücken und uns davor nicht zu scheuen.
9: The images are so incredibly young and very vulnerable.
8: Edward Annenfull, ehemaliger Chefredakteur der britischen Vogue, ist Hauptkurator. Werke von Schlüsselfiguren der Young British Artists werden hier gezeigt, von Tracy Emin, Damien Hirst oder Sarah Lucas und die Concorde-Serie vom Remscheider Fotografen Wolfgang Tillmanns, der die Ästhetik der 90er so entscheidend mitprägte. Ich glaube, Wolfgang beschreibt wahrscheinlich besser als die meisten sowohl die Misserfolge der 90er als auch den Optimismus auf wunderbare Weise. Die 90er begannen mit dem Fall der Berliner Mauer und endeten mit dem Anschlag auf das World Trade Center. Ein Jahrzehnt zwischen Optimismus, Subkultur, Raves und wachsender Unsicherheit. Und dennoch spüren heute wieder viele diese Sehnsucht, hören Oasis und Pulp, die hier auch in einer Britpop-Musikcollage laufen. By now you should have somehow realized what you gotta do.
9: It's clearly a period which is the last.
8: Die 90er waren das letzte analoge Zeitalter. Die Welt, in der wir heute leben, hat etwas sehr Kraftvolles an sich. Die Erinnerung an Zeiten, in denen das Leben einfacher war, als zwischenmenschliche Beziehungen und Gemeinschaft noch anders waren.
9: Was different.
8: Zeiten, in denen Designer Alexander McQueen mit seinen abgründigen Kollektionen die Grenzen des Möglichen ausreizte. Seine rosenverzierten Metallkorsette sind in der Tate ausgestellt, ebenso wie die ausladenden Kleider von Vivian Westwood, die mit Taten spielt und britischem Klassenverständnis. Auf den letzten Metern dann hängen die Bilder von Künstler Yinka Shonibare, die Tagebücher eines Dandys, der britische Machtstrukturen, Rassismus und Großbritanniens Vergangenheit hinterfragt.
9: And so we come out at the end of the 90s in a Britain that is confronting its uncomfortable colonial past.
8: Wer sich selbst in die 90er zurückversetzen lassen möchte, in dieses Jahrzehnt zwischen den Welten, kann dies noch bis zum 14. Februar in der Londoner Tate Britain Galerie tun.
2: Dort gibt's dann das Thema Cool Britannia voll und ganz zu erleben in dieser Ausstellung, die unsere London-Korrespondentin Franziska Hoppen vorab schon besuchen konnte. Jetzt geht's hier weiter mit den Nachrichten um 12 Uhr in HR Info und danach begrüßt sie am Mikrofon die Kollegin Andrea Löffler. Bleiben Sie also gerne noch ein bisschen bei uns.

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1: 12 Uhr. Bundestag berät über geplante Reform der Einkommenssteuer. Rot-Rot-Grün in Berlin wollen Sondierungsgespräche aufnehmen. Viele Hinweise zum Mord an Bierkönig-Gründer nach Aktenzeichen XY. Das Wetter am Nachmittag wechselhaft mit Schauern bei 12 bis 17 Grad. Mein Name ist Stefan Schiebelhut. Der Bundestag hat über die geplanten Entlastungen bei der Einkommenssteuer debattiert. Die sieht Finanzminister Klingbeil als notwendig an, weil die Lebenshaltungskosten steigen. Der SPD-Chef sagte im Bundestag, eine Familie mit mittlerem Einkommen und zwei Kindern habe dann 600 Euro mehr im Jahr. ARD-Hauptstadtkorrespondent Mario Kubina.
2: Die AfD überzeugt er damit nicht. Sie spricht von einem Etikettenschwindel und fordert mehr Entlastungen als die geplanten 10 Milliarden im Jahr. Eine Summe, die man nicht kleinreden sollte, findet die Union. Aber auch CDU und CSU wollen eigentlich mehr. Grüne und Linke sehen große Gerechtigkeitslücken im Steuersystem, die auch mit der geplanten Reform nicht geschlossen würden. Die Pläne gehen jetzt in die zuständigen Bundestagsausschüsse.
1: Die Krankenkasse AOK sieht keinen Missbrauch bei der telefonischen Krankschreibung. Pläne der Bundesregierung, diese Form der Krankschreibung abzuschaffen, hält die Bundesvorsitzende Reimann deshalb für falsch. Sie spricht von sinnloser Symbolpolitik. Bei der Vorstellung des aktuellen AOK-Fehlzeitenreports sagte sie, der Anteil der telefonischen Krankschreibungen sei sehr gering. Dadurch könne nicht erklärt werden, warum sich die Menschen öfter krank meldeten. Die Vorgespräche zwischen Linken, Grünen und SPD für eine mögliche Berliner Landesregierung haben offenbar einen Durchbruch gebracht. Das hat der RBB aus Verhandlungskreisen erfahren. ARD-Reporterin Kirsten Buchmann.
3: 2,5 Wochen nach der Wahl zum Berliner Abgeordnetenhaus dürfte damit der Weg für rot-grün-rote Sondierungsgespräche zur Regierungsbildung frei sein. Linke, Grüne und SPD verständigten sich nach Informationen aus Parteikreisen auf ein Handlungspaket, das im Fall antisemitischer Vorfälle greifen soll. Wie der RBB erfuhr, ging es in den Gesprächen auch um den Umgang mit Mitgliedern der neuen Linksfraktion, die das Existenzrecht Israels in Frage gestellt hatten. Hier hatten Grüne und SPD in den Vorsondierungen auf Konsequenzen gedrungen.
1: Bei einem russischen Angriff auf zwei Busse in Kramatorsk im Osten der Ukraine sind mindestens 12 Menschen getötet worden. Nach Angaben der ukrainischen Behörden gibt es außerdem 14 Verletzte. Kramatorsk ist neben Slowjansk die letzte Großstadt in der Region Donetsk, die von der Ukraine kontrolliert wird. Sie ist für die Logistik der ukrainischen Streitkräfte an der Front wichtig. Nach fast 30 Jahren gibt es neue Hinweise zum Mord an Manfred Meisel, dem Gründer des Bierkönigs auf Mallorca. Nach der ZDF-Sendung Aktenzeichen XY International gestern gingen mehr als 50 Anrufe ein. Laut der Frankfurter Staatsanwaltschaft stammten sie unter anderem aus dem damaligen Umfeld von Meisel. Im November 1997 waren in einer Finca auf Mallorca Meisel, sein achtjähriger Sohn und eine Tierpflegerin erschossen worden. Zum Motiv gibt es nur Spekulationen. Mädchen auf der ganzen Welt haben heute bessere Chancen, gesund aufzuwachsen als noch zur Jahrtausendwende. Das steht in einem Bericht der Hilfsorganisation Plan International und der Ruhr-Uni Bochum aus der Nachrichtenredaktion Marco Schleicher.
4: Danach sterben deutlich weniger Mädchen als vor 25 Jahren. Im gleichen Zeitraum ist auch die Wahrscheinlichkeit deutlich gesunken, dass Mädchen ein Kind bekommen. Plan International sagt, Schwangerschaften und Geburten sind für Mädchen mit großen gesundheitlichen Risiken verbunden. Außerdem führten sie dazu, dass Schule und Ausbildung abgebrochen werden.
1: Das waren die Nachrichten. Das Wetter. Heute bleibt es zunächst meistens bewölkt und regnerisch. Im Lauf des Nachmittags lockert es von Westen her etwas auf. Es gibt aber noch einzelne Schauer bei Höchstwerten von 12 Grad im Upland bis 17 Grad in Südhessen. In der Nacht kühlt es ab auf 8 bis 3 Grad. Morgen gibt es erst Nebenwolken, vor allem Richtung Südosten etwas Sonne, sonst von Nordwesten her wieder mehr Wolken und Regen. Dazu wird es windig bei maximal 9 bis 14 Grad. Die weiteren Aussichten am Wochenende, mal Sonne, mal Wolken, einzelne Schauer, Samstag bis 18, Sonntag bis 17 Grad. Die Zeit 12.04 Uhr.
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1: Vorsicht auf der A5 Frankfurt Richtung Kassel. Zwischen Friedberg und Obermörlen befindet sich eine ungesicherte Unfallstelle auf dem linken Fahrstreifen. A3 Würzburg Richtung Frankfurt zwischen Marktheidenfeld und Rohrbrunn, 3 Kilometer stockender Verkehr. A4 Kirchheimer Dreieck Richtung Erfurt. Zwischen Kirchheimer Dreieck und Wildeck-Höhnebach streckenweise stockend. A5 Heidelberg Richtung Darmstadt. Zwischen Dossenheim und Ladenburg 2 Kilometer stockender Verkehr wegen Grünpflegearbeiten. Der rechte Fahrstreifen ist gesperrt. Die Gegenrichtung A5 Darmstadt Richtung Heidelberg zwischen Darmstädter Kreuz und Darmstadt-Eberstadt. 3 Kilometer Stau und stockender Verkehr wegen einer Tagesbaustelle auf dem rechten Fahrstreifen. A44 Kassel Richtung Dortmund zwischen Diemelstadt und Marsberg 2 Kilometer Stau. Und A45 Gießen Richtung Dortmund zwischen Wetzlarer Kreuz und Ehringshausen 3 Kilometer Stau. Die Unfallstelle ist geräumt.
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5: Guten Tag, schön, dass Sie bei uns sind. Die schwarz-rote Koalition im Bund bemüht sich um Geschlossenheit. Gestern Abend hat der Koalitionsausschuss mehr als 4 Stunden beraten. Danach war von einer konstruktiven Atmosphäre die Rede. Aber immer noch gibt es Ärger über die zusätzlichen 4 Stimmen bei der Wahl des AfD-Politikers Tobias Rausch zum Landtagspräsidenten. Rausch bekam bekanntlicherweise 48 Stimmen und das waren 4 mehr als AfD und BSW zusammen Abgeordnete haben. Woher diese 4 zusätzlichen Stimmen kamen, ist immer noch bislang ungeklärt. Im Verdacht steht da die CDU. Bundeskanzler Friedrich Merz wehrt diesen Verdacht aber mittlerweile ab mit dem Hinweis, es gäbe ja auch sogenannte False-Flag-Aktionen. Will sagen, es könnten ja auch Abgeordnete der Grünen, Linken oder vielleicht sogar der SPD für AfD-Mann Rausch gestimmt haben, gezielt, um die CDU in Verdacht zu bringen. Darüber spreche ich jetzt mit unserer Kollegin aus dem ARD-Hauptstadtstudio, Katrin Aue. Frau Aue, wie angespannt ist denn das Verhältnis zwischen CDU und SPD mittlerweile?
6: Naja, gestern Abend gab es ja eine Art inoffizielles Therapietreffen, einen Koalitionsausschuss im Kanzleramt. Wie es da wirklich zugegangen ist, das wissen wir nicht, aber uns liegt eine SMS vor an die Abgeordneten der Regierungsfraktionen von hinterher. Und da ist von einer guten und konstruktiven Atmosphäre die Rede und man habe sämtliche aktuelle Themen besprochen. Zumindest die Koalitionsspitzen scheinen also entschlossen zu sein, ganz unverdrossen weiterzumachen. Aber man muss wohl davon ausgehen, dass es hinter den Kulissen weiterhin brodelt, sowohl in der CDU als auch in der SPD. Da dürfte noch nach wie vor einiges an Misstrauen unterwegs sein.
5: Schauen wir noch mal auf die 4 zusätzlichen Stimmen. Weiß man denn da mittlerweile mehr darüber, woher die gekommen sein könnten?
6: Nein, und das wird man möglicherweise auch nie wissen. Das war ja nun eine geheime Wahl. Was man weiß, ist, dass der Fraktionschef der CDU in Sachsen-Anhalt, Sven Schulze, vorher die Devise ausgegeben hatte, wir enthalten uns. Dann gab es aber nur insgesamt 5 Enthaltungen bei 14 anwesenden CDU-Abgeordneten. Das heißt, 9 davon haben anders gewählt, als es vorgegeben war. Einer hat öffentlich gemacht, er habe mit Nein abgestimmt. Das heißt, noch mal einer weniger. Also da liegt der Verdacht nahe, den ja viele jetzt äußern, dass es CDU-Abgeordnete war, die für den AfD-Mann gesprochen haben. Aber ganz genau wissen wir das immer noch nicht.
5: Klar. Friedrich Merz spricht ja mittlerweile von der Möglichkeit einer sogenannten False-Flag-Aktion. Wie wird das denn im politischen Berlin gerade diskutiert?
6: Es hatte sich ja schon vorher angedeutet, seit vorgestern eigentlich, dass die CDU hier in Berlin die Strategie fahren würde, zu sagen, die Wahl ist geheim gewesen. Man weiß ja nicht, ob diese 4 überzähligen Stimmen nicht auch aus anderen Fraktionen gekommen sein könnten. Aber der Kanzler hat es gestern wirklich so vorgestellt wie eine richtig gehende Strategie aus anderen Fraktionen. Ich spiele es hier nochmal vor.
7: False Flag Operationen gibt es nicht nur militärisch, die gibt es auch politisch. Und deswegen vorsichtig mit voreiligen Schlussfolgerungen. Wir haben es hier mit mindestens 2, im Sachsen-Anhaltinischen Landtag 3 Gruppierungen zu tun, die alles tun, um den Zusammenhalt in unserer Demokratie zu unterminieren. Und ich traue denen auch alles zu.
6: Also das ist schon ein ganz schön starkes Stück, bei anderen Fraktionen auch durchaus schlecht angekommen. Also mit der AfD stimmen, um es der CDU in die Schuhe zu schieben. Das sorgt hier in Berlin schon für erheblichen Ärger. Die Grünen, die Linken, alle schütteln mit dem Kopf und auch in der SPD dürfte das eher das Misstrauen nochmal vergrößern.
5: Sagt Katrin Aue aus dem ARD-Hauptstadtstudio über die angespannte Stimmung nach der Sitzung im Koalitionsausschuss gestern Abend. Vielen Dank.
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5: Nach dem landesweiten Protesttag von Schülerinnen und Schülern am Dienstag hat sich Frankreichs Regierungschef Sébastien Lecornu am Abend zur Lage geäußert. Er bezeichnete die Proteste als gerechtfertigt, machte aber keine konkreten Zugeständnisse an die demonstrierenden Jugendlichen. Anders beim Thema Spritpreise. Hier stellte der Regierungschef finanzielle Entlastungen in Aussicht. Für heute haben mehrere Bildungsgewerkschaften sowie Schüler- und Studierendenorganisationen zu neuen Streiks und Demonstrationen aufgerufen. Aus Paris, Caroline Diller.
8: Frankreichs Regierungschef Sébastien Lecornu war offensichtlich darum bemüht, die lauten und wütenden Proteste der Schülerinnen und Schüler zu besänftigen. Die Wut der Jugendlichen kommt nicht von ungefähr, sagte Lecornu wörtlich in einer Fernsehansprache, und niemand kann ihren Ängsten gleichgültig gegenüberstehen.
9: La colère des jeunes ne vient pas de nulle part. Nul ne peut être indifférent aux angoisses qu'ils expriment.
8: Wie eine konkrete politische Antwort auf die Proteste aussehen könnte, bleibt aber auch nach der Ansprache vage. Lecornu verwies auf eine extra eingerichtete Online-Plattform der Regierung. Dort können Schüler Vorschläge und Forderungen festhalten. Lecornu stellte in Aussicht, diese Vorschläge in die Debatte über den Bildungshaushalt einfließen zu lassen. Die Nationalversammlung wird ab dem 12. November über den Bildungsetat beraten. Wir haben also einen Monat Zeit, um aus diesen Vorschlägen Änderungsvorschläge für den Gesetzentwurf zu machen, auf die sich die Abgeordneten und Senatoren dann einigen müssen. Es wird eine Debatte geben und jeder wird Verantwortung übernehmen, vor allem die Regierung. Somit sollen also die Parlamentarier entscheiden, welche Vorschläge angenommen und umgesetzt werden. Außerdem wolle die Regierung Ende Oktober erste Entscheidungen präsentieren, um auf Forderungen, etwa nach mehr Lehrkräften, einzugehen. In Sachen mehr Geld für Bildung, eine der wesentlichen Forderungen sowohl der protestierenden Schüler als auch der Gewerkschaften, machte der Regierungschef dagegen keine Zugeständnisse. Im Radiosender France Info haben Jugendliche direkt nach der Ansprache ihre Eindrücke geteilt. Gaspar und Celeste sind sich in ihrer Bewertung einig. Das empört uns. Zu Beginn seiner Rede hatte ich den Eindruck, dass er uns gehört hat. Er hat ein paar unserer Forderungen erwähnt, aber danach hat er nichts Konkretes angekündigt. Okay, vielleicht hat er uns zugehört, aber die Frage ist, ob er uns auch verstanden hat. Ich möchte jetzt die Blockaden weiterführen, mich weiter auflehnen. Seit 10 Tagen hört er uns nicht zu. Konkrete Ankündigungen machte Lecornu dagegen beim Thema Spritpreise. Wir werden 10 Millionen Barrel Diesel und Rohöl aus der strategischen Reserve an die Vertreiber freigeben. Dieser Kraftstoff wurde eingekauft, bevor die Preise explodiert sind, wird also zum ursprünglichen Preis der Reserve bereitgestellt. Dadurch sinken die Preise an den Zapfsäulen automatisch um 12 bis 18 Cent pro Liter. Diese Ankündigung erfolgt im Rahmen einer gemeinsamen Entscheidung der G7-Staaten von vergangener Woche. Außerdem habe er dem staatlichen Energieversorger ÖDF aufgetragen, die Produktionskapazitäten maximal auszuschöpfen, um die Strompreise über den Winter stabil zu halten, so Lecornu. Diese Maßnahmen können als Versuch interpretiert werden, eine sogenannte Convergence des Colères abzuwenden, also zu vermeiden, dass sich die Schülerdemos möglicherweise zu einer allgemeinen sozialen Protestbewegung ausweiten.
5: Caroline Diller aus dem Studio Paris über den Umgang der französischen Regierung mit den Schülerprotesten in Frankreich. Für heute haben mehrere Bildungsgewerkschaften sowie Schüler- und Studierendenorganisationen zu neuen Streiks und Demonstrationen aufgerufen. Zurück nach Hessen. Ladesäulen in der Innenstadt. Davon wünscht sich der ein oder andere ja mehr davon. Es gibt aber auch Leute, die sehen das genau umgekehrt. Die stören sich nämlich an den Ladesäulen, weil sie sie hässlich und klobig finden. Platz in der Innenstadt ist eben ein umkämpftes Pflaster. Jetzt bahnt sich ein kleiner Kompromiss zwischen den Lagern an. Denn es gibt Ladepunkte für E-Autos versteckt im Boden neuerdings. Sogenannte Ladebordsteine. Und die sind der neueste Schrei auf dem Markt. Und die ersten in Hessen kann man jetzt auch schon bestaunen, und zwar in Kassel. Fabian Schmidt hat sie sich näher angeschaut.
10: Ein unscheinbarer grauer Bordstein in der Kasseler Goethestraße. Doch etwas ist anders. Der Stein ist aus gebürstetem Metall und wenn man eine Chipkarte dranhält, klickt plötzlich eine Klappe auf und gibt eine Steckdose frei. Ein Ladepunkt für E-Autos im Erdboden. So etwas gibt es bisher nur in wenigen Städten. Die Technik ist neu. Bei den städtischen Werken in Kassel wollte man das unbedingt ausprobieren, sagt Margarete Heirich.
11: Gerade in Bereichen, wo wir eben auch mit von Denkmalschutz beispielsweise oder auch stadtästhetischen Bedenken geprägt sind, dort würden wir natürlich eher dann auf diese Alternative auch den Ausbau vorantreiben können.
10: Getestet wird zunächst in Kassel mit 2 Ladebordsteinen. Ob noch weitere angebracht werden, hängt von der Nachfrage ab. Die Anwohner sind geteilter Meinung.
12: Bordstein ist natürlich, ich sage, passt natürlich optisch, finde ich, schöner, als jetzt da so eine Ladesäule hinzustellen.
13: Ich habe Bedenken, dass es gesehen wird. Es sind hier viele Blätter, es ist natürlich hier auch viel Verkehr mit Autos, Fahrrädern, Matsch und sowas. Das kommt natürlich und Schnee kommt auch dazu. Also irgendwie müsste man es besser kennzeichnen, dass da welche sind.
14: Sieht zwar praktisch aus und wenn dann einer da drüber fährt, nimmt es auch Schaden. Ich sag mal, nach 10 Jahren sind die Dinger dann abgenutzt.
10: Der Hersteller Rheinmetall, eigentlich bekannt für Panzerbau und andere Militärtechnik, verspricht, die Ladebordsteine sind robust und wasserfest. Aktuell beträgt die Ladeleistung 11 und 22 Kilowatt, was für ein gemächliches Laden der E-Autos ausreicht. Jens Friebe, Leiter des Fachgebiets Leistungselektronik an der Uni Kassel, meint, für eine höhere Ladeleistung sind die Ladebordsteine nicht ausgestattet. Im Vergleich zu einer klassischen Ladesäule könnte das irgendwann zu einem Nachteil für die Technik werden.
15: Vielleicht sind wir in ein paar Jahren auf einem Stand, dass wir sagen, wir wollen 50, wir wollen 100 Kilowatt, weil einfach mehr Ladeleistung benötigt wird. Und dann kann ich natürlich mit Systemen, wo ich eine Ladesäule habe, das einfacher ergänzen, indem ich einen anderen Aufbau draufsetze, statt die Bordsteine dann neu ausheben zu müssen und erweitern zu müssen, tiefer graben zu müssen, um eine höhere Leistung abzudecken.
10: Eine Allzwecklösung seien die Geräte deshalb nicht.
15: Also ich glaube nicht, dass sich das überall durchsetzen wird. Ich glaube, es ist eine robuste Variante für enge Innenstädte. Es ist davon auszugehen, dass diese integrierten Systeme teurer sein werden. Zum einen in der Anschaffung und zum anderen auch in der Wartung gegenüber einer Ladesäule, die ich einfach irgendwo hinstelle.
10: 3.000 bis 4.000 Euro investieren die städtischen Werke nach eigenen Angaben für einen Bordsteinanschluss. Im Schnitt ist das etwas teurer als ein herkömmlicher Ladepunkt. Mehr Kosten, die sich lohnen müssen. Deshalb will man in Kassel auch ganz genau hinschauen, ob die Ladebordsteine wirklich ihre Versprechen halten.
5: Sogenannte Ladebordsteine sind der neueste Schrei auf dem Markt und die ersten in Hessen gibt's in Kassel. Fabian Schmidt war für uns dort und hat auch mit den Beteiligten gesprochen.
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5: Ob das Heben schwerer Pakete oder das Tragen auf steilen Treppen oder unebenen Wegen und Straßen. Die Arbeit von Paketzustellerinnen und Zustellern ist körperlich sehr herausfordernd. Rückenschmerzen, Nackenverspannungen und Knieprobleme können die Folgen dieser ständigen Belastungen sein. Die Deutsche Post versucht jetzt deutschlandweit mit dem Projekt Ergo Hoch 2 den Beschäftigten gesunde Routinen für ihren Arbeitsalltag zu vermitteln. Seminare zum gesunden Tragen und Heben gab es bei der Post zwar schon immer, aber Ergo Hoch 2 schickt Physiotherapeuten und Sportwissenschaftler jetzt direkt zu ihren Angestellten in den Paketzentralen. Mehrere Wochen lang trainieren die Gesundheitscoaches dann gezielt Bewegungsabläufe, die sowohl zukünftige Verletzungen vermeiden, als auch bestehende Beschwerden lindern sollen. Reporterin Juliane Krebs hat sie dabei begleitet.
16: Ich bringe zuerst alle großen Sachen. Bei schweren Sachen durch die Beine gehen, ne? Hier gerade möglichst Schulter, Brust, was er vorher auch gesagt hat. Ja, man darf nicht auf die Hüfte gehen, weil das ist sehr schlecht. Hi! Ach, meine Blumenhändlerin.
17: Rudi van der Bosche steht an seinem Paketauto und stapelt Pakete. Zwischendurch grüßt er nach rechts und links. Hier in seinem Bezirk in Düsseldorf-Düsseltal kennt er alle. Rudi ist Paketzusteller aus Leidenschaft und denkt trotz seiner 65 Jahre nicht ans Aufhören. Deswegen achtet er besonders gut auf einen starken und gesunden Körper. Denn ohne den ist der anstrengende Job als Paketbote nicht machbar. Gesundes Heben und Tragen kann man trainieren, sagt Rudi. und macht zwischendurch im Auto schnell ein paar Liegestütze.
16: Es ist eine Kopfsache und irgendwann wird aus dieser Kopfsache ein Automatismus. Aber einen hundertprozentigen Automatismus habe ich bis jetzt auch noch nicht erlebt. Sag mal 95. 5% arbeiten wir noch dran.
17: Und beim Dranarbeiten an den gesunden Routinen erhalten die Zustellerinnen und Zusteller seit kurzem Hilfe. Ganz früh heute Morgen in der Paketzentrale ging es schon los.
18: So, und hier, das ist jetzt eine Zustellbasis, die Zustellbasis Düsseldorf Nord. Und hier findet jetzt unter anderem dieses Training statt, Ergo 2, das wir jetzt neu haben, wo den Kolleginnen und Kollegen gezeigt wird, wie sie gesundheitlich so arbeiten können, dass sie auch noch lange arbeiten.
17: DHL-Pressesprecher Achim Gahr durchquert eine Halle, die so lang und so hoch ist, hier könnte auch locker ein Flugzeug parken. Überall stehen Rollwagen und Tragetaschen mit großen und kleinen Paketen. Zustellerinnen und Zusteller im gelb-roten Postoutfit laufen hin und her. Natürlich hat die Post auch schon früher Seminare angeboten, um ihre Mitarbeiterinnen und Mitarbeiter im Heben und Tragen von schweren Lasten zu schulen. Aber Ergo Hoch 2 funktioniert anders.
18: Der neue Ansatz ist jetzt, dass man das verbindet, insofern, als wir einen Coach haben, der eine Woche da ist, den Kolleginnen allgemein was erzählt, dann individuell zu den einzelnen Arbeitsplätzen geht, guckt, was gibt es, hast du Probleme, fragt auch genau danach, gibt Tipps.
17: Achim Gahr unterbricht plötzlich unser Gespräch und zeigt auf einen Mann, der mit einem breiten Lächeln im Gesicht durch die Halle gelaufen kommt.
18: So, das ist der Kollege Hanjo Fritsche.
19: Hallo.
18: Okay. Moin, Hanjo.
17: Hanjo Fritsche, der Gesundheitscoach, ist schlank und groß und hat einen offenen Blick. Es ist seine letzte Woche hier in Düsseldorf. 5 Wochen lang ist er jetzt immer mal wieder vorbeigekommen und hat mit den Beschäftigten in ihrem Arbeitsalltag verschiedene Bewegungsabläufe trainiert. Das Ziel, gesunde Routinen entwickeln, die Verletzungen verhindern und das Wohlbefinden steigern. Dafür spricht er die Zusteller und Zustellerinnen bei der Arbeit direkt an.
18: Moin! Wie geht's dir? Rücken soweit? Gut?
20: Ja, alles gut.
18: Alles gut? Hast du mal die Übungen gemacht? Recken, strecken?
20: Ja, wie erste Mal.
21: Ja, es geht vor allem auch darum, hier den Leuten zu helfen, die vielleicht auch schon irgendwie auch Problemchen haben. Und die sind natürlich umso offener, motivierter. Und dort ist es dann auch wirklich enorm zu sehen, wie die kleinen Übungen, die ich den Leuten mitgebe, wenn sie die machen, dass sie schon mit wirklich wenigen Minuten am Tag deutliche Verbesserungen, auch innerhalb von wenigen Tagen teilweise schon bekommen.
18: Wir haben ja momentan in Deutschland die Gewichtsgrenze 31,5 Kilo. Was, wenn man sich mal vorstellt, dass man das heben muss, ist schon eine ganze Menge. Wir sagen, wir würden gerne deutschlandweit in der gesamten Branche 23 Kilo einführen, damit unsere Beschäftigten dann entsprechend auch weiter langfristig arbeiten können. Weil am Ende des Tages geht es um die Gesundheit von Menschen.
17: Gesundheitscoach Hanjo Fritsche nickt bestätigend. Wegen der schweren Pakete ist er schließlich hier. Denn immer mehr Menschen lassen sich den halben Hausstand nach Hause liefern. Gerade läuft Mustafa vorbei, Spitzname Manni. Seinen Nachnamen möchte er im Radio nicht hören.
18: Manni, was bestellen die Leute alles für verrückte Sachen? Was hast du da schon?
22: Katzenfutter. Ist kein Quatsch.
18: Ja, und wird noch was ist verrückt. Fahrräder.
22: Und was momentan sehr viel geliefert wird, sind diese Esco, diese Roller. Die werden auch aufgestellt. Heute hat es noch einen. Bring das mal hoch.
18: Ja.
22: Wir haben eine Kollegin, die Bettina, die ist, glaube ich, 60. Und die solche Pakete. Die meinte, ich muss jetzt hochlaufen, ohne Aufzug.
18: Ja.
22: Ist schon eine Hausnummer, ne?
17: Gerade für viele weibliche Mitarbeiter sind die schweren Pakete problematisch. Bis in den 5. Stock ohne Fahrstuhl gehört zum Service der Post. Aber, gibt Mustafa auch zu bedenken, das habe nicht nur Nachteile.
22: Der Vorteil für uns, du hast einen sicheren Arbeitsplatz. Weil die Paketmenge ist die Zukunft für die nächsten Jahre.
18: Ja.
22: Das darfst du auch nicht vergessen, ne?
18: Klar.
17: Die Chefin am Standort, Dora von Hallatsch, kommt aus ihrem Büro am Ende der Halle. Alle unterbrechen kurz ihre Arbeit und versammeln sich im Kreis zu einer kleinen Morgenansprache. Als es um die heutigen Paketmengen geht, zeigt sie auf Hanjo Fritsche.
23: Also nimmt das nochmal mit. Nimmt das gerne wahr, dafür ist er da.
2: Danke, ich nutze die Chance, dass ihr jetzt alle hier seid, um noch mal eine Sache anzusprechen. Dadurch, dass ihr alle in einem Auto sitzt, habt ihr auch rote Ampeln, an denen ihr stehen bleibt. Und schon so kleine Sachen wie, dass man einfach mal die Schultern kreist. Schultern nach vorne, so ein bisschen so wie beim Handy und dann wieder stolz. Und das ist dieser Wechsel. Warum nicht die Zeit für was verwenden, was einem gut tut und dass man weniger Schmerzen hat? Könnt ihr jetzt auch ganz kurz machen. Einfach mal die Schultern nach hinten kreisen, nach vorne kreisen. Und eine besonders gute Sache.
17: Die Paketboten beginnen, die Schultern zu lockern und zu kreisen. Einige voller Elan, andere lassen es eher ruhig angehen. Danach verteilen sie sich wieder in der Halle. An den Seitenwänden sind hoch oben große Zahlen angebracht, darunter offene Rollläden, hinter denen man durch die geöffneten Heckklappen in die Paketautos hineinsehen kann. Daneben Rollwagen bis oben hin mit Paketen beladen. Die Zusteller räumen jetzt ihre Autos ein. Kleine und große Pakete, lange Rollen und kleine Würfel und immer wieder Plastiksäcke mit Kleidung. Dazwischen riesige Kartons einer Drogeriemarke. Meistens Windeln, erklärt Rudi van der Bosche, den wir schon zu Anfang dieser Deutschland-Reportage kennengelernt haben.
3: Rudi, Juliane, ja. Wunderbar. Ich finde das mega cool, wenn du mal mitfährst, weil live erleben ist einfach geil.
17: Rudi stapelt die Pakete in die Regale in seinem Zustellauto. Zwischendurch ein Schluck vom Kaffee aus der Thermosquelle.
3: Also das Sortieren ist das A und O.
17: Es geht schnell, jeder Handgriff sitzt. Rudi arbeitet zügig, aber nicht ungeduldig. Genau darum geht es, meint Hanjo Fritsche.
21: Also das ist wirklich ein Tipp, wo man nur den Leuten sagen kann, hey, stress dich nicht so, mach alles Stück für Stück. Und dieses Hektische, das bringt einem nach hinten raus oft gar nicht viel Zeit.
17: Als der Wagen eingeräumt ist, geht es los. Das Auto ist randvoll.
19: Und jetzt stehen wir an einer roten Ampel und haben gerade im Depot gelernt, dass wir an der roten Ampel die Zeit nutzen sollen, um unsere Schultern zu bewegen.
3: Genau. Da machen wir mal Show und strecken, tapfer. Tapfer und stolz, Brust voraus, Schulter nach hinten, tief einatmen. Ja genau, das sind so die Kleinigkeiten, die uns dann auch weiterhelfen.
17: Klingeln, Treppe hoch, Treppe runter, so geht es jetzt über Stunden. 224 Pakete hat Rudi heute an Bord. Als wir am späten Nachmittag wieder an der Zentrale ankommen, sieht er noch so frisch aus wie am Morgen.
19: Mein Rücken tut mir nicht weh.
3: Sehr gut.
19: Aber meine Füße tun mir weh. Wie ist es bei dir?
3: Füße weniger, aber die Knie haben mir echt Probleme gemacht. Aber dann habe ich angefangen umzustellen und dann war das alles in Ordnung.
17: Seit Corona habe das Paketaufkommen nicht mehr abgenommen, erzählen mir Zustellerinnen und Zusteller. Das Projekt Ergo Hoch 2, das über 150 Stützpunkte in ganz Deutschland ausgerollt wird, soll ihnen helfen, diesen Job gesund und zufrieden bis ins Alter auszuüben. Und manchmal helfen neben den Übungen auch Kunden, die einfach mal mit anfassen, sagt Rudi. Dann entsteht über ein 25-Kilo-Paket Hundefutter plötzlich eine Teamleistung, die in einem netten Handschlag endet. Und was nehme ich mit neben Tipps für spannende Körperübungen? Tierfutter bestelle ich ab heute nur noch in kleinen Mengen.
23: Paketboten bekommen jetzt Hilfe von Gesundheitscoaches. Juliane Krebs hat sie auf ihrer Deutschland-Reportage begleitet.
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1: 12.29 Uhr. Deutsche Bahn bekommt Recht in Streit über Konkurrenz aus Italien. Bundestag berät über geplante Reform der Einkommenssteuer. Rot-Rot-Grün in Berlin wollen Sondierungsgespräche aufnehmen. Das Wetter am Nachmittag wechselhaft mit einzelnen Schauern, 12 bis 17 Grad. Mein Name ist Stefan Schiebelhut. Das Kölner Verwaltungsgericht hat eine Eilentscheidung zugunsten der Deutschen Bahn getroffen und damit gegen mehr Wettbewerb auf der Schiene. Danach muss die Bahn ihren Konkurrenzunternehmen auf vielbefahrenen Strecken im Fernverkehr erst einmal doch nicht ein Viertel der Kapazitäten freigeben, zum Beispiel bei den Knoten München und Frankfurt. Das hatte die Bundesnetzagentur von dem Schienennetzbetreiber DB Infrago verlangt. Nach Ansicht der Kölner Richter war das aber rechtswidrig. Hintergrund ist der geplante Markteintritt des italienischen Eisenbahnunternehmens Italo. Mit der Eilentscheidung heute ist der Rechtsstreit aber noch nicht endgültig entschieden. Der Bundestag hat über die geplanten Entlastungen bei der Einkommenssteuer debattiert. Die sieht Finanzminister Klingbeil als notwendig an, weil die Lebenshaltungskosten steigen. Der SPD-Chef sagte im Bundestag, eine Familie mit mittlerem Einkommen und zwei Kindern habe dann 600 Euro mehr im Jahr. ARD-Hauptstadtkorrespondent Mario Kubina.
4: Die AfD überzeugt er damit nicht. Sie spricht von einem Etikettenschwindel und fordert mehr Entlastungen als die geplanten 10 Milliarden im Jahr. Eine Summe, die man nicht kleinreden sollte, findet die Union. Aber auch CDU und CSU wollen eigentlich mehr. Grüne und Linke sehen große Gerechtigkeitslücken im Steuersystem, die auch mit der geplanten Reform nicht geschlossen würden. Die Pläne gehen jetzt in die zuständigen Bundestagsausschüsse.
1: Deutschland hat im August etwas weniger Waren ins Ausland geliefert. Laut Statistischem Bundesamt gingen die Exporte gegenüber dem Juli leicht zurück, um 0,8% auf gut 138 Milliarden Euro. Vergleicht man die Zahl allerdings mit dem August vor einem Jahr, legten die Ausfuhren um 6,2% zu. Die Exporte sind ein Grund für das Wirtschaftswachstum dieses Jahr. Die Krankenkasse AOK sieht keinen Missbrauch bei der telefonischen Krankschreibung. Pläne der Bundesregierung, diese Form der Krankschreibung abzuschaffen, hält die Bundesvorsitzende Reimann deshalb für falsch. Sie spricht von sinnloser Symbolpolitik. Bei der Vorstellung des aktuellen AOK-Fehlzeitenreports sagte sie, der Anteil der telefonischen Krankschreibungen sei sehr gering. Dadurch könne nicht erklärt werden, warum sich die Menschen öfter krank meldeten. Russischer Angriff auf zwei Busse im Osten der Ukraine. Bei der Attacke in Kramatorsk sind nach Behördenangaben mindestens 12 Menschen getötet worden. 14 weitere Menschen wurden verletzt. Aus Kiew ARD-Korrespondent Nils Bula.
6: Nach dem Angriff auf die beiden Busse wurde der gesamte öffentliche Nahverkehr der Stadt zeitweise eingestellt. Gezielte russische Angriffe auf Zivilisten sind in frontnahen Gebieten keine Seltenheit. Nach Informationen der Militärverwaltung sind fast 70% der Stadt zerstört. Im Juni wurde eine Evakuierung angeordnet. Familien mit Kindern werden in Sicherheit gebracht, auch unter Zwang. Auch andere Teile des Landes greift Russland weiter an. In Teilen Kiews fiel deshalb die Wasserversorgung aus.
1: Die Vorgespräche für eine mögliche Berliner Landesregierung aus Linken, Grünen und SPD haben offenbar einen Durchbruch gebracht. Das hat der RBB aus Verhandlungskreisen erfahren. Damit könnte es jetzt Sondierungsgespräche geben. Die Parteien hätten sich darauf geeinigt, wie vorgegangen wird, falls linken Abgeordnete sich antisemitisch äußern oder das Existenzrecht Israels in Frage stellen. Das waren die Nachrichten. Das Wetter. Noch ist es meist dicht bewölkt. Im Lauf des Nachmittags gibt es aber von Westen her Auflockerungen und nur noch einzelne Schauer bei Höchstwerten zwischen 11 und 16 Grad. In der Nacht ist es meist trocken. Es kühlt ab auf 8 bis 3 Grad. Morgen gibt es erst vor allem Richtung Südosten etwas Sonne, sonst von Nordwesten her wieder dichte Wolken und ab dem Mittag ab und zu Regen bei herbstlichen 9 bis 14 Grad. Die weiteren Aussichten: am Wochenende mal Sonne, mal Wolken, nur einzelne Schauer und wieder etwas milder. Samstag bis 18, Sonntag bis 17 Grad. Die Zeit 12.34 Uhr.
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1: Vorsicht auf der A49 Gießen Richtung Kassel. Zwischen Kassel-Waldau und Kassel-Industriepark steht ein defekter LKW auf dem rechten Fahrstreifen. A4 Kirchheimer Dreieck Richtung Erfurt. Zwischen dem Kirchheimer Dreieck und Friedewald streckenweise stockender Verkehr. A5 Heidelberg Richtung Darmstadt. Zwischen Dossenheim und Ladenburg 2 Kilometer stockender Verkehr wegen Grünpflegearbeiten. Der rechte Fahrstreifen ist gesperrt. Die Gegenrichtung noch A5 Darmstadt Richtung Heidelberg zwischen Darmstädter Kreuz und Darmstadt-Eberstadt. 3 Kilometer Stau wegen einer Tagesbaustelle auf dem rechten Fahrstreifen.
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23: Guten Tag, schön, dass Sie bei uns sind. Mehr Netto vom Brutto. Das verspricht Bundesfinanzminister Lars Klingbeil von der SPD den Beziehern von kleinen und mittleren Einkommen in Deutschland. Sie stehen im Mittelpunkt seiner Einkommensteuerreform. Darüber hat der Bundestag am Vormittag zum ersten Mal beraten. Die Pläne sind auch innerhalb der Regierungskoalition umstritten. Aus dem ARD-Hauptstadtstudio berichtet Chris Bertrow.
7: Der Finanzminister und Vizekanzler Lars Klingbeil macht zu Beginn seiner Rede noch einmal klar, wen die Bundesregierung mit ihrer Steuerreform entlasten will. Es ist die sogenannte Mitte der Gesellschaft.
8: Es geht um die Polizistinnen und Polizisten in unserem Land, die nachts für unsere Sicherheit sorgen. Ich rede von Erzieherinnen und von Erziehern, die sich um unsere Kinder kümmern, von Krankenpflegern, von Busfahrerinnen, von all denen, die früh morgens aufstehen, die anpacken in unserem Land und einen Knochenjob leisten.
7: 600 Euro pro Jahr sind mehr drin. So rechnet es Klingbeil vor, für eine Familie mit mittlerem Einkommen und 2 Kindern. Für den Staat summieren sich diese Entlastungen ab 2028 auf 10 Milliarden Euro. Das sei der Rahmen des Möglichen gewesen. Die Opposition kritisiert den Finanzminister scharf. Kai Gottschalk von der AfD wirft der Regierung unter anderem vor, dass sie bislang darauf verzichten will, die sogenannte kalte Progression auszugleichen. Damit ist der Effekt gemeint, dass mögliche Gehaltsanstiege zum Ausgleich der Inflation nicht bei den Beschäftigten ankommen, weil sie dadurch in einen höheren Steuertarif rutschen und dann am Ende doch nicht mehr Kaufkraft haben.
8: Klingbeil, Sie sind der Houdini sozusagen der Finanzen. Es ist das dreisteste, am besten getarnte Steuererhöhungsgesetz, das dieses Haus seit Jahren gesehen hat. Es ist ein glatter Etikettenschwindel, meine Damen und Herren.
7: Die Sache mit der kalten Progression treibt auch die Union im Bundestag um. Ihr finanzpolitischer Sprecher Fritz Günzler sagt, mit dem Gesetzentwurf löse die schwarz-rote Koalition zwar ihr Versprechen ein, dass diejenigen mehr haben müssen, die mehr leisten. Aber
9: zur Wahrheit gehört auch, und da will ich auch gar nicht drum rumreden, dass wir uns vorgestellt hätten, ich übrigens spüre ich das auch bei der SPD, dass man einen vollständigen Ausgleich der kalten Progression hinbekommen hätte. Auch schon im Regierungsentwurf.
7: Einen Vorwurf will Günzler dem Finanzminister aber ausdrücklich nicht machen. Klingbeil habe das vorgelegt, was im Koalitionsausschuss vereinbart war. Er glaubt, dass sich im parlamentarischen Verfahren aber noch Spielräume auftun könnten.
9: Wir als Haushaltsgesetzgeber sollten vielleicht noch mal gucken, ob es nicht doch eine Möglichkeit gibt, diese kalte Progression auszugleichen, diesen Kaufkraftverlust auszugleichen. Das sind Milliardensummen, aber bezogen auf den Gesamthaushalt ist das überschaubar.
7: In den Augen von Linken und Grünen sind die Pläne vor allem sozial unausgewogen. Die Linke weist auf den geplanten Anstieg von Konsumsteuern hin, der Menschen mit kleinen Einkommen stärker treffen werde. Katharina Beck von den Grünen moniert, dass die Regierung neben den Entlastungen auch viele Kürzungen plane.
11: Ich gucke mir schon an, wie die Unzufriedenheit in diesem Land steigt. Und wenn Sie erzählen, dass Sie untere und mittlere Einkommen mit der Einkommensteuer hier entlasten, dann ist das für Millionen von Menschen einfach falsch. Und das wissen die Menschen.
7: Der Gesetzentwurf des Finanzministers geht jetzt in den zuständigen Bundestagsausschuss und wird dort weiter beraten.
23: Das Einkommenssteuerreformgesetz ist heute Vormittag in der ersten Lesung im Bundestag beraten worden. Chris Bertrow hat uns auf den neuesten Stand gebracht.
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23: US-Außenminister Rubio hat in Athen zu einer Rückbesinnung auf die Wurzeln westlicher Zivilisation aufgerufen. Auf einem Hügel vor der Akropolis hielt er eine Rede, die von manchen Experten als Versuch gedeutet wurde, sich als möglicher künftiger US-Präsidentschaftskandidat ein deutlicheres Profil zu geben. Jasper Riemann fasst die Rede für uns zusammen.
12: Die Pnyx, ein Hügel westlich der Akropolis in Athen, steht in Griechenland symbolisch für die Wiege der Demokratie. In der Antike versammelten sich dort einst die Bürger von Athen. Nun, um kurz nach 6:30 Uhr abends, trat US-Außenminister Marco Rubio vor ein Rednerpult.
13: Here in Athens, we found the first full realization of all the essential traits that would come to define the West.
12: Hier in Athen seien all die wesentlichen Merkmale zum ersten Mal verwirklicht worden, die später den Westen prägen sollten. So begann Rubio seine knapp halbstündige Rede, in der der Republikaner antike Vorbilder wie Sokrates und Alexander den Großen beschwor und zu einer Erneuerung des westlichen Geistes aufrief. Rubio beklagte, man schäme sich mittlerweile im Westen für die Dinge, die den Westen erfolgreich gemacht hätten.
13: Our prosperity somehow became a source of guilt.
12: Unser Wohlstand sei irgendwie eine Quelle von Schuld geworden.
13: The word nationalism became a dirty word.
12: Das Wort Nationalismus sei zu einem Schimpfwort geworden.
13: In the process we opened our borders and outsourced our industry and allowed our militaries to wither and to decay.
12: Und dabei habe man die eigenen Grenzen geöffnet, die Industrie ausgelagert und das Militär vernachlässigt. Aber Europa könne aus einem langen Schlaf erwachen und das Feuer wieder entfachen, das an diesem Platz vor Jahrtausenden entfacht worden sei. Im griechischen Parlament kritisierten linke Oppositionspolitiker, dass Rubio seine Rede ausgerechnet dort halten durfte. Rena Thourou von der Partei Syriza warf Medienberichten zufolge Rubio vor, die Kulisse vor der Akropolis für seine Rechtsaußenpolitik zu nutzen, die er in den USA und in Europa vertrete. Ohnehin verhalte sich die griechische Regierung den USA gegenüber unterwürfig. Thourou nannte als Beispiel demnach den sogenannten vertikalen Korridor, ein Netz aus Pipelines, die amerikanisches Flüssiggas von griechischen LNG-Terminals nach Mittel- und Osteuropa bringen. Die Erweiterung des vertikalen Korridors, sagte Rubio bereits vor der Akropolis-Rede in Athen, habe Griechenlands Status als Energiehub zementiert.
5: The vertical gas corridor expansion has cemented Greece as an energy hub.
12: Und das habe für mehr LNG-Importe aus den USA nach Europa gesorgt.
5: And has facilitated increase in US LNG exports to Europe.
12: Hintergrund ist, dass die EU bis November 2027 auf die Einfuhr von russischem Gas verzichten will und dadurch eine Angebotslücke entsteht. Griechenland hofft, mit neuen LNG-Terminals zu einem wichtigen Eingangstor für amerikanisches Flüssiggas in der Region zu werden. Kritiker warnen jedoch, Investitionen in den vertikalen Korridor stünden im Kontrast zu EU-Klimazielen und schafften neue Abhängigkeiten von den USA.
23: Vor der Akropolis in Athen hat US-Außenminister Rubio eine Rede gehalten und zu einer Rückbesinnung auf die Wurzeln westlicher Zivilisation aufgerufen. Die Opposition dagegen warf ihm vor, die Akropolis als Kulisse zu nutzen für die Rechtsaußenpolitik, die er in den USA und in Europa vertrete. Das kennt mittlerweile wohl jeder beim Surfen im Netz. Kaum hat man eine Website angeklickt, ploppt als erstes ein Fenster auf mit der Frage, alle Cookies akzeptieren. Und viele klicken da vermutlich dann auf Ja, vielleicht aus Bequemlichkeit oder weil ihnen das Verwalten der Cookie-Banner einfach als zu kompliziert erscheint. Damit erlauben sie den Anbietern dann aber den Einsatz von personalisierter Werbung, aber auch das Tracken ihrer Nutzerdaten und ihres Surfverhaltens. Was aber, wenn jemand ohne die eigene Zustimmung solche Cookies beim Besuch einer Website platziert, also heimlich die Daten abgreift? Genau über diese Frage verhandelt heute der Bundesgerichtshof in Karlsruhe. Und darüber habe ich vor der Sendung gesprochen mit Christian Solmecke, er ist Anwalt für Medienrecht in Köln. Und ich habe ihn gefragt, erklären Sie uns doch bitte erstmal konkret diesen aktuellen Fall, der heute in Karlsruhe verhandelt wird. Was ist da dem Kläger genau im Netz passiert?
10: Ja, es war so, dass der Kläger erst einmal relativ viel Geld haben wollte. Er hat gesagt, das kostet jetzt 1.500 Euro. Die hat er auch bekommen vom Landgericht Frankfurt. Aber in der nächsten Instanz, in der Berufung, hat das Oberlandesgericht Frankfurt gesagt, nee, dafür gibt's nur 100 Euro. Und das Tech-Unternehmen hat gesagt, dafür darf es gar kein Geld geben. Und mit dieser Argumentation sind die jetzt vor dem Bundesgerichtshof gezogen, weil der Kläger es darauf angelegt hatte, geschädigt zu werden. Der hat also wirklich ganz viele Webseiten besucht, nur damit ihm Cookies gesetzt werden, damit er dann das Tech-Unternehmen abmahnen kann. Also das ist die Besonderheit bei diesem Fall, dass jemand sich bewusst auf Seiten begeben hat, um zu überprüfen, werden hier Cookies gesetzt ohne meine Erlaubnis.
23: Und jetzt ist die Frage, hat er einen Schaden oder nicht, weil er es bewusst provoziert hat?
10: Richtig, und tatsächlich hat das Oberlandesgericht in Frankfurt gesagt, naja, wir müssen schon die Summe des Schadens von 1.500 Euro auf 100 reduzieren, denn er wusste ja, dass ihm hier gleich ein Cookie gesetzt wird. Und insofern ist es so etwas wie eine, wie Juristen sagen, konkludente Einwilligung. Das heißt, er hat zwar nicht wirklich eingewilligt, aber so ein bisschen schon. Interessant ist aber, dass die Oberlandesrichter ihm dann trotzdem noch 100 Euro gegeben haben. Das wollte das Tech-Unternehmen nicht. Das hat gesagt, auch dagegen gehe ich jetzt wieder vor. Und deswegen landete der Fall jetzt vor dem Bundesgerichtshof.
23: Warum sind denn die Cookies eigentlich schlecht auf dem eigenen Computer?
10: Ja, tatsächlich liegen Cookies zunächst einmal nur auf dem eigenen Computer und nicht auf irgendwelchen fremden Computern. Aber das Interessante ist, dass in den Cookies Informationen darüber gespeichert sind, wann ich welche Webseite besucht habe, wie lange ich auf der Webseite war. Und wenn ich dann wieder zurückkomme auf die Webseite, dann weiß sie, was habe ich mir zuletzt angeschaut, vielleicht auch welche anderen Webseiten habe ich mir angeschaut. Und aus der Gesamtschau wird mir dann passende Werbung angezeigt. Das könnte man ja vielleicht auch noch als gut empfinden. Aber aus solchen Cookies lässt sich auch ein komplettes Profil von einer Person erstellen, lässt sich ein ganzes Surfverhalten erstellen und dann haben wir den gläsernen Menschen und das will, glaube ich, keiner von uns.
23: Jetzt hat der Kläger das gezielt provoziert. Was bedeutet das denn für die Verbraucherinnen und Verbraucher? Müssen wir jetzt alle davon ausgehen, dass so etwas öfter jeder und jedem von uns passiert? Wie verbreitet ist das? Gibt es dafür irgendwelche Hinweise?
10: Ja, es ist tatsächlich so, dass wir viel mehr getrackt werden, als wir das eigentlich wollen. Es werden wirklich viele Cookies gesetzt. Und man sieht ja, wenn man es jetzt nicht gerade bewusst herbeiführt, wie in diesem Fall, dann sagen die Gerichte, dafür gibt es 1.500 Euro. Das heißt, der eine oder andere sollte vielleicht mal in seinen Cookie-Ordner schauen, ob da Cookies sind, denen man nicht zugestimmt hat. Das ist zugegebenermaßen nicht ganz einfach, weil man ja teilweise

0: Cookies und spricht uns dann mit Werbung wieder auf Facebook oder auf Instagram an. Und auch da haben die Gerichte gesagt, für dieses Cookie-Tracking gibt es 1.500 Euro. Und da gibt es wirklich Tausende, die klagen. Und da gibt es sogar eine Musterfeststellungsklage gegen Facebook. Da haben sich Zehntausende zusammengeschlossen und klagen gegen Facebook. Und das Verfahren, was heute vor dem Bundesgerichtshof entschieden wird, ist geradezu eine Blaupause dafür, wie nachher das Facebook-Verfahren ausgehen wird.
1: Und lässt sich schon etwas ablesen, in welche Richtung dieses Urteil des BGHs gehen wird?
0: Noch hat der BGH da gar keine Tendenz geäußert, da allerdings die beiden Vorinstanzen, das Landgericht und das Oberlandesgericht, einen Schadenersatz zugesprochen haben, spricht vieles dafür, dass auch der Bundesgerichtshof einen Schadenersatz bejahen wird. Und das bedeutet für die Verbraucherinnen und Verbraucher künftig, dass man noch leichter Zugang zu einem Schadenersatz bekommt, weil dann einfach höchstrichterlich festgestellt ist, für das illegale Setzen von Cookies ohne die Einwilligung gibt's Geld. Und was das Interessante ist, man sieht zwar häufig diese Cookie-Banner, aber was viele nicht wissen, die Cookies werden sehr, sehr häufig schon gesetzt, bevor der Cookie-Banner sich überhaupt öffnet. Und das ist natürlich falsch, aber das machen wirklich sehr viele Webseiten so.
1: Das sagt Christian Solmecke, Anwalt für Medienrecht in Köln. Wir haben gesprochen über den Fall, der gerade vor dem BGH verhandelt wird. Und darum geht es um die Frage, wer beim geheimen illegalen Einsatz von Drittanbieter-Cookies haftet. Vielen Dank für das Gespräch.
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1: Wie sind Sie heute Morgen zur Arbeit gekommen? Ich habe mich dann doch in letzter Minute gegen das Fahrrad und für den Bus entschieden, denn es hat geschüttet wie aus Kübeln. Die sonnigen, warmen Tage sind dann wohl doch vorbei und das ist heute ein ziemlicher harter Kontrast zum Anfang der Woche. Aber es ist halt eben auch schon Mitte Oktober, muss man zugestehen. Peter Schwarz, unser Meteorologe aus dem ARD-Wetterkompetenzzentrum, mit ihm habe ich vorhin gesprochen und ich habe ihn gefragt, jetzt also mächtig Regen, endlich Regen, wird zu mancher denken, weil der Sommer war ja doch recht trocken, gerade auch in Hessen. Die Landwirtschaft hat Ernteeinbußen, die Flüsse führen teilweise Rekordniedrigwasser. Wie viel Wasser fehlt denn da?
7: Also was jetzt den Regen an sich angeht, fehlt im Sommerhalbjahr etwa ein Drittel der normalen Regensumme. Das sind etwa 135 Liter weniger auf einen Quadratmeter. Jetzt ist der Regen die eine Sache. Die Verdunstung kommt noch hinzu, denn viel Sonne, trockene Luft, da kommt viel Wasser gar nicht in den Böden an, einfach weil es vorher verdunstet. Ich meine, im Sommer ist es völlig normal bei uns, dass die Wasserbilanz insgesamt negativ ist, dass also mehr verdunstet als runterkommt. Im Winterhalbjahr ist es dann umgekehrt, so gleicht sich das übers Jahr etwa wieder aus. Also nicht, weil da jetzt mehr Niederschlag fällt im Winter, sondern weil einfach viel weniger verdunstet, wenn es kühler ist und die Sonneneinstrahlung geringer ist. Jetzt schauen wir mal die klimatische Wasserbilanz für den Sommer an, Juni bis August. Da fehlen zum Beispiel in Frankfurt 331 Liter Wasser, im Frühling 163, im September waren es nochmal 60, also zusammen 554 Liter Defizit. Das ist mehr als eine Regentonne, wie sie im Garten steht, und zwar auf den Quadratmeter gerechnet. Wow. In dem 100 Quadratmeter großen Garten fehlen also 100 Regentonnen. Dem steht jetzt ein Überschuss von 184 Liter im Winter gegenüber. Wenn wir jetzt mal die Abweichung gegenüber dem langjährigen Mittel anschauen, dann sind es in der sogenannten Vegetationsperiode, also von April bis heute, bis zum 7. Oktober, 252 Liter weniger. Das ist immer noch eine halbe Regentonne pro Quadratmeter. Und das wirkt sich freilich extrem auf die Bodenfeuchte aus. In 20 bis 30 Zentimeter Tiefe ist diese nur noch in den Mittelgebirgen zum Teil ausreichend. Vor allem im Süden Hessens haben wir einen enormen Trockenstress.
1: Wie ist denn insgesamt die Verteilung? War es denn überall in Deutschland zu trocken? Und wo war es am extremsten?
7: Da gibt es schon größere Unterschiede. Im Norden hat man teilweise von dieser Dürre überhaupt nichts gemerkt, auch nichts von dem Hitzesommer. In Schleswig-Holstein generell an den Küsten, da sind die Böden zum Teil sogar mit Feuchtigkeit übersättigt. Auch im Alpenrand, zum Beispiel auch im Sauerland oder im Erzgebirge ist das so. In Hessen

0: war immerhin noch der Frühling im Norden noch ein bisschen zu nass. Das größte Regendefizit dieses Jahr deutschlandweit hat übrigens der Feldberg im Hochschwarzwald in Baden-Württemberg, wo nicht mal ein Drittel der normalen Regenmenge fiel in diesem Sommerhalbjahr. In Wörth in der Vorderpfalz, da waren es auch nur 35%. Da ist auch die Verdunstung noch höher als im Mittelgebirge. Dort gibt es auch Ackerbau. Deshalb geht da ohne intensive Bewässerung nichts mehr. In Hessen war es im Süden des Landes am trockensten. Und wenn es dann noch Regionen mit sandigen Böden trifft, wie zum Beispiel Richtung Bergstraße, die ja besonders schnell austrocknen, dann ist es natürlich am schlimmsten.
1: Jetzt kommt also der Regen, aber wie viel kommt denn da und reicht das auch nur annähernd?
0: Also in der Fläche reicht das natürlich jetzt niemals. Es wäre jetzt auch nicht zu begrüßen, wenn das alles in 2-3 Tagen runterkäme, um Himmels Willen. Dann würde viel an der Oberfläche abfließen und wir hätten Überschwemmungen. Wir hatten jetzt in der Nacht so einen Streifen entlang dieser Tiefdruckrinne, die sich da von Frankreich Richtung Ostsee erstreckt. Da hat es also schon ein bisschen intensiver geregnet. Da wurde besonders der äußerste Westen Deutschlands und Nordrhein-Westfalen etwas üppiger bedacht, bis zu 41 Liter auf den Quadratmeter in Essen an der Ruhr. In Hessen hat es immerhin in Rhein-Main für 10-11 Liter gereicht und bis Sonntag kommen da jetzt noch so 10 bis 30 Liter pro Quadratmeter in der Fläche nach. Deutlich mehr könnten es nur an der Nordseeküste werden, aber da brauchen sie es eben gar nicht. Die Verdunstung geht aber jetzt deutlich zurück und so hat der Regen doch reelle Chancen, auch in die Böden einzuziehen. Er wird dann aber in den oberen Schichten, also in den oberen 10, 20, 30 Zentimetern von den Wurzeln der Pflanzen natürlich dankbar aufgenommen. Das heißt, weiter unten kommt erstmal gar nicht so viel an vom Wasser. So, wenn wir ja mal Richtung Grundwasser Spiegel denken. Und auch für die Flusspegel ist das jetzt erstmal nur der berühmte Tropfen. Da bräuchten wir jetzt wirklich ein niederschlagsreiches Winterhalbjahr. Was wünschenswert wäre im Winter, wäre eine mächtige Schneedecke in den Bergen. Diese wirkt sich nämlich gerade für den Rhein am stabilisierendsten aus, was den Pegel angeht. Da sie im Sommer dann bei abschmelzenden Fluss regelmäßig mit Wassernachschub versorgt.
1: Okay, also der Regen ist extrem wichtig für die Böden, für die Natur, das ist klar. Aber ich muss trotzdem mal fragen, für alle Sonnenanbeterinnen und Sonnenanbeter ohne Garten, gibt es denn die Chance auf den goldenen Oktober noch in den nächsten Tagen?
0: Also so regnerisch wird das jetzt gar nicht werden. Das wird morgen, der Freitag wird der herbstlichste Tag. Da wird es ziemlich windig sein. Da wird auch nochmal Regen auf uns zukommen. Da ist die Sonne eher Mangelware, vor allem in nördlichen und mittleren Landesteilen. Aber schon am Wochenende, da stößt wieder so ein kaltes Azorenhochs vor und der dämpft die Schaueraktivität schon ziemlich. Und da kommen wir täglich auch gerade in Hessen schon wieder auf 4, 5, 6 Sonnenstunden. Und zum Wochenbeginn setzt sich der Hochdruck dann schon wieder durch. Man muss jetzt aus Niederschlagssicht sagen, leider aber für die Sonnenanbeter gute Botschaften. Denn da wird es, wenn sich die morgendlichen Nebel und Hochnebelfelder aufgelöst haben, auch wieder milder. 20 Grad erreichen wir zwar nicht mehr, aber mit Sonnenschein dann schon im Süden Hessen 17, 18 Grad. Das ist dann schon das goldene Oktoberwetter.
1: Es ist also für alle was dabei, könnte man sagen. HR-Meteorologe Peter Schwarz war das aus unserem ARD-Wetterkompetenzzentrum. Vielen Dank.
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1: Und die läuft seit Montag bekannterweise. Das Gastland Tschechien zeigt ja eine enormische literarische Vielfalt, aber eine thematische Konstante sind die historisch belasteten deutsch-tschechischen Beziehungen. Da gibt es zum Beispiel die düsteren Krimis aus dem Böhmerwald. In Tschechien ein Bestseller. Marianne Allweis, unsere Korrespondentin, war vor Ort und ist auf Spurensuche gegangen.
3: Der Quellfluss der warmen Moldau plätschert friedlich die Hänge des dichten Böhmerwalds hinab nach Františkov. Franzenstal hieß der kleine deutschsprachige Ort bis 1945. Von ihm ist alles verschwunden, bis auf ein einziges leerstehendes Haus vor einem sonderbaren Stückchen Wald. Die Bäume sind nicht so alt wie ringsherum, erzählt die Schriftstellerin Petra Klabochowa. Hier wächst wirklich nichts, keine Heidelbeeren, nur verkümmerte Fichten. Und wenn man näher herangeht, sieht man, dass auf dem Boden und zwischen den Wurzeln keine moosbewachsenen Steine liegen, sondern verwitterte Ziegelbleche und Betonblöcke.
4: Betonu.
3: Der Wald wurde erst nach der Vertreibung der Deutschen nach dem Zweiten Weltkrieg gepflanzt, um etwas zu verstecken. Die Überreste einer geheimen Waffenschmiede der Nazis. Oben wurde angeblich Holzspielzeug hergestellt, unten ab 1943 die kriegswichtigen Messerschmitt-Flugzeuge. Das belegen Funde. Die Nazi-Fabrik wurde allerdings mehrfach durchsucht und gesprengt, noch von den Deutschen, später von den Amerikanern, den Sowjets und der tschechoslowakischen Armee, erklärt Petra Klabochowa, die aus der Gegend stammt. Als Journalistin für eine Regionalzeitung habe ich über diese vergessene Geschichte recherchiert. Aber jedes Mal, wenn ich etwas geschrieben habe, kamen anonyme Anrufe. Ich wurde gefragt, woher ich meine Informationen hätte, und mir wurde gesagt, ich sollte mich nicht einmischen. Die wenigen erhaltenen Akten gibt Tschechien bis heute nicht frei. Einheimische erzählen sich zahlreiche Legenden von Militäraktionen noch nach 1945 und nach dem Fall des Eisernen Vorhangs 1989. Heimlich gegraben wird nach dem Bernsteinzimmer, nach Nazi-Gold oder Fluchttunnel nach Deutschland. Gefunden hat die Schriftstellerin Klabauchowa bei einer gefährlichen Expedition mit einem Hobby-Schatzsucher nur Inschriften auf Kyrillisch und Deutsch. Namen und Daten von sowjetischen Kriegsgefangenen und ihren Aufsehern aus einem nahen Zwangsarbeiterlager. Es gibt keine Gedenkstätte für die Opfer, aber tausende Touristen laufen am verschwundenen Lager vorbei zu den Quellen der Moldau. Denn die sind für Tschechien sehr symbolträchtig. Alle machen Fotos für Instagram, aber sie haben keine Ahnung, was hier passiert. Ist. Das war die Motivation der Autorin, einen massenwirksamen Kriminalroman zu schreiben. An der Moldau-Quelle heißt er. Die Leiche eines Mädchens in KZ-Uniform und gelbem Stern wird über der unterirdischen Fabrik gefunden. Die Ermittlungen und die Charaktere beruhen auf wahren Ereignissen und Personen. Alle haben Dreck am Stecken, Deutsche wie Tschechen. Petra Klabauchowa schreibt weitere Böhmerwald-Romane gegen das Vergessen. Und das Interesse in Tschechien ist inzwischen groß. Auch über der früheren Nazi-Fabrik steht wieder ein Metallkreuz, eine Gedenkaktion eines Einheimischen.
1: Mariana Allweis, unsere Korrespondentin, ist im tschechischen Böhmerwald auf Spurensuche gegangen zu den berühmten Böhmerwald-Krimis. Ein Bestseller in Tschechien, dem diesjährigen Gastland der Frankfurter Buchmesse.
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1: 13 Uhr. Wirtschaftsministerin hebt Konjunkturprognose an. Deutsche Bahn bekommt Recht in Streit über Konkurrenz aus Italien. Bundestag berät über geplante Reform der Einkommenssteuer. Das Wetter am Nachmittag wechselhaft mit Schauern bei 12 bis 17 Grad. Mein Name ist Stefan Schiebelhut. Die Bundesregierung erwartet einen deutlichen Aufschwung der deutschen Wirtschaft. Für dieses Jahr hat sie ihre Wachstumsprognose auf 1,3% angehoben. Im Frühjahr waren es noch 0,5%. Bundeswirtschaftsministerin Reiche sagte, man habe die Talsohle durchschritten.
2: Es ist ein wichtiges Signal, aber es ist nur der Anfang. Denn jetzt kommt es darauf an, aus dieser ersten Erholung eine tatsächliche wirtschaftliche Dynamik zu machen. Eine Dynamik, die von privaten Investitionen, von Innovationen, von neuen Technologien und von unternehmerischem Mut getragen wird. Unser Anspruch ist klar, Deutschland muss wieder zurück an die Spitze.
1: Das Kölner Verwaltungsgericht hat eine Eilentscheidung zugunsten der Deutschen Bahn getroffen und damit gegen mehr Wettbewerb auf der Schiene. Danach muss die Bahn ihren Konkurrenzunternehmen auf vielbefahrenen Strecken im Fernverkehr erst einmal doch nicht ein Viertel der Kapazitäten freigeben, zum Beispiel bei den Knoten München und Frankfurt. Das hatte die Bundesnetzagentur vom Schienennetzbetreiber DB Infrago verlangt. Nach Ansicht der Kölner Richter war das aber rechtswidrig. Hintergrund ist der geplante Markteintritt des italienischen Eisenbahnunternehmens Italo. Der Bundestag hat über die geplanten Entlastungen bei der Einkommensteuer debattiert. Die sieht Finanzminister Klingbeil als notwendig an, weil die Lebenshaltungskosten steigen. Der SPD-Chef sagte im Bundestag, eine Familie mit mittlerem Einkommen und zwei Kindern habe dann 600 Euro mehr im Jahr. ARD-Hauptstadt-Korrespondent Mario Kubina.
3: Die AfD überzeugt er damit nicht. Sie spricht von einem Etikettenschwindel und fordert mehr Entlastungen als die geplanten 10 Milliarden im Jahr. Eine Summe, die man nicht kleinreden sollte, findet die Union. Aber auch CDU und CSU wollen eigentlich mehr. Grüne und Linke sehen große Gerechtigkeitslücken im Steuersystem, die auch mit der geplanten Reform nicht geschlossen würden. Die Pläne gehen jetzt in die zuständigen Bundestagsausschüsse.
1: Der Bundestag stimmt heute über einen umstrittenen Bluttest bei Schwangeren ab. Der Test kann zeigen, wie wahrscheinlich es ist, dass ein Fötus zum Beispiel Trisomie 21 hat. Seit 2022 wird der Test unter bestimmten Umständen von der Kasse bezahlt. Union, SPD, Grüne und Linke haben jetzt ein Monitoring beantragt. Es soll zeigen, wer den Test macht und warum. Ein zweiter Antrag kommt von anderen Abgeordneten derselben Fraktionen. Sie wollen einem solchen Monitoring nur dann zustimmen, wenn sicher ist, dass damit nicht die Kassenleistung eingeschränkt wird. Die MT Melsungen ist heute Abend wieder in der Handball Champions League gefordert. Die Nordhessen haben das französische Spitzenteam aus Nantes zu Gast. HR-Sportreporter Daniel Höhr.
4: Für die MT Melsungen ist das Champions-League-Spiel gegen Nantes eine willkommene Abwechslung vom Stress der letzten Tage. Denn statt um den Wechselwunsch von Star-Kreisläufer Johannes Goller und die damit verbundenen öffentlichen Querelen geht es ab heute Abend einfach nur um Handball. Bislang stehen für die Nordhessen ein Sieg und eine Niederlage zu Buche. Anwurf zur Partie ist um 20.45 Uhr.
1: Das waren die Nachrichten. Das Wetter, noch ist es meist dicht bewölkt. Im Lauf des Nachmittags gibt es aber von Westen her Auflockerungen und nur noch einzelne Schauer bei Höchstwerten zwischen 11 und 16 Grad. In der Nacht kühlt es ab auf 8 bis 3 Grad. Morgen gibt es erst vor allem Richtung Südosten etwas Sonne, sonst von Nordwesten her wieder dichte Wolken und ab dem Mittag ab und zu Regen bei herbstlichen 9 bis 14 Grad. Die weiteren Aussichten am Wochenende mal Sonne, mal Wolken, nur einzelne Schauer und wieder etwas milder, Samstag bis 18, Sonntag bis 17 Grad. Die Zeit 13.04 Uhr.
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1: A5 Heidelberg Richtung Darmstadt. Zwischen Dossenheim und Ladenburg 2 Kilometer stockender Verkehr wegen Grünpflegearbeiten. Der rechte Fahrstreifen ist gesperrt. Die Gegenrichtung A5 Darmstadt Richtung Heidelberg zwischen Weiterstadt und dem Darmstädter Kreuz 3 Kilometer stockender Verkehr. Und A7 Hannover Richtung Kassel zwischen Hannmünden, Hedemünden und Hannmünden-Lutterberg 5 Kilometer Stau.
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6: Guten Tag, schön, dass Sie bei uns sind. In China ist jetzt eine ganze Woche mit Feiertagen zu Ende gegangen. Entsprechend gehen jetzt wieder die Staatsgeschäfte los. Und da steht ein Termin ganz oben, der Besuch einer Delegation aus der Europäischen Union. EU-Handelskommissar Maroš Šefčovič kommt nach Peking und er kann sich sicher sein, dass die chinesische Seite ganz genau mitbekommen hat, was in Europa gerade diskutiert wird und sich die Haltung zu China in Handelsfragen gerade verschiebt. Wie es zum Beispiel auch Bundeskanzler Friedrich Merz Anfang der Woche beschrieben hat.
7: Wir wollen vor allen Dingen die EU-Kommission in die Lage versetzen, wenn es notwendig ist, schnell zu handeln. Der Nachteil der europäischen Handelspolitik in den letzten Jahren war immer, dass die Entscheidungsprozesse zu lange gedauert haben. Und uns geht es darum, der Kommission ein Instrument in die Hand zu geben, mit dem sie schnell reagieren kann, wenn die handelspolitischen Herausforderungen es erfordern.
8: Der Vorstoß Deutschlands und Frankreichs, die EU zu befähigen, mit Schutzinstrumenten härter gegen aus ihrer Sicht unfaire Handelspraktiken vorzugehen, kam bei der Führung in Peking nicht gut an. China werde entschlossen reagieren, sollte die EU chinesische Unternehmen auf dem europäischen Markt diskriminieren wollen, so eine schriftliche Mitteilung des Handelsministeriums. China wirft Deutschland und Frankreich vor, Handelsfragen zu politisieren und die EU zu Protektionismus anzustiften. China hoffe, dass Deutschland und Frankreich an offener Zusammenarbeit und freiem Handel festhielten. Freien Handel, freien und fairen Zugang zum Markt, das wünschen sich auch europäische Unternehmen in China. Seit Jahren beklagen sie in mehreren Branchen eine Bevorzugung chinesischer Staatsunternehmen, etwa bei Ausschreibungen, aber auch bürokratische Hürden. Die europäischen Unternehmen in China hätten hohe Erwartungen an den Besuch des EU-Handelskommissars Maroš Šefčovič zu persönlichen Gesprächen, zumal Entscheidungen in China auf höchster Ebene getroffen würden, so Adam Dunnett, Generalsekretär der Europäischen Handelskammer in Peking. Laut Šefčovič versteht China die Probleme, mit denen wir in Europa konfrontiert sind. Ich hoffe, dass das stimmt. Und deshalb hoffe ich, dass sie verschiedene Sektoren finden, in denen sie den Markt noch ein wenig weiter öffnen könnten, damit wir mehr Waren aus Europa nach China verkaufen können. Das wäre großartig. Bei den Gesprächen der EU-Delegation in Peking wird sich zeigen, ob beide Seiten zusammenfinden. Die EU erwartet ein Entgegenkommen Chinas. Andernfalls will sie sich stärker wehren. Die EU wirft China vor, durch staatliche Subventionen für chinesische Unternehmen den Wettbewerb zu verzerren. Diese verkaufen ihre Waren so billig in der EU, dass heimische Hersteller kaum mithalten können. Das Handelsdefizit mit China wird immer größer. Es lag im vergangenen Jahr im Schnitt bei mehr als 1 Milliarde Euro am Tag. Diesen Trend will die EU stoppen. Ihr Ziel: mehr Ausgeglichenheit und Fairness. Kurz vor der Ankunft der EU-Delegation in Peking wirken die Fronten zunächst verhärtet. Während der chinesischen Feiertage Anfang Oktober hat das Handelsministerium die europäische Chemieindustrie ins Visier genommen und ein Anti-Dumping-Verfahren gegen ein Zwischenprodukt namens P-Nitrotoluol aus der EU eingeleitet. Der Vorwurf, auch europäische Unternehmen würden in China einzelne Produkte so billig verkaufen, dass der Wettbewerb unfair verzerrt werde. Eine Untersuchung im Chemiebereich könnte insbesondere eine Warnung an Deutschland sein.
6: Eva Lambi-Schmidt ist unsere Korrespondentin in China, wo heute EU-Handelskommissar Maroš Šefčovič mit einer Delegation erwartet wird. Am vergangenen Sonntag hat es Wahlen gegeben in Bosnien-Herzegowina und was die serbischen Vertreter angeht, da hat der Nationalist und Separatist Milorad Dodic mit seiner SNSD-Partei auf voller Linie gewonnen. Eine Grundlage dafür war laut Experten auch, dass er den RTRS, den öffentlich-rechtlichen Rundfunk des serbisch dominierten Landesteils Republika Srpska, kontrolliert und zu einem Propagandaapparat für sich selbst gemacht hat. Dazu gibt es noch eine weitere perfide Methode. Die Republika Srpska leitet von den auf ihrem Territorium eingezogenen Rundfunkgebühren nichts weiter an den gesamtbosnischen Rundfunk weiter, obwohl sie das eigentlich müssten.
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5: Der hier singt, ist Milorad Dodik, der mächtigste Mann der Republika Srpska, des serbisch regierten Landesteils von Bosnien-Herzegowina. Dodik ist Chef der nationalistischen Regierungspartei SNSD. Und die hat bei den Parlaments- und Präsidentschaftswahlen am 4. Oktober auf serbischer Seite alles abgeräumt. Und da singt Dodik, wie früher auch schon öfters, ein paar Lieder auf der Wahlparty. Veröffentlicht ist das Ganze auch auf den Internetseiten des öffentlich-rechtlichen Rundfunks der Republika Srpska, RTRS. Hier ist Dodik allgegenwärtig. Es wirkt wie eine Hofberichterstattung und das bestätigt auch eine Untersuchung von Transparency International. Srđan Traljic arbeitet im Büro der Antikorruptionsorganisation in Banja Luka, der Regierungsstadt der Republika Srpska. Er erzählt, was Transparency International kurz vor der Wahl im Programm des bosnisch-serbischen öffentlich-rechtlichen Rundfunks beobachtet hat. Wir haben uns 24 Tage RTRS-Programm angesehen und geguckt, was es für eine Balance in der Wahlberichterstattung gibt. Der Kandidat der Regierungspartei SNSD für das Präsidentenamt der Republika Srpska, Savo Minic, der am Ende auch gewonnen hat, der wurde an den 24 Tagen insgesamt gut 5 Stunden lang im Programm gezeigt. Sein Parteichef Milorad Dodik wurde gut 2 Stunden lang gezeigt, nur im besten Licht. Und das, obwohl er gar nicht zur Wahl stand. Und der stärkste Kandidat der Opposition, Branko Blanuscha, der wurde insgesamt nur 1 Minute und 9 Sekunden lang gezeigt. Und so etwas beobachten wir schon lange, dass der Rundfunk der Republika Srpska der Regierungspartei und ihrer Kampagne dient. Siniša Vukelić war 13 Jahre lang der Vorsitzende des Journalistenverbands in Banja Luka und er ist Gründer und Chefredakteur des unabhängigen Investigativportals Kapital.ba in der Republika Srpska. Er hat mehrfach Morddrohungen erhalten, seine Medienplattform wurde mit Einschüchterungsklagen unter Druck gesetzt, weil sie über korrupte Machenschaften Dodiks und seines Umfelds berichtet hat. Vukelić erzählt, dass Dodik den öffentlich-rechtlichen Rundfunk Stück für Stück zu einem Propagandaapparat umgebaut hat. RTRS glorifiziert Milorad Dodik und seinen Kampf gegen westliche Kräfte. Wenn Dodik zum Beispiel behauptet, die USA und Großbritannien seien die schlimmsten Länder der Welt und Russland sei großartig, dann hat RTRS das einfach gebracht und Sondersendungen dazu gemacht, in denen Dodik diesen Schwachsinn lang und breit erklären konnte. Mittlerweile sind für Dodik die USA großartig, weil sein Idol Donald Trump regiert. Und gleichzeitig werden alle Korruptionsaffären in der Republika Srpska von RTRS ignoriert. Und es wird so getan, als ob so etwas gar nicht existiert. Transparency International hat auch den öffentlich-rechtlichen Rundfunk des Gesamtstaats Bosnien-Herzegowina BHRT untersucht. Er hat seinen Sitz in der Hauptstadt Sarajevo. Transparency International bescheinigt BHRT, viel ausgewogener vor der Wahl berichtet und keine Propaganda für eine einzelne Partei gemacht zu haben. Der gesamtbosnische Rundfunk ist Milorad Dodik schon länger ein Dorn im Auge. Deshalb wird er finanziell unter Druck gesetzt, sagt die Fernsehdirektorin von BHRT, Neda Tadic. Seit fast 10 Jahren begeht eines der Mitglieder unseres öffentlich-rechtlichen Systems Gesetzesbrüche. Der Rundfunk der Republika Srpska, RTRS, zieht in seiner Region Rundfunkgebühren ein und ist verpflichtet, einen Teil dem Rundfunk des Gesamtstaats, BHRT, zu überweisen. Aber er macht es einfach nicht. Aktuell schuldet uns der RTRS umgerechnet mehr als 55 Millionen Euro. Wir können nichts mehr in unsere Sendungen investieren, sondern nur noch Basisprogramm machen. Wir können unsere Mitarbeiter nicht mehr adäquat bezahlen. Bei internationalen Journalistenverbänden und in der Europäischen Rundfunkunion gibt es die Sorge, dass der bosnische öffentlich-rechtliche Rundfunk irgendwann zusammenbrechen könnte. Milorad Dodiks Politik der Abspaltung und Aushöhlung und Schwächung des bosnischen Gesamtstaats spiegelt sich auch im öffentlich-rechtlichen Rundfunk wider.
6: In Bosnien-Herzegowina ist im serbischen Landesteil in den letzten Jahren der öffentlich-rechtliche Rundfunk immer mehr zu einem Propagandaapparat umgebaut worden, was die letzten Wahlen deutlich beeinflusst hat, wie unser Korrespondent Oliver Schosch erzählt hat. Vielen Dank.
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6: Was bleibt von der Liebe nach fast 40 gemeinsamen Jahren? Elke Heidenreich und Bernd Schröder haben darüber schon 2009 den Roman Alte Liebe geschrieben. Andreas Dresen und Drehbuchautorin Laila Stieler haben aus der Geschichte jetzt einen Kinofilm gemacht und ihre Figuren dabei von West nach Ost versetzt, auch weil ihnen diese Lebenswelt näher ist aus eigener Erfahrung. Entstanden ist ein gleichzeitig komischer wie auch melancholischer Film über das Altwerden zu zweit mit Dagmar Manzel und Joachim Kohl in den Hauptrollen als altes Ehepaar.
9: Dieses abfällige Gequatsche von dir, das reicht mir.
10: Wieso? Ich bin berühmt für meine Freundlichkeit.
9: Ja. Das bist du nicht.
10: Hier, nimm schon.
9: Nee, seitdem du zu Hause bist, sitzt du nur noch da und meckerst.
11: Seit seiner Pensionierung verzieht sich Harry in den Garten. Lore klammert sich an ihren Job als Bibliothekarin und träumt von Aufbruch. Alte Liebe heißt der neue Film von Andreas Dresen über eine 40-jährige Ehe und die Frage, kommt da noch was?
12: Naja, bei jedem kommt diese Frage, war das schon alles sicherlich zu einem anderen Zeitpunkt. Manche haben eine ganz große Midlife-Crisis, da stellt sich die Frage schon mit Ende 40. Ja. Bei manchen kommt es ein bisschen später. Ich glaube, früher oder später treibt es jeden Menschen mal um. Ob er vielleicht zu genügsam war, ob man mehr für seine Träume hätte kämpfen müssen.
13: Einfach eine Einladung und zack. Übrigens, ich heirate. Wir kennen den nicht mal.
9: Sie ist unsere Tochter, Harry.
11: Ihre Tochter heiratet zum dritten Mal.
13: Warum muss sie eigentlich ständig heiraten? Wie spießig ist das denn?
9: Ja, wir haben doch auch geheiratet.
13: Ja, einmal, damals, aus Liebe.
9: Liebe?
13: Ach, jetzt war es nicht mal mehr Liebe.
9: Ja, darüber diskutiere ich nach 40 Jahren wirklich nicht mehr mit dir.
11: Was bleibt, wenn der größte Teil des Lebens hinter einem liegt? 2008 hat Andreas Dresen schon mal einen Film über Liebe im Alltag gemacht.
12: Man vergisst manchmal, dass eine gemeinsam zurückgelegte Wegstrecke im Leben einen großen Wert hat. Die gemeinsame Erinnerung ist eine Schönheit, glaube ich, die man manchmal nicht genug wertschätzt. Ja. Und dahin zurückzufinden, das anzuerkennen, dass auch das Lebensleistung ist und wichtig ist.
11: Alte Liebe. Das sind doch kleine Rituale, die verbinden.
13: 100% robuster.
12: Das ist in gewisser Weise auch eine kleine Hymne an den Alltag einer Beziehung. Und ich finde Alltag etwas sehr Unterschätztes. Meistens wird es etwas abfällig betrachtet, weil man sucht das Außergewöhnliche, das Besondere. Ich suche gerne beim Erzählen die kleinen Dinge zwischen den Menschen, nicht das Spektakuläre. Ja.
9: Weißt du noch, wie Julia immer geheult hat, wenn sie verloren hat?
13: Ja.
9: Hilfst du mir bitte mal mit dem...
11: Ein versöhnlicher Blick auf die Zumutungen und das Glück einer langen Ehe.
14: Weißt du, was das Schöne ist am lange Zusammensein?
9: Was?
14: Das weißt du noch. Das war ich nur mit dir.
12: Bei ihrem Zweifeln, bei ihrem Kämpfen, aber auch bei ihrer Nähe, die sie miteinander haben, weil bei allen Verletzungen, die sie sich auch zufügen in dieser Geschichte, ist danach immer wieder die Liebe da, die die beiden trägt. Und das ist was Schönes, finde ich. Man kann sich letztendlich bei allem Hadern aufeinander verlassen. Und wenn die Menschen ins Kino gehen und diesen beiden einen Moment lang zuschauen und das spüren in ihrer eigenen Partnerschaft vielleicht und den Wert erkennen, den es vielleicht auch hat, wenn etwas in die Jahre gekommen ist oder unspektakulär ist, dann würde ich das sehr, sehr schön finden.
13: Lore, ich möchte um Entschuldigung bitten.
9: Wieso, hast du was ausgefressen?
13: Nein, weil ich neben dir so ein sturer alter Zausel geworden bin.
9: Die Entschuldigung nehme ich an.
6: Alte Liebe von Regisseur Andreas Dresen. Ab heute im Kino. Gesa Berg und Christoph Schäffer haben uns davon erzählt.
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6: Schockanrufe, falsche Polizisten oder der sogenannte Enkeltrick. Mit diesen miesen Maschen erbeuten schon heute Telefonbetrüger Millionen. Künstliche Intelligenz könnte solche Betrugsversuche in Zukunft noch authentischer klingen lassen, und zwar mit geklonten Stimmen. Alexander Winkler aus der ARD Verbraucherredaktion hat sich mit diesem Thema für uns befasst und ist der Frage nachgegangen, wie genau setzen die Betrüger künstliche Intelligenz denn überhaupt ein?
15: Grundsätzlich lassen sich mit künstlicher Intelligenz Unterhaltungen generell fast in Echtzeit und akzentfrei übersetzen. Das heißt, dadurch wird's für Täter aus dem Ausland umso einfacher, weil auch ein Mann aus, Ostasien problemlos klingen kann wie eine junge Frau aus Deutschland. Noch gefährlicher wird's dann, wenn das dann eben nicht mehr irgendeine Stimme ist, sondern eine, die klingt wie die der eigenen Tochter. Das ist für die Betrüger zwar ein bisschen aufwendiger, aber die Technik macht es immer einfacher möglich.
6: Und unser Reporter hat das auch gleich mal selbst ausprobiert, nämlich Stimmen mit einer KI zu klonen, also nachzumachen. Wie einfach das geht, dazu jetzt mehr.
15: Zwei Dinge habe ich dafür gebraucht. Einmal eine Software, die ich mir kostenlos aus dem Internet runtergeladen habe und dann noch eine Stimmprobe. Ich habe mich für einen Ausschnitt aus einem Interview mit der früheren Bundeskanzlerin Angela Merkel entschieden und da reichen 30 Sekunden. Mit so einem kleinen Tönchen kann die Software dann ein Stimmprofil generieren und mit dem kann ich sie jeden beliebigen Satz sagen lassen. Und jetzt hören wir uns das einfach mal an, wenn die KI mit der Stimme von Angela Merkel einen Satz liest, und zwar einen, wie ihn auch Betrüger für so einen Einstieg in ein Betrugstelefonat nutzen könnten.
16: Hey Schatz, ich habe da einen Unfall mit dem Auto und muss jetzt dringend 2000 Euro Anzahlung leisten, die ich aber nicht direkt auf dem Konto habe. Kannst du das ganz dringend überweisen?
15: Ja, ich sag's extra nochmal dazu, das war ein KI-Stimmklon von Angela Merkel und eben nicht das Original.
6: Klingt kurios, ist aber auch schon ganz schön erschreckend, wie einfach das geht. Wenn man gut hinhört, hört man zwar schon noch einen Unterschied, da ist wohl die Technik aber noch nicht ganz ausgereift, oder?
15: Zum Glück hört man diesen Unterschied noch. Aber ich muss halt dazu sagen, das war wirklich nur eine Einsteiger-KI. Wer sich da als Betrüger mehr Mühe macht, der kriegt auch bessere Ergebnisse. Und perfekt muss die Stimmimitation ohnehin fast nicht sein. Wir wissen nämlich auch, dieser klassische Enkeltrick, also wenn jemand anruft, sich als Verwandter ausgibt, der sich in einer Notlage befindet und dringend Geld braucht, der funktioniert schon ohne KI oft genug. Und wenn jetzt nur eine halbwegs ähnliche Stimme von zum Beispiel der eigenen Tochter eben anruft, dann kann das reichen, uns in so eine Stresssituation zu versetzen, dass unsere inneren Sicherheitsmechanismen da komplett aussetzen.
6: Klar, und da stellt man sich natürlich die Frage, passiert sowas eigentlich schon häufig oder ist das noch Zukunftsmusik?
15: Der Betrug mit geklonten Stimmen ist zum Glück beim klassischen Enkeltrick noch eher Zukunftsmusik. Vor allem, weil es schon noch ziemlich aufwendig ist, an die echten Stimmen von echten Verwandten zu kommen. Aber das lohnt sich bei besonders hochkarätigen Zielen. Da ist erst kürzlich ein Fall aus Italien bekannt geworden. Da haben Betrüger mit einer gefälschten Stimme den Chef einer Bank überlistet und 36 Millionen Euro erbeutet. Und man muss auch dazu sagen, gut möglich, dass schon heute mehr KI benutzt wird, als wir das wissen. Die Polizei hat mir erklärt, dass sich der Einsatz von künstlicher Intelligenz ja gar nicht wirklich feststellen lässt. Es muss ja gar nicht klingen wie jemand aus der Familie, sondern es reicht ja schon, wenn sich ein ausländischer Betrüger dank KI akzentfrei und von der Wortwahl her so seriös geben kann, wie ein Polizist oder eine Bankberaterin.
6: Und jetzt zum Abschluss gibt's noch ein paar einfache Notfallregeln, die uns helfen, wenn wir uns unsicher sind. Dazu nochmal Alexander Winkler aus der ARD Verbraucherredaktion.
15: Es gibt jede Menge Empfehlungen, etwa von den Verbraucherzentralen oder von der Polizei. Für mich sind zwei Tipps die stärksten. Und zwar helfen die beim klassischen Enkeltrick genauso wie bei Betrugsanrufen mit KI. Der erste ist irgendein einfaches Codewort, dessen Betrüger zumindest nicht einfach so kennen kann. Also beispielsweise etwa der Mädchenname der Uroma. Noch besser ist Möglichkeit 2, auflegen und den vermeintlichen Anrufer zurückrufen. Und zwar am besten über einen ganz anderen Kanal. Das heißt beispielsweise am Telefon auflegen und stattdessen über einen Videocall in der Messenger-App zurückrufen.
6: Künstliche Intelligenz kann mittlerweile nicht nur echte Stimmen klonen, sondern ihnen auch Emotionen verleihen, was zunehmend von Betrügern missbraucht wird, mit zum Teil dramatischen Folgen für arglose Opfer. Andreas Winkler aus der ARD Verbraucherredaktion ist für uns dieser Frage nachgegangen, wie genau Betrüger diese künstliche Intelligenz einsetzen. Vielen Dank.
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6: 90 Jahre alt wird der Liedermacher Wolf Biermann am 15. November. Einen Tag später jährt sich seine Ausbürgerung aus der DDR zum 50. Mal. Für den Penguin Verlag ein Anlass unter dem Titel Ihr löscht das Feuer mit Benzin, Biermanns Tagebücher zu verlegen. Und für den Liedermacher selbst ein Anlass, eine neue Tour zu starten. Tourstart gestern Abend auf der Frankfurter Buchmesse. Antje Bunhage berichtet.
18: Die Gitarristin Nora Buschmann, eine langjährige Freundin Biermanns. An diesem Abend spielt sie südamerikanische und spanische Kompositionen.
19: Als frischer Schnee in Hamburg lag.
18: Wolf Biermann spricht Gedichte, darunter dieses aus dem Jahr 2013. Ein Liebesgedicht an seine Frau Pamela.
19: 46, noch schön jung und sie schon 19 Jahre alt.
18: Um viel Persönliches aus Biermanns Biografie geht es an diesem Abend im Kongresscenter auf der Frankfurter Buchmesse. Rund 300 Besucher sind gekommen. Die Veranstaltung ist ausverkauft. Der Abend bildet den Auftakt zu seiner neuen Tour, die unter anderem nach Hamburg führt, wo Wolf Biermann 1936 geboren wurde. Sie führt nach Köln, wo er am 13. November 1976 sein legendäres Konzert in der Sporthalle gab. 3 Tage später verkündete die DDR seine Ausbürgerung. Und die Tour führt nach Berlin.
19: Das Allerwichtigste, das Konzert im Berliner Ensemble. Das ist der Ort, wo ich herkomme. Am Brecht-Theater bin ich überhaupt erst auf die verrückte Idee gekommen, dass ich ein Gedicht schreiben könnte. Ich bin das Gegenteil von einem geborenen Dichter.
18: Unterhaltsam, mit Witz und Selbstironie, auch mit Ernsthaftigkeit und immer wieder gern abschweifend, blickt Wolf Biermann an diesem Abend auf sich selbst und auf sein Leben zurück. Wie er im Jahr 1953, 16 Jahre war er jung, aus seiner Heimatstadt Hamburg in die DDR auswanderte. Freiwillig, weil er beim Aufbau des Sozialismus mithelfen wollte. Biermanns Vater Dagobert, ein Jude und ein Kommunist, war von den Nationalsozialisten in Auschwitz ermordet worden. Auch seine Mutter Emma war überzeugte Kommunistin.
19: Kein Ei kann sich das Nest aussuchen, in dem es ausgebrütet wird. Aber dann entscheidet doch, was man aus dem macht, was aus einem gemacht wurde. Das war jetzt eben ein halbes Zitat. Das habe ich von Jean-Paul Sartre aufgeschnappt.
18: In der DDR wurde Biermann ein zunehmend unbequemer Künstler. Er schrieb Lieder und Gedichte, kritisierte die SED. Schließlich wurden seine Lieder verboten. Er blieb trotzdem in der DDR, bis er zu jenem Auftritt nach Köln reisen durfte und ausgebürgert wurde. Ein Einschnitt in Biermanns Leben und einer der zentralen Momente seiner Tagebücher. Soeben sind sie erschienen. Man erfährt dort, wie Biermann 1961, damals noch in der DDR, das Hinterhoftheater BAT gründete.
19: In Prenzlauer Berg haben wir ein altes Schluffenkino. Kennen Sie das Wort Schluffenkino? In Berlin, wo man mit Schluffen, mit Pantoffeln hingeht. Da haben wir umgebaut in ein kleines Theater. Aber das ist dann am Ende verboten worden.
18: Anita Isele kommt auf die Bühne. Sie ist Schauspielerin und liest aus den Aufzeichnungen.
20: 24. März 1963. Ich bin aus der Partei rausgeschmissen worden.
18: 2 Stunden dauert der Abend. Erst ganz am Ende greift Biermann schließlich zur Gitarre.
19: Du lass dich nicht erschrecken in dieser Schreckenzeit.
18: Ermutigung, das eine seiner Klassiker.
19: Bezwecken, dass wir die Waffen strecken, schon vor dem großen Streit.
18: Der Abend ist ein Jubiläum. 90 Jahre Wolf Biermann, 50 Jahre Ausbürgerung. Er ist ein Fest, eine Hommage an einen Mann, der viel erfahren, viel bewirkt und viel zu erzählen hat und dem es sich weiterhin zuzuhören lohnt.
6: Der Liedermacher Wolf Biermann ist wieder auf Tour. Gestern Abend auf der Frankfurter Buchmesse ist er aufgetreten, kurz vor seinem 90. Geburtstag. Und Antje Ponhage war für uns dabei.
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2: 13.30 Uhr. Wirtschaftsministerin hebt Konjunkturprognose an. Literaturnobelpreis geht an Kanadierin Anne Carson. Rot-Rot-Grün in Berlin steuert auf Sondierungsgespräche zu. Das Wetter wechselhaft mit Schauern, 12 bis 17 Grad. Mein Name ist Andreas Gerlach. Die Bundesregierung erwartet einen deutlichen Aufschwung der deutschen Wirtschaft. Für dieses Jahr hat sie ihre Wachstumsprognose auf 1,3% angehoben. Im Frühjahr waren es noch 0,5%. Bundeswirtschaftsministerin Reiche sagte, man habe die Talsohle durchschritten.
3: Es ist ein wichtiges Signal, aber es ist nur der Anfang. Denn jetzt kommt es darauf an, aus dieser ersten Erholung eine tatsächliche wirtschaftliche Dynamik zu machen. Eine Dynamik, die von privaten Investitionen, von Innovationen, von neuen Technologien und von unternehmerischem Mut getragen wird. Unser Anspruch ist klar, Deutschland muss wieder zurück an die Spitze.
2: Der Literaturnobelpreis geht in diesem Jahr an die kanadische Schriftstellerin Anne Carson. Das hat die Schwedische Akademie in Stockholm mitgeteilt. Die 76-Jährige werde geehrt für ihr kühnes und einfallsreiches Gesamtwerk mit verspielten Dialogen in klassischer Tradition. Zu ihren bekanntesten Büchern gehören der Versroman Autobiography of Red aus dem Jahr 1998 und Knox aus dem Jahr 2010 über das Leben und den Tod ihres Bruders. Überreicht wird der Preis am 10. Dezember. Die Vorgespräche zwischen Linken, Grünen und SPD für eine mögliche Berliner Landesregierung haben offenbar einen Durchbruch gebracht. Das hat der RBB aus Verhandlungskreisen erfahren. ARD-Reporterin Kirsten Buchmann.
4: 2,5 Wochen nach der Wahl zum Berliner Abgeordnetenhaus dürfte damit der Weg für rot-grün-rote Sondierungsgespräche zur Regierungsbildung frei sein. Linke, Grüne und SPD verständigten sich nach Informationen aus Parteikreisen auf ein Handlungspaket, das im Fall antisemitischer Vorfälle greifen soll. Wie der RBB erfuhr, ging es in den Gesprächen auch um den Umgang mit Mitgliedern der neuen Linksfraktion, die das Existenzrecht Israels in Frage gestellt hatten. Hier hatten Grüne und SPD in den Vorsondierungen auf Konsequenzen gedrungen.
2: Russischer Angriff auf 2 Busse im Osten der Ukraine. Bei der Attacke in Kramatorsk sind nach Behördenangaben mindestens 12 Menschen getötet worden. 14 weitere Menschen wurden verletzt. Aus Kiew ARD-Korrespondent Nils Bula.
7: Nach dem Angriff auf die 2 Busse wurde der gesamte öffentliche Nahverkehr der Stadt zeitweise eingestellt. Gezielte russische Angriffe auf Zivilisten sind in frontnahen Gebieten keine Seltenheit. Nach Informationen der Militärverwaltung sind fast 70% der Stadt zerstört. Im Juni wurde eine Evakuierung angeordnet. Familien mit Kindern werden in Sicherheit gebracht, auch unter Zwang. Auch andere Teile des Landes greift Russland weiter an. In Teilen Kiews fiel deshalb die Wasserversorgung aus.
2: Bei einem Arbeitsunfall in Babenhausen in Südhessen sind 2 Männer verletzt worden, einer von ihnen schwer. Laut Polizei sollte auf der Baustelle ein Kran von einem Anhänger geholt werden. Dabei sei der Anhänger auf den Fuß eines Mannes gerollt. Der andere habe versucht, ihm zu helfen, sei dabei aber zwischen dem Anhänger und einer Sattelzugmaschine eingeklemmt worden. Ein Sachverständiger soll jetzt klären, wie es zu dem Unfall kam. Die Krankenkasse AOK sieht keinen Missbrauch bei der telefonischen Krankschreibung. Pläne der Bundesregierung, diese Form der Krankschreibung abzuschaffen, hält die Bundesvorsitzende Reimann deshalb für falsch. Sie spricht von sinnloser Symbolpolitik. Bei der Vorstellung des aktuellen AOK-Fehlzeitenreports sagte sie, der Anteil der telefonischen Krankschreibungen sei sehr gering. Dadurch könne nicht erklärt werden, warum sich die Menschen öfter krank meldeten. Und das waren die Nachrichten. Das Wetter, noch ist es meist dicht bewölkt. Im Laufe des Nachmittags gibt es aber von Westen her Auflockerungen und nur noch einzelne Schauer bei Höchstwerten zwischen 11 und 16 Grad. Morgen gibt es erst vor allem Richtung Südosten etwas Sonne, sonst von Nordwesten her wieder dichte Wolken und ab dem Mittag ab und zu Regen bei herbstlichen 9 bis 14 Grad. Die weiteren Aussichten: am Wochenende mal Sonne, mal Wolken, nur einzelne Schauer und wieder etwas milder. Am Samstag bis 18, am Sonntag bis 17 Grad. Die Zeit, es wird 13.35 Uhr.
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2: Vorsicht auf der A7 Fulda Richtung Würzburg. Zwischen Fulda Dreieck und Bad Brückenau-Volkers liegen Fahrzeugteile auf dem linken Fahrstreifen. Vorsicht auf der B3 Gießen Richtung Marburg. Zwischen Marburg Nord und Marburg Werda eine ungesicherte Unfallstelle und es liegen Fahrzeugteile auf der Fahrbahn. A5 Heidelberg Richtung Darmstadt zwischen Dossenheim und Ladenburg 2 Kilometer stockender Verkehr wegen Grünpflegearbeiten. Der rechte Fahrstreifen ist gesperrt. A7 Hannover Richtung Kassel zwischen Hannover-Schmünden-Hedemünden und Hannover-Schmünden-Lutterberg streckenweise stockender Verkehr. A45 Gießen Richtung Aschaffenburg zwischen Alzenau-Nord und Alzenau-Mitte 1 Kilometer Stau wegen einer Baustelle. Die A672 Darmstadt Richtung Griesheim ist zwischen Darmstadt-West und Darmstädter Nordkreuz wegen Reinigungsarbeiten gesperrt.
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6: Guten Tag, schön, dass Sie bei uns sind. Die schwarz-rote Koalition im Bund bemüht sich um Geschlossenheit. Gestern Abend hat der Koalitionsausschuss mehr als 4 Stunden beraten. Danach war von einer konstruktiven Atmosphäre die Rede. Aber immer noch gibt es Ärger über die zusätzlichen 4 Stimmen bei der Wahl des AfD-Mannes Tobias Rausch zum Landtagspräsidenten. Rausch bekam ja bekanntlich 48 Stimmen, 4 mehr als AfD und BSW zusammen Abgeordnete haben. Woher diese 4 zusätzlichen Stimmen kamen, ist noch unklar. Die Wahl war ja auch geheim. Im Verdacht steht die CDU. Und Bundeskanzler Friedrich Merz wehrt diesen Verdacht mittlerweile ab mit dem Hinweis, es gäbe ja auch sogenannte False-Flag-Aktionen, will sagen, es könnten auch Abgeordnete der Grünen, Linken oder selbst sogar der SPD für den AfD-Mann Rausch gestimmt haben, gezielt um die CDU in Verdacht zu bringen, für die AfD gestimmt zu haben. Darüber habe ich vorhin gesprochen mit meiner Kollegin aus dem ARD-Hauptstadtstudio, Katrin Aue. Und ich habe sie gefragt, Frau Aue, wie angespannt ist denn das Verhältnis mittlerweile zwischen CDU und der SPD?
5: Naja, gestern Abend gab es ja eine Art inoffizielles Therapietreffen, einen Koalitionsausschuss im Kanzleramt. Wie es da wirklich zugegangen ist, das wissen wir nicht, aber uns liegt eine SMS vor an die Abgeordneten der Regierungsfraktionen von hinterher. Und da ist von einer guten und konstruktiven Atmosphäre die Rede und man habe sämtliche aktuelle Themen besprochen. Zumindest die Koalitionsspitzen scheinen also entschlossen zu sein, ganz unverdrossen weiterzumachen. Aber man muss wohl davon ausgehen, dass es hinter den Kulissen weiterhin brodelt, sowohl in der CDU als auch in der SPD. Da dürfte noch nach wie vor einiges an Misstrauen unterwegs sein.
6: Schauen wir noch mal auf die 4 zusätzlichen Stimmen. Weiß man denn da mittlerweile mehr darüber, woher die gekommen sein könnten?
5: Nein, und das wird man möglicherweise auch nie wissen. Das war ja nun eine geheime Wahl. Was man weiß, ist, dass der Fraktionschef der CDU in Sachsen-Anhalt, Sven Schulze, vorher die Devise ausgegeben hatte, wir enthalten uns. Dann gab es aber nur insgesamt 5 Enthaltungen bei 14 anwesenden CDU-Abgeordneten. Das heißt, 9 davon haben anders gewählt, als es vorgegeben war. Einer hat öffentlich gemacht, er habe mit Nein abgestimmt. Das heißt, noch mal einer weniger. Also da liegt der Verdacht nahe, den ja viele jetzt äußern, dass es CDU-Abgeordnete war, die für den AfD-Mann gesprochen haben. Aber ganz genau wissen wir das immer noch nicht.
6: Klar. Friedrich Merz spricht ja mittlerweile von der Möglichkeit einer sogenannten False-Flag-Aktion. Wie wird das denn im politischen Berlin gerade diskutiert?
5: Es hatte sich ja schon vorher angedeutet, seit vorgestern eigentlich, dass die CDU hier in Berlin die Strategie fahren würde, zu sagen, die Wahl ist geheim gewesen. Man weiß ja nicht, ob diese 4 überzähligen Stimmen nicht auch aus anderen Fraktionen gekommen sein könnten. Aber der Kanzler hat es gestern wirklich so vorgestellt wie eine richtig gehende Strategie aus anderen Fraktionen. Ich spiele es hier nochmal vor.
8: False Flag Operationen gibt es nicht nur militärisch, die gibt es auch politisch. Und deswegen vorsichtig mit voreiligen Schlussfolgerungen. Wir haben es hier mit mindestens 2, im Sachsen-Anhaltinischen Landtag 3 Gruppierungen zu tun, die alles tun, um den Zusammenhalt in unserer Demokratie zu unterminieren. Und ich traue denen auch alles zu.
5: Also das ist schon ein ganz schön starkes Stück, bei anderen Fraktionen auch durchaus schlecht angekommen. Also mit der AfD stimmen, um es der CDU in die Schuhe zu schieben. Das sorgt hier in Berlin schon für erheblichen Ärger. Die Grünen, die Linken, alle schütteln mit dem Kopf und auch in der SPD dürfte das eher das Misstrauen noch mal vergrößern.
6: Katrin Auer aus dem ARD Hauptstadtstudio über die Stimmung nach der Sitzung im Koalitionsausschuss gestern Abend. Wir haben vorhin gesprochen. Vielen Dank.
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6: Nach dem landesweiten Protesttag von Schülerinnen und Schülern am Dienstag hat sich Frankreichs Regierungschef Sébastien Lecornu am Abend zur Lage geäußert. Er hat die Proteste als gerechtfertigt bezeichnet, hat aber keine konkreten Zugeständnisse an die demonstrierenden Jugendlichen gemacht. Anders beim Thema Spritpreise. Hier stellte der Regierungschef finanzielle Entlastung in Aussicht. Für heute haben mehrere Bildungsgewerkschaften sowie Schüler- und Studierendenorganisationen zu neuen Streiks und Demonstrationen aufgerufen. Caroline Diller berichtet.
9: Frankreichs Regierungschef Sébastien Lecornu war offensichtlich darum bemüht, die lauten und wütenden Proteste der Schülerinnen und Schüler zu besänftigen. Die Wut der Jugendlichen kommt nicht von ungefähr, sagte Lecornu wörtlich in einer Fernsehansprache, und niemand kann ihren Ängsten gleichgültig gegenüberstehen.
10: La colère des jeunes ne vient pas de nulle part. Nul ne peut être indifférent aux angoisses qu'ils expriment.
9: Wie eine konkrete politische Antwort auf die Proteste aussehen könnte, bleibt aber auch nach der Ansprache vage. Lecornu verwies auf eine extra eingerichtete Online-Plattform der Regierung. Dort können Schüler Vorschläge und Forderungen festhalten. Lecornu stellte in Aussicht, diese Vorschläge in die Debatte über den Bildungshaushalt einfließen zu lassen. Somit sollen also die Parlamentarier entscheiden, welche Vorschläge angenommen und umgesetzt werden. Außerdem wolle die Regierung Ende Oktober erste Entscheidungen präsentieren, um auf Forderungen, etwa nach mehr Lehrkräften, einzugehen. In Sachen mehr Geld für Bildung, eine der wesentlichen Forderungen sowohl der protestierenden Schüler als auch der Gewerkschaften, machte der Regierungschef dagegen keine Zugeständnisse. Im Radiosender France Info haben Jugendliche direkt nach der Ansprache ihre Eindrücke geteilt. Gaspar und Celeste sind sich in ihrer Bewertung einig. Das empört uns. Zu Beginn seiner Rede hatte ich den Eindruck, dass er uns gehört hat. Er hat ein paar unserer Forderungen erwähnt, aber danach hat er nichts Konkretes angekündigt. Okay, vielleicht hat er uns zugehört, aber die Frage ist, ob er uns auch verstanden hat. Ich möchte jetzt die Blockaden weiterführen, mich weiter auflehnen. Seit 10 Tagen hört er uns nicht zu. Konkrete Ankündigungen machte Lecornu dagegen beim Thema Spritpreise.
10: Wir
9: werden 10 Millionen Barrel Diesel und Rohöl aus der strategischen Reserve an die Vertreiber freigeben. Dieser Kraftstoff wurde eingekauft, bevor die Preise explodiert sind, wird also zum ursprünglichen Preis der Reserve bereitgestellt. Dadurch sinken die Preise an den Zapfsäulen automatisch um 12 bis 18 Cent pro Liter. Diese Ankündigung erfolgt im Rahmen einer gemeinsamen Entscheidung der G7-Staaten von vergangener Woche. Außerdem habe er dem staatlichen Energieversorger ÖDF aufgetragen, die Produktionskapazitäten maximal auszuschöpfen, um die Strompreise über den Winter stabil zu halten, so Lecornu. Diese Maßnahmen können als Versuch interpretiert werden, eine sogenannte Convergence des Colères abzuwenden, also zu vermeiden, dass sich die Schülerdemos möglicherweise zu einer allgemeinen sozialen Protestbewegung ausweiten.
6: Caroline Diller über die Äußerungen von Frankreichs Regierungschef Lecornu zu den landesweiten Schülerprotesten. Für heute haben mehrere Bildungsgewerkschaften sowie Schüler- und Studierendenorganisationen zu neuen Streiks und Demonstrationen aufgerufen. Gibt es in Russland einen Fall von Pest? Eine in Sibirien verstorbene Laborantin löst derzeit weltweit Nervosität aus. Berichte widersprechen einander. In Deutschland dröhnen Schlagzeilen wie Pestverdacht in Russland oder vertuscht Russland einen Laborunfall mit Pesterregern? Fragezeichen. Die US-Regierung bietet derweil ihre Hilfe an und tatsächlich lässt Russlands Informationspolitik der Raum für Spekulationen. Unser Korrespondent Björn Plaschke jetzt mit einer Übersicht.
11: Die Bilder aus Schelechowo in der sibirischen Region Irkutsk wirken nicht beunruhigend. Die Kamera der Nachrichtenagentur Reuters fängt Menschen ein, die mit unbekanntem Ziel im Auto sitzen. Andere gehen einkaufen oder spazieren. Unter diesen Spaziergängern auch der Gouverneur von Irkutsk, Igor Kobzev. Ihn spricht eine Frau an. Sie fragt den Regionalpolitiker, was passiert? Was können Sie sagen? Der Gouverneur antwortet, nun hören Sie, die Lage ist vollkommen unter Kontrolle. Die Stadt funktioniert ganz normal. Ganz normal ist derzeit allerdings nichts, was in und um Schelechowo herum passiert. In der Nacht zum 2. Oktober verstarb eine Mitarbeiterin des örtlichen Instituts für Seuchen- und Pestforschung. Die Laborangestellte war mit Symptomen einer schweren Lungenentzündung ins Krankenhaus eingeliefert worden. Dann aber hieß es in russischen Medien auch, die 28-Jährige habe versehentlich ein Reagenzglas mit Lungenpesterregern beschädigt und sei in der Folge an einer Pestinfektion gestorben. Die russische Führung versucht, das herunterzuspielen. Zuletzt Dmitri Peskow, Sprecher des Kreml in Moskau. Die Medien berichten sehr viel und der überwiegende Teil der Informationen, die in den Medien über diese Situation verbreitet werden, sind Falschinformationen. Orientieren Sie sich an den Informationen der russischen Gesundheitsbehörde, den Aussagen ihrer Chefärztin Anna Popova und den Aussagen ihrer Vertreter. Immerhin, die Gesundheitsbehörde stellte rund 200 Personen, die mit der Verstorbenen in Kontakt gewesen waren, unter Quarantäne. Von denen seien mittlerweile mehr als die Hälfte als nicht erkrankt entlassen worden, heißt es offiziell. Trotzdem, die Quarantäne dürfte Unruhe gestiftet, die Gerüchteküche angeheizt haben, außerhalb von Sibirien jedenfalls. So äußerte sich beispielsweise in den USA der russische Epidemiologe Michail Favorov in einem regierungskritischen Telegram-Kanal. Natürlich machen sich die Menschen Sorgen. Wie oft bekommst du schon die Pest? US-Präsident Donald Trump bot den russischen Behörden Hilfe an. Kreml-Sprecher Peskow gab sich diplomatisch. Es ist immer sehr gut, wenn gegenseitige Unterstützung angeboten wird. Ich würde Ihnen dennoch raten, sich auf die Informationen der russischen Gesundheitsbehörde zu stützen. Diese Behörde liefert recht detaillierte Angaben zu den aktuellen Vorgängen und der Entwicklung der Lage. Doch die Weltgesundheitsorganisation, kurz WHO, und die USA drängen auf mehr Informationen. Trumps Außenminister Marco Rubio sagte, die US-Behörde

0: Vertuscht Russland einen Laborunfall mit Pesterregern? Björn Plaschke hat uns einen Überblick verschafft. Ladesäulen in der Innenstadt. Davon wünscht sich der ein oder andere ja mehr davon. Es gibt aber auch Menschen, die sehen das genau umgekehrt. Die stören sich nämlich an Ladesäulen, weil sie sie hässlich und klobig finden. Platz in der Innenstadt ist eben ein umkämpftes Pflaster. Jetzt bahnt sich ein kleiner Kompromiss zwischen den Lagern an. Ladepunkte für E-Autos versteckt im Boden. Sogenannte Ladebordsteine, und die sind der neueste Schrei auf dem Markt. Und die ersten in Hessen können Sie jetzt in Kassel bestaunen. Fabian Schmidt ist unser Reporter.
1: Ein unscheinbarer grauer Bordstein in der Kasseler Goethestraße. Doch etwas ist anders. Der Stein ist aus gebürstetem Metall. Und wenn man eine Chipkarte dranhält, klickt plötzlich eine Klappe auf und gibt eine Steckdose frei. Ein Ladepunkt für E-Autos im Erdboden. So etwas gibt es bisher nur in wenigen Städten. Die Technik ist neu. Bei den städtischen Werken in Kassel wollte man das unbedingt ausprobieren, sagt Margarete Heirich.
2: Gerade in Bereichen, wo wir eben auch mit von Denkmalschutz beispielsweise oder auch stadtästhetischen Bedenken geprägt sind, dort würden wir natürlich eher dann auf diese Alternative auch den Ausbau vorantreiben können.
1: Getestet wird zunächst in Kassel mit 2 Ladebordsteinen. Ob noch weitere angebracht werden, hängt von der Nachfrage ab. Die Anwohner sind geteilter Meinung.
3: Bordstein ist natürlich, passt natürlich optisch, finde ich, schöner, als jetzt da so eine Ladesäule hinzustellen.
4: Ich habe Bedenken, dass es gesehen wird. Es sind hier viele Blätter, es ist natürlich hier auch viel Verkehr mit Autos, Fahrrädern, Matsch und sowas. Das kommt natürlich, und Schnee kommt auch dazu. Also irgendwie müsste man es besser kennzeichnen, dass da welche sind.
5: Es sieht zwar praktisch aus, und wenn dann einer da drüber fährt, nimmt es auch Schaden. Ich sag mal, nach 10 Jahren sind die Dinger dann abgenutzt.
1: Der Hersteller Rheinmetall, eigentlich bekannt für Panzerbau und andere Militärtechnik, verspricht, die Ladebordsteine sind robust und wasserfest. Aktuell beträgt die Ladeleistung 11 und 22 Kilowatt, was für ein gemächliches Laden der E-Autos ausreicht. Jens Friebe, Leiter des Fachgebiets Leistungselektronik an der Uni Kassel, meint, für eine höhere Ladeleistung sind die Ladebordsteine nicht ausgestattet. Im Vergleich zu einer klassischen Ladesäule könnte das irgendwann zu einem Nachteil für die Technik werden.
6: Vielleicht sind wir in ein paar Jahren auf einem Stand, dass wir sagen, wir wollen 50, wir wollen 100 Kilowatt, weil einfach mehr Ladeleistung benötigt wird. Und dann kann ich natürlich mit Systemen, wo ich eine Ladesäule habe, das einfacher ergänzen, indem ich einen anderen Aufbau draufsetze, statt die Bordsteine dann neu ausheben zu müssen und erweitern zu müssen, tiefer graben zu müssen, um eine höhere Leistung abzudecken.
1: Eine Allzwecklösung seien die Geräte deshalb nicht.
6: Also ich glaube nicht, dass sich das überall durchsetzen wird. Ich glaube, es ist eine robuste Variante für enge Innenstädte. Es ist davon auszugehen, dass diese integrierten Systeme teurer sein werden. Zum einen in der Anschaffung und zum anderen auch in der Wartung gegenüber einer Ladesäule, die ich einfach irgendwo hinstelle.
1: 3.000 bis 4.000 Euro investieren die städtischen Werke nach eigenen Angaben für einen Bordsteinanschluss. Im Schnitt ist das etwas teurer als ein herkömmlicher Ladepunkt. Mehr Kosten, die sich lohnen müssen. Deshalb will man in Kassel auch ganz genau hinschauen, ob die Ladebordsteine wirklich ihre Versprechen halten.
0: Sogenannte Ladebordsteine sind der neueste Schrei auf dem Markt. Und die erste in Hessen kann man jetzt in Kassel bestaunen. Fabian Schmidt hat sie sich für uns angeschaut.
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0: Wer ist der wahre Fußballmeister Afrikas? Offiziell trägt ja Marokko noch den Titel des Afrika-Cup-Siegers noch. Denn heute klärt der internationale Sportgerichtshof CAS, ob das auch so bleibt. Anfang des Jahres hatte das denkwürdige Endspiel Marokko gegen Senegal in Marokkos Hauptstadt Rabat stattgefunden, das bekannterweise im Chaos endete. Senegal gewann, aber 2 Monate später wurde Marokko der Titel zugesprochen. Wie es so weit kommen konnte, darüber erzählt uns jetzt unsere Nordafrika-Korrespondentin Anne Bayer.
8: Rabat, 18. Januar 2026. Das große Finale des Afrika-Cups zwischen Senegal und Marokko steht kurz bevor. Noch klingt die Stimmung im Prinz Moulay Abdellah Stadion so. Die Vorfreude ist groß. Wer wird das Finale gewinnen? Die Atlas-Löwen oder Senegal? Schon mittags feierten die Fans in Marokko zu Zehntausenden auf den Straßen, überzeugt davon, ihre Mannschaft würde gewinnen. Doch rund 3 Stunden nach

0: dem Anpfiff war von dieser Begeisterung nichts mehr zu hören. Keine Jubelgesänge, stattdessen heftige Streitigkeiten zwischen den Fans. Es kommt zu Ausschreitungen und Festnahmen. Senegal geht als Sieger vom Platz. Was war passiert? Nach einem umstrittenen Elfmeterpfiff für Marokko war es im Stadion im strömenden Regen zu Tumulten und Ausschreitungen gekommen. Die senegalesische Mannschaft verließ aus Protest kurzzeitig das Spielfeld. Es drohte sogar der Abbruch des Spiels. Erst 15 Minuten später kehrte die Mannschaft auf den Rasen zurück und der Strafstoß konnte tatsächlich stattfinden. Marokko verschoss diesen jedoch und Senegal sicherte sich in der Verlängerung den 1:0-Sieg. Doch Marokko hat daraufhin vor dem afrikanischen Fußballverband, dem CAF, Einspruch erhoben. Aus heutiger Sicht unumgänglich, so Monsef Liasri, Politologe und bekannter Sportanalyst von der Universität Casablanca. Die Trophäe geht an Senegal. Marokko muss nun seiner Pflicht nachkommen und von seinem Recht Gebrauch machen, sich mit einem Antrag an die CAF zu wenden. Das ist sein Recht. Mit Erfolg. Der Verband CAF wertet die Partie nachträglich mit 3:0 für Marokko und erkennt den Senegalesen den Titel ab. Marokko wird nachträglich zum Afrika-Cup-Meister gekürt. Zu Recht, meint Monsef Liasri. Die Richtlinien sind klar. Wer das Spielfeld verlässt, hat aufgegeben. Und Senegal ist nicht einverstanden und zweifelt diese Entscheidung vom grünen Tisch an. Das Spiel landet beim Internationalen Sportgerichtshof, dem CAS, in der Schweiz. Dort werden nun drei Richter hinter verschlossener Tür über den endgültigen Ausgang des Spiels entscheiden. Analyst Liasri sieht darin ein Grundsatzurteil für den Profifußball. Denn wenn wir zulassen, dass sich solche Szenen wiederholen, wird es keinen Fußball mehr geben. Jedes Mal, wenn eine Mannschaft eine Entscheidung des Schiedsrichters nicht akzeptiert, verlässt sie das Spielfeld. Dieses Spiel ist auch deswegen mittlerweile schon in die Geschichte des Profifußballs eingegangen. Aber in Marokko spricht derzeit kaum jemand mehr darüber. Auch in den Medien ist es kein Thema. Somit haben diese zwei senegalesischen Fußballfans kurz nach dem Finale wohl recht behalten. Wir sind Brüder, die Freundschaft ist größer als der Fußball. Jetzt sind die Marokkaner genervt, das ist Fußball. Aber in einer Woche ist es vergessen, es passiert was anderes. Schon längst steht das nächste Fußball-Event bevor, auf das sich Marokko gemeinsam mit Spanien und Portugal vorbereitet. Die Fußball-Weltmeisterschaft der Männer im Jahr 2030. Afrika-Cup-Titel hin oder her.
1: Heute klärt der internationale Sportgerichtshof CAS, ob Marokko den Titel des Afrika-Cup-Siegers behält oder nicht. Anne Bayer hatte die Details und Hintergründe. Und wir bleiben in Afrika. Eigentlich hätte die Regenzeit im Südsudan schon längst einsetzen müssen. Sind das die Klimaveränderungen oder der erwartete Super El Niño? Bis zu 500.000 Menschen, schätzt das UN-Welternährungsprogramm, könnten im Südsudan von den Auswirkungen betroffen sein, insbesondere wenn weitere Ernten ausbleiben. Dabei ist es nur eine von vielen Herausforderungen im jüngsten Land der Erde. Für Dezember sind die ersten freien Wahlen geplant, um endlich eine Regierung zu legitimieren. Aber was nützen Wahlen in einem Land, dessen Bevölkerung mehrheitlich unter Hunger leidet?
2: Mit schweren Geräten versuchen Mitarbeiter einer UN-Mission im Südsudan einen Deich, um ein Flüchtlingslager aufzuschütten. Das zeigt ein von den Vereinten Nationen bereitgestelltes Video. Jeden Tag kann der Regen einsetzen und wenn er komme, so befürchtet Sam Muhumure, Leiter dieser Mission, könne er für die Menschen zur Gefahr werden.
3: Wenn wir wieder Wasserstände bekommen wie zu Beginn des Jahres oder möglicherweise noch höher, dann kann das für die 110.000 Menschen, die in diesem Camp leben, eine echte Bedrohung werden. Nur die Erddämme können die Menschen schützen.
2: Die Sorge ist dem hochgewachsenen Mann ins Gesicht geschrieben. Bereits jetzt sind 3/4 der 12,5 Millionen Einwohner des Südsudans auf Unterstützung durch die Vereinten Nationen angewiesen. Wenn die Ernte, wie aufgrund der Wetterkapriolen befürchtet, diesen Herbst ausfällt, heißt das, dass Millionen Menschen sich nicht selbst ernähren können. Für den 22. Dezember hat der amtierende Präsident Kiir nun Wahlen angekündigt. Zweimal wurden sie bereits verschoben. Umfragen zufolge wollen 70% der Südsudanesen, dass die Wahlen jetzt stattfinden. Die Menschen verbinden damit große Hoffnungen, meint Ulrich Thum, Büroleiter der Friedrich-Ebert-Stiftung in Südsudans Hauptstadt Juba.
4: Die Leute hoffen eben dadurch, mehr Frieden zu bekommen, langfristig, und dass sie eben mitreden können, wer sie regiert, wie sie regiert werden und wie die Zukunft ihres Landes aussehen kann.
2: Die Wahlen sind einer von vielen Schritten, die mit dem Friedensabkommen von 2018 vereinbart wurden. Damals ging ein mehrjähriger Bürgerkrieg zwischen den Lagern des amtierenden Präsidenten Salva Kiir und Oppositionsführer Riek Machar zu Ende. Der Konflikt zwischen den beiden Politikern hörte jedoch nicht auf. Machar sitzt seit 2025 in Haft, angeklagt wegen Mord und Hochverrat. Infolge des Abkommens sollten die Konfliktparteien eine Übergangsregierung der nationalen Einheit bilden und gemeinsam regieren. Zudem sollte es eine Volkszählung und einen verfassungsgebenden Prozess geben. Und die Konfliktparteien sollten ihre Waffen niederlegen. Beobachter fürchten, es könnte vor den Wahlen verstärkt zu gewaltsamen Auseinandersetzungen kommen. Ob die Wahlen tatsächlich stattfinden werden, Oliver Thum ist noch skeptisch. Wichtige Vorbereitungen hätten noch nicht stattgefunden.
4: Es gibt kein Wahlregister. Die Wähler müssen registriert werden im Land. Viele der Südsudanesen haben keine Papiere. Es wurde auch entschieden, dass es sozusagen eine manuelle Registrierung geben soll. Das heißt, die werden Listen eingetragen. Diese werden dann übertragen in wahrscheinlich Computersysteme.
2: Ende September hat Südsudans Präsident Kiir das nationale Wahlgesetz geändert, die bisherige Regierung der nationalen Einheit aufgelöst und eine Interimsregierung eingesetzt. Das erlaubt ihm, für den gesamten Wahlzeitraum an der Macht zu bleiben und gleichzeitig alle Vizepräsidenten abzusetzen, die im Rahmen des Friedensabkommens von 2018 ernannt worden waren.
1: Südsudan ist der jüngste Staat der Welt und gleichzeitig auch der ärmste Staat weltweit. Politische Instabilität, Fluchtbewegungen aus dem benachbarten Sudan und die Folgen der Klimakrise verschärfen die Not von Millionen Menschen im Südsudan. Iris Völlnagel hat berichtet.

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1: 14 Uhr. Wirtschaftsministerin erwartet mehr Wachstum. Literaturnobelpreis geht an Kanadierin Anne Carson. Zwei Verletzte nach Arbeitsunfall in Babenhausen. Das Wetter wechselhaft mit Schauern, 12 bis 17 Grad. Mein Name ist Andreas Gerlach. Die Wirtschaft in Deutschland wächst stärker als erwartet. Die Bundesregierung hat ihre Wachstumsprognose für dieses Jahr auf 1,3% angehoben. Im Frühjahr war sie noch von 0,5% ausgegangen. ARD-Hauptstadtkorrespondent Maximilian Ulrich.
2: Wir haben die Talsohle hinter uns gelassen, sagte Bundeswirtschaftsministerin Katharina Reiche von der CDU. Zwei Drittel des aktuellen Wachstums entstehen durch Ausgaben des Staates, etwa in neue Brücken, Straßen oder auch Waffen für die Verteidigung. Dafür nimmt Deutschland große Schulden auf. Der private Konsum hingegen bleibt zurückhaltend, weil die Menschen angesichts der hohen Preise für Benzin oder Strom ihr Geld vorsichtig ausgeben. Um die privaten Investitionen wieder anzukurbeln, braucht es laut Katharina Reiche eine Entfesselung von Kapital, Talent und Technologie.
1: Der Literaturnobelpreis geht in diesem Jahr an die kanadische Schriftstellerin Anne Carson. Das hat die schwedische Akademie der Wissenschaften in Stockholm mitgeteilt. Die 76-Jährige greift in ihren Werken oft Themen aus der antiken griechischen und römischen Literatur auf. Zu ihren bekanntesten Büchern gehören der Versroman Autobiography of Red aus dem Jahr 1998 und Nox aus dem Jahr 2010 über das Leben und den Tod ihres Bruders. Überreicht wird der Preis am 10. Dezember. Russischer Angriff auf zwei Busse im Osten der Ukraine. Bei der Attacke in Kramatorsk sind nach Behördenangaben mindestens 12 Menschen getötet worden. 14 weitere Menschen wurden verletzt. Aus Kiew, ARD-Korrespondent Nils Buhler.
3: Nach dem Angriff auf die beiden Busse wurde der gesamte öffentliche Nahverkehr der Stadt zeitweise eingestellt. Gezielte russische Angriffe auf Zivilisten sind in frontnahen Gebieten keine Seltenheit. Nach Informationen der Militärverwaltung sind fast 70% der Stadt zerstört. Im Juni wurde eine Evakuierung angeordnet. Familien mit Kindern werden in Sicherheit gebracht, auch unter Zwang. Auch andere Teile des Landes greift Russland weiter an. In Teilen Kiews fiel deshalb die Wasserversorgung aus.
1: In Babenhausen in Südhessen sind gestern zwei Männer auf einer Baustelle am Trompeterwäldchen verletzt worden, einer von ihnen schwer. Laut Polizei sollte ein Kran von einem Anhänger geholt werden. HR-Reporterin Helene Wilke.
4: Dabei rollt aus ungeklärter Ursache der Wagen auf den Fuß des einen Mannes. Sein Kollege will ihm helfen und den Wagen vom Fuß ziehen. Dabei wird er zwischen dem Anhänger und dem Vorderteil eines LKWs eingeklemmt. Er wird schwer verletzt. Wie der Anhänger ins Rollen geraten ist und was genau passiert ist, das wird jetzt ermittelt.
1: Das Kölner Verwaltungsgericht hat eine Eilentscheidung zugunsten der Deutschen Bahn getroffen und damit gegen mehr Wettbewerb auf der Schiene. Danach muss die Bahn ihren Konkurrenzunternehmen auf vielbefahrenen Strecken im Fernverkehr erst einmal doch nicht ein Viertel der Kapazitäten freigeben, zum Beispiel bei den Knoten München und Frankfurt. Das hatte die Bundesnetzagentur vom Schienennetzbetreiber DB InfraGo verlangt. Nach Ansicht der Kölner Richter war das aber rechtswidrig. Hintergrund ist der geplante Markteintritt des italienischen Eisenbahnunternehmens Italo. Mit der Eilentscheidung heute ist der Rechtsstreit aber noch nicht endgültig entschieden. Und das waren die Nachrichten. Das Wetter. Noch ist es meist dicht bewölkt. Im Laufe des Nachmittags gibt es aber von Westen her Auflockerungen und nur noch einzelne Schauer bei Höchstwerten zwischen 11 und 16 Grad. Morgen gibt es erst vor allem Richtung Südosten etwas Sonne, sonst von Nordwesten her wieder dichte Wolken und ab dem Mittag ab und zu Regen bei herbstlichen 9 bis 14 Grad. Die weiteren Aussichten: am Wochenende mal Sonne, mal Wolken, nur einzelne Schauer und wieder etwas milder. Am Samstag bis 18, am Sonntag bis 17 Grad. Die Zeit 14.04 Uhr.
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1: Vorsicht auf der B3 Gießen Richtung Marburg. Zwischen Marburg Nord und Marburg Werda eine ungesicherte Unfallstelle und es liegen Fahrzeugteile auf der Fahrbahn. A5 Heidelberg Richtung Darmstadt zwischen Dossenheim und Ladenburg. 2 Kilometer stockender Verkehr wegen Grünpflegearbeiten. Der rechte Fahrstreifen ist gesperrt. A5 Frankfurt Richtung Darmstadt. In der Auffahrt Frankfurt Flughafen Nord ein Unfall auf dem rechten Fahrstreifen. A7 Hannover Richtung Kassel zwischen Hannover-Schmünden-Hedemünden und Hannover-Schmünden-Lutterberg. 3 Kilometer Stau und stockender Verkehr. A45 Gießen Richtung Aschaffenburg zwischen Alzenau Nord und Alzenau Mitte. 1 Kilometer Stau wegen einer Baustelle. A60 Mainz Richtung Rüsselsheim zwischen Mainspitz-Dreieck und Bischofsheim. 1 Kilometer Stau nach einem Unfall. Die A672 Darmstadt Richtung Griesheim ist zwischen Darmstadt West und Darmstädter Nordkreuz wegen Reinigungsarbeiten gesperrt.
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5: Guten Tag, schön, dass Sie bei uns sind. Mehr Netto vom Brutto. Das verspricht Bundesfinanzminister Lars Klingbeil von der SPD den Beziehern von kleinen und mittleren Einkommen in Deutschland. Sie stehen im Mittelpunkt seiner Einkommenssteuerreform. Darüber hat der Bundestag am Vormittag zum ersten Mal beraten. Die Pläne sind auch innerhalb der Regierungskoalition umstritten. Aus dem ARD-Hauptstadtstudio berichtet jetzt Chris Bertrow.
6: Der Finanzminister und Vizekanzler Lars Klingbeil macht zu Beginn seiner Rede noch einmal klar, wen die Bundesregierung mit ihrer Steuerreform entlasten will. Es ist die sogenannte Mitte der Gesellschaft.
7: Es geht um die Polizistinnen und Polizisten in unserem Land, die nachts für unsere Sicherheit sorgen. Ich rede von Erzieherinnen und von Erziehern, die sich um unsere Kinder kümmern. Von Krankenpflegern, von Busfahrerinnen, von all denen, die früh morgens aufstehen, die anpacken in unserem Land und einen Knochenjob leisten.
6: 600 Euro pro Jahr sind mehr drin, so rechnet es Klingbeil vor, für eine Familie mit mittlerem Einkommen und 2 Kindern. Für den Staat summieren sich diese Entlastungen ab 2028 auf 10 Milliarden Euro. Das sei der Rahmen des Möglichen gewesen. Die Opposition kritisiert den Finanzminister scharf. Kai Gottschalk von der AfD wirft der Regierung unter anderem vor, dass sie bislang darauf verzichten will, die sogenannte kalte Progression auszugleichen. Damit ist der Effekt gemeint, dass mögliche Gehaltsanstiege zum Ausgleich der Inflation nicht bei den Beschäftigten ankommen, weil sie dadurch in einen höheren Steuertarif rutschen und dann am Ende doch nicht mehr Kaufkraft haben.
7: Klingbeil, Sie sind der Houdini sozusagen der Finanzen. Es ist das dreisteste, am besten getarnte Steuererhöhungsgesetz, das dieses Haus seit Jahren gesehen hat. Es ist ein glatter Etikettenschwindel, meine Damen und Herren.
6: Die Sache mit der kalten Progression treibt auch die Union im Bundestag um. Ihr finanzpolitischer Sprecher Fritz Günzler sagt, mit dem Gesetzentwurf löse die schwarz-rote Koalition zwar ihr Versprechen ein, dass diejenigen mehr haben müssen, die mehr leisten. Aber
8: zur Wahrheit gehört auch, und da will ich auch gar nicht drum rumreden, dass wir uns vorgestellt hätten, ich übrigens spüre ich das auch bei der SPD, dass man einen vollständigen Ausgleich der kalten Progression hinbekommen hätte. Auch schon im Regierungsentwurf.
6: Einen Vorwurf will Günzler dem Finanzminister aber ausdrücklich nicht machen. Klingbeil habe das vorgelegt, was im Koalitionsausschuss vereinbart war. Er glaubt, dass sich im parlamentarischen Verfahren aber noch Spielräume auftun könnten.
8: Wir als Haushaltsgesetzgeber sollten vielleicht noch mal gucken, ob es nicht doch eine Möglichkeit gibt, diese kalte Progression auszugleichen, diesen Kaufkraftverlust auszugleichen. Das sind Milliardensummen, aber bezogen auf den Gesamthaushalt ist das überschaubar.
6: In den Augen von Linken und Grünen sind die Pläne vor allem sozial unausgewogen. Die Linke weist auf den geplanten Anstieg von Konsumsteuern hin, der Menschen mit kleinen Einkommen stärker treffen werde. Katharina Beck von den Grünen moniert, dass die Regierung neben den Entlastungen auch viele Kürzungen plane.
9: Ich gucke mir schon an, wie die Unzufriedenheit in diesem Land steigt. Und wenn Sie erzählen, dass Sie untere und mittlere Einkommen mit der Einkommensteuer hier entlasten, dann ist das für Millionen von Menschen einfach falsch. Und das wissen die Menschen.
6: Der Gesetzentwurf des Finanzministers geht jetzt in den zuständigen Bundestagsausschuss und wird dort weiter beraten.
5: Das Einkommenssteuerreformgesetz ist heute Vormittag in der ersten Lesung im Bundestag beraten worden. Chris Bertrow hat uns die Debatte zusammengefasst und uns auf den neuesten Stand gebracht.
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5: Das kennt mittlerweile jeder beim Surfen im Netz. Kaum hat man eine Website angeklickt, ploppt als erstes ein großes Fenster auf mit der Frage, alle Cookies akzeptieren? Fragezeichen. Viele klicken da vermutlich einfach auf Ja, vielleicht aus Bequemlichkeit oder einfach, weil ihnen das Verwalten der Cookie-Banner zu kompliziert erscheint. Damit erlauben sie den Anbietern dann aber den Einsatz von personalisierter Werbung, aber auch das Tracken ihrer Nutzerdaten und ihres Surfverhaltens. Was aber, wenn jemand ohne die eigene Zustimmung solche Cookies beim Besuch einer Website platziert, also heimlich die Daten abgreift? Genau über diese Frage hat heute der Bundesgerichtshof in Karlsruhe verhandelt. Und darüber habe ich vor der Sendung gesprochen mit Christian Solmecke. Er ist Anwalt für Medienrecht in Köln. Und ich habe ihn gefragt, Herr Solmecke, erklären Sie uns doch bitte erstmal kurz diesen konkreten Fall, der heute in Karlsruhe verhandelt wird. Was ist da denn dem Kläger genau im Netz passiert?
10: Ja, es war so, dass der Kläger erst einmal relativ viel Geld haben wollte. Er hat gesagt, das kostet jetzt 1500 Euro. Und die hat er auch bekommen vom Landgericht Frankfurt. Aber in der nächsten Instanz, in der Berufung, hat das Oberlandesgericht Frankfurt gesagt, nee, dafür gibt's nur 100 Euro. Und das Tech-Unternehmen hat gesagt, dafür darf es gar kein Geld geben. Und mit dieser Argumentation sind die jetzt vor dem Bundesgerichtshof gezogen, weil der Kläger es darauf angelegt hatte, geschädigt zu werden. Der hat also wirklich ganz viele Webseiten besucht, nur damit ihm Cookies gesetzt werden, damit er dann das Tech-Unternehmen abmahnen kann. Also das ist die Besonderheit bei diesem Fall, dass jemand sich bewusst auf Seiten begeben hat, um zu überprüfen, werden hier Cookies gesetzt ohne meine Erlaubnis.
5: Und jetzt ist die Frage, hat er einen Schaden oder nicht, weil er es bewusst provoziert hat?
10: Richtig, und tatsächlich hat das Oberlandesgericht in Frankfurt gesagt, naja, wir müssen schon die Summe des Schadens von 1500 Euro auf 100 reduzieren, denn er wusste ja, dass ihm hier gleich ein Cookie gesetzt wird. Und insofern ist es so etwas wie eine, wie Juristen sagen, konkludente Einwilligung. Das heißt, er hat zwar nicht wirklich eingewilligt, aber so ein bisschen schon. Interessant ist aber, dass die Oberlandesrichter ihm dann trotzdem noch 100 Euro gegeben haben. Das wollte das Tech-Unternehmen nicht. Das hat gesagt, auch dagegen gehe ich jetzt wieder vor. Und deswegen landete der Fall jetzt vor dem Bundesgerichtshof.
5: Jetzt hat der Kläger das gezielt provoziert. Was bedeutet das denn für die Verbraucherinnen und Verbraucher? Müssen wir jetzt alle davon ausgehen, dass so etwas öfter jeder und jedem von uns passiert? Wie verbreitet ist das? Gibt es dafür irgendwelche Hinweise?
10: Ja, es ist tatsächlich so, dass wir viel mehr getrackt werden, als wir das eigentlich wollen. Und es werden wirklich viele Cookies gesetzt. Und man sieht ja, wenn man es jetzt nicht gerade bewusst herbeiführt, wie in diesem Fall, dann sagen die Gerichte, dafür gibt's 1500 Euro. Das heißt, der eine oder andere sollte vielleicht mal in seinen Cookie-Ordner schauen, ob da Cookies sind, denen man nicht zugestimmt hat. Das ist zugegebenermaßen nicht ganz einfach, weil man ja teilweise hunderten Cookies gleichzeitig zustimmt. Aber wer das ganz akribisch mal nachvollzieht, kann damit theoretisch sogar ganz gut Geld verdienen, denn die Schadenersatzansprüche, die da in der Vergangenheit ausgeurteilt worden sind, sind recht erheblich.
5: Aber dafür müsste man dann klagen.
10: Richtig, freiwillig zahlt da aktuell keiner, weil es ja auch noch gar keine höchstrichterliche Rechtsprechung gibt. Der Bundesgerichtshof wird jetzt dazu ein Urteil fällen. Was ich aber auch sagen kann, es gibt einen sehr vergleichbaren Fall, der gegen Facebook geführt wird. Da gibt es sehr viele Kläger, die sagen, Facebook trackt uns zu sehr. Auch Facebook setzt auf allen möglichen Seiten diese Cookies und spricht uns dann mit Werbung wieder auf Facebook oder auf Instagram an. Und auch da haben die Gerichte gesagt, für dieses Cookie-Tracking gibt es 1500 Euro. Und da gibt es wirklich Tausende, die klagen. Und da gibt es sogar eine Musterfeststellungsklage gegen Facebook. Da haben sich Zehntausende zusammengeschlossen und klagen gegen Facebook. Und das Verfahren, was heute vor dem Bundesgericht entschieden wird, ist geradezu eine Blaupause dafür, wie nachher das Facebook-Verfahren ausgehen wird.
5: Und lässt sich schon etwas ablesen, in welche Richtung dieses Urteil des BGHs gehen wird?
10: Noch hat der BGH da gar keine Tendenz geäußert, da allerdings die beiden Vorinstanzen, das Landgericht und das Oberlandesgericht, einen Schadenersatz zugesprochen haben, spricht vieles dafür, dass auch der Bundesgerichtshof einen Schadenersatz bejahen wird. Und das bedeutet für die Verbraucherinnen und Verbraucher künftig, dass man noch leichter Zugang zu einem Schadenersatz bekommt, weil dann einfach höchstrichterlich festgestellt ist, für das illegale Setzen von Cookies ohne die Einwilligung gibt's Geld. Und was das Interessante ist, man sieht zwar häufig diese Cookie-Banner, aber was viele nicht wissen, die Cookies werden sehr, sehr häufig schon gesetzt, bevor der Cookie-Banner sich überhaupt öffnet. Und das ist natürlich falsch, aber das machen wirklich sehr viele Webseiten so.
5: Sagt Christian Solmecke, Anwalt für Medienrecht in Köln. Wir haben vorhin gesprochen über den Fall, der gerade vor dem BGH verhandelt wird. Darum geht es um die Frage, wer beim geheimen illegalen Einsatz von Drittanbieter-Cookies haftet. Vielen Dank für das Gespräch.
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5: Die läuft bekanntermaßen seit gestern und jetzt sind auch erstmal die Tage der Fachbesucher. Aber morgen öffnet die Messe dann ihre Türen für alle. Da beginnen die Publikumstage. Inhaltlich lässt sich da die gesamte Bandbreite der Literatur erleben und natürlich ist das am Ende auch eine politische Angelegenheit. Der Aufstieg der AfD, ein Rechtsruck in Deutschland, all das beschäftigt auch die Messe. In Diskussionen unter Verlagen bei Autoren. Wie wichtig ist die Messe für den Schutz von Meinungsfreiheit und Demokratie? Anne Bassack hat sich für uns umgehört.
11: Das Thema ist omnipräsent. In der Rede der Buchpreisträgerin Sheida Bazian
12: möchte darauf hinweisen, dass antisemitische Straftaten auf ihrem Höchststand sind und die rassistischen auch. Und es im Moment keine Minderheit in Deutschland gibt, die keinen Grund zur Sorge hat.
11: Das Erstarken der Rechtsaußenparteien weltweit und speziell in Deutschland bewegt die Buchmesse. Der Vorsteher des Börsenvereins des deutschen Buchhandels, Sebastian Gugolz, nennt die AfD und ihr Programm die aktuell größte Gefahr für die Kulturförderung bei uns.
13: Das sind Eingriffe, die wir unbedingt unterbinden müssen. Also die Frage, ob Kultur patriotisch sein muss oder nicht, das sind Fragen, die wir ganz entschieden mit Nein beantworten. Wir setzen uns vehement für die Kunstfreiheit, für die Freiheit der Kunst und die Freiheit der Meinung ein. Das ist auch unverhandelbar.
11: Die Buchmessenveranstalter betonen in diesen Tagen immer wieder die Bedeutung der Literatur für eine kritische, wache und aufgeklärte Gesellschaft. An diesen Gesprächen nimmt auch Autor und Politikberater Johannes Hilje teil. Er stellt auf der Messe sein Buch vor mit dem Titel Propaganda 4.0, wie rechte Populisten Brandmauern einreißen. Die Wahl des ersten AfD-Landtagspräsidenten in Sachsen-Anhalt sieht er als Zäsur für Deutschland und als Ende der Brandmauer auf Landesebene. Seiner Ansicht nach sind Kultur und Literatur für die AfD zentrale Bereiche, um an Einfluss zu gewinnen. Und er warnt vor einer rechtsgerichteten Kampagne durch den News-Ableger Glutmagazin zum Verlagspreis, der hier auf der Buchmesse vergeben wird.
14: Also es gibt wieder ein rechtspopulistisches Medium, was die Verlage durchleuchtet hat, sie zum Teil als linksradikal diskreditiert hat. Und dann die Forderung vor allem in dem Fall an den Staatsminister vor Kultur wendet, fördert hier nicht angeblich linksradikale Verlage.
11: Johannes Hilje fordert eine wehrhafte Mediendemokratie mit Parteien, die Menschen emotional ansprechen, Medien, die sich klar zur Demokratie positionieren und medialer Bildung in Schulen und Unternehmen.
14: Wir alle müssen zu einem medienkompetenten Souverän werden, denn Manipulation gelingt ja nur dann, wenn sich Leute auch manipulieren lassen.
11: Während in den vergangenen Jahren immer wieder neurechte Verlage auf der Buchmesse mit Provokationen auffielen, sind sie diesmal fast gar nicht vertreten. Laut dem Autor Clemens Böckmann glauben sie wohl, dass sie die Aufmerksamkeit nicht mehr nötig haben und treffen sich lieber auf ihrer eigenen Buchmesse in Halle.
15: Das heißt, dort gibt es wie ein internes Branchentreffen, was vor allen Dingen ein sehr, sehr großes Vernetzungstreffen von neurechtem Klientel ist, was auch immer man darunter versteht.
11: Rechtspopulisten wissen also um die Wirkmacht, die Literatur haben kann. Börsenvereinsvorsteher Gugolz hofft, dass sie sich auch durch die Messetage in Frankfurt entfaltet, im positiven Sinne.
16: Die bedeutenden Gegengewichte zu den Lautsprechern unserer Gegenwart sind und bleiben die Bücher. Hier auf der Frankfurter Buchmesse 2026 bekommen wir einen Eindruck davon, wie offen und freundlich, wie lebendig und vielfältig die Welt eben auch sein kann.
5: Der Schutz von Meinungsfreiheit und Demokratie. Ein großes Thema auf der diesjährigen Frankfurter Buchmesse. Anne Bassack hat die Debatte für uns zusammengefasst.
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5: Ob das Heben schwerer Pakete oder das Tragen auf steilen Treppen oder unebenen Wegen und Straßen. Die Arbeit von Paketzustellerinnen und Zustellern ist körperlich sehr herausfordernd. Rückenschmerzen, Nackenverspannungen und Knieprobleme können zum Beispiel die Folgen dieser ständigen Belastungen sein. Die Deutsche Post versucht jetzt deutschlandweit mit dem Projekt Ergo Hoch 2 den Beschäftigten gesunde Routinen für den Arbeitsalltag zu vermitteln. Seminare zum gesunden Tragen und Heben etwa gab es bei der Deutschen Post zwar schon immer, aber Ergo Hoch 2 schickt jetzt sogar Physiotherapeuten und Sportwissenschaftler direkt zu ihren Angestellten in den Paketzentralen.
17: Ich bringe zuerst alle großen Sachen. Bei schweren Sachen durch die Beine gehen, ne? Hier gerade möglichst Schulter, Brust, was er vorher auch gesagt hat. Ne? Man darf nicht auf die Hüfte gehen, weil das ist sehr schlecht. Hi! Ach, meine Blumenhändlerin.
18: Rudi van der Bosche steht an seinem Paketauto und stapelt Pakete. Zwischendurch grüßt er nach rechts und links. Hier in seinem Bezirk in Düsseldorf-Düsseltal kennt er alle. Rudi ist Paketzusteller aus Leidenschaft und denkt trotz seiner 65 Jahre nicht ans Aufhören. Deswegen achtet er besonders gut auf einen starken und gesunden Körper. Denn ohne den ist der anstrengende Job als Paketbote nicht machbar. Gesundes Heben und Tragen kann man trainieren, sagt Rudi. Und macht zwischendurch im Auto schnell ein paar Liegestütze.
17: Es ist eine Kopfsache. Und irgendwann wird aus dieser Kopfsache ein Automatismus. Aber einen hundertprozentigen Automatismus habe ich bis jetzt auch noch nicht erlebt. Sag mal 95. 5% arbeiten wir noch dran.
18: Und beim Dranarbeiten an den gesunden Routinen erhalten die Zustellerinnen und Zusteller seit kurzem Hilfe. Ganz früh heute Morgen in der Paketzentrale ging es schon los.
19: So, und hier, das ist jetzt eine Zustellbasis, die Zustellbasis Düsseldorf Nord. Und hier findet jetzt unter anderem dieses Training statt, Ergo 2, das wir jetzt neu haben, wo den Kolleginnen und Kollegen gezeigt wird, wie sie gesundheitlich so arbeiten können, dass sie auch noch lange arbeiten.
18: DHL-Pressesprecher Achim Gahr durchquert eine Halle, die so lang und so hoch ist, hier könnte auch locker ein Flugzeug parken. Überall stehen Rollwagen und Tragetaschen mit großen und kleinen Paketen. Zustellerinnen und Zusteller im gelb-roten Postoutfit laufen hin und her. Natürlich hat die Post auch schon früher Seminare angeboten, um ihre Mitarbeiterinnen und Mitarbeiter im Heben und Tragen von schweren Lasten zu schulen. Aber Ergo Hoch 2 funktioniert anders.
19: Der neue Ansatz ist jetzt, dass man das verbindet, insofern, als wir einen Coach haben, der eine Woche da ist, den Kolleginnen allgemein was erzählt, dann individuell zu den einzelnen Arbeitsplätzen geht, guckt, was gibt es, hast du Probleme, fragt auch genau danach, gibt Tipps.
18: Achim Gahr unterbricht plötzlich unser Gespräch und zeigt auf einen Mann, der mit einem breiten Lächeln im Gesicht durch die Halle gelaufen kommt.
19: So, das ist der Kollege Hanjo Fritsche.
20: Hallo.
19: Okay. Moin, Hanjo,
20: freut mich.
19: Der Coach.
20: No. Ja, great.
18: Hanjo Fritsche, der Gesundheitscoach, ist schlank und groß und hat einen offenen Blick. Es ist seine letzte Woche hier in Düsseldorf. 5 Wochen lang ist er jetzt immer mal wieder vorbeigekommen und hat mit den Beschäftigten in ihrem Arbeitsalltag verschiedene Bewegungsabläufe trainiert. Das Ziel, gesunde Routinen entwickeln, die Verletzungen verhindern und das Wohlbefinden steigern. Dafür spricht er die Zusteller und Zustellerinnen bei der Arbeit direkt an.
19: Moin! Wie geht's dir? Rücken soweit? Gut?
21: Ja, alles gut.
19: Alles gut? Hast du mal die Übungen gemacht? Recken, strecken?
21: Ja, wie erste Mal.
22: Wie das erste Mal? Ja, es geht vor allem auch darum, hier den Leuten zu helfen, die vielleicht auch schon irgendwie auch Problemchen haben. Und die sind natürlich umso offener, motivierter. Und dort ist es dann auch wirklich enorm zu sehen, wie die kleinen Übungen, die ich den Leuten mitgebe, wenn sie die machen, dass sie schon mit wirklich wenigen Minuten am Tag deutliche Verbesserungen, auch innerhalb von wenigen Tagen teilweise schon bekommen.
19: Wir haben ja momentan in Deutschland die Gewichtsgrenze 31,5 Kilo. Was, wenn man sich mal vorstellt, dass man das heben muss, ist schon eine ganze Menge. Wir sagen, wir würden gerne deutschlandweit in der gesamten Branche 23 Kilo einführen, damit unsere Beschäftigten dann entsprechend auch weiter langfristig arbeiten können. Weil am Ende des Tages geht es um die Gesundheit von Menschen.
18: Gesundheitscoach Hanjo Fritsche nickt bestätigend. Wegen der schweren Pakete ist er schließlich hier. Denn immer mehr Menschen lassen sich den halben Hausstand nach Hause liefern. Gerade läuft Mustafa vorbei, Spitzname Manni. Seinen Nachnamen möchte er im Radio nicht hören.
19: Manni, was bestellen die Leute alles für verrückte Sachen? Was hast du da schon?
23: Katzenfutter. Ist kein Quatsch.
19: Ja, und noch was ist denn verrückt? Fahrräder.
23: Fahrräder, und was momentan sehr viel geliefert wird, sind diese Esco, diese Roller. Die werden auch oft bestellt.
19: Ja.
23: Heute hatte ich noch einen.
19: Ja.
23: Bring das mal hoch.
19: Ja, ja, ja.
23: Wir haben eine Kollegin, die Bettina, die ist, glaube ich, 60. Und die auch solche Pakete. Die meinte, ich muss jetzt hochlaufen, ohne Aufzug.
19: Ja.
23: Ja, ist schon eine Hausnummer, ne?
18: Gerade für viele weibliche Mitarbeiter sind die schweren Pakete problematisch. Bis in den 5. Stock ohne Fahrstuhl gehört zum Service der Post. Aber, gibt Mustafa auch zu bedenken, das habe nicht nur Nachteile.
23: Der Vorteil für uns, du hast einen sicheren Arbeitsplatz. Weil die Paketmenge ist die Zukunft für die nächsten Jahre.
2: Mhm. Ja.
23: Das darfst du auch nicht vergessen, ne?
2: Klar, klar.
18: Die Chefin am Standort, Dora von Hallatsch, kommt aus ihrem Büro am Ende der Halle. Alle unterbrechen kurz ihre Arbeit und versammeln sich im Kreis zu einer kleinen Morgenansprache. Als es um die heutigen Paketmengen geht, zeigt sie auf Hanjo Fritsche.
3: Also nimm das nochmal mit. Nimm das gerne wahr, dafür ist er da.
2: Danke, ich nutze die Chance, dass ihr jetzt alle hier seid, um noch mal eine Sache anzusprechen. Dadurch, dass ihr alle in einem Auto sitzt, habt ihr auch rote Ampeln, an denen ihr stehen bleibt. Und schon so kleine Sachen wie, dass man einfach mal die Schultern kreist. Schultern nach vorne, so ein bisschen so wie beim Handy und dann wieder stolz. Und das ist dieser Wechsel. Warum nicht die Zeit für was verwenden, was einem gut tut und dass man weniger Schmerzen hat? Könnt ihr jetzt auch ganz kurz machen. Einfach mal die Schulter nach hinten kreisen, nach vorne kreisen. Und eine besonders gute Sache.
18: Die Paketboten beginnen, die Schultern zu lockern und zu kreisen. Einige voller Elan, andere lassen es eher ruhig angehen. Danach verteilen sie sich wieder in der Halle. An den Seitenwänden sind hoch oben große Zahlen angebracht, darunter offene Rollläden, hinter denen man durch die geöffneten Hecklappen in die Paketautos hineinsehen kann. Daneben Rollwagen bis oben hin mit Paketen beladen. Die Zusteller räumen jetzt ihre Autos ein. Kleine und große Pakete, lange Rollen und kleine Würfel und immer wieder Plastiksäcke mit Kleidung. Dazwischen riesige Kartons einer Drogeriemarke. Meistens Windeln, erklärt Rudi van der Bosche, den wir schon zu Anfang dieser Deutschland-Reportage kennengelernt haben.
17: Hallo. Hallo. Rudi, Juliane, ja. Wunderbar. Ich finde das mega cool, wenn du mal mitfährst, weil Live-Erleben ist einfach geil.
18: Rudi stapelt die Pakete in die Regale in seinem Zustellauto. Zwischendurch ein Schluck vom Kaffee aus der Thermoskanne.
17: Also das Sortieren ist das A und O.
18: Es geht schnell, jeder Handgriff sitzt. Rudi arbeitet zügig, aber nicht ungeduldig. Genau darum geht es, meint Hanjo Fritsche.
14: Also das ist wirklich ein Tipp, wo man nur den Leuten sagen kann, hey, stress dich nicht so. Mach alles Stück für Stück und dieses Hektische, das bringt einem nach hinten raus oft gar nicht viel Zeit.
18: Als der Wagen eingeräumt ist, geht es los. Das Auto ist randvoll.
3: Und jetzt stehen wir an einer roten Ampel und haben gerade im Depot gelernt, dass wir an der roten Ampel die Zeit nutzen sollen, um unsere Schultern zu bewegen.
17: Genau, da machen wir mal Show und Strecken, tapfer und stolz. Brust voraus, Schulter nach hinten, tief einatmen. Ja genau, das sind so die Kleinigkeiten, die uns dann auch weiterhelfen.
18: Klingeln, Treppe hoch, Treppe runter, so geht es jetzt über Stunden. 224 Pakete hat Rudi heute an Bord. Als wir am späten Nachmittag wieder an der Zentrale ankommen, sieht er noch so frisch aus wie am Morgen.
3: Mein Rücken tut mir nicht weh.
17: Sehr gut.
3: Aber meine Füße tun mir weh. Wie ist es bei dir?
17: Füße weniger. Aber die Knie haben mir echt Probleme gemacht. Aber dann habe ich angefangen umzustellen und dann war das alles in Ordnung.
18: Seit Corona habe das Paketaufkommen nicht mehr abgenommen, erzählen mir Zustellerinnen und Zusteller. Das Projekt Ergo Hoch 2, das über 150 Stützpunkte in ganz Deutschland ausgerollt wird, soll ihnen helfen, diesen Job gesund und zufrieden bis ins Alter auszuüben. Und manchmal helfen neben den Übungen auch Kunden, die einfach mal mit anfassen, sagt Rudi. Dann entsteht über ein 25-Kilo-Paket Hundefutter plötzlich eine Teamleistung, die in einem netten Handschlag endet. Und was nehme ich mit neben Tipps für spannende Körperübungen? Tierfutter bestelle ich ab heute nur noch in kleinen Mengen.
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8: 14.30 Uhr. Wirtschaftsministerin erwartet mehr Wachstum. Literaturnobelpreis geht an Kanadierin Anne Carson. Parlament in Italien stimmt für umstrittene Wahlrechtsreform. Das Wetter wechselhaft mit Schauern, 12 bis 17 Grad. Mein Name ist Andreas Gerlach. Die Wirtschaft in Deutschland wächst stärker als erwartet. Die Bundesregierung hat ihre Wachstumsprognose für dieses Jahr auf 1,3% angehoben. Im Frühjahr war sie noch von 0,5% ausgegangen. ARD-Hauptstadtkorrespondent Maximilian Ulrich.
9: Wir haben die Talsohle hinter uns gelassen, sagte Bundeswirtschaftsministerin Katharina Reiche von der CDU. Zwei Drittel des aktuellen Wachstums entstehen durch Ausgaben des Staates, etwa in neue Brücken, Straßen oder auch Waffen für die Verteidigung. Dafür nimmt Deutschland große Schulden auf. Der private Konsum hingegen bleibt zurückhaltend, weil die Menschen angesichts der hohen Preise für Benzin oder Strom ihr Geld vorsichtig ausgeben. Um die privaten Investitionen wieder anzukurbeln, braucht es laut Katharina Reiche eine Entfesselung von Kapital, Talent und Technologie.
8: Der Literaturnobelpreis geht in diesem Jahr an die kanadische Schriftstellerin Anne Carson. Das hat die schwedische Akademie der Wissenschaften in Stockholm mitgeteilt. Die 76-Jährige greift in ihren Werken oft Themen aus der antiken griechischen und römischen Literatur auf. Zu ihren bekanntesten Büchern gehören der Versroman Autobiography of Red aus dem Jahr 1998 und Nox aus dem Jahr 2010 über das Leben und den Tod ihres Bruders. Überreicht wird der Preis am 10. Dezember. Der Bundestag stimmt heute über einen umstrittenen Bluttest bei Schwangeren ab. Der Test kann zeigen, wie wahrscheinlich es ist, dass ein Fötus zum Beispiel Trisomie 21 hat. Seit 2022 wird der Test unter bestimmten Umständen von der Kasse bezahlt. Union, SPD, Grüne und Linke haben jetzt ein Monitoring beantragt. Es soll zeigen, wer den Test macht und warum. Ein zweiter Antrag kommt von anderen Abgeordneten derselben Fraktionen. Sie wollen einem solchen Monitoring nur dann zustimmen, wenn sicher ist, dass damit nicht die Kassenleistung eingeschränkt wird. Bei einem Arbeitsunfall in Babenhausen in Südhessen sind zwei Männer verletzt worden, einer von ihnen schwer. Laut Polizei sollte auf der Baustelle ein Kran von einem Anhänger geholt werden. Dabei sei der Anhänger auf den Fuß eines Mannes gerollt. Der andere habe versucht, ihm zu helfen, sei dabei aber zwischen dem Anhänger und einer Sattelzugmaschine eingeklemmt worden. Ein Sachverständiger soll jetzt klären, wie es zu dem Unfall kam. In Italien hat das Parlament den Weg für eine umstrittene Wahlrechtsreform von Ministerpräsidentin Meloni freigemacht. Der Senat hatte das Vorhaben schon im vergangenen Monat gebilligt. Aus Rom ARD-Korrespondentin Anna Giordano.
10: Meloni selbst hatte zuletzt immer wieder betont, hier gehe es um politische Stabilität, um verlässliches Regieren ohne Hinterzimmerabsprachen. Der heikelste Punkt des Gesetzes, der Mehrheitsbonus. Das Parteienbündnis, das bei einer Wahl mindestens 42% der Stimmen holt, bekommt automatisch 55% der Sitze im Parlament. Die Opposition kritisiert, Meloni gehe es nur um ihren eigenen Machterhalt, das Gesetz sei antidemokratisch, man werde dagegen klagen.
8: Immer mehr Menschen kommen in Zahlungsschwierigkeiten, das zeigt eine Auswertung der Schufa. Demnach ist der Anteil der Verbraucher mit finanziellen Problemen im vergangenen Jahr auf 8,1% gestiegen. Im Jahr davor waren es noch 7,9%. Als Grund nennt die Schufa unter anderem gestiegene Preise für Lebensmittel und Energie. Und das waren die Nachrichten. Das Wetter, noch ist es meist dicht bewölkt. Im Laufe des Nachmittags gibt es aber von Westen her Auflockerungen und nur noch einzelne Schauer. bei Höchstwerten zwischen 11 und 16 Grad. Morgen gibt es vor allem Richtung Südosten etwas Sonne, sonst von Nordwesten her wieder dichte Wolken und ab dem Mittag ab und zu Regen bei herbstlichen 9 bis 14 Grad. Die weiteren Aussichten: am Wochenende mal Sonne, mal Wolken, nur einzelne Schauer und wieder etwas milder. Am Samstag bis 18, am Sonntag bis 17 Grad. Die Zeit 14.34 Uhr.
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8: Vorsicht auf der A3 Frankfurt Richtung Köln am Mönchhof-Dreieck in der Verbindung zur A67 Richtung Darmstadt. Eine ungesicherte Unfallstelle auf dem linken Fahrstreifen. Vorsicht auf der B42 Wiesbaden Richtung Rüdesheim. Zwischen Hattenheim und Östrich liegt ein Müllsack auf der Fahrbahn. A5 Heidelberg Richtung Darmstadt. Zwischen Dossenheim und Ladenburg 2 Kilometer stockender Verkehr wegen Grünpflegearbeiten. Der rechte Fahrstreifen ist gesperrt. A5 Frankfurt Richtung Darmstadt. A5 Frankfurt Richtung Darmstadt in der Auffahrt Frankfurt Flughafen Nord. Bergungsarbeiten nach einem Unfall auf dem rechten Fahrstreifen. A7 Hannover Richtung Kassel zwischen Hannover-Schmünden-Hedemünden und Hannover-Schmünden-Lutterberg. 3 Kilometer Stau und stockender Verkehr. A45 Gießen Richtung Aschaffenburg zwischen Alsenau-Nord und Alsenau-Mitte. 1 Kilometer Stau wegen einer Baustelle. Die A672 Darmstadt Richtung Griesheim ist zwischen Darmstadt-West und Darmstädter Nordkreuz wegen Reinigungsarbeiten gesperrt.
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5: Guten Tag, schön, dass Sie bei uns sind. Montag Medizin, Dienstag Physik, Mittwoch Chemie. Und heute am Donnerstag war es dann soweit, da hat die Schwedische Akademie in Stockholm verkündet, wer in diesem Jahr den begehrten Nobelpreis für Literatur erhält. Und er geht an die kanadische Autorin Anne Carson. Über diese Entscheidung spreche ich jetzt mit unserem Literaturredakteur Alf Menzer, der heute auf der Frankfurter Buchmesse ist. Alf, Anne Carson, wie erwartbar bzw. überraschend war das?
11: Einiges ist immer überraschend, wer da genannt wird. Aber Anne Carson zählte tatsächlich seit Jahren zu den Top-Favoritinnen für genau diesen Preis. Und sie wurde auch in diesem Jahr bei den Buchmachern als Favoritin geführt. Und heute Morgen war noch im Guardian zu lesen, dass sie eine der beiden Top-Favoritinnen sei. Insofern haben einige das tatsächlich erwartet.
5: Wie begründet denn die Nobelpreisjury ihre Entscheidung?
11: Sie bekomme die Auszeichnung für ihr kühnes und erfinderisches Werk, das im spielerischen Dialog mit der klassischen Tradition neue Formen für die zeitgenössische Literatur geschaffen habe. So sagte das heute die ständige Sekretärin der Akademie, Ingrid Karlberg, bei der Verkündung. Das muss man vielleicht kurz übersetzen. Kühn und erfinderisch. Ja, Anne Carson ist eine extrem experimentierfreudige Autorin im spielerischen Dialog mit der klassischen Tradition. Sie ist nicht nur Dichterin, Essayistin, Übersetzerin, sondern auch Altphilologin. Also sie kennt sich sehr gut aus in der Antike und die Antike ist wichtig für sie, nicht einfach nur als Forschungsgebiet, sondern es ist ein wichtiges Material und ein sehr relevanter Bezugspunkt ihrer Literatur. Insofern geht die Begründung des Nobelpreiskomitees vollkommen in Ordnung.
5: Du hast es gerade schon angesprochen, was zeichnet denn Anne Carson und ihr Werk aus? Konntest du dir da auch schon persönlich einen Eindruck verschaffen?
11: Ja, genau das, nicht? Sie ist eine Grenzsprengerin der Form. Sie verwischt systematisch die Gattung zwischen Gedicht, zwischen Essay, zwischen wissenschaftlicher Abhandlung, Drama oder auch Übersetzung. Das geht alles ineinander über. Dann dieser Aspekt der Antike, die sie neu belebt. Also ihr Markenzeichen ist die Neuinterpretation griechischer Stoffe in einer radikal zeitgenössischen Sprache. Und sie experimentiert auch mit dem Buch als Kunstobjekt oder macht die physische Buchform selbst zum Thema. In den Nachrichten eben war von dem Roman Nox die Rede 2010. Das ist ein Trauergedicht über ihren Bruder. Aber das ist eigentlich ein einziges ziehharmonikaartig gefaltetes Blatt, das in einer Schachtel geliefert wird. Und das muss man auseinanderziehen. Und auf diesem Ziehharmonikastreifen erscheinen dann Fotos, Brieffetzen, Collagen, Notizen. Alles strukturiert entlang des Gedichts eines antiken römischen Dichters, den Carson dann selbst übersetzt. Also da bekommt man schon einen Eindruck der formalen Experimentierfreudigkeit dieser Autorin.
5: Beeindruckend. Schauen wir mal auf ihre Bücher. Was würdest du sagen, welches ist ihr wichtigstes oder auch bekanntestes Buch?
11: Also ihr bekanntestes Buch, das mit dem sie auch den Durchbruch geschafft hat, ist Autobiography of Red aus dem Jahr 1998, Rot auf Deutsch. Auch ein Roman in Versen, der einen griechischen Mythos neu erzählt, den Mythos von Geryon. Geryon war das rote, geflügelte Ungeheuer, das von Herkules bei seinen 12 Herkulesaufgaben erschlagen wurde. Bei Carson ist er ein scheuer, roter, geflügelter Junge und sensibler Außenseiter, der sich in den charismatischen, älteren Herkules verliebt. Also das Ganze reinterpretiert sie als eine queere Coming-of-Age-Geschichte. Und auch da wird aber der Text wieder gerahmt von Essays und es gibt ein fingiertes Interview. Also man hat wieder beides, das Experimentieren und der Rückbezug auf die klassische Form.
12: Hat denn dieser Literaturnobelpreis für Anne Carson noch eine politische Dimension?
11: Nicht vordergründig, würde ich sagen. Und die Schwedische Akademie hat ja auch nichts davon gesagt. Allerdings in den heutigen Zeiten, in denen sich alles um Donald Trump dreht, kann man natürlich sagen, dass ein Nobelpreis, der in das Land geht, das er am liebsten annektieren würde, schon ein Statement gegen den US-Präsidenten sei. Aber ich glaube, das kann auf keinen Fall ausschlaggebend für diese Wahl gewesen sein. Wichtig sind die literarische Qualität und die formale Innovation von Anne Carson.
12: Jetzt bist du perfekterweise gerade für uns auf der Frankfurter Buchmesse. Gibt es da denn schon Reaktionen auf diese Wahl? Was hörst du dort?
11: Ja, Kollegen haben gehört, die sind ausgeschwirrt natürlich und haben geschaut, wer sagt was. Die meisten, die sie erreichen konnten, die Stellung nehmen wollten, sagten überfällig, toll, tolle Wahl. Alle sind zufrieden damit. Sie sind zum deutschen Verlag Matthes und Seitz gegangen, der den aktuellen Roman Norma Jane Baker von Troja herausgibt. Da war alles voll mit Interviewanfragen. Und sind auch zum S. Fischer Verlag gegangen, der diesen wirklich Durchbruchsroman Rot im Programm hatte. Fischer war so ein bisschen hilflos, weil sie hatten kein Buch von Anne Carson am Stand, haben jetzt einen Kollegen in die Hedderichstraße nach Frankfurt geschickt, um die 2 Exemplare, die da irgendwo noch rumliegen müssen, auf die Messe zu schaffen, damit irgendetwas in die Kamera gehalten werden kann.
12: Das könnte lukrativ werden. Der Nobelpreis für Literatur geht in diesem Jahr an die kanadische Autorin Anne Carson. Das hat die Schwedische Akademie in Stockholm heute verkündet. Und über diese Entscheidung habe ich gerade gesprochen mit unserem Literaturredakteur Alf Menzer, der auch gerade heute auf der Frankfurter Buchmesse für uns ist. Ganz herzlichen Dank, Alf, für das Gespräch.
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12: Und wir bleiben auch gleich auf der Frankfurter Buchmesse, denn das Gastland Tschechien zeigt dort gerade seine enorme literarische Vielfalt. Aber eine thematische Konstante sind die historisch belasteten deutsch-tschechischen Beziehungen. Da gibt es zum Beispiel die düsteren Krimis aus dem Böhmerwald. In Tschechien ein Bestseller. Marianne Allweis, unsere Korrespondentin, war für uns vor Ort und ist auf Spurensuche gegangen.
13: Der Quellfluss der warmen Moldau plätschert friedlich die Hänge des dichten Böhmerwalds hinab nach Frantischkow. Franzenstal hieß der kleine deutschsprachige Ort bis 1945. Von ihm ist alles verschwunden, bis auf ein einziges leerstehendes Haus vor einem sonderbaren Stückchen Wald. Die Bäume sind nicht so alt wie ringsherum, erzählt die Schriftstellerin Petra Klabochowa. Hier wächst wirklich nichts, keine Heidelbeeren, nur verkümmerte Fichten. Und wenn man näher herangeht, sieht man, dass auf dem Boden und zwischen den Wurzeln keine moosbewachsenen Steine liegen, sondern verwitterte Ziegelbleche und Betonblöcke. Der Wald wurde erst nach der Vertreibung der Deutschen nach dem Zweiten Weltkrieg gepflanzt, um etwas zu verstecken. Die Überreste einer geheimen Waffenschmiede der Nazis. Oben wurde angeblich Holzspielzeug hergestellt, unten ab 1943 die kriegswichtigen Messerschmitt-Flugzeuge. Das belegen Funde. Die Nazi-Fabrik wurde allerdings mehrfach durchsucht und gesprengt, noch von den Deutschen, später von den Amerikanern, den Sowjets und der tschechoslowakischen Armee, erklärt Petra Klabochowa, die aus der Gegend stammt. Als Journalistin für eine Regionalzeitung habe ich über diese vergessene Geschichte recherchiert. Aber jedes Mal, wenn ich etwas geschrieben habe, kamen anonyme Anrufe. Ich wurde gefragt, woher ich meine Informationen hätte und mir wurde gesagt, ich sollte mich nicht einmischen. Die wenigen erhaltenen Akten gibt Tschechien bis heute nicht frei. Einheimische erzählen sich zahlreiche Legenden. Von Militäraktionen noch nach 1945 und nach dem Fall des Eisernen Vorhangs 1989. Heimlich gegraben wird nach dem Bernsteinzimmer, nach Nazi-Gold oder Fluchttunnel nach Deutschland. Gefunden hat die Schriftstellerin Klabauchowa bei einer gefährlichen Expedition mit einem Hobby-Schatzsucher nur Inschriften auf Kyrillisch und Deutsch. Namen und Daten von sowjetischen Kriegsgefangenen und ihren Aufsehern aus einem nahen Zwangsarbeiterlager. Es gibt keine Gedenkstätte für die Opfer, aber tausende Touristen laufen am verschwundenen Lager vorbei zu den Quellen der Moldau. Denn die sind für Tschechien sehr symbolträchtig. Alle machen Fotos für Instagram, aber sie haben keine Ahnung, was hier passiert. Ist. Das war die Motivation der Autorin, einen massenwirksamen Kriminalroman zu schreiben. An der Moldau-Quelle heißt er. Die Leiche eines Mädchens in KZ-Uniform und gelbem Stern wird über der unterirdischen Fabrik gefunden. Die Ermittlungen und die Charaktere beruhen auf wahren Ereignissen und Personen. Alle haben Dreck am Stecken, Deutsche wie Tschechen. Jedes Haus hier hat seine Leiche im Keller und jedes Haus erzählt drei Wahrheiten. Die Geschichte der Tschechen, die am Anfang des Krieges von den Deutschen vertrieben wurden. Die Geschichte der Deutschen, die am Ende des Krieges von den Tschechen vertrieben wurden. Und die Geschichte der Menschen, die oft gegen ihren Willen hierher geschickt wurden, um die Gegend wieder aufzubauen. Petra Klabauchowa schreibt weitere Böhmerwald-Romane gegen das Vergessen. Und das Interesse in Tschechien ist inzwischen groß. Auch über der früheren Nazi-Fabrik steht wieder ein Metallkreuz, eine Gedenkaktion eines Einheimischen.
12: Marianne Allweis ist im tschechischen Böhmerwald auf Spurensuche gegangen zu den berühmten Böhmerwald-Krimis, ein Bestseller in Tschechien, dem diesjährigen Gastland der Frankfurter Buchmesse. Am vergangenen Sonntag hat es Wahlen gegeben in Bosnien-Herzegowina und was die serbischen Vertreter angeht, da hat der Nationalist und Separatist Milorad Dodik mit seiner SNSD-Partei auf voller Linie gewonnen. Eine Grundlage dafür war laut Experten auch, dass er den RTRS, den öffentlich-rechtlichen Rundfunk des serbisch-dominierten Landesteils Republika Srpska, kontrolliert und zu einem Propagandaapparat für sich selbst gemacht hat. Dazu gibt es noch eine weitere perfide Methode. Die Republika Srpska leitet von den auf ihrem Territorium eingezogenen Rundfunkgebühren nichts weiter an den gesamtbosnischen Rundfunk, obwohl sie das eigentlich müssten.
15: Der hier singt, ist Milorad Dodik, der mächtigste Mann der Republika Srpska, des serbisch regierten Landesteils von Bosnien-Herzegowina. Dodik ist Chef der nationalistischen Regierungspartei SNSD. Und die hat bei den Parlaments- und Präsidentschaftswahlen am 4. Oktober auf serbischer Seite alles abgeräumt. Und da singt Dodik, wie früher auch schon öfters, ein paar Lieder auf der Wahlparty. Veröffentlicht ist das Ganze auch auf den Internetseiten des öffentlich-rechtlichen Rundfunks der Republika Srpska, RTRS. Hier ist Dodik allgegenwärtig. Es wirkt wie eine Hofberichterstattung und das bestätigt auch eine Untersuchung von Transparency International.

0: 5 Stunden lang im Programm gezeigt. Sein Parteichef Milorad Dodik wurde gut 2 Stunden lang gezeigt, nur im besten Licht. Und das, obwohl er gar nicht zur Wahl stand. Und der stärkste Kandidat der Opposition, Branko Blanuscha, der wurde insgesamt nur 1 Minute und 9 Sekunden lang gezeigt. Und so etwas beobachten wir schon lange, dass der Rundfunk der Republika Srpska der Regierungspartei und ihrer Kampagne dient. Siniša Vukelić war 13 Jahre lang der Vorsitzende des Journalistenverbands in Banja Luka und er ist Gründer und Chefredakteur des unabhängigen Investigativportals Kapital.ba in der Republika Srpska. Er hat mehrfach Morddrohungen erhalten, seine Medienplattform wurde mit Einschüchterungsklagen unter Druck gesetzt, weil sie über korrupte Machenschaften Dodiks und seines Umfelds berichtet hat. Vukelić erzählt, dass Dodik den öffentlich-rechtlichen Rundfunk Stück für Stück zu einem Propagandaapparat umgebaut hat. RTRS glorifiziert Milorad Dodik und seinen Kampf gegen westliche Kräfte. Wenn Dodik zum Beispiel behauptet, die USA und Großbritannien seien die schlimmsten Länder der Welt und Russland sei großartig, dann hat RTRS das einfach gebracht und Sondersendungen dazu gemacht, in denen Dodik diesen Schwachsinn lang und breit erklären konnte. Mittlerweile sind für Dodik die USA großartig, weil sein Idol Donald Trump regiert. Und gleichzeitig werden alle Korruptionsaffären in der Republika Srpska von RTRS ignoriert. Und es wird so getan, als ob so etwas gar nicht existiert. Transparency International hat auch den öffentlich-rechtlichen Rundfunk des Gesamtstaats Bosnien-Herzegowina BHRT untersucht. Er hat seinen Sitz in der Hauptstadt Sarajevo. Transparency International bescheinigt BHRT, viel ausgewogener vor der Wahl berichtet und keine Propaganda für eine einzelne Partei gemacht zu haben. Der gesamtbosnische Rundfunk ist Milorad Dodik schon länger ein Dorn im Auge. Deshalb wird er finanziell unter Druck gesetzt, sagt die Fernsehdirektorin von BHRT, Neda Tadic. Seit fast 10 Jahren begeht eines der Mitglieder unseres öffentlich-rechtlichen Systems Gesetzesbrüche. Der Rundfunk der Republika Srpska, RTRS, zieht in seiner Region Rundfunkgebühren ein und ist verpflichtet, einen Teil dem Rundfunk des Gesamtstaats, BHRT, zu überweisen. Aber er macht es einfach nicht. Aktuell schuldet uns der RTRS umgerechnet mehr als 55 Millionen Euro. Wir können nichts mehr in unsere Sendungen investieren, sondern nur noch Basisprogramm machen. Wir können unsere Mitarbeiter nicht mehr adäquat bezahlen. Bei internationalen Journalistenverbänden und in der Europäischen Rundfunkunion gibt es die Sorge, dass der bosnische öffentlich-rechtliche Rundfunk irgendwann zusammenbrechen könnte. Milorad Dodiks Politik der Abspaltung und Aushöhlung und Schwächung des bosnischen Gesamtstaats spiegelt sich auch im öffentlich-rechtlichen Rundfunk wider.
1: In Bosnien-Herzegowina ist im serbischen Landesteil in den letzten Jahren der öffentlich-rechtliche Rundfunk immer mehr zu einem Propagandaapparat umgebaut worden, was die letzten Wahlen deutlich beeinflusst hat, wie uns gerade unser Korrespondent Oliver Schosch erzählt hat.
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1: Schockanrufe, falsche Polizisten oder der sogenannte Enkeltrick. Mit diesen miesen Maschen erbeuten schon heute Telefonbetrüger Millionen. Künstliche Intelligenz könnte solche Betrugsversuche in Zukunft noch authentischer klingen lassen und zwar mit geklonten Stimmen. Alexander Winkler aus der ARD Verbraucherredaktion hat sich mit diesem Thema für uns befasst und ist der Frage nachgegangen, wie genau setzen die Betrüger künstliche Intelligenz überhaupt ein?
3: Grundsätzlich lassen sich mit künstlicher Intelligenz Unterhaltungen generell fast in Echtzeit und akzentfrei übersetzen. Das heißt, dadurch wird's für Täter aus dem Ausland umso einfacher, weil auch ein Mann aus, Ostasien problemlos klingen kann wie eine junge Frau aus Deutschland. Noch gefährlicher wird's dann, wenn das dann eben nicht mehr irgendeine Stimme ist, sondern eine, die klingt wie die der eigenen Tochter. Das ist für die Betrüger zwar ein bisschen aufwendiger, aber die Technik macht es immer einfacher möglich.
1: Und unser Reporter hat das auch gleich mal selbst ausprobiert, nämlich Stimmen mit einer KI zu klonen, also nachzumachen. Wie einfach das geht, dazu jetzt mehr.
3: 2 Dinge habe ich dafür gebraucht. Einmal eine Software, die ich mir kostenlos aus dem Internet runtergeladen habe und dann noch eine Stimmprobe. Ich habe mich für einen Ausschnitt aus einem Interview mit der früheren Bundeskanzlerin Angela Merkel entschieden und da reichen 30 Sekunden. Mit so einem kleinen Tönchen kann die Software dann ein Stimmprofil generieren und mit dem kann ich sie jeden beliebigen Satz sagen lassen.

0: Und jetzt hören wir uns das einfach mal an, wenn die KI mit der Stimme von Angela Merkel einen Satz liest, und zwar einen, wie ihn auch Betrüger für so einen Einstieg in ein Betrugstelefonat nutzen könnten.
1: Hey Schatz, ich habe da einen Unfall mit dem Auto und muss jetzt dringend 2000 Euro Anzahlung leisten, die ich aber nicht direkt auf dem Konto habe. Kannst du das ganz dringend überweisen?
0: Ja, ich sag's extra nochmal dazu, das war ein KI-Stimmklon von Angela Merkel und eben nicht das Original.
2: Klingt kurios, ist aber auch schon ganz schön erschreckend, wie einfach das geht. Wenn man gut hinhört, hört man zwar schon noch einen Unterschied, da ist wohl die Technik aber noch nicht ganz ausgereift, oder?
0: Zum Glück hört man diesen Unterschied noch. Aber ich muss halt dazu sagen, das war wirklich nur eine Einsteiger-KI. Wer sich da als Betrüger mehr Mühe macht, der kriegt auch bessere Ergebnisse. Und perfekt muss die Stimmimitation ohnehin fast nicht sein. Wir wissen nämlich auch, dieser klassische Enkeltrick, also wenn jemand anruft, sich als Verwandter ausgibt, der sich in einer Notlage befindet und dringend Geld braucht, der funktioniert schon ohne KI oft genug. Und wenn jetzt nur eine halbwegs ähnliche Stimme von zum Beispiel der eigenen Tochter eben anruft, dann kann das reichen, uns in so eine Stresssituation zu versetzen, dass unsere inneren Sicherheitsmechanismen da komplett aussetzen.
2: Klar, und da stellt man sich natürlich die Frage, passiert sowas eigentlich schon häufig oder ist das noch Zukunftsmusik?
0: Der Betrug mit geklonten Stimmen ist zum Glück beim klassischen Enkeltrick noch eher Zukunftsmusik. Vor allem, weil es schon noch ziemlich aufwendig ist, an die echten Stimmen von echten Verwandten zu kommen. Aber das lohnt sich bei besonders hochkarätigen Zielen. Da ist erst kürzlich ein Fall aus Italien bekannt geworden. Da haben Betrüger mit einer gefälschten Stimme den Chef einer Bank überlistet und 36 Millionen Euro erbeutet. Und man muss auch dazu sagen, gut möglich, dass schon heute mehr KI benutzt wird, als wir das wissen. Die Polizei hat mir erklärt, dass sich der Einsatz von künstlicher Intelligenz ja gar nicht wirklich feststellen lässt. Es muss ja gar nicht klingen wie jemand aus der Familie, sondern es reicht ja schon, wenn sich ein ausländischer Betrüger dank KI akzentfrei und von der Wortwahl her so seriös geben kann, wie ein Polizist oder eine Bankberaterin.
2: Und jetzt zum Abschluss gibt's noch ein paar einfache Notfallregeln, die uns helfen, wenn wir uns unsicher sind. Dazu nochmal Alexander Winkler aus der ARD Verbraucherredaktion.
0: Es gibt jede Menge Empfehlungen, etwa von den Verbraucherzentralen oder von der Polizei. Für mich sind zwei Tipps die stärksten. Und zwar helfen die beim klassischen Enkeltrick genauso wie bei Betrugsanrufen mit KI. Der erste ist irgendein einfaches Codewort, dessen Betrüger zumindest nicht einfach so kennen kann. Also beispielsweise etwa der Mädchenname der Uroma. Noch besser ist Möglichkeit 2, auflegen und den vermeintlichen Anrufer zurückrufen. Und zwar am besten über einen ganz anderen Kanal. Das heißt beispielsweise am Telefon auflegen und stattdessen über einen Videocall in der Messenger-App zurückrufen.
2: Künstliche Intelligenz kann mittlerweile nicht nur echte Stimmen klonen, sondern ihnen auch Emotionen verleihen, was zunehmend von Betrügern missbraucht wird. Andreas Winkler von der ARD Verbraucherredaktion hat uns auf den neuesten Stand gebracht.
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2: Was bleibt von der Liebe nach fast 40 gemeinsamen Jahren? Elke Heidenreich und Bernd Schröder haben darüber schon 2009 den Roman Alte Liebe geschrieben. Andreas Dresen und Drehbuchautorin Laila Stieler haben aus der Geschichte jetzt einen Kinofilm gemacht. Christoph Schäffer hat ihn für uns angeschaut.
5: Dieses abfällige Gequatsche von dir, das reicht mir.
6: Wieso? Ich bin berühmt für meine Freundlichkeit.
5: Ja, das bist du nicht.
6: Hier, nimm schon.
5: Nee, seitdem du zu Hause bist, sitzt du nur noch da und meckerst.
7: Seit seiner Pensionierung verzieht sich Harry in den Garten. Lore klammert sich an ihren Job als Bibliothekarin und träumt von Aufbruch. Alte Liebe heißt der neue Film von Andreas Dresen über eine 40-jährige Ehe und die Frage, kommt da noch was?
8: Naja, bei jedem kommt diese Frage, war das schon alles sicherlich zu einem anderen Zeitpunkt. Manche haben eine ganz große Midlife-Crisis, da stellt sich die Frage schon mit Ende 40. Ja. Bei manchen kommt es ein bisschen später. Ich glaube, früher oder später treibt es jeden Menschen mal um. Ob er vielleicht zu genügsam war, ob man mehr für seine Träume hätte kämpfen müssen.
9: Einfach eine Einladung und zack. Übrigens, ich heirate. Wir kennen den nicht mal.
5: Sie ist unsere Tochter, Harry.
7: Ihre Tochter heiratet zum dritten Mal.
9: Warum muss sie eigentlich ständig heiraten? Wie spießig ist das denn?
5: Ja, wir haben doch auch geheiratet.
9: Ja, Einmal, damals, aus Liebe.
5: Liebe?
9: Ach, jetzt war es nicht mal mehr Liebe.
5: Ja, darüber diskutiere ich nach 40 Jahren wirklich nicht mehr mit dir.
10: Was bleibt, wenn der größte Teil des Lebens hinter einem liegt? 2008 hat Andreas Dresen schon mal einen Film über Liebe im Alltag gemacht.
8: Man vergisst manchmal, dass eine gemeinsam zurückgelegte Wegstrecke im Leben einen großen Wert hat. Die gemeinsame Erinnerung ist eine Schönheit, glaube ich, die man manchmal nicht genug wertschätzt. Ja? Und dahin zurückzufinden, das anzuerkennen, dass auch das Lebensleistung ist und wichtig ist.
10: Alte Liebe, das sind doch kleine Rituale, die verbinden.
9: 100% robuster.
8: Das ist in gewisser Weise auch eine kleine Hymne an den Alltag einer Beziehung. Und ich finde Alltag etwas sehr Unterschätztes. Meistens wird es etwas abfällig betrachtet, weil man sucht das Außergewöhnliche, das Besondere. Ich suche gerne beim Erzählen die kleinen Dinge zwischen den Menschen, nicht das Spektakuläre. Ja.
9: Weißt du, was das Schöne ist am lange Zusammensein?
5: Was?
9: Das weißt du noch. Das war ich nur mit dir.
8: Bei ihrem Zweifeln, bei ihrem Kämpfen, aber auch bei ihrer Nähe, die sie miteinander haben, weil bei allen Verletzungen, die sie sich auch zufügen in dieser Geschichte, ist danach immer wieder die Liebe da, die die beiden trägt. Und das ist was Schönes, finde ich. Man kann sich letztendlich bei allem Hadern aufeinander verlassen. Und wenn die Menschen ins Kino gehen und diesen beiden einen Moment lang zuschauen und das spüren in ihrer eigenen Partnerschaft vielleicht und den Wert erkennen, den es vielleicht auch hat, wenn etwas in die Jahre gekommen ist oder unspektakulär ist, dann würde ich das sehr, sehr schön finden.
2: Alte Liebe von Regisseur Andreas Dresen. Ab heute im Kino. Gesa Berg und Christoph Schäffer haben uns davon erzählt.

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1: 15 Uhr. Literaturnobelpreis für kanadische Autorin Ann Carson. Linke, Grüne und SPD in Berlin beschließen Sondierungen. Millionenschaden bei Brand in Frankfurter Kino. Das Wetter wechselhaft mit Schauern, 12 bis 17 Grad. Mein Name ist Andreas Gerlach. Der diesjährige Nobelpreis für Literatur geht nach Kanada an die Autorin Ann Carson. Das wurde in Stockholm bekannt gegeben. Die 76-Jährige zählt im englischsprachigen Raum zu den bedeutendsten Dichterinnen der Gegenwart. ARD-Korrespondent Christian Stichler.
2: Die schwedische Akademie teilte heute mit, Carson werde für ihr kühnes und erfinderisches Werk ausgezeichnet, das in einem spielerischen Dialog mit der klassischen Tradition neue Formen für die zeitgenössische Literatur geschaffen hat. Mit ihrem Essay Eros, The Bittersweet legte Carson 1986 die Grundlage für ihr späteres Werk. Zuletzt ist von ihr auf Deutsch der Band Red erschienen, in dem zwei ihrer bekanntesten Romane in Versen vereint sind.
1: Die Bundesregierung erwartet einen deutlichen Aufschwung der deutschen Wirtschaft. Für dieses Jahr hat sie ihre Wachstumsprognose auf 1,3% angehoben. Im Frühjahr waren es noch 0,5%. Bundeswirtschaftsministerin Reiche sagte, man habe die Talsohle durchschritten.
3: Es ist ein wichtiges Signal, aber es ist nur der Anfang. Denn jetzt kommt es darauf an, aus dieser ersten Erholung eine tatsächliche wirtschaftliche Dynamik zu machen. Eine Dynamik, die von privaten Investitionen, von Innovationen, von neuen Technologien und von unternehmerischem Mut getragen wird. Unser Anspruch ist klar, Deutschland muss wieder zurück an die Spitze.
1: In Berlin wollen Linke, Grüne und SPD Sondierungsgespräche über die Bildung einer Koalition aufnehmen. Das haben die drei Parteien am Mittag mitgeteilt, 2,5 Wochen nach der Wahl zum Berliner Abgeordnetenhaus. Grundlage für ihre beabsichtigte Koalition sei der Schutz jüdischen Lebens. Antisemitismus und Kontakte zur organisierten Kriminalität dürften weder verherrlicht noch relativiert werden. Bei Verstößen drohe ein Ausschluss aus Fraktion und Partei. Grüne und SPD hatten eine solche Vereinbarung zur Bedingung für Sondierungsgespräche gemacht. Fast 30 Jahre nach dem Mord am Gründer des Bierkönigs auf Mallorca, Manfred Meisel, gibt es neue Hinweise. Nach Angaben der Frankfurter Staatsanwaltschaft sind seit der ZDF-Fahndungssendung Aktenzeichen XY International gestern Abend bis Mitternacht mehr als 50 Hinweise eingegangen. HR-Reporterin Jutta Nieswand.
4: Laut Staatsanwaltschaft kommen diese Hinweise unter anderem aus dem damaligen unmittelbaren Umfeld von Meisel. Bei Zeugen gäbe es möglicherweise Loyalitätsverschiebungen, sodass sie jetzt bereit wären, weitere Aussagen zu machen. Meisel, sein 8-jähriger Sohn Patrick und die Tierpflegerin Claudia Leisten wurden im November 1997 auf Meisels Finca auf Mallorca erschossen. Der oder die Täter waren laut Ermittlern professionell vorgegangen. Als mögliches Motiv gelten Rivalitäten um seine wertvolle Vogelzucht.
1: Bei dem Feuer in einem Kino in Frankfurt letzte Nacht ist ein Schaden von mindestens 1 Million Euro entstanden. Das hat die Polizei mitgeteilt. Demnach war das Feuer um kurz nach Mitternacht ausgebrochen in einem Vorraum eines Kinosaals. Zeugen hätten vorher einen Knall gehört. Verletzt wurde niemand. Zuschauer waren im Metropolis in der Eschersheimer Landstraße keine mehr. Die Kriminalpolizei ermittelt. Und das waren die Nachrichten. Das Wetter: im Lauf des Nachmittags gibt es von Westen her Auflockerungen und nur noch einzelne Schauer bei Höchstwerten zwischen 11 und 16 Grad. Morgen gibt es erst vor allem Richtung Südosten etwas Sonne, sonst von Nordwesten her wieder dichte Wolken und ab dem Mittag ab und zu Regen bei herbstlichen 9 bis 14 Grad. Die weiteren Aussichten: am Wochenende mal Sonne, mal Wolken, nur einzelne Schauer und wieder etwas milder. Samstag bis 18, Sonntag bis 17 Grad. Die Zeit 15.04 Uhr.
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1: A7 Hannover Richtung Kassel, zwischen Hannover-Schmünden-Hedemünden und Hannover-Schmünden-Lutterberg. 3 Kilometer Stau und stockender Verkehr. A7 Kassel Richtung Fulda, in der Abfahrt Fulda Nord ein Unfall. A45 Gießen Richtung Aschaffenburg, zwischen Alzenau Nord und Alzenau Mitte. 1 Kilometer Stau wegen einer Baustelle. A643 Wiesbaden Richtung Mainz, zwischen Schiersteiner Kreuz und Mainz-Mombach. 2 Kilometer Stau.
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5: Guten Tag, schön, dass Sie bei uns sind. Die schwarz-rote Koalition im Bund bemüht sich eifrig um Geschlossenheit. Gestern Abend hat der Koalitionsausschuss mehr als 4 Stunden beraten. Danach war von einer konstruktiven Atmosphäre die Rede. Aber immer noch gibt es Ärger über die zusätzlichen 4 Stimmen bei der Wahl des AfD-Politikers Tobias Rausch zum Landtagspräsidenten in Sachsen-Anhalt. Und bekannterweise bekam Rausch ja 48 Stimmen, 4 mehr nämlich als AfD und BSW zusammen Abgeordnete haben. Woher diese 4 zusätzlichen Stimmen kamen, ist immer noch ungeklärt. Die Wahl war ja auch geheim. Im Verdacht steht allerdings die CDU. Bundeskanzler Friedrich Merz wehrt diesen Verdacht mittlerweile aber ab mit dem Hinweis, es gäbe ja auch sogenannte False-Flag-Aktionen. Will sagen, es könnten auch Abgeordnete der Grünen, Linken oder sogar auch der SPD für AfD-Mann Rausch gestimmt haben. Gezielt, um das der CDU in die Schuhe zu schieben. Darüber habe ich vorhin gesprochen mit meiner Kollegin aus dem ARD-Hauptstadtstudio Katrin Aue. Und ich habe sie gefragt, wie angespannt ist denn das Verhältnis zwischen CDU und SPD mittlerweile?
6: Naja, gestern Abend gab es ja eine Art inoffizielles Therapietreffen, einen Koalitionsausschuss im Kanzleramt. Wie es da wirklich zugegangen ist, das wissen wir nicht, aber uns liegt eine SMS vor an die Abgeordneten der Regierungsfraktionen von hinterher. Und da ist von einer guten und konstruktiven Atmosphäre die Rede und man habe sämtliche aktuelle Themen besprochen. Zumindest die Koalitionsspitzen scheinen also entschlossen zu sein, ganz unverdrossen weiterzumachen. Aber man muss wohl davon ausgehen, dass es hinter den Kulissen weiterhin brodelt, sowohl in der CDU als auch in der SPD. Da dürfte noch nach wie vor einiges an Misstrauen unterwegs sein.
5: Schauen wir noch mal auf die 4 zusätzlichen Stimmen. Weiß man denn da mittlerweile mehr darüber, woher die gekommen sein könnten?
6: Nein, und das wird man möglicherweise auch nie wissen. Das war ja nun eine geheime Wahl. Was man weiß, ist, dass der Fraktionschef der CDU in Sachsen-Anhalt, Sven Schulze, vorher die Devise ausgegeben hatte, wir enthalten uns. Dann gab es aber nur insgesamt 5 Enthaltungen bei 14 anwesenden CDU-Abgeordneten. Das heißt, 9 davon haben anders gewählt, als es vorgegeben war. Einer hat öffentlich gemacht, er habe mit Nein abgestimmt. Das heißt, noch mal einer weniger. Also da liegt der Verdacht nahe, den ja viele jetzt äußern, dass es CDU-Abgeordnete war, die für den AfD-Mann gesprochen haben. Aber ganz genau wissen wir das immer noch nicht.
5: Klar. Friedrich Merz spricht ja mittlerweile von der Möglichkeit einer sogenannten False-Flag-Aktion. Wie wird das denn im politischen Berlin gerade diskutiert?
6: Es hatte sich ja schon vorher angedeutet, seit vorgestern eigentlich, dass die CDU hier in Berlin die Strategie fahren würde, zu sagen, die Wahl ist geheim gewesen. Man weiß ja nicht, ob diese 4 überzähligen Stimmen nicht auch aus anderen Fraktionen gekommen sein könnten. Aber der Kanzler hat es gestern wirklich so vorgestellt wie eine richtig gehende Strategie aus anderen Fraktionen. Ich spiele es hier nochmal vor.
7: False Flag Operationen gibt es nicht nur militärisch, die gibt es auch politisch. Und deswegen vorsichtig mit voreiligen Schlussfolgerungen. Wir haben es hier mit mindestens 2, im Sachsen-Anhaltinischen Landtag 3 Gruppierungen zu tun, die alles tun, um den Zusammenhalt in unserer Demokratie zu unterminieren. Und ich traue denen auch alles zu.
6: Also das ist schon ein ganz schön starkes Stück, bei anderen Fraktionen auch durchaus schlecht angekommen. Also mit der AfD stimmen, um es der CDU in die Schuhe zu schieben. Das sorgt hier in Berlin schon für erheblichen Ärger. Die Grünen, die Linken, alle schütteln mit dem Kopf und auch in der SPD dürfte das eher das Misstrauen noch mal vergrößern.
5: Katrin Aue aus dem ARD-Hauptstadtstudio über die Stimmung nach der Sitzung im Koalitionsausschuss gestern Abend. Mit ihr habe ich vorhin gesprochen. Vielen Dank.
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5: Stolze 90 Jahre alt wird der Liedermacher Wolf Biermann am 15. November. Einen Tag später jährt sich seine Ausbürgerung aus der DDR zum 50. Mal. Für den Penguin Verlag ein Anlass unter dem Titel »Ihr löscht das Feuer mit Benzin«, Biermanns Tagebücher zu verlegen. Und für den Liedermacher selbst ein Anlass, eine neue Tour zu starten. Tourstart gestern Abend auf der Frankfurter Buchmesse. Antje Bonhage war dabei.
8: Die Gitarristin Nora Buschmann, eine langjährige Freundin Biermanns. An diesem Abend spielt sie südamerikanische und spanische Kompositionen.
9: Als frischer Schnee in Hamburg lag.
8: Wolf Biermann spricht Gedichte, darunter dieses aus dem Jahr 2013. Ein Liebesgedicht an seine Frau Pamela.
9: 46, noch schön jung und sie schon 19 Jahre alt.
8: Um viel Persönliches aus Biermanns Biografie geht es an diesem Abend im Kongresscenter auf der Frankfurter Buchmesse. Der Abend bildet den Auftakt zu seiner neuen Tour, die unter anderem nach Hamburg führt, wo Wolf Biermann 1936 geboren wurde. Sie führt nach Köln, wo er am 13. November 1976 sein legendäres Konzert in der Sporthalle gab. 3 Tage später verkündete die DDR seine Ausbürgerung. Und die Tour führt nach Berlin.
9: Das Allerwichtigste, das Konzert im Berliner Ensemble. Das ist der Ort, wo ich herkomme. Am Brecht-Theater bin ich überhaupt erst auf die verrückte Idee gekommen, dass ich ein Gedicht schreiben könnte. Ich bin das Gegenteil von einem geborenen Dichter.
8: Unterhaltsam, mit Witz und Selbstironie, auch mit Ernsthaftigkeit und immer wieder gern abschweifend, blickt Wolf Biermann an diesem Abend auf sich selbst und auf sein Leben zurück. Wie er im Jahr 1953, 16 Jahre war er jung, aus seiner Heimatstadt Hamburg in die DDR auswanderte. Freiwillig, weil er beim Aufbau des Sozialismus mithelfen wollte. In der DDR wurde Biermann ein zunehmend unbequemer Künstler. Er schrieb Lieder und Gedichte, kritisierte die SED. Schließlich wurden seine Lieder verboten. Er blieb trotzdem in der DDR, bis er zu jenem Auftritt nach Köln reisen durfte und ausgebürgert wurde. Ein Einschnitt in Biermanns Leben und einer der zentralen Momente seiner Tagebücher. Soeben sind sie erschienen. Man erfährt dort, wie Biermann 1961, damals noch in der DDR, das Hinterhoftheater BAT gründete.
9: Im Prenzlauer Berg haben wir ein altes Schluffenkino. Kennen Sie das Wort Schluffenkino? In Berlin, wo man mit Schluffen, mit Pantoffeln hingeht. Da haben wir umgebaut in ein kleines Theater. Aber das ist dann am Ende verboten worden.
8: Anita Isele kommt auf die Bühne. Sie ist Schauspielerin und liest aus den Aufzeichnungen.
10: 24. März 1963. Ich bin aus der Partei rausgeschmissen worden.
8: 2 Stunden dauert der Abend. Erst ganz am Ende greift Biermann schließlich zur Gitarre.
9: Du lass dich nicht erschrecken in dieser Schreckenzeit.
8: Ermutigung, eine seiner Klassiker.
9: Bezwecken, dass wir die Waffen strecken, schon vor dem großen Streit.
8: Der Abend ist ein Jubiläum. 90 Jahre Wolf Biermann, 50 Jahre Ausbürgerung. Er ist ein Fest, eine Hommage an einen Mann, der viel erfahren, viel bewirkt und viel zu erzählen hat und dem es sich weiterhin zuzuhören lohnt.
5: Der Liedermacher Wolf Biermann ist wieder auf Tour anlässlich seines neuen Buchs. Gestern Abend auf der Frankfurter Buchmesse ist er aufgetreten und das kurz vor seinem 90. Geburtstag. Antje Bonhage war für uns dabei. Das kennt mittlerweile wohl jeder beim Surfen im Netz. Kaum hat man eine Website angeklickt, ploppt als erstes ein großes Fenster auf mit der Frage, alle Cookies akzeptieren? Die meisten klicken dann vielleicht sogar auf Ja, vielleicht aus Bequemlichkeit oder weil ihnen das Verwalten der Cookie-Banner als so kompliziert erscheint. Damit erlauben sie den Anbietern dann aber den Einsatz von personalisierter Werbung, aber auch das Tracken ihrer Nutzerdaten und ihres Surfverhaltens. Was aber, wenn jemand ohne die eigene Zustimmung solche Cookies beim Besuch einer Website platziert, also heimlich und illegal die Daten abgreift? Genau über diese Frage verhandelt heute der Bundesgerichtshof in Karlsruhe. Darüber habe ich vorhin gesprochen mit Christian Sollmecke. Er ist Anwalt für Medienrecht in Köln und ich habe ihn gefragt, erklären Sie uns doch bitte am Anfang noch mal kurz diesen konkreten Fall, der heute verhandelt wird. Was ist dem Kläger da genau im Netz passiert?
11: Ja, es war so, dass der Kläger erst einmal relativ viel Geld haben wollte. Er hat gesagt, das kostet jetzt 1.500 Euro. Die hat er auch bekommen vom Landgericht Frankfurt, aber in der nächsten Instanz, in der Berufung, hat das Oberlandesgericht Frankfurt gesagt, nee, dafür gibt's nur 100 Euro. Und das Tech-Unternehmen hat gesagt, dafür darf es gar kein Geld geben. Und mit dieser Argumentation sind die jetzt vor dem Bundesgerichtshof gezogen, weil der Kläger es darauf angelegt hatte, geschädigt zu werden. Der hat also wirklich ganz viele Webseiten besucht, nur damit ihm Cookies gesetzt werden, damit er dann das Tech-Unternehmen abmahnen kann. Also das ist die Besonderheit bei diesem Fall, dass jemand sich bewusst auf Seiten begeben hat, um zu überprüfen, werden hier Cookies gesetzt ohne meine Erlaubnis.
5: Und jetzt ist die Frage, hat er einen Schaden oder nicht, weil er es bewusst provoziert hat?
11: Richtig, und tatsächlich hat das Oberlandesgericht in Frankfurt gesagt, naja, wir müssen schon die Summe des Schadens von 1.500 Euro auf 100 reduzieren, denn Er wusste ja, dass ihm hier gleich ein Cookie gesetzt wird. Und insofern ist es so etwas wie eine, wie Juristen sagen, konkludente Einwilligung. Das heißt, er hat zwar nicht wirklich eingewilligt, aber so ein bisschen schon. Interessant ist aber, dass die Oberlandesrichter ihm dann trotzdem noch 100 Euro gegeben haben. Das wollte das Tech-Unternehmen nicht. Das hat gesagt, auch dagegen gehe ich jetzt wieder vor. Und deswegen landete der Fall jetzt vor dem Bundesgerichtshof.
5: Jetzt hat der Kläger das gezielt provoziert. Was bedeutet das denn für die Verbraucherinnen und Verbraucher? Müssen wir jetzt alle davon ausgehen, dass so etwas öfter jeder und jedem von uns passiert? Wie verbreitet ist das? Gibt es dafür irgendwelche Hinweise?
11: Ja, es ist tatsächlich so, dass wir viel mehr getrackt werden, als wir das eigentlich wollen. Und es werden wirklich viele Cookies gesetzt. Und man sieht ja, wenn man es jetzt nicht gerade bewusst herbeiführt, wie in diesem Fall, dann sagen die Gerichte, dafür gibt es 1.500 Euro. Das heißt, der eine oder andere sollte vielleicht mal in seinen Cookie-Ordner schauen, ob da Cookies sind, denen man nicht zugestimmt hat. Das ist zugegebenermaßen nicht ganz einfach, weil man ja teilweise hunderten Cookies gleichzeitig zustimmt. Aber wer das ganz akribisch mal nachvollzieht, kann damit theoretisch sogar ganz gut Geld verdienen, denn die Schadenersatzansprüche, die da in der Vergangenheit ausgeurteilt worden sind, sind recht erheblich.
5: Aber dafür müsste man dann klagen.
11: Richtig, freiwillig zahlt da aktuell keiner, weil es ja auch noch gar keine höchstrichterliche Rechtsprechung gibt. Der Bundesgerichtshof wird jetzt dazu ein Urteil fällen. Was ich aber auch sagen kann, es gibt einen sehr vergleichbaren Fall, der gegen Facebook geführt wird. Da gibt es sehr viele Kläger, die sagen, Facebook trackt uns zu sehr. Auch Facebook setzt auf allen möglichen Seiten diese Cookies und spricht uns dann mit Werbung wieder auf Facebook oder auf Instagram an. Und auch da haben die Gerichte gesagt, für dieses Cookie-Tracking gibt es 1.500 Euro. Und da gibt es wirklich Tausende, die klagen. Und da gibt es sogar eine Musterfeststellungsklage gegen Facebook. Da haben sich Zehntausende zusammengeschlossen und klagen gegen Facebook. Und das Verfahren, was heute vor dem Bundesgericht entschieden wird, ist geradezu eine Blaupause dafür, wie nachher das Facebook-Verfahren ausgehen wird.
5: Und lässt sich schon etwas ablesen, in welche Richtung dieses Urteil des BGHs gehen wird?
11: Noch hat der BGH da gar keine Tendenz geäußert, da allerdings die beiden Vorinstanzen, das Landgericht und das Oberlandesgericht, einen Schadenersatz zugesprochen haben, spricht vieles dafür, dass auch der Bundesgerichtshof einen Schadenersatz bejahen wird. Und das bedeutet für die Verbraucherinnen und Verbraucher künftig, dass man noch leichter Zugang zu einem Schadenersatz bekommt, weil dann einfach höchstrichterlich festgestellt ist, für das illegale Setzen von Cookies ohne die Einwilligung gibt's Geld. Und was das Interessante ist, man sieht zwar häufig diese Cookie-Banner, aber was viele nicht wissen, die Cookies werden sehr, sehr häufig schon gesetzt, bevor der Cookie-Banner sich überhaupt öffnet. Und das ist natürlich falsch, aber das machen wirklich sehr viele Webseiten so.
5: Sagt Christian Solmecke, Anwalt für Medienrecht in Köln. Wir haben vorhin gesprochen über den Fall, der heute vor dem BGH verhandelt wird. Darum geht es um die Frage, wer beim geheimen illegalen Einsatz von Drittanbieter-Cookies haftet. Vielen Dank für das Gespräch.
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5: Ladesäulen in der Innenstadt. Davon wünscht sich der ein oder andere wohl sehr viel mehr davon. Es gibt aber auch Leute, die sehen das genau umgekehrt. Die stören sich nämlich an Ladesäulen, weil sie sie als hässlich und klobig empfinden. Platz in der Innenstadt ist eben ein umkämpftes Pflaster. Jetzt bahnt sich ein kleiner Kompromiss zwischen den Lagern an. Ladepunkte für E-Autos versteckt im Boden nämlich. Sogenannte Ladebordsteine, und die sind der neueste Schrei auf dem Markt. Und die ersten in Hessen kann man heute auch in Kassel bestaunen. Fabian Schmidt hat sie sich näher angeschaut.
12: Ein unscheinbarer grauer Bordstein in der Kasseler Goethestraße. Doch etwas ist anders. Der Stein ist aus gebürstetem Metall. Und wenn man eine Chipkarte dranhält, klickt plötzlich eine Klappe auf und gibt eine Steckdose frei. Ein Ladepunkt für E-Autos im Erdboden. So etwas gibt es bisher nur in wenigen Städten. Die Technik ist neu. Bei den städtischen Werken in Kassel wollte man das unbedingt ausprobieren, sagt Margarete Heirich.
13: Gerade in Bereichen, wo wir eben auch mit von Denkmalschutz beispielsweise oder auch stadtästhetischen Bedenken geprägt sind, dort würden wir natürlich eher dann auf diese Alternative auch den Ausbau vorantreiben können.
12: Getestet wird zunächst in Kassel mit 2 Ladebordsteinen. Ob noch weitere angebracht werden, hängt von der Nachfrage ab. Die Anwohner sind geteilter Meinung.
14: Bordstein ist natürlich, ich sage, passt natürlich optisch, finde ich, schöner, als jetzt da so eine Ladesäule hinzustellen.
15: Ich habe Bedenken, dass es gesehen wird. Es sind hier viele Blätter. Es ist natürlich hier auch viel Verkehr mit Autos, Fahrrädern, Matsch und sowas. Das kommt natürlich, und Schnee kommt auch dazu. Also irgendwie müsste man es besser kennzeichnen, dass da welche sind.
16: Es sieht zwar praktisch aus, und wenn dann einer da drüber fährt, nimmt es auch Schaden. Ich sag mal, nach 10 Jahren sind die Dinger dann abgenutzt.
12: Der Hersteller Rheinmetall, eigentlich bekannt für Panzerbau und andere Militärtechnik, verspricht, die Ladebordsteine sind robust und wasserfest. Aktuell beträgt die Ladeleistung 11 und 22 Kilowatt, was für ein gemächliches Laden der E-Autos ausreicht. Jens Friebe, Leiter des Fachgebiets Leistungselektronik an der Uni Kassel, meint, für eine höhere Ladeleistung sind die Ladebordsteine nicht ausgestattet. Im Vergleich zu einer klassischen Ladesäule könnte das irgendwann zu einem Nachteil für die Technik werden.
17: Vielleicht sind wir in ein paar Jahren auf einem Stand, dass wir sagen, wir wollen 50, wir wollen 100 Kilowatt, weil einfach mehr Ladeleistung benötigt wird. Und dann kann ich natürlich mit Systemen, wo ich eine Ladesäule habe, das einfacher ergänzen, indem ich einen anderen Aufbau draufsetze, statt die Bordsteine dann neu ausheben zu müssen und erweitern zu müssen, tiefer graben zu müssen, um eine höhere Leistung abzudecken.
12: Eine Allzwecklösung seien die Geräte deshalb nicht.
17: Also ich glaube nicht, dass sich das überall durchsetzen wird. Ich glaube, es ist eine robuste Variante für enge Innenstädte. Es ist davon auszugehen, dass diese integrierten Systeme teurer sein werden. Zum einen in der Anschaffung und zum anderen auch in der Wartung gegenüber einer Ladesäule, die ich einfach irgendwo hinstelle.
12: 3.000 bis 4.000 Euro investieren die städtischen Werke nach eigenen Angaben für einen Bordsteinanschluss. Im Schnitt ist das etwas teurer als ein herkömmlicher Ladepunkt. Mehr Kosten, die sich lohnen müssen. Deshalb will man in Kassel auch ganz genau hinschauen, ob die Ladebordsteine wirklich ihre Versprechen halten.
5: Sogenannte Ladebordsteine sind der neueste Schrei auf dem Markt und die ersten in Hessen gibt's jetzt in Kassel. Fabian Schmidt war für uns vor Ort und hat auch mit den Beteiligten gesprochen.
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5: In Berlin treffen sich heute die Spitze der Europäischen Fußballunion UEFA und die Chefs der 55 UEFA-Mitgliedsverbände. Der Deutsche Fußballbund ist durch Präsident Bernd Neuendorf und Generalsekretär Holger Blask vertreten und auch Aki Watzke ist als Vizepräsident der UEFA mit dabei. Am Vormittag steht das weitere Vorgehen im Machtkampf mit FIFA-Präsident Gianni Infantino auf der Agenda. Jakob Silvester Schmidt hat alle wichtigen Informationen vor dem Treffen für uns zusammengetragen. Zum Beispiel Nummer 1 wäre die Frage, wie geschlossen ist denn die Front gegen Gianni Infantino überhaupt?
18: Weniger geschlossen, als es auf den ersten Blick scheint. Zwar fordert DFB-Präsident Bernd Neuendorf offen die Ablösung Infantinos und auch UEFA-Präsident Alexander Schäferin drängt auf einen Führungswechsel. Doch bei entscheidenden politischen Fragen gibt es unterschiedliche Positionen. Einige Verbände halten weiter zu Infantino, unter anderem in Asien und der arabischen Welt. Zuletzt hat etwa der Zusammenschluss der arabischen Fußballverbände seine Unterstützung für den FIFA-Chef bekräftigt. Auch aus Europa sprach sich etwa Lettland unlängst als erster europäischer Verband für Infantino aus. Die Zeit läuft, die Frist für die Nominierung einer Alternative zu Infantino läuft am 18. November ab.
5: Es stehen aber auch weitere sportpolitische Themen auf der Agenda des Treffens, zum Beispiel die Rolle in der Russland-Frage. Welche spielt diese im Machtkampf?
18: Russland könnte zu einem weiteren Bruch zwischen FIFA und UEFA werden. Infantino hat sich in der Vergangenheit für eine Rückkehr russischer Mannschaften ausgesprochen. Während in Europa viele Verbände eine Aufhebung der Sanktionen kritisch sehen, solange der Krieg gegen die Ukraine andauert. Damit könnte Russland zur Machtfrage werden. Infantino kann sich mit seinem Kurs als jemand präsentieren, der Fußball und Politik stärker trennen will und auch Verbände außerhalb Europas anspricht. Für die UEFA ist das hochproblematisch, denn viele europäische Verbände wollen keine Normalisierung des russischen Fußballs.
5: Ein weiterer Punkt ist die Rolle Israels in der UEFA. Wie groß ist denn da der Riss beim Thema Israel? Wird auch das zu einem zentralen Thema bei dem Kongress in Berlin?
18: Ja, der Riss verläuft weniger zwischen Ländern, die gegen Israel spielen wollen oder nicht, sondern bei der Frage, wie mit Israel im internationalen Fußball umgegangen werden soll. Irland fordert zum Beispiel seit längerem eine Suspendierung des israelischen Verbands aus UEFA-Wettbewerben, hat die eigenen Spiele gegen Israel aber trotzdem ausgetragen, zuletzt unter Protest und auf neutralem Boden. Österreich und Kosovo spielen in der Nations League in diesem Jahr ebenfalls gegen Israel. Auch Norwegen hatte bei der WM-Qualifikation im vergangenen Jahr seine Spiele gegen Israel nicht boykottiert, aber die Einnahmen aus einem Spiel für humanitäre Hilfe in Gaza vorgesehen. Der gemeinsame Nenner ist also nicht ein Boykott, sondern zunehmender politischer Druck auf FIFA und UEFA. Auch die Auslosung der Qualifikation zur EM 2028 findet am 6. Dezember statt. Dann wird auch hier die Frage sein, ob Israel einen besonderen Status hat.
5: Sagt Jakob Silvester Schmidt. Er hat alle wichtigen Informationen vor dem heutigen Treffen der Europäischen Fußballunion UEFA und den Chefs der 55 UEFA-Mitgliedsverbände zusammengetragen. Vielen Dank.
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5: Und wir bleiben beim Fußball und schauen nach Afrika. Da stellt sich die Frage, wer ist denn der wahre Fußballmeister Afrikas? Offiziell trägt ja Marokko den Titel des Afrika-Cup-Siegers noch. Denn heute klärt der internationale Sportgerichtshof CAS, ob das auch so bleibt. Anfang des Jahres hatte das denkwürdige Endspiel Marokko gegen Senegal in Marokkos Hauptstadt Rabat stattgefunden, das ja bekannterweise im Chaos endete. Senegal gewann damals, aber zwei Monate später wurde Marokko der Titel zugesprochen. Wie es so weit kommen konnte, darüber berichtet unsere Nordafrika-Korrespondentin Anne Bayer.
19: Rabat, 18. Januar 2026. Das große Finale des Afrika-Cups zwischen Senegal und Marokko steht kurz bevor. Noch klingt die Stimmung im Prinz Moulay Abdellah Stadion so. Die Vorfreude ist groß. Wer wird das Finale gewinnen? Die Atlas-Löwen oder Senegal? Schon mittags feierten die Fans in Marokko zu Zehntausenden auf den Straßen, überzeugt davon, ihre Mannschaft würde gewinnen. Doch rund drei Stunden nach dem Anpfiff war von dieser Begeisterung nichts mehr zu hören. Keine Jubelgesänge, stattdessen heftige Streitigkeiten zwischen den Fans. Es kommt zu Ausschreitungen und Festnahmen. Senegal geht als Sieger vom Platz. Was war passiert? Nach einem umstrittenen Elfmeterpfiff für Marokko war es im Stadion im strömenden Regen zu Tumulten und Ausschreitungen gekommen. Die senegalesische Mannschaft verließ aus Protest kurzzeitig das Spielfeld. Es drohte sogar der Abbruch des Spiels. Erst 15 Minuten später kehrte die Mannschaft auf den Rasen zurück und der Strafstoß konnte tatsächlich stattfinden. Marokko verschoss diesen jedoch und Senegal sicherte sich in der Verlängerung den 1:0-Sieg. Doch Marokko hat daraufhin vor dem Afrikanischen Fußballverband, dem CAF, Einspruch erhoben. Aus heutiger Sicht unumgänglich, so Monsef Liasri, Politologe und bekannter Sportanalyst von der Universität Casablanca. Die Trophäe geht an Senegal. Marokko muss nun seiner Pflicht nachkommen und von seinem Recht Gebrauch machen, sich mit einem Antrag an die CAF zu wenden. Das ist sein Recht. Mit Erfolg. Der Verband CAF wertet die Partie nachträglich mit 3:0 für Marokko und erkennt den Senegalesen den Titel ab. Marokko wird nachträglich zum Afrika-Cup-Meister gekürt. Zu Recht, meint Monsef Liasri. Die Richtlinien sind klar. Wer das Spielfeld verlässt, hat aufgegeben. Und Senegal ist nicht einverstanden und zweifelt diese Entscheidung vom grünen Tisch an. Das Spiel landet beim Internationalen Sportgerichtshof, dem CAS, in der Schweiz. Dort werden nun drei Richter hinter verschlossener Tür über den endgültigen Ausgang des Spiels entscheiden. Analyst Liasri sieht darin ein Grundsatzurteil für den Profifußball. Denn wenn wir zulassen, dass sich solche Szenen wiederholen, wird es keinen Fußball mehr geben. Jedes Mal, wenn eine Mannschaft eine Entscheidung des Schiedsrichters nicht akzeptiert, verlässt sie das Spielfeld. Dieses Spiel ist auch deswegen mittlerweile schon in die Geschichte des Profifußballs eingegangen. Aber in Marokko spricht derzeit kaum jemand mehr darüber. Auch in den Medien ist es kein Thema. Somit haben diese zwei senegalesischen Fußballfans kurz nach dem Finale wohl recht behalten. Wir sind Brüder, die Freundschaft ist größer als der Fußball. Jetzt sind die Marokkaner genervt, das ist Fußball. Aber in einer Woche ist es vergessen, es passiert was anderes. Schon längst steht das nächste Fußball-Event bevor, auf das sich Marokko gemeinsam mit Spanien und Portugal vorbereitet. Die Fußball-Weltmeisterschaft der Männer im Jahr 2030. Afrika-Cup-Titel hin oder her.
5: Heute klärt der Internationale Sportgerichtshof CAS, ob Marokko den Titel des Afrika-Cup-Siegers behält oder nicht. Anne Bayer hatte die Details und Hintergründe. Und bei uns geht's gleich weiter mit den Nachrichten von und mit Andreas Gerlach und danach mit dem Podcast 11KM, warum Pestizide in der EU weniger kontrolliert werden sollen.
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1: 15.30 Uhr, Literaturnobelpreis für kanadische Autorin Anne Carson. Marine bekommt 4 weitere Fregatten. Deutsch-britischer Freundschaftsvertrag in Kraft. Das Wetter wechselhaft mit Schauern, 12 bis 17 Grad. Mein Name ist Andreas Gerlach. Der diesjährige Nobelpreis für Literatur geht nach Kanada an die Autorin Anne Carson. Das wurde in Stockholm bekannt gegeben. Die 76-Jährige zählt im englischsprachigen Raum zu den bedeutendsten Dichterinnen der Gegenwart. ARD-Korrespondent Christian Stichler.
2: Die schwedische Akademie teilte heute mit, Carson werde für ihr kühnes und erfinderisches Werk ausgezeichnet, das in einem spielerischen Dialog mit der klassischen Tradition neue Formen für die zeitgenössische Literatur geschaffen hat. Mit ihrem Essay Eros, The Bittersweet legte Carson 1986 die Grundlage für ihr späteres Werk. Zuletzt ist von ihr auf Deutsch der Band Red erschienen, in dem 2 ihrer bekanntesten Romane in Versen vereint sind.
1: In Berlin wollen Linke, Grüne und SPD Sondierungsgespräche über die Bildung einer Koalition aufnehmen. Das haben die 3 Parteien am Mittag mitgeteilt, 2,5 Wochen nach der Wahl zum Berliner Abgeordnetenhaus. Grundlage für ihre beabsichtigte Koalition sei der Schutz jüdischen Lebens. Antisemitismus und Kontakte zur organisierten Kriminalität dürften weder verherrlicht noch relativiert werden. Bei Verstößen drohe ein Ausschluss aus Fraktion und Partei. Grüne und SPD hatten eine solche Vereinbarung zur Bedingung für Sondierungsgespräche gemacht. Die Wirtschaft in Deutschland wächst stärker als erwartet. Die Bundesregierung hat ihre Wachstumsprognose für dieses Jahr auf 1,3% angehoben. Im Frühjahr war sie noch von 0,5% ausgegangen. ARD-Hauptstadtkorrespondent Maximilian Ulrich.
22: Wir haben die Talsohle hinter uns gelassen, sagte Bundeswirtschaftsministerin Katharina Reiche von der CDU. 2/3 des aktuellen Wachstums entstehen durch Ausgaben des Staates, etwa in neue Brücken, Straßen oder auch Waffen für die Verteidigung. Dafür nimmt Deutschland große Schulden auf. Der private Konsum hingegen bleibt zurückhaltend, weil die Menschen angesichts der hohen Preise für Benzin oder Strom ihr Geld vorsichtig ausgeben. Um die privaten Investitionen wieder anzukurbeln, braucht es laut Katharina Reiche eine Entfesselung von Kapital, Talent und Technologie.
1: Die deutsche Marine kann mit 4 weiteren Fregatten rechnen. Der Haushaltsausschuss des Bundestags hat den Weg für die Anschaffung freigemacht. Der Auftrag an ThyssenKrupp Marine Systems hat einen Gesamtwert von rund 5,3 Milliarden Euro. Damit bekommt die Marine insgesamt 8 baugleiche Fregatten. Sie sollen bei der Verfolgung von U-Booten eingesetzt werden und zur Abschreckung dienen im Nord- und Ostseeraum sowie im Atlantik. Der britische Premierminister Burnham ist zu seinem Antrittsbesuch in Berlin. Dabei haben er und Bundeskanzler Merz einen deutsch-britischen Freundschaftsvertrag in Kraft gesetzt. Er war letztes Jahr unterschrieben worden. ARD-Reporter Jasper Ruppert.
23: Nachdem Großbritannien leider, wie Merz es sagte, die Europäische Union verlassen hat, mache man nun wenigstens bilateral einen Vertrag. Das Kensington-Abkommen vertieft die Zusammenarbeit beider Länder, unter anderem wirtschaftlich, militärisch und sicherheitspolitisch. Es vereinfacht aber beispielsweise auch wieder Schüleraustausche oder die Möglichkeit eines Auslandssemesters im jeweils anderen Land. Burnham, der den Brexit für einen Fehler hält, erklärte weiter, dass es Ziel sei, sein Land wieder näher an Europa heranzuführen.
1: Und das waren die Nachrichten. Das Wetter: im Lauf des Nachmittags gibt es von Westen her Auflockerungen und einzelne Schauer bei Höchstwerten zwischen 11 und 16 Grad. Morgen gibt es erst vor allem Richtung Südosten etwas Sonne, sonst von Nordwesten her dichte Wolken und ab dem Mittag ab und zu Regen bei herbstlichen 9 bis 14 Grad. Die weiteren Aussichten: am Wochenende mal Sonne, mal Wolken, nur einzelne Schauer und wieder etwas milder. Am Samstag bis 18, am Sonntag bis 17 Grad und die Zeit 15.34 Uhr.
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1: Vorsicht auf der A4 Kirchheimer Dreieck Richtung Erfurt. Zwischen Kirchheimer Dreieck und Bad Hersfeld liegt ein Reifen auf der Fahrbahn. Vorsicht auf der A66 Frankfurt Richtung Wiesbaden. Zwischen Diedenbergen und Wiesbadener Kreuz liegt ein Holzteil auf der Fahrbahn. A5 Kassel Richtung Frankfurt, zwischen Bad Homburger Kreuz und Nordwestkreuz Frankfurt, 3 Kilometer stockender Verkehr. Nach einem Unfall im Baustellenbereich, der linke Fahrstreifen ist blockiert. A6 Heilbronn Richtung Mannheim, zwischen Kreuz Mannheim und Viernahmer Kreuz, 2 Kilometer Stau nach einem Unfall. A671 Wiesbaden Richtung Mainz, zwischen Hochheim Nord und Gustavsburg, 2 Kilometer Stau. B3 Gießen Richtung Marburg, zwischen Niederweimar und Kappel, 2 Kilometer Stau wegen Bergungsarbeiten nach einem Unfall. Die Fahrbahn ist auf einen Fahrstreifen verengt.
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3: Damit Äpfel, Birnen, Salat oder Zucchini gut wachsen, setzen konventionelle Landwirte auf chemische Keulen, also Pflanzenschutzmittel. Doch was ist, wenn diese Pestizide nicht nur giftig für Unkraut und Käfer sind, sondern auch für Menschen? Ob die Mittel, die Landwirte aufs Feld sprühen, für Menschen wirklich nicht schädlich sind, das überprüft die EU durch ein aufwendiges Prüf- und Zulassungsverfahren. Doch genau diese Regeln will die EU-Kommission nun aufweichen. Konstanze Bayer vom BR-Datenteam erzählt uns, welche Folgen das haben könnte und wie weniger Pestizidkontrollen eigentlich zusammenpassen mit den EU-Zielen für mehr Klima- und Naturschutz. 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Mein Name ist Elena Kuh. Hi Konstanze, schön, dass du da bist.
4: Hallo. Mein Kollege Christian, der war zu Besuch bei Hans Nassel, der ist 73 Jahre alt mittlerweile, Landwirt seit Jahrzehnten, also quasi schon immer sein ganzes Leben lang. Und der hat eben jahrzehntelang seinen eigenen Hof geführt. Früher hatten sie dort auch Tiere, die haben sie dann nach einer Weile auch wieder abgeschafft. Der baut ganz viel Raps, Weizen, Mais an.
6: Alles trocken, alles hart. Schau mal, was das Wetter bringt.
4: Mittlerweile hat er auf Bio umgestellt, früher hat er auch konventionell gearbeitet. Ganz sympathischer Mann, direkt aus der Umgebung, aus dem Landkreis Dachau, aus Dortenhofen. Wenn wir ihn vielleicht noch sprechen hören, hört man das relativ deutlich. Der hat eine Lungenkrankheit. Der hat so ein kleines Gerät an seinem Gürtel hängen, was ihn dann mit Sauerstoff versorgt. Und das macht dieses Klickgeräusch, was man bei ihm immer hört. Wir haben Hans Nassel besucht, weil der an Parkinson erkrankt ist und selber Landwirt ist. Die Lungenkrankheit, die er außerdem hat, die hat aber mit dem Parkinson selber überhaupt nichts zu tun. Er hat das irgendwann gemerkt, dass er eben bestimmte motorische Fähigkeiten, also Sachen mit seinen Händen, nicht mehr ganz so machen konnte.
6: Was immer mehr geworden ist, das Zittern.
4: Die Feinmotorik war ein bisschen schwierig. Er hat uns mal erzählt, dass er mit so einem Häcksler zu tun hatte und der ist mit so einem Joystick betrieben, ne? Kennt man so. Und das hat irgendwie nicht mehr so ganz richtig geklappt.
6: Bis ich dann heute mal zum Doktor gegangen bin. Der hat festgestellt, Parkinson. Da ist bei mir eine Welt zusammengebrochen.
4: Weil man natürlich Bilder vor Augen hat, was das bedeutet, wenn jemand Parkinson hat.
6: Ja, ich musste halt kürzer treten. Konnte nicht mehr alles machen. Es war ein Umschwung.
4: Das ist mittlerweile anerkannt als Berufskrankheit bei ihm auch, eben weil er als Landwirt ein besonderes Risiko dafür hat, eben an Parkinson zu erkranken, weil er mit Pestiziden umgeht.
3: Da gibt es also einen Zusammenhang.
4: Das heißt direkt, Parkinson durch Pestizide. Das ist seit 2024 anerkannt und damit er diese Anerkennung bekommt, muss man eben zum einen nachweisen, natürlich, dass man Parkinson hat und dass das nicht aus genetischen Gründen passiert ist. Also es gibt bestimmte Vorerkrankungen, die begünstigen, dass man Parkinson bekommt, aber bei Hans Nassel geht man davon aus, dass es diese Vorerkrankungen nicht gibt und man geht wirklich davon aus, dass es diesen Zusammenhang zwischen dem Einsatz von Pestiziden und seiner Parkinson-Erkrankung gibt.
7: Was kann Pestizide so gefährlich machen, dass sie eben so eine Krankheit auslösen können?
4: Damit die Insekten nicht an die Pflanzen gehen, die man da eben eigentlich anbauen möchte, besorgt man dafür, dass die eben dort gar nicht mehr sein können. Und dieses Gift, was es letztendlich ist, kann eben auch für Menschen schädlich sein, kommt dann immer auf die Dosis an natürlich. Und da hat man eben festgestellt, dass gerade diejenigen, die damit beruflich zu tun haben, also dem Ganzen sehr stark ausgesetzt sind, dass das Leute sind, die einfach ein gewisses Risiko dafür haben, eben auch solche Krankheiten dann zu entwickeln. Dadurch, dass sie das einatmen, dass das in ihre Luftwege kommt.
7: Dass Pestizide gefährlich sein können und krank machen können, das ist ja schon länger bekannt. Warum werden die bis heute eigentlich noch so viel eingesetzt?
4: Naja, weil Landwirte die letztendlich ja auch brauchen. Also Landwirte wie der Hans Nassel, die haben das halt über Jahrzehnte eingesetzt, weil sie sich auf den Ertrag verlassen mussten. Ne? Das ist ja ihre Arbeit, sie wollen davon leben und sie müssen auch davon leben. Gerade noch vor einigen Jahrzehnten hat man nicht ganz so stark auf den Schutz gesetzt, wie man das vielleicht heute tut. Also heute heißt das, ne, wir müssen Schutzkleidung anziehen, wir sitzen in geschlossenen Kabinen von den Traktoren. Da atmet man gar nicht mehr so viel davon ein, aber das war früher tatsächlich einfach anders.
7: Wer kontrolliert denn, ob so ein Pestizid giftig ist oder gefährlich ist? Giftig ist es ja eh.
4: Also das ist ein relativ aufwendiger Prozess. Wir haben dafür in Europa vor allem die EFSA, die Europäische Lebensmittelsicherheitsbehörde, und die Mitgliedstaaten, die das dann eben auch machen. Also es läuft so, eine Firma sagt, wir möchten ganz gerne diesen Stoff auf den Markt bringen, wir möchten daraus Pflanzenschutzmittel machen. Wir bewerben uns bei einem Mitgliedstaat, dann werden da Studien erstellt, wo eben meistens Tierversuche gemacht werden, wo dann eben Ratten zum Beispiel diese Stoffe in relativ hohen Dosen verabreicht bekommen und dann wird einfach geschaut, was passiert. Tatsächlich. Und dann wird daraus abgeleitet, wie hoch kann eine gewisse Konzentration sein, der man ausgesetzt sein kann, wo es keine Effekte sozusagen gibt auf diese Tiere. Und dann ist der Wirkstoff irgendwann zugelassen und daraus können dann eben Pflanzenschutzmittel als Produkte gemacht werden.
7: Okay, wenn dann so ein Mittel einmal auf dem Markt ist, wird es dann später noch einmal kontrolliert?
4: Also per se ist es in der Europäischen Union erstmal so, dass Sachen ungefähr 10 Jahre, bei den meisten Stoffen sind es wirklich 10 Jahre, zugelassen sind. Und dann müssen sich die Herstellerfirmen, die das weiter auf dem Markt behalten wollen, darum bewerben, dass es eine Wiederzulassung gibt. Also man durchläuft sozusagen das Verfahren noch einmal, ein zweites Mal, damit dann eben festgestellt werden kann, ob es auch neuere Anforderungen erfüllt. Weil natürlich, ne, die Wissenschaft verändert sich. Man hat in den 2010er Jahren festgestellt, dass es eben hormonelle Wirkungen von vielen Stoffen gibt. Also müssen viele Sachen jetzt auf diese Stoffe geprüft werden. Daneben gibt es auch noch, wenn ad hoc rausgefunden wird, oh, hier ist wirklich ein großes Problem, zum Beispiel wie das vor einigen Jahren für Bienen, für die Neonicotinoide war.
8: Die Europäische Union will zum Schutz von Bienen den Einsatz einiger Insektenvernichtungsmittel stark einschränken. Die Pflanzenschutzmittel schädigen das Nervensystem der Insekten und stehen im Verdacht, für das Bienensterben der vergangenen Jahre verantwortlich zu sein.
4: Dann gibt es sozusagen wie so ein Stoppschild so dazwischen, wo man dann auch ad hoc schon mal überprüfen kann, auch wenn diese eigentliche Wiederzulassung noch eine Weile dauert.
7: Du hast dir ja zusammen mit deinen Kolleginnen und Kollegen von BR Data jetzt diese Wiederzulassungsverfahren genauer angeschaut, dass die Pestizide in der EU durchlaufen müssen. Was wolltet ihr herausfinden? Was ist der Hintergrund?
4: Der Anlass ist, dass dieses Verfahren, wie es jetzt gerade ist, in all seiner Komplexität verändert werden soll. Also es ist relativ aufwendig, es dauert sehr lange, es ist relativ teuer. Und es ist ein Gesetzespaket von mehreren Gesetzen, die dieses Verfahren vereinfachen soll. Das ist auf den Weg gebracht worden von der EU-Kommission, weil ein Kernpunkt, also ein ganz, ganz wichtiger Gesetzesteil, ist eben, dass diese Wiederzulassung, dieses Verfahren, wo man alles wieder neu einreichen muss, abgeschafft werden soll, zugunsten dessen, dass man sagt, wir lassen die einfach dauerhaft zugelassen, keine Wiederbewertung, außer es gibt große Probleme, die sozusagen offenkundig werden. Dann schauen wir es uns nochmal an.
7: Wenn wir einmal auf den Status quo mal schauen, also Wiederzulassung nach 10 Jahren, wie häufig kommt es denn vor, dass da Stoffe abgelehnt werden, also nicht mehr zugelassen werden?
4: Also das hat uns natürlich auch interessiert. Also nochmal von Anfang. Seit 2011 gilt diese aktuelle Regelung für eine Wiederzulassung. Und wir wollten eben auch wissen, was hat das gebracht, diese Regeln durchzusetzen. Und wir haben uns deswegen die Daten aus der EU-Pestiziddatenbank angeschaut. Da stehen alle Wirkstoffe drin, die es gibt, ob sie zugelassen sind, ob sie nicht zugelassen sind. Wir haben das gemacht, weil wir eben wissen wollten, was hat das gebracht, sind gefährliche Stoffe vom Markt verschwunden. Und wir haben dann eben dabei festgestellt, bei 74 Stoffen war das Verfahren für die Hersteller erfolgreich. Die Stoffe sind also weiterhin zugelassen, da war alles in Ordnung. Und bei einem großen Teil, also bei genau 111 Stoffen, da haben wir gesehen, dass das Verfahren gar nicht erst angefangen wurde oder zwischendurch dann wieder abgebrochen wurde. Und bei einem nicht unerheblichen Teil, nämlich bei 54 Stoffen, da hat die EU festgestellt, die sind tatsächlich gefährlich. Die bekamen keine Zulassung mehr und die sind damit heute verboten.
9: Es klingt ja jetzt erstmal sinnvoll, dass man sagt, nach 10 Jahren guckt man es sich nochmal an. Gibt es hier möglicherweise Hinweise darauf, dass ein Pestizid umweltschädlich ist oder Krankheiten hervorrufen kann? Warum will die EU das jetzt ändern?
4: Warum es geändert werden soll, ist die Tatsache, dass es eben für die Unternehmen ein relativ teures Unterfangen ist und dass es ein relativ aufwendiges Verfangen ist. Mhm. Dieses Verfahren ist nicht ohne Fehler, definitiv nicht. Also diese 10 Jahre werden bei weitem nicht immer eingehalten. Also da kommt es zu Verzögerungen, die Untersuchungen dauern, die Daten sind nicht da. Das dauert alles relativ lange, sodass eben da ein relativ großer Stau ist. Und deswegen ist jetzt eben die Überlegung, wie macht man das jetzt? Und da ist eben ein Vorschlag zu sagen, wir deregulieren, wir bauen Bürokratie ab, das ist ein ganz wichtiger Punkt, und vereinfachen und verschlanken das Verfahren, um, so ist die Lesart der Kommission, Innovation zuzulassen, neue Stoffe zuzulassen. Das ist aber etwas, was Wissenschaftler tatsächlich kritisieren, weil sie eben sagen, gerade weil in den letzten Jahren eben auch Sachen rausgefallen sind und weil es einen Anreiz gibt, vielleicht auch Zulassungen auslaufen zu lassen, funktioniert dieses Verfahren definitiv. Und das ist ein gutes Zeichen dafür, dass es eben tatsächlich Stoffe gibt, die einfach darüber vom Markt verschwunden sind, weil sie gefährlich sind.
9: Man könnte ja auch sagen, wir machen das alles jetzt ein bisschen weniger aufwendig, wir reformieren dieses Verfahren. Aber stattdessen sagt die EU-Kommission jetzt, nö, wir brauchen das gar nicht mehr. Jedes Pestizid, das einmal auf dem Markt ist, das bleibt da erstmal.
4: Genau, könnte man auch sagen. In diesem Fall hat sich die Kommission aber für ein anderes Vorgehen entschieden. Wir haben natürlich auch nachgefragt, warum. Und als Antwort haben wir bekommen, naja, es gäbe ja immer noch die Möglichkeit, eben dann trotzdem noch Stoffe zu überprüfen. Aber eben erst dann, wenn es tatsächlich auch Hinweise darauf gibt, dass es Probleme mit einem Stoff gibt. Das nennt sich dann das Verfahren nach Artikel 21. Das gibt es heute schon. Das bedeutet eben genau das, wenn es Hinweise gibt, aus der Forschung zum Beispiel oder auch von NGOs, dass dann eben ein Verfahren angestoßen werden kann, dass ein Wirkstoff überprüft wird und dass man dann eben guckt, ist der schädlich. Also es wird anlassbezogen dann überprüft. Das ist die Idee dahinter. Und wie gesagt, dieses Verfahren gibt es heute schon. Und Experten haben aber gesagt, das wird zum einen relativ selten angewandt und zum anderen wisse man gar nicht, was müssen wir denn vorlegen am Ende, damit das tatsächlich auch gemacht wird? Weil dieses Recht, dass das dann tatsächlich gemacht wird, das kann auch nicht eingeklagt werden. Und ob das in der Zukunft sich ändert, das weiß man eben bisher noch nicht.
10: Es geht nicht nur um bürokratische Hürden. Tatsache ist, dass das gesamte Zulassungssystem, das wir heute für Pflanzenschutzmittel in Europa haben, vollkommen ineffizient ist. Das heißt, wir sind nicht mehr imstande, neue Pflanzenschutzmittel zuzulassen.
4: Wir haben unter anderem gesprochen mit dem Herbert Dorfmann. Das ist ein Politiker aus der Fraktion der Europäischen Volksparteien, also aus den Konservativen, genau, aus den Christdemokraten. Der kommt aus Südtirol, ein Gebiet, wo wahnsinnig viel Apfelanbau betrieben wird. Im Apfelanbau werden auch sehr, sehr viele Pestizide eingesetzt. Der ist ein großer Befürworter dieses Proposals.

0: damit die europäische Landwirtschaft letztendlich konkurrenzfähig bleibt.
1: Damit die Äpfel wachsen können und geerntet werden können.
0: Damit die Äpfel wachsen können.
1: Das heißt, wenn jetzt alles so weiter seinen Lauf geht, dann könnte es passieren, dass Kontrollen wegfallen von Pestiziden und möglicherweise gefährliche Mittel auf den Feldern eingesetzt werden, ohne dass es jemand merkt, weil es eben nicht mehr regelmäßig kontrolliert wird, nachdem es einmal zugelassen ist.
0: Ja, das ist definitiv eine Sorge, die ganz, ganz viele Leute haben. Also wir haben zum Beispiel mit Wissenschaftlern gesprochen, unter anderem mit Martina Pfeiffer. Die ist Ökotoxikologin an der Uni in Leiden in den Niederlanden. Und die wurde auch gerade kürzlich erst bei einer öffentlichen Anhörung von den EU-Ausschüssen angehört.
2: So it does work, because we take things off the market. And that's the proof that we are not so good in knowing by forehand what is going on.
0: Und die kritisiert eben ganz stark, dass sie sagt, zum einen entwickelt sich Wissenschaft, wir wissen gar nicht, ob wir alles prüfen können.
2: Currently we are in a synthesizing revolution. Nanotechnology is popping up, we are getting active ingredients that are more and more tailored. That means that we also don't necessarily know the side effects all the time.
0: Und die sieht wirklich eine ganz große Gefahr darin, dass sozusagen das Schutzniveau komplett verloren geht, was wir innerhalb der EU haben.
2: And that means that we maybe are even more in need to have a safety lock somewhere, somehow. Because you cannot trust that. You need to have a safety lock.
1: Und was sagen die Hersteller der Pestizide dazu? Ich gehe mal davon aus, dass die das jetzt erstmal gar nicht so schlecht finden, wenn die da nicht ständig aufwendig sich um eine Wiederzulassung bewerben müssen.
0: Ja, natürlich. Also das ist natürlich eine große Kostenersparnis. Für die Hersteller von solchen Mitteln macht das Leben sehr viel einfacher. Und trotzdem, die haben jetzt auch nicht das super Interesse, natürlich super giftige Sachen unterzubringen. Wir haben in der Recherche auch mit dem Industrieverband Agrar gesprochen, auf den auch viele verwiesen haben. Wir haben da mit dem Hauptgeschäftsführer Frank Gemmer gesprochen.
3: Sie haben momentan Alkohol, Koffein, Benzol, was auch immer in der Gesellschaft und trotzdem wird es nicht verboten.
0: Und der vergleicht letztendlich den Pestizideinsatz oder gerade wenn Pestizide als potenziell gefährlich gelten könnten, eben auch mit anderen Stoffen, die zwar gefährlich sind, aber eben trotzdem erlaubt sind, weil man eben auch ein gewisses Risikomanagement betreiben kann.
3: Wenn ich in der Lage bin, das Risiko entsprechend zu managen und klein zu halten, dass überhaupt jemand damit in Berührung kommt oder damit, dass diese Gefahr überhaupt bestehen kann oder entstehen kann, in dem Moment kann ich auch so einen Wirkstoff zulassen.
0: Also man atmet das vielleicht gar nicht mehr so ein, wie man das noch vor 40 Jahren getan hat. Also in der Wolke, ne, der Landwirt steht gar nicht mehr in dieser Dunstwolke, sondern der sitzt in der geschützten Kabine, trägt vielleicht sogar die Schutzmaske und den Anzug, wäscht das danach alles ab und hat also gar nicht mehr diese Exposition, also er atmet gar nicht mehr so viel davon ein.
1: Und was wollen die Landwirtinnen und Landwirte? Die sind ja schon auch in erster Linie in der Gefahr.
0: Also die stehen so ein bisschen zwischen Baum und Borke, muss man glaube ich sagen.
1: Zwischen Apfelbaum und Birnenbaum.
0: Tatsächlich ist zum Beispiel der Bauernverband eher ein Fan und findet diese Regelungen gut, eben weil sie sagen, dass sie dadurch mehr Möglichkeiten haben, auch ein Resistenzmanagement zu betreiben. Das kann man sich so vorstellen wie bei Antibiotika. Wenn ich selber zu oft das gleiche Antibiotikum nehme und es gar keine Alternative dazu mehr gibt, dann wirkt das Antibiotikum irgendwann nicht mehr.
1: Ach so, dass man unterschiedliche Mittel einsetzen kann.
0: Genau, dass man verschiedene Sachen einsetzen kann, dass man eben ein breites Spektrum an Sachen hat. Da wird immer das Bild des Werkzeugkoffers bemüht. Also, ne, dass da auch ordentlich was drin ist und man sich dann bemühen kann, welchen Hammer man gerade so einsetzen möchte. Und genau, deswegen sind die eher pro für diese Sachen. Und gleichzeitig sind natürlich auch Landwirte eben durch diese Berufskrankheit zum Beispiel auch genau die Geschädigten. Und genau diejenigen, die sich letztendlich darauf verlassen müssen, dass die Stoffe, die zugelassen sind, dass die auch wirklich sicher sind. Also ich finde diese Position gar nicht so leicht immer.
1: Lass uns nochmal auf eine andere Ebene gucken. Eigentlich gibt es ja ein großes Ziel der EU, den sogenannten Green Deal. Und der sagt, bis 2050 soll die EU klimaneutral werden. Und ganz, ganz viele unterschiedliche Bereiche sollen umweltfreundlicher werden und nachhaltiger werden. Dazu gehört auch eine Strategie für die Landwirtschaft, nämlich den Einsatz von chemischen Pestiziden, um die Hälfte zu reduzieren. Wie sehr ist dieses Ziel durch eine mögliche Abschaffung der Kontrollen in Gefahr?
0: Genau, also bei diesen Zielen, die ja nicht rechtlich bindend sind, also nicht einklagbar, geht es letztendlich darum, die Menge an Pestiziden zu verringern und die Gefährlichkeit von Pestiziden zu verringern für eben auch Landwirte, aber eben auch von den Sachen, die in die Umwelt kommen. Und wir wissen auch aus Untersuchungen, das hat

0: Martina Falwe auch in den Niederlanden sehr explizit erforscht, dass es eben in dem Moment, wo es zwar Bio-Alternativen gibt, aber der chemische Wirkstoff immer noch auf dem Markt ist, relativ wenig Anreiz gibt, dann auch die Bio-Alternativen einzusetzen. Weil in vielen Fällen die einfach aufwendiger sind. Man muss damit öfter übers Feld fahren, man muss mehr Bodenarbeit zum Beispiel machen, dass der Boden aufgelockert wird zum Beispiel. Und das ist einfacher, dann einen chemischen Wirkstoff einzusetzen. Und insofern ist alles, was sozusagen dafür sorgt, dass solche chemischen Mittel auf dem Markt bleiben, jetzt nicht unbedingt hilfreich.
1: Die EU-Kommission dagegen, die sieht das ein bisschen anders. Wir hatten sie nach diesen Vorwürfen von Umweltaktivisten und aus der Wissenschaft gefragt. Und da haben sie uns schriftlich gesagt, die vorgeschlagenen Maßnahmen helfen dabei, dass Biopestizide auch schneller zugelassen werden und demzufolge dann auch mehr eingesetzt werden.
2: Ist dieser Gesetzesvorschlag der EU-Kommission, der zu weniger Kontrolle von möglicherweise gefährlichen Pestiziden führen könnte, auch ein Anzeichen dafür, dass es da gerade so eine Art Kehrtwende innerhalb der EU gibt, was Klimaziele angeht?
0: Ja, auf jeden Fall. Also ich glaube, so weit kann man da gehen. Das ist seit der letzten EU-Wahl so. Also 2024, seitdem gibt es eher auf der rechten Seite Mitte-Rechts-Mehrheiten sozusagen. Und man sieht einfach, dass seitdem es einfach sehr viel schwieriger ist, solche Sachen durchzukriegen. Die Ziele für den Pestizideinsatz sollten auch rechtlich verbindlich gemacht werden. Dieses Proposal, dieser Vorschlag wurde gekippt, kurz bevor die Wahlen stattgefunden haben, weil klar war, man findet dafür keine politische Unterstützung mehr. Insofern ist das schon auch ein Stück weit Ausdruck dessen, dass das eben gerade nicht die allerhöchste Priorität hat.
2: Wie genau zeigt sich das?
0: Es ist nicht unbedingt das erklärteste Ziel, dass es eben auch eine nachhaltige Landwirtschaft ist. Wenn man genau nachfragt, würden das die meisten natürlich trotzdem sagen, dass es auch um eine nachhaltige Wirtschaft geht. Aber wirklich im Vordergrund steht eben die Innovation und wie man da sozusagen weiterkommen muss, wie man mehr innovative Produkte, innovative Pflanzenschutzmittel haben muss und weniger darum, wir sind vielleicht, also das ist ja auch eine Geschichte, die man erzählen könnte, wir sind der Kontinent der nachhaltigen Landwirtschaft. Könnte man machen, ist jetzt nicht gerade die Geschichte, die eben zurzeit erzählt wird.
2: Dieses Gesetzespaket, das muss ja noch durch ein paar Instanzen, so ist das ja in der EU. Also die Kommission hat einen Vorschlag gemacht, jetzt kommt der Europäische Rat, dann das Parlament. Könnte es noch gestoppt werden?
0: Also es ist jetzt in diesem EU-Gesetzgebungsprozess, die Kommission hat einen Vorschlag gemacht, da steht diese unbegrenzte Zulassung drin. Der wird jetzt auch von den anderen Institutionen auch nochmal durchgenommen. Unter anderem hat sich eben gerade der Europäische Rat positioniert.
2: Also da, wo die ganzen Mitgliedstaaten drin vertreten sind?
0: Hat seine Position darauf entwickelt und da sehen wir schon gewisse Abschwächungen. Da geht es um längere Laufzeiten und nicht mehr um die komplette Abschaffung. Und jetzt wird das Ganze eben weiter diskutiert in den Ausschüssen, im Parlament, aber eben auch zwischen diesen Institutionen. Das ist tatsächlich etwas, was jetzt in den nächsten Wochen und Monaten entschieden werden muss, vielleicht sogar noch im Oktober. Das ist aber definitiv noch nicht klar.
2: Was sagt denn die EU-Kommission dazu, dass dieses Gesetzesvorhaben möglicherweise dazu führen könnte, dass umweltschädliche und krankheitsmachende Stoffe im Einsatz bleiben?
0: Ganz wichtig ist der EU-Kommission zu betonen, dass es eben kein größeres Risiko in der EU dann geben wird. Das Level an Schutz bliebe dasselbe und es soll sogar helfen, schneller auf Probleme mit einzelnen Wirkstoffen zu reagieren, wenn man eben nicht so viel Zeit damit verbringt, alle Stoffe regelmäßig zu überprüfen. Und einige besonders gefährliche Stoffe, sagt die EU, sollen auch weiterhin dann nach einer gewissen Zeit gecheckt werden können. Ganz generell ist also die Position der EU-Kommission, die Prozesse sollen einfacher werden, aber die Ergebnisse sollen gleich bleiben.
2: Diese Pestizide mit ihren Giften, wo können die denn eigentlich sonst noch überall so hingelangen? Also könnten die mich in meinem Alltag auch erreichen, etwa über Lebensmittel? Also etwa über den Apfel?
0: Also prinzipiell ja, können die dich natürlich erreichen, aber ich will jetzt auch keine Panik machen. Aber tatsächlich sind diese Pestizide mittlerweile überall. Also mein Kollege hat auch einen Umweltaktivisten, den Moritz Tapp vom Umweltinstitut in München, auf die Zugspitze begleitet. Also weiter nach oben in Deutschland geht's einfach nicht mehr. Und selbst dort oben, dort ist eine kleine Messstation auf fast 3000 Metern Höhe und selbst dort oben finden sich Rückstände von Pestiziden. Also die haben da so eine Messstation, ne, sieht aus wie eine umgedrehte Schüssel, da ist so ein Filter drin und die kontrollieren sie alle paar Monate. Und selbst dort oben findet sich zum Beispiel Glyphosat. Also dort ist definitiv keine Ackerbaufläche, wo Glyphosat eingesetzt wurde. Das kommt also von unten mit nach oben durch die Luft und man findet es mittlerweile tatsächlich überall.
1: Insofern, diese Stoffe sind überall. Das ist also auch für jeden von uns durchaus wichtig. Aber es ist jetzt nicht so, dass wir alle sofort Parkinson bekommen werden.
2: Okay, aber es bleibt ja dann auf jeden Fall super spannend jetzt erstmal, wie es in der EU weitergeht und ob diese Pestizide auch in Zukunft regelmäßig oder alle 10 Jahre kontrolliert werden.
0: Definitiv, wir bleiben da dran.
2: Ich bin gespannt. Vielen, vielen Dank, Constanze.
0: Danke.
2: Constanze Bayer von BR Data hat zusammen mit Christian Stücken und Marco Lehner einen Film zur geplanten Deregulierung bei der Zulassung von Pestiziden gemacht. Die Kontroversstory Kampf um Pestizide, weniger Bürokratie, mehr Risiko verlinken wir euch in den Shownotes. Autor dieser Folge ist Jonas Helm. Mitgearbeitet haben Marc Hoffmann, Lukas Waschbüsch und Nicole Dienemann. Produktion Lorenz Kersten, Fabian Zweck und Christine Dreier. Redaktionsleitung Yasemin Yüksel und Fumiko Lipp. 11KM ist eine Produktion von BR24 und NDR Info. Mein Name ist Elina Kuch und ich würde mich sehr freuen, wenn wir uns morgen wiederhören.
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1: 16 Uhr. Linke, Grüne und SPD in Berlin beschließen Sondierungen. Literaturnobelpreis für kanadische Autorin Anne Carson. Mehr Verbraucher rutschen in Zahlungsschwierigkeiten. Das Wetter wechselhaft mit Schauern, 12 bis 17 Grad. Mein Name ist Andreas Gerlach. In Berlin haben Linke, Grüne und SPD ihre Vorgespräche zur Bildung einer Regierung mit einer Vereinbarung abgeschlossen. Demnach wollen sie klar gegen Antisemitismus vorgehen. Aus Berlin ARD-Reporterin Kirsten Buchmann.
2: Das Existenzrecht Israels sei für sie unverhandelbar, schreiben die drei Parteien in ihrer Vereinbarung. Grüne und SPD hatten eine Verständigung über den konsequenten Umgang der Linken mit dem Thema Antisemitismus zur Voraussetzung für Sondierungsgespräche für eine mögliche Regierungsbildung gemacht. Bei antisemitischen Vorfällen sollen den drei Parteien zufolge die Fraktionen reagieren, bis hin zu einem möglichen Fraktionsausschluss. Ihre Sondierungsgespräche wollen die Parteien so zügig wie möglich abschließen. Sie wollen nach eigenen Aussagen auch den Kampf gegen die organisierte Kriminalität verstärken.
1: Der Literaturnobelpreis geht in diesem Jahr an die kanadische Schriftstellerin Anne Carson. Das hat die Schwedische Akademie der Wissenschaften in Stockholm mitgeteilt. Die 76-Jährige greift in ihren Werken oft Themen aus der antiken griechischen und römischen Literatur auf. Zu ihren bekanntesten Büchern gehören der Versroman Red aus dem Jahr 1998 und Nox aus dem Jahr 2010 über das Leben und den Tod ihres Bruders. Überreicht wird der Preis am 10. Dezember. Die Wirtschaft in Deutschland wächst stärker als erwartet. Die Bundesregierung hat ihre Wachstumsprognose für dieses Jahr auf 1,3% angehoben. Im Frühjahr war sie noch von 0,5% ausgegangen. ARD-Hauptstadtkorrespondent Maximilian Ulrich.
3: Wir haben die Talsohle hinter uns gelassen, sagte Bundeswirtschaftsministerin Katharina Reiche von der CDU. Zwei Drittel des aktuellen Wachstums entstehen durch Ausgaben des Staates, etwa in neue Brücken, Straßen oder auch Waffen für die Verteidigung. Dafür nimmt Deutschland große Schulden auf. Der private Konsum hingegen bleibt zurückhaltend, weil die Menschen angesichts der hohen Preise für Benzin oder Strom ihr Geld vorsichtig ausgeben. Um die privaten Investitionen wieder anzukurbeln, braucht es laut Katharina Reiche eine Entfesselung von Kapital, Talent und Technologie.
1: Immer mehr Menschen in Deutschland kommen in Zahlungsschwierigkeiten. Das zeigt eine Auswertung der Schufa. Aus der Nachrichtenredaktion Heiko Schneider.
4: 8,1% der Menschen hatten laut Schufa letztes Jahr Probleme, ihre Rechnungen oder Raten zu zahlen. Im Jahr davor waren es noch 7,9%. Noch deutlicher ist der Anstieg bei Menschen, die zum ersten Mal Zahlungsschwierigkeiten haben. Da ist die Zahl um 12% gestiegen. Außerdem haben mehr Leute Privatinsolvenz angemeldet. Die meisten sind zwischen 20 und 49 Jahren alt. Grund für all das laut Schufa unter anderem gestiegene Preise für Lebensmittel und Energie.
1: Ein 34-Jähriger hat einem anderen Mann in Frankfurt offenbar das Leben gerettet. Laut Polizei beobachtete er zufällig einen betrunkenen 49-Jährigen am Mainufer. Demnach torkelte der Betrunkene, stürzte kurz darüber kopfüber ins Wasser und ging dann unter. Der Retter sei sofort hinterhergesprungen und habe den Mann aus dem Wasser gezogen. Und das waren die Nachrichten. Das Wetter. Im Lauf des Nachmittags gibt es von Westen her Auflockerungen und nur einzelne Schauer bei Höchstwerten zwischen 11 und 16 Grad. In der Nacht ist es meist trocken und es kühlt ab auf 9 bis 3 Grad. Morgen gibt es erst vor allem Richtung Südosten etwas Sonne, sonst von Nordwesten her wieder dichte Wolken und ab dem Mittag ab und zu Regen bei herbstlichen 9 bis 14 Grad. Die weiteren Aussichten am Wochenende mal Sonne, mal Wolken. Nur einzelne Schauer und wieder etwas milder. Am Samstag bis 18, am Sonntag bis 17 Grad. Zeit 16.04 Uhr.
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1: A5 Frankfurt Richtung Kassel. Zwischen Frankfurt-Niederrad und Bad Homburger Kreuz streckenweise stockender Verkehr. A5 Kassel Richtung Frankfurt, zwischen Bad Homburger Kreuz und Nordwestkreuz Frankfurt. 3 Kilometer stockender Verkehr an einer geräumten Unfallstelle. A6 Heilbronn Richtung Mannheim, zwischen Kreuz Mannheim und Viernheimer Kreuz. 2 Kilometer Stau nach einem Unfall. A671 Wiesbaden Richtung Mainz, zwischen Hochheim Nord und Gustavsburg. 2 Kilometer Stau. B3 Gießen Richtung Marburg zwischen Niederweimar und Kappel. 2 Kilometer Stau wegen Bergungsarbeiten nach einem Unfall. Die Fahrbahn ist auf einen Fahrstreifen verengt.
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5: Einen schönen guten Tag wünsche ich. Es ist wieder Sitzungszeit im deutschen Parlament und heute ging es um das Thema Geld. Im Bundestag war das. Genauer gesagt war es die erste Lesung über die geplante Einkommensteuerreform der schwarz-roten Koalition. Der Gesetzentwurf von Bundesfinanzminister Lars Klingbeil, der sieht darin Entlastungen vor, die ab 2028 jährlich 10 Milliarden Euro ausmachen sollen. Allerdings gibt es ja schon seit längerem über diese geplanten Steuerreformen ziemlich heftige Kontroversen, auch und vor allem in der Koalition selbst. Der Union gehen nämlich die Entlastungen nicht weit genug. Die Sozialdemokraten, die sehen das anders. Heute also die Bundestagsdebatte im Parlament. Mario Kubina, unser Hauptstadtkorrespondent in Berlin, beobachtet das Ganze. Die politische Debatte in den letzten Tagen und Wochen, die verlief ja ziemlich turbulent. Die Koalitionäre, die haben sich bei diesem Thema auch zum Teil wirklich heftig in die Haare bekommen. Wie verlief heute die Debatte dazu im Hohen Haus? Wie turbulent ging es zu?
6: Ach so, arg turbulent war es heute gar nicht. Ich hatte eher den Eindruck, dass Union und SPD sich Mühe gegeben haben, das Signal zu senden, okay, es mag hier und da noch Meinungsverschiedenheiten geben, auch beim Thema Steuerreform, aber irgendwie werden wir uns da schon zusammenraufen. Der Bundesfinanzminister, der hat natürlich nochmal gesagt, dass 10 Milliarden, um die ja die Steuerzahler entlastet werden sollen, dass das eben schon eine Hausnummer sei angesichts der schwierigen Haushaltslage. Aber er hat eben auch deutlich gemacht, dass er sich durchaus auch noch mehr Entlastungen vorstellen kann, wenn man sie denn gegenfinanzieren kann. Also er sieht ein bisschen den Ball bei CDU und CSU und deren Redner haben heute auch noch mal deutlich gemacht, sie hätten schon gerne mehr Entlastungen. Da werden wir jetzt sehen, wie die Beratungen in den Fachausschüssen weitergehen. Bis zur Entscheidung im Bundestag über diese Steuerreform sind es ja noch ein paar Wochen hin.
5: Vielleicht sollten wir noch mal in aller Kürze aufzählen, wer da jetzt wie konkret entlastet werden soll und wie viel das den Menschen wirklich bringt.
6: Ja, also Lars Klingbeil, der macht immer wieder das Beispiel einer Familie mit zwei Kindern und einem Haushaltseinkommen von so, sagen wir, knapp 6.000 Euro brutto. Diese Familie, die soll pro Jahr um etwa 600 Euro entlastet werden. Darauf zielt also seine Steuerreform ab. Entlastung von kleinen und mittleren Einkommen und von Familien. Und welche Instrumente sind dafür erforderlich? Der Grundfreibetrag soll steigen, also das ist der Anteil des Einkommens, der gar nicht zu versteuern ist. Es soll mehr Kindergeld geben, es soll höhere Kinderfreibeträge geben und wichtig auch für Menschen, die Schichtdienst leisten, Sonn- und Feiertagszuschläge, die sollen in Zukunft weniger stark besteuert werden als bisher.
5: Die Konjunkturaussichten, die sind ja jetzt etwas überraschend besser geworden. Die Wirtschaft soll im kommenden Jahr kräftiger wachsen als angenommen, so zumindest die Annahmen. Könnte das vielleicht auch dazu führen, dass die finanziellen Entlastungen für die Bürgerinnen und Bürger höher ausfallen?
6: Also zumindest gibt es jetzt eben die begründete Hoffnung, dass wenn es so kommt, wie die Regierung meint und das Wachstum wirklich auch an Fahrt aufnimmt, dass dann eben auch die Steuereinnahmen stärker sprudeln als gedacht in diesem Jahr schon. Und das würde natürlich Spielräume eröffnen im Haushalt. Da müssen wir jetzt abwarten, was die nächste Steuerschätzung ergibt. Die ist in ein paar Wochen und auf dieser Grundlage werden dann eben auch die Kennzahlen des Bundeshaushalts für nächstes Jahr aktualisiert. Aber ja, ich würde sagen, da gibt es jetzt Grund zur Hoffnung.
5: Aber ich vermute mal, die Opposition, die ließ heute kein gutes Haar an dem Gesetzentwurf des Bundesfinanzministers, oder?
6: Nein, es ist natürlich auch das Geschäft der Opposition zu kritisieren. Also wenn es um Entlastung an sich geht, da sagt natürlich auch eine Opposition im Bundestag nicht, das finden wir doof. Natürlich begrüßen auch die Entlastungen, aber die AfD zum Beispiel spricht von einem Etikettenschwindel, eben weil sie sagt, das seien gar keine echten Entlastungen, sondern auch Belastungen, Stichwort Reichen. Steuer. Da soll es ja einen höheren Steuersatz geben für Topverdiener, die wirklich auch ein relativ hohes Einkommen haben. Da reden wir von 280.000 Euro im Jahr, das zu versteuern ist. Und Linke und Grüne wiederum, die monieren, dass es zum Beispiel Unwuchten gibt bei Kindergeld und Kinderfreibetrag, dass letztlich da in diesem System dieser beiden Instrumente wiederum Familien mit eher hohem Einkommen begünstigt werden. Aber das ist eigentlich eine gesonderte Fachdebatte. Also unterm Strich würde ich sagen, hat sich jetzt die Opposition mit deutlicher Kritik auch eher zurückgehalten heute.
5: Bundestagsdebatte heute über die geplante Einkommensteuerreform der Bundesregierung, wie es da im deutschen Parlament zuging, wo es Lob und wo es Kritik gab. Darüber habe ich mit Mario Kubina gesprochen, unserem Korrespondenten im ARD-Hauptstadtstudio in Berlin. Vielen Dank.
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5: Und wir bleiben noch in der Hauptstadt, wechseln jetzt aber von der Bundes- zur Landespolitik. In Berlin wird ja gerade versucht, nach der Abgeordnetenhauswahl eine neue Regierung zustande zu bekommen. Wahlsiegerin wurde ja die Linke. Aber zu einer Alleinregierung reicht es nicht. Gleich zwei weitere Partner müssen her. Und diese Partner, das sollen die Grünen und die SPD werden. Das ist zumindest der Wunsch der Linken. Ob es aber am Ende auch so kommt, das ist nicht sicher. Denn es gibt ja eine ganze Menge auch an grundsätzlichen Fragen, die von den potenziellen Koalitionären an die Linke gestellt werden. Etwa, wie sie es mit dem Antisemitismus halten oder auch mit der vermeintlichen Nähe zu kriminellen Clans. Die Vorsondierungen jedenfalls, die liefen positiv für diese drei Parteien. Jetzt sollen die echten Sondierungen beginnen.
7: 2,5 Wochen nach der Abgeordnetenhauswahl in Berlin haben sich die Spitzen von Linken, Grünen und SPD auf eine gemeinsame Linie gegen Antisemitismus verständigt und sich klar zum Existenzrecht Israels bekannt. Außerdem haben sie sich verständigt auf einen Umgang mit der organisierten Kriminalität. Zwei Vereinbarungen sind geschlossen. Die erste wendet sich gegen Antisemitismus, der in Berlin schon historisch von größter Bedeutung ist, sagt die Landesvorsitzende der Linken, Kerstin Wolter.
8: Aus unserer Geschichte wächst eine besondere Verantwortung für den Schutz jüdischen Lebens. Wer für uns Verantwortung trägt, im Abgeordnetenhaus wie im Senat, garantiert das. Antisemitismus hat in Berlin keinen Platz.
7: Wolter betont aber auch, was das für das Zusammenleben mit den unterschiedlichen Gruppen in der Hauptstadt bedeutet.
8: Man kann Antisemitismus klar bekämpfen und zugleich für die Menschenrechte der Palästinenserinnen und Palästinenser eintreten. Das ist kein Widerspruch. Das ist der Anspruch einer Politik, die die Würde jedes Menschen zum Ausgangspunkt nimmt.
7: Für den Fall, dass Abgeordnete oder künftige Senatsmitglieder gegen die beschlossenen Grundsätze verstoßen, wollen Linke, Grüne und SPD Konsequenzen ziehen. Wenn nötig, können auch drei Experten dazugenommen werden, um die Verstöße zu bewerten. Am Ende muss die betroffene Fraktion selbst über Konsequenzen entscheiden. Die können bis zum Fraktionsausschluss gehen. Der Fraktionschef der Grünen im Berliner Abgeordnetenhaus, Werner Graf, ist zufrieden mit der Vereinbarung.
9: Wir nehmen diese Verantwortung ernst und wir wollen auch, und das ist uns wirklich wichtig, auch an die Jüdinnen und Juden sagen, wenn wir eine Regierung bilden, dann geben wir als diese Regierung auch ein Schutzversprechen an alle Jüdinnen und Juden.
7: Explizit ist in der Vereinbarung benannt, dass der Polizeischutz für jüdische Einrichtungen erhalten bleibt und wenn nötig noch ausgeweitet wird. Das Gleiche gilt diesbezüglich für den Verfassungsschutz. Ein Punkt, den auch der Fraktionschef der SPD, Steffen Krach, besonders betont. Und weiter?
10: Der gleiche Mechanismus, der beim Themenfeld Antisemitismus gilt, der gilt auch bei dem Themenfeld organisierte Kriminalität. Auch da darf es keine Nähe geben, keine Kontakte geben, sonst hat es Konsequenzen.
7: Auch hier kann im äußersten Fall der Ausschluss aus der Fraktion drohen. Nachdem die drei Parteien diese Regelungen verabredet haben, starten sofort die Sondierungen. Nun wird also geklärt, ob Linke, Grüne und SPD Koalitionsverhandlungen aufnehmen wollen. Ein wichtiges und konfliktreiches Thema dürfte dabei die Vergesellschaftung von großen Wohnungskonzernen sein. Für die Linke ist das eins ihrer wichtigsten Wahlziele. Aus der SPD gibt es Gegenwind. Wichtig wird auch das Thema Finanzen. Berlin muss in den nächsten Jahren rund 5 Milliarden Euro einsparen. Das sind mehr als 10% des gesamten Jahreshaushaltes.
5: In Berlin soll es jetzt Sondierungsgespräche zur Bildung einer neuen Landesregierung geben, und zwar zwischen der Linken, den Grünen und der SPD. Ute Schumacher hat uns darüber informiert. Die Nobelpreise für Medizin, für Physik und für Chemie, die sind vergeben worden inzwischen in dieser Woche. Heute Mittag war dann der Nobelpreis für Literatur dran. Von der Schwedischen Akademie in Stockholm wurde das Ganze bekannt gegeben. Und dieser Preis geht an die kanadische Autorin Anne Carson. Über diese Entscheidung haben wir vorhin mit unserem HR-Literaturredakteur Alf Menzer gesprochen und ihn gefragt, wie erwartbar bzw. wie überraschend war denn das?
11: Einiges ist immer überraschend, wer da genannt wird, aber Anne Carson zählte tatsächlich seit Jahren zu den Top-Favoritinnen für genau diesen Preis und sie wurde auch in diesem Jahr bei den Buchmachern als Favoritin geführt und heute Morgen war noch im Guardian zu lesen, dass sie eine der beiden Top-Favoritinnen sei. Insofern haben einige das tatsächlich erwartet.
5: Und wie begründet die Nobelpreis-Jury ihre Entscheidung?
11: Sie bekomme die Auszeichnung für ihr kühnes und erfinderisches Werk, das im spielerischen Dialog mit der klassischen Tradition neue Formen für die zeitgenössische Literatur geschaffen habe. So sagte das heute die ständige Sekretärin der Akademie, Ingrid Karlberg, bei der Verkündung. Das muss man vielleicht kurz übersetzen. Kühn und erfinderisch. Ja, N. Carsten ist eine extrem experimentierfreudige Autorin im spielerischen Dialog mit der klassischen Tradition. Sie ist nicht nur Dichterin, Essayistin, Übersetzerin, sondern auch Altphilologin. Also sie kennt sich sehr gut aus in der Antike und die Antike ist wichtig für sie, nicht einfach nur als Forschungsgebiet, sondern ist ein wichtiges Material und ein sehr relevanter Bezugspunkt ihrer Literatur. Insofern geht die Begründung des Nobelpreiskomitees vollkommen in Ordnung.
5: Und was zeichnet Ann Carson und ihr Werk jetzt eigentlich aus?
11: Sie ist eine Grenzsprengerin der Form. Sie verwischt systematisch die Gattung zwischen Gedicht, zwischen Essay, zwischen wissenschaftlicher Abhandlung, Drama oder auch Übersetzung. Das geht alles ineinander über. Dann dieser Aspekt der Antike, die sie neu belebt. Also ihr Markenzeichen ist die Neuinterpretation griechischer Stoffe in einer radikal zeitgenössischen Sprache. Und sie experimentiert auch mit dem Buch als Kunstobjekt oder macht die physische Buchform selbst zum Thema. In den Nachrichten eben war von dem Roman Nox die Rede 2010. Das ist ein Trauergedicht über ihren Bruder. Aber das ist eigentlich ein einziges ziehharmonikaartig gefaltetes Blatt, das in einer Schachtel geliefert wird. Und das muss man auseinanderziehen. Und auf diesem Ziehharmonikastreifen erscheinen dann Fotos, Brieffetzen, Collagen, Notizen. Alles strukturiert entlang des Gedichts eines antiken römischen Dichters, den Carson dann selbst übersetzt. Also da bekommt man schon einen Eindruck auch der formalen Experimentierfreudigkeit dieser Autorin.
5: Welches ist ihr wichtigstes oder auch bekanntestes Buch?
11: Also ihr bekanntestes Buch, das mit dem sie auch den Durchbruch geschafft hat, ist Autobiography of Red aus dem Jahr 1998, Rot auf Deutsch. Auch ein Roman in Versen, der einen griechischen Mythos neu erzählt, den Mythos von Geryon. Geryon war das rote, geflügelte Ungeheuer, das von Herkules bei seinen 12 Herkulesaufgaben erschlagen wurde. Bei Carson ist er ein scheuer, roter, geflügelter Junge und sensibler Außenseiter, der sich in den charismatischen, älteren Herkules verliebt. Also das Ganze reinterpretiert sie als eine queere Coming-of-Age-Geschichte. Und auch da wird aber der Text wieder gerahmt von Essays und es gibt ein fingiertes Interview. Also man hat wieder beides, das Experimentieren und der Rückbezug auf die klassische Form.
5: Unser hr-Literaturredakteur Alf Menzer war das mit Informationen über Ann Carson. Die kanadische Autorin hat heute den Nobelpreis für Literatur bekommen.
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5: Die Beziehungen zwischen den Staaten der Europäischen Union und China, auch zwischen der EU selbst und China, die sind kompliziert und durchaus angespannt. Das hängt mit unterschiedlichen politischen Systemen zusammen, mit Kontroversen in Sachen Menschenrechtspolitik und zunehmend auch bezüglich der Wirtschaftsentwicklung. EU-Handelskommissar Maros Šefčovič wird heute in der chinesischen Hauptstadt Peking zu Gesprächen erwartet. Und dabei stehen eben auch die derzeit angespannten Beziehungen zwischen der EU und China im Fokus. Und vor allem die Frage, ob und wie ein Handelsstreit beigelegt werden kann. Eva Lambi-Schmidt berichtet.
12: Wir wollen vor allen Dingen die EU-Kommission in die Lage versetzen, wenn es notwendig ist, schnell zu handeln. Der Nachteil der europäischen Handelspolitik in den letzten Jahren war immer, dass die Entscheidungsprozesse zu lange gedauert haben. Und uns geht es darum, der Kommission ein Instrument in die Hand zu geben, mit dem sie schnell reagieren kann, wenn die handelspolitischen Herausforderungen es erfordern.
13: Der Vorstoß Deutschlands und Frankreichs, die EU zu befähigen, mit Schutzinstrumenten härter gegen aus ihrer Sicht unfaire Handelspraktiken vorzugehen, kam bei der Führung in Peking nicht gut an. China werde entschlossen reagieren, sollte die EU chinesische Unternehmen auf dem europäischen Markt diskriminieren wollen. So eine schriftliche Mitteilung des Handelsministeriums. China wirft Deutschland und Frankreich vor, Handelsfragen zu politisieren und die EU zu Protektionismus anzustiften. China hoffe, dass Deutschland und Frankreich an offener Zusammenarbeit und freiem Handel festhielten. Freien Handel, freien und fairen Zugang zum Markt, das wünschen sich auch europäische Unternehmen in China. Seit Jahren beklagen sie in mehreren Branchen eine Bevorzugung chinesischer Staatsunternehmen, etwa bei Ausschreibungen, aber auch bürokratische Hürden. Die europäischen Unternehmen in China hätten hohe Erwartungen an den Besuch des EU-Handelskommissars Maroš Šefčovič zu persönlichen Gesprächen, zumal Entscheidungen in China auf höchster Ebene getroffen würden, so Adam Dunnett, Generalsekretär der Europäischen Handelskammer in Peking. Laut Šefčovič versteht China die Probleme, mit denen wir in Europa konfrontiert sind. Ich hoffe, dass das stimmt. Und deshalb hoffe ich, dass sie verschiedene Sektoren finden, in denen sie den Markt noch ein wenig weiter öffnen könnten, damit wir mehr Waren aus Europa nach China verkaufen können. Das wäre großartig. Bei den Gesprächen der EU-Delegation in Peking wird sich zeigen, ob beide Seiten zusammenfinden. Die EU erwartet ein Entgegenkommen Chinas. Andernfalls will sie sich stärker wehren. Die EU wirft China vor, durch staatliche Subventionen für chinesische Unternehmen den Wettbewerb zu verzerren. Diese verkaufen ihre Waren so billig in der EU, dass heimische Hersteller kaum mithalten können. Das Handelsdefizit mit China wird immer größer. Es lag im vergangenen Jahr im Schnitt bei mehr als 1 Milliarde Euro am Tag. Diesen Trend will die EU stoppen. Ihr Ziel: mehr Ausgeglichenheit und Fairness. Kurz vor der Ankunft der EU-Delegation in Peking wirken die Fronten zunächst verhärtet. Während der chinesischen Feiertage Anfang Oktober hat das Handelsministerium die europäische Chemieindustrie ins Visier genommen und ein Anti-Dumping-Verfahren gegen ein Zwischenprodukt namens P-Nitrotoluol aus der EU eingeleitet. Der Vorwurf, auch europäische Unternehmen würden in China einzelne Produkte so billig verkaufen, dass der Wettbewerb unfair verzerrt werde. Eine Untersuchung im Chemiebereich könnte insbesondere eine Warnung an Deutschland sein.
5: Eva Lambi-Schmidt über den Besuch von EU-Handelskommissar Maroš Šefčovič in der chinesischen Hauptstadt Peking und die Themen, die bei den Treffen eine wichtige Rolle spielen werden. Jetzt wieder zurück nach Deutschland. Unsere Stromversorgung, die gilt ja als eine der zuverlässigsten der Welt. Stromausfälle, die sind bei uns in Deutschland selten. Und weil es immer mehr dezentrale Stromanlagen gibt, also Windräder zum Beispiel oder auch Solaranlagen, haben es auch potenzielle Angreifer schwerer. Eine große Schwachstelle, die gibt es aber. Unsere Stromerzeuger sind gut vernetzt, und zwar über das Internet. Und hier könnten potenzielle Angreifer immer noch großen Schaden anrichten. Wie genau? Das hat jetzt ein Hacker aus Kassel öffentlich gemacht. Er behauptet, mit nur ein paar Mausklicks hätte er in diesem Sommer vielleicht einen riesigen Stromausfall verursachen können. Unser Reporter Fabian Schmidt hat den Mann in Kassel jetzt getroffen.
14: Bedrohlich sieht Marlon Starkloff nicht gerade aus, eher unauffällig. Der 23-jährige Softwareentwickler trägt schwarzen Pulli, lächelt viel und sitzt vor einem PC seiner kleinen Kasseler IT-Firma. Genau hier hatte er sich Mitte August in knapp 500.000 Solaranlagen eingehackt, verteilt in ganz Europa. Er hätte sie fernsteuern können, glaubt er, über das Internet durch eine Sicherheitslücke.
15: Also wenn man das wirklich sehr strategisch aufsetzt, dann hätte man wahrscheinlich nächstes Jahr im Sommer zu irgendeiner Hochzeit alle Solaranlagen abgeschaltet. Es ist natürlich immer noch ein theoretisches Szenario, weil ich habe es nicht ausgetestet. Aber man muss eben davon ausgehen, dass es kritisch ist und dass es möglich ist.
14: Starkloff bezeichnet sich als ethischen Hacker. Das Aufspüren von Software-Sicherheitslücken ist seine Leidenschaft. Schaden würde er niemals anrichten. Er wolle vor allem aufklären. Schon lange hat er die Vermutung, dass Solaranlagen durch Hacker besonders verwundbar sind. Vor allem, wenn sie mit einer Cloud, also einer Internetplattform, verbunden sind, wo Nutzer sich einloggen können. Besonders bei kleinen Solaranlagen für zu Hause sind solche Cloud-Dienste weit verbreitet, damit Nutzer ihre Solaranlage fernsteuern können, zum Beispiel über eine Handy-App. Starkloff fand einen Weg, die Cloud-Plattform des Solaranbieters SunGrow auszutricksen. Er wandelte seinen Nutzer-Account zu einer Art Super-Account um. Plötzlich hatte er nicht mehr nur Zugriff auf eine, sondern alle Solaranlagen des Anbieters. Die Stromleistung schätzt er auf ca. 17 Gigawatt. Das sei genug, um einen großen Stromausfall zu erzeugen, sagt Manuel Wickert, Energieexperte beim Fraunhofer Institut.
16: Wir haben hier schon eine akute Blackout-Gefahr, wenn diese 17 Gigawatt instantan abgeschalten werden würden. Und die Wiederherstellung in diesen Szenarien ist halt ungleich komplexer, wenn das in ganz Europa auftritt und wir das gesamte System neu hochfahren müssen.
14: Mehrere Tage, wenn nicht sogar Wochen, könnte so ein Super-Blackout andauern, je nachdem, wie geschickt die Angreifer vorgehen. Die Sicherheitslücke bei den Solaranlagen von Sungrow wurden nach Angaben des Unternehmens rasch geschlossen. Die chinesische Firma bedankte sich sogar beim Hacker aus Kassel mit einem kleinen Obolus, 800 Euro. Dem HR teilt das Unternehmen mit, die entdeckte Lücke alleine hätte noch keinen Schaden anrichten können. Es gäbe noch andere Sicherheitsvorkehrungen. Marlon Starkloff überzeugt das nicht. Er hätte das System weiter austricksen können, sagt er. Doch er sei eben kein böser Hacker.
5: Wie sicher ist unsere Stromversorgung und wo sind dann doch vielleicht große Lücken? Fabian Schmidt hat darüber berichtet. Was bleibt eigentlich von der Liebe nach fast 40 gemeinsamen Jahren? Elke Heidenreich und Bernd Schröder, die haben darüber schon 2009 den Roman Alte Liebe geschrieben. Andreas Dresen und Drehbuchautorin Laila Stieler haben die Geschichte nun fürs Kino umgesetzt und ihre Figuren dabei von West nach Ost versetzt, auch weil ihnen diese Lebenswelt aus eigener Erfahrung näher ist. Entstanden ist ein ebenso komischer wie melancholischer Film über das Altwerden zu zweit, der ab heute ins Kino kommt, perfekt besetzt mit Dagmar Manzel und Joachim Kroll, die als altes Ehepaar miteinander wunderbar disharmonieren.
17: Dieses abfällige Gequatsche von dir, das reicht mir.
18: Wieso? Ich bin berühmt für meine Freundlichkeit.
17: Ja, das bist du nicht.
18: Hier, nimm schon.
17: Nee, seitdem du zu Hause bist, sitzt du nur noch da und meckerst.
19: Seit seiner Pensionierung verzieht sich Harry in den Garten. Lore klammert sich an ihren Job als Bibliothekarin und träumt von Aufbruch. Alte Liebe heißt der neue Film von Andreas Dresen über eine 40-jährige Ehe und die Frage, kommt da noch was?
20: Naja, bei jedem kommt diese Frage, war das schon alles sicherlich zu einem anderen Zeitpunkt. Manche haben eine ganz große Midlife-Crisis, da stellt sich die Frage schon mit Ende 40. Ja. Bei manchen kommt es ein bisschen später. Ich glaube, früher oder später treibt es jeden Menschen mal um. Ob er vielleicht zu genügsam war, ob man mehr für seine Träume hätte kämpfen müssen.
21: Einfach eine Einladung und zack. Übrigens, ich heirate. Wir kennen den nicht mal.
17: Sie ist unsere Tochter, Harry.
19: Ihre Tochter heiratet zum dritten Mal.
21: Warum muss sie eigentlich ständig heiraten? Wie spießig ist das denn?
17: Ja, wir haben doch auch geheiratet.
21: Ja, einmal, damals, aus Liebe.
17: Liebe?
21: Ach, jetzt weiß ich nicht mal mehr. Liebe?
17: Ja, darüber diskutiere ich nach 40 Jahren wirklich nicht mehr mit dir.
19: Was bleibt, wenn der größte Teil des Lebens hinter einem liegt? 2008 hat Andreas Dresen schon mal einen Film über Liebe im Alltag gemacht.
20: Man vergisst manchmal, dass eine gemeinsam zurückgelegte Wegstrecke im Leben einen großen Wert hat. Die gemeinsame Erinnerung ist eine Schönheit, glaube ich, die man manchmal nicht genug wertschätzt. Ja? Und dahin zurückzufinden, das anzuerkennen, dass auch das Lebensleistung ist und wichtig ist.
19: Alte Liebe. Das sind doch kleine Rituale, die verbinden.
18: 100% robuster.
20: Das ist in gewisser Weise auch eine kleine Hymne an den Alltag einer Beziehung. Und ich finde Alltag etwas sehr Unterschätztes. Meistens wird das etwas abfällig betrachtet, weil man sucht das Außergewöhnliche, das Besondere. Ich suche gerne beim Erzählen die kleinen Dinge zwischen den Menschen, nicht das Spektakuläre. Ja.
18: Weißt du, was das Schöne ist am lange Zusammensein?
22: Was?
18: Das weißt du noch. Das war ich nur mit dir.
20: Bei ihrem Zweifeln, bei ihrem Kämpfen, aber auch bei ihrer Nähe, die sie miteinander haben, weil bei allen Verletzungen, die sie sich auch zufügen in dieser Geschichte, ist danach immer wieder die Liebe da, die die beiden trägt. Und das ist was Schönes, finde ich. Man kann sich letztendlich bei allem Hadern aufeinander verlassen. Und wenn die Menschen ins Kino gehen und diesen beiden einen Moment lang zuschauen und das spüren in ihrer eigenen Partnerschaft vielleicht und den Wert erkennen, den es vielleicht auch hat, wenn etwas in die Jahre gekommen ist oder unspektakulär ist, dann würde ich das sehr, sehr schön finden.
5: Der Film also mit dem Titel Alte Liebe ist ein wunderbarer und lustiger Streifen über das Älterwerden in einer langjährigen Ehe. Ab heute kommt er in die deutschen Kinos. Sollten Sie da reingehen, wünschen wir jetzt schon mal viel Vergnügen.
2: Alte Liebe. Regie Andreas Dresen. Drehbuch Leila Stieler.
3: Man wird alt, langweilig.
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3: Bist du auch nicht?
23: Noch nicht.
2: Nach dem Bestseller von Elke Heidenreich und Bernd Schröder, Dagmar Manzel und Joachim Krohl in Alte Liebe. Jetzt im Kino. 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
1: 16.30 Uhr. Linke, Grüne und SPD in Berlin beschließen Sondierungen. Literaturnobelpreis für kanadische Autorin Anne Carson. Deutsche Bahn bekommt Recht in Streit über Konkurrenz aus Italien. Das Wetter wechselhaft mit Schauern, 12 bis 17 Grad. Mein Name ist Andreas Gerlach. In Berlin haben Linke, Grüne und SPD ihre Vorgespräche zur Bildung einer Regierung mit einer Vereinbarung abgeschlossen. Demnach wollen sie klar gegen Antisemitismus vorgehen. Aus Berlin ARD-Reporterin Kirsten Buchmann.
27: 2,5 Wochen nach der Wahl zum Berliner Abgeordnetenhaus dürfte damit der Weg für rot-grün-rote Sondierungsgespräche zur Regierungsbildung frei sein. Linke, Grüne und SPD verständigten sich nach Informationen aus Parteikreisen auf ein Handlungspaket, das im Fall antisemitischer Vorfälle greifen soll. Wie der RBB erfuhr, ging es in den Gesprächen auch um den Umgang mit Mitgliedern der neuen Linksfraktion, die das Existenzrecht Israels in Frage gestellt hatten. Hier hatten Grüne und SPD in den Vorsondierungen auf Konsequenzen gedrungen.
1: Der diesjährige Nobelpreis für Literatur geht nach Kanada an die Autorin Anne Carson. Das wurde in Stockholm bekannt gegeben. Die 76-Jährige zählt im englischsprachigen Raum zu den bedeutendsten Dichterinnen der Gegenwart. ARD-Korrespondent Christian Stichler.
28: Die schwedische Akademie teilte heute mit, Carson werde für ihr kühnes und erfinderisches Werk ausgezeichnet, das in einem spielerischen Dialog mit der klassischen Tradition neue Formen für die zeitgenössische Literatur geschaffen hat. Mit ihrem Essay Eros, The Bittersweet legte Carson 1986 die Grundlage für ihr späteres Werk. Zuletzt ist von ihr auf Deutsch der Band Red erschienen, in dem zwei ihrer bekanntesten Romane in Versen vereint sind.
1: Das Kölner Verwaltungsgericht hat eine Eilentscheidung zugunsten der Deutschen Bahn getroffen und damit gegen mehr Wettbewerb auf der Schiene. Danach muss die Bahn ihren Konkurrenzunternehmen auf vielbefahrenen Strecken im Fernverkehr erst einmal doch nicht ein Viertel der Kapazitäten freigeben, zum Beispiel bei den Knoten München und Frankfurt. Das hatte die Bundesnetzagentur vom Schienennetzbetreiber DB InfraGo verlangt. Nach Ansicht der Kölner Richter war das aber rechtswidrig. Hintergrund ist der geplante Markteintritt des italienischen Eisenbahnunternehmens Italo. Mit der Eilentscheidung heute ist der Rechtsstreit aber noch nicht endgültig entschieden. Bundespräsident Steinmeier hat Frankreich zugesichert, dass Deutschland auch in Zukunft eine tragende Rolle in Europa einnehmen wird. Steinmeier sagte bei einem Staatsbesuch in Paris, die Deutschen würden gute Europäer bleiben. ARD-Korrespondent Kai Rienecker.
29: Der Bundespräsident bezog diese Äußerung direkt auf die jüngsten Wahlergebnisse in Deutschland, die weltweit von sich reden gemacht hätten. Bei allem, was sich in Deutschland politisch, wirtschaftlich oder sicherheitspolitisch verändere, könne Deutschland nur als europäisches Deutschland erfolgreich sein, so die Botschaft des Bundespräsidenten an seinen Gastgeber, den französischen Präsidenten Emmanuel Macron und die französische Öffentlichkeit. Der Bundespräsident wurde in Paris mit höchsten protokollarischen Ehren auf den Champs-Élysées empfangen.
1: Und das waren die Nachrichten. Das Wetter bis zum Abend aufgelockert und trocken. In der Nacht mal leichte Wolken, mal klar. Und es kühlt ab auf 8 bis 3 Grad. Morgen gibt es erst neben Wolken, vor allem Richtung Südosten, etwas Sonne. Sonst von Nordwesten her wieder mehr Wolken und Regen. Dazu wird es windig bei 9 bis 14 Grad. Die weiteren Aussichten am Wochenende mal Sonne, mal Wolken, nur einzelne Schauer. Am Samstag bis 18, am Sonntag bis 17 Grad. Die Zeit ist mit 16.34 Uhr.
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1: Vorsicht auf der A3 Köln Richtung Frankfurt. Am Wiesbadener Kreuz in der Verbindung zur A66 Richtung Wiesbaden befindet sich eine Person auf der Fahrbahn. Vorsicht auf der A66 Fulda Richtung Frankfurt. Zwischen Steinau und Bad Soden-Salmünster steht ein defekter LKW auf dem rechten Fahrstreifen. A5 Frankfurt Richtung Kassel. Zwischen Frankfurt-Niederrad und Bad Homburger Kreuz streckenweise stockender Verkehr. A6 Heilbronn Richtung Mannheim. Zwischen Kreuz Mannheim und Vierenheimer Kreuz 2 Kilometer Stau nach einem Unfall. A7 Hannover Richtung Kassel. Zwischen Hannover-Schmünden-Lutterberg und Kassel-Ost 3 Kilometer stockender Verkehr. A671 Wiesbaden Richtung Mainz. Zwischen Hochheim-Nord und Gustavsburg 2 Kilometer Stau. B3 Gießen Richtung Marburg, zwischen Niederweimar und Kappel 2 Kilometer Stau wegen Bergungsarbeiten nach einem Unfall. Die Fahrbahn ist auf einen Fahrstreifen verengt.
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5: Schönen guten Tag und willkommen bei uns. Der Bundespräsident Frank-Walter Steinmeier, er ist wieder auf Reisen. Diesmal ist das deutsche Staatsoberhaupt bei unseren Nachbarn im Westen, in Frankreich. Heute hat sich der Mann, der in den letzten Monaten seiner Amtszeit in einem Übergangsamtssitz residieren muss, Schloss Bellevue wird ja saniert, mit seinem französischen Gastgeber Emmanuel Macron getroffen. Es war sozusagen ein doppelter Abschiedsbesuch, denn beide scheiden im kommenden Jahr aus ihren Ämtern. Das war also noch die Gelegenheit, sich zu begegnen und politische Gespräche zu führen. Kai Rienecker ist unser Korrespondent in Paris und begleitet den Besuch von Frank-Walter Steinmeier. Am Mittag haben die beiden Präsidenten ein Statement abgegeben. Was war denn dabei die Kernbotschaft? Was haben sie gesagt?
29: Ja, also die Kernbotschaft war im Grunde, dass es hier zwei Präsidenten, zwei Staatsoberhäupter sind, die sich nicht nur sehr gut kennen, sondern die sich wirklich auch stark befreundet haben in den Jahren, in denen sie parallel gelaufen sind. Denn sie sind ja beide 10 Jahre lang Präsident jetzt bald gewesen. Beide werden im nächsten Jahr, wie gesagt, aus dem Amt scheiden. Sie kennen sich auch schon von ein paar Jahren früher aus verschiedenen Funktionen. Also da merkte man einfach, dass da nochmal so eine zur Schau gestellte Freundschaft auch war. Und gleichzeitig wirkte das so ein bisschen wie ein Vermächtnis von zwei Politikern, die eben auch viele gute Zeiten der deutsch-französischen Partnerschaft wie aber auch Herausforderungen kennengelernt haben und die jetzt so ein bisschen das Gefühl haben, dass da auch so eine politische Epoche in ihren beiden Ländern zu Ende geht und die gleichzeitig auch ein bisschen davor warnen wollten, dass es ohne diese deutsch-französische Zusammenarbeit einfach nicht gehen kann.
5: Der Bundespräsident versteht seinen Staatsbesuch, wie er sagte, als Ermutigung für die deutsch-französische Seele, und zwar in schweren Zeiten. Was hat er genau damit gemeint?
29: Ja, so ein bisschen haben wir uns das auch gefragt, weil allein dadurch, dass er hier einen Staatsbesuch mit den allerhöchsten protokollarischen Ehren macht und da nochmal so eine Art Abschiedsgeschenk auch von Emmanuel Macron bekommt, ist das ja noch nicht eine Ermutigung für die Menschen in Frankreich und in Deutschland. Wir haben so ein bisschen nach der Botschaft darin eben auch immer gesucht in diesen Statements. Ich glaube, Steinmeier hat das so gemeint mit der Ermutigung für die deutsch-französische Seele, dass er einfach nochmal darauf aufmerksam machen wollte, wie wichtig die Beziehung zwischen den beiden Ländern ist, wie gut sie über die vergangenen Jahrzehnte eigentlich gewesen ist, trotz aller Hochs und Tiefs, und dass man eben unbedingt daran festhalten solle, auch angesichts erstarkender Tendenzen hin zur politischen Radikalität, sowohl in Deutschland als auch in Frankreich. Hier führt ja in den Meinungsumfragen für die Präsidentschaftswahl im nächsten Jahr Marine Le Pen, eine Rechtspopulistin, die mit der deutsch-französischen Zusammenarbeit bisher nicht viel am Hut hatte und auch nicht mit der europäischen.
5: Das heißt, die Zusammenarbeit zwischen diesen beiden Ländern, zwischen Deutschland und Frankreich, die ist oder die wäre auch für Europa von entscheidender Bedeutung, oder?
29: Naja, das sagen wir ja auch schon seit vielen Jahren und merken, dass leider aber die Realität auch schon in vergangenen Jahren etwas davon abgewichen ist. So gut, muss man mal ehrlich sagen, ist es nicht im deutsch-französischen Verhältnis gelaufen, auch nicht unter den beiden Bundeskanzlern Friedrich Merz und Scholz. Merz war ja da auch nochmal mit großen Vorschusslorbeeren angetreten, hatte von Anfang an einen großen Wert auf ein gutes deutsch-französisches Verhältnis gelegt und trotzdem hat man es nicht geschafft, das große Projekt eines deutsch-französischen Kampffliegers zu Ende zu bringen. Das ist abgebrochen worden, ist dann auch eher von deutscher Seite abgebrochen worden als von französischer Seite. Es gab auf europäischer Ebene eine Reihe von Zerwürfnissen, Stichwort Mercosur und andere. Also da läuft es alles andere als rund und das sorgt eben auch dafür, dass es in Europa nicht so rund läuft. Und im Moment ist die Tendenz, und das spüren Steinmeier und Macron, das war vielleicht so ein bisschen ihre Botschaft, wie auch heute, die geht eher in die Richtung, dass es noch härtere Zeiten gibt und dass im Moment Deutschland und Frankreich und Europa hier wirklich ein rauer Wind ins Gesicht bläst für die nächsten Jahre.
5: Der Deutsche wurde vom Franzosen wirklich groß empfangen, mit militärischen Ehren eben auf den Champs-Élysées zum Beispiel. Wie ist denn grundsätzlich die Atmosphäre bei einem solchen Treffen zweier solcher Männer, zweier solcher Präsidenten?
29: Ja, die kann ganz unterschiedlich sein. Da gibt es natürlich einen protokollarischen Rahmen, den hat Frankreich hier voll ausgereizt. Mit der Garde Républicaine konnte Steinmeier hier die für ihn völlig abgesperrten Champs-Élysées herunterfahren. Es gab Fahnen überall an den Champs-Élysées, links und rechts deutsche und französische Fahnen. Das war wirklich, da hat Emmanuel Macron alle Register gezogen, die er ziehen konnte und wollte damit eben auch dieser Freundschaft zum Bundespräsidenten Ausdruck geben. Also man hat gemerkt, das war hier heute viel mehr als einfach nur irgendein Staatsbesuch. Die beiden haben sich immer wieder umarmt, auch im Élysée-Palast vor den laufenden Kameras. Also der deutsche Bundespräsident war zwischendurch fast ein bisschen verlegen aufgrund all dieser tiefen Blicke, die ihm auch Macron zugeworfen hat. Man merkte, da ist zwischen den beiden etwas gewachsen, das jetzt eben dann zumindest, was die politischen Amtszeiten angeht, zu Ende gehen wird.
5: Was steht denn noch auf der Agenda, der Besuchsagenda, muss man sagen, von Frank-Walter Steinmeier?
29: Ja, also der Tag heute hier in Paris ist ganz dicht. Er hat da einen Termin nach dem anderen. Der war sogar beim Pariser Bürgermeister, ist hier durch Paris ein bisschen spazieren gegangen, war schon in der Nationalversammlung, müsste jetzt auf dem Weg sein zum Premierminister. Heute Abend auch noch ein Highlight wird er im Pantheon. Das ist ja sowas wie die Ehren- und Ruhmeshalle berühmter französischer Persönlichkeiten. Nochmal persönlich von Macron herumgeführt. Es gibt das obligatorische Staatsbankett heute. Und morgen werden Macron und er zusammen nochmal nach Bordeaux fahren und sich so ein paar wissenschaftliche und verteidigungspolitisch relevante Standorte anschauen. Dass Macron ihn dabei begleitet, ist auch ein wichtiges Symbol. Und man will wahrscheinlich den Blick so ein bisschen auf die deutsch-französische Zukunft lenken, hier entlang von Themen wie Verteidigung und Wissenschaft. Zwei Gebiete, bei denen es eigentlich mit der deutsch-französischen Zusammenarbeit gut laufen könnte, wenn halt der politische Wille auf beiden Seiten vorhanden ist.
5: Sagt Kai Rienecker, unser Korrespondent in Paris. Wir haben über das Treffen von Frank-Walter Steinmeier mit Emmanuel Macron gesprochen. Der Bundespräsident ist gerade auf Staatsbesuch in Frankreich und wurde heute vom französischen Präsidenten empfangen.
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5: Jetzt von Frankreich weiter, ein Land weiter sozusagen nach Italien. Italiens Ministerpräsidentin Giorgia Meloni hat das umstrittene neue Wahlrecht mit einer letzten Abstimmung erfolgreich durch das Parlament gebracht. Ja, und damit wohl die Zukunft ihrer Regierung gesichert. Denn im Falle eines Scheiterns wäre es wohl zu Neuwahlen gekommen. Die Reform nahm in der Abgeordnetenkammer in Rom die letzte parlamentarische Hürde und wurde mit 227 zu 164 Stimmen endgültig verabschiedet. Der Senat, die zweite Kammer des Parlaments, hatte das Vorhaben bereits Mitte September gebilligt. Näheres dazu jetzt von unserem Korrespondenten in Rom, von Ivo Maruschek.
0: Die Italiener können jetzt direkt wählen, wer sie vertritt. Mit diesen Worten hat Ministerpräsidentin Meloni die Entscheidung in der Abgeordnetenkammer begrüßt. Sie können für die Partei stimmen, die Koalition, ein Programm, den Spitzenkandidaten und für ihren Abgeordneten, so Meloni. Das neue Wahlrecht hat damit die letzte Hürde genommen und die Regierungschefin hat die von ihr gewünschten neuen Regeln bekommen, wenn auch erst im zweiten Anlauf, nachdem sie die Vertrauensfrage gestellt hatte. Ein maßgeschneidertes Wahlrecht, das nur darauf abzielt, Melonis Macht abzusichern, schimpft Oppositionsführerin Elly Schlein.
4: Ihr klammert euch an die Macht, ihr klammert euch an eure Sessel, weil ihr Angst vor dem Moment habt, in dem die Italiener euch zur Rechenschaft ziehen werden. Ihr habt Angst vor der Demokratie und versucht, sie zu manipulieren.
0: Umstritten ist vor allem die Vorschrift, die dem stärksten Parteienblock eine bequeme Mehrheit in beiden Kammern des Parlaments verschaffen soll. Wer mindestens 42% der Stimmen erreicht, erhält Bonussitze im Senat und im Abgeordnetenhaus, so dass dieses Bündnis dann auf 55% der Sitze kommt. Stabilicum nennt die Regierung das Gesetz in falschem Latein, denn es soll Stabilität bringen. Aber auch dieses Argument lässt die Oppositionsführerin nicht gelten.
4: Es ist ein falsches und verfassungswidriges Gesetz, weil es einen abnormen Mehrheitsbonus vorsieht, der dazu führt, dass der Sieger ein garantiertes Quorum von fast allein erreicht. Regierungsfähigkeit ist ein wichtiges Prinzip, aber es muss immer mit der Repräsentation im Gleichgewicht stehen.
0: Tatsächlich ändert es die Spielregeln so stark, dass sich auch die politischen Abläufe in Italien grundlegend ändern werden. Es zwingt die Parteien, sich schon im Wahlkampf zu Bündnissen zusammenzuschließen. Künftig wird also wohl ein Rechtsblock gegen einen Linksblock antreten. Eine Suche nach Koalitionen und Kompromissen nach der Wahl sind praktisch nicht mehr möglich. Meloni und ihre Partner argumentieren, das sorge für Klarheit. Regierungen können nicht mehr nach der Wahl durch Absprachen im Hinterzimmer gebildet werden. Und es könne nicht mehr passieren, dass ein weitgehend unbekannter Kompromisskandidat plötzlich Regierungschef wird. Wie bei der Wahl von Giuseppe Conte im Jahr 2018. Solche Überraschungen wird es nicht mehr geben, verspricht Giovanni Donzelli, einer der Vertrauten von Meloni und Organisationschef ihrer Partei Fratelli d'Italia. Ihr werdet Italien nicht zu technischen Regierungen zurückbringen, in denen sich die Politik die Posten aufteilt, ohne vorher offen das Gesicht gezeigt zu haben. Schluss mit Scheingefechten, um dann am nächsten Tag die Sessel zu verteilen. Italien wird in die Dritte Republik eintreten. In dieser Dritten Republik, wie sie Meloni und ihren Partnern vorschwebt, wird die Macht des Staatspräsidenten, einen Regierungsauftrag zu erteilen, stark eingeschränkt, was verfassungsrechtliche Fragen aufwirft. Donzelli versucht, das zur Seite zu fegen. Es gehe nur darum, ein einfaches Prinzip durchzusetzen. Und zwar, wer von den Italienern eine Stimme mehr bekommt, der solle in Italien regieren. Doch das letzte Wort ist mit der Abstimmung im Parlament wahrscheinlich noch nicht gesprochen. Melonis neues Wahlrecht dürfte noch das Verfassungsgericht beschäftigen.
5: Italien bekommt ein neues Wahlrecht, wahrscheinlich zumindest. Ministerpräsidentin Giorgia Meloni hat es durchgesetzt und unser Korrespondent in Rom, Ivo Maruschek, hat uns die Einzelheiten dazu erklärt.
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5: And the winner is Anne Carson. Die kanadische Dichterin und Autorin wird in diesem Jahr mit dem prestigeträchtigen Literatur-Nobelpreis ausgezeichnet. Wie die schwedische Akademie in Stockholm heute bekannt gab, bekommt die 76-Jährige die Auszeichnung für ihr Zitat »Kühnes und erfinderisches Werk, das im spielerischen Dialog mit der klassischen Tradition neue Formen für die zeitgenössische Literatur geschaffen habe«. Große Freude also bei der Preisträgerin selbst natürlich und in ganz Kanada. Wie die Reaktionen darauf auf der gerade in Frankfurt laufenden Buchmesse ausgefallen sind, dazu jetzt Anne Basak.
6: Beim Berliner Verlag Mattes und Seitz war die Überraschung groß und auch die Freude. Verleger Andreas Rötzer.
7: Ich bin unglaublich begeistert, dass diese großartige Autorin jetzt endlich den Nobelpreis bekommt. Ich meine, seit Jahren ist sie genannt und jetzt endlich bekommt sie ihn.
6: Bei Mattes und Seitz ist zuletzt Norma Jean Baker von Troja erschienen. Anne Carson verschmilzt darin zwei Ikonen, Marilyn Monroe und Helena, die Schönheit aus der griechischen Mythologie. Das zusammenzubringen, das macht den Reiz von Anne Carsons Werk aus, sagt der Verlagschef.
7: Sie versteht es praktisch über die Antike, ein Licht auf unsere Gegenwart zu werfen. Und das schätze ich ungemein.
6: Dass der eher kleinere, unabhängige Verlag Mattes und Seitz überhaupt Bücher von Anne Carson auf den Markt bringen darf, ist der Übersetzerin Marie-Louise Knott zu verdanken, die die Auszeichnung für Carson mehr als verdient findet.
8: Ein Nobelpreis soll ja so sein, dass man wirklich auch weiß, das hat eine Ausstrahlung in die Welt. Die Art von Lyrik oder Literatur. Und das hat ja schon sehr lange eine große Ausstrahlung in die Welt. Das hat mich immer fasziniert.
6: Marie-Louise Knott liebt das Werk von Anne Carson und auch die teils herausfordernden Texte ins Deutsche zu übersetzen. Und sie hat einen Tipp für alle, die Carson kennenlernen wollen.
8: Mein Lieblingsband, glaube ich, ist immer noch Glas. Und da geht es nur darum, dass die Welt manchmal wie durch ein Glas von einem getrennt ist und was dabei passiert. Und das haben wir doch alle jeden Tag im Leben.
6: In der kanadischen Verlagsecke auf der Buchmesse hat man den Nobelpreis für eine Landsfrau mit Stolz zur Kenntnis genommen. Gabrielle Echeverry von den unabhängigen kanadischen Verlagen sagt, dass sich alle für Anne Carson freuen.
9: We're so happy for her. Congratulations. That's fantastic.
6: Und sie sagt, dass Anne Carson in Kanada viele Fans hat, dass sie sehr bekannt ist, zumindest bei den englischsprachigen Lesern.
9: Her work is so fantastic. It's very well known in Canada. Most people who know of Canadian literature in English would probably know about her.

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5: Seit 2022 wird für werdende Eltern ein nicht-invasiver Pränataltest als Kassenleistung bezahlt. Damit lassen sich Chromosomenabweichungen beim ungeborenen Kind bereits während der Schwangerschaft im Blut feststellen. Doch nicht nur medizinisch, auch ethisch war und ist die Zulassung dieses Tests umstritten. Heute diskutiert der Bundestag deshalb über den interfraktionellen Antrag von 110 Parlamentariern und Parlamentarierinnen. Die fordern, in Zukunft müsse es ein Monitoring für diesen Test geben, also eine fortlaufende Überwachung und Kontrolle. Unsere Reporterin Daniela Remus kann uns jetzt sagen, warum dieser Test ethisch umstritten ist.
6: Also dieser einfache Bluttest kann Chromosomenabweichungen feststellen, die sogenannten Trisomien 13, 18 und 21. Und das sehr früh in der Schwangerschaft, in den ersten 3 Monaten. Bevor es diesen Test gab, war dafür eine Fruchtwasseruntersuchung notwendig. Aber man muss sagen, am zuverlässigsten ist dieser Test tatsächlich im Erkennen der Trisomie 21, auch bekannt als Down-Syndrom. Und deshalb gibt es die Befürchtung, letztendlich sei dieser Test ein Screening, also so eine Art Reihenuntersuchung, um Kinder mit Trisomie 21, ich sage das jetzt mal so ganz zugespitzt, um sie auszusortieren. Und das Ganze mal weitergedacht, wenn dieser Test jetzt tatsächlich zur Routine wird, bei allen schwangeren Frauen, dann könnte daraus ein gesellschaftlicher Druck entstehen, sich entwickeln, das ist die Sorge derjenigen, die das kritisieren, ein Kind mit Auffälligkeiten nicht auszutragen, so ist die Befürchtung. Und dass dann auch gesellschaftlich angenommen wird, dass sich so etwas so durchsetzt als Einschätzung, Behinderung sei ein Risiko, das ich vermeiden lasse. Und das, so sehen es eben viele Betroffene, deren Angehörige, aber eben auch Behindertenverbände, das mache das Leben für Menschen mit Behinderungen letztendlich deutlich schwieriger, nämlich behindertenfeindlicher.
5: Welche Erfahrungen gibt es denn aus anderen Ländern oder auch hier schon bei uns in Deutschland? Wird der Test überhaupt angenommen?
6: Ja, Erfahrungen aus anderen Ländern, die zeigen, dass dieser Test tatsächlich als eine Art ganz normale Reihenuntersuchung wahrgenommen wird und dass die Anzahl der Geburten von Kindern mit Trisomie 21, also zum Beispiel aus Dänemark, weiß man, dass die deutlich zurückgegangen ist. Für Deutschland gibt es auch erste Daten, die hat die Barmer Krankenkasse veröffentlicht und demnach haben im Jahr 2024 rund die Hälfte aller Schwangeren diesen Test in Anspruch genommen. Vorgesehen war er eigentlich als Angebot für Risikoschwangerschaften und auch deshalb fordern die Antragsteller jetzt, dass sie sagen, das muss genauer dokumentiert werden. Wir müssen wissen, wer nimmt diesen Test eigentlich in Anspruch.
5: Und was bedeutet das dann, wenn ein auffälliges Ergebnis zustande kommt?
6: Das heißt eben, es bedarf weiterer Untersuchungen, um das Ganze abzusichern, nämlich zum Beispiel die Fruchtwasserpunktion, eben um den Verdacht abzuklären. Und daran hängt dann auch wieder ein gewisses Frühgeburtsrisiko. Und da der Test doch überraschend viele falsch positive Ergebnisse produziert, die Barmer Krankenkasse spricht davon, dass diese Rate 4-mal höher ist, als sie theoretisch im Vorfeld damals bei der Zulassung erwartet worden war, hat die Anzahl der invasiven Tests seit Einführung der nicht-invasiven Pränataltests eben nicht abgenommen, wie man es erwartet hat, wie man es prognostiziert hat, sondern sogar zugenommen.
5: Eine wichtige Frage gerade für werdende Eltern ist sicherlich auch, ob man denn inzwischen auch zuverlässig den Schweregrad der Behinderung feststellen kann.
6: Nein, also auch das muss man, finde ich, nochmal ganz deutlich sagen. Das ist weder mit dem Test noch mit einer Fruchtwasseruntersuchung möglich. Das sagt beides nichts darüber aus, mit welchen Einschränkungen das Kind tatsächlich dann durch das Leben gehen wird. Also ja, du kannst den Befund bekommen, Trisomie 13, 18 oder 21. Aber was das genau bedeutet, das erfährst du dadurch nicht. Und noch ein ganz wichtiger Punkt meines Erachtens. Viele Eltern denken, wenn ich diesen Test mache oder diese Fruchtwasseruntersuchung, dann habe ich wirklich die Sicherheit, dass mein Kind gesund ist. Aber das stimmt eben nicht. Die meisten Einschränkungen, mit denen Menschen leben, die sind nicht genetisch bedingt. Das sind keine Chromosomenanomalien, sondern sie entstehen entweder unter der Geburt, wie das immer heißt, oder eben während des Lebens.
5: Heute also die Debatte im Bundestag über einen umstrittenen Pränataltest. Was daran so umstritten ist und wie dieser Test überhaupt funktioniert, darüber hat uns Daniela Remus gerade

0: aufgeklärt.
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0: Es ist jedes Jahr im Herbst ein wirklich beeindruckendes Naturschauspiel, das sich da am Himmel vollzieht. Tausende Kraniche ziehen in großen V-Formationen über Hessen hinweg auf dem Weg in ihre Winterquartiere im Süden Europas. Bis zu 250.000 Tiere erwartet der Naturschutzbund, der NABU, in den kommenden Wochen. Allerdings lassen die großen Schwärme bislang noch auf sich warten. Warum das so ist, wann es richtig losgeht und wo wir die Kraniche dann am besten beobachten können, darüber habe ich vor der Sendung mit Bernd Petri vom NABU Hessen gesprochen und ich habe ihn gefragt, eigentlich ist ja jetzt Kranichzeit, bisher war aber noch wenig davon zu sehen. Ja, wo sind sie denn? Wo stecken die Kraniche denn gerade?
2: Die Kraniche lassen sich dieses Jahr Zeit, sind noch sehr viele in Skandinavien, aber die Rastplätze, vor allen Dingen an der Ostsee und im havelländischen Luch vor Berlin, da sind schon so rund 40.000 Kraniche, die stehen in den Startlöchern. Auch der Stausee Kelpra in Thüringen an der Grenze zu Sachsen-Anhalt, das ist auch so ein Rastplatz. Und wenn dann die Zugunruhe kommt, wenn die Vögel nervös werden und das kommt dann mit einem bestimmten Wetterumschwung, mit Ostwinden und klarer Sicht, dann schrauben die sich mal morgens in die Höhe und dann wird das Transitland schlechthin Hessen überflogen.
0: Und vielleicht müssen die ja noch zusammenpacken, ne? Vielleicht haben sie noch den Koffer nicht gefunden oder so, kann auch sein, oder?
2: Ja, die sind noch am Futtern. Ich meine, die gucken jetzt, dass sie sich wirklich ordentlich Fett anfuttern und das ist ja anstrengend, so eine Reise. Und da kommt eben dann auch ganz wichtig auf diese Tankstellen, auf diese Raststätten an. Mhm. Und die haben wir auch in Hessen mittlerweile, ja. Und diese erfahrenen Kraniche, die da vorne wegfliegen, die leiden dann auch sozusagen die unerfahrenen Tiere und die Familien, die reisen ja noch in Familienverbänden, dann eben zu diesen tollen Plätzen, Bingenheimer Ried, Hessisches Ried. Überall da landen dann Kraniche, die Vögel des Glücks, und wir freuen uns, die beobachten zu können.
0: Ja, und die fliegen ja oft in dieser typischen V-Formation, also der Buchstabe V, und rufen dabei auch ziemlich laut. Warum machen die das eigentlich?
2: Ja, also die halten immer Kontakte untereinander. Das sind diese lauten, trompetenden Rufe, die ja so imposant sind. Man hört sie schon von Weitem, man schaut mal hoch in den Himmel und auf einmal sieht man diese Ketten, diese V-Formationen. Und die helfen den Vögeln, Energie zu sparen. Vorne die erfahrenen, kräftigen, großen Kranichvögel und hinten dran eben die, die dann sozusagen im Windschatten fliegen, auch so ein bisschen Aufwind haben durch diese Verwirbelungen. Also das ist sehr ökonomisch sozusagen, ja. Ab und zu sieht man dann aber am Himmel auch, dass sich diese Formationen auflösen und dann fliegen die so ein bisschen umher, sie kreisen. Was machen die dann? Ja, die nutzen tatsächlich Thermikblasen, also die aufstrebende Luft, und lassen sich in die Höhe tragen, sodass sozusagen sie dann von größerer Höhe weiter Richtung Südwest ziehen dann einfach. Das spart Energie, wenn man also auch ab und zu mal segeln kann.
0: Wenn wir selbst mal die Kraniche beobachten möchten, wo in Hessen stehen die Chancen dafür besonders gut?
2: Also besonders gut ist es natürlich im Raum Kassel. Das Kasseler Land wird sehr stark beflogen. Dann aber auch Fulda, Werra, da kann man die Vögel sehr gut hören und sehen. Große Rastplätze gibt es in der Wetterau, und im Hessischen Ried sind auch ganz etablierte Kranich-Rastplätze.
0: Der NABU, der ruft ja die Menschen dazu auf, Kranichsichtungen zu melden. Was genau möchten Sie von den Beobachtern wissen und was können Sie dann aus diesen Meldungen lernen?
2: Wir lernen vor allen Dingen auch die Anzahl der Vögel, die da fliegen, dann natürlich auch bei den Beobachtungen, die gemeldet werden. Wo sind Rastplätze? Ja, wo sind ganz starke Zugkorridore? Und für uns als NABU ist es wichtig, diese Rastplätze, die müssen geschützt werden, ja. Und das liefert immer wieder neue Erkenntnisse. Es gibt ja schon auch mal Notfalllandungen sozusagen und dann entdecken die Kraniche, Mensch, das ist ja hier auch ganz toll. Und so etabliert sich dann ein neuer Rastplatz, ja. Und da kann man dann auch darauf hinwirken, dass da vielleicht ein Reiterweg mal oder ein Spaziergängerweg mal für ein paar Tage eher geschlossen wird und so weiter. Man kann Rücksicht nehmen. Also es gibt viele Möglichkeiten, die sich aus diesen Erkenntnissen dann bieten, um diesen Kranichen, den Vögeln des Glücks, dann eben das Leben einfacher zu machen.
0: Vögel des Glücks, das hört sich gut an, aber zum Schluss noch eine kleine Wahl. Der Kranich, der kandidiert ja gerade für den Titel Vogel des Jahres 2027. Bis zum 15. Oktober kann noch abgestimmt werden. Warum hätte der Kranich diesen Titel aus Ihrer Sicht verdient oder würden Sie dann doch einen anderen Vogel wählen?
2: Also ich bin absolut Kranich-Fan, aber er hat starke Konkurrenz mit Mehlschwalbe, Rabe, Trauerschnäpper, Wasseramsel. Aber ich sag mal so, der Kranich ist ein Symbol des Glücks und vor allen Dingen ein Symbol des Friedens. In Japan falten Kinder heute in Kindergärten, Schulen immer Origami, Papierkraniche als Zeichen des Friedens. Und was braucht man heute mehr als Frieden? Und deshalb schwingt eben die Sehnsucht da Richtung Himmel, Richtung dieser Friedensboden Kranich, in der Hoffnung, dass die Menschen das begreifen. Wie wichtig dieser Frieden ist.
0: Ja, da hat er wohl eindeutig recht, der Mann. Gespanntes Warten auf die Kraniche. Schon bald soll es nämlich losgehen mit ihrer Reise in den Süden Europas und das dann vorzugsweise am Himmel über Hessen, sozusagen als Transitland, in den berühmten V-Formationen. Über all das habe ich mit Bernd Petri gesprochen vom NABU Hessen.

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1: 17 Uhr. Linke, Grüne und SPD in Berlin beschließen Sondierungen. Marine bekommt 4 weitere Fregatten. Millionenschaden bei Brand in Frankfurter Kino. Das Wetter: in der Nacht ist es meist trocken, 8 bis 3 Grad. Morgen wechselhaft, vereinzelt Regen, 9 bis 14 Grad. Mein Name ist Andreas Gerlach. In Berlin wollen Linke, Grüne und SPD Sondierungsgespräche über die Bildung einer Koalition aufnehmen. Das haben die drei Parteien mitgeteilt. Grundlage für ihre beabsichtigte Koalition sei der Schutz jüdischen Lebens. Antisemitismus und Kontakte zur organisierten Kriminalität dürften weder verherrlicht noch relativiert werden. Grüne und SPD hatten eine solche Vereinbarung zur Bedingung für Sondierungsgespräche gemacht. Der diesjährige Nobelpreis für Literatur geht nach Kanada an die Autorin Anne Carson. Das wurde in Stockholm bekannt gegeben. Die 76-Jährige zählt im englischsprachigen Raum zu den bedeutendsten Dichterinnen der Gegenwart. ARD-Korrespondent Christian Stichler.
2: Die schwedische Akademie teilte heute mit, Carson werde für ihr kühnes und erfinderisches Werk ausgezeichnet, das in einem spielerischen Dialog mit der klassischen Tradition neue Formen für die zeitgenössische Literatur geschaffen hat. Mit ihrem Essay Eros, The Bittersweet legte Carson 1986 die Grundlage für ihr späteres Werk. Zuletzt ist von ihr auf Deutsch der Band Red erschienen, in dem 2 ihrer bekanntesten Romane in Versen vereint sind.
1: Die Wirtschaft in Deutschland wächst stärker als erwartet. Die Bundesregierung hat ihre Wachstumsprognose für dieses Jahr auf 1,3% angehoben. Im Frühjahr war sie noch von 0,5% ausgegangen. ARD-Hauptstadtkorrespondent Maximilian Ulrich.
3: Wir haben die Talsohle hinter uns gelassen, sagte Bundeswirtschaftsministerin Katharina Reiche von der CDU. 2 Drittel des aktuellen Wachstums entstehen durch Ausgaben des Staates, etwa in neue Brücken, Straßen oder auch Waffen für die Verteidigung. Dafür nimmt Deutschland große Schulden auf. Der private Konsum hingegen bleibt zurückhaltend, weil die Menschen angesichts der hohen Preise für Benzin oder Strom ihr Geld vorsichtig ausgeben. Um die privaten Investitionen wieder anzukurbeln, braucht es laut Katharina Reiche eine Entfesselung von Kapital, Talent und Technologie.
1: Die deutsche Marine kann mit 4 weiteren Fregatten rechnen. Der Haushaltsausschuss des Bundestags hat den Weg für die Anschaffung freigemacht. Der Auftrag an ThyssenKrupp Marine Systems hat einen Gesamtwert von rund 5,3 Milliarden Euro. Damit bekommt die Marine insgesamt 8 baugleiche Fregatten. Sie sollen bei der Verfolgung von U-Booten eingesetzt werden und zur Abschreckung dienen im Nord- und Ostseeraum sowie im Atlantik. Neue Details zum Brand in einem Frankfurter Kino letzte Nacht. Laut Polizei ist im Metropolis in der Eschersheimer Landstraße ein Schaden von mehr als 1 Million Euro entstanden. Warum es gebrannt hat, ist aber noch nicht klar. Auch nicht, wann das Kino wieder öffnen kann. HR-Reporterin Olga Eisenmann.
4: Nach Angaben einer Polizeisprecherin hatten Zeugen gegen Mitternacht einen lauten Knall im 3. Obergeschoss des Kinos gehört. Vermutlich eine Verpuffung im Rahmen des Brandes. Die Feuerwehr rückte daraufhin mit einem Großaufgebot an und konnte das Feuer schnell löschen. Durch den Brand und das Löschwasser sei auch großer Schaden in anderen Stockwerken entstanden. Verletzt wurde niemand. Im Gebäude hatten sich während des Brandes nur 4 Reinigungskräfte aufgehalten.
1: Und das waren die Nachrichten. Das Wetter: bis zum Abend aufgelockert und trocken, in der Nacht mal leichte Wolken, mal klar und es kühlt ab auf 8 bis 3 Grad. Morgen gibt es erst neben Wolken, vor allem Richtung Südosten, etwas Sonne, sonst von Nordwesten her wieder mehr Wolken und Regen. Dazu wird es windig bei 9 bis 14 Grad. Die weiteren Aussichten: am Wochenende mal Sonne, mal Wolken, nur einzelne Schauer. Am Samstag bis 18, am Sonntag bis 17 Grad. Und die Zeit: genau 17.04 Uhr.
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1: Vorsicht auf der A661 Egelsbach Richtung Oberursel. Zwischen Bad Homburg und Oberursel liegen Styroporplatten auf der Fahrbahn. A7 Fulda Richtung Hannover, zwischen Dreikassel Süd und Kassel Ost 3 Kilometer Stau. A7 Hannover Richtung Kassel, zwischen Hannover Schmünden-Lutterberg und Kassel Ost streckenweise stockender Verkehr. A49 Gießen Richtung Kassel, zwischen Kassel-Waldau und Kreuz Kassel Mitte, in beiden Richtungen jeweils 1 Kilometer Stau. A671 Wiesbaden Richtung Mainz, zwischen Hochheim Nord und Gustavsburg 2 Kilometer Stau.
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5: Einen schönen guten Tag wünsche ich. Es ist wieder Sitzungszeit im deutschen Parlament und heute ging und geht es im Bundestag um das wichtige Thema Geld. Genauer gesagt war es die erste Lesung über die geplante Einkommensteuerreform der schwarz-roten Koalition. Der Gesetzentwurf von Bundesfinanzminister Lars Klingbeil, der sieht darin Entlastungen vor, die ab 2028 jährlich 10 Milliarden Euro ausmachen sollen. Allerdings gibt es ja schon seit längerem über diese geplante Steuerreform ziemlich heftige Kontroversen, auch und vor allem in der Koalition selbst. Der Union gehen nämlich die Entlastungen nicht weit genug. Die Sozialdemokraten, die sehen das anders. Heute also die Bundestagsdebatte im Parlament. Mario Kubina, unser Hauptstadtkorrespondent in Berlin, beobachtet das Ganze. Ich habe vorhin mit ihm gesprochen und ihn gefragt. Die politische Debatte in den letzten Tagen und Wochen, die verlief ziemlich turbulent. Die Koalitionäre haben sich bei diesem Thema auch zum Teil heftig in die Haare bekommen. Wie verlief heute die Debatte dazu im Hohen Haus? Wie turbulent ging es dazu?
6: Ach so, arg turbulent war es heute gar nicht. Ich hatte eher den Eindruck, dass Union und SPD sich Mühe gegeben haben, das Signal zu senden, okay, es mag hier und da noch Meinungsverschiedenheiten geben, auch beim Thema Steuerreform, aber irgendwie werden wir uns da schon zusammenraufen. Der Bundesfinanzminister, der hat natürlich nochmal gesagt, dass 10 Milliarden, um die ja die Steuerzahler entlastet werden sollen, dass das eben schon eine Hausnummer sei angesichts der schwierigen Haushaltslage. Aber er hat eben auch deutlich gemacht, dass er sich durchaus auch noch mehr Entlastungen vorstellen kann, wenn man sie denn gegenfinanzieren kann. Also er sieht ein bisschen den Ball bei CDU und CSU und deren Redner haben heute auch noch mal deutlich gemacht, sie hätten schon gerne mehr Entlastungen. Da werden wir jetzt sehen, wie die Beratungen in den Fachausschüssen weitergehen. Bis zur Entscheidung im Bundestag über diese Steuerreform sind es ja noch ein paar Wochen hin.
5: Vielleicht sollten wir noch mal in aller Kürze aufzählen, wer da jetzt wie konkret entlastet werden soll und wie viel das den Menschen wirklich bringt.
6: Ja, also Lars Klingbeil, der macht immer wieder das Beispiel einer Familie mit zwei Kindern und einem Haushaltseinkommen von so, sagen wir, knapp 6.000 Euro brutto. Diese Familie, die soll pro Jahr um etwa 600 Euro entlastet werden. Darauf zielt also seine Steuerreform ab. Entlastung von kleinen und mittleren Einkommen und von Familien. Und welche Instrumente sind dafür erforderlich? Der Grundfreibetrag soll steigen, also das ist der Anteil des Einkommens, der gar nicht zu versteuern ist. Es soll mehr Kindergeld geben, es soll höhere Kinderfreibeträge geben und wichtig auch für Menschen, die Schichtdienst leisten, Sonn- und Feiertagszuschläge, die sollen in Zukunft weniger stark besteuert werden als bisher.
5: Die Konjunkturaussichten, die sind ja jetzt etwas überraschend besser geworden. Die Wirtschaft soll im kommenden Jahr kräftiger wachsen als angenommen, so zumindest die Annahmen. Könnte das vielleicht auch dazu führen, dass die finanziellen Entlastungen für die Bürgerinnen und Bürger höher ausfallen?
6: Also zumindest gibt es jetzt eben die begründete Hoffnung, dass wenn es so kommt, wie die Regierung meint und das Wachstum wirklich auch an Fahrt aufnimmt, dass dann eben auch die Steuereinnahmen stärker sprudeln als gedacht in diesem Jahr schon. Und das würde natürlich Spielräume eröffnen im Haushalt. Da müssen wir jetzt abwarten, was die nächste Steuerschätzung ergibt. Die ist in ein paar Wochen und auf dieser Grundlage werden dann eben auch die Kennzahlen des Bundeshaushalts für nächstes Jahr aktualisiert. Aber ja, ich würde sagen, da gibt es jetzt Grund zur Hoffnung.
5: Aber ich vermute mal, die Opposition, die ließ heute kein gutes Haar an dem Gesetzentwurf des Bundesfinanzministers, oder?
6: Nein, es ist natürlich auch das Geschäft der Opposition zu kritisieren. Also wenn es um Entlastung an sich geht, da sagt natürlich auch eine Opposition im Bundestag nicht, das finden wir doof. Natürlich begrüßen auch die Entlastungen, aber die AfD zum Beispiel spricht von einem Etikettenschwindel, eben weil sie sagt, das seien gar keine echten Entlastungen, sondern auch Belastungen, Stichwort Reichensteuer. Da soll es ja einen höheren Steuersatz geben für Topverdiener, die wirklich auch ein relativ hohes Einkommen haben. Da reden wir von 280.000 Euro im Jahr, das zu versteuern ist. Und Linke und Grüne wiederum monieren, dass es zum Beispiel Unwuchten gibt bei Kindergeld und Kinderfreibetrag, dass letztlich da in diesem System dieser beiden Instrumente wiederum Familien mit eher hohem Einkommen begünstigt werden. Aber das ist eigentlich eine gesonderte Fachdebatte. Also unterm Strich würde ich sagen, hat sich jetzt die Opposition mit deutlicher Kritik auch eher zurückgehalten.
5: Bundestagsdebatte heute über die geplante Einkommensteuerreform der Bundesregierung. Wie es da im deutschen Parlament zuging, wo es Lob und wo es Kritik gab. Darüber habe ich mit Mario Kubina gesprochen, unserem Korrespondenten im ARD-Hauptstadtstudio in Berlin.
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5: Die AfD, die hat keine absolute Mehrheit im neuen Landtag von Sachsen-Anhalt. 3 Stimmen fehlen ihr dazu. Aber bei der Wahl des Landtagspräsidenten war das kein Problem, weil vorher schon das BSW gesagt hat, unsere 5 Abgeordneten, die stimmen auch für euren Kandidaten. Doch am Ende waren es nicht nur diese 5 mehr, sondern noch 4 weitere, die für Tobias Rausch von der AfD gestimmt haben. Die Wahl war selbstverständlich geheim, aber alle vermuten, es waren 4 Abgeordnete der CDU. Nicht nur der CDU-Chef Friedrich Merz nimmt seine Partei in Schutz und sagt, das könnte ja jeder gewesen sein. Wie das unsere Hauptstadtkorrespondentin in Berlin sieht, Sabine Henkel, das sagt sie uns jetzt.
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7: Was für ein billiges Ablenkungsmanöver. False Flag, Täuschungsmanöver, sagt Friedrich Merz. Die 4 unbekannten Stimmen für den Rechtsextremen in Sachsen-Anhalt, die könnten doch aus jeder Partei gekommen sein, mit der Absicht, sie bösartiger und fälschlicherweise der CDU zuzuschreiben. False Flag nennt das also der CDU-Chef. Das ist unwürdig und vor allem durchschaubar. Merz will wegschieben, dass die CDU zerbröselt und er es nicht vermag, den Laden zusammenzuhalten. Autorität ade. Und ja, es stimmt. Wer die 4 sind, man weiß es nicht. Sie halten sich bedeckt. Doch dass es Linke sind, die Merz vor allem in Verdacht hat, nein. Warum nicht? Weil die CDU-Linie in Magdeburg eigentlich klar war. Alle CDU-Abgeordneten sollten sich bei der Wahl enthalten. Davon mussten Linke, Grüne und SPD auch ausgehen. Und damit ist klar, sie wären sofort aufgeflogen, hätten sie überhaupt einen so perfiden Plan verfolgt, wie Friedrich Merz ihnen unterstellt. Dass es anders kam bei der Abstimmung, konnte ja niemand in der Linken wissen. Allein das macht klar, dass Merz' False-Flag-Angriff nur vom eigenen Scheitern ablenken soll. Stattdessen deutet einiges darauf hin, dass die 4 Abtrünnigen aus Merz' Partei der CDU kommen. Zum Beispiel, dass dann auch noch allein der CDU-Kandidat mit Stimmen der AfD zum Vize-Landtagspräsidenten gewählt wurde und der SPD-Kandidat durchfiel. Es grüßt die trapsende Nachtigall. Merz muss schon sehr ratlos sein. Statt seiner Chefrolle gerecht zu werden und für Aufklärung zu sorgen, zeigt der Parteivorsitzende mit den Fingern auf andere. Eine Schutzbehauptung ist das, nichts anderes. Ganz offensichtlich glaubt er selbst nicht mehr daran, dass er in Sachsen-Anhalt für Ordnung sorgen kann.
5: Die Meinung von Sabine Henkel war das, unsere Korrespondentin im ARD-Hauptstadtstudio in Berlin. Der Nobelpreis für Literatur. Er geht in diesem Jahr an die kanadische Dichterin und Essayistin Anne Carson. Gewürdigt werde die 76-Jährige für ihr kühnes und einfallsreiches Werk, das im spielerischen Dialog mit der klassischen Tradition neue Formen für die zeitgenössische Literatur geschaffen hat, teilte die Schwedische Akademie heute in Stockholm mit. Was sie damit genau meint, wie groß die Konkurrenz war und was das Besondere an ihren Werken ist, an den Werken der neuen Preisträgerin, das kann uns jetzt Arne Bartram sagen.
8: Sie verbindet Marilyn Monroe mit der griechischen Antike. Moderne Liebesgeschichten mit alten Mythen. Der Literaturnobelpreis 2026 geht mit Anne Carson an eine Autorin, die nicht nur Figuren aus verschiedenen historischen Epochen zusammenbringt, sondern auch Stilrichtungen mischt. Anders Olsson, Vorsitzender des Nobelkomitees. Mit oft überraschenden Kombinationen löst sich Carson von der klassischen Ich-Perspektive der Lyrik und schafft so neue Formen zeitgenössischer Literatur. Dabei entstehen ironische und spielerische Werke, die zwischen klassischer und moderner Dichtung wechseln, aber auch zwischen verschiedenen Genres und Kunstformen. Geboren 1950, entwickelt die Kanadierin schon als Jugendliche eine Leidenschaft für das antike Griechenland. Bekannt wurde sie 1998 mit ihrem Versroman Autobiography of Red, in dem sie einen antiken Mythos mit einer modernen Coming-of-Age-Geschichte verbindet. Die 76-Jährige gilt auch wegen ihres Stilmixes als eine der spannendsten zeitgenössischen Autorinnen. Literaturjournalist Jan Ehlert vom Norddeutschen Rundfunk meint, nach jedem Buch, das man von Anne Carson gelesen hat, ist man ein Stück schlauer.
9: Es erwartet einen, der diese Werke liest, wirklich eine Vielzahl an literarischen Formen. Da können Zeilen auch mal plötzlich abbrechen oder Worte sich zu Bildern formen. Also es ist kein klassisch erzähltes Buch, was man findet. Aber es ist vor allem eine Ideengeschichte. Sie verfolgt einen Gedanken, ein Thema über die Jahrhunderte hinweg und holt sich dann die Referenzen aus der Welt- und Literaturgeschichte, die sie dafür braucht.
8: Ann Carson galt seit Jahren als eine der großen Favoritinnen für den Nobelpreis. Das Nobelkomitee legt seit einigen Jahren Wert darauf, den Literaturnobelpreis abwechselnd an einen Mann und eine Frau zu vergeben. Literaturjournalist Jan Ehlert vom Norddeutschen Rundfunk.
9: Wenn man auf die Gesamtgeschichte des Literaturnobelpreises schaut, dann sieht man, dass immer noch viel, viel, viel mehr Männer ausgezeichnet wurden als Frauen. Es gab ganze Jahrzehnte, wo nur Männer ausgezeichnet wurden. Deswegen war, nachdem Laszlo Krasznahorkai im vergangenen Jahr den Preis kriegte, die Wahrscheinlichkeit schon sehr hoch, dass es in diesem Jahr eine Frau wird.
8: Ann Carson selbst wurde von der Auszeichnung überrascht, erzählt sie einer Reporterin des isländischen Rundfunks. Carson lebt inzwischen zeitweise in Island.
10: Crazy. I think they're all crazy. Yeah, I was, yeah. Well, you know.
8: Das sei alles verrückt, meint sie, noch um Fassung ringend. Der Literaturnobelpreis wird zusammen mit den anderen Auszeichnungen am 10. Dezember verliehen. Ann Carson darf sich neben dem Preisgeld von umgerechnet mehr als 1 Million Euro wohl auch über viele zusätzliche verkaufte Bücher freuen.
5: Arne Bartram über Ann Carson, die diesjährige Gewinnerin des Nobelpreises für Literatur aus Kanada.
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5: Es gibt in der Politik Antrittsbesuche und es gibt Abschiedsbesuche. Zur letzten Kategorie gehört die aktuelle Visite von Bundespräsident Frank-Walter Steinmeier in Frankreich. Denn in seiner jetzigen Funktion kommt das deutsche Staatsoberhaupt wohl das letzte Mal zu Besuch bei unseren Nachbarn im Westen. Und es sind eben besondere Beziehungen zwischen diesen beiden Ländern, die es da zu würdigen gibt. Und es sind auch schwierige Zeiten, in denen beide Staaten sich derzeit befinden. Politisch, wirtschaftlich und gesellschaftlich. Auch deshalb wollte Walter Steinmeier auch noch mal nach Frankreich reisen.
11: Die deutsche Nationalhymne am Triumphbogen in Paris. Die Champs-Élysées waren komplett abgesperrt, am gesamten Straßenrand große deutsche und französische Flaggen. Dann durfte der Bundespräsident die Champs-Élysées herunterfahren, links und rechts von ihm die berittene Garde républicaine des französischen Präsidenten. Mehr protokollarische Ehre ging nicht für den Bundespräsidenten in Paris. Es war ein Abschiedsgeschenk von Präsident Macron, nicht nur an das deutsche Staatsoberhaupt, sondern auch an einen persönlichen Freund, wie Emmanuel Macron anschließend im Élysée-Palast deutlich machte. Sie sind zum Bundespräsidenten gewählt worden, wenige Monate bevor ich zum Präsidenten gewählt wurde. Seit 10 Jahren schreiten wir Seite an Seite voran. Wir haben einige Stürme gekannt, uns ihnen aber immer Hand in Hand gestellt. Dabei blickte Emmanuel Macron seinem langjährigen Wegbegleiter Frank-Walter Steinmeier vor den laufenden Kameras tief in die Augen, so tief, dass der Bundespräsident ein bisschen verlegen wirkte. Immerhin kramte er dann sein bestes Französisch zusammen. Für ein paar Sätze des Dankes reichte es.
12: Cher Emmanuel, cher ami, merci beaucoup pour ta chaleureuse invitation.
11: Der Bundespräsident sprach anschließend viel von gemeinsamen Zeiten, von ihrem gemeinsamen Abschied als Präsidentin und von Wehmut. Durch den Wintergarten des Élysée-Palastes wehte ein Hauch von Nostalgie.
12: Es ist ein Besuch, es ist ein Staatsbesuch, auch ein bisschen ein Abschiedsbesuch, aber eben ein Besuch in verdammt schwierigen Zeiten.
11: Der Bundespräsident erwähnte den Ukraine-Krieg, die Polarisierung der Gesellschaft, die Stärkung der radikalen Ränder, eine politische Auseinandersetzung, die sich in die sozialen Netzwerke verlagert habe. In Deutschland hätten Wahlen stattgefunden, die weltweit diskutiert würden. Umso wichtiger sei es, so Steinmeier in Paris, den französischen Nachbarn zu versichern.
12: Auch die Deutschen werden gute Europäer bleiben. Bei allem, was sich bei uns verändert, wirtschaftlich, politisch, gerade auch in der Sicherheitspolitik, Deutschland, das ist und bleibt meine Überzeugung, nicht nur bis zum letzten Tag im Amt, sondern auch darüber hinaus. Deutschland kann nur als europäisches Deutschland erfolgreich sein, eng eingebettet in die Europäische Union.
11: Das klang schon sehr stark nach einem politischen Vermächtnis, das der Bundespräsident bei seinem Staatsbesuch in Frankreich noch einmal loswerden wollte. Fast so, als könnte die Ära der deutsch-französischen Zusammenarbeit angesichts der erstarkenden radikalen Kräfte in beiden Ländern bald vorbei sein. In Gegenwart der beiden Staatsoberhäupter Steinmeier und Macron wurde ein neues Rahmenabkommen für das deutsch-französische Jugendwerk unterschrieben. Dabei waren auch die saarländische Ministerpräsidentin Rehlinger sowie ihre Amtskollegen aus Baden-Württemberg und Rheinland-Pfalz, Özdemir und Schnieder. Morgen wollen Steinmeier und Macron noch zusammen einige Forschungs- und Verteidigungsstandorte in Bordeaux besuchen.
5: Unser Korrespondent in Paris war das, Kai Rienecker, mit einem Bericht über den aktuellen Besuch von Bundespräsident Frank-Walter Steinmeier in Frankreich. Beide Staatsoberhäupter, sowohl Emmanuel Macron als auch Frank-Walter Steinmeier, die beenden ja ihre Amtszeiten im kommenden Jahr. Jetzt also noch einmal der Besuch in ihren alten sozusagen oder jetzigen Positionen und Funktionen. Aus Europa jetzt nach Asien. Die Beziehungen zwischen den Staaten der Europäischen Union und China, aber auch zwischen der EU selbst und China, die sind kompliziert und durchaus angespannt. Das hängt mit unterschiedlichen politischen Systemen zusammen, mit Kontroversen in Sachen Menschenrechtspolitik und zunehmend auch bezüglich der Wirtschaftsentwicklung. EU-Handelskommissar Maros Šefčovič, der wird heute in der chinesischen Hauptstadt Peking zu Gesprächen erwartet. Und dabei stehen eben auch die derzeit angespannten Beziehungen zwischen der EU und China im Fokus. Und vor allem die Frage, ob und wie ein Handelsstreit beigelegt werden kann.
13: Wir wollen vor allen Dingen die EU-Kommission in die Lage versetzen, wenn es notwendig ist, schnell zu handeln. Der Nachteil der europäischen Handelspolitik in den letzten Jahren war immer, dass die Entscheidungsprozesse zu lange gedauert haben. Und uns geht es darum, der Kommission ein Instrument in die Hand zu geben, mit dem sie schnell reagieren kann. Jederzeit natürlich durch den Europäischen Rat kontrolliert, aber eine Entscheidung, die dann auch möglichst schnell getroffen werden kann, wenn die handelspolitischen Herausforderungen es erfordern.
14: Der Vorstoß Deutschlands und Frankreichs, die EU zu befähigen, mit Schutzinstrumenten härter gegen aus ihrer Sicht unfaire Handelspraktiken vorzugehen, kam bei der Führung in Peking nicht gut an. China werde entschlossen reagieren, sollte die EU chinesische Unternehmen auf dem europäischen Markt diskriminieren wollen, so eine schriftliche Mitteilung des Handelsministeriums. China wirft Deutschland und Frankreich vor, Handelsfragen zu politisieren und die EU zu Protektionismus anzustiften. China hoffe, dass Deutschland und Frankreich an offener Zusammenarbeit und freiem Handel festhielten. Freien Handel, freien und fairen Zugang zum Markt, das wünschen sich auch europäische Unternehmen in China. Seit Jahren beklagen sie in mehreren Branchen eine Bevorzugung chinesischer Staatsunternehmen, etwa bei Ausschreibungen, aber auch bürokratische Hürden. Die europäischen Unternehmen in China hätten hohe Erwartungen an den Besuch des EU-Handelskommissars Maros Šefčovič zu persönlichen Gesprächen, zumal Entscheidungen in China auf höchster Ebene getroffen würden, so Adam Dunnett, Generalsekretär der Europäischen Handelskammer in Peking. Laut Šefčovič versteht China die Probleme, mit denen wir in Europa konfrontiert sind. Ich hoffe, dass das stimmt. Und deshalb hoffe ich, dass sie verschiedene Sektoren finden, in denen sie den Markt noch ein wenig weiter öffnen könnten, damit wir mehr Waren aus Europa nach China verkaufen können. Das wäre großartig. Bei den Gesprächen der EU-Delegation in Peking wird sich zeigen, ob beide Seiten zusammenfinden. Die EU erwartet ein Entgegenkommen Chinas. Andernfalls will sie sich stärker wehren. Die EU wirft China vor, durch staatliche Subventionen für chinesische Unternehmen den Wettbewerb zu verzerren. Diese verkaufen ihre Waren so billig in der EU, dass heimische Hersteller kaum mithalten können. Das Handelsdefizit mit China wird immer größer. Es lag im vergangenen Jahr im Schnitt bei mehr als 1 Milliarde Euro am Tag. Diesen Trend will die EU stoppen. Ihr Ziel: mehr Ausgeglichenheit und Fairness. Kurz vor der Ankunft der EU-Delegation in Peking wirken die Fronten zunächst verhärtet. Während der chinesischen Feiertage Anfang Oktober hat das Handelsministerium die europäische Chemieindustrie ins Visier genommen und ein Anti-Dumping-Verfahren gegen ein Zwischenprodukt namens Penitrotoluol aus der EU eingeleitet. Der Vorwurf, auch europäische Unternehmen würden in China einzelne Produkte so billig verkaufen, dass der Wettbewerb unfair verzerrt werde. In den vergangenen Jahren ist China auf diese Weise gegen Schweinefleisch, Milchprodukte und Weinbrand aus der EU vorgegangen, was vor allem auf Spanien und Frankreich abzielte, die EU-Zölle auf chinesische E-Autos befürwortet hatten. Eine Untersuchung im Chemiebereich könnte insbesondere eine Warnung an Deutschland sein.
5: Eva Lambi-Schmidt war das über den Besuch von EU-Handelskommissar Maros Šefčovič in der chinesischen Hauptstadt Peking und die Themen, die bei den Treffen eine wichtige Rolle spielen werden. Die sogenannte Weltleitwährung, also die quasi wichtigste der Welt, das ist der US-Dollar. Doch gleich dahinter kommt schon der Euro, die europäische Gemeinschaftswährung. Aber politische Unsicherheiten, vor allem in Frankreich und Spanien, die bringen den Euro derzeit unter Druck. Er wird zeitweise unter $1,12 gehandelt. Die Sorgen vor einer neuen europäischen Staatsschuldenkrise, die werden damit größer. Und viele stellen sich die Frage, muss es wirklich so weit kommen? Eine Einordnung unserer Börsenreporterin Claudia Wehrle.
15: Der Euro ist in den vergangenen Tagen immer wieder unter die Marke von $1,12 gerutscht. Zum Vergleich, im Januar lag der Eurokurs zeitweise noch über $1,20.
16: Ja, das haben uns die Franzosen eingebrockt, ganz deutlich,
15: sagt der Ökonom Carsten Bjeski von der ING. Und das habe viel damit zu tun, dass sich Anleger Sorgen machen, wie es um die französischen Staatsfinanzen bestellt sei. Frankreich, das zweitgrößte Land in der Eurozone.
16: Die lesen über Haushaltsprobleme in Frankreich und sehen natürlich, dass es auch andere europäische Länder gibt mit weiterhin einer hohen Staatsverschuldung. Italien, Griechenland, Belgien. Obwohl dort die Haushaltspositionen deutlich besser sind. Aber das interessiert die Finanzmärkte nicht. Also die schauen auf die hohe Staatsverschuldung und machen sich darum Sorgen, ob es nicht wieder zu einer neuen Euro-Krise kommen könnte.
15: Was noch erschwerend hinzukommt, sind die vielen politischen Unsicherheiten und Unruhen in der Eurozone. In Frankreich stehen Präsidentschaftswahlen an, Ergebnis offen, auch was der Wahlausgang für Europa bedeuten würde. In Spanien hat Regierungschef Pedro Sánchez vorgezogene Neuwahlen angekündigt.
17: Aber das eigentliche Problem ist, dass Frankreich und auch die Eurozone insgesamt so wenig wächst,
15: sagt Eckhard Schulte von MainSky Asset Management.
17: Wenn Sie ein Defizit von 5 oder 6% haben, und es ist ja im Prinzip vergleichbar in USA und Frankreich, ist es einfach ein Unterschied, ob Sie auch mit 6% nominal wachsen oder 7% wie die USA oder mit 1% wie Frankreich. Ja, dann geht einfach der Schuldenstand viel, viel schneller hoch. Und das ist das, was eben der Markt mit großen Sorgen beobachtet.
15: Viele Ökonomen sprechen derzeit von einer Euro-Schwäche gegenüber vielen anderen Währungen. Und das habe viel mit den strukturellen Problemen in der Eurozone zu tun. Die Eurozone sei nach wie vor ein fragmentiertes Gebilde, so Schulte.
17: Wir haben zwar eine gemeinsame Währung, aber wir haben eben immer diese Angreifbarkeit durch die nationalen Finanzmärkte. Und es ist einfach eine strukturelle Schwäche, die der Euro hat seit seiner Konstruktion. Und diesen Preis zahlen wir jetzt wieder. Und ich sehe nicht, dass der Euro in dem Umfeld wirklich signifikant aufwerten kann.
15: Doch ungeachtet aller Probleme und Turbulenzen von einer aufziehenden europäischen Schuldenkrise möchten viele Ökonomen dennoch nicht sprechen. Auf dem Devisenmarkt habe der Euro nach wie vor eine wichtige Rolle. Es ist die zweitwichtigste Leit- und Reservewährung der Welt, nach dem US-Dollar. Und der Euro gehört zu den am stärksten gehandelten Währungen. An der Dominanz des US-Dollars und an der wirtschaftlichen Bedeutung der USA dürfte sich dennoch so schnell nichts ändern, glaubt Carsten Bjeski von der ING.
16: Weil es halt auch noch einen großen Kapitalmarkt gibt, in den es sich lohnt, weiterhin zu investieren, weil es eine Wirtschaft, eine Konjunktur ist, die deutlich stärker wächst als die europäische und weil es halt auch wenig richtige Alternativen gibt.
15: Solange wir hier in Europa nicht auch so einen tiefen Kapitalmarkt haben wie die Amerikaner, werden wir nicht in der Lage sein, dem Dollar den Rang abzulaufen, so Bjeski.
5: Der Euro, also die europäische Gemeinschaftswährung, steht derzeit unter einem großen Druck. Er wird zeitweise unter $1,12 gehandelt. Und die Sorgen vor einer neuen europäischen Staatsschuldenkrise, die werden damit größer. Viele fragen sich jetzt nämlich auch, muss es wirklich so kommen? Könnte es soweit kommen? Eine Einordnung war das zu diesem Thema von unserer Börsenreporterin Claudia Wehrle.
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2: 17.29 Uhr. Viele Tote nach russischem Angriff auf Busse in Ostukraine. Linke, Grüne und SPD in Berlin beschließen Sondierungen. EU-Parlament macht Weg für Verbot von Bleimunition frei. Das Wetter in der Nacht ist es meist trocken, 8 bis 3 Grad. Morgen wechselhaft, vereinzelt Regen, 9 bis 14 Grad. Mein Name ist Frank Wornert. Im Osten der Ukraine ist die Zahl der Todesopfer nach einem russischen Bombenangriff auf mindestens 30 gestiegen. 18 weitere Menschen wurden nach Angaben der ukrainischen Behörden verletzt. Russland habe eine Gleitbombe auf 2 Linienbusse abgeworfen. Der Militärgouverneur der Region Donetsk sagte, für diesen Angriff gebe es keine Rechtfertigung. Der öffentliche Nahverkehr vor Ort wurde eingestellt. In Berlin haben Linke, Grüne und SPD ihre Vorgespräche zur Bildung einer Regierung mit einer Vereinbarung abgeschlossen. Demnach wollen sie klar gegen Antisemitismus vorgehen. Aus Berlin ARD-Reporterin Kirsten Buchmann.
3: Das Existenzrecht Israels sei für sie unverhandelbar, schreiben die drei Parteien in ihrer Vereinbarung. Grüne und SPD hatten eine Verständigung über den konsequenten Umgang der Linken mit dem Thema Antisemitismus zur Voraussetzung für Sondierungsgespräche für eine mögliche Regierungsbildung gemacht. Bei antisemitischen Vorfällen sollen den drei Parteien zufolge die Fraktionen reagieren, bis hin zu einem möglichen Fraktionsausschluss. Ihre Sondierungsgespräche wollen die Parteien so zügig wie möglich abschließen. Sie wollen nach eigenen Aussagen auch den Kampf gegen die organisierte Kriminalität verstärken.
2: Die deutsche Marine soll 4 weitere Fregatten bekommen. Der Haushaltsausschuss des Bundestags hat den Weg für die Anschaffung freigemacht. Damit bekommt die Marine insgesamt 8 neue Fregatten. Aus Berlin, Christina Nagel.
4: Bereits im Sommer hatte der Haushaltsausschuss grünes Licht gegeben für die Beschaffung von 4 Fregatten vom Typ MEKO A200. Gebaut werden sie bei der ThyssenKrupp-Tochter TKMS. Die Gesamtkosten für die 8 Schiffe sollen sich auf rund 11,6 Milliarden Euro belaufen. Ursprünglich war die Entwicklung einer ganz neuen Fregatte geplant. Verteidigungsminister Boris Pistorius hatte den Bau der F-126 wegen massiver Verzögerungen und Kostensteigerungen gestoppt.
2: Der britische Premierminister Burnham ist zu seinem Antrittsbesuch in Berlin. Dabei haben er und Bundeskanzler Merz einen deutsch-britischen Freundschaftsvertrag in Kraft gesetzt. Er war letztes Jahr unterschrieben worden. ARD-Reporter Jasper Ruppert.
23: Nachdem Großbritannien leider, wie Merz es sagte, die Europäische Union verlassen hat, mache man nun wenigstens bilateral einen Vertrag. Das Kensington-Abkommen vertieft die Zusammenarbeit beider Länder, unter anderem wirtschaftlich, militärisch und sicherheitspolitisch. Es vereinfacht aber beispielsweise auch wieder Schüleraustausche oder die Möglichkeit eines Auslandssemesters im jeweils anderen Land. Burnham, der den Brexit für einen Fehler hält, erklärte weiter, dass es Ziel sei, sein Land wieder näher an Europa heranzuführen.
2: In der EU sollen Jäger keine bleihaltige Schrotmunition mehr verwenden dürfen. Das Europaparlament hat den Weg freigemacht für die Pläne der EU-Kommission. Zur Begründung heißt es, Blei sei ein hochgiftiges Schwermetall, das sich in der Umwelt anreichere und dort über lange Zeit bleibe. Für die Bereiche Militär, Sicherheit und Verteidigung soll das Bleiverbot aber nicht gelten. Auch für Sportschützen sind Ausnahmeregeln geplant. Das waren die Nachrichten. Das Wetter. Bis zum Abend ist es aufgelockert und trocken. In der Nacht mal leichte Wolken, mal klar und es kühlt ab auf 8 bis 3 Grad. Morgen gibt es erst neben Wolken, vor allem Richtung Südosten, etwas Sonne. Sonst von Nordwesten her wieder mehr Wolken und Regen. Dazu wird es windig bei 9 bis 14 Grad. Die weiteren Aussichten: am Wochenende mal Sonne, mal Wolken, nur einzelne Schauer. Am Samstag bis 18, am Sonntag bis 17 Grad. Die Zeit 17.33 Uhr.
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2: Vorsicht auf der A3 Frankfurt-Köln zwischen Idstein und Bad Camberg befindet sich eine Person auf der Fahrbahn. A7 Fulda Richtung Hannover zwischen Dreieck Kassel-Süd und Kassel-Ost 3 Kilometer Stau. A7 Hannover Richtung Kassel zwischen Hanmünden-Lutherberg und Kassel-Ost streckenweise stockender Verkehr. A49 Gießen-Kassel zwischen Kassel-Waldau und Kreuz Kassel-Mitte in beiden Richtungen jeweils 1 Kilometer Stau. Und A671 Wiesbaden Richtung Mainz zwischen Hochheim-Süd und Gustavsburg 1 Kilometer Stau.
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5: Schönen guten Tag und vielen Dank, dass Sie mit dabei sind. Die Nobelpreise für Medizin, Physik und Chemie, die wurden in dieser Woche bereits vergeben. Heute Mittag ist der Nobelpreis für Literatur von der Schwedischen Akademie in Stockholm bekannt gegeben worden. Und er geht an die kanadische Autorin Anne Carson. Über diese Entscheidung haben wir vorhin mit unserem HR-Literaturredakteur Alf Menzer gesprochen und gefragt, wie erwartbar bzw. wie überraschend war das denn?
1: Einiges ist immer überraschend, wer da genannt wird, aber Anne Carson zählte tatsächlich seit Jahren zu den Top-Favoriten für genau diesen Preis und sie wurde auch in diesem Jahr bei den Buchmachern als Favoritin geführt und heute Morgen war noch im Guardian zu lesen, dass sie eine der beiden Top-Favoriten sei. Insofern haben einige das tatsächlich erwartet.
5: Und wie begründet die Nobelpreis-Jury ihre Entscheidung?
1: Sie bekomme die Auszeichnung für ihr kühnes und erfinderisches Werk, das im spielerischen Dialog mit der klassischen Tradition neue Formen für die zeitgenössische Literatur geschaffen habe. So sagte das heute die ständige Sekretärin der Akademie, Ingrid Karlberg, bei der Verkündung. Das muss man vielleicht kurz übersetzen. Kühn und erfinderisch. Ja, Anne Carson ist eine extrem experimentierfreudige Autorin im spielerischen Dialog mit der klassischen Tradition. Sie ist nicht nur Dichterin, Essayistin, Übersetzerin, sondern auch Altphilologin. Also sie kennt sich sehr gut aus in der Antike und die Antike ist wichtig für sie, nicht einfach nur als Forschungsgebiet, sondern es ist ein wichtiges Material und ein sehr relevanter Bezugspunkt ihrer Literatur. Insofern geht die Begründung des Nobelpreiskomitees vollkommen in Ordnung.
5: Und was zeichnet Anne Carson und ihr Werk jetzt eigentlich aus?
1: Sie ist eine Grenzsprengerin der Form. Sie verwischt systematisch die Gattung zwischen Gedicht, zwischen Essay, zwischen wissenschaftlicher Abhandlung, Drama oder auch Übersetzung. Das geht alles ineinander über. Dann dieser Aspekt der Antike, die sie neu belebt. Also ihr Markenzeichen ist die Neuinterpretation griechischer Stoffe in einer radikal zeitgenössischen Sprache. Und sie experimentiert auch mit dem Buch als Kunstobjekt oder macht die physische Buchform selbst zum Thema. In den Nachrichten eben war von dem Roman Nox die Rede 2010. Das ist ein Trauergedicht über ihren Bruder. Aber das ist eigentlich ein einziges ziehharmonikaartig gefaltetes Blatt, das in einer Schachtel geliefert wird. Und das muss man auseinanderziehen. Und auf diesem Ziehharmonikastreifen erscheinen dann Fotos, Brieffetzen, Collagen, Notizen. Alles strukturiert entlang des Gedichts eines antiken römischen Dichters, den Carson dann selbst übersetzt. Also da bekommt man schon einen Eindruck auch der formalen Experimentierfreudigkeit dieser Autorin.
5: Welches ist ihr wichtigstes oder auch bekanntestes Buch?
1: Also ihr bekanntestes Buch, das mit dem sie auch den Durchbruch geschafft hat, ist Autobiography of Red aus dem Jahr 1998, Rot auf Deutsch. Auch ein Roman in Versen, der einen griechischen Mythos neu erzählt, den Mythos von Geryon. Geryon war das rote, geflügelte Ungeheuer, das von Herkules bei seinen 12 Herkulesaufgaben erschlagen wurde. Bei Carson ist er ein scheuer, roter, geflügelter Junge und sensibler Außenseiter, der sich in den charismatischen, älteren Herkules verliebt. Also das Ganze reinterpretiert sie als eine queere Coming-of-Age-Geschichte. Und auch da wird aber der Text wieder gerahmt von Essays und es gibt ein fingiertes Interview. Also man hat wieder beides, das Experimentieren und der Rückbezug auf die klassische Form.
5: Der Nobelpreis für Literatur geht an die kanadische Autorin Anne Carson. Wer sie ist und was sie geschrieben hat und wofür sie diesen Preis bekommen hat, darüber hat uns unser HR-Literaturredakteur Alf Menzer gerade informiert.
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5: Bundeskanzler Friedrich Merz hat heute den britischen Premierminister Andy Burnham zu dessen Antrittsbesuch in Berlin empfangen. Der Labour-Politiker wurde am Mittag mit militärischen Ehren am Kanzleramt begrüßt. Bei den anschließenden Gesprächen ging es unter anderem um Europa- und wirtschaftspolitische Fragen und auch um den deutsch-britischen Freundschaftsvertrag, der ab sofort in Kraft ist. Und der Kanzler hatte heute eine Frage.
6: Und, hat euch das gefallen?
23: Das fragt Friedrich Merz die 12 Jugendlichen, die hinter ihm auf den Stufen im Kanzleramt stehen. Die Reaktion der Schülerinnen und Schüler eines Berliner Gymnasiums? Einige schauen regungslos, andere nicken etwas verschüchtert. Was die Schüler bewerten sollen, hat Merz wenige Minuten zuvor so beschrieben.
6: Ja, das ist ein in der Tat weiterer historischer Tag.
23: Historisch, weil heute ein neuer deutsch-britischer Freundschaftsvertrag in Kraft tritt. Das sogenannte Kensington-Abkommen wurde zwar bereits vergangenes Jahr unterzeichnet, damals noch von Keir Starmer und Merz. Heute aber tauschen der Kanzler und Andy Burnham, der Nachfolger von Starmer als britischer Premier, die Ratifizierungsurkunden aus. Mit Blick auf die schwierigen Jahre vor und seit dem Brexit lobt Merz das Abkommen.
6: Dieser Vertrag eröffnet neue Möglichkeiten für Großbritannien und für Deutschland in der Zusammenarbeit. Nachdem Großbritannien leider die Europäische Union verlassen hat, machen wir jetzt wenigstens bilateral einen Vertrag.
23: Das Kensington-Abkommen vertieft die Zusammenarbeit beider Länder, unter anderem wirtschaftlich, militärisch und sicherheitspolitisch. Es vereinfacht auch wieder Schüleraustausche. Deswegen stehen hinter den beiden Regierungschefs auch die 12 Schülerinnen und Schüler, die alle Englisch als Leistungskursfach gewählt haben. Aber es geht nicht nur um den Freundschaftsvertrag heute, wie Großbritanniens Premier Burnham erklärt.
7: We are announcing today.
23: Heute kündigen wir eine Zusammenarbeit auf mehreren Ebenen an, insbesondere in den Bereichen Verteidigung und Sicherheit. Eine neue Partnerschaft zur Bekämpfung hybrider Angriffe. Das Vereinigte Königreich und Deutschland sind regelmäßig mit solchen Bedrohungen konfrontiert. Deshalb ist es sinnvoll, diesen Gefahren gemeinsam zu begegnen und uns gegenseitig bei ihrer Abwehr zu unterstützen. Burnham bietet Merz an, dass Deutschland an der Entwicklung eines Kampfflugzeugs im Rahmen des sogenannten GCAP-Programms teilnehmen könne. Dieses Projekt treibe man gemeinsam mit den Partnern Italien und Japan voran. FCAS, ein deutsch-französisches Kampfjet-Projekt, scheiterte zuletzt. Burnham brachte zuletzt auch eine Rückkehr Großbritanniens in die Europäische Union ins Spiel. Doch dazu äußert er sich heute nicht weiter. Ziel sei es, ganz grundsätzlich, sein Land wieder näher an Europa heranzuführen. Im November soll es in Brüssel einen Gipfel zwischen der Europäischen Union und Großbritannien geben. Nachdem Merz nach Ende der Pressekonferenz die Schüler noch fragt, wer schon mal in Großbritannien war und welche Städte sie besucht haben, streckt Burnham seinen Kopf nochmal zu Merz. Kann ich eine Frage stellen? Sicher, antwortet Merz. Ein wichtiges Thema hat der britische Premier nämlich noch auf der Liste. Fußball. Wie schlägt sich Harry Kane, will Burnham wissen, der englische Fußballstar, der bei Bayern München Tore am Fließband schießt. Und gerne würde man hören, wie der Kanzler, bekennender Fan von Borussia Dortmund, den Stürmer von Dortmunds größtem Konkurrenten bewertet. Doch leider werden genau in diesem Moment die Mikrofone weggetragen.
5: Tja, so ein Pech aber auch. Jasper Ruppert war das über den Antrittsbesuch des britischen Premierministers Andy Burnham bei Bundeskanzler Friedrich Merz heute in Berlin. Ja, und der Kanzler, der ist bekannt dafür, Fettnäpfchen zu erwischen, anderen auf den Schlips zu treten und auch mal unbedarft etwas daherzusagen. In diese Kategorie kann man vielleicht auch dieses False Flag Zitat einordnen, also die falsche Flagge sozusagen auf Deutsch. Grüne und Linke wehren sich seit gestern gegen den Vorwurf von CDU-Chef Merz, einen AfD-Politiker in Sachsen-Anhalt womöglich zum Landtagspräsidenten gewählt zu haben. Merz hatte von dieser eben False-Flag-Operation gesprochen. Was damit gemeint ist und warum das Grüne und Linke so empörend finden, das erzählt uns jetzt unser Hauptstadtkorrespondent Oliver Neuroth.
8: Der Begriff False Flag kommt aus dem Militärischen und bedeutet wörtlich unter falscher Flagge. Gemeint sind gezielte Täuschungsmanöver. Jemand inszeniert eine Handlung so, dass sie jemand anderem zugerechnet wird. Der Zweck, den vermeintlichen Gegner schlecht zu machen.
9: False Flag Operationen gibt's nicht nur militärisch. Die gibt's auch politisch,
8: sagte Kanzler Friedrich Merz in seiner Rolle als CDU-Chef. Konkret als Reaktion auf die Wahl des AfD-Politikers Tobias Rausch zum Landtagspräsidenten von Sachsen-Anhalt am Dienstag. Rausch hatte mindestens 4 Stimmen bekommen, die nicht von seiner Partei oder vom BSW waren, das eine Unterstützung zugesagt hatte. Den Verdacht, es könne sich um CDU-Stimmen gehandelt haben, will Merz nicht stehen lassen.
9: Vorsichtig mit voreiligen Schlussfolgerungen.
8: Mit seiner False-Flag-Bemerkung verdächtigt Merz andere Fraktionen, die der SPD, der Grünen oder der Linken für den AfD-Mann gestimmt zu haben. Kopfschütteln bei Grünen-Chef Felix Banaschak.
10: Dieses wirklich durchschaubare und unwürdige Ablenkungsmanöver, das führt am Ende dazu, dass das Vertrauen in den demokratischen Zusammenhalt weiter sinkt.
8: Banaschak stellt klar, von den Grünen in Sachsen-Anhalt habe niemand für den AfD-Landtagspräsidenten gestimmt. Merz versuche hier ein Problem in seiner eigenen Partei zu einem Problem der demokratischen Mitte zu machen, sagt der Grünen-Vorsitzende. Die CDU wolle den Verdacht von sich selbst weglenken.
10: Ist der helle Wahnsinn, dass Friedrich Merz auf diese Idee kommt.
8: Empörung auch bei der Linken, die der Kanzler ebenfalls indirekt verdächtigt. Parteichefin Ines Schwertner spricht von absolutem Hohn. Sie teilt dem ARD-Hauptstadtstudio schriftlich mit:
11: Merz beschwert sich über Berlin und die Linke, aber er sieht nicht, wie seine eigenen Leute hier einem Rechtsextremen zur Macht verhelfen. Mir macht das persönlich große Sorge.
8: Natürlich kann Friedrich Merz für seinen False-Flag-Verdacht keinen Beweis vorlegen. Die Wahl war geheim. Ebenso wenig kann belegt werden, dass CDU-Abgeordnete für den AfD-Politiker Rausch in Sachsen-Anhalt gestimmt haben. Was allerdings gegen die False-Flag-Theorie spricht: Rausch selbst behauptet, es habe Absprachen mit CDU-Abgeordneten im Parlament von Magdeburg gegeben. Aber das ist nur seine Aussage, kein echter Beleg.
5: Ein Bericht unseres Hauptstadtkorrespondenten Oliver Neuroth war das über das sogenannte False Flag Zitat von Bundeskanzler Friedrich Merz. Da geht es darum, dass der Kanzler es ablehnt, zuzugeben, und möglicherweise war das eben auch so, dass CDU-Abgeordnete den AfD-Mann als Landtagspräsident in Sachsen-Anhalt gewählt haben. Und jetzt empören sich über dieses Zitat Grüne und Linke. Wir bleiben noch in der Hauptstadt, wechseln jetzt aber von der Bundes- zur Landespolitik. In Berlin wird ja gerade versucht, nach der Abgeordnetenhauswahl eine neue Regierung zustande zu bekommen. Wahlsiegerin wurde ja die Linke, aber zu einer Alleinregierung reicht es nicht. Gleich zwei weitere Partner müssen her. Ja, und diese Partner, das sollen die Grünen und die SPD werden. Das ist zumindest der Wunsch der Linken. Ob es aber am Ende auch so kommt, das ist nicht sicher, denn es gibt ja jede Menge auch grundsätzlicher Fragen, die von den potenziellen Koalitionären an die Linke gestellt werden. Etwa, wie sie es mit dem Antisemitismus hält oder auch mit der vermeintlichen Nähe zu kriminellen Clans. Die Vorsondierungen, die sogenannten jedenfalls, die liefen positiv für diese drei Parteien. Jetzt sollen aber die echten Sondierungen beginnen.
12: 2,5 Wochen nach der Abgeordnetenhauswahl in Berlin haben sich die Spitzen von Linken, Grünen und SPD auf eine gemeinsame Linie gegen Antisemitismus verständigt und sich klar zum Existenzrecht Israels bekannt. Außerdem haben sie sich verständigt auf einen Umgang mit der organisierten Kriminalität. Zwei Vereinbarungen sind geschlossen. Die erste wendet sich gegen Antisemitismus, der in Berlin schon historisch von größter Bedeutung ist, sagt die Landesvorsitzende der Linken, Kerstin Wolter.
13: Aus unserer Geschichte wächst eine besondere Verantwortung für den Schutz jüdischen Lebens. Wer für uns Verantwortung trägt, im Abgeordnetenhaus wie im Senat, garantiert das. Antisemitismus hat in Berlin keinen Platz.
12: Wolter betont aber auch, was das für das Zusammenleben mit den unterschiedlichen Gruppen in der Hauptstadt bedeutet.
13: Man kann Antisemitismus klar bekämpfen und zugleich für die Menschenrechte der Palästinenserinnen und Palästinenser eintreten. Das ist kein Widerspruch. Das ist der Anspruch einer Politik, die die Würde jedes Menschen zum Ausgangspunkt nimmt.
12: Für den Fall, dass Abgeordnete oder künftige Senatsmitglieder gegen die beschlossenen Grundsätze verstoßen, wollen Linke, Grüne und SPD Konsequenzen ziehen. Wenn nötig, können auch drei Experten dazugenommen werden, um die Verstöße zu bewerten. Am Ende muss die betroffene Fraktion selbst über Konsequenzen entscheiden. Die können bis zum Fraktionsausschluss gehen. Der Fraktionschef der Grünen im Berliner Abgeordnetenhaus, Werner Graf, ist zufrieden mit der Vereinbarung.
14: Wir nehmen diese Verantwortung ernst und wir wollen auch, und das ist uns wirklich wichtig, auch an die Jüdinnen und Juden sagen, wenn wir eine Regierung bilden, dann geben wir als diese Regierung auch ein Schutzversprechen an alle Jüdinnen und Juden.
12: Explizit ist in der Vereinbarung benannt, dass der Polizeischutz für jüdische Einrichtungen erhalten bleibt und wenn nötig noch ausgeweitet wird. Das Gleiche gilt diesbezüglich für den Verfassungsschutz. Ein Punkt, den auch der Fraktionschef der SPD, Steffen Krach, besonders betont. Und weiter?
24: Der gleiche Mechanismus, der beim Themenfeld Antisemitismus gilt, der gilt auch bei dem Themenfeld organisierte Kriminalität. Auch da darf es keine Nähe geben, keine Kontakte geben, sonst hat es Konsequenzen.
12: Auch hier kann im äußersten Fall der Ausschluss aus der Fraktion drohen. Nachdem die drei Parteien diese Regelungen verabredet haben, starten sofort die Sondierungen. Nun wird also geklärt, ob Linke, Grüne und SPD Koalitionsverhandlungen aufnehmen wollen. Ein wichtiges und konfliktreiches Thema dürfte dabei die Vergesellschaftung von großen Wohnungskonzernen sein. Für die Linke ist das eins ihrer wichtigsten Wahlziele. Aus der SPD gibt es Gegenwind. Wichtig wird auch das Thema Finanzen. Berlin muss in den nächsten Jahren rund 5 Milliarden Euro einsparen. Das sind mehr als 10% des gesamten Jahreshaushaltes.
5: In Berlin soll es jetzt Sondierungsgespräche zur Bildung einer neuen Landesregierung geben, und zwar zwischen den Linken, der Grünen und der SPD. Udo Schumacher hat uns darüber informiert. Bekommen Kinder und Kinder mit Behinderungen auch in Zukunft die

0: an der Tafel und beschreibt die Aufgabe und die ist zu schnell erklärt, sodass das Kind nicht alle Inhalte der Aufgabenstellung wahrgenommen hat. Und dann ist die Schulassistenz da und sagt so, das machst du jetzt und das machst du jetzt.
1: Jeder Fall, so schildert es Caroline Kleve, liegt anders. Kinder mit einer körperlichen Behinderung brauchen zum Beispiel Hilfe beim Gang zur Toilette. Bei anderen geht es darum, einen möglichen Anfall frühzeitig zu erkennen, Gefühle zu kontrollieren oder bei einer Hör- oder Sehbehinderung zu assistieren. Doch das System der Schulbegleitung steht unter Druck, auch aus finanziellen Gründen. Das sagt die Bundesfamilienministerin Karin Prien.
2: Die Bedarfe wachsen. Die Problemlagen werden komplexer und zugleich steigen die Kosten dramatisch und dynamisch. Es fehlen Kräfte und es fehlen Fachkräfte. Und ich fürchte, an Letzterem wird sich so bald auch nichts ändern lassen.
1: Ändern will Karin Prien deshalb das System. Statt der heute noch sehr verbreiteten individuellen Hilfe sollen sich künftig, wenn möglich, mehrere Kinder eine Betreuung teilen.
2: Poollösungen sollen die Regel sein. Denn es ist für die soziale Integration von Kindern nicht automatisch hilfreich, wenn sich in einem Klassenzimmer gleich eine ganze Reihe von Assistenten befinden.
1: Ministerin Prien fügt hinzu, auch in Zukunft muss es aus ihrer Sicht so sein, dass Kinder und Jugendliche mit einem individuellen Bedarf eine Einzelassistenz bekommen können. Sozialverbände sind in Sorge, dass die geplante Reform dennoch zu schmerzhaften Einschnitten führt. Jenny Axmann von der Lebenshilfe erklärt, wo sie rote Linien sieht.
3: Ich glaube, der Dreh- und Angelpunkt bei diesen infrastrukturellen Angeboten ist, ob die Regelung es schafft, sicherzustellen, dass die Kinder, die tatsächlich eine individuelle Begleitung, also 1:1 brauchen, sie auch tatsächlich bekommen. Und zwar ohne, dass sie das einklagen müssen.
1: Die Verbände und auch der Behindertenbeauftragte der Bundesregierung kritisieren den Gesetzentwurf noch aus einem zweiten Grund massiv. Denn ursprünglich sollte die Reform vor allem dazu führen, dass Kinder mit Behinderungen und deren Eltern einen zentralen Ansprechpartner für staatliche Hilfen bekommen. Bislang sind je nach Behinderung verschiedene Ämter zuständig. Nach Kritik mehrerer Länder und Kommunen ist von diesen Plänen aber nur eine Experimentierklausel übrig geblieben. Kommunen, die von ihrem Bundesland dafür zugelassen werden, können erproben, ob es eine Gesamtzuständigkeit des Jugendamts geben soll. Der Behindertenbeauftragte Jürgen Dusel formuliert es so: Betroffene Familien würden weiter von Pontius zu Pilatus geschickt.
4: Über die geplante Reform der Kinder- und Jugendhilfe hat gerade Chris Berdrow aus Berlin aus unserem ARD-Hauptstadtstudio berichtet.
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4: Der Bundespräsident Frank-Walter Steinmeier, der ist wieder auf Reisen. Diesmal ist das deutsche Staatsoberhaupt bei unseren Nachbarn im Westen, in Frankreich. Heute hat sich der Mann, der in den letzten Monaten seiner Amtszeit in einem Übergangsamtssitz residieren muss, Schloss Bellevue wird ja saniert, mit seinem französischen Gastgeber Emmanuel Macron getroffen. Es war sozusagen ein doppelter Abschiedsbesuch, denn beide scheiden im kommenden Jahr aus ihren Ämtern. Das war also noch die Gelegenheit, sich zu begegnen und politische Gespräche zu führen in ihren jetzigen Ämtern. Kai Rienecker ist unser Korrespondent in Paris und begleitet den Besuch von Frank-Walter Steinmeier. Ich habe vorhin mit ihm gesprochen und ihn gefragt. Am Mittag haben die beiden Präsidenten ein Statement abgegeben. Was war denn dabei die Kernbotschaft? Was haben sie gesagt?
6: Ja, also die Kernbotschaft war im Grunde, dass es hier zwei Präsidenten, zwei Staatsoberhäupter sind, die sich nicht nur sehr gut kennen, sondern die sich wirklich stark befreundet haben in den Jahren, in denen sie parallel gelaufen sind. Denn sie sind ja beide 10 Jahre lang Präsident jetzt bald gewesen. Beide werden im nächsten Jahr, wie gesagt, aus dem Amt scheiden. Sie kennen sich auch schon von ein paar Jahren früher aus verschiedenen Funktionen. Also da merkte man einfach, dass da nochmal so eine zur Schau gestellte Freundschaft auch war. Und gleichzeitig wirkte das so ein bisschen wie ein Vermächtnis von zwei Politikern, die eben auch viele gute Zeiten der deutsch-französischen Partnerschaft, wie aber auch Herausforderungen kennengelernt haben und die jetzt so ein bisschen das Gefühl haben, dass da auch so eine politische Epoche in ihren beiden Ländern zu Ende geht und die gleichzeitig auch ein bisschen davor warnen wollten, dass es ohne diese deutsch-französische Zusammenarbeit einfach nicht gehen kann.
4: Der Bundespräsident versteht seinen Staatsbesuch, wie er sagte, als Ermutigung für die deutsch-französische Seele und zwar in schweren Zeiten. Was hat er genau damit gemeint?
6: Ja, so ein bisschen haben wir uns das auch gefragt, weil allein dadurch, dass er hier einen Staatsbesuch mit den allerhöchsten protokollarischen Ehren macht und da nochmal so eine Art Abschiedsgeschenk auch von Emmanuel Macron bekommt, ist das ja noch nicht eine Ermutigung für die Menschen in Frankreich und in Deutschland. Wir haben so ein bisschen nach der Botschaft darin eben auch immer gesucht in diesen Statements. Ich glaube,

0: Steinmeier hat das so gemeint mit der Ermutigung für die deutsch-französische Seele, dass er einfach nochmal darauf aufmerksam machen wollte, wie wichtig die Beziehung zwischen den beiden Ländern ist, wie gut sie über die vergangenen Jahrzehnte eigentlich gewesen ist, trotz aller Hochs und Tiefs, und dass man eben unbedingt daran festhalten solle, auch angesichts erstarkender Tendenzen hin zur politischen Radikalität, sowohl in Deutschland als auch in Frankreich. Hier führt ja in den Meinungsumfragen für die Präsidentschaftswahl im nächsten Jahr Marine Le Pen, eine Rechtspopulistin, die mit der deutsch-französischen Zusammenarbeit bisher nicht viel am Hut hatte und auch nicht mit der europäischen.
1: Das heißt, die Zusammenarbeit zwischen diesen beiden Ländern, zwischen Deutschland und Frankreich, die ist oder die wäre auch für Europa von entscheidender Bedeutung, oder?
0: Naja, das sagen wir ja auch schon seit vielen Jahren und merken, dass leider aber die Realität auch schon in vergangenen Jahren etwas davon abgewichen ist. So gut, muss man mal ehrlich sagen, ist es nicht im deutsch-französischen Verhältnis gelaufen, auch nicht unter den beiden Bundeskanzlern Friedrich Merz und Scholz. Merz war ja da auch nochmal mit großen Vorschusslorbeeren angetreten, hatte von Anfang an einen großen Wert auf ein gutes deutsch-französisches Verhältnis gelegt und trotzdem hat man es nicht geschafft, das große Projekt eines deutsch-französischen Kampffliegers zu Ende zu bringen. Das ist abgebrochen worden, ist dann auch eher von deutscher Seite abgebrochen worden als von französischer Seite. Es gab auf europäischer Ebene eine Reihe von Zerwürfnissen, Stichwort Mercosur und andere. Also da läuft es alles andere als rund und das sorgt eben auch dafür, dass es in Europa nicht so rund läuft. Und im Moment ist die Tendenz, und das spüren Steinmeier und Macron, das war vielleicht so ein bisschen ihre Botschaft, wie auch heute, die geht eher in die Richtung, dass es noch härtere Zeiten gibt und dass im Moment Deutschland und Frankreich und Europa hier wirklich ein rauer Wind ins Gesicht bläst für die nächsten Jahre.
1: Der Deutsche wurde vom Franzosen wirklich groß empfangen, mit militärischen Ehren eben auf den Champs-Élysées zum Beispiel. Wie ist denn grundsätzlich die Atmosphäre bei einem solchen Treffen zweier solcher Männer, zweier solcher Präsidenten?
0: Ja, die kann ganz unterschiedlich sein. Da gibt es natürlich einen protokollarischen Rahmen, den hat Frankreich voll ausgereizt. Mit der Garde Républicaine konnte Steinmeier hier die für ihn völlig abgesperrten Champs-Élysées herunterfahren. Es gab Fahnen überall an den Champs-Élysées, links und rechts deutsche und französische Fahnen. Da hat Emmanuel Macron alle Register gezogen, die er ziehen konnte, und wollte damit eben auch dieser Freundschaft zum Bundespräsidenten Ausdruck geben. Also man hat gemerkt, das war hier heute viel mehr als einfach nur irgendein Staatsbesuch. Die beiden haben sich immer wieder umarmt, auch im Élysée-Palast vor den laufenden Kameras. Der deutsche Bundespräsident war zwischendurch fast ein bisschen verlegen aufgrund all dieser tiefen Blicke, die ihm auch Macron zugeworfen hat. Man merkte, da ist zwischen den beiden etwas gewachsen, das jetzt eben dann zumindest, was die politischen Amtszeiten angeht, zu Ende gehen wird.
1: Was steht denn noch auf der Agenda, der Besuchsagenda, muss man sagen, von Frank-Walter Steinmeier?
0: Also der Tag heute hier in Paris ist ganz dicht. Er hat da einen Termin nach dem anderen. Er war sogar beim Pariser Bürgermeister, ist hier durch Paris ein bisschen spazieren gegangen, war schon in der Nationalversammlung, müsste jetzt auf dem Weg sein zum Premierminister. Heute Abend auch noch ein Highlight wird er im Pantheon. Das ist ja sowas wie die Ehren- und Ruhmeshalle berühmter französischer Persönlichkeiten. Nochmal persönlich von Macron herumgeführt. Es gibt das obligatorische Staatsbankett heute. Und morgen werden Macron und er zusammen nochmal nach Bordeaux fahren und sich so ein paar wissenschaftliche und verteidigungspolitisch relevante Standorte anschauen. Dass Macron ihn dabei begleitet, ist auch ein wichtiges Symbol. Und man will wahrscheinlich den Blick so ein bisschen auf die deutsch-französische Zukunft lenken, hier entlang von Themen wie Verteidigung und Wissenschaft. Zwei Gebiete, bei denen es eigentlich mit der deutsch-französischen Zusammenarbeit gut laufen könnte, wenn halt der politische Wille auf beiden Seiten vorhanden ist.
1: Sagt Kai Rienecke, unser Korrespondent in Paris. Wir haben über das Treffen von Frank-Walter Steinmeier mit Emmanuel Macron gesprochen. Der Bundespräsident ist gerade auf Staatsbesuch in Frankreich und wurde heute vom französischen Präsidenten empfangen.
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1: 18 Uhr. Viele Tote nach russischem Angriff auf Busse in Ostukraine. Welthandelsorganisation korrigiert Wachstumsaussichten nach oben. Deutsch-britischer Freundschaftsvertrag in Kraft. Das Wetter in der Nacht meist trocken, 8 bis 3 Grad. Morgen wechselhaft, vereinzelt Regen, 9 bis 14 Grad. Mein Name ist Frank Hornert. Nach einem russischen Bombenangriff auf zwei Linienbusse im Osten der Ukraine ist die Zahl der Todesopfer auf mindestens 30 gestiegen. 18 weitere Menschen wurden verletzt. Das haben die Behörden in der ukrainischen Stadt Kramatorsk mitgeteilt. Aus Kiew ARD-Korrespondent Nils Bula.
2: Russland habe einmal mehr dort zugeschlagen, wo es definitiv kein militärisches Ziel gäbe, im alltäglichen Leben der Menschen, hieß es dazu in einer Erklärung des Stadtrates von Kramatorsk. Nach dem Angriff auf die beiden Busse wurde der gesamte öffentliche Nahverkehr der Stadt eingestellt. Mitte September lebten in Kramatorsk noch etwa 34.000 Menschen. Nach Informationen der Militärverwaltung sind fast 70% der Stadt zerstört.
1: In Berlin wollen Linke, Grüne und SPD Sondierungsgespräche über die Bildung einer Koalition aufnehmen. Das haben die drei Parteien am Mittag mitgeteilt, 2,5 Wochen nach der Wahl zum Berliner Abgeordnetenhaus. Grundlage für ihre beabsichtigte Koalition sei der Schutz jüdischen Lebens. Antisemitismus und Kontakte zur organisierten Kriminalität dürften weder verherrlicht noch relativiert werden. Bei Verstößen drohe ein Ausschluss aus Fraktion und Partei. Grüne und SPD hatten eine solche Vereinbarung zur Bedingung für Sondierungsgespräche gemacht. Positive Einschätzungen zum Wirtschaftswachstum kommen von der Welthandelsorganisation und der Bundesregierung. Laut WTO entwickelt sich der weltweite Handel deutlich besser als erwartet, trotz Nahostkonflikt und der zeitweisen Sperrung der Straße von Hormus. Das werde durch den KI-Boom mehr als ausgeglichen, also der Nachfrage nach Halbleitern und Rechenzentren. Die WTO rechnet für dieses Jahr beim Warenhandel jetzt mit 3,9% Wachstum statt 1,9%. Auch die Bundesregierung hob ihre Prognose für Deutschland an von 0,5 auf 1,3%. Der Literaturnobelpreis geht in diesem Jahr an die kanadische Schriftstellerin Anne Carson. Das hat die schwedische Akademie der Wissenschaften in Stockholm mitgeteilt. Zu den bekanntesten Büchern der 76-Jährigen gehören Rot, zwei Romane in Versen und Nox. HR-Reporter Alf Menzer.
3: Anne Carson ist eine extrem experimentierfreudige Autorin im spielerischen Dialog mit der klassischen Tradition. Sie ist nicht nur Dichterin, Essayistin, Übersetzerin, sondern auch Altphilologin. Also sie kennt sich sehr gut aus in der Antike und die Antike ist wichtig für sie, nicht einfach nur als Forschungsgebiet, sondern ist ein wichtiges Material und ein sehr relevanter Bezugspunkt ihrer Literatur.
1: Der britische Premierminister Burnham ist zu seinem Antrittsbesuch in Berlin. Dabei haben er und Bundeskanzler Merz einen deutsch-britischen Freundschaftsvertrag in Kraft gesetzt. Er war letztes Jahr unterschrieben worden. ARD-Reporter Jasper Ruppert.
4: Nachdem Großbritannien leider, wie Merz es sagte, die Europäische Union verlassen hat, mache man nun wenigstens bilateral einen Vertrag. Das Kensington-Abkommen vertieft die Zusammenarbeit beider Länder, unter anderem wirtschaftlich, militärisch und sicherheitspolitisch. Es vereinfacht aber beispielsweise auch wieder Schüleraustausche oder die Möglichkeit eines Auslandssemesters im jeweils anderen Land. Burnham, der den Brexit für einen Fehler hält, erklärte weiter, dass es Ziel sei, sein Land wieder näher an Europa heranzuführen.
1: Das waren die Nachrichten. Das Wetter: In der Nacht ist es mal leicht bewölkt, mal klar und es kühlt ab auf 8 bis 3 Grad. Morgen gibt es erst neben Wolken, vor allem Richtung Südosten, etwas Sonne. Sonst von Nordwesten her wieder mehr Wolken und Regen. Dazu wird es windig bei 9 bis 14 Grad. Die weiteren Aussichten: Am Wochenende mal Sonne, mal Wolken, nur einzelne Schauer. Am Samstag bis 18, am Sonntag bis 17 Grad. Die Zeit 18.04 Uhr.
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1: Vorsicht auf der A3 Frankfurt-Köln zwischen Idstein und Bad Camberg befindet sich eine Person auf der Fahrbahn. Vorsicht auch auf der A44 Dortmund Richtung Kassel zwischen Warburg und Bräuner steht ein defektes Fahrzeug auf dem rechten Fahrstreifen. Dann weiter auf der A7 Fulda Richtung Hannover zwischen Dreieck Kassel Süd und Kassel Ost 3 Kilometer Stau. Und A671 Wiesbaden Richtung Mainz zwischen Hochheim Süd und Gustavsburg 1 Kilometer Stau.
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5: Einen schönen guten Abend wünsche ich. Das Werk ist kompliziert, aber für die aktuelle Regierung in Rom äußerst wichtig. Italiens Ministerpräsidentin Giorgia Meloni hat das umstrittene neue Wahlrecht mit einer letzten Abstimmung erfolgreich durch das Parlament gebracht und damit die Zukunft ihrer Regierung wahrscheinlich gesichert, denn im Falle eines Scheiterns wäre es wohl zu Neuwahlen gekommen. Die Reform nahm in der Abgeordnetenkammer in Rom die letzte parlamentarische Hürde und wurde mit 227 zu 164 Stimmen endgültig verabschiedet. Der Senat, die zweite Kammer des Parlaments, hatte das Vorhaben bereits Mitte September gebilligt. Näheres dazu jetzt von unserem Korrespondenten Ivo Maruschik.
6: Die Italiener können jetzt direkt wählen, wer sie vertritt. Mit diesen Worten hat Ministerpräsidentin Meloni die Entscheidung in der Abgeordnetenkammer begrüßt. Sie können für die Partei stimmen, die Koalition, ein Programm, den Spitzenkandidaten und für ihren Abgeordneten, so Meloni. Das neue Wahlrecht hat damit die letzte Hürde genommen und die Regierungschefin hat die von ihr gewünschten neuen Regeln bekommen, wenn auch erst im zweiten Anlauf, nachdem sie die Vertrauensfrage gestellt hatte. Ein maßgeschneidertes Wahlrecht, das nur darauf abzielt, Melonis Macht abzusichern, schimpft Oppositionsführerin Elly Schlein.
7: Ihr klammert euch an die Macht, ihr klammert euch an eure Sessel, weil ihr Angst vor dem Moment habt, in dem die Italiener euch zur Rechenschaft ziehen werden. Ihr habt Angst vor der Demokratie und versucht, sie zu manipulieren.
6: Umstritten ist vor allem die Vorschrift, die dem stärksten Parteienblock eine bequeme Mehrheit in beiden Kammern des Parlaments verschaffen soll. Wer mindestens 42% der Stimmen erreicht, erhält Bonussitze im Senat und im Abgeordnetenhaus, so dass dieses Bündnis dann auf 55% der Sitze kommt. Stabilicum nennt die Regierung das Gesetz in falschem Latein, denn es soll Stabilität bringen. Aber auch dieses Argument lässt die Oppositionsführerin nicht gelten.
7: Es ist ein falsches und verfassungswidriges Gesetz, weil es einen abnormen Mehrheitsbonus vorsieht, der dazu führt, dass der Sieger ein garantiertes Quorum von fast allein erreicht. Regierungsfähigkeit ist ein wichtiges Prinzip, aber es muss immer mit der Repräsentation im Gleichgewicht stehen.
6: Tatsächlich ändert es die Spielregeln so stark, dass sich auch die politischen Abläufe in Italien grundlegend ändern werden. Es zwingt die Parteien, sich schon im Wahlkampf zu Bündnissen zusammenzuschließen. Künftig wird also wohl ein Rechtsblock gegen einen Linksblock antreten. Eine Suche nach Koalitionen und Kompromissen nach der Wahl sind praktisch nicht mehr möglich. Meloni und ihre Partner argumentieren, das sorge für Klarheit. Regierungen können nicht mehr nach der Wahl durch Absprachen im Hinterzimmer gebildet werden. Und es könne nicht mehr passieren, dass ein weitgehend unbekannter Kompromisskandidat plötzlich Regierungschef wird. Wie bei der Wahl von Giuseppe Conte im Jahr 2018. Solche Überraschungen wird es nicht mehr geben, verspricht Giovanni Donzelli, einer der Vertrauten von Meloni und Organisationschef ihrer Partei Fratelli d'Italia. Ihr werdet Italien nicht zu technischen Regierungen zurückbringen, in denen sich die Politik die Posten aufteilt, ohne vorher offen das Gesicht gezeigt zu haben. Schluss mit Scheingefechten, um dann am nächsten Tag die Sessel zu verteilen. Italien wird in die Dritte Republik eintreten. In dieser Dritten Republik, wie sie Meloni und ihren Partnern vorschwebt, wird die Macht des Staatspräsidenten, einen Regierungsauftrag zu erteilen, stark eingeschränkt, was verfassungsrechtliche Fragen aufwirft. Donzelli versucht, das zur Seite zu fegen. Es gehe nur darum, ein einfaches Prinzip durchzusetzen. Und zwar, wer von den Italienern eine Stimme mehr bekommt, der solle in Italien regieren. Doch das letzte Wort ist mit der Abstimmung im Parlament wahrscheinlich noch nicht gesprochen. Melonis neues Wahlrecht dürfte noch das Verfassungsgericht beschäftigen.
5: Italien bekommt also wahrscheinlich ein neues Wahlrecht. Ministerpräsidentin Giorgia Meloni hat es durchgesetzt und unser Korrespondent in Rom, Ivo Maruschik, hat uns die Einzelheiten dazu erklärt.
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5: Zurück nach Deutschland. Die AfD, die hat keine absolute Mehrheit im neuen Landtag von Sachsen-Anhalt bekommen. 3 Stimmen fehlen ihr dazu. Aber bei der Wahl des Landtagspräsidenten war das kein Problem, weil vorher schon das BSW gesagt hat, unsere 5 Abgeordneten stimmen auch für euren Kandidaten. Doch am Ende waren es nicht nur diese 5 mehr, sondern noch 4 weitere, die für Tobias Rausch von der AfD gestimmt haben. Die Wahl war natürlich geheim, aber alle vermuten, es waren 4 Abgeordnete der CDU. Nicht nur CDU-Chef Friedrich Merz nimmt seine Partei in Schutz und sagt, das könne ja jeder gewesen sein. Wie die Meinung unserer Hauptstadtkorrespondentin Sabine Henkel aussieht, das hören wir jetzt.
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8: Was für ein billiges Ablenkungsmanöver. False Flag, Täuschungsmanöver, sagt Friedrich Merz. Die vier unbekannten Stimmen für den Rechtsextremen in Sachsen-Anhalt, die könnten doch aus jeder Partei gekommen sein, mit der Absicht, sie bösartiger und fälschlicherweise der CDU zuzuschreiben. False Flag nennt das also der CDU-Chef. Das ist unwürdig und vor allem durchschaubar. Merz will wegschieben, dass die CDU zerbröselt und er es nicht vermag, den Laden zusammenzuhalten. Autorität AD. Und ja, es stimmt, wer die vier sind, man weiß es nicht. Sie halten sich bedeckt. Doch dass es Linke sind, die Merz vor allem in Verdacht hat, nein. Warum nicht? Weil die CDU-Linie in Magdeburg eigentlich klar war. Alle CDU-Abgeordneten sollten sich bei der Wahl enthalten. Davon mussten Linke, Grüne und SPD auch ausgehen. Und damit ist klar, sie wären sofort aufgeflogen, hätten sie überhaupt einen so perfiden Plan verfolgt, wie Friedrich Merz ihnen unterstellt. Dass es anders kam bei der Abstimmung, konnte ja niemand in der Linken wissen. Allein das macht klar, dass Merz False Flag Angriff nur vom eigenen Scheitern ablenken soll. Stattdessen deutet einiges darauf hin, dass die vier Abtrünnigen aus Merz Partei der CDU kommen. Zum Beispiel, dass dann auch noch allein der CDU-Kandidat mit Stimmen der AfD zum Vize-Landtagspräsidenten gewählt wurde und der SPD-Kandidat durchfiel. Es grüßt die trapsende Nachtigall. Merz muss schon sehr ratlos sein. Statt seiner Chefrolle gerecht zu werden und für Aufklärung zu sorgen, zeigt der Parteivorsitzende mit den Fingern auf andere. Eine Schutzbehauptung ist das, nichts anderes. Ganz offensichtlich glaubt er selbst nicht mehr daran, dass er in Sachsen-Anhalt für Ordnung sorgen kann.
5: Die Meinung unserer Hauptstadtkorrespondentin in Berlin von Sabine Henkel. Seit 2022 wird für werdende Eltern ein nicht-invasiver Pränataltest als Kassenleistung bezahlt. Damit lassen sich Chromosomenabweichungen beim ungeborenen Kind bereits während der Schwangerschaft im Blut feststellen. Doch nicht nur medizinisch, auch ethisch war und ist die Zulassung dieses Tests umstritten. Heute diskutierte der Bundestag deshalb über den interfraktionellen Antrag von 110 Parlamentariern und Parlamentarierinnen. Die fordern, in Zukunft müsse es ein Monitoring für diesen Test geben, also eine fortlaufende Überwachung und Kontrolle. Unsere Reporterin Daniela Remus kann uns jetzt sagen, warum der Test ethisch umstritten ist.
9: Also dieser einfache Bluttest kann Chromosomenabweichungen feststellen, die sogenannten Trisomien 13, 18 und 21. Und das sehr früh in der Schwangerschaft, in den ersten 3 Monaten. Bevor es diesen Test gab, war dafür eine Fruchtwasseruntersuchung notwendig. Aber man muss sagen, am zuverlässigsten ist dieser Test tatsächlich im Erkennen der Trisomie 21, auch bekannt als Down-Syndrom. Und deshalb gibt es die Befürchtung, letztendlich sei dieser Test ein Screening, also so eine Art Reihenuntersuchung, um Kinder mit Trisomie 21, ich sage das jetzt mal so ganz zugespitzt, um sie auszusortieren. Und das Ganze mal weitergedacht, wenn dieser Test jetzt tatsächlich zur Routine wird, bei allen schwangeren Frauen, dann könnte daraus ein gesellschaftlicher Druck entstehen, sich entwickeln, das ist die Sorge derjenigen, die das kritisieren, ein Kind mit Auffälligkeiten nicht auszutragen, so ist die Befürchtung. Und dass dann auch gesellschaftlich angenommen wird, dass sich so etwas so durchsetzt als Einschätzung, Behinderung sei ein Risiko, das ich vermeiden lasse. Und das, so sehen es eben viele Betroffene, deren Angehörige, aber eben auch Behindertenverbände, das mache das Leben für Menschen mit Behinderungen letztendlich deutlich schwieriger, nämlich behindertenfeindlicher.
5: Welche Erfahrungen gibt es denn aus anderen Ländern oder auch hier schon bei uns in Deutschland? Wird der Test überhaupt angenommen?
9: Ja, Erfahrungen aus anderen Ländern, die zeigen, dass dieser Test tatsächlich als eine Art ganz normale Reihenuntersuchung wahrgenommen wird und dass die Anzahl der Geburten von Kindern mit Trisomie 21, also zum Beispiel aus Dänemark, weiß man, dass die deutlich zurückgegangen ist. Für Deutschland gibt es auch erste Daten, die hat die Barmer Krankenkasse veröffentlicht und demnach haben im Jahr 2024 rund die Hälfte aller Schwangeren diesen Test in Anspruch genommen. Vorgesehen war er eigentlich als Angebot für Risikoschwangerschaften und auch deshalb fordern die Antragsteller jetzt, dass sie sagen, das muss genauer dokumentiert werden. Wir müssen wissen, wer nimmt diesen Test eigentlich in Anspruch.
5: Und was bedeutet das dann, wenn ein auffälliges Ergebnis zustande kommt?
9: Das heißt eben, es bedarf weiterer Untersuchungen, um das Ganze abzusichern, nämlich zum Beispiel die Fruchtwasserpunktion, eben um den Verdacht abzuklären. Und daran hängt dann auch wieder ein gewisses Frühgeburtsrisiko. Und da der Test doch überraschend viele falsch positive Ergebnisse produziert. Die Barmer Krankenkasse spricht davon, dass diese Rate 4-mal höher ist, als sie theoretisch im Vorfeld damals bei der Zulassung erwartet worden war, hat die Anzahl der invasiven Tests seit Einführung der nicht-invasiven Pränataltests eben nicht abgenommen, wie man es erwartet hat, wie man es prognostiziert hat, sondern sogar zugenommen.
5: Eine wichtige Frage gerade für werdende Eltern ist sicherlich auch, ob man denn inzwischen auch zuverlässig den Schweregrad der Behinderung feststellen kann.
9: Nein, also auch das muss man, finde ich, nochmal ganz deutlich sagen. Das ist weder mit dem Test noch mit einer Fruchtwasseruntersuchung möglich. Das sagt beides nichts darüber aus, mit welchen Einschränkungen das Kind tatsächlich dann durch das Leben gehen wird. Also ja, du kannst den Befund bekommen, Trisomie 13, 18 oder 21. Aber was das genau bedeutet, das erfährst du dadurch nicht. Und noch ein ganz wichtiger Punkt meines Erachtens. Viele Eltern denken, wenn ich diesen Test mache oder diese Fruchtwasseruntersuchung, dann habe ich wirklich die Sicherheit, dass mein Kind gesund ist. Aber das stimmt eben nicht. Die meisten Einschränkungen, mit denen Menschen leben, die sind nicht genetisch bedingt. Das sind keine Chromosomenanomalien, sondern sie entstehen entweder unter der Geburt, wie das immer heißt, oder eben während des Lebens.
5: Debatte heute im Bundestag über einen umstrittenen Pränataltest. Was daran so umstritten ist und wie dieser Test überhaupt funktioniert, darüber hat uns Daniela Remus gerade aufgeklärt.
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5: Wir befinden uns mitten in der Nobelpreiswoche, so könnte man diese Tage gerade bezeichnen. Die Nobelpreise für Medizin, für Chemie und auch für Physik, die wurden bekannt gegeben. Und heute war die Literatur dran. Und in diesem Jahr geht dieser Preis an die kanadische Dichterin und Essayistin Anne Carson. Sie ist 76 Jahre alt und hat das ganze Leben für Literatur und für Bücher gearbeitet, aber hat bestimmt nicht damit gerechnet, eben diesen wichtigsten Preis dafür zu bekommen. Wie das Ganze in ihrer Heimat in Kanada aufgenommen worden ist und vor allem wann, zu welcher Uhrzeit, das sagt uns jetzt Martin Ganselmeier.
10: Als die Entscheidung aus Stockholm bekannt wurde, schliefen die meisten Kanadier noch. Einer der ersten, der gratulierte, war Kanadas Premierminister Mark Carney. Dank ihres Talents, ihrer Fantasie und ihres besonderen Stils hat die kanadische Dichterin Anne Carson die klassische Literatur neu erfunden, schrieb Carney in den sozialen Medien. Sie hat uralte Geschichten einer neuen Leserschaft vermittelt und unseren Blick auf Literatur verändert. Diese außerordentliche Auszeichnung ist für Kanada Grund zu großem Stolz, so Carney. Auch der Literaturexperte Ian Ray sprach im kanadischen Fernsehsender CTV von einem großartigen Tag für die kanadische Literatur. Wie Sie wissen, hatten wir schon 2013 mit Alice Munro eine Literatur-Nobelpreisträgerin aus Kanada. Und Margaret Atwood gehört jedes Jahr zu den Favoriten. Dies ist eine erneute Bestätigung, welch großartige Künstler in unserem Land mit sehr unterschiedlichen Werken arbeiten.
11: Very different kinds of writing.
10: Besonders groß war die Freude an der University of Toronto. An dieser Universität hatte Anne Carson in den 70er Jahren studiert. Hier schloss sie 1975 ihren Magister im Fach klassische Sprachwissenschaften ab und 1981 ihre Doktorarbeit über Sappho, die große Dichterin der griechischen Antike. 2012 verlieh ihr die Uni Toronto zusätzlich eine Ehrendoktorwürde. Ich bin total begeistert, freute sich Elizabeth Harvey, Professorin für englische Literatur an der University of Toronto. Es ist hochverdient. Sie steht seit einigen Jahren auf der Shortlist. Für mich war die Frage nicht ob, sondern wann. Die größte Leistung von Anne Carson, so die Literaturprofessorin, sei, dass ihr gelungen ist, die Literatur der griechischen Antike zu neuem Leben zu erwecken, obwohl viele sie für tot halten oder für tief in der Vergangenheit begraben.
12: I think she's accomplished her goal of making a literature that for some people would consider to be dead and buried and deeply in the past come alive again.
10: Bislang waren die Bücher von Anne Carson selbst in Kanada nicht sehr bekannt. Sie galt als Poesie-Guru, die in der Antike denkt und schreibt und Oscar Wilde verehrt. Viele Kanadier werden erst jetzt ihre Bücher lesen, ist sich Literaturprofessorin Harvey sicher. Der Literaturnobelpreis macht dich und deine Werke bekannt. Alle, die dachten, ihre Werke sind zu schwierig, werden ihr eine neue Chance geben und ihr Werk neu entdecken oder zum ersten Mal. Und die Kulturredakteurin von CBC, dem öffentlich-rechtlichen Sender Kanadas, ist sich sicher, der Stil und die Erfahrungen, die Anne Carson zur Literatur verarbeitet, sind so besonders, dass selbst künstliche Intelligenz sie nicht kopieren kann.
13: The type of writing and experience that someone like Anne Carson brings to literature, there's nowhere near the fact that AI can even come close to mimicking.
5: Also natürlich große Freude in Kanada, der Heimat der neuen Literatur-Nobelpreisträgerin Anne Carson. Martin Ganselmeier hat uns gerade erklärt und erzählt, wie diese Nachricht dort in Kanada eingeschlagen ist sozusagen und wie groß die Freude bei den Weggefährten von Anne Carson ist. Und wir wollen jetzt nach Frankfurt blicken an die laufende Buchmesse in den Messehallen, denn wir wollten natürlich auch wissen, wie diese Nachricht von der Literatur-Nobelpreisträgerin hier in Frankfurt aufgenommen worden ist, auf der Frankfurter Buchmesse und was die Leute dort zu diesem Preis sagen.
14: Beim Berliner Verlag Mattes und Seitz war die Überraschung groß und auch die Freude. Verleger Andreas Rötzer.
15: Ich bin unglaublich begeistert, dass diese großartige Autorin jetzt endlich den Nobelpreis bekommt. Ich meine, seit Jahren ist sie genannt und jetzt endlich bekommt sie ihn.
14: Bei Mattes und Seitz ist zuletzt Norma Jean Baker von Troja erschienen. Anne Carson verschmilzt darin zwei Ikonen, Marilyn Monroe und Helena, die Schönheit aus der griechischen Mythologie. Das zusammenzubringen, das macht den Reiz von Anne Carsons Werk aus, sagt der Verlagschef.
15: Sie versteht es praktisch über die Antike, ein Licht auf unsere Gegenwart zu werfen. Und das schätze ich ungemein.
14: Dass der eher kleinere, unabhängige Verlag Mattes und Seitz überhaupt Bücher von Anne Carson auf den Markt bringen darf, ist der Übersetzerin Marie-Louise Knott zu verdanken, die die Auszeichnung für Carson mehr als verdient findet.
16: Ein Nobelpreis soll ja so sein, dass man wirklich auch weiß, das hat eine Ausstrahlung in die Welt. Die Art von Lyrik oder Literatur. Und das hat ja schon sehr lange eine große Ausstrahlung in die Welt. Das hat mich immer fasziniert.
14: Marie-Louise Knott liebt das Werk von Anne Carson und auch die teils herausfordernden Texte ins Deutsche zu übersetzen. Und sie hat einen Tipp für alle, die Carson kennenlernen wollen.
16: Mein Lieblingsband, glaube ich, ist immer noch Glas. Und da geht es nur darum, dass die Welt manchmal wie durch ein Glas von einem getrennt ist und was dabei passiert. Und das haben wir doch alle, jeden Tag im Leben.
14: In der kanadischen Verlagsecke auf der Buchmesse hat man den Nobelpreis für eine Landsfrau mit Stolz zur Kenntnis genommen. Gabrielle Echeverry von den unabhängigen kanadischen Verlagen sagt, dass sich alle für Anne Carson freuen.
17: We're so happy for her. Congratulations. That's fantastic.
14: Und sie sagt, dass Anne Carson in Kanada viele Fans hat, dass sie sehr bekannt ist, zumindest bei den englischsprachigen Lesern.
17: Her work is so fantastic. It's very well known in Canada. Most people who are know of Canadian literature in English would probably know about her work.
14: Verleger Andreas Rötzer rechnet jetzt mit großem Interesse auch in Deutschland und stellt sich auf viel Arbeit ein.
15: Wir überlegen jetzt gerade, wie viel man nachdruckt und welche Bücher wir nachdrucken. Den Fall hatte ich selbst noch nicht. Also wir müssen jetzt schauen, wie wir das gut organisieren.
14: Und die Übersetzerin Marie-Louise Knott, wird sie Anne Carson zum Nobelpreis gratulieren?
16: Ja, Logo.
5: So soll es auch sein. Anne Basak, unsere Reporterin, war das mit Reaktionen von der Frankfurter Buchmesse auf den Gewinn des Literaturnobelpreises durch die Kanadierin Anne Carson. Von der Literatur jetzt zur Natur. Es ist jedes Jahr im Herbst ein wirklich beeindruckendes Naturschauspiel, das sich da am Himmel vollzieht. Tausende Kraniche ziehen in großen V-Formationen, also der Buchstabe V, über Hessen hinweg auf dem Weg in ihre Winterquartiere im Süden Europas. Bis zu 250.000 Tiere erwartet der Naturschutzbund, der NABU, in den kommenden Wochen. Allerdings lassen die großen Schwärme bislang noch auf sich warten. Warum das so ist, wann es richtig losgeht und wo wir die Kraniche dann am besten beobachten können. Darüber habe ich vor der Sendung mit Bernd Petri vom NABU Hessen gesprochen und habe ihn gefragt, eigentlich ist ja jetzt Kranichzeit, bisher war aber noch wenig davon zu sehen. Ja, wo sind sie denn? Wo stecken die Kraniche denn gerade?
18: Die Kraniche lassen sich dieses Jahr Zeit. Es sind noch sehr viele in Skandinavien, aber die Rastplätze, vor allen Dingen an der Ostsee und im havelländischen Luch vor Berlin, da sind schon so rund 40.000 Kraniche. Die stehen in den Startlöchern. Auch der Stausee Kelpra in Thüringen an der Grenze zu Sachsen-Anhalt, das ist auch so ein Rastplatz. Und wenn dann die Zugunruhe kommt, wenn die Vögel nervös werden, und das kommt dann mit einem bestimmten Wetterumschwung, mit Ostwinden und klarer Sicht, dann schrauben die sich mal morgens in die Höhe und dann wird das Transitland schlechthin Hessen überflogen.
5: Und vielleicht müssen die auch zusammenpacken, ne? Vielleicht haben sie noch den Koffer nicht gefunden oder so, kann auch sein, oder?
18: Ja, die sind noch am Futtern. Ich meine, die gucken jetzt, dass sie sich wirklich ordentlich Fett anfuttern und das ist ja anstrengend, so eine Reise. Und da kommt es eben dann auch ganz wichtig auf diese Tankstellen, auf diese Raststätten an. Mhm. Und die haben wir auch in Hessen mittlerweile, ja. Und diese erfahrenen Kraniche, die da vorne wegfliegen, die leiden dann auch sozusagen die unerfahrenen Tiere und die Familien, die reisen ja noch Familienverbänden, dann eben zu diesen tollen Plätzen, Bingenheimer Ried, Hessisches Ried. Überall da landen dann Kraniche, die Vögel des Glücks, und wir freuen uns, die beobachten zu können.
5: Ja, und die fliegen ja oft in dieser typischen V-Formation, also der Buchstabe V, und rufen dabei auch ziemlich laut. Warum machen die das eigentlich?
18: Ja, also die halten immer Kontakt untereinander. Das sind diese lauten, trompetenden Rufe, die ja so imposant sind. Man hört sie schon von weitem, man schaut mal hoch in den Himmel und auf einmal sieht man diese Ketten, diese V-Formationen. Und die helfen den Vögeln, Energie zu sparen. Vorne die erfahrenen, kräftigen, großen Kranichvögel und hinten dran eben die, die dann sozusagen im Windschatten fliegen, auch so ein bisschen Aufwind haben durch diese Verwirbelungen. Also das ist sehr ökonomisch sozusagen, ja. Ab und zu sieht man dann aber am Himmel auch, dass sich diese Formationen auflösen und dann fliegen die so ein bisschen umher, sie kreisen. Was machen die dann? Ja, die nutzen tatsächlich Thermikblasen, also die aufstrebende Luft, und lassen sich in die Höhe tragen, sodass sozusagen sie dann von größerer Höhe weiter Richtung Südwest ziehen dann einfach. Das spart Energie, wenn man also auch ab und zu mal segeln kann.
5: Wenn wir selbst mal die Kraniche beobachten möchten, wo in Hessen stehen die Chancen dafür besonders gut?
18: Also besonders gut ist es natürlich im Raum Kassel. Das Kasseler Land wird sehr stark beflogen. Dann aber auch Fulda, Werra, da kann man die Vögel sehr gut hören und sehen. Große Rastplätze gibt es in der Wetterau. Mhm. Und im Hessischen Ried sind auch ganz etablierte Kranich-Rastplätze.
5: Der NABU, der ruft ja die Menschen dazu auf, Kranich-Sichtungen zu melden. Was genau möchten Sie von den Beobachtern wissen und was können Sie dann aus diesen Meldungen lernen?
18: Wir lernen vor allen Dingen auch die Anzahl der Vögel, die da fliegen, dann natürlich auch bei den Beobachtungen, die gemeldet werden. Wo sind Rastplätze? Ja, wo sind ganz starke Zugkorridore? Und für uns als NABU ist es wichtig, diese Rastplätze, die müssen geschützt werden, ja. Und das liefert immer wieder neue Erkenntnisse. Es gibt ja schon auch mal Notfalllandungen sozusagen und dann entdecken die Kraniche, Mensch, das ist ja hier auch ganz toll. Und so etabliert sich dann ein neuer Rastplatz, ja. Und da kann man dann auch darauf hinwirken, dass da vielleicht ein Reiterweg mal oder ein Spaziergängerweg mal für ein paar Tage eher geschlossen wird und so weiter. Man kann Rücksicht nehmen. Also es gibt viele Möglichkeiten, die sich aus diesen Erkenntnissen dann bieten, um diesen Kranichen, den Vögeln des Glücks, dann eben das Leben einfacher zu machen.
5: Vögel des Glücks, das hört sich gut an, aber zum Schluss noch eine kleine Wahl. Der Kranich, der kandidiert ja gerade für den Titel Vogel des Jahres 2027. Bis zum 15. Oktober kann noch abgestimmt werden. Warum hätte der Kranich diesen Titel aus Ihrer Sicht verdient oder würden Sie dann doch einen anderen Vogel wählen?
18: Also ich bin absolut Kranich-Fan, aber er hat starke Konkurrenz mit Mehlschwalbe, Rabe, Trauerschnäpper, Wasseramsel. Aber ich sag mal so, der Kranich ist ein Symbol des Glücks und vor allen Dingen ein Symbol des Friedens. In Japan falten Kinder heute in Kindergärten, Schulen immer Origami, Papierkraniche als Zeichen des Friedens. Und was braucht man heute mehr als Frieden? Und deshalb schwingt eben die Sehnsucht da Richtung Himmel, Richtung dieser Friedensboden Kranich, in der Hoffnung, dass die Menschen das begreifen. Wie wichtig dieser Frieden ist.
5: Wie recht doch dieser Mann hat. Gespanntes Warten auf die Kraniche. Schon bald soll es nämlich losgehen mit ihrer Reise in den Süden Europas und das dann vorzugsweise am Himmel über Hessen, sozusagen als Transitland in den berühmten V-Formationen. Über all das habe ich mit Bernd Petri gesprochen vom NABU Hessen.
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1: 18.30 Uhr. Tankrabatt kostet Hessen 94 Millionen Euro. Viele Tote nach russischem Angriff auf Busse in Ostukraine. Linke, Grüne und SPD in Berlin beschließen Sondierungen. Das Wetter in der Nacht meist trocken, 8 bis 3 Grad. Morgen wechselhaft, vereinzelt Regen bis 14 Grad. Mein Name ist Frank Wornert. Der Tankrabatt kostet Hessen rund 94 Millionen Euro. Das hat das hessische Finanzministerium auf HR-Anfrage mitgeteilt. Demnach muss dafür kein Geld an anderer Stelle im Landeshaushalt eingespart werden. Die Kosten würden auf dieses und das nächste Jahr aufgeteilt. Der Bund hat bis Jahresende die Energiesteuer auf Benzin und Diesel gesenkt und rechnet mit rund 2,5 Milliarden Euro weniger Steuereinnahmen. Die Hälfte der Kosten tragen die Länder. Kritik kommt von den Grünen. Für den Tankrabatt sei Geld da, für Kita, Klimaschutz und Bildung aber nicht genug. Nach einem russischen Bombenangriff auf zwei Linienbusse im Osten der Ukraine ist die Zahl der Todesopfer auf mindestens 30 gestiegen. 18 weitere Menschen wurden verletzt. Das haben die Behörden in der ukrainischen Stadt Kramatorsk mitgeteilt. Aus Kiew ARD-Korrespondent Nils Bula.
2: Russland habe einmal mehr dort zugeschlagen, wo es definitiv kein militärisches Ziel gäbe, im alltäglichen Leben der Menschen, hieß es dazu in einer Erklärung des Stadtrates von Kramatorsk. Nach dem Angriff auf die beiden Busse wurde der gesamte öffentliche Nahverkehr der Stadt eingestellt. Mitte September lebten in Kramatorsk noch etwa 34.000 Menschen. Nach Informationen der Militärverwaltung sind fast 70% der Stadt zerstört.
1: In Berlin haben Linke, Grüne und SPD ihre Vorgespräche zur Bildung einer Regierung mit einer Vereinbarung abgeschlossen. Demnach wollen sie klar gegen Antisemitismus vorgehen. Aus Berlin ARD-Reporterin Kirsten Buchmann.
23: Das Existenzrecht Israels sei für sie unverhandelbar, schreiben die drei Parteien in ihrer Vereinbarung. Grüne und SPD hatten eine Verständigung über den konsequenten Umgang der Linken mit dem Thema Antisemitismus zur Voraussetzung für Sondierungsgespräche für eine mögliche Regierungsbildung gemacht. Bei antisemitischen Vorfällen sollen den drei Parteien zufolge die Fraktionen reagieren, bis hin zu einem möglichen Fraktionsausschluss. Ihre Sondierungsgespräche wollen die Parteien so zügig wie möglich abschließen. Sie wollen nach eigenen Aussagen auch den Kampf gegen die organisierte Kriminalität verstärken.
1: Fahndungserfolg für Zoll- und Landeskriminalamt. Sie haben vergangene Woche am Frankfurter Flughafen drei Männer einer Bande festgenommen, die Kokain geschmuggelt haben soll. Das haben die Ermittler heute mitgeteilt. HR-Reporterin Olga Eisenmann.
24: Die drei Männer wurden laut Zoll am Flughafen festgenommen, als sie 22 Kilo Kokain einschmuggeln wollten. Die 17 bis 38 Jahre alten Männer sollen Teil einer Bande sein, die schon vorher in Koffern und Kartons insgesamt mehr als 500 Kilo geschmuggelt haben soll. Das entspricht einem Straßenwert von mehr als 100 Millionen Euro. Schon im August hatten Ermittler eine Kurierin mit 130 Kilogramm Kokain festgenommen.
1: Ein 34-Jähriger hat einem anderen Mann in Frankfurt offenbar das Leben gerettet. Laut Polizei beobachtete er zufällig einen betrunkenen 49-Jährigen am Mainufer. Demnach torkelte der Betrunkene, stürzte kurz darauf kopfüber ins Wasser und ging dann unter. Der Retter sei sofort hinterhergesprungen und habe den Mann aus dem Wasser gezogen. Das waren die Nachrichten. Das Wetter: In der Nacht ist es mal leicht bewölkt, mal klar und es kühlt ab auf 8 bis 3 Grad. Morgen gibt es erst neben Wolken, vor allem Richtung Südosten, noch etwas Sonne. Sonst von Nordwesten her wieder mehr Wolken und Regen. Dazu wird es windig bei 9 bis 14 Grad. Die weiteren Aussichten: Am Wochenende mal Sonne, mal Wolken, nur einzelne Schauer. Am Samstag bis 18, am Sonntag bis 17 Grad. Die Zeit 18.34 Uhr.
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1: Eine Meldung von der A3 Würzburg Richtung Frankfurt zwischen Weibersbrunn und Bessenbach-Walderschaft. 2 Kilometer Stau nach einem Unfall. Und A7 Fulda Richtung Hannover zwischen Dreieck Kassel Süd und Kassel Ost. 3 Kilometer Stau.
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5: Schönen guten Abend und willkommen bei uns. Es ist wieder Sitzungszeit im deutschen Parlament und heute ging es im Bundestag um das wichtige Thema Geld. Genauer gesagt war es die erste Lesung über die geplante Einkommensteuerreform der schwarz-roten Koalition. Der Gesetzentwurf vom Bundesfinanzminister Lars Klingbeil sieht darin Entlastungen vor, die ab 2028 jährlich 10 Milliarden Euro ausmachen sollen. Allerdings gibt es ja schon seit längerem über diese geplante Steuerreform ziemlich heftige Kontroversen, auch und vor allem in der Koalition selbst. Der Union gehen nämlich die Entlastungen nicht weit genug. Die Sozialdemokraten, die sehen das anders. Heute also die Bundestagsdebatte. Mario Kubina, unser Hauptstadtkorrespondent in Berlin, beobachtet das Ganze. Ich habe vorhin mit ihm gesprochen und ihn gefragt. Die politische Debatte in den letzten Tagen und Wochen, die verlief ja ziemlich turbulent. Die Koalitionäre, die haben sich bei diesem Thema auch zum Teil heftig in die Haare bekommen. Wie verlief heute die Debatte dazu im Hohen Haus? Wie turbulent ging es dazu?
3: Ach so, arg turbulent war es heute gar nicht. Ich hatte eher den Eindruck, dass Union und SPD sich Mühe gegeben haben, das Signal zu senden, okay, es mag hier und da noch Meinungsverschiedenheiten geben, auch beim Thema Steuerreform, aber irgendwie werden wir uns da schon zusammenraufen. Der Bundesfinanzminister, der hat natürlich nochmal gesagt, dass 10 Milliarden, um die ja die Steuerzahler entlastet werden sollen, dass das eben schon eine Hausnummer sei angesichts der schwierigen Haushaltslage. Aber er hat eben auch deutlich gemacht, dass er sich durchaus auch noch mehr Entlastungen vorstellen kann, wenn man sie denn gegenfinanzieren kann. Also er sieht ein bisschen den Ball bei CDU und CSU und deren Redner haben heute auch noch mal deutlich gemacht, sie hätten schon gerne mehr Entlastungen. Da werden wir jetzt sehen, wie die Beratungen in den Fachausschüssen weitergehen. Bis zur Entscheidung im Bundestag über diese Steuerreform sind es ja noch ein paar Wochen hin.
5: Vielleicht sollten wir noch mal in aller Kürze aufzählen, wer da jetzt wie konkret entlastet werden soll und wie viel das den Menschen wirklich bringt.
3: Ja, also Lars Klingbeil, der macht immer wieder das Beispiel einer Familie mit zwei Kindern und einem Haushaltseinkommen von so, sagen wir, knapp 6.000 Euro brutto. Diese Familie, die soll pro Jahr um etwa 600 Euro entlastet werden. Darauf zielt also seine Steuerreform ab. Entlastung von kleinen und mittleren Einkommen und von Familien. Und welche Instrumente sind dafür erforderlich? Der Grundfreibetrag soll steigen, also das ist der Anteil des Einkommens, der gar nicht zu versteuern ist. Es soll mehr Kindergeld geben, es soll höhere Kinderfreibeträge geben und wichtig auch für Menschen, die Schichtdienst leisten, Sonn- und Feiertagszuschläge, die sollen in Zukunft weniger stark besteuert werden als bisher.
5: Die Konjunkturaussichten, die sind ja jetzt etwas überraschend besser geworden. Die Wirtschaft soll im kommenden Jahr kräftiger wachsen als angenommen, so zumindest die Annahmen. Könnte das vielleicht auch dazu führen, dass die finanziellen Entlastungen für die Bürgerinnen und Bürger höher ausfallen?
3: Also zumindest gibt es jetzt eben die begründete Hoffnung, dass wenn es so kommt, wie die Regierung meint und das Wachstum wirklich auch an Fahrt aufnimmt, dass dann eben auch die Steuereinnahmen stärker sprudeln als gedacht in diesem Jahr schon. Und das würde natürlich Spielräume eröffnen im Haushalt. Da müssen wir jetzt abwarten, was die nächste Steuerschätzung ergibt. Die ist in ein paar Wochen und auf dieser Grundlage werden dann eben auch die Kennzahlen des Bundeshaushalts für nächstes Jahr aktualisiert. Aber ja, ich würde sagen, da gibt es jetzt Grund zur Hoffnung.
5: Aber ich vermute mal, die Opposition, die ließ heute kein gutes Haar an dem Gesetzentwurf des Bundesfinanzministers, oder?
3: Nein, es ist natürlich auch das Geschäft der Opposition zu kritisieren. Also wenn es um Entlastung an sich geht, da sagt natürlich auch eine Opposition im Bundestag nicht, das finden wir doof. Natürlich begrüßen auch die Entlastungen, aber die AfD zum Beispiel spricht von einem Etikettenschwindel, eben weil sie sagt, das seien gar keine echten Entlastungen, sondern auch Belastungen, Stichwort Reichensteuer. Da soll es ja einen höheren Steuersatz geben für Topverdiener, die wirklich auch ein relativ hohes Einkommen haben. Da reden wir von 280.000 Euro im Jahr, das zu versteuern ist. Und Linke und Grüne wiederum monieren, dass es zum Beispiel Unwuchten gibt bei Kindergeld und Kinderfreibetrag, dass letztlich da in diesem System dieser beiden Instrumente wiederum Familien mit eher hohem Einkommen begünstigt werden. Aber das ist eigentlich eine gesonderte Fachdebatte. Also unterm Strich würde ich sagen, hat sich jetzt die Opposition mit deutlicher Kritik auch eher zurückgehalten.
5: Bundestagsdebatte heute über die geplante Einkommensteuerreform der Bundesregierung, wie es da im deutschen Parlament zuging, wo es Lob und wo es Kritik gab. Darüber habe ich mit Mario Kubina gesprochen, unserem Korrespondenten im ARD-Hauptstadtstudio in Berlin. Wir schauen mal auf die Zeit. Es ist 18 Uhr und gleich 40 Minuten.
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5: Heute mit Robert Minde.
4: Abseits des Booms um das Thema künstliche Intelligenz herrscht am Aktienmarkt derzeit Tristesse. Hohe Zinsen, hohe Ölpreise und Sorgen um Frankreich sorgen derzeit dafür, dass sich die Anleger mit Engagements zurückhalten. Grundübel ist weiterhin die Sperrung der Straße von Hormuz, des wichtigen Seeweges aus dem Persischen Golf, über den vor Kriegsbeginn Ende Februar rund ein Fünftel des weltweiten Öltransports abgewickelt wurde. Die daraus resultierende Knappheit des weltweiten Ölangebotes hat die Energiepreise und damit auch die Inflation ansteigen lassen, gegen die Notenbanken nun mit höheren Zinsen zu Felde ziehen. Ein Teufelskreis, aus dem sich bisher kein wirklicher Ausweg abzeichnet. Von einer Einigung sind die Kriegsparteien jedenfalls immer noch weit entfernt. Mit Spannung blicken die Anleger nun auf die zunächst in den USA beginnende Berichtssaison der Unternehmen. Wie wirken sich die misslichen Umstände auf die Gewinne der Unternehmen aus? Gefragt werden wird besonders, ob die durch den KI-Boom getriebenen hohen Bewertungen im Tech-Sektor gerechtfertigt sind. Es bleibt ein Ritt auf der Rasierklinge. Südkoreas Tech-Riese Samsung hat heute zwar den größten Gewinn seiner Unternehmensgeschichte präsentiert, ob der Anstieg der Preise für Halbleiter aber ungebremst so weitergehen kann, wird von vielen Anlegern mit zunehmender Skepsis begleitet. Der DAX ringt derweil weiter mit der runden Marke von 25.000 Punkten. Am Ende schloss der deutsche Leitindex heute bei 24.806 Zählern um 1,2% leichter.
5: Wie es heute an der Börse in Frankfurt abgelaufen ist, das hat Robert Minde für uns zusammengefasst. Von Frankfurt jetzt nach Berlin. Bundeskanzler Friedrich Merz hat heute den britischen Premierminister Andy Burnham zu dessen Antrittsbesuch in der Hauptstadt empfangen. Der Labour-Politiker, der wurde am Mittag mit militärischen Ehren am Kanzleramt begrüßt. Bei den anschließenden Gesprächen ging es unter anderem um Europa- und wirtschaftspolitische Fragen und auch um den deutsch-britischen Freundschaftsvertrag, der ab sofort in Kraft ist. Und der Kanzler, der hatte heute eine Frage.
6: Und, hat euch das gefallen?
7: Das fragt Friedrich Merz die 12 Jugendlichen, die hinter ihm auf den Stufen im Kanzleramt stehen. Die Reaktion der Schülerinnen und Schüler eines Berliner Gymnasiums? Einige schauen regungslos, andere nicken etwas verschüchtert. Was die Schüler bewerten sollen, hat Merz wenige Minuten zuvor so beschrieben.
8: Ja, das ist ein in der Tat weiterer historischer Tag.
7: Historisch, weil heute ein neuer deutsch-britischer Freundschaftsvertrag in Kraft tritt. Das sogenannte Kensington-Abkommen wurde zwar bereits vergangenes Jahr unterzeichnet, damals noch von Keir Starmer und Merz. Heute aber tauschen der Kanzler und Andy Burnham, der Nachfolger von Starmer als britischer Premier, die Ratifizierungsurkunden aus. Mit Blick auf die schwierigen Jahre vor und seit dem Brexit lobt Merz das Abkommen.
8: Dieser Vertrag eröffnet neue Möglichkeiten für Großbritannien und für Deutschland in der Zusammenarbeit. Nachdem Großbritannien leider die Europäische Union verlassen hat, machen wir jetzt wenigstens bilateral einen Vertrag.
7: Das Kensington-Abkommen vertieft die Zusammenarbeit beider Länder, unter anderem wirtschaftlich, militärisch und sicherheitspolitisch. Es vereinfacht auch wieder Schüleraustausche. Deswegen stehen hinter den beiden Regierungschefs auch die 12 Schülerinnen und Schüler, die alle Englisch als Leistungskursfach gewählt haben. Aber es geht nicht nur um den Freundschaftsvertrag heute, wie Großbritanniens Premier Burnham erklärt. Heute kündigen wir eine Zusammenarbeit auf mehreren Ebenen an, insbesondere in den Bereichen Verteidigung und Sicherheit. Eine neue Partnerschaft zur Bekämpfung hybrider Angriffe. Das Vereinigte Königreich und Deutschland sind regelmäßig mit solchen Bedrohungen konfrontiert. Deshalb ist es sinnvoll, diesen Gefahren gemeinsam zu begegnen und uns gegenseitig bei ihrer Abwehr zu unterstützen. Burnham bietet März an, dass Deutschland an der Entwicklung eines Kampfflugzeugs im Rahmen des sogenannten GCAP-Programms teilnehmen könne. Dieses Projekt treibe man gemeinsam mit den Partnern Italien und Japan voran. FCAS, ein deutsch-französisches Kampfjet-Projekt, scheiterte zuletzt. Burnham brachte zuletzt auch eine Rückkehr Großbritanniens in die Europäische Union ins Spiel. Doch dazu äußert er sich heute nicht weiter. Ziel sei es, ganz grundsätzlich, sein Land wieder näher an Europa heranzuführen. Im November soll es in Brüssel einen Gipfel zwischen der Europäischen Union und Großbritannien geben. Nachdem März nach Ende der Pressekonferenz die Schüler noch fragt, wer schon mal in Großbritannien war und welche Städte sie besucht haben, streckt Burnham seinen Kopf nochmal zu März.
6: Can I ask a question?
7: Kann ich eine Frage stellen? Sicher, antwortet Merz. Ein wichtiges Thema hat der britische Premier nämlich noch auf der Liste. Fußball.
6: How's Harry Kane getting on?
7: Wie schlägt sich Harry Kane, will Burnham wissen. Der englische Fußballstar, der bei Bayern München Tore am Fließband schießt. Und gerne würde man hören, wie der Kanzler, bekennender Fan von Borussia Dortmund, den Stürmer von Dortmunds größtem Konkurrenten bewertet. Doch leider werden genau in diesem Moment die Mikrofone weggetragen.
5: Jasper Ruppert über den Antrittsbesuch des britischen Premierministers Andy Burnham bei Bundeskanzler Friedrich Merz heute in Berlin. Es gibt ja in der Politik Antrittsbesuche und es gibt Abschiedsbesuche. Zur letzten Kategorie gehört die aktuelle Visite von Bundespräsident Frank-Walter Steinmeier in Frankreich. Denn in seiner jetzigen Funktion kommt das deutsche Staatsoberhaupt wohl das letzte Mal zu Besuch bei unseren Nachbarn im Westen. Und es sind eben besondere Beziehungen zwischen diesen beiden Ländern, die es da zu würdigen gibt. Und es sind schwierige Zeiten, in denen beide Staaten sich derzeit befinden. Politisch, wirtschaftlich und auch gesellschaftlich. Auch deshalb wollte Frank-Walter Steinmeier auch nochmal nach Frankreich reisen.
9: Die deutsche Nationalhymne am Triumphbogen in Paris. Die Champs-Élysées waren komplett abgesperrt, am gesamten Straßenrand große deutsche und französische Flaggen. Dann durfte der Bundespräsident die Champs-Élysées herunterfahren, links und rechts von ihm die berittene Garde républicaine des französischen Präsidenten. Mehr protokollarische Ehre ging nicht für den Bundespräsidenten in Paris. Es war ein Abschiedsgeschenk von Präsident Macron, nicht nur an das deutsche Staatsoberhaupt, sondern auch an einen persönlichen Freund, wie Emmanuel Macron anschließend im Élysée-Palast deutlich machte. Sie sind zum Bundespräsidenten gewählt worden, wenige Monate bevor ich zum Präsidenten gewählt wurde. Seit 10 Jahren schreiten wir Seite an Seite voran. Wir haben einige Stürme gekannt, uns ihnen aber immer Hand in Hand gestellt. Dabei blickte Emmanuel Macron seinem langjährigen Wegbegleiter Frank-Walter Steinmeier vor den laufenden Kameras tief in die Augen, so tief, dass der Bundespräsident ein bisschen verlegen wirkte. Immerhin kramte er dann sein bestes Französisch zusammen. Für ein paar Sätze des Dankes reichte es.
10: Cher Emmanuel, cher ami, merci beaucoup pour ta chaleureuse invitation.
9: Der Bundespräsident sprach anschließend viel von gemeinsamen Zeiten, von ihrem gemeinsamen Abschied als Präsidentin und von Wehmut. Durch den Wintergarten des Élysée-Palastes wehte ein Hauch von Nostalgie.
10: Es ist ein Besuch, es ist ein Staatsbesuch, auch ein bisschen ein Abschiedsbesuch, aber eben ein Besuch in verdammt schwierigen Zeiten.
9: Der Bundespräsident erwähnte den Ukraine-Krieg, die Polarisierung der Gesellschaft, die Stärkung der radikalen Ränder, eine politische Auseinandersetzung, die sich in die sozialen Netzwerke verlagert habe. In Deutschland hätten Wahlen stattgefunden, die weltweit diskutiert würden. Umso wichtiger sei es, so Steinmeier in Paris, den französischen Nachbarn zu versichern.
10: Auch die Deutschen werden gute Europäer bleiben. Bei allem, was sich bei uns verändert, wirtschaftlich, politisch, gerade auch in der Sicherheitspolitik, Deutschland, das ist und bleibt meine Überzeugung, nicht nur bis zum letzten Tag im Amt, sondern auch darüber hinaus. Deutschland kann nur als europäisches Deutschland erfolgreich sein, eng eingebettet in die Europäische Union.
9: Das klang schon sehr stark nach einem politischen Vermächtnis, das der Bundespräsident bei seinem Staatsbesuch in Frankreich noch einmal loswerden wollte. Fast so, als könnte die Ära der deutsch-französischen Zusammenarbeit angesichts der erstarkenden radikalen Kräfte in beiden Ländern bald vorbei sein. In Gegenwart der beiden Staatsoberhäupter Steinmeier und Macron wurde ein neues Rahmenabkommen für das deutsch-französische Jugendwerk unterschrieben. Dabei waren auch die saarländische Ministerpräsidentin Rehlinger sowie ihre Amtskollegen aus Baden-Württemberg und Rheinland-Pfalz, Özdemir und Schnieder. Morgen wollen Steinmeier und Macron noch zusammen einige Forschungs- und Verteidigungsstandorte in Bordeaux besuchen.
5: Kai Rienecker über den aktuellen Besuch von Bundespräsident Frank-Walter Steinmeier in Frankreich.
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5: In der Stadt Berlin, gleichzeitig auch im Bundesland, wird ja gerade versucht, nach der Abgeord-

0: Berlin haben sich die Spitzen von Linken, Grünen und SPD auf eine gemeinsame Linie gegen Antisemitismus verständigt und sich klar zum Existenzrecht Israels bekannt. Außerdem haben sie sich verständigt auf einen Umgang mit der organisierten Kriminalität. Zwei Vereinbarungen sind geschlossen. Die erste wendet sich gegen Antisemitismus, der in Berlin schon historisch von größter Bedeutung ist, sagt die Landesvorsitzende der Linken, Kerstin Wolter.
1: Aus unserer Geschichte wächst eine besondere Verantwortung für den Schutz jüdischen Lebens. Wer für uns Verantwortung trägt, im Abgeordnetenhaus wie im Senat, garantiert das. Antisemitismus hat in Berlin keinen Platz.
0: Wolter betont aber auch, was das für das Zusammenleben mit den unterschiedlichen Gruppen in der Hauptstadt bedeutet.
1: Man kann Antisemitismus klar bekämpfen und zugleich für die Menschenrechte der Palästinenserinnen und Palästinenser eintreten. Das ist kein Widerspruch. Das ist der Anspruch einer Politik, die die Würde jedes Menschen zum Ausgangspunkt nimmt.
0: Für den Fall, dass Abgeordnete oder künftige Senatsmitglieder gegen die beschlossenen Grundsätze verstoßen, wollen Linke, Grüne und SPD Konsequenzen ziehen. Wenn nötig, können auch drei Experten dazugenommen werden, um die Verstöße zu bewerten. Am Ende muss die betroffene Fraktion selbst über Konsequenzen entscheiden. Die können bis zum Fraktionsausschluss gehen. Der Fraktionschef der Grünen im Berliner Abgeordnetenhaus, Werner Graf, ist zufrieden mit der Vereinbarung.
2: Wir nehmen diese Verantwortung ernst und wir wollen auch, und das ist uns wirklich wichtig, auch an die Jüdinnen und Juden sagen, wenn wir eine Regierung bilden, dann geben wir als diese Regierung auch ein Schutzversprechen an alle Jüdinnen und Juden.
0: Explizit ist in der Vereinbarung benannt, dass der Polizeischutz für jüdische Einrichtungen erhalten bleibt und wenn nötig noch ausgeweitet wird. Das Gleiche gilt diesbezüglich für den Verfassungsschutz. Ein Punkt, den auch der Fraktionschef der SPD, Steffen Krach, besonders betont. Und weiter?
3: Der gleiche Mechanismus, der beim Themenfeld Antisemitismus gilt, der gilt auch bei dem Themenfeld organisierte Kriminalität. Auch da darf es keine Nähe geben, keine Kontakte geben, sonst hat es Konsequenzen.
0: Auch hier kann im äußersten Fall der Ausschluss aus der Fraktion drohen. Nachdem die drei Parteien diese Regelungen verabredet haben, starten sofort die Sondierungen. Nun wird also geklärt, ob Linke, Grüne und SPD Koalitionsverhandlungen aufnehmen wollen. Ein wichtiges und konfliktreiches Thema dürfte dabei die Vergesellschaftung von großen Wohnungskonzernen sein. Für die Linke ist das eins ihrer wichtigsten Wahlziele. Aus der SPD gibt es Gegenwind. Wichtig wird auch das Thema Finanzen. Berlin muss in den nächsten Jahren rund 5 Milliarden Euro einsparen. Das sind mehr als 10% des gesamten Jahreshaushaltes.
4: In Berlin sollen es jetzt Sondierungsgespräche beginnen. Ute Schumacher hat uns darüber informiert. Heute ist der Nobelpreis für Literatur von der Schwedischen Akademie in Stockholm bekannt gegeben worden. Er geht an die kanadische Autorin Anne Carson. Über diese Entscheidung haben wir vorhin mit unserem Redakteur Alf Menzer gesprochen und ihn gefragt, wie erwartbar bzw. wie überraschend war denn das denn?
5: Einiges ist immer überraschend, wer da genannt wird. Aber Anne Carson zählte tatsächlich seit Jahren zu den Top-Favoriten für genau diesen Preis. Und sie wurde auch in diesem Jahr bei den Buchmachern als Favoritin geführt. Und heute Morgen war noch im Guardian zu lesen, dass sie eine der beiden Top-Favoriten sei. Insofern haben einige das tatsächlich erwartet.
4: Und wie begründet die Nobelpreis-Jury ihre Entscheidung?
5: Sie bekomme die Auszeichnung für ihr kühnes und erfinderisches Werk, das im spielerischen Dialog mit der klassischen Tradition neue Formen für die zeitgenössische Literatur geschaffen habe. So sagte das heute die ständige Sekretärin der Akademie, Ingrid Karlberg, bei der Verkündung. Das muss man vielleicht kurz übersetzen. Kühn und erfinderisch. Ja, Anne Carson ist eine extrem experimentierfreudige Autorin im spielerischen Dialog mit der klassischen Tradition. Sie ist nicht nur Dichterin, Essayistin, Übersetzerin, sondern auch Philologin. Also sie kennt sich sehr gut aus in der Antike und die Antike ist wichtig für sie, nicht einfach nur als Forschungsgebiet, sondern es ist ein wichtiges Material und ein sehr relevanter Bezugspunkt ihrer Literatur. Insofern geht die Begründung des Nobelpreiskomitees vollkommen in Ordnung.
4: Und was zeichnet Anne Carson und ihr Werk jetzt eigentlich aus?
5: Sie ist eine Grenzsprengerin der Form. Sie verwischt systematisch die Gattung zwischen Gedicht, zwischen Essay, zwischen wissenschaftlicher Abhandlung, Drama oder auch Übersetzung. Das geht alles ineinander über. Dann dieser Aspekt der Antike, die sie neu belebt. Also ihr Markenzeichen ist die Neuinterpretation griechischer Stoffe in einer radikal zeitgenössischen Sprache. Und sie experimentiert auch mit dem Buch als Kunstobjekt oder macht die physische Buchform selbst zum Thema. In den Nachrichten eben war von dem Roman Nox die Rede 2010. Das ist ein Trauergedicht über ihren Bruder. Aber das ist eigentlich ein einziges ziehharmonikaartig gefaltetes Blatt, das in einer Schachtel geliefert wird. Und das muss man auseinanderziehen. Und auf diesem Ziehharmonikastreifen erscheinen dann Fotos,

0: Brieffetzen, Collagen, Notizen, alles strukturiert entlang des Gedichts eines antiken römischen Dichters, den Carson dann selbst übersetzt. Also da bekommt man schon einen Eindruck auch der formalen Experimentierfreudigkeit dieser Autorin.
1: Welches ist ihr wichtigstes oder auch bekanntestes Buch?
0: Also ihr bekanntestes Buch, das mit dem sie auch den Durchbruch geschafft hat, ist Autobiography of Red aus dem Jahr 1998, Rot auf Deutsch. Auch ein Roman in Versen, der einen griechischen Mythos neu erzählt, den Mythos von Geryon. Geryon war das rote, geflügelte Ungeheuer, das von Herkules bei seinen 12 Herkulesaufgaben erschlagen wurde. Bei Carson ist er ein scheuer, roter, geflügelter Junge und sensibler Außenseiter, der sich in den charismatischen, älteren Herkules verliebt. Also das Ganze reinterpretiert sie als eine queere Coming-of-Age-Geschichte. Und auch da wird aber der Text wieder gerahmt von Essays und es gibt ein fingiertes Interview. Also man hat wieder beides, das Experimentieren und der Rückbezug auf die klassische Form.
1: Kollege Alf Menzer über die neue Literatur-Nobelpreisträgerin Anne Carson aus Kanada. Unsere Stromversorgung in Deutschland, die gilt als eine der zuverlässigsten der Welt. Stromausfälle sind hierzulande relativ selten. Aber es gibt dann doch noch eine große Schwachstelle. Die Stromerzeuger sind nämlich gut vernetzt über das Internet und hier könnten potenzielle Angreifer immer noch großen Schaden anrichten. Wie genau, das hat jetzt ein Hacker aus Kassel öffentlich gemacht. Er behauptet, mit nur ein paar Mausklicks hätte er in diesem Sommer vielleicht einen großen Stromausfall verursachen können.
2: Bedrohlich sieht Marlon Starkloff nicht gerade aus, eher unauffällig. Der 23-jährige Softwareentwickler trägt schwarzen Pulli, lächelt viel und sitzt vor einem PC seiner kleinen Kasseler IT-Firma. Genau hier hatte er sich Mitte August in knapp eine 500.000 Solaranlagen eingehackt, verteilt in ganz Europa. Er hätte sie fernsteuern können, glaubt er, über das Internet durch eine Sicherheitslücke.
3: Also wenn man das wirklich sehr strategisch aufsetzt, dann hätte man wahrscheinlich nächstes Jahr im Sommer zu irgendeiner Hochzeit alle Solaranlagen abgeschaltet. Es ist natürlich immer noch ein theoretisches Szenario, weil ich habe es nicht ausgetestet. Aber man muss eben davon ausgehen, dass es kritisch ist und dass es möglich ist.
2: Starkloff bezeichnet sich als ethischen Hacker. Das Aufspüren von Software-Sicherheitslücken ist seine Leidenschaft. Schaden würde er niemals anrichten. Er wolle vor allem aufklären. Schon lange hat er die Vermutung, dass Solaranlagen durch Hacker besonders verwundbar sind. Vor allem, wenn sie mit einer Cloud, also einer Internetplattform, verbunden sind, wo Nutzer sich einloggen können. Besonders bei kleinen Solaranlagen für zu Hause sind solche Cloud-Dienste weit verbreitet, damit Nutzer ihre Solaranlage fernsteuern können, zum Beispiel über eine Handy-App. Starkloff fand einen Weg, die Cloud-Plattform des Solaranbieters SunGrow auszutricksen. Er wandelte seinen Nutzer-Account zu einer Art Super-Account um. Plötzlich hatte er nicht mehr nur Zugriff auf eine, sondern alle Solaranlagen des Anbieters. Die Stromleistung schätzt er auf ca. 17 Gigawatt. Das sei genug, um einen großen Stromausfall zu erzeugen, sagt Manuel Wickert, Energieexperte beim Fraunhofer Institut.
4: Wir haben hier schon eine akute Blackout-Gefahr, wenn diese 17 Gigawatt instantan abgeschalten werden würden. Und die Wiederherstellung in diesen Szenarien ist halt ungleich komplexer, wenn das in ganz Europa auftritt und wir das gesamte System neu hochfahren müssen.
2: Mehrere Tage, wenn nicht sogar Wochen, könnte so ein Super-Blackout andauern, je nachdem, wie geschickt die Angreifer vorgehen. Die Sicherheitslücke bei den Solaranlagen von SunGrow wurden nach Angaben des Unternehmens rasch geschlossen. Die chinesische Firma bedankte sich sogar beim Hacker aus Kassel mit einem kleinen Obolus, 800 Euro. Dem HR teilt das Unternehmen mit, die entdeckte Lücke alleine hätte noch keinen Schaden anrichten können. Es gäbe noch andere Sicherheitsvorkehrungen. Marlon Starkloff überzeugt das nicht. Er hätte das System weiter austricksen können, sagt er. Doch er sei eben kein böser Hacker.
1: Unser HR-Info-Hessen-Reporter Fabian Schmidt war das mit einem Bericht über einen Hacker aus Kassel, der Schwachstellen im deutschen Stromnetz aufspüren will.

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1: 19 Uhr. Tankrabatt kostet Land Hessen fast 100 Millionen Euro. Bundesregierung rechnet mit stärkerem Wirtschaftswachstum. Trinkwasser muss in Teilen von Wiesbaden weiter abgekocht werden. Das Wetter in der Nacht: Abkühlung auf 8 bis 3 Grad, morgen maximal 14 Grad. Mein Name ist Frank Vornhardt. Der aktuelle Tankrabatt kostet das Land Hessen rund 94 Millionen Euro. Das hat das hessische Finanzministerium auf HR-Anfrage mitgeteilt. Aus dem HR-Landtagsstudio Leonie Rosenthal.
2: Die insgesamt rund 94 Millionen Euro teilt das Land auf dieses und das nächste Jahr auf. Die Kosten betragen also jeweils knapp 47 Millionen. Laut Finanzministerium muss kein Geld an anderer Stelle im Landeshaushalt gespart werden, um die Kosten für den Tankrabatt auszugleichen. Kritik kommt unter anderem von den Grünen. Für den Tankrabatt sei Geld da, für Kita, Klimaschutz und Bildung aber nicht genug. Ministerpräsident Rhein hatte kürzlich im Stern gefordert, den Tankrabatt über den Jahreswechsel hinauslaufen zu lassen.
1: Die Bundesregierung hat die Wachstumsaussichten für die deutsche Wirtschaft nach oben korrigiert. Nach der Herbstprojektion, die Wirtschaftsministerin Reiche vorgestellt hat, geht sie für dieses Jahr von einem Wachstum von 1,3% aus. Im Frühjahr lag die Prognose noch bei 0,5%. Die deutsche Wirtschaft profitiere von mehr Exporten und Investitionen des Staates. In Berlin haben Linke, Grüne und SPD ihre Vorgespräche zur Bildung einer Regierung mit einer Vereinbarung abgeschlossen. Demnach wollen sie klar gegen Antisemitismus vorgehen. Aus Berlin ARD-Reporterin Kirsten Buchmann.
3: Das Existenzrecht Israels sei für sie unverhandelbar, schreiben die drei Parteien in ihrer Vereinbarung. Grüne und SPD hatten eine Verständigung über den konsequenten Umgang der Linken mit dem Thema Antisemitismus zur Voraussetzung für Sondierungsgespräche für eine mögliche Regierungsbildung gemacht. Bei Vorfällen sollen den drei Parteien zufolge die Fraktionen reagieren, bis hin zu einem möglichen Fraktionsausschluss. Ihre Sondierungsgespräche wollen die Parteien so zügig wie möglich abschließen. Sie wollen nach eigenen Aussagen auch den Kampf gegen die organisierte Kriminalität verstärken.
1: Die Ukraine wirft Russland einen Bombenangriff auf zwei Linienbusse vor. Dabei seien in der Stadt Kramatorsk im Osten des Landes 30 Menschen getötet worden. Der Militärgouverneur der Region rief die Einwohner auf, in sichere Teile der Ukraine zu fliehen. Der diesjährige Nobelpreis für Literatur geht an die kanadische Autorin Anne Carson. Die 76-Jährige zählt im englischsprachigen Raum zu den bedeutendsten Dichterinnen der Gegenwart. ARD-Korrespondent Christian Stichler.
4: Die schwedische Akademie teilte heute mit, Carson werde für ihr kühnes und erfinderisches Werk ausgezeichnet, das in einem spielerischen Dialog mit der klassischen Tradition neue Formen für die zeitgenössische Literatur geschaffen hat. Mit ihrem Essay Eros, The Bittersweet legte Carson 1986 die Grundlage für ihr späteres Werk. Zuletzt ist von ihr auf Deutsch der Band Red erschienen, in dem zwei ihrer bekanntesten Romane in Versen vereint sind.
1: In Teilen der Wiesbadener Innenstadt gilt weiterhin, das Trinkwasser muss vor dem Trinken oder Zähneputzen abgekocht werden. Die Stadt sagt, dass sie nach neuen Proben noch keine Entwarnung geben kann. Weitere Tests laufen. Ergebnisse werden Ende nächster Woche erwartet. Vor knapp 2 Wochen waren im Trinkwasser Bakterien entdeckt worden. Seitdem soll das Wasser abgekocht werden. Das waren die Nachrichten. Das Wetter: In der Nacht ist es mal leicht bewölkt, mal klar und meist trocken bei 8 bis 3 Grad. Morgen erst im Südosten noch etwas Sonne, von Nordwesten her werden die Wolken dann dichter und es regnet oder nieselt. Dazu wird es windig bei 9 bis 14 Grad. Und die weiteren Aussichten: am Wochenende mal Sonne, mal Wolken, am Samstag bis 18 Grad. Die Zeit: es ist 19.04 Uhr.
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1: Vorsicht auf der A3 Köln Richtung Frankfurt. Zwischen Wiesbadener Kreuz und Raunheim steht ein defektes Fahrzeug auf dem rechten Fahrstreifen im Baustellenbereich. A3 Würzburg Richtung Frankfurt zwischen Weibersbrunn und Bessenbach-Walderschaff. 2 Kilometer Stau nach einem Unfall. A8 Stuttgart Richtung Karlsruhe zwischen Karlsbad und Dreieck Karlsruhe. Reinigungsarbeiten auf dem rechten Fahrstreifen. Dadurch 3 Kilometer stockender Verkehr. A44 Dortmund Richtung Kassel zwischen Marsberg und Diemelstadt, 3 Kilometer Stau. Und A81 Stuttgart Richtung Singen zwischen Sindelfingen Ost und Ehningen, 6 Kilometer stockender Verkehr.
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5: Mit Jennifer Siegler, hallo, ich freue mich, dass Sie dabei sind. Man kann es kaum beschreiben, aber wenn man da eine Seite umblättert, die man in den Händen hält und das schwarz auf weiß gedruckt liest und dann noch so einen Buchgeruch hat, ein Cover, ja, das macht so ein ganzes Buch dann realer.
6: Das Buch, es war schon oft totgesagt und doch lebt es noch immer, allerdings in einer immer digitaleren Welt. Autorinnen und Autoren haben Millionen Follower bei Instagram, Bücher werden nur wegen TikTok-Empfehlungen Bestseller und Verlage verklagen KI-Firmen, weil der Chatbot ganze Kinderbücher kopiert hat. Und das alles in einer Zeit, in der sowieso weniger Menschen lesen. Besonders heftig ist der Rückgang bei den 10- bis 15-Jährigen. Ist die neue Generation zu abgelenkt, um überhaupt zum Buch zu greifen? Und wie sieht die Zukunft des Buches aus? Werden sie bald alle von einer KI geschrieben? 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Das alles überschattende Thema auf der Frankfurter Buchmesse ist die künstliche Intelligenz. Kurz unterbrochen allerdings durch diese Meldung, der Nobelpreis für Literatur geht in diesem Jahr an die kanadische Autorin Anne Carson. Unser Korrespondent Arne Bartram in Stockholm stellt uns die diesjährige Gewinnerin vor.
7: Sie verbindet Marilyn Monroe mit der griechischen Antike, moderne Liebesgeschichten mit alten Mythen. Der Literaturnobelpreis 2026 geht mit Anne Carson an eine Autorin, die nicht nur Figuren aus verschiedenen historischen Epochen zusammenbringt, sondern auch Stilrichtungen mischt. Anders Olsson, Vorsitzender des Nobelkomitees. Mit oft überraschenden Kombinationen löst sich Carson von der klassischen Ich-Perspektive der Lyrik und schafft so neue Formen zeitgenössischer Literatur. Dabei entstehen ironische und spielerische Werke, die zwischen klassischer und moderner Dichtung wechseln, aber auch zwischen verschiedenen Genres und Kunstformen. Geboren 1950, entwickelt die Kanadierin schon als Jugendliche eine Leidenschaft für das antike Griechenland. Bekannt wurde sie 1998 mit ihrem Versroman Autobiography of Red, in dem sie einen antiken Mythos mit einer modernen Coming-of-Age-Geschichte verbindet. Die 76-Jährige gilt auch wegen ihres Stilmixes als eine der spannendsten zeitgenössischen Autorinnen. Literaturjournalist Jan Ehlert vom Norddeutschen Rundfunk meint, nach jedem Buch, das man von Anne Carson gelesen hat, ist man ein Stück schlauer.
8: Es erwartet einen, der diese Werke liest, wirklich eine Vielzahl an literarischen Formen. Da können Zeilen auch mal plötzlich abbrechen oder Worte sich zu Bildern formen. Also es ist kein klassisch erzähltes Buch, was man findet. Aber es ist vor allem eine Ideengeschichte. Sie verfolgt einen Gedanken, ein Thema über die Jahrhunderte hinweg und holt sich dann die Referenzen aus der Welt- und Literaturgeschichte, die sie dafür braucht.
7: Anne Carson galt seit Jahren als eine der großen Favoritinnen für den Nobelpreis. Das Nobelkomitee legt seit einigen Jahren Wert darauf, den Literaturnobelpreis abwechselnd an einen Mann und eine Frau zu vergeben. Literaturjournalist Jan Ehlert vom Norddeutschen Rundfunk.
8: Wenn man auf die Gesamtgeschichte des Literaturnobelpreises schaut, dann sieht man, dass immer noch viel, viel, viel mehr Männer ausgezeichnet wurden als Frauen. Es gab ganze Jahrzehnte, wo nur Männer ausgezeichnet wurden. Deswegen war, nachdem Laszlo Krasznahorkai im vergangenen Jahr den Preis kriegte, die Wahrscheinlichkeit schon sehr hoch, dass es in diesem Jahr eine Frau wird.
7: Anne Carson selbst wurde von der Auszeichnung überrascht, erzählt sie einer Reporterin des isländischen Rundfunks. Carson lebt inzwischen zeitweise in Island.
9: Crazy. I think they're all crazy. Yeah, I was, yeah. Well, you know.
7: Das sei alles verrückt, meint sie, noch um Fassung ringend. Der Literaturnobelpreis wird zusammen mit den anderen Auszeichnungen am 10. Dezember verliehen. Anne Carson darf sich neben dem Preisgeld von umgerechnet mehr als 1 Million Euro wohl auch über viele zusätzliche verkaufte Bücher freuen.
6: Und ich spreche jetzt mit Alf Menzer, hr-Literaturredakteur. Hallo Alf.
10: Hallo.
6: Anne Carson ist also die Preisträgerin. Hattest du sie auf dem Zettel gehabt?
10: Ach, so wie man ganz viele Namen auf dem Zettel hat. Tatsächlich war sie schon seit Jahren eine der Favoritinnen, wie es eben jedes Jahr ganz viele Favoritinnen gibt. Aber tatsächlich heute Morgen hatte der Guardian sie mit einem chinesischen Autor noch als eine der beiden Top-Favoritinnen genannt.
6: Was macht denn Anne Carson aus? Also was hat die Jury überzeugt, ihr den Preis zu geben?
10: Die Jury hat es heute Mittag um 13 Uhr so begründet: Sie bekomme die Auszeichnung für ihr kühnes und erfinderisches Werk, das im spielerischen Dialog mit der klassischen Tradition neue Formen für die zeitgenössische Literatur geschaffen hat. Da ist tatsächlich alles drin, was N. Carson auszeichnet. Der Experimentierwille, der Bezug auf die klassische Tradition, sie ist selbst Altphilologin und aktualisiert immer antike Stoffe, das aber in einer formal ständig erneuernden Form. Also sie ist eine Grenzgängerin zwischen den Zeiten, zwischen den Welten, zwischen den Formen und lässt sich wirklich nicht so ohne weiteres festlegen.
6: Was bedeutet denn dieser Preis für den einzelnen Autor, der ihn gewinnt? Also werden die Bücher da automatisch zu Bestsellern?
10: Bestseller, ja, zunächst einmal schon. Also es wird erstmal höhere Absatzzahlen geben. Es gibt tatsächlich eine richtig gestiegene Nachfrage. Das hat man in den letzten Jahren immer sehen können, wie nachhaltig das dann tatsächlich ist, wenn dann, wie zum Beispiel auch im Fall von N. Carson, die Leser erstmal entdecken, dass das durchaus anspruchsvolle Literatur ist. Das muss man dann wirklich abwarten. Für die AutorInnen selbst bedeutet sowas, ja, dass sie jetzt in den Olymp der Literatur, der Weltliteratur aufgestiegen sind, dass sie zum Kanon der Literatur gehören. So ein Preis garantiert auch Übersetzungen in ganz verschiedene Sprachen, in die bisher noch nicht übersetzt wurde. Aber es gibt auch Nobelpreisträger und Trägerinnen, die das durchaus als Belastung empfunden haben. Es gibt die Rede von dem Nobelschweigen, also dass man erstmal wirklich aus Hochachtung vor dieser Welt Aufmerksamkeit nicht mehr so richtig schreiben konnte, weil die Erwartung an den nächsten Roman, das nächste Buch eben ins Unerfüllbare steigt. Und natürlich, wir haben auch immer wieder Fälle gehabt, in denen die Auswahl politische Implikationen hatte. Also ich denke gerade an Peter Handke zum Beispiel 2019, als der den Nobelpreis zugesprochen bekam, zog das halt eine gehörige Diskussion über seine Haltung zum Jugoslawienkrieg nach sich.
6: Da schließt meine Frage an, geht es beim Nobelpreis eigentlich nur um die Qualität der Literatur oder auch um das Engagement oder den Idealismus der Preisträger?
10: Das ist immer schwer zu sagen, worum es Jurys wirklich geht. Das Testament von Alfred Nobel hat festgelegt, dass der Preis an ein Werk geht, das in idealistischer Richtung herausragend ist. Nun kann man sich fragen, was heißt idealistisch? Heißt es noch das Gleiche, was es vor 100 Jahren gehießen hat? Das lässt sich nicht wirklich festmachen. Natürlich, glaube ich, würde jede Jury erstmal behaupten, dass sie nach literarischen Kriterien vorgegangen ist, aber es lassen sich eigentlich auch immer moralische, zeitpolitische, politische Aspekte einer Preiszuschreibung ausmachen. Mal mehr, mal weniger. Aber es gab durchaus Jahrgänge, wo man sagte, nein, diese Wahl ist wirklich tatsächlich politisch eher begründet als literarisch.
6: Die Preisträger sind in der Vergangenheit hauptsächlich Männer gewesen. Seit 10 Jahren etwa wird abgewechselt. Glaubst du, das ist nun Vorgabe?
10: Nein, mit Sicherheit keine offizielle Vorgabe, das glaube ich nicht. Aber es entspricht dem Zeitgeist. Und das meine ich gar nicht abwertend. Du sagst, seit 10 Jahren haben die sich immer abgewechselt. Tatsächlich ist es so. Auch mit N. Carson ist jetzt nach dem letzten männlichen Preisträger eine Frau Literaturnobelpreisträgerin. Und dieses Wechselspiel hat, glaube ich, nicht zufällig 2018 angefangen. Ende 2017 kam die MeToo-Debatte ins Rollen. Und das hat ja wirklich auch zu einem Umdenken, gerade im Bereich der Kultur, geführt. Und ich glaube, dass eine Jury schon darauf schaut, dass in den letzten 120, 130 Jahren 3/4 der Preisträger Männer waren und dass es da einen gehörigen Nachholbedarf gibt und dass man nicht einfach eine Reihe von männlichen Literaturnobelpreisträgern fortsetzen kann.
6: Dankeschön. Alf Menzer, wir sprechen gleich nochmal weiter über die Veränderungen auf dem Buchmarkt durch KI. Hören jetzt aber erstmal, welche Reaktionen es auf der Frankfurter Buchmesse zum Literaturnobelpreis gegeben hat.
11: Beim Berliner Verlag Mattes und Seitz war die Überraschung groß und auch die Freude. Verleger Andreas Rötzer.
12: Ich bin unglaublich begeistert, dass diese großartige Autorin jetzt endlich den Nobelpreis bekommt. Ich meine, seit Jahren ist sie genannt und jetzt endlich bekommt sie ihn.
11: Bei Mattes und Seitz ist zuletzt Norma Jean Baker von Troja erschienen. N. Carson verschmilzt darin zwei Ikonen, Marilyn Monroe und Helena, die Schönheit aus der griechischen Mythologie. Das zusammenzubringen, das macht den Reiz von N. Carsons Werk aus, sagt der Verlagschef. Chef.
12: Sie versteht es praktisch über die Antike, ein Licht auf unsere Gegenwart zu werfen. Und das schätze ich ungemein.
11: Dass der eher kleinere, unabhängige Verlag Mattes und Seitz überhaupt Bücher von Ann Carson auf den Markt bringen darf, ist der Übersetzerin Marie-Louise Knott zu verdanken, die die Auszeichnung für Carson mehr als verdient findet.
13: Ein Nobelpreis soll ja so sein, dass man wirklich auch weiß, das hat eine Ausstrahlung in die Welt. Die Art von Lyrik oder Literatur. Und das hat ja schon sehr lange eine große Ausstrahlung in die Welt. Das hat mich immer fasziniert.
11: Marie-Louise Knott liebt das Werk von Ann Carson und auch die teils herausfordernden Texte ins Deutsche zu übersetzen. Und sie hat einen Tipp für alle, die Carson kennenlernen wollen.
13: Mein Lieblingsband, glaube ich, ist immer noch Glas. Und da geht es nur darum, dass die Welt manchmal wie durch ein Glas von einem getrennt ist und was dabei passiert. Und das haben wir doch alle, jeden Tag im Leben.
11: In der kanadischen Verlagsecke auf der Buchmesse hat man den Nobelpreis für eine Landsfrau mit Stolz zur Kenntnis genommen. Gabrielle Echeverry von den unabhängigen kanadischen Verlagen sagt, dass sich alle für Ann Carson freuen.
14: We're so happy for her. Congratulations. That's fantastic.
11: Und sie sagt, dass Ann Carson in Kanada viele Fans hat, dass sie sehr bekannt ist, zumindest bei den englischsprachigen Lesern.
14: Her work is so fantastic. It's very well known in Canada. Most people who are know of Canadian literature in English would probably know about her work.
11: Verleger Andreas Rötzer rechnet jetzt mit großem Interesse auch in Deutschland und stellt sich auf viel Arbeit ein.
12: Wir überlegen jetzt gerade, wie viel man nachdruckt und welche Bücher wir nachdrucken. Den Fall hatte ich selbst noch nicht. Also wir müssen jetzt schauen, wie wir das gut organisieren.
11: Und die Übersetzerin Marie-Louise Knott, wird sie Ann Carson zum Nobelpreis gratulieren?
13: Ja, Logo.
6: Der Literaturnobelpreis wird seit dem Jahr 1901 vergeben. Damals konnte sich niemand vorstellen, wie sich das Buch verändern würde. Und sogar noch vor wenigen Jahren haben die allerwenigsten geglaubt, dass man mal ein richtig gutes Buch von einer künstlichen Intelligenz schreiben lassen kann. KI-Bücher fluten den Markt. Auf großen Plattformen wie Amazon und Apple Books erscheinen täglich tausende KI-generierter Bücher. Romane, Sachbücher, Kinderbücher mit KI-generierten Illustrationen, es gibt da alles. Und manchmal ist es gekennzeichnet, oft aber auch nicht. Und es gibt KI-Detektoren, die so eine Wahrscheinlichkeit angeben, mit der ein Text von einer KI geschrieben wurde. Und so ein KI-Detektor hat beim kanadisch-haitianischen Autor Télisson Aurélien angeschlagen. Große Teile seines gefeierten und preisgekrönten Debütromans sollen mit KI geschrieben sein. Aurélien bestreitet das. Der Roman wurde trotzdem von der Auswahlliste des Prix Goncourt gestrichen. Ja, und dieser Fall wird höchstwahrscheinlich der erste von vielen sein. Alf Menzer, HR-Literaturredakteur. Glaubst du, du würdest Literatur, die von einer KI geschrieben wurde, erkennen?
10: Wahrscheinlich nicht, glaube ich mittlerweile nicht mehr, weil die KI auch so rasante Fortschritte macht. Vor einiger Zeit sagte man immer noch, es gibt so bestimmte Wörter, die von KIs bevorzugt werden, bestimmte Wendungen, bestimmte Arten zu differenzieren, immer so dreistufige Listen, die die KI gerne benutzt. Aber ich weiß gar nicht, ob das immer noch so ist. Meine Vermutung ist, dass auch die KI da schon sehr viel weiter ist. Was ich glaube, ist, dass sich beim Lesen eines KI-Textes vielleicht so ein leichtes Unwohlsein einstellt. Stellen könnte, wie es bei mir auch ist, wenn ich KI-generierte Bilder sehe. Irgendwie fühlen die sich so an, als hätte man zu viel Chips gegessen und hat danach so ein bisschen Magendrücken. Aber auf der anderen Seite, es gibt auch Texte, die nicht von KI, sondern von Menschen geschrieben wurden. Da stellt sich bei mir manchmal auch ein etwas unwohles Gefühl ein.
6: Okay, verständlich. Es gibt da ja auch unterschiedliche Abstufungen in der Nutzung von KI. Ein Autor nutzt vielleicht nur die KI zur Recherche oder als Sparringspartner bei der Idee für ein Buch. Ab wann, denkst du, kippt das vom Werkzeug zum Urheber?
10: Ich glaube, da ist keine eindeutige Grenze zu ziehen, denn zum Beispiel kann ja auch die Entscheidung, ich lasse einen Text offensichtlich Zeile für Teile von KI schreiben, eine ästhetische Entscheidung sein. Man kann sagen, das ist meine Art von Literatur, keine besonders interessante Literatur, aber auch das wäre eine ästhetische Entscheidung. Und ich glaube, das Entscheidende ist die Entscheidung. Ein Autor ist jemand, der eine Entscheidung über das trifft, was er publiziert, was er auswählt, welche Wörter er auswählt, welche Sätze er zusammenbaut. Und man muss sich halt immer wieder fragen, hat derjenige, unter dessen Namen dieses Buch veröffentlicht wurde, an welcher Stelle noch welche Entscheidung darüber getroffen? Wenn die Entscheidung nur die ist, ich gebe einen Prompt ein, schreibe eine Biografie, schreibe ein Sachbuch über Thema XY, dann kann man eben sagen, der künstlerische Wert ist ausgesprochen gering. Aber von da aus startend ist es, glaube ich, ein weites Kontinuum der Urteile, die man darüber abgeben kann.
15: Es gibt ja Verlage, die ihre Bücher ganz klar labeln und draufschreiben ohne KI. Aber eigentlich können sie es ja gar nicht wissen. Also wie schwierig ist die Situation für die Verlage?
10: Ich glaube, die ist schwierig und die wird immer schwieriger. Es wird immer schwieriger, dessen Herr zu werden. Auf der anderen Seite macht das aber auch die Verantwortung der Verlage größer. Sie sind diejenigen, die dafür verantwortlich sind, dass das als Literatur veröffentlicht wird, was den Namen auch verdient. Und das ist für mich eigentlich ein gutes Zeichen. Also wo größere Verantwortung ist, steigt dann auch die Bedeutung von Verlagen. Also ich glaube, es ist nicht unbedingt ein Grund, pessimistisch zu sein, wenn jetzt die KI auf dem Buchmarkt Einzug hält.
15: Gibt es da in den Verlagen schon richtige Taskforce, die sich um das Thema kümmern?
10: Ob es richtige Taskforces gibt, weiß ich nicht, aber die Verlage kümmern sich ganz vehement darum. Der Börsenverein des Deutschen Buchhandels hat gerade eine Umfrage bekannt gegeben, nach der ein Drittel der Verlage KI für hochrelevant halten. Sie sehen sehr viele Vorteile da drin, Effizienzsteigerung, man kann bessere Marktanalysen durchführen, auch die Produktivität kann man natürlich steigern damit, aber sie sehen eben auch die Nachteile, Inhaltsqualität, Frage des Urheberrechts ist ein ganz großes Thema, das hier auch auf der Buchmesse sehr groß diskutiert wird. Aber auch so ein Thema, wie dass die Lesekompetenz der Kunden, gerade der jüngeren Kunden, immer weiter schwindet, auch aufgrund der Omnipräsenz von KI und von digitalen Medien. Auch das spielt in den Verlagen eine große Rolle und damit wird sich ganz kräftig befasst zurzeit.
15: Dankeschön. Alf Menzer, HR-Literaturredakteur.

0: Das waren die Beatles mit Paperback Writer. Den Song hat Paul McCartney geschrieben, weil seine Tante meinte, er solle doch mal ein Lied schreiben, das nicht von Liebe handelt. Und so geht's in dem Song um einen aufstrebenden Autor, der einen Brief an einen Verlag schreibt und ihn anfleht, sein Manuskript zu veröffentlichen. Das hat Christoph Magnusson schon diverse Male geschafft. Er ist Autor, schreibt Bücher und Theaterstücke. Ich grüße Sie, Herr Magnusson.
1: Hallo, Frau Siegler.
0: Wie schwierig war es denn für Sie, den ersten Roman unterzubekommen?
1: Ich muss sagen, dass ich da relativ viel Glück gehabt habe, weil ich erstens vorher schon Theaterstücke geschrieben hatte, die schon aufgeführt wurden. Das heißt, ich hatte einen Theaterverlag, den Verlag der Autoren in Frankfurt. Und das hat mir einige Türen geöffnet und auch mein Studium am Deutschen Literaturinstitut Leipzig, das hat mir auch geholfen.
0: Unsere Sendung Der Tag, ein Thema, viele Perspektiven, heißt heute: Das Buch digitalisiert, KI generiert, bedroht. Wir fanden den Titel zwar gut, aber uns ist auch klar, dass er nicht so lebensbejahend ist. Wie geht es Ihnen als Autor mit dem Thema? Ist das Buch bedroht von der KI? Wie sehen Sie das?
1: Also nein, also das wäre die kurze Antwort. Also natürlich gibt es eine große Veränderung durch KI und die sollte man ernst nehmen, aber ohne Panik. Da bin ich eigentlich bei allen Veränderungen ein Fan von, weil es hilft uns nichts, wenn wir da so ein großes Verfallsnarrativ draus basteln, dass alles immer schlimmer wird. Das ist erstens nicht hilfreich und zweitens ist es auch eigentlich immer falsch. Also weil es gab schon so viele Abgesänge auf das Buch. Also zum Beispiel, als ich angefangen habe, damals zu schreiben, Ende der 90er, haben alle gesagt, ach, schreiben, vergiss es, das gibt doch bald nur noch MTV und Fernsehen. Und heute ist das Buch sehr, sehr lebendig, das Fernsehen hingegen nicht mehr so wahnsinnig und MTV auch nicht. Also das heißt, es hat sich sozusagen eigentlich dauernd etwas nicht bewahrheitet, was als Schreckensszenario an die Wand gemalt wurde. Und daran sollten wir uns immer wieder erinnern, wenn wir jetzt über KI reden. Ich glaube, wir müssen über ganz andere Themen reden und nicht über einen Kulturverfall.
0: Über was würden Sie gerne reden? Was finden Sie die wichtigen Themen?
1: Also ich finde, am allerwichtigsten ist einfach, dass wir sehen, dass so eine Veränderung wie KI, dass das einfach ganz, ganz vielen Leuten Angst macht und dass Angst dazu führt, dass Leute entweder wütend werden oder unvernünftig handeln, dass die Leute in die Arme von Populisten getrieben werden, dass einfach sehr, sehr viele Leute das wirklich ängstigt und dass man damit umgehen muss. Also einfach, wie man die Ängste dieser Leute ernst nimmt. Und darüber zum Beispiel Bücher zu schreiben, ist eine wunderbare Aufgabe. Ich glaube, gerade wir brauchen heute die Künste so sehr wie eigentlich noch nie, weil es eben so wahnsinnig viele Veränderungen gibt. Und das muss man ja alles verarbeiten, seelisch. Und da Geschichten, die wir darüber erzählen. Und das tun natürlich wir Autorinnen und Autoren. Deswegen glaube ich, das ist einfach ganz, ganz wichtig, dass wir uns diesen Themen annehmen.
0: Sie sitzen immer wieder in Jurys von Literaturpreisen und treffen da auch viele Nachwuchsschriftsteller und Schriftstellerinnen. Wie stehen denn junge Autorinnen und Autoren in Deutschland da? Es gibt ja immer weniger Neuerscheinungen. Haben die Ängste und versuchen Sie, die denen zu nehmen?
1: Also das mit den weniger Neuerscheinungen, das ist natürlich wirklich immer eine Frage, auf welche Zeit guckt man. Also wenn man mal guckt im Vergleich zu den 80er Jahren, dann sind heute sehr, sehr viel mehr junge Autorinnen und Autoren veröffentlicht. Frauen wurden damals ganz, ganz wenig veröffentlicht, also von Menschen mit ausländischem Hintergrund ganz abgesehen. Die hatten eigentlich gar keine Chance in den 80er Jahren. Auf den Bestsellerlisten sind heute auch mehr deutschsprachige Titel als in den 80er Jahren. Das heißt, es gibt sehr, sehr positive Entwicklungen. Und ich glaube, das ist auch so eine Sache, die einfach immer dazugehört, was die ältere Generation so denkt. Da, wenn ich auch wieder zurückdenke an meine Anfänge, da haben ja auch alle gesagt, die goldenen Zeiten, die sind vorbei. Das waren die 70er Jahre und die 80er. Da war alles super. Und heute merke ich die Ersten so aus meiner Generation, die so um die 50 sind, die auch schon den jungen Leuten sagen, ja, die goldenen Zeiten, die sind vorbei. Und das werden wahrscheinlich die Leute, die heute jung sind, auch in 30 Jahren der nächsten Generation sagen. Also ich glaube, das ist einfach eine Sache, da sollte man auch vorsichtig sein, weil das auch wieder eher lähmt, auch wieder davon ablenkt, worüber wir uns eigentlich Gedanken machen müssten. Und ich sehe auch sehr, sehr viele junge Kollegen, die etwas sehr, sehr, sehr optimistisch sind. Also wenn man zum Beispiel daran denkt, was auf TikTok alles passiert, was es an Buchclubs gibt, was es an dieser sogenannten Young Adult Fiction gibt, wie viele junge Menschen auf der Leipziger Buchmesse sind, in Frankfurt jetzt auch auf der Messe, in dieser jungen Young Adult Halle. Da gibt es einfach ganz, ganz viel Positives. Und ich glaube, die Buchbranche täte gut daran, nicht dauernd das Buch als so ein gefährdetes, seltenes Ding darzustellen, weil das gibt natürlich allen Leuten irgendwie einen Schuldkomplex, die nicht gerade hier dauernd lesen. Also das ist kein guter Marketing-Move. Wenn man einfach das als etwas so wahnsinnig Zerbrechliches darstellt. Das Buch ist wahnsinnig überlebensfähig. Das wird immer eine Sache sein, die eher eine Minderheit interessiert, aber eine sehr große Minderheit, auch eine einflussreiche Minderheit, weil es hier eigentlich ja um viele gebildete Leute geht. Und ein ganz anderer Punkt ist mir auch noch sehr wichtig dabei, nämlich, dass wenn wir uns heutzutage beklagen über die Dinge, die vermeintlich wegbrechen, was wir vollkommen ignorieren, sind einfach diese 10, 20 Millionen Menschen in Deutschland, die einfach die komplexe Literatursprache überhaupt gar nicht lesen können, die wir schon allein deswegen nicht erreichen, weil die das nicht verstehen. Das heißt, da ist ein riesiges Reservoir eigentlich an Leuten, für die wir, wenn wir zum Beispiel Erzählungen in einfacher Sprache machen oder wenn man die Leute mehr bildet und ans Lesen heranführt, wenn man in die Schulen geht, was auch viele Kolleginnen machen und mit denen selber schreibt, mit denen Lektüre-Erlebnisse schafft, Kurse und sowas.
0: Also Sie sind dieses Jahr auf Lesereise mit mehr als 70 Lesungen. Da steht man dann ja den Menschen direkt gegenüber, also das komplette Gegenteil von Digitalisierung. Was erleben Sie da?
1: Ja, da erlebe ich auch. Also erstmal erlebe ich eine große Freude, dass es in meinen Büchern eher um eine spielerische Herangehensweise geht, die zwar nicht die Augen verschließt vor den Problemen, die wir haben, aber sich auch nicht so draufsetzt. Also es gibt ja nun doch auch sehr viele Kulturveranstaltungen, die sind eher deprimierend. Das freut, glaube ich, die Leute, dass das bei mir anders ist. Und das ist auch eigentlich mein großes Lebensziel, die Gesellschaftskritik und Probleme so anzugehen, dass es nicht in Nörgelei versinkt und dass es auch die Fortschritte sieht. Das erlebe ich und ich erlebe aber auch wirklich ganz, ganz viel Engagement in kleinen Orten, wo einfach eine Buchhandlung ist und die machen Werbung und da kommen 90 Leute oder 100 Leute, die zahlen alle Eintritt. Davon wird das finanziert. Das ist auch eine Sache, das ist vollkommen einmalig im deutschsprachigen Raum, diese Form von Lesungskultur, dass Leute wirklich zu Lesung hingehen, Geld dafür zahlen, wenn man das Leuten in Island oder in Italien erzählt, die sind ganz baff. Also da zahlt niemand Eintritt für eine Lesung. Das heißt, das ist auch eine enorme kulturelle Errungenschaft, die wir haben in unserer literarischen Kultur, die viel zu wenig gewürdigt wird eigentlich. Und ich glaube, darüber müssen wir eigentlich öfter sprechen, über diese Dinge.
0: Dankeschön für diesen positiven Blick, Christoph Magnusson. Und wir bleiben bei den Menschen und ihrer Beziehung zum Buch. Wir haben unsere hr-fragt-Community zum Thema Bücher befragt. Bei hr-fragt kann sich jeder, der mag, anmelden unter hr.de und bekommt dann regelmäßig Einladungen zu unterschiedlichen Umfragen. Und dieses Mal wollten wir wissen, was lesen Sie am liebsten und wie?
2: Lieber auf Papier oder lieber digital? Bei dieser Frage ist die Antwort der hr-frag-Community ziemlich eindeutig. 63% der rund 4.400 Befragten lesen Bücher lieber in der gedruckten Form, so wie Almut, 64, aus Nordhessen.
3: Ich habe gerne Buchseiten zwischen meinen Fingern und ich liebe den Geruch von Büchern.
2: Und Rupert, 64, aus Mittelhessen.
4: Ich nutze Hörbücher, ich nutze E-Book-Reader, aber irgendwie liebe ich es gedruckte Papier. Es ist wertiger, schöner. Ja, vielleicht ist es auch Kindheit, keine Ahnung.
2: Und für Gitta, 52, aus dem Rhein-Main-Gebiet, beginnt das Leseerlebnis schon beim Aussuchen im Geschäft.
5: Ich muss ein Buch kennenlernen. Ich muss es quasi riechen, fühlen, schmecken. Fängt an in der Buchhandlung, wenn ich gucke, was passt zu mir, dann den Klappentext hinten lesen, dann schmökern und es dann, wenn es passt, zu Hause richtig kennenlernen.
2: Sich fürs Lesen begeistern, das können die meisten aus der hr-frag-Community. Mehr als die Hälfte liest sogar jeden Tag oder mehrmals die Woche ein Buch. Am liebsten eins zum Umblättern. Aber auch die digitale Form hat ihre Fans. Jessica, 35, aus Südhessen zum Beispiel, findet es prima, dass sie ihren Lesestoff einfach in ihren E-Reader laden kann.
6: Ich bin Stadtmensch, die Wohnung ist nicht unendlich groß und dann finde ich das beim E-Book sehr charmant, dass da tausende Bücher in so ein kleines Gerät passen. Und je nachdem, worauf man Lust hat, dann kann man halt auch mehrere Bücher gleichzeitig lesen und dabei haben, ohne dass man dann 10 Kilo Gepäck hat.
2: Und für Gloria 49 aus dem Rhein-Main-Gebiet sind E-Books eine gute Möglichkeit zu lesen, während sie darauf wartet, dass ihre Kinder einschlafen.
7: Wenn ich tatsächlich Licht an hätte, um ein gedrucktes Buch zu lesen, dann wäre es zu hell, die Kinder würden nicht schlafen. Also lese ich auf meinem E-Reader mit Licht und schaffe so locker 3-4 Bücher die Woche.
2: Und dann gibt es noch diejenigen, für die Hörbücher der beste Weg sind, um die Welt der Literatur zu entdecken.
8: Weil ich beim Hörbuchhören parallel noch andere Dinge tun kann und zum einen die Zeit dann doppelt nutzen kann, zum anderen hilft mir das aber auch tatsächlich, dass Gelesene oder Gehörte besser zu rezipieren.
2: Sagt Juliane, 49, aus dem Rhein-Main-Gebiet. Und Michael, 59, aus Osthessen, lässt sich gerne bei der Arbeit vorlesen.
9: Ich bin selbstständiger Gärtner und bin halt viel draußen unterwegs. Und bei Rasen mit Hecke schneiden ist Buchlesen halt sehr, sehr schlecht. Und deshalb lese ich halt viel lieber Hörbücher.
2: Bei Kerstin, 61, aus Mittelhessen, war es die nachlassende Sehkraft, die sie zum Hörbuch gebracht hat.
10: Ich bin schon etwas älter und ich habe sowieso nicht so gute Augen. Ich würde lieber gerne weiter richtige Bücher lesen, aber es ist einfach für die Augen nach einem Arbeitstag unglaublich anstrengend.
2: Aber egal, ob Seitenblättern, auf dem Display scrollen oder einfach nur zuhören. Die meisten Menschen aus der HR-Frag-Community lesen besonders gerne zur Unterhaltung und Entspannung. Und manchmal helfen Bücher auch in den Momenten, in denen das Leben uns besonders hart anfasst, erzählt uns Petra, 59, aus dem Rhein-Main-Gebiet.
11: Also ich hatte einen schweren Schicksalsschlag. Damals riss meine Tochter starb und ein Bekannter von mir hat mir dann den Wüstenplanet empfohlen. Ich habe das Buch gelesen und zwar alle 5 Bände. Und es war total faszinierend und es hat mich irgendwie aus meinem Loch da wieder rausgeholt. Es hat mir wieder Kraft gegeben.
2: Die Liebe zu Büchern und Geschichten wird meist von denen geweckt, die uns als Erste damit bekannt gemacht haben, daheim und in der Schule. So war es zum Beispiel bei Luna, 17, aus Südhessen.
12: Meine Mutter, weil die hat mir als Kind immer ganz, ganz viel vorgelesen. Vor allem so kleine Pixie-Bücher, wo es dann eben auch Bilder dazu gab. Und ich würde sagen, auch meine Grundschullehrerin, die hatte eben auch immer schon so eine Begeisterung fürs Lesen und die hat uns auch immer dazu angeregt, Bücher zu lesen.
2: Und was sind die Empfehlungen der HR-Frag-Community, wenn es darum geht, welche Bücher gelesen werden sollten in der Schule? Und auch sonst.
13: Becoming von Michelle Obama, ihre Biografie. Also ich finde, da sind so ganz viele Facetten drin.
9: Das Buch 1984, weil das Buch halt eine totalitäre Gesellschaft sehr gut thematisiert.
14: Sophies Welt, als das frisch rauskam, weil ich festgestellt habe, dass dieses Buch so viel besser Philosophie erklärte als 10 andere Bücher, die ich dafür in die Hand gehabt hatte.
0: Und mein Tipp ist Und alle so still von Mareike Fallwickel. Das Buch zeigt, was passiert, wenn Frauen nicht mehr das tun, was sie immer getan haben. Sie gehen in den Streik und plötzlich steht das System weltweit in Frage. Habe ich sehr gerne gelesen. Wenn man den Menschen so zuhört, dann wird das Buch noch sehr geliebt. Aber das darf nicht darüber hinwegtäuschen, dass der Buchhandel Probleme hat, immer mehr Buchhandlungen schließen und die Zahl der Menschen, die Bücher kaufen, sinkt. Und das hat natürlich Auswirkungen auf die Autorinnen und Autoren. Der Deutsche Literaturfonds vergibt Arbeitsstipendien an Autorinnen und Autoren und ermöglicht es ihnen so, mehrere Monate zu schreiben, ohne finanziellen Druck. Lars Birkenbertsch ist der Geschäftsführer des Deutschen Literaturfonds. Hallo, Herr Birkenbertsch.
15: Hallo, grüße Sie.
0: Sie bekommen immer mehr Anträge von Autorinnen und Autoren, die sich um ein Stipendium bei Ihnen bewerben. Zeigt das, dass es immer schwieriger wird, vom Bücherschreiben zu leben?
15: Das kann man so sagen. Also wir beobachten schon, dass sich vermehrt eine Anzahl von Autoren bewirbt aus allen Altersgruppen, erfahrene Autoren, die schon viel publiziert haben, jüngere Autoren. Da merken wir, dass die Antragszahlen hochgehen. Man darf aber auch nicht verschweigen, dass wir natürlich da auch Anträge bekommen von Leuten, die so ein bisschen falsche Adresse bei uns sind. Weil es gibt einfach immer mehr Schreibende, sage ich mal, die verstehen sich natürlich auch als AutorInnen. Das ist auch ihr gutes Recht. Wir haben immer noch einen künstlerischen Ansatz des Schreibens, den wir verfolgen, den wir fördern wollen. Und da mischt sich natürlich das Bewerbungsfeld, mischt sich da extrem breit inzwischen.
0: Sie schreiben ja auch genau eben, dass Sie gerne Literatur fördern, die nicht marktkonform ist, also die nicht in erster Linie gut verkaufen muss. Ist auch gerade diese Literatur vielleicht vom Aussterben bedroht?
15: Vom Aussterben bedroht würde ich nicht sagen, aber man muss schon feststellen, dass in dem Feld es zunehmend schwerer wird für Autoren. Vor allen Dingen, weil sie ihre Publikationen auch immer weniger in Verlagen unterbringen. Die Verlagsprogramme werden kleiner, die Erwartungen der Verlage sind höher. Und auch wenn man immer noch solche Publikationen unterbringt, ist natürlich der Erlös, den man dadurch hat, aus Tantiemen von verkauften Büchern, Vorschüsse und so, das nimmt in dem Mittelfeld und darunter sehr stark ab, was die Kommerzialisierung angeht. Aber wir fördern natürlich solche Projekte einfach auch unabhängig von den Erwartungen, was es auf dem Markt erreichen kann. Es geht ja auch darum, Projekte zu fördern, die sprachlich, formal, inhaltlich hohe Ansprüche haben. Und selbst wenn es dann diese Publikation nicht ist, die durchkommt, man fördert ja sozusagen auch einen Arbeitsweg, einen Lebensweg eines Autors.
0: Gerade besonders angesagt in der Buchbranche ist ja New Adult, Young Adult. Das sind Buchgenres, die sich gerade sehr gut verkaufen und die definitiv keine Förderung brauchen. Sehen Sie da diesen Trend zu einer eher einfacheren Literatur, vielleicht auch bestärkt durch die Digitalisierung, weil sich immer weniger Leute lange mit etwas Kompliziertem oder etwas, was nicht sofort einfach zugänglich ist, beschäftigen wollen?
15: Ja, ich denke schon, dass das ein Effekt ist unserer neuen Form der Öffentlichkeit, der Kommunikation. Das Leseverhalten ändert sich definitiv. Das ist ja auch nachgewiesen. Und dadurch verändert sich auch das Schreiben. Und wir merken halt zunehmend, dass wir mit der Literatur doch Probleme haben, auch die entsprechenden jüngeren, nachwachsenden Zielgruppen zu erreichen, weil sie einfach sich informieren auf anderen Wegen als auf den klassischen Wegen, die wir kennen aus der Literaturkritik, sei es jetzt eben Kulturradio oder sei es die Süddeutsche oder die FAZ. Das sind ja alles Felder, die bestimmte Leute nicht mehr erreichen. Und wenn ich sozusagen auf Instagram oder bestimmte Podcasts höre, da wird eine andere Form von Literatur auch in Teilen vermittelt. Und das hat natürlich Auswirkungen auf Leseverhalten, auf wie werde ich auf etwas aufmerksam, wie komme ich zu meinen Empfehlungen, wie komme ich zu Sachen, die mich begeistern als Leserin. Und das ist schon massiv. Ich denke, das ist ja auch ein Problem, was die Medien betrifft. Das ist ein Problem, das in der Vermittlung auch zunehmend schwieriger wird. Und da denke ich, da muss man sich einfach wirklich sehr, sehr bewusst jetzt in dieser Zeit sein und ja, müssen dafür was tun, dass die Literatur sich auch weiterhin gut vermittelt im Verbund mit Buchhandlungen, mit Verlagen, mit den Institutionen wie Literaturhäuser, mit Festivals und dass wir dort auch eben eine Nische haben für diese Form von Literatur und nicht nur die Top-Autoren, die doch sehr stark den Markt verengen.
0: Was für Möglichkeiten sehen Sie denn da? Also haben Sie eine Idee, wie man das doch vielleicht auch wieder umkehren könnte?
15: Also die durchschlagende Idee habe auch ich nicht, muss ich sagen. Ich denke, es ist wirklich eine Arbeit, die im Kleinen und im Detail stattfinden muss. Eine Möglichkeit ist, wie ich es angedeutet habe, dass man dafür in den verschiedenen Formaten einfach auch Fenster frei macht und sich weiterhin das traut und versucht, das gut zu präsentieren, gut zu vermitteln und dadurch auch die Leute wieder neugierig macht auf diese Formen von der Literatur, die sich stärker über die Sprache definiert, die aus der Sprache kommt, die an der Literaturgeschichte weiterschreibt. Da muss man sich ein bisschen Zeit nehmen und wirklich Formate überlegen. Und da passiert ja auch viel. Es ist ja nicht so, dass alles jetzt untergeht, sondern ja viele, viele kluge Köpfe in dem Bereich auch tätig sind. Nur wir müssen einfach festhalten, dass dieser Strukturwandel im Konsumverhalten, im Medienverhalten der ganzen Öffentlichkeit einfach wirklich da ist. Und wir haben vielleicht zu lange geglaubt, dass wenn man nur die Kanäle mit den gleichen Produkten bespielt, dass man dadurch durchkommt. Und jetzt stellen wir fest, dass natürlich dieses Verhalten auch das Lesen und das Schreiben dann letztlich auch verändert.
0: Sie fördern ja mittlerweile auch digitale Werke. Sie nennen das multimediale Sprachkunst und medienoffene Projekte. Warum haben Sie sich entschieden, da weg vom klassischen Buch zu gehen? Das ist wahrscheinlich auch eine Antwort auf das, was wir gerade besprochen haben.
15: Ja, das auch, aber es gibt halt auch zunehmend AutorInnen, die nicht mit dem Ziel einer Publikation arbeiten, sondern die eher sich im Sprachbereich mit anderen Medien beschäftigen oder mit performativen Formaten beschäftigen. Und eben ihr Schreiben soll eben auch nicht enden in einer Publikation, in einem Buch, was dann erhältlich ist, sondern die Performance oder die multimediale Installation ist das Werk an sich. Hm. Und normalerweise in den Arbeitsstipendien verfolgen wir schon das Ziel, Leute zu fördern, die ein Publikationsziel haben. Und bislang fallen diese Leute eben bei uns durch und wir wollen ihnen auch eine Chance geben. Das ist vor allen Dingen in der Lyrik ein großes Thema. Da haben wir uns lange auch mit dem Netzwerk Lyrik dazu unterhalten, wie man den Bereich fördern könnte, weil da viele Anfragen waren. Ne? Ja, das ist ja schön und toll beim Literaturfonds, dass auch viel Lyrik gefördert wird mit Publikationsziel. Aber was mache ich, wenn ich aus dem Spoken Word komme oder wenn ich Richtung Performance gehe und auch Künste mische, so ein Crossover aus darstellenden Künsten und Literatur und bildenden Künsten? Und diese Formate, die wollen wir eben dadurch auch ein bisschen stärken.
0: Heißt das, es könnte auch ein TikTok-Format gefördert werden, wenn das künstlerisch besonders wertvoll ist?
15: Also ich bin jetzt kein TikTok-Spezialist, aber ich denke, wenn die Autorin oder der Autor da ein überzeugendes Konzept vorlegt, wie er ästhetisch mit diesem Medium arbeitet und das gut darstellt, gut aufbereitet und es an sich eine künstlerische Qualität hat, und er entscheidet sich dann dafür, dass er über diesen Kanal das ausspielt, ist es durchaus denkbar. Aber nicht solche Sachen, die sich jetzt einfach nur versenden, sondern da sollte schon ein Anspruch sein von einem performativen Charakter oder Installationscharakter, der auch sozusagen einen Moment hat, der ein bisschen komplexer dann auch ist.
0: Wenn wir jetzt mal 10 Jahre in die Zukunft blicken, KI wird dann wahrscheinlich eine sehr große Rolle spielen, auch vielleicht in der Literatur. Könnte ein KI-Werk eine Förderung von Ihnen bekommen? Glauben Sie, dass es so weit kommen könnte?
15: Im Moment würde ich sagen, ja, die KI wird das Schreiben weiter verändern. Worum es uns geht oder was ich aktuell als förderwürdig sehen würde, ist, wenn sich jemand ästhetisch, künstlerisch mit der KI auseinandersetzt, sozusagen mit KI schreibt, das aber auch selber zum Thema macht im Schreiben und das auch ausdrücklich sichtbar macht, dieses Spiel, diese Gedankengänge. Und dann finde ich das durchaus sehr interessant, weil die Beschäftigung mit der KI schon auch wichtig ist. Die KI wird auch unsere Texte, die wir täglich vor allen Dingen konsumieren, verändern, macht sie ja jetzt schon. Und deswegen wird man das nicht ausklammern können. Aber ich glaube, wenn man einen künstlerischen Anspruch an Literatur aufrecht erhält, wird es nie sozusagen ein Werk sein, was komplett aus der KI kommt.
0: Dankeschön. Lars Birkenbertsch, Geschäftsführer des Deutschen Literaturfonds.
15: Vielen Dank.

0: Das war die tschechische Sängerin und Geigerin Iva Bitova mit dem Frankfurter Jazzmusiker Tim Roth. Die beiden haben gemeinsam gespielt auf der Eröffnungsfeier der Frankfurter Buchmesse Tschechien ist Gastland. Wir haben es jetzt von unterschiedlichen Quellen gehört. Der Buchmarkt verändert sich und darauf muss auch die Frankfurter Buchmesse reagieren. Besonders was den Nachwuchs, also die zukünftige Generation der Leserinnen und Leser angeht. Lars Hoffmann über das neue Konzept der Buchmesse und neue Herausforderungen.
1: Die aktuelle PISA-Studie hat auch die Buchbranche aufgeschreckt. Die Lesekompetenz von Schülern und Schülerinnen ist weiter gesunken. Dazu kommt, gerade die Jüngsten, die 10- bis 15-Jährigen, haben im vergangenen Jahr rund ein Drittel weniger Bücher gekauft. Ein Problem für die Buchbranche. Auch auf der Buchmesse, sagt Sebastian Gogolz, der neue Vorsteher des Börsenvereins des Buchhandels.
2: Also der Abbau von Leseprogrammen, von Leseförderungsprogrammen ist natürlich fatal in einer Situation wie jetzt. Das Gegenteil muss passieren. Diese Programme müssen aufgebaut werden, müssen mit einem politischen Willen und auch mit dem politischen Willen ist immer dann eben auch die Finanzierung verknüpft. Das muss unbedingt aufgerüstet werden und diese Forderung muss so laut wie möglich von der Buchmesse herabtönen.
1: Insgesamt findet die Frankfurter Buchmesse also in für die Branche schwierigen Zeiten statt. Im vergangenen Jahr ist der Umsatz um fast 3% gesunken, im ersten Halbjahr nochmal um gut 4%. Buchhandlungen, aber auch Verlage seien zunehmend in Gefahr, sagt Sebastian Gogolz.
2: Es verschärft sich eben und der Trend, den wir jetzt in den allerersten Zahlen für dieses Jahr schon absehen können, der zeigt leider nicht wieder in die Aufwärtsrichtung. Und ich glaube, die Gefahr, dass das sich jetzt wirklich in unmittelbare Schließungen umsetzt, die ist wirklich greifbar.
1: Das erlebt auch die Offenbacher Buchhändlerin Andrea Tuscher. Sie macht ihren Buchladen Ende des Jahres zu, versucht es dann mit einem kleineren, günstigeren Buchgeschäft neu. Dass die Menschen sparen, sei aber nur ein Grund für die Probleme der Branche, sagt sie.
3: Ich habe viele Kundinnen und Kunden, die hören Podcasts. Wenn du Podcasts hörst, dann musst du dir kein Buch kaufen. Viele informieren sich halt viel über die sozialen Medien und bleiben da natürlich auch hängen. Die Zeit ist einfach zu wenig da. Also um zu lesen, die Ruhe. Wir haben einfach eine super schnelllebige Zeit und dementsprechend ist das Buch dann so ein bisschen im Hintergrund.
1: Auch für die Frankfurter Buchmesse sind diese veränderten Gewohnheiten eine Herausforderung. Sie muss sich immer wieder zumindest ein bisschen neu erfinden, neue Geschäftsfelder bearbeiten. Beispielsweise geht es zunehmend auch darum, Buchrechte an Filmfirmen, Fernsehsender oder Streamingdienste zu verkaufen, sagt Buchmessendirektor Jürgen Boos.
4: Man muss voneinander lernen. Die Branchen reagieren ganz anders. Netflix muss im Moment die Serie alle zweimal im Jahr erneuern, ja, und alle suchen nach Stoffen und 70% dieser Stoffe kommen aus den Büchern.
1: Aber auch den Gewohnheiten der Besucher und Besucherinnen will die Messe entgegenkommen. In den Hallen gibt es in diesem Jahr neue Themenwelten zu entdecken. Die Crime World für Krimi-Freunde zum Beispiel oder eine Bühne für Comics, damit die Menschen schneller ihre Inhalte finden können. Und die Messe hat noch aus einem anderen Grund ihr Konzept geändert. In den letzten Jahren waren einzelne Hallen auf der Frankfurter Buchmesse zeitweise völlig überlaufen. Jürgen Boos will das in diesem Jahr verhindern.
4: Wir waren übervoll und es muss sicherer werden. Wir haben in den letzten Jahren immer wieder eine Halle abgesperrt für Stunden. Dieses Jahr haben wir lange uns Gedanken gemacht und haben jetzt über alle Hallen die Publikumsmagneten verteilt. Das heißt, sie finden in jeder Hallenebene, Erdgeschossebene, Publikumsmagneten, aber auch zusätzliche Bühnen, die wir als Treffpunkte geschaffen haben. Also ich glaube, da sind wir einen großen Schritt voran.
1: Und auf der Agora, also dem großen Freigelände auf der Messe, signieren Autorinnen und Autoren Bücher. Ziel, die Besucher sollen sich so besser verteilen. Es soll sicherer und für sie angenehmer werden.
0: Thorsten Kasimir ist der Pressesprecher der Frankfurter Buchmesse. Hallo, Herr Kasimir.
5: Guten Tag, Frau Siegler.
0: Wie ist denn das neue Konzept der Buchmesse aufgegangen? Sind Sie zufrieden?
5: Wir sind sehr zufrieden. Wir sind jetzt mitten im zweiten Fachbesuchertag. Also gestern haben wir angefangen und unsere Fachbesucher hier auf dem Gelände sagen uns nur das Beste. Die haben viel Frequenz an den Ständen, darum geht es ja. Die haben kurze Wege zu ihren Business-Terminen. Das ist alles tatsächlich so aufgegangen, wie wir uns das gewünscht haben. Teil 2 des großen Feldversuchs beginnt dann erst am Wochenende, wenn unser Publikum auf das Gelände strömt und dann eben auch

0: ihn, diese sogenannten Large Language Models, sich selbst trainieren bzw. trainiert werden auf großen Textmengen, zu denen es Urheberrechte gibt, zu denen es Menschen gibt, die da als Urheber, als kreative Leute Rechte dran haben. Und diese Rechte werden einfach nicht respektiert. Also diese Trainings laufen gewissermaßen im rechtsfreien Raum. Und das besorgt Menschen, die mit Textproduktion auch Geld verdienen möchten und müssen. Das ist so das eine große Thema. Ein zweites Thema ist natürlich die Frage, was wollen wir eigentlich haben als Gesellschaft und als Menschen, die Geschichten lieben und die gerne was erzählt bekommen und die gerne etwas lesen? Wollen wir auch KI-produzierte Texte lesen? Wenn ja, wollen wir, dass wir das unterscheiden können, dass das markiert ist, dass wir wissen, was erzählt mir hier gerade eine Maschine und was erzählt mir ein Mensch? Das sind so Themen, die werden hier verhandelt. Und dann gibt es natürlich noch die ganz große Perspektive auf alles. Wir haben beispielsweise die amerikanische Historikerin Jill Lepore hier bei uns auf vielen Veranstaltungen. Die hat gerade ein Buch herausgebracht, das heißt Die Regierung der Maschinen. Und die stellt die Grundsatzfrage, die stellt die Menschheitsfrage und sagt, was macht KI eigentlich, wenn sie immer mächtiger wird, mit unser aller Leben, mit der Zwischenmenschlichkeit, mit unserer Art, wie wir uns in der Welt auch verorten. Wenn wir alles an KI abgeben, wer sind wir dann eigentlich noch? Also das geht dann sehr stark auch in gesellschaftliche, um nicht zu sagen philosophische Fragen. Und die werden hier alle sehr lebendig diskutiert.
1: Sie haben jetzt von vielen Fragen gesprochen, die da besprochen werden. Gibt es auch erste Antworten? Also welche Antworten haben die Verlage auf diese ja sehr schwerwiegenden Fragen?
0: Na, es gibt in der Branche weltweit die Forderung, dass Urheber- und Verwertungsrechte durchsetzbar bleiben und respektiert werden. Also dass man die, ich sag's jetzt mal, die Happy Few Billionaires, die Tech Bros, die diese großen KI-Companies auch besitzen, respektieren, dass sie nicht einfach einen Raubzug betreiben dürfen an denen, die hier kreativ arbeiten. Das ist eine Forderung, die politisch an Gewicht gewinnt und die auch international vorgetragen wird. Es gibt ja auch erste Klagen gegen KI-Unternehmen, weil man eben sieht, dass unrechtmäßig oder eben auf fehlender Rechtsgrundlage trainiert wird. Das ist das eine Thema. Es gibt natürlich auch ganz konkrete Fragen. Also stellen Sie sich vor, Sie sind eine Übersetzerin und müssen mit ansehen, dass KI immer besser darin werden, Übersetzungen, auch literarische Übersetzungen, vorzunehmen, ohne dass Sie etwas tun. Da geht es ganz schnell in die mehr oder weniger existenzielle Frage, was wird aus meinem Beruf? Und solche Fragen werden hier besprochen. Aber um jetzt nicht nur gewissermaßen die defensive Seite zu formulieren, es gibt auf der anderen Seite eben auch viele Bereiche, wo KI hilft. Nicht wahr? Sie hilft im Lektorat zu recherchieren, sie hilft Standardtexte zu erzeugen, wo man als Mensch seine Zeit besser verbringen kann, als etwas zu tun, was KI genauso gut kann und was auch keinen großen Unterschied in der Sache macht. Also ein hoch ambivalentes Feld.
1: Eine große Herausforderung ist ja auch, dass die jungen Käufer ausbleiben. Wie kann man dem entgegenwirken?
0: Na, wir wirken dem entgegen als Frankfurter Buchmesse, indem wir ganz, ganz viele junge Käufer und potenzielle Käufer hier zu uns aufs Messegelände holen. Die Menschen kommen hierher, weil sie Fans sind, weil sie Bücher lieben, weil sie die Begegnung schätzen mit Autorinnen und Autoren, weil sie hier ihr Selfie brauchen oder sich ihr Buch signieren lassen. Und dafür nehmen sie auch viel Mühe und lange Warteschlangen in Kauf. Das heißt, diese Lesekultur, die inzwischen jedenfalls in der Generation eine Fankultur geworden ist, ist hochlebendig und überhaupt nicht beschädigt. Und wir sind Optimisten und sagen, Menschen, die diese Erlebnisqualität hier suchen und auch bekommen, werden über kurz oder lang auch Buchkäufer sein. Und die wird man auch wiederfinden in Buchhandlungen. Hierher kommen sie jedenfalls in großer Zahl. Und das ist nicht nur etwas, was wir hier in Frankfurt beobachten, sondern das sehen viele Messen überall weltweit.
1: Versuchen Sie denn auch neue Medien einzubinden auf der Buchmesse, also zum Beispiel Podcasts oder auch BookTok, also die Buchempfehlungen auf TikTok, die ja auch gerade total angesagt sind?
0: Ja klar, also Podcasts gehen ja durch die Decke. Wir haben viele Podcaster auf dem Gelände. Wir haben Kooperationen mit BookTok seit Jahren.

0: die Community dort, die BookTalker sind, für uns als Messe, aber auch für die Branche enorm wichtig. Die verhandeln ihre Leseerlebnisse und die tun das auf eine sehr authentische Weise und auch auf eine Weise, die Buchkäufe stimuliert. Also wir sind sehr froh, dass die alle bei uns sind. Wir verwenden selbst viel Zeit und Mühe darauf, zu diesen Communities in einem guten Austausch zu sein, Gesprächspartner zu sein. In meinem Kommunikationsteam haben wir zwei Kolleginnen, die machen ganz überwiegend das, dass sie sich auf Insta und anderswo mit den Influencern, den Book-Influencern und den Communities unterhalten.
1: Und vielleicht noch ganz kurz zum Schluss, wenn Sie in die Zukunft blicken, wo sehen Sie die Buchbranche in, sagen wir mal, 10 Jahren, vorausgesetzt, die KI hat uns bis dahin nicht getötet?
0: Wovon ich mal ausgehe, damit unser Gespräch hier nicht so dramatisch endet. Ja, also ich sehe Sie Anfang, Mitte Oktober immer noch in Frankfurt, diese geliebte Branche. Die werden in großen Mengen hier auftauchen und weiterhin die persönliche Begegnung mit ihresgleichen und mit Kreativen und mit Autoren suchen und finden. Es wird um Geschichten gehen, es wird auch andere Medien geben, wie es sie jetzt schon gibt, die Geschichten erzählen. Stichwort Audio, Stichwort Film, Stichwort Games. Das wird alles näher aneinander rücken. Das wird sehr lebendig bleiben. Also ich bin völlig optimistisch, dass diese Branche, wenn sie es schafft, ihre melancholischen Momente etwas zu überwinden und nicht immer nur auf die Rückgänge und auf die problematischen Stellen zu gucken, dass sie sehr gesund in der Zukunft auch wird wirtschaften können.
1: Dankeschön. Thorsten Kasimir, Pressesprecher der Buchmesse Frankfurt.
0: Sehr gerne.
1: Das war der Tag mit dem Thema Das Buch digitalisiert, KI generiert, bedroht. Und ich freue mich, dass wir bei diesem Thema auch immer mal wieder positiv in die Zukunft blicken konnten. Vielleicht setzen sich auch die Menschen gegen die Maschinen durch und schreiben einfach die besseren Bücher. Zu denen kann man dann zumindest auch auf eine Lesung gehen oder sie auf der Buchmesse treffen. Das wird bei der KI schwierig. 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Mein Name ist Jennifer Siegler. Ich sage Tschüss und bis bald.
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2: Einen schönen guten Abend. Ich begrüße Sie zur Tagesschau. Bundesfinanzminister Klingbeil will mit seiner Einkommensteuerreform vor allem eines entlasten. Und zwar insbesondere Familien und kleine sowie mittlere Einkommen. Heute hat er seine Pläne im Bundestag vorgestellt. Sie sehen unter anderem einen höheren Grundfreibetrag vor, außerdem mehr Kindergeld und weniger Steuern auf Sonn- und Feiertagszuschläge. Kritik an den Plänen kommt aus der Opposition, aber auch aus der Union. Klingbeil hat seine Reform verteidigt.
3: Lars Klingbeil kommt mit einer Schiene am Knie. Seine Bewegungsfreiheit eingeschränkt seit einer Sportverletzung. Wenig Spielraum. Als Finanzminister kennt er das schon.
4: Wir entlasten die Bürgerinnen und Bürger in unserem Land mit 10 Milliarden Euro. Und ich will hier betonen, das ist angesichts der schwierigen Haushaltslage, in der sich unser Land befindet, keine geringe Summe.
3: Bei der geplanten Steuerreform soll etwa eine Familie mit 2 Kindern und 60.000 Euro Bruttoeinkommen um 600 Euro im Jahr entlastet werden.
4: 600 Euro, das ist für eine Familie eine Menge Geld. Und es macht einen Unterschied im Leben, vor allem wenn man am Monatsende, wie das für viele in unserem Land der Fall ist, jeden Euro zweimal umdrehen muss.
3: Die Opposition kritisiert, gleichzeitig soll es aber neue oder höhere Steuern auf Plastik, Tabak und Alkohol geben, sowie Kürzungen im Gesundheitssystem. Dadurch schnitten viele Bürger unter dem Strich schlechter ab.
5: Wenn Sie erzählen, dass Sie untere und mittlere Einkommen mit der Einkommensteuer hier entlasten, dann ist das für Millionen von Menschen einfach falsch. Und das wissen die Menschen.
6: Wer ein so kleines Einkommen hat, dass es unter den Grundfreibetrag fällt, kann durch eine Einkommensteuerreform nicht entlastet werden.
3: Die AfD fordert eine umfangreichere Reform.
7: Die vorgesehene Entlastung reicht nicht einmal aus, um die kalte Progression vollständig auszugleichen.
3: Kalte Progression ist, wenn eine Gehaltserhöhung komplett durch die Inflation aufgefressen wird, aber dennoch zu einer höheren Besteuerung führt. Hier will auch die Union noch Änderungen.
8: Diesen Kaufkraftverlust auszugleichen, das sind Milliardensummen, aber bezogen auf den Gesamthaushalt ist das überschaubar. Das sollten wir gemeinsam angehen.
3: Der Gesetzentwurf soll nun in den zuständigen Ausschüssen nochmal diskutiert werden.
2: Soweit also die Pläne der Bundesregierung. Wie hoch die Entlastung der Bürgerinnen und Bürger am Ende tatsächlich ausfällt, das hängt von verschiedenen Faktoren ab, etwa von der Höhe des Einkommens und der Anzahl der Kinder. So mancher hat schon jetzt mal durchgerechnet, was das für ihn oder sie persönlich bedeuten dürfte, so zum Beispiel 2 Frauen in Teilzeit.
9: Seit 20 Jahren kümmert sich Marie-Therese Neumann um alte Menschen. Knapp 3.700 Euro brutto verdient die verheiratete Mutter dabei mit ihrer 70%-Stelle. Von der Einkommensteuerreform erhofft sie sich eine monatliche Entlastung.
10: 200, 300 Euro wären was, das würde man merken.
9: Doch so viel wird es im kommenden Jahr für die Pflegefachkraft wohl nicht werden.
11: Da kommen wir in etwa auf 10 Euro im Monat und mit einem Kinderfreibetrag, auch da geht es ein bisschen hoch, aber nur auf 15 Euro im Monat. Also auch da enorm überschaubar.
9: Auch 2028, wenn die zweite Stufe der Reform greifen soll, sei nur mit geringen Zuwächsen zu rechnen. Der Steuerexperte ist überrascht.
11: Ich habe tatsächlich mit mehr gerechnet. Auch vor dem Hintergrund, weil ja andere Themen auch noch anstehen, wie eine Erhöhung zum Beispiel bei der Krankenversicherung. Da wird natürlich das Ersparnis, wenn man überhaupt als Ersparnis betiteln darf, wird wieder komplett aufgefressen.
9: Auch Lehrerin Katrin Kentischer-Merkle arbeitet in Teilzeit. Auch sie hat gerechnet und kommt für das kommende Jahr auf eine geringere Entlastung als vom Bundesfinanzministerium in Aussicht gestellt.
12: Wenn ich es richtig gerechnet habe, bleiben jetzt gerade für eine verbeamtete Lehrerin alleinerziehend so 13, 15 Euro übrig. Und das ist gar nicht jetzt die steuerliche Entlastung, sondern vor allem im Kindergeld. Also das steigt.
9: Sorgen macht ihr aber etwas ganz anderes.
12: Ich denke, vor allem in dem Moment ist ein ganz großes Ungerechtigkeitsempfinden in der Gesellschaft. Und das wäre eigentlich das richtige Signal gewesen, den geringer Verdienenden wirklich auch mehr zu geben und die ein bisschen besser Verdienenden dann auch härter zu besteuern.
9: Dennoch, sagt sie, sei jeder Euro an Entlastungen willkommen. Für diejenigen, die weniger verdienen als sie selbst, hätte sie sich allerdings mehr erhofft.
2: Ministerin Reiche hat heute ihre neue Wirtschaftsprognose vorgelegt. Und danach geht es mit der Konjunktur wieder aufwärts. Noch im Frühjahr war die Regierung für dieses Jahr von 0,5% Wachstum ausgegangen. Jetzt im Herbst erwartet sie ein Plus von 1,3%. Auch für das kommende Jahr wurde die Prognose angehoben von 0,9% auf jetzt 1,1. Ein wesentlicher Grund dafür sind die schuldenfinanzierten Investitionen des Staates in die Infrastruktur. Hier das Beispiel einer Schule in Kernen in Baden-Württemberg.
13: Die Grundschule von Kernen bei Stuttgart ist schon lange marode. Doch nun passiert hier endlich was. Sogar eine neue Turnhalle entsteht. Auch weil die Gemeinde mehr als 8 Millionen Euro aus dem Schuldenpaket des Bundes erhält.
14: Wir investieren in die Zukunft unserer Kinder, in den Bildungsstandort. Und gleichzeitig ist es uns wichtig, dass weiterhin in Deutschland auch bei uns gebaut wird, weil die Baubranche einfach sehr wichtig auch für die gesamte Volkswirtschaft ist und mehr oder weniger direkt, manchmal auch indirekt profitieren dann auch Unternehmen bei uns vor Ort.
13: Die massiven Schulden bringen die Wirtschaft also ins Rollen, nicht nur hier in Kernen. Die Bundesregierung erwartet auch deshalb ein höheres Wirtschaftswachstum von 1,3%.
15: Die Sondervermögen leisten einen großen konjunkturellen Schub. Das ist wichtig. Aber kein staatliches Geld kann private Investitionen auffangen, die wir brauchen, um das Wachstumspotenzial zu heben.
13: Mehrfach betont Reiche, es brauche nun dringend Reformen. Die AfD glaubt aber nicht, dass die Regierung dazu noch in der Lage ist.
16: Der Kanzler klebt an seinem Job, aber reformiert wird hier überhaupt gar nichts mehr. Also reformiert wurde auch von Anfang an nicht. Also Deutschland steckt in einem Reformstau und wir müssen unbedingt doch die viel zu hohen Energiepreise angehen.
13: Ökonomen sehen in dem erwarteten Aufschwung zwar positive Aspekte, aber auch ein großes Problem.
17: Das ist allerdings ein Konjunkturaufschwung, von dem man nicht wissen, wie lange er anhält. Er ist sehr stark getrieben durch Staatsschulden, Ausgaben, die mit Schulden finanziert werden. Allerdings nicht nur, auch die Exporte laufen wieder etwas besser. Und deshalb würde ich sagen, insgesamt ein gutes Zeichen. Jetzt brauchen wir nur noch zusätzliche Reformen.
13: Das Fazit der Experten ist klar. Scheitern die Reformen, wäre der neue Aufschwung nicht nur teuer erkauft, sondern wahrscheinlich auch schnell wieder vorbei.
2: Es gab einiges zu besprechen, als die Spitzen der Regierungskoalition gestern Abend im Berliner Kanzleramt zusammenkamen. Von den geplanten Reformen etwa bei der Rente bis hin zur Wahl eines AfD-Politikers als Landtagspräsident. Eine Pressekonferenz gab es anschließend nicht, dafür eine Textnachricht der Fraktionschefs von Union und SPD. In dieser hieß es unter anderem, man dürfe das Land nicht den Extremisten überlassen. Die geplanten Reformen würden zügig umgesetzt. Herr Markus Preiß in Berlin, was ist denn bei dem Treffen nun konkret herausgekommen?
18: Ich würde sagen, angesichts der ja doch wirklich schwierigen Lage, wirtschaftlich und politisch, erstaunlich wenig. Man konnte gestern Abend hier das erleben, was schon so oft der Fall war. CDU, CSU und SPD streiten im Vorfeld eines solchen Termins, der dann die Wogen glätten soll. Dann betont man, dass die Atmosphäre doch überraschend gut war und dass man jetzt aber wirklich gemeinsam und zügig arbeiten will. Nur wo genau der Kompromiss oder die Entscheidung in der Sache ist, die Frage, ob danach auch die Abgeordneten im Bundestag mitziehen, das bleibt weiter offen. Und genau so ist es auch gestern geschehen. Alle Beteiligten geloben zum Beispiel, man habe sich zusammengerauft, jetzt kommt bald die Rentenreform. Aber Lars Klingbeil nennt dann heute wieder die offenen Fragen. Die sogenannte Rente mit 63, mögliche Änderungen bei den Minijobs. Und bei der Umsetzung scheint man auch weiter nach hinten zu rücken, statt diesen Herbst wohl eher nächstes Frühjahr. Der Zentralverband des Deutschen Handwerks kritisierte heute, ein überzeugender Reformzeitplan sei, Zitat, leider nicht erkennbar.
2: Markus Preiß in Berlin. Vielen Dank. Hier im Roten Rathaus in Berlin könnte demnächst mit Elif Eralp erstmals eine regierende Bürgermeisterin der Linken sitzen. Ihre Partei, Grüne und SPD, haben sich heute darauf verständigt, Sondierungsgespräche für eine mögliche Koalition aufzunehmen. Voraussetzung war eine Vereinbarung, dass antisemitische Vorfälle nicht geduldet werden und es keine Kontakte zu organisierter Kriminalität geben soll. Wer dagegen verstoße, müsse mit Ausschluss rechnen. Teilen der Berliner Linken werden Antisemitismus und eine Nähe zu Clan-Milieus vorgeworfen. Ins Ausland. Russland fliegt wieder massive Luftangriffe auf zivile Ziele in der Ukraine. Dabei kamen heute und gestern mindestens 50 Menschen ums Leben, darunter mehrere Kinder. Einen der schwersten Angriffe gab es in der Stadt Kramatorsk. Dort traf eine Bombe zwei Linienbusse. Kramatorsk liegt in der östlichen Region Donetsk nahe der Front. Die Stadt ist für die Logistik der ukrainischen Streitkräfte von großer Bedeutung.
9: Diese beiden Linienbusse halten am Morgen an einer Haltestelle nahe des Zentrums von Kramatorsk, als sie von einer russischen Gleitbombe getroffen werden. Bleib liegen. Wir holen dich jetzt raus und bringen dich in die Unfallklinik, gut? Wie heißt du? Tanja? Gut, bleib liegen. Deine Beine, tun dir deine Beine weh? Mindestens 30 Zivilistinnen und Zivilisten werden bei dem Angriff getötet, viele weitere schwer verletzt. Behördenangaben nach sei die Identifizierung vieler Opfer aufgrund der massiven Verletzungen schwierig. Ein Ermittlungsverfahren wegen eines weiteren Kriegsverbrechens gegen die Zivilbevölkerung wurde eingeleitet. Nach diesem hinterhältigen Angriff wurde beschlossen, den gesamten öffentlichen Nahverkehr vorübergehend einzustellen. Denn wie Sie sehen, greift der Feind heimtückisch an und in der Stadt und in der Gemeinde gibt es inzwischen kaum noch einen Ort, der als sicher gelten kann. Kramatorsk liegt nur noch wenige Kilometer vom Frontgebiet entfernt. Trotz der immer heftigeren russischen Angriffe gegen die Zivilbevölkerung leben noch etwa 34.000 Menschen hier.
2: In Frankreich halten die landesweiten Schülerproteste weiter an. In mehreren Städten gab es Zusammenstöße mit der Polizei. Diese setzte Tränengas und Wasserwerfer ein. Die Proteste gibt es schon seit Wochen. Sie richten sich gegen die mangelhafte finanzielle Ausstattung der Schulen. Auch Gewerkschaften und politische Gruppen haben sich den Demonstrationen angeschlossen. Anne Carson liebt die Weite und Leere Islands. Sie ist Dichterin, Autorin und Altphilologin und nun auch Literatur-Nobelpreisträgerin. Die Entscheidung der Jury in Stockholm war im Gegensatz zu manch anderen Jahren keine große Überraschung. Die 76-jährige Kanadierin wurde bereits im Vorfeld als Favoritin gehandelt.
19: Sie gilt als medienscheu. Aufnahmen von Anne Carson wie hier bei einem Auftritt 2024 in London gibt es nur wenige. Die 76-jährige Poetin und Philologin galt seit Jahren als eine der großen Favoritinnen für den Literaturnobelpreis. Heute um 13 Uhr war es dann endlich soweit.
20: Anne Carson.
19: Die Kanadierin, deren Lebensthema die antike Literatur ist, besitzt seit 2022 auch die isländische Staatsbürgerschaft. Auf der Insel im Nordatlantik hat sie am Mittag das isländische Fernsehen am Strand überrascht. Es ist verrückt. Sie sind alle verrückt. Was soll ich sagen? Es ist einfach verrückt.
20: Well, you know, it's crazy.
19: Hier am Strand hat sie heute auch die schwedische Akademie mit ihrem Anruf erreicht. Im Telefonat mit Stockholm sagte sie, sie lausche gerade dem Wind. Man kann gar nicht anders, als dem Wind zuzuhören. Wir leben hier im Wind und genau das habe ich getan. Bekannt ist sie für ihre Essays und Romane in Versform. Eines ihrer bedeutendsten Werke, die Autobiografie des Roten.
21: Sie nimmt Figuren aus der Antike, Antigone oder Sokrates, und konfrontiert sie mit unserer heutigen Lebenswelt und schafft daraus etwas komplett Neues. Also aus jedem Buch von Anne Carson geht man schlauer und auch etwas glücklicher heraus.
19: Anstoßen heute auf der Frankfurter Buchmesse. In Deutschland werden die Werke von Anne Carson bei zwei Verlagen herausgebracht. Bei Mattes und Seitz musste sie erst einmal die Bücher heranschaffen.
22: Irgendwie haben wir nicht mehr dran geglaubt, weil sie die letzten Jahre ja immer im Gespräch war dafür und ihn dann nicht bekommen hat. Und deswegen haben wir unsere Erwartungen gar nicht so hochgelegt. Und dann war es natürlich eine unglaubliche Freude.
19: Die große Bühne erwartet Anne Carson zur Preisverleihung am 10. Dezember. Auf Nachfrage des schwedischen Fernsehens meinte sie heute jedoch, Noch stehe da ein anderer Termin in ihrem Kalender.
2: Und nun die Wettervorhersage für morgen Freitag, den 9. Oktober.
0: Von Nordwesten erreichen uns morgen Wolken des Tiefs bei Island. Im Norden und in der Mitte wird es sehr windig. In der Nacht regnet es an den Alpen noch für einige Zeit. Im Süden bildet sich örtlich Nebel. Am Tag zunächst in der Südosthälfte sonnige Momente, in der Nordwesthälfte regnet es dagegen verbreitet. Südlich der Donau scheint die Sonne am längsten, am Abend an der Nordsee einzelne Gewitter. In der Nacht 12 bis 2 Grad, am Tag 9 Grad in der Eifel, 17 Grad in Niederbayern und im Breisgau. Am Samstag regnet es noch im Süden, vom Nordwesten bis zur Ostsee Schauer und einzelne Gewitter, sonst ist es oft trocken. Am Sonntag mal dichte Wolken, mal Sonne, vor allem im Norden Schauer und kurze Gewitter. Am Montag ist es im Südwesten länger sonnig.
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1: Draußen wird es kälter, drinnen drehen wir die Heizung jetzt dann doch langsam wieder auf und damit beginnt für viele auch das Rechnen. Heizöl ist teurer geworden, auch beim Gas bewegen sich die Preise wieder und spätestens seit der Energiekrise und dem Iran-Krieg wissen wir, wie schnell internationale Konflikte auch auf der Heizkostenabrechnung landen. Das ist also die eine Frage für diesen Winter. Was kommt da finanziell auf uns alle zu? Das andere reicht aber weiter. Wie wollen wir eigentlich künftig heizen? Wie können wir verhindern, dass Wärme immer wieder zum Spielball von Krisen und Kriegen, Preisstreibereien wird und ohne die Klimaziele auch aus dem Blick zu verlieren? Einen schönen guten Abend aus Hamburg. Ich bin Nina Zimmermann. Diese Woche kommt Mitreden vom Norddeutschen Rundfunk aus Hamburg von NDR Info. Wir wechseln uns ja wöchentlich ab. Was aber immer gilt, Sie hören uns deutschlandweit und was immer gilt, ist unsere Telefonnummer, die 08000 44 1777. Parallel auch das Angebot, wir sind auch bei YouTube mit einer eigenen Sendung, ARD Mitreden ist unser Kanal da. Da können Sie, da könnt ihr auch mitdiskutieren. Als Mieter, da können Sie ja im Grunde gar nicht bestimmen, womit geheizt wird, zahlen die Kosten aber mit. Als Eigentümer müssen Sie womöglich irgendwann mal entscheiden, welche Heizung Sie für die nächsten 15, 20 Jahre überhaupt in Ihren Keller reinlassen wollen, weil es sich noch rechnet. Unser Thema also heute, Heizkosten und Wärmewende. Wie teuer wird dieser Winter? Auf was stellen Sie sich da ein? Wir haben uns in Hannover umgehört.
4: Also ich brauche es irgendwo ein bisschen warm, versuche ein bisschen zu sparen. Aber ich glaube, wenn man jetzt nicht das ganze Haus immer auf 25 Grad macht, sollte das schon passen.
23: Ich habe eine Wärmepumpe und es ist gut, effektiv und günstig.
24: Aber da gab es jetzt Änderungen, wie das gefördert wird?
25: Es ist mir egal. Ich habe eine sehr kleine Wohnung, ich heize noch nicht und ich kann es auch selber einstellen, dass ich so wenig wie möglich heize. Aber ich wechsle nicht den Anbieter alle Nase lang.
26: Fernwärme kann man nicht wechseln. Das Problem ist natürlich, bei den Preiserhöhungen irgendwie ist meine Rente gar nicht so, die geht nicht konform.
27: Ich glaube, die Bundespolitik hat ganz viel falsch gemacht, also den Netzausbau zu blockieren. Und deswegen ist der Strompreis bei uns so hoch. Also man könnte viel mehr elektrisch machen. Wir müssen weg von diesen Verbrennungsprozessen, ne? Weil das schadet allen, dem Planeten und allen.
28: Ökosteuer, Energiesteuer, es ist alles mehrfach versteuert. Und obendrauf kommt die Märchensteuer. Und da muss was getan werden.
1: Also da hören wir auch Frust. Danke erstmal an Thomas Christus, der uns diese Stimmen eingeholt hat. Und man hört auch die Sorge, dass das eben zu tief ins Geld gehen kann im Winter. Deswegen auch ganz persönlich gefragt, wie viel Komfort leisten Sie sich beim Heizen? Oder werden Sie verzichten, weil zum Beispiel die Rente nicht reicht? Das ist ja auch ein Thema. Die Zimmer zu groß und zu hoch sind, der Altbau irgendwie frisst. 08000 44 1777, unsere Telefonnummer. Was erwarten Sie zum Beispiel auch von Ihrem Vermieter oder vom Staat? Oder haben Sie Ihre Art zu heizen verändert, ganz neu gedacht? Auch das möchte ich gerne von Ihnen hören. Wir hatten ja vor 3 Wochen eine Sendung hier bei Mitreden Deutschland diskutiert. Da ging es um den Tankrabatt und da war die Rückmeldung auch in vielen Mails an uns hier im Team nochmal, macht Mitreden zum Heizen. Denn das Heizen, das macht mir wirklich Sorge in diesem Winter. Und das machen wir jetzt. 08000 44 1777. Wie teuer wird dieser Winter? Vor allem haben wir die richtigen Antworten darauf. gerne bei YouTube ARD mitreden. Nochmal die Einladung. Da kann man nicht nur mitdiskutieren, da sehen Sie auch die Gäste, die wir heute wieder haben. Und mit Ihnen können wir darüber sprechen, was ist ökonomisch sinnvoll? Was ist für Verbraucher tragbar und was macht die Politik aus all dem? Willkommen, Nina Scheer. Sie sitzt nicht am Kabinettstisch, aber im Bundestag und da ist sie die energiepolitische Sprecherin der SPD-Fraktion. Frau Scheer hat ihren Wahlkreis im Norden, in Schleswig-Holstein. Einen schönen guten Abend.
3: Guten Abend, Frau Zimmermann.
1: Und Jutta Gurkmann von der Verbraucherzentrale Bundesverband. Ihr Blick gilt der Frage, was Energiepolitik für Verbraucherinnen und Verbraucher konkret bedeutet bei Preisen, bei Verträgen, beim Wohnen. Guten Abend, Frau Gurkmann.
5: Guten Abend, vielen Dank für die Einladung.
1: Und Claudia Kempfert vom Deutschen Institut für Wirtschaftsforschung, Wirtschaftsexpertin für Energiefragen. Sie schaut quasi hinter die nächste Heizkostenabrechnung. Woher kommt unsere Energie? Wie abhängig sind wir von Krisen, den Weltmarktpreisen und was wäre langfristig der vernünftigste Weg? Guten Abend.
6: Guten Abend, Frau Zimmermann.
1: Frau Kempfert, bevor wir über Preise, über Heizarten, die diversen in diesem Land und Förderung reden, die Gasspeicher sind ja aktuell etwas mehr als die Hälfte gefüllt, 60%. Anfang Oktober und damit auch so leer wie lange nicht mehr. Warum sind die Füllstände auf so einem Tief?
6: Ja, das liegt am Marktgeschehen. Üblicherweise ist es so, dass die Gasspeicherbetreiber und die Gashändler durch den niedrigeren Preis im Sommer die Speicher füllen. Aber im Moment ist es so, dass wir im Rahmen einer fundamentalen fossilen Energiekrise keine niedrigen Gaspreise im Sommer haben. Und das führt dazu, dass es sich nicht lohnt. Und die Regularien waren auch nicht so, dass wie früher bestimmte Vorgaben gemacht wurden, wie hoch ein bestimmter Speicherstand sein muss. Und dadurch sind die Speicher relativ niedrig gefüllt, vergleichsweise niedrig, weil es sich für die Speicherbetreiber oder auch für die Gaskonzerne nicht lohnt. Wichtiger wäre es, wenn man da Regularien hätte, auch eine Regulierung, die die Gashändler verpflichtet, einen bestimmten Teil ihres Gases oder auch das Gas, was sie handeln, einspeichern, damit wir diese niedrigen Gasspeicherstände gar nicht haben. Weil so ist es so, wenn der Winter sehr, sehr kalt werden sollte und wenn es Unterbrechungen geben sollte, kann es auch Probleme zu Problemen kommen. Und da wollen wir nicht hin, aber die Gefahr ist da, dass das passieren kann.
1: Ja, frage ich gleich mal weiter bei Frau Scheer. Die Wirtschaftsministerin Katharina Reiche von der Union hat vor ein paar Tagen ja alle Energieunternehmen auch dazu nochmal aufgefordert, mehr Erdgas einzuspeichern. Jetzt eben doch. Reicht die Vorsorge der Bundesregierung für den Winter?
3: Also Frau Kempfert hat es ja gerade schon angesprochen. Das Wichtige ist natürlich erstmal, dass man die richtigen Rahmenbedingungen hat. Und wir haben zwar heute noch geltende Füllstandsvorgaben, also tatsächlich gibt es schon die Verpflichtung, monatlich für die Wintermonate betrachtet bestimmte Speicherfüllstände einzuhalten. Das Problem ist nur, es fehlt an der Sanktion. Also das ist tatsächlich gesetzlich nicht geregelt. Und die Füllstandsvorgaben, die sind jetzt auch nur noch gültig bis März 2027. Dann läuft dieses Instrument aus, was in der Ukraine-Krieg-bedingten Energiepreiskrise 2022 aufgelegt worden war. Und es wird jetzt gerade auch an einem Nachfolgemodell für den dann darauffolgenden Winter gearbeitet.
1: Also es ist Ministeriumssache.
3: Aber in der Tat ist es... Na gut, es ist erstmal Ministeriumssache, auf jeden Fall eine Folgeregelung zu finden. Das ist das eine, daran wird gerade gearbeitet. Es ist ein Webfehler des geltenden Rechts gewesen, dass wir keine Pönalen vorgesehen haben, damit auch wirklich diese Füllstandsvorgaben eingehalten werden. Sie wurden in den letzten Wintern weitestgehend eingehalten und selbst in der Krisenzeit. Und jetzt wurde es aus den von gerade von Frau Kempfert genannten Gründen nicht eingehalten. Und jetzt sieht man, oh, da fehlt das Sanktionsmittel. Was ein bisschen schiefgelaufen ist, wenn ich das noch sagen darf, ist, dass möglicherweise etwas mit zu langer Leine gesagt wurde, für den Notfall werden wir dann schon vorsorgen. Ich hatte den Eindruck, das war aus dem Ministerium heraus eine Ansage, dass damit möglicherweise die Gasspeicherbetreiber sich etwas zurückgelehnt haben, weil sie dann auf den Staat hoffen konnten. Und jetzt hat sich natürlich bewahrheitet, dass es zu niedrig ist, um wirklich hundertprozentig sicher zu sein, bei jeder Witterung auch wirklich ganz sicher über den Winter gut zu kommen. Aber wir haben ja auch LNG-Terminals und wir haben also auch andere Vorsorgemittel auch, das muss man auch noch erwähnen. Also es ist jetzt nicht so, dass mit Ansage etwas zu knapp wird. Aber an der Stelle war es so ein bisschen eine schwierige Klippe. Und jetzt haben die tatsächlich zu wenig eingespeichert. Aber jetzt wurde auch die Ansage gemacht, dass doch bitte mehr einzuspeichern ist. Und das muss ich noch kurz erwähnen. Diese Möglichkeit haben wir zurzeit deswegen, weil wir eben auch Bundesanteile an einigen der Speicher haben. Mhm. Da hat der Bund also auch noch weitergehende Möglichkeiten, jetzt dafür zu sorgen, dass insoweit der Arm reicht in diese Beteiligung, solange wir diese noch haben. Das war auch nur eine temporäre Sache, solange dann auch eben zu sagen, hier muss Vorsorge getroffen werden.
1: Wir werden vielleicht auf das Thema der Gasknappheit, das ist ja etwas, was Menschen schon beunruhigt, gleich nochmal zu sprechen kommen. Wir haben auch schon die ersten Hörer in der Warteschleife. Frau Gurkmann, vielleicht noch, wenn es ein harter Winter wäre, also wenn viele If und Whens zusammenkommen, viel im Konjunktiv, wem wird, also Privatleute, würden die das zu spüren bekommen, wenn die Gasspeicher irgendwann doch leer laufen? Mhm.
5: Also ich möchte einmal kurz vorweg schicken, nach meinen Informationen sind wir jetzt mit den 146 Terawattstunden so gut aufgestellt, dass wir einen Winter, wie der letzte war, problemlos hinbekämen, wenn nichts dazu kommt, dass man es einfach mal vielleicht einsortieren kann. Mhm. So. Das heißt, wir sprechen derzeit eher weniger von einer physischen Gasmangellage. Wir werden sicherlich noch mal auf die Preise zu sprechen kommen. Und dann hatten Sie mich ja aber gefragt, was passiert denn bei einer physischen Gasmangellage? Da kann ich die Privathaushalte doch sehr weitgehend beruhigen. Wir gehören zu den Privilegierten, die also die Schützenwerten sind, die erst am Ende zu wenig Gas in den Speichern spüren würden.
1: Vielleicht auch schon mal eine kleine Beruhigung, wobei das irgendwo ja, das die Bettdecke immer knapp ist. Ich würde einmal in die Telefonleitung gehen, hier beim Mitreden Deutschland diskutiert, denn Sie, liebe Hörerinnen und Hörer, sind diejenigen, die Ihre Erfahrungen, Ihre Gedanken teilen. Heute sprechen wir eben über das Heizen, über die Heizkosten, die da drohen. Grundsätzlich auch mit einem Blick auf eine Wärmewende, was es vielleicht in Zukunft für attraktive Möglichkeiten gibt. Und fragen, wie teuer wird der Winter? Das unter der 08000-441777 und unser Weg führt uns erstmal nach Schleswig-Holstein, nach Jörl zu Herrn Krein. Guten Abend, Herr Krein.
7: Hallo, moin moin, schönen guten Abend.
1: Sie heizen mit etwas seit 3 Jahren Ihr Haus im wassergeführten Kaminofen. Klingt kompliziert, können Sie uns das einmal kurz runterbrechen, wie es funktioniert?
7: Ja, also das ist im Endeffekt, kennen viele Hausbesitzer das ja vielleicht auch, dass man halt einen normalen Kaminofen hat, den man ganz normal mit Holz befeuert. Und bei uns war dann irgendwann der Schornsteinfeger da und hat dann gesagt, ja hier, der Ofen muss raus, der hat seine Zeit überdauert. Und wir haben uns dann halt Gedanken dazu gemacht, wie wir für uns eine Möglichkeit finden können, weniger Heizöl zu verbrauchen und trotzdem eine wohlige Wärme im Haus zu halten und zu haben und sind dann auf das Prinzip wassergeführter Kaminofen gestoßen oder gekommen. Das muss man sich so vorstellen wie in etwa, also man hat unten ganz normal eine Tür, kommt das Holz rein. Wenn der Ofen dann erstmal an ist, dauert das eine gewisse Zeit und dann springt irgendwann eine Pumpe an und hinten auf der Rückseite von dem Ofen befindet sich dann praktisch ein Wasser-Wärmetauscher und die Abgase laufen an dem Wärmetauscher vorbei, was dann dazu führt, dass das Heizungswasser erwärmt wird und das heiße erwärmte Wasser speichern wir dann zwischen in einem Pufferspeicher und von da aus wird das dann übergeben an die noch vorhandene Öltherme.
1: Klingt nach einer kostenintensiven Finanzierung in Ihrem Haus. Konnten Sie da Förderung bekommen oder wie lief das da?
7: Wir hätten wahrscheinlich Förderungen bekommen können, haben uns dahingehend aber jetzt nicht wirklich schlau gemacht. Wir sind dann halt einfach zu einem Ofenbauer hin, haben uns da Modelle angeguckt, die uns gefielen. Mhm. Und wir hatten dann zwei so Prämissen. Einerseits sollte er natürlich in den Raum passen und dann ging es halt noch darum, wir hätten gerne dann ein Backfach dazu gehabt und obendrauf ist halt die Möglichkeit, dann auch noch Brot zu backen, Essen zu erwärmen, alles Mögliche. Und von den Kosten her hielt sich das tatsächlich in Grenzen. Also wir sind, glaube ich, mit allem Zip und Zap und drum und dran irgendwo nachher kurz vor 9.000 Euro gewesen. Sowas um den Dreh. Und,
1: aber das macht man ja auch nur, wenn man sich sehr intensiv mit Energiewende, Wärmewende, vielleicht auch im Weiteren mit Klimaschutz beschäftigt. Sie haben ja auch die Fossilen angesprochen. Was beschäftigt Sie da mit dem Blick auf die anderen Bereiche in unserer Gesellschaft?
7: Ja, also das ist halt in den letzten Jahren halt ein viel und stark diskutiertes Thema geworden. Also sei es jetzt, wie gesagt, Individualmobilität, generell das Heizen, also so dass Mitte des Jahres oder zum Jahresende dann irgendwann über Füllstände gasspeichermäßig gesprochen wird. Das kannte ich bis vor ein paar Jahren halt noch nicht. Das ist irgendwie so nicht in der Presse breitgetreten worden. Das kam dann halt auf einmal. Ja, das sind dann halt alles so Geschichten. Wir leben hier auf dem Land, haben keine Gasanbindung, haben auch keine Möglichkeit, Fernwärme zu beziehen. Also, dass wir hier irgendwo eine Biogasanlage haben, um uns dann auszustatten. Und haben dann halt für uns selber so die Idee, ja gut, wir wollen weniger Öl. Zu dem Zeitpunkt, als das losging mit Wärmepumpen, waren die mit den sogenannten Vorlauftemperaturen halt noch nicht so weit, als dass man so eine Wärmepumpe hätte einbauen können, um damit das Haus dann komplett so zu heizen, wie wir es jetzt tun. Und ja, also der Einbau von diesem wassergeführten Kamin ist definitiv Komfortgewinn gewesen. Und ja, dadurch, dass wir unser Holz aus 3 bis 4 Kilometer Entfernung beziehen, das sind halt Sachen, die der Knickpflege zum Opfer fallen. Mhm. Also das ist auch eine Naturschutzgeschichte. Und ja, das müssen die Landwirte machen, Knickpflege.
1: Genau, dann ist es so ein Win-Win eigentlich am Ende. Wo, ja.
7: Ja klar, man hat die körperliche Arbeit dabei. Wenn das draußen frostig ist, dann macht das aber auch Spaß. Und wenn man, ja, ich sag mal so oder so, dann irgendwo immer draußen unterwegs ist.
1: Hm. Aber ich finde es spannend, Sie können also sich zurücklehnen, auf diesen Winter erstmal schauen und sind nicht abhängig von Kostentreibern, die von draußen kommen, Sie haben Fernwärme angesprochen. Herr Krein, ich danke Ihnen. Ich grüße erstmal nach Schleswig-Holstein und wir gehen nämlich nach Berlin zu jemand, der davon eigentlich nur träumen kann, oder? Guten Abend, Frau Rühl.
8: Ja, guten Abend. Ja, sehr richtig, davon träumen wir. Ich bin Vonovia-Mieterin aus Berlin-Schöneberg und wir haben eine marode Heizanlage in der Nahwärmeversorgung und zwar auf Basis von Erdgas. Und der Wärmecontractor ist ein Subunternehmen von Vonovia selber. Wir zahlen circa doppelt so viel wie normale Mieter ohne Wärmecontracting. Und wir haben keinerlei Kontrollmöglichkeiten. Bei uns springt die Heizung im Sommer an, im Winter fällt sie aus. Die ganze Heizanlage scheint defekt und auch gerichtliche Gutachter werden nicht vorgelassen. Für uns ist das also eine existenzielle Frage.
1: Warten Sie, ich komme gleich nochmal zu Ihnen zurück, Frau Rühl. Ja. Wir müssen erstmal dieses Contracting einmal mit Frau Gurkmann kurz einordnen, die uns heute begleitet von der Verbraucherzentrale Bundesverband. Das ist etwas, was einem beim Thema auf diese Sendung schon durchaus unterkommen konnte. Wärmecontracting klingt nach einer Monopolistenabhängigkeit oder wie können Sie uns das vielleicht fachlich einmal einordnen?
5: Also da gibt es ganz viele verschiedene Gestaltungsmöglichkeiten bei solchen Contracting-Konstellationen. Im Groben kann man sagen, es ist ein Dienstleister dazwischen geschaltet, der Ihnen eben die Dienstleistung erbringt. Und in der Tat haben wir dazu ja schon auch einige Beschwerden, weil es da oft an Transparenz fehlt, Nachvollziehbarkeit. Das werden wir uns ganz sicher auch noch weiter intensiv anschauen müssen. Mhm. Und da gibt es auch sicherlich Handlungsbedarf.
1: Und Frau Rühl, Sie können damit im Grunde jetzt nur umgehen, oder? Weil man kann nicht raus?
8: Nein, genau, man kann nicht raus. Und ich bin auch nicht Vertragspartner von dem Contractor. Also das ist für uns existenziell. Wir hatten in dem Krisenjahr 2022 die Nachzahlungen, die verlangt wurden, die höchste in Wannsee war 11.500 Euro. Nachzahlung.
1: Und wenn man hier bei einer Einheit zum Beispiel.
8: Ja, bei einer Einheit.
1: Um Gottes Willen, was ist da denn schiefgelaufen?
8: Die haben Börsenpreise angesetzt. Das kann Ihnen die Verbraucherzentrale sicherlich besser erklären, denn die haben da schon Gutachten gemacht. Also ich habe hier jetzt die Zeit nicht dafür. Aber das sind ja Börsenpreise angesetzt und in den anderen Wohnanlagen waren es 8.000 Euro, 9.000 Euro und dann wurden Belege angefordert und Vonovia kann die Belege nicht nachbringen. Die kann gar nicht beweisen, dass sie das tatsächlich verbraucht haben Und interessanterweise war in Wannsee sogar eine Biogasanlage. Aber das Biogas wird eben nicht über die Börse gehandelt. Ne?
1: Und würden Sie, also Sie jetzt sehen, für den Winter irgendwie was anders machen? Weil diese 11.000, die haben ja sich rumgesprochen und droht einem dann ja irgendwie so. Man will ja auch nicht, selbst 600 tut schon massiv weh, irgendwie jede Nacht.
8: Man hat jedes Jahr Angst. Wir wissen nicht, was auf uns zukommt. Und das ist existenziell für uns. Und wir haben jetzt, aus unserer Sicht und aus meiner Sicht, ich bin ja auch schon ein bisschen älter, wir sind seit Jahrzehnten dran, die Zivilgesellschaft und auch die Wissenschaft uns einzusetzen für alternative Energien, für ökologische, soziale Wärmeversorgung und Energieversorgung. Auch ein Teil der Politik ist daran interessiert, aber andere blockieren eben. Und mit Konzernen wie Vonovia, die verdienen an diesen Betriebs- und Heizkosten, da können wir nichts mit gewinnen. Für uns führt deshalb kein Weg an der Vergesellschaftung vorbei.
1: Und da schließen Sie den Kreis zu unserer Montagssendung. Da hatten wir ja auch die Berliner Vorsitzende der Linken hier bei uns und da ging es eben auch um den Wahlerfolg. Mit diesem Thema eben, was man in Spanien aussieht, was ein so bewegendes Thema ist, Wohnen und in dem Fall auch Heizen. Frau Rühl, ich danke Ihnen erstmal. Ich möchte das gleich in die Runde geben. Einmal zu Frau Kempfers. Ist Wärmecontracting, ist das ökonomisch sinnvoll, da als Modell da nochmal einen zusätzlichen Akteur zwischen Heizung und Verbraucher zu schalten, die mitverdienen?
6: Um das so sein, aber wir hören ja gerade, dass das überhaupt nicht funktioniert oder da ausgenutzt wird. Und wenn die Verbraucherschützer auch schon dran sind, ist es natürlich sinnvoll. Aber rein theoretisch, wenn man bestimmte Vorgaben macht zur Effizienzverbesserung, dafür sind ja diese Contracting-Modelle da. Und dann auch nicht das Heizunternehmen selber oder das Energieunternehmen selber dafür verantwortlich ist, sondern ein bestimmter Dienstleister, mit dem man das abschließt, wo das auch garantiert werden müsste, dann kann es rein theoretisch schon auch sinnvoll sein. Deswegen hat man es auch mal eingeführt vor vielen Jahren oder so. Aber jetzt, wo man sieht, wo es dann eben nicht funktioniert oder wo es völlig intransparent ist und wo es viele Beschwerden gibt und die Heizanlage dann alt und marode ist und diese Effizienzvorteile überhaupt nicht eingesetzt werden oder auch nicht durchgeführt werden, sondern eher das Gegenteil stattfindet, dann macht das gar keinen Sinn. Dann muss man da wieder raus und da muss man sich andere Heizkonzepte überlegen. Gerade in dem Mietbereich, wenn es größere Komplexe geht. In Berlin ist ja eine Riesenaufgabe, weg vom Erdgas hin zu Alternativen, Großwärmepumpen oder andere Modelle, Nahwärmenetze, Fernwärmenetze, Anschluss. Also da gibt es ja genügend Möglichkeiten. Da gilt es dann tatsächlich umzusteigen. Und Berlin hat da ein Riesenthema. Frau Rüh hat da völlig recht. Und die kämpfen da offensichtlich ja auch schon lange. Darin muss man sie da auch unterstützen, dass man da Wege rausfindet.
1: Frau Scheer ist bei uns. Sie ist SPD-Bundestagsabgeordnete. Sie ist energiepolitische Sprecherin ihrer Fraktion. Wenn Mieterinnen und Mieter einen Anbieter nicht wählen können und die Preisformel auch nicht nachvollziehen können, sagt Frau Kempfert, man muss eigentlich raus aus diesem System, aber muss man dann auch eher noch Schutzregeln noch mit einziehen?
3: Ja, das wird immer wieder thematisiert, auch im Zusammenhang mit der sogenannten Fernwärmeverordnung. Das ist etwas, wo wir parlamentarisch leider bisher nicht richtig ein Gestaltungsmittel an uns gezogen haben, sondern das ist eine regierungsseitige Verordnung, die immer wieder überarbeitet wird. Und da hätte man schon auch noch weitergehende Möglichkeiten, dafür zu sorgen, dass eben solche Intransparenzen nicht zu einem Schlupfloch für nicht nachvollziehbare Preissteigerungen werden. Das ist auch etwas, wofür wir uns schon eine Weile einsetzen, aber das ist meines Wissens nach meiner Beobachtung noch nicht ausreichend gelungen bisher. Aber wenn ich noch mal kurz auch auf die Hörerin eingehen darf und auf die Preissteigerung, da lohnt sich meines Erachtens schon, aber das werden Sie wahrscheinlich auch getan haben, das noch mal da am Ball zu bleiben, weil wir hatten ja genau in der von Ihnen angesprochenen Zeit auch politisch darauf reagiert, auf diese enormen Steigerungen und haben Energiepreisbremsen beschlossen und dann waren also quasi auch Deckelungen in den Preissteigerungen zum Schutz der Verbraucher.
1: Wir haben einige Kommentare, Menschen, die uns auch online auf unserem YouTube-Kanal erzählen, wie sie heizen. Jetzt haben wir Frau Rühl gerade mit diesem Contracting gehabt bei sich in Berlin. UH89 schreibt, Heizöl kostet das Doppelte vom letzten Jahr. Normalerweise machen wir alle paar Jahre eine Sammelbestellung mit den Nachbarn, dieses Jahr nicht, weil man sich nicht einig war, wann es sinnvoll ist zu bestellen, genau diesen Sweet Spot da irgendwie abzupassen. Frau Kempfert, ist denn der Höhepunkt bei den Energiepreisen eigentlich schon erreicht oder wie viel ich sag mal, Aufwärtsdruck steckt im momentan noch in den Preisen, weil wir letztendlich davon ausgehen müssen, dass der Iran-Krieg noch anhält, weil der US-Präsident ja keine Exit-Strategie zu haben scheint.
6: Genau, letzteres ist ja auch das größte Problem, muss man an der Stelle sagen. Also das kann im Moment überhaupt gar kein Mensch sagen, wann und welche Preisreaktionen stattfinden, sodass wir nicht davon ausgehen können, dass es sich in kürzester Zeit entspannen wird. Es wird Fluktuationen geben, es kann mal raufgehen, es kann auch mal wieder runtergehen. Wir sehen ja, wie höchst angespannt die fossilen Märkte reagieren, insbesondere Öl und Gas. Und da sieht man dann Preisreaktionen, Preissprünge nach oben, aber so kann es auch mal wieder kurz nach unten gehen. Da kann man überhaupt gar keine Empfehlung geben. Wir sind in einer fundamentalen fossilen Energiekrise, ausgelöst durch die ganzen Spannungen weltweit, durch Iran, durch die USA. Und das Ganze hat überhaupt gar kein Ende. Im Gegenteil, die schaukeln sich ja immer mehr hoch, sodass man eigentlich nur empfehlen kann an der Stelle. Ich weiß, es ist nicht so leicht. Ich habe es nicht verstanden, wer da geschrieben hat. Aber der Mensch, der kann nicht so schnell raus aus dieser Ölheizung. Aber wann bestellen, gibt es im Moment keine Empfehlung, weil es bleibt erstmal hoch. Und man kann nur empfehlen, wenn es geht, so schnell wie möglich weg von der Ölheizung, Alternativen.
3: Ja, das kann ich nur unterstreichen.
1: Genau, ich wollte Frau Gottmann gerne nochmal dazu hören, weil wir auf tagesschau.de habe ich einen Artikel heute auch gelesen, wo Leute auch nochmal geschildert haben. Manche haben im Sommer gekauft, das waren aber auch schon gigantische Rechnungen. Andere machen das jetzt so häppchenweise und versuchen eben so viel Öl zum Beispiel jetzt erstmal zu Hause zu haben im Heizungskeller, um in diesen Winter zu kommen. Frau Gottmann, gibt es diesen richtigen Moment absehbar überhaupt oder kommen ja auch Menschen an die Verbraucherzentralen heran und sagen, wie sollen wir es machen?
5: Natürlich haben wir ganz viele Nachfragen. Was sollen wir gerade machen? Und wir haben ja auch eine große Energieberatung, die ist staatlich gefördert, die ist zu großen Teilen für Privathaushalte auch kostenlos. Und wir haben einen enormen Ansprung wieder an Nachfragen. Was sollen wir mit unserer Heizung machen? Wohin sollen wir gehen? Das wollen die Menschen unbedingt wissen. Zum individuellen Kaufdatum kann ich leider auch nichts Erhellendes beitragen.
1: Ja, vor allem irgendwann braucht man dann doch und dann kauft man auch zu hohen Preisen. Genau darüber wollen wir reden. Mit was rechnen Sie in diesem Winter? Hier bei Mitreden Deutschland diskutiert sprechen wir über Heizkosten, über Wärmewende, über die Antworten, die wir gesellschaftlich auch in der Politik darauf haben, bei einem teuren Winter, der anstehen könnte. 08000 44 1777. Erzählen Sie, ob Sie vielleicht auch schon mal bei sich zu Hause saßen und dachten, ja, diese schöne Altbaudecke. Früher habe ich mich da echt mal gefreut, dass die 380 oder so hoch ist. Aber vielleicht waren die Menschen gar nicht so doof und haben die früher mal abgehangen, weil dann heizt sich nicht oben immer alles mit. Das sind ja auch Überlegungen. Oder wir haben ja auch den Herrn Krein gehabt, der auf eine ganz andere Heizung setzt und dann einen wassergeführten Kamin bei sich hat. 08000 44 1777. Wir sind gespannt auf Ihre Erzählungen, auf Ihre, Gedanken auch für diesen anstehenden Winter. Heute ist ja so ein erster herbstlicher Tag, zumindest auch hier im Norden. Wir schauen in Hessen nach bei Daniel Nöchel in Weiterstadt. Guten Abend.
10: Guten Abend, danke, dass ich auch heute Abend wieder dabei sein
1: darf. Na bitte. Sie waren eben noch im YouTube-Chat unterwegs, wenn ich es so ein bisschen aus dem halben Auge mitbeobachtet habe. Wie leben Sie denn? Also können Sie überhaupt, haben Sie Einfluss darauf, wie man heizt bei Ihnen zu Hause?
10: Indirekt. Also ich bin nur der Sohn von meiner Mutter und deshalb zahle ich nur halt als Untermietvertrag einen Teil der Heizkosten mit. Und das Problem bei uns ist, wie bei der Vermieten, wie auch bei der Zuschauerin aus Berlin, wir leben zwar ein kleines Häuschen zur Miete und unser Vermieter hat halt uns seit 13 Jahren aus familiären Gründen zu aller Zeit der Vermieter dann halt selber einen Schlaganfall und dann hat ihre Tochter das übernommen, aber hat sich dann so viel Arbeit im Hals gehangen, dass sie long story short und seit 13 Jahren keine Nebenkostenabrechnung mehr gegeben hat. Und das Problem ist halt einfach, das Haus hier ist aus Ende der 80er Jahre. Es wurden, seitdem wir hier eingezogen sind, keine oder nur notwendigste Reparaturarbeiten, also gar nicht mal Sanierung durchgeführt. Und das mit Kosten hat zu tun, dass im Winter vor allem das große Schlafzimmer von meiner Mutter oben gar nicht gedämmt ist und dass wir uns wirklich einen Wolf aus dem Ärmel heizen, wo die ganze Energie rausgeht und wir trotz Heizung auf voller Stufe, weil es oben halt nicht gedämmt ist nach den aktuellen Standards, wir maximal 15 Grad bekommen. Und dann war auch noch die Sache, dass im Jahr 2018, ja, ich weiß, damals, ich bin ja auch bei den Grünen aktiv seit 6 Jahren hier in Darmstadt-Dieburg, damals war es noch nicht so weit mit der Wärmepumpe, Aber dennoch wurde damals, als die bisherige Heizungsanlage Gastherme kaputt ging, sich wieder für eine Gastherme mit Möglichkeit auf Wasserstoff in Zukunft umzustellen eingebaut von Fissmann. Und das Problem einfach daran ist, es wäre auf lange Sicht viel günstiger gewesen, lieber die paar tausend Euro in die energetische Sanierung zu stecken, vor allem oben und dann auch bei den Fenstern, weil wir auch in der Abflugschneise vom Frankfurt-Flughafen leben und so auch in den Unterstützungsgeldern von der Fraport kommen könnten. Aber weil unser Vermieter sich darum halt einfach nicht kümmern kann aus Zeitdruck, weil er so viel arbeitet, ist halt die Sache, dass wir uns hier wirklich einen Wolf tothalten.
1: Energetisch ein Horror, das Haus erstmal. Ja. Ich würde das gerne mal an und die Politikerin in der Runde weitergeben, Herr Nöchel, an Nina Scheer, die uns heute begleitet, die solche Geschichten bestimmt auch aus ihrem Wahlkreis immer wieder auch hört. Frau Scheer, welche Rechte haben oder brauchen Mieter, wenn ihr Gebäude energetisch schlecht aufgestellt ist, wie bei Herrn Nöchel in Weiterstadt?
3: Und das ist wahrscheinlich bei Herrn Nöchel nochmal eine gesonderte Konstellation aufgrund der familiären Lage. Da möchte man ja auch nicht unbedingt erstmal mit dem Recht kommen, sondern auch vielleicht mit dem, was man so an Möglichkeiten auch hat. Aber grundsätzlich gibt es auch schon für Mehrfamilienhäuser eine Maßgabe, eine Vorgabe, wie der Dachstuhl auch auszugestalten ist. Auch bei, wenn dann eine Maßnahme vorgenommen wird, muss das meines Erachtens, ich habe jetzt die Norm nicht genau vor Augen, aber da gibt es schon gewisse Mindeststandards, die da einzuhalten sind. Das gilt natürlich nicht fürs Einfamilienhaus, wo man selber drin wohnt. Ja? Aber sobald man Mieter hat, gibt es da schon andere Maßgaben. Wir haben aber ja auch die Möglichkeit, wenn man sich jetzt dazu entscheidet, und das hat Herr Nöchel ja gerade eigentlich auch gerade selber schon mit angerissen, dass man da nicht hinein investiert hätte. Es gibt Förderprogramme, mit denen man auch energetische Sanierung bezahlbarer macht, als wenn man es komplett selber leisten müsste. Das ist natürlich immer noch ein dicker Brocken, gerade bei sehr schlecht gedämmten Häusern. Je nachdem, wie die ausgestattet sind, kann das schon eine größere Maßnahme sein. Und das lohnt sich bei manchen Immobilien kaum, ja, wenn man weiß, wie die Neubauten sind. Aber das will man ja auch nicht in Neubauten rechnen, wenn das einfach das familiäre Umfeld ist. Es ist kein Pappenstiel, aber der Staat hilft da schon auch mit Förderprogrammen. Und die könnten immer noch üppiger sein, noch besser sein. Und wir haben jetzt auch gerade bei den neuen Programmen auch eine soziale Staffelung drin, sodass da auch darauf geachtet wird, dass jetzt nicht Gelder abgegriffen werden, die woanders dringender gebraucht werden.
1: Es ist super, dass wir bei Fördermitteln gerade sind, die man ja auch vielleicht nochmal anzapfen könnte, aber das hat manchmal auch, ich sag mal, seine Fallstricke, die es gleich mit sich zieht. Und da fragen wir in Berlin nach, wie das war bei unserer Hörerin. Frau Überscherer, wenn ich...
11: Ja, richtig.
1: Guten Abend.
11: Mein Name ist Brigitte Überscherer aus Berlin. Wir haben 1997 ein Haus gebaut mit Fördermitteln und da war die Maßgabe, dass man die Fördermittel nur bekommen kann, wenn man eine bestimmte Quadratmeterzahl und wenn man Heizung und Kochen mit Gas betreibt. Holzfenster waren auch noch gefordert, kam mir auf der einen Seite entgegen. Ich komme aus der ehemaligen DDR, da waren die Haushalte meistens mit Gas zum Kochen und Heizen. Wir hatten Außenwandheizer in der Wohnung und ich finde, dass man uns jetzt im Regen stehen lässt. Ich bin gerade fertig geworden mit der Förderung. Wir hatten 25 Jahre und die letzten 6 Jahre konnte ich noch mal einen ganz guten Zinssatz herausschlagen. Aber ich empfinde das, dass man uns hier überhaupt nicht berücksichtigt mit diesen neuen Heizgesetzen, was da in Angriff genommen wurde. Wie verhält man sich denn da? Die Vorgabe war Gas. Und jetzt dreht man uns dann irgendwann den Gashahn zu oder wie schaut's aus?
1: Wie schaut's aus, fragt Frau Überscherer. Und natürlich sprechen wir damit auf, dass was wir über viele Monate als Heizungsgesetz ja auch hierzulande besprochen haben, auch das Habeck'sche Heizungsgesetz. Ja, ist ein guter Punkt, Frau Überscherer. Ich nehme das gerne mal mit, weil Wir schauen mal auf den aktuellen Kurs von Katharina Reiche, der, wenn wir können das mal gleich aufdröseln, in der Tat ja mehr Freiheiten wieder zulässt. Wir können ja nochmal erinnern, wo wir herkommen. Die Ampel wollte den Heizungstausch stärker in Richtung erneuerbarer Energien lenken. Das war kein geräuschloser Kurs, das wissen wir. SPD, Grüne und FDP haben monatelang darum gerungen. Die FDP hat dann auch erhebliche Änderungen durchsetzen wollen. Am Ende blieb aber so eine zentrale Leitplanke. Neue Heizungen sollten perspektivisch mindestens zu 65% erneuerbarer betrieben werden. Und das ist die Frage, worauf Frau Überscherer ansetzt. Dreht man uns irgendwann ab? Aber die Regierung Merz hat diese Leitplanke wieder zurückgenommen. Katharina Reiche nennt das die freie Heizungswahl. Und da möchte ich einmal die Gelegenheit nutzen und online zitieren, was auf der Seite des Ministeriums steht. Wir haben Wort gehalten, das Habeck'sche Heizungsgesetz wird abgeschafft. Für alle Eigentümer gilt künftig freie Heizungswahl. Vom Einfamilienhaus auf dem Land bis zur Wohnung in der Stadt. Wir setzen auf Vernunft, Freiheit und Tempo statt Verbote. Damit lösen wir den Investitionsstau auf und bringen die Modernisierung unserer Gebäude wieder in Gang. Frau Kämpfer, wie viel Freiheit hat Frau Überscherer letztendlich? Weil das ist ja die Sorge, die da gerade mitklang.
6: Naja, da muss man auch ein bisschen aufräumen, weil in der Tat war es ja nie ein Habeck'sches Heizungsgesetz, sondern ein Gebäudeenergiegesetz.
1: Deswegen steht auf der Ministeriumsseite. Genau. Das fand ich,
6: genau. Aber es war die ganze Zeit diese Nebelbombe, die da konstruiert wurde, auch politisch, weil es war ein Gebäudeenergiegesetz, was die EU-Vorgaben umsetzen muss. Wir haben ja Emissionsminderungsverpflichtungen, die einzuhalten sind, sonst wird es wahnsinnig teuer. Wir müssen hohe Strafzahlungen leisten, wenn wir es nicht erfüllen. So, und da hat man sich rangesetzt und gesagt, wie können wir das denn erfüllen? Und deswegen ist es auch richtig, da entsprechend möglichst Nahwärmepläne umzusetzen. Das wird man jetzt ja auch tun. Oder auch möglichst viele Wärmepumpen einzubauen. Und es wird darum gehen müssen, dass man schrittweise auch aus dem fossilen Erdgas rausgeht. Insofern hat Frau Überscher hier einen Punkt, weil in der Vergangenheit hat man das anders gefördert. Das ist so gewesen. Und jetzt muss man schrittweise auch wieder helfen, dass man da rauskommt aus dieser Kostenfalle, weil fossiles Erdgas ist wahnsinnig teuer und wird auch teurer werden. Und jetzt diese angebliche Gebäudemodernisierung liegt ja darin, dass man eine ominöse Grüngasquote irgendwo herbekommen will oder noch Wasserstoff irgendwo herzaubern will, was beides enorm teuer ist, was die Heizung enorm verteuert und auch eine Nebelbombe setzt, weil man dann glauben soll, man kann einfach Gasheizungen weiter nutzen auf ewig und das wird dann immer billiger. Der CO2-Preis wird zunehmen, der wird steigen, die Grüngasquote wird es teurer machen. Wasserstoff gibt es gar nicht, ist auch

0: Änderungen zu erfüllen. Das wird alles irrsinnig teuer. Und das muss man den Menschen auch erklären und auch fördern, wie jetzt auch Frau Überscheer die Wege finden muss. Sie kann es jetzt noch nutzen, es wird alles teurer, aber man muss wegkommen jetzt und am besten möglichst viel energetisch sanieren. Das wollte ich auch noch zu Herrn Nöchel sagen. Das ist immer der beste Weg, da hat er den richtigen Punkt. Und auch dort wird es irre teuer, weil man da auch in einer Gasheizung wieder ein ungedämmtes Gebäude heizen muss, was wahnsinnig teuer ist. Also da, am Ende des Tages ist dieses Gebäudemodernisierungsgesetz ein kleiner Paragraph, den man irgendwo angepasst hat, um irgendwie deutlich zu machen, jetzt hat angeblich irgendwo jemand eine Freiheit. Die Freiheit ist schon da, aber nicht die Freiheit, möglichst alte Technologien möglichst lange offen zu halten, also möglichst lange am Erdgas zu hängen und dann an der Kostenfalle. Wir haben das durchgerechnet. Die Menschen werden erheblich belastet. Es wird wahnsinnig teuer und das muss man auch erklären und Wege finden, da rauszukommen.
1: Sie sprechen in einem Buch auch von der Technologieklarheit, die man sich da wünscht und nicht der Offenheit. Richtig. Wir haben noch gleich eine Frage auch für Frau Gurkmann von einem Menschen, der noch einmal über diese grünen alternativen Brennstoffe sich Gedanken macht. Ich würde einmal bei Frau Scheer nachfragen. Also wenn der Staat neue Gasheizung wieder ausdrücklich zulässt, und das ist unter dem Ministerium der Katharina Reiche jetzt ja auch so mit der Novelle passiert, dann muss ich ja davon ausgehen, dass ich in den 10 Jahren auch noch bezahlbar betreiben kann. Sonst bräuchte ich ja als Bürgerinnen und Bürger einen ganz klaren Disclaimer, eine Warnung. Wenn du das tust, dann ja, wissen wir, was mit den Marktpreisen vielleicht auch mal passieren kann.
2: Ja, wir haben das auch SPD-seitig sehr, also wirklich nicht gerne gesehen, dass es diese Einigung in den Koalitionsvertrag geschafft hat. Dieser Satz, wir werden das Heizungsgesetz abschaffen, so lautet dieser Satz. Also ich habe mich darüber persönlich auch sehr geärgert und ich kenne viele Kollegen, die sich genauso geärgert haben darüber. Das war wie so eine Trophäe, hatte ich den Eindruck, vom Koalitionspartner. Das musste dann umgesetzt werden, weil jeder muss hier auch... Es gibt bei der Koalition immer Bereiche, bei denen man sich nicht durchgesetzt hat. Und das war eben so ein Bereich. Und das war der Union sehr wichtig, dass das so kommt. Wir haben aber auch, also dieses Wording kann ich mir überhaupt nicht zu eigen machen, dass da die Freiheit entstanden ist, sondern ich möchte auf das verweisen, was immerhin, trotz allem, obwohl ich das auch nicht gut fand, dass wir diesen Schritt gegangen sind, aber trotz allem ist es auch gelungen, ein Stück weit Warnhinweise hineinzubringen in das Gesetz. Also wir haben zum Beispiel klar gemacht, dass wenn weiter jemand Gas nutzen möchte, eine Gasheizung nutzen möchte, also eine Verbrennungsheizung nutzen möchte, dass dann eben die Mieter geschützt sind durch einen steigenden Anteil an an Biomasse, der dann da zu nutzen ist, also mit der Biotreppe ist, die da eingebaut ist und dann auch noch eine Grüngasquote, die später noch kommen wird. Allerdings, ich möchte es nicht schönreden. Ich hätte es wirklich gerne gehabt, dass wir die alte Regelung beibehalten hätten, weil sie Klarheit hatte in die Richtung, dass wir auf jeden Fall Richtung erneuerbare Energien wollen und müssen, aus den schon genannten Gründen, weil wir müssen wegkommen von den Fossilen. Und es darf jetzt nicht der Anschein erweckt werden, dass durch die Ermöglichung oder dieses Möglichbleiben von fossilen Heiztechniken, dass dies jetzt gewollt sei. Ja, das ist nämlich nicht der Fall. Es bleibt zwar möglich, aber es kann nicht gewollt sein. Das sieht man auch an diesen gerade schon erwähnten Treppen, die da eingebaut sind. Da könnte man natürlich sagen, wieso? Das sind doch auch Erneuerbare. Ja, und das ist dann nicht mehr fossil, dieser Anteil. Ja, aber wenn in dem Bereich jetzt ein massiver Hochlauf von Bioenergie erwartet würde, dann könnte das auch sehr schnell sehr teuer werden. Und dann ist man viel besser dabei, wenn man eine Wärmepumpe macht. Ja, und das muss auch durch die Energieberater unbedingt an die Leute herangebracht werden. Und auch wenn man sich Förderungen reinholt. Deswegen, da muss man ganz viel Aufklärungsarbeit leisten, dass dieses Gesetz jetzt nicht falsch interpretiert wird. Das soll nicht ein Anreiz für fossile Heizungen sein.
1: Es ist ein Gesetz, genau das in der rot-grünen Koalition, in der rot-schwarzen Koalition so entstanden ist. Das hat Nina Scheer noch mal eingeordnet.
2: Schwarz-rot.
1: Schwarz-rot. Man muss ja auch flexibel bleiben. Sie ist selbst energiepolitische Sprecherin der SPD-Bundestagsfraktion, hat also quasi auch die Legislatur davor schon in dieser Funktion mitgemacht, mit einer anderen Konstellation. Wir sprechen heute über Heizen für diesen Winter mit all den Kosten, die auf einen zukommen können, aber auch eben mit der perspektivischen Frage. Man muss ja auch in 10 Jahren noch mit einer Finanzierbarkeit, einer Vorhersehbarkeit heizen können. Und fragen Sie, wie schauen Sie auf den Winter oder wie können Sie überhaupt zu Hause auch was verändern? Haben Sie was verändert oder wie sprechen Sie mit Ihrem Vermieter auch darüber, über energetische Sanierung zum Beispiel?

0: Beispiel 08000441777. Vielleicht sagen Sie auch, Mensch, ich habe eine große Kuscheldecke mittlerweile zu Hause im Wohnzimmer und mache einfach einen Grad kühler. Geht auch und ich spare mir ein bisschen. Wir haben eine Frage unter der 08000441777. Können Sie anrufen oder eben auch uns mailen und schreiben und kommentieren auf unserem YouTube-Kanal ARD Mitreden. Ridus hat da eine Frage. Da waren wir bei der Biotreppe nämlich gerade schon mal angekommen. Versorger werden gesetzlich verpflichtet, fossilen Brennstoffen teurere, grünere Alternativen wie Bio, Methan oder Bioöl beizumischen. Diese Zukosten werden direkt an die Verbraucher weitergegeben. Frage ich Jutta Gurkmann, sie ist Verbraucherschützerin vom Verbraucherzentrale Bundesverband. Ist das eine legitime Befürchtung, dass das ganz schnell eben auf den Mietern schon wieder landet, letztendlich auf bei denen?
1: Also ich glaube, wir müssen einmal vorwegschicken, dass wir vor allem fürchten, dass gerade diese Stoffe, die dann beigemischt werden sollen, die in immer höheren Anteilen beigemischt werden sollen, dass auch die einfach erstmal sehr, sehr teuer sein werden. Und es gibt namhafte Wissenschaftlerinnen und Wissenschaftler, die auch befürchten, dass es gar nicht genügend gibt, um wirklich die Ziele hier zu erreichen. Es ist noch in der Diskussion die Frage, und das wird auch einer der Knackpunkte sein in der weiteren politischen Diskussion, wie viel dann konkret zwischen Vermieter und Mieter verteilt werden darf. Das ist auch relativ komplex und da müssen wir natürlich darauf achten, dass die Kosten insgesamt fair verteilt sind.
0: Wir gehen gleich in die Nachrichten. Ich möchte aber schon mal einen Hörer ganz kurz dazu holen, der aus uns Mecklenburg-Vorpommern aus Friedland anruft. Guten Abend, Herr Santor. Wir haben wirklich nur ein paar Sekunden erstmal, aber schönen guten Abend. Willkommen.
2: Guten Abend.
0: Was bauen Sie aktuell?
2: Ich baue ein sogenanntes Earthship. Das ist ein Passivhaus, was nur mit der Sonne geheizt wird und damit natürlich Abhängigkeiten komplett beseitigt.
0: Wir sind gespannt auf Ihre Erzählung, was Sie zu diesem Schritt auch gebracht hat, was das für finanzielle auch vielleicht auch ja, Risiken oder zumindest einen Aufwand mit sich gebracht hat. Peter Santor aus Friedland, unser nächster Hörer hier bei Mitreden Deutschland diskutiert. Wir sprechen heute über Heizkosten und die Wärmewende und wir fragen, was kommt da auf uns zu bei Öl und Gas? Aber wir sind ja ein buntes Heizland. Es gibt Menschen mit Fernwärme, manche sind von den kommunalen Trägern abhängig. Wie sieht's eigentlich da aus? Wissen Sie, wie Ihre Kommunen plant in den nächsten Jahren, auf was Sie sich da irgendwie einstellen können, wie auch geldsicher oder vertragssicher das alles ist. 08000441777. Heute eine Sendung, die eben ganz bei Ihnen zu Hause ansetzt. Im Heizungskeller oder spätestens da, wo Sie das Thermostat aufdrehen, mit all den Folgen. 08000441777 und dann diskutieren Sie mit den Menschen, die uns bundesweit hören, gerade auf den ARD-Infowellen. Aber Sie haben es auch gehört mit Nina Scher, sie ist SPD-Bundestagsabgeordnete, Jutta Gurkmann von der Verbraucherzentrale Bundesverband und Claudia Kempfert ist heute in unserer Runde vom Deutschen Institut für Wirtschaftsforschung. Also ja, vier Damen im Heizungskeller, sie fehlen. 08000441777. Wir freuen uns, wenn Sie gleich mit dabei sind.

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1: Um 21 Uhr mit Frank Wornert. Mit einem Bluttest können Schwangere ihr Kind auf Kassenkosten auf ein Down-Syndrom-Risiko testen lassen. Jetzt hat der Bundestag beschlossen, dass diese Bluttests genauer beobachtet werden sollen. ARD-Hauptstadtkorrespondentin Dagmar Pepping.
2: Ziel: mehr Daten, welche Folgen die Kassenleistung hat. Die Ergebnisse sollen bis Mitte 2027 vorliegen. Die Zahl der genutzten Tests steigt seit Jahren kontinuierlich an. Einer Studie der Barmer zufolge nimmt fast jede zweite schwangere Versicherte den Bluttest in Anspruch. Kritiker bemängeln, der Test sei nicht ausreichend genau und drohe zu einer Routineuntersuchung zu werden.
1: In Südhessen versucht eine Initiative weiter, die neue Abflugroute am Frankfurter Flughafen zu stoppen. Der Verein Stopp Cindy S. hat dazu am Abend in Erzhausen im Kreis Darmstadt-Dieburg eine Versammlung abgehalten. Unsere Reporterin sagt, dass rund 500 Menschen dabei waren. Ihre Wohnorte sind durch die neue Flugroute zum Teil viel stärker von Fluglärm betroffen als vorher. Der Verein will demnächst eine Petition an den Landtag übergeben. Der aktuelle Tankrabatt kostet das Land Hessen rund 94 Millionen Euro. Das hat das hessische Finanzministerium auf HR-Anfrage mitgeteilt. Aus dem HR-Landtagsstudio Leonie Rosenthal.
3: Die insgesamt rund 94 Millionen Euro teilt das Land auf dieses und das nächste Jahr auf. Die Kosten betragen also jeweils knapp 47 Millionen. Laut Finanzministerium muss kein Geld an anderer Stelle im Landeshaushalt gespart werden, um die Kosten für den Tankrabatt auszugleichen. Kritik kommt unter anderem von den Grünen. Für den Tankrabatt sei Geld da, für Kita, Klimaschutz und Bildung aber nicht genug. Ministerpräsident Rhein hatte kürzlich im Stern gefordert, den Tankrabatt über den Jahreswechsel hinauslaufen zu lassen.
1: In Bayern ist ein Behördenmitarbeiter bei einer Waffenkontrolle erschossen worden. Der Vorfall passierte laut Polizei heute Nachmittag in Berngau in der Oberpfalz. Zwei Beschäftigte des Landratsamtes wollten demnach einen Waffenbesitzer in dessen Wohnung kontrollieren. Der habe auf die beiden geschossen und einen tödlich getroffen. In Teilen von Wiesbaden muss das Trinkwasser weiter abgekocht werden. Die Stadt hat mitgeteilt, dass sie nach neuen Proben noch keine Entwarnung geben kann. Betroffen sind die Wiesbadener Stadtteile Mitte und Nordost. Dort hatten die Behörden vor knapp 2 Wochen festgestellt, dass das Trinkwasser mit Bakterien verunreinigt ist. Das waren die Nachrichten. Das Wetter: in der Nacht ist es mal leicht bewölkt, mal klar und meist trocken bei 8 bis 3 Grad. Morgen erst im Südosten noch etwas Sonne, von Nordwesten her werden die Wolken dann dichter und es regnet oder nieselt. Dazu wird es windig bei 9 bis 14 Grad. Die weiteren Aussichten: am Wochenende mal Sonne, mal Wolken und nur einzelne Schauer bis 18 Grad. Die Zeit 21.03 Uhr.
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4: Ja, 21 Uhr ist vorbei, Mitreden geht aber weiter noch eine Stunde und unser Thema eben Heizkosten und Wärmewende. Wie teuer wird der Winter? Was kommt bei Gas, Öl und Strom auf uns zu? Oder wie Asterix auch gerade auf unserem YouTube-Kanal die Mitreden sagt, auch Holzpellets sind in diesem Jahr wieder deutlich teurer als im letzten Jahr. Also wir fragen Sie, wie schauen Sie auf den Winter? Auch, wie wollen wir eigentlich künftig heizen? Bezahlbar, verlässlich, mit dem Blick auf Klimaziele. Darüber diskutieren wir unter der 08000441777 und eben auch bei uns im YouTube-Chat. Unser Kanal heißt ARD Mitreden, da finden Sie uns sofort. Uns interessiert Ihre Erfahrung, Ihre Einschätzung. Werfen Sie in diesen Tagen schon so einen bangen Blick auf die Heizung und fragen sich, wird es teuer oder haben Sie schon umrüsten können? Vor allem, wie viel Komfort leisten Sie sich beim Heizen oder verzichten Sie vielleicht auch? Anders formuliert, wie teuer wird es, die Wohnung in diesem Winter warm zu halten? 08000441777. Ich bin Nina Zimmermann und ich spreche darüber mit einer anderen Nina, mit Nina Scheer, die heute Abend bei uns ist, energiepolitische Sprecherin der SPD-Bundestagsfraktion, mit Jutta Gurkmann vom Verbraucherzentrale Bundesverband und Claudia Kempfert vom Deutschen Institut für Wirtschaftsforschung. Also ein Thema aus unterschiedlichen Perspektiven. Und jetzt bin ich gespannt, wie uns Herr Santor mit in sein Earthship nimmt. Er hat angerufen unter der 08000441777 aus Mecklenburg-Vorpommern. Guten Abend, Herr Santor, nochmal.
5: Guten Abend.
4: Ein Earthship, das klingt erstmal einfach krass autark zu sein. Das heißt aber auch, dass Sie da als kompletter, ja, Sie sind der Generalunternehmer, oder kann man das irgendwo auch anklicken und jemand baut es einem fertig?
5: Ja, wenn man ein bisschen sucht, wird man sicher einen Architekten finden, der sowas auch in Deutschland bauen kann. Es ist jetzt so exotisch nicht. Auf der Welt gibt es über 1000 Earthships, also Gebäude dieser Art, die passiv nur mit Sonnenenergie geheizt werden.
4: Und wohnen Sie schon drin?
5: Nein, es ist noch im Bau. Mhm. Im Moment ist das Dach gerade dran, dann kommt der Innenausbau und das wird Anfang nächsten Jahres, werde ich es beziehen können.
4: Darf ich fragen, sind Sie ein großer Idealist oder warum haben Sie sich genau für diesen Weg entschieden?
5: Ja, bin ich, aber ich kann auch rechnen und kann auch absehen, dass Heizen immer teurer werden wird. Und da ist natürlich ein hoher Autarkiegrad immer gut und das ist dann natürlich der ultimative Autarkiegrad, wenn man einfach gar nicht mehr abhängig ist von Pellets, Öl, Gas, Strom.
4: Und haben Sie das Gefühl, wenn jemand sagt, ach Mensch, aber das war doch jetzt schon 90er Jahre, musste sich keiner Sorgen machen. Da kam das Gas, da kam das Öl, ist ja unterschiedlich. Im Süden haben wir viel mehr Ölheizung, im Norden sehr viel mehr Gasheizung. Aber da war doch alles gut, da musste man sich keine Sorge machen, wenn die so sehnsüchtig auf diese Zeit vielleicht auch verständlicherweise zurückgucken.
5: Was die Gerechtigkeit und auch die finanzielle Seite angeht, ja. Aber wir haben ja immer noch das Klimaproblem. Wir wollen CO2 runterkriegen. Das war damals auch schon bekannt. Und das ist natürlich der andere Aspekt davon, dass man einfach nicht Kohlenstoff verbrennen muss, um schön warm zu haben zu Hause.
4: Wünschen Sie sich denn, abschließende Frage vom Staat, von dem Staat, also von uns als großer Gesellschaft drumherum, dann eigentlich auch mehr Unterstützung für das, was Sie da so individuell vorantreiben, also Fördermittel zum Beispiel?
5: Das wäre sicher sinnvoll, auch um das Ziel, was ja auch der Staat sich selber gesetzt hat, zu erreichen, was Klimaschutz angeht. Es ist auf der anderen Seite aber auch natürlich für die Sozialgerechtigkeit ganz gut, wenn mehr Leute sich sowas leisten können. Und was ich mir gewünscht hätte, wäre vielleicht noch ein bisschen einfaches Antragsverfahren. Also ein Bauantrag für sowas ist immer noch mühsam.
4: In vielen Bereichen. Sehr spannend. Vielen Dank, dass Sie sich hier gemeldet haben bei Mitreden, Herr Santor. Und ich grüße erstmal und alles Gute für den Hausbau. Bis zu einem Richtfest dann irgendwann mal. Wann ist es soweit?
5: Richtfest war schon, Einzug Anfang des Jahres, ich weiß noch nicht genau den Tag.
4: Sollte man auch sich nie zu sehr darauf verlassen, also erstmal toi toi toi und dann eben ein gutes Wohnen in Ihrem Earthship, eins von wenigen tausend, die es auf der Welt gibt. Und Herr Santor hat es nochmal geschildert, woran es ihm liegt. Marc Albrecht aus Derenberg in Niedersachsen hat uns auch geschrieben, den können wir gleich dazu holen. Der hat nämlich ein 200 Jahre altes, lehmgedämmtes Fachwerkhaus saniert und zwar auch auf energetisch neuen Methoden. Viele Wege. Frau Kempfert ist bei uns. Wir haben ein totales Sammelsurium von Heizarten. Es gibt zwar die großen Player. Ist das eigentlich normal im internationalen Vergleich?
6: Ja, das ist schon normal, obwohl wir in Deutschland relativ spät dran sind, was zum Beispiel auch den Einbau von Wärmepumpen angeht. Im europäischen Kontext sind viele Länder viel weiter. Wir sind da Schlusslicht. Also es gibt da so ein paar Rahmenbedingungen, die man sich setzen kann mit Nahwärmenetzen und Fernwärmenetzen, wo es geht. Möglichst viele Wärmepumpen oder eben auch solche, ja, sehr spannenden Projekte wie so ein Earthship oder auch Fachwerkhäuser, die saniert werden müssen. Also es gibt da eben nicht die Blaupause. Jedes Haus ist unterschiedlich. Jede Region ist unterschiedlich. Da muss man gucken, wo man sich befindet und welche Energie da auch wirklich Sinn machen kann und auch wo am besten energetisch saniert werden kann. Das ist immer das A und O, der erste Punkt. Und dann auch die Heizform, die kann auch sehr unterschiedlich sein. Zu dem Earthship finde ich sehr spannend, was Herr Santor eben auch erzählt hat. Allerdings die Energiewende, also das ist ja eine relativ autarke Geschichte, die Energiewende, wenn man Solarenergie auch auf die Dächer packt, geht schon darum, dass man auch möglichst im Quartier oder möglichst im System sich andockt und auch die Solaranlage für die Stromerzeugung nutzt, aber nicht nur für den Eigenverbrauch, sondern auch möglichst handelt und ins System einbindet. Das heißt, auch die Stromnetzanbindung ist wichtig. So wird am Ende auch ein Schuh draus. Also die Energiewende hat viele, viele Komponenten. Das Heizen gehört dazu, aber je mehr elektrisch wir heizen werden, mittels Wärmepumpen in der Zukunft. Je mehr erneuerbare Energien wir auch einsetzen werden, desto wichtiger ist es auch, dass man das ganze System anguckt und auch die Stromnetzanbindung, die dezentralen Konzepte dazu mit einbindet, weil wir uns, wenn wir uns alle abkoppeln, dann wird es am Ende kaum umsetzbar sein und auch dann für alle teurer.
4: Da gibt es auch gerade einen weiteren Kommentar, den ich auf unserer YouTube-Seite gesehen habe. Da schreibt, Faruk schreibt, ich verstehe nicht, warum wir weiterhin von Gas und Öl abhängig sind. Wir sehen, dass Kriege und Krisen die Preise immer weiter in die Höhe treiben und die Bundesregierung erstmal in dieser Pauschalität nichts dagegen tut. Wie berechtigt, Frau Scheer, ist denn der Eindruck, weil wir haben jetzt ja auch Hörer gehabt, die natürlich auch mit einem gewissen Stolz von ihren Projekten da erzählen, dass Privathaushalte bei der Wärmewende inzwischen vielleicht sogar mehr leisten als die anderen großen Sektoren, Industrie, Verkehr?
7: Und wir hängen mit der Wärmewende tatsächlich hinterher. Wir könnten da viel, viel weiter sein. Und wir könnten aber auch insgesamt bei der Energiewende weiter sein. Wir haben zwar immerhin schon knapp 60% Strom aus erneuerbaren Energien. Und das ist schon was Tolles, dass man das erreicht hat, weil es auch schon spürbar die Preise senken lässt, wenn man einen hohen Anteil Erneuerbarer hat und am besten dann so schnell wie möglich auf 100% kommt. Und das ist eben, wie auch gerade Frau Kempfert schon sagte, ja jetzt gerade die Entwicklung, dass der Strom auch in den anderen Sektoren immer wichtiger wird. Sowohl im Verkehrssektor mit der Elektromobilität, als auch wenn man die Wärmepumpen im Wärmesektor nimmt, dass dann eben einfach der elektrische Anteil immer höher wird. Deswegen sind wir jetzt gehalten, so schnell und so viel wie möglich auf erneuerbaren Strom auch umzusteigen. Also nicht nur, aber eben auch da nicht nachzulassen und noch schneller und noch besser zu werden, auch besser in der Systemintegration zu werden, ohne dann Bremsen zu setzen beim Ausbau der Erneuerbaren. Da verhandeln wir auch gerade zwei sehr wesentliche Gesetze, sowohl den Förderrahmen der Erneuerbaren betreffend, als auch wie diese Erneuerbaren dann ins Netz kommen. Und da darf es jetzt auch tatsächlich, sind ja auch dicke Diskussionen gerade, weil auch befürchtet wird, dass es da zu Hemmnissen kommen kann. Und das darf auf keinen Fall passieren. Das wird jetzt gerade im Parlament verhandelt.
4: Und vielleicht hört aber auch der eine oder andere zu und sagt, das ist der Club der Engagierten, die da zusammenkommen abends in der Sendung Mitreden Deutschland diskutiert. Frau Gurkmann, wäre es nicht einfach alles einfacher, wenn man diesen großen Faktor des Klimaschutzes mal beiseite schieben würde, wenn einfach das Gas wieder billig fließen würde, dann hätten wir diese ganzen Gedanken nicht.
8: Das ist ein absoluter Trugschluss, absolut, Frau Scheer. Ich stimme Ihnen da ganz zu. Das wäre Wünsch dir was und das gibt es nicht. Die fossilen Energien sind einfach teuer. Und wir sagen immer gerne, die Energiewende wird nicht am Willen der Menschen scheitern, den Klimawandel zu bekämpfen. Es ist die Frage der Bezahlbarkeit. Das ist das, was die Menschen ganz arg drückt. Und sie wollen eine Sicherheit haben. Sie wollen eine Orientierung auch haben. Sie wollen nicht irgendwie auf einen Markt geworfen werden und gar nicht wissen, was auf diesem Markt dann alles passiert und in welche Fallen sie möglicherweise irgendwann reintappen werden.
4: Da gab es ja auch nochmal jetzt gerade Wärmepumpen-Tarife. Heute hat die Verbraucherzentrale, glaube ich, da auch nochmal so einen Blick drauf geworfen. Da können wir vielleicht auch noch drauf kommen. Das ist nämlich ein Dschungel, in dem man sich erstmal bewegen muss, bei dem man auch wirklich Geld sparen, Geld verlieren kann. Vielleicht ist das auch ein Thema, das wichtig ist für den einen oder anderen Hörer. Kommen Sie gerne dazu, 08000 44 1777. Aber jetzt gehen wir erstmal nach Niedersachsen zu Herrn Albrecht in Derenberg. Guten Abend.
9: Einen wunderschönen guten Abend. Moin.
4: Und Sie haben auch ein Projekt, auf das Sie, ich schätze mal, schon stolz sind, oder?
9: Das Projekt ist abgeschlossen, aber stolz sind wir immer noch.
4: ein fast 200 Jahre altes Fachwerkhaus, ein Fachwerkhof, den Sie saniert haben. Ja, stimmt, während Corona, also schon ein bisschen her, jetzt auch schon länger drin wohnen. Und wie war das damals, als man gesagt hat, also wir gehen jetzt in das alte Haus rein aus Gründen und das wollen wir jetzt ganz modern machen?
9: Gut, oder? Der Hof ist teils geerbt und ich habe mich halt eingekauft, einfach in die Hälfte. Und es stand die Sanierung einfach an. Es war halt runtergewohnt, war halt die übliche Sanierung über die Jahrhunderte mit Erdölfarbe draußen auf die Balken, die dann alle vergammelt sind und so weiter. Wir haben eine Kernsanierung gemacht. Wir haben vorher in dem anderen Hof, in dem wir gelebt haben, eine Holzpelletheizung gehabt. Mhm. Da waren wir auch ein bisschen Vorreiter, haben das also ganz früher gemacht. Das war am Anfang super, weil total billig, wurde aber immer teurer. Heute ist es würde ich sagen, zu teuer. Und es ist halt auch nicht nachhaltig. Und deswegen haben wir gesagt, wir wollen da, wo wir jetzt bis zum Schluss bleiben, eine vernünftige, nachhaltige Heizung haben. Wir haben mit Lehm gedämmt. Das heißt, unsere Wände sind extrem träge. Es dauert ewig, bis es im Sommer warm wird im Haus. Es dauert im Winter ewig, bis es kalt wird. Und die Wärmepumpe, die wir haben, hält im Grunde einfach die Temperatur, die wir haben wollen. Wir heizen auf 19 Grad. Das fühlt sich an wie 23 Grad. Einfach durch das Raumklima der Lehmwände brauchen wir nicht so hoch zu heizen, wie man es normalerweise in einer modernen Wohnung macht.
4: Und wie hat man Ihnen da auf diesem Weg geholfen? Da begegnet man ja ganz konkreten Menschen. Das sind dann die Heizungsbauer, die Pumpen einem verkaufen, und man vielleicht richtet sich auch an die Gemeinde, an das Land und sagt, gibt es da vielleicht den einen oder anderen Fördertopf? Also wie sind Sie da begleitet worden auf dem Weg Ihrer Sanierung?
9: Als wir es gemacht haben, war es tatsächlich noch sehr schwierig. Alle Heizungsbauer in der Gegend haben uns absolut abgeraten, haben uns für völlig bescheuert erklärt. Das ist heute etwas besser geworden. Es wird aber leider auch von den Heizungsbauern immer noch sehr viel Unsinn erzählt. Wir haben dann letztendlich Klimatechniker engagiert, weil die natürlich mit dem Thema Wärmepumpe von Haus aus vertraut sind. Die gehen an so eine Berechnung einfach anders ran als ein Heizungsbauer. Die schauen sich das Gesamtsystem Haus an, Heizlastberechnung einmal korrekt gemacht, und damit hat es dann eben jetzt auch funktioniert. Und damit sind wir auch flexibel. Wir können im Sommer mit der gleichen Anlage kühlen, mit der wir halt eben heizen. Förderung. Ich stehe auf dem Standpunkt, man sollte die Förderung nicht einrechnen, um etwas zu finanzieren, sondern die Förderung ist etwas, was dann hinterher ein netter Zuschuss ist, um die Kredite abzubezahlen. Aber die Förderung einzurechnen ist gefährlich, weil erstens dauert es unendlich lange, bis man eine Zusage hat. Dann sind die Zusagen teilweise unklar. Wir haben erlebt, dass die Energieberater uns nicht günstig beraten haben. Ich habe hinterher im Gespräch mit der KfW, im menschlichen Gespräch erfahren, ja, die Energieberater, die wissen alle nicht so richtig, wie man das formulieren muss, damit man ideale Förderungen bekommt. Also hinterher ist man immer schlauer. Ja. Der Weg war schwierig. Ich habe hunderte von Gesprächen jetzt in den letzten Jahren geführt, also wirklich übertreiben.
4: Sie können
9: hunderte. Ich bin aber nicht staatlich anerkannt. Das heißt, ich kann meine Kosten dann nicht wieder in die Förderung einbringen. Aber ansonsten, ja, kommen Sie auf einen Kaffee vorbei, wir reden über kein Thema.
4: Nach deren Werk, ja.
9: Ich zeige Ihnen, wie es funktionieren kann, wenn man es richtig macht.
4: Ein großer Enthusiasmus, auch nochmal nachblicken, auch wenn das jetzt auch ein paar Jährchen schon zurückliegt und immer noch eine Zufriedenheit mit dieser Sanierung. Vielen Dank, Herr Albrecht, dass Sie uns das nochmal geschildert haben. Das ist ja so das eigene Grundstück, dass man dann auch, da kann man machen, was man will. Mal schauen, wie das in Sachsen bei Herrn Wolfram aus Leipzig läuft. Guten Abend.
10: Guten Abend.
4: Willkommen bei Mitreden Deutschland diskutiert. Ja, Sie können ja nicht so schalten und walten, wie Sie wollen, oder?
10: Ich habe eine Anfrage, aber vorher, ich wohne in einer Bauersiedlung.
4: Ja.
10: Die wurden vor 100 Jahren, also 1925 ungefähr, gebaut, wurden nach 1990 saniert. Leider aber nicht das Treppenhaus. Ein Bauhaus steht ja unter Denkmalschutz. Und die Fenster sind noch von 1920 oder 25, also Einglas, nicht Doppelglas-Isolierung. Deshalb sind das Treppenhaus im Winter sehr, sehr kalt und im Sommer sehr, sehr warm. Das beeinflusst auch das Klima der Wohnung.
4: Fordern
10: von Eigentümer, dass das Treppenhaus saniert wird mit Doppelglas.
4: Ein denkmalgeschütztes, das geben wir schon mal als Grübelaufgabe in Richtung Frau Gurkmann. Darf ich Sie noch fragen, Herr Wolfram, wie schauen Sie jetzt auf den Winter, wenn Sie sagen, das hat schon auch einen Einfluss auf das Klima bei uns in der Wohnung? Würden Sie sagen, ja, ich heize wie immer jetzt in diesem Winter, oder naja, wir heizen halt dann wirklich gezielt manche Räume, so die Stube oder so?
10: Ich muss mehr heizen, mehr Aufwand betreiben, bezahle auch mehr Kosten, Nebenkosten durch die kalten Wände, die dann in die Wohnung mit reinkommen. Mhm.
11: Ja, so eine klamme Kälte im Winter, das braucht auch keiner. Herr Wolfram, wir geben die Frage mal in Richtung Jutta Gurkmann weiter. Das ist natürlich ein sehr spezifisches Feld und Sie haben ja auch letztendlich das Angebot eben in den Verbraucherzentralen, dass man genau diese Fragen stellen kann, aber schon eine Misere, ne? Wenn man sagt, ich wohne in diesem 100 Jahre alten Bauhaussiedlung, da pfeift es dann auch durch die Einglasverglasung, diese Holzfenster, aber macht keiner was, weil ist ja auch Denkmalschutz. Kann ich das verlangen von meinem Vermieter?
8: Also da muss ich tatsächlich auf die Beratung insbesondere des Mieterbundes verweisen, der Mietervereine, Mieterbund. Als Juristin würde ich natürlich sagen, das ist ein Dilemma, weil sie ja niemanden verpflichten können, wenn da tatsächlich rechtlich es gar nicht möglich ist. Das ist schwierig. Wir sehen gerade aber, dass es durchaus Bewegung gibt, auch bei den Gerichten, zum Beispiel, was die Verpflichtung angeht, Hitzeschutzmaßnahmen zu treffen. Also da tut sich doch auch einiges, aber Ihr Fall ist schon sehr speziell. Den muss man sich mal genauer anschauen.
11: Wie ist denn so grundsätzlich?
8: Vielleicht gibt es ja auch noch andere Maßnahmen. Vielleicht gibt es ja auch andere Maßnahmen, damit das Treppenhaus dann doch nicht ganz so kalt oder ganz so heiß ist und man trotzdem auch dem Denkmalschutz gerecht wird.
11: Ja, aber das sind halt diese Interessenskonflikte immer wieder, welches Rechtsgut ist wichtiger, welchem wird mehr Platz eingeräumt. Aber grundsätzlich der Beratungsbedarf, merken Sie den jetzt mit Wintern, die wir erlebt haben, auch natürlich 2022 schon, also mit den großen Peaks, dass die Menschen wirklich sich da mehr Gedanken machen, wie komme ich einfach auf eine andere Nachrechnung oder eine andere Kostenzahl?
8: Ja, die Nachfrage ist da sehr hoch. Zum einen natürlich in den letzten Jahren stimmen eigentlich meine Verbrauchsabrechnungen. Das ist immer wieder eine große Frage. Aber wir haben in der Energieberatung tatsächlich auch wirklich eine sehr, sehr hohe Nachfrage. Gerade nach, was ist die richtige Heizung? Womit heize ich in Zukunft sicher und trotzdem kostengünstig? Das sind ganz große Fragen. Dann natürlich Solaranlagen. Das scheint auch so ein bisschen der Einstieg in die Erneuerbaren für viele Menschen zu sein. Was leider so ein bisschen runtergegangen ist, tatsächlich die Nachfrage nach Beratung zur energetischen Sanierung. Und da kann ich Frau Kempfert nur recht geben. Das ist ganz wichtig. Man kann das eine ohne das andere nicht denken. Aber auch hier kommt es natürlich auf den Einzelfall drauf an.
11: Vor allem, weil wir heiße Sommer haben und dann kalte Winter. Also diese energetischen Sanierung und die Dämmung ist eben keine Einbahnstraße in irgendeiner Jahreszeit. Peter X schreibt uns, erst wurden uns Gasheizung empfohlen, dann Pelletheizung, jetzt die Wärmepumpen. Frau Kempfert, was kommt denn als nächstes?
6: Naja, es kommt das, was ich gerade schon gesagt habe, was Frau Gurkmann ja auch eben meinte, erstmal energetisch sanieren ist immer der allerwichtigste Schritt. Was wir sehen im Zuge der Energiewende, wir werden ja mehr Solar- und auch mehr Windenergie haben, mehr Volatilitäten im System und da gehört dann die Elektrifizierung des Heizbereiches auf jeden Fall dazu, weil man große Synergien haben kann, gerade wenn man auch mit dynamischen Stromtarifen in der Zukunft zu tun haben wird, dynamischen Netzentgelten, dann Smart Mieter zu Hause hat beispielsweise, die das Ganze regeln können oder wenn man dann noch in der Zukunft auch Elektromobilität hinzunimmt oder Heimspeicher, wird das Ganze sehr, sehr preiswert. Gerade wenn man zum Beispiel auch ein Elektroauto hat, welches man mit bidirektionalem Laden end- und beladen kann und dadurch auch Kostenvorteile hat. Also da geht es eher in Richtung Elektrifizierung, also energetisch sanieren, Elektrifizierung, wo es geht. Aber wir haben sehr unterschiedliche Wärmebereiche in Deutschland. Es gibt jetzt die Nahwärmenetze oder die Kommunen, die alle die Wärmenetze aufstellen. Da sieht man, wo welche Häuser welche Möglichkeiten haben, auch gegebenenfalls an ein Nahwärmenetz angeschlossen werden können. Aber wichtig ist zu sehen, wir werden alle Schritt für Schritt weggehen von Öl und Gas hin eben zu diesen Konzepten. Das wird dauern, aber der Weg geht in Richtung eher dann Wärmepumpe, weil sie die effizienteste Form ist und damit auch die preiswerteste oder dann auch ans Nahwärmenetz angeschlossen werden, wo man beispielsweise jetzt auch in Berlin dann nachhaltige Biomasseanlagen hat oder große Tauchsieder, die auch dann den Strom in Wärme speichern beispielsweise und das dann auch mit dazugehört. Also es sind viele Lösungen, die dazugehören. Es gibt nicht eine Pauschallösung. Wir haben ja hier auch schon gehört, im Übrigen Freunde freuen mich sehr, diese positiven Beispiele auch mit dem Fachwerkhaus oder auch mit dem Earthship oder auch das Bauhaus. Ich bin ein Riesenfan von Bauhaushäusern, aber auch da Lösungen gefunden werden, die so individuell sind, dass man es dann schwer pauschalisieren kann. Aber ich würde sagen, der Großteil wird in Richtung Wärmepumpe gehen.
11: Ich glaube, wir sind eingeladen nach Derenberg, Frau Kempfert. Wir können uns das auch mal anschauen. Vielleicht auch das Earthship können wir auch mal in MacPom uns vielleicht anschauen, in MV. Ja, wir sprechen heute über die Heizkosten, die drohen und die Heizmöglichkeiten, die es gibt. Manche können das gar nicht entscheiden. Bei uns ist ein ganzes Gebiet zum Beispiel auch an einem Gaswerk dran gekoppelt und da kann man sich auf den Kopf stellen. Da kommt man aus dem Grundvertrag so erstmal nicht raus. Wie ist es bei Ihnen? 0800 44 17 77. Wir haben natürlich viele Mieter, aber wir haben auch Vermieter, die sich genau auch nicht immer nur die Taschen voll machen wollen, sondern auch am Ende auch was Gutes für ihre Mieter bekommen wollen. Oder Christiana Schütz aus Buchholz in der Nordheide ist nämlich dran. Aus Niedersachsen ruft sie uns an. Guten Abend, Frau Schütz.
12: Ja, recht schönen guten Abend wünsche ich auch Ihnen.
11: Sie besitzen ein Mietshaus in Berlin, klingt erstmal gut, aber ist natürlich, Eigentum kommt mit Verantwortung. Was heißt das in dem Fall beim Heizen für Sie?
12: Ja, so ist es. Ich habe 23 Mietpartien und 14 Gewerbeeinheiten, die nicht ans Heizsystem angeschlossen sind. Ich habe sofort angefangen zu versuchen, meine Heizanlage umzustellen. Mit folgendem Ergebnis: Ich musste meine Gasheizung umstellen. Ich habe eine neue Kesselanlage einstellen lassen, die bereits eine Verbilligung für die Mieter bringt. Aber ich bekomme keine Wärmepumpe in das Haus. Das Haus ist ein Altbau von 1886 und hat zwei einzelne Häuser, die 5 Geschosse haben. Da kann ich nur eine Kaskadenwärmepumpe einbauen. Und dafür ist in einem eng besiedelten Hausreim in Berlin kein Platz.
11: Und wenn man immer sagt, weg von den Fossilen, Frau Schütz, dann sagen Sie, ja, können vor Lachen?
12: So in etwa. Also es ist keine Möglichkeit. Ich habe Energieberater beauftragt. Es gibt keine Möglichkeit. Ich kann nicht mehr tun. Dann habe ich versucht, an das Fernwärmenetz ranzukommen in Berlin. Da wurde mir gesagt, nö, Frau Schütz, tut uns schrecklich leid, innerhalb der nächsten 20 Jahre Ihr Haus nicht. Aber jetzt bitte dazu, in 5 Häusern entfernt liegt das Fernwärmesystem. Es gibt aber keine Möglichkeit, dass meine Mieter davon profitieren. Um 5 Häuser, gut, okay, es ist natürlich bei Altbauten etwas weiter, einfach dieses Fernwärmenetz weiterzubauen.
11: Ja, ich würde sagen, die 4 davor würden sich ja vielleicht auch freuen, letztendlich. Wenn Sie.
12: Also meine Mieter würden sich freuen. Ich habe ein gutes Verhältnis zu meinen Mietern und das möchte ich auch. Ich möchte für sie auch etwas tun. Ich bin vielleicht noch eine alte Art von Hausbesitzer, aber so ist das nun mal. Und ich möchte das ganz gerne noch umsetzen.
11: Das ist diese Abhängigkeit eben von den Gegebenheiten. Das ist, glaube ich, allen in unserem Panel durchaus schon öfter untergekommen. Ich fange mal bei Nina Scheer an, die ist SPD-Bundestagsabgeordnete. Wenn Frau Schütz so sagt, ich will doch auch was Gutes für meine Mieter, die Wärmepumpe kriege ich da nicht installiert, das Netz kommt auch nicht in meine Nähe, am Ende ist man dann aber auch ganz schön alleingelassen, oder?
7: Ja, also ich will jetzt hier nicht den Fehler machen, ohne die Gegebenheiten vor Ort tatsächlich zu kennen. Und ich habe auch jetzt nicht die Energieberater-Expertise, jetzt irgendwie meinerseits über die Ferne irgendeine falsche Diagnose zu geben, was man sonst noch machen könnte. Es gibt ja auch noch Modelle, etagenweise etwas zu machen, aber das wird wahrscheinlich ja alles von Ihnen durchexerziert worden sein. Da wäre einfach noch die Frage, ob Sie vielleicht auch sich an die politische kommunale Ebene schon mal gewandt haben, an die Bezirksverwaltung vielleicht auch oder an das Land mit den, Sie hatten ja auch gesagt, die Wärmepläne, da sei nichts vorgesehen. Aber das ist ja auch ein politischer Prozess, deswegen wäre das jetzt nicht unbedingt vom Energieberater zu hören, sondern eher von der politischen Ebene. Da wäre auch meine Rückfrage, ob Sie diese Ebene auch schon angesprochen haben. Sonst würde ich auch dazu raten, dass man einfach die politische Ebene, wenn es um Planungen geht von solchen Leitungen, auch durchaus nochmal mit anspricht. weil das ja auch tatsächlich gerade, wie das schon erwähnt wurde von Frau Kempfert wiederum, auch eine Wärmeplanungsphase ist, in der eben landesweit diese kommunalen Wärmeplanungen, und in Stadtstaaten ist natürlich ein bisschen großräumiger, aber letztendlich ist das gleiche Prinzip, es werden diese Wärmepläne aufgestellt.
11: Fragen wir mal nach bei Frau Schütz. Klingt ein bisschen auch optimistisch, dass man da zeitnah eine schnelle Antwort bekommt, aber haben Sie da auch mal den Weg in die Bezirksversammlung gemacht?
12: Nein, mein Architekt hat das getan. Mhm. Der wohnt selber im Haus, ist ein Mieter von mir und es gibt keine Möglichkeit. Ich muss diese Gasheizung behalten.
11: Und möge sie irgendwann dann auch mit nicht mehr normalem Gas beheizt werden, sondern eben ein bisschen mehr in die Entlastung auch reinkommen. Ja, kommt die denn da rein, Frau Gurkmann? Das ist ja, wie gesagt, eine Sackgasse kann es ja nicht für Frau Schütz sein, in der sie sich da reinsteuert, oder? Klingt aber ein bisschen so danach.
8: Naja, natürlich wird man sich da was überlegen müssen. Für solche Fälle wird es Lösungen geben müssen. Die werden vielleicht auch relativ individuell und eher in Richtung dann auch Härtefalllösungen gehen müssen, weil wir, wenn wir natürlich weiter in die nicht fossile und vor allem, wie Frau Kempfert ja auch gesagt hat, in die Richtung Strom- und Wärmepumpen beziehungsweise Nahwärmenetze gehen, dann haben wir ja auch noch die Frage, die wir da lösen müssen, was machen wir denn mit den Gasnetzen, die ja auch unterhalten werden müssen. Das kostet auch wieder Geld. Wenn da mehr und mehr NutzerInnen rausgehen, dann werden sich die Kosten auch auf immer weniger verteilen. Also dafür müssen wir noch Lösungen finden.
11: Aber das wäre so, oder? Dass wenn mehr und mehr sich aus diesen Netzen verabschieden, dass dann meine Rechnung, weil ich wenn nicht raus kann, dann irgendwie muss ich das ganze Konstrukt dann deutlich mehr mittragen finanziell. Ist das eine Gefahr, Frau Guckmann?
8: Also die Kosten werden verteilt werden müssen und bislang werden sie eben auf alle Nutzenden verteilt und je kleiner der Kreis der Nutzenden ist.
11: Ich beantworte das mit Ja. Okay.
8: Bislang relativ einfache Rechnung.
11: Wir können ja gleich nochmal in Nordrhein-Westfalen auch bei einem Hörer nachfragen. Ich würde Frau Kempfert einmal dazu, weil wir jetzt gerade auch schon diese Wärmeplanung vor Ort hatten. Was kommt bei mir an? Weil was bei mir sinnvoll ist, entscheidet ja mitunter auch die Kommunen. Die wurden aufgefordert, die Städte und Pleiten da Gemeinden da einen Plan zu machen, eine Wärmeversorgung aufzustellen. Und rund 2/3 der Kommunen hatten bis August 2026 mit der Wärmeplanung begonnen oder auch bereits abgeschlossen. Das klingt erstmal, dass es angekommen ist in weiten Teilen. Aber nach welchen Kriterien entscheiden die eigentlich, die Kommunen?
6: Genau, also das muss jede Kommune und jede Stadt ist sehr unterschiedlich selbst entscheiden. Und das ist auch recht kompliziert. Wir verfolgen das sehr intensiv im Moment in Lüneburg, wo schon einiges vonstatten geht, aber eben auch komplizierte, komplexe Prozesse dabei sind. Es gibt Städte wie Augsburg, Mannheim, die haben ganz gezielt die Kunden angeschrieben, also die Stadtwerke oder die lokalen Energieversorger, um darauf hinzuweisen, was Frau Gurkmann ja zu Recht anspricht, dass es immer teurer wird für die verbleibenden Gaskunden, wenn sie nicht raus können. Weil es gibt Berechnungen, die zeigen, dass dann die Netzentgelte für die Gas, für den Gasanschluss um bis zu 10 oder 20% steigen können. Das ist enorm viel im Einzelfall. Deswegen ist es so wichtig, dass man da Wege findet, auch gemeinschaftlich erarbeitet. Da ist die Kommune, da ist die Stadt gefordert. Und da wäre jetzt auch, ich finde ja die Frau Schütz ganz toll, was sie da alles anschiebt und wie sie das auch angehen will. Aber auch dann braucht sie auch Lösungen, die dann ermöglichen, dass sie wegkommt eben von dieser großen Gasrechnung, die ihre Kunden da, ihre Mieter enorm belasten werden, sondern wo man dann Wege findet, und da hat Frau Scher ja recht, auch die lokalen Politikerinnen gefordert sind, dann auch den Anschluss ans Fernwärmenetz oder ans Netz da ermöglichen, wenn das nur 5 Häuser entfernt ist. Also gut, man muss immer gucken, in Berlin ist alles kompliziert, aber es wird Lösungen geben müssen, vielleicht Härtefalllösungen, und wir freuen uns über ambitionierte Vermieter wie Frau Schütz, die sich darum kümmert und auch reinhängt.
11: Das wäre auch ein schöner Slogan für Berlin. Eigentlich ist immer alles kompliziert. Wir schauen mal in Nordrhein-Westfalen in Kalka bei Klaus von Warnen. Guten Abend. Ich sage einmal kurz die Telefonnummer dazu, damit andere vielleicht Ihnen noch folgen können unter der 08000441777 oder natürlich parallel auch unser YouTube-Chat ARD Mitreden. Können Sie uns sofort finden oder könnt ihr uns finden und dann kommentiert gerne mit. Herr von Warnen, guten Abend erstmal.
13: Ja, guten Abend.
11: Aus welcher Betroffenheit hören Sie uns erstmal zu? Also wie schauen Sie auf den Winter, was die Heizkosten angeht?
13: Ja, Gut, also das war jetzt nicht mein Thema, aber
11: ich frage Sie ja.
13: Natürlich besorgt, ich bin im Altbau und habe eine Erdgasheizung und ich kann da auch nicht raus, als das Haus veräußern.
11: Also das heißt, man guckt, dass die Zimmer, die Diele nicht unbedingt mitgeheizt wird und schaut, dass man da ein bisschen runterkommt. Aber dann, also gut, dann ist klar, Sie haben ein anderes Thema.
13: Also mein Thema ist, dass nicht nur die Gutverdienenden im Einzelhaus mit Photovoltaikanlage, Wärmepumpe, Akkuspeicher, Elektroauto von den erneuerbaren Energien profitieren, sondern alle Bürger, auch die Mieter. Das ist ja auch meine Zukunft, dass ich ein Mieter werden möchte. Und zwar dadurch, dass man sagt, alle erneuerbaren Energien im lokalen Umfeld, die brauchen keine Netzentgelte bezahlen. Das ist mittlerweile ein Drittel des Strompreises. Und das würde ein ganz anderes Marktverhältnisse für die erneuerbaren Energien bedeuten, Schub. Auch die Wärmenetze werden, da würden sich dann wahrscheinlich nicht mehr rechnen, weil die erneuerbaren Energien gnadenlos wettbewerbsfähig sind.
11: Herr von Waren, ich ahne ja, dass irgendjemand da was dagegen hat, dass die Netzentgelte wegfallen, aber wir fragen bei Frau Kempfert nach. Wir haben ja Claudia Kempfert bei uns in der Runde, um genau eben die Wirtschaftlichkeit, die Sinnhaftigkeit mancher Maßnahmen zu erfragen. Herr von Waren sagt, genau im Regionalen muss das eigentlich ohne Netzentgelte funktionieren. Was spricht denn dagegen und von wem?
6: Naja, also grundsätzlich brauchen die erneuerbaren Energien einen Netzanschluss und deswegen hat man diese Netzentgelte. Aber es stimmt schon, dass wir enorm hohe Netzentgelte haben in Deutschland. Das ist richtig und es teilweise auch eine Überfrachtung gibt bei den erneuerbaren Energien, die dann zu sehr belastet werden. Gerade wenn es darum geht, dass man in der breiten Fläche erneuerbaren Energien im System haben will. Und dann Möglichkeiten schaffen muss, dass es möglichst systemdienlich ist. Und da würden aber auch dynamische Netzentgelte schon mal helfen, regionale Netzentgelte, um eben auch die Gegebenheiten besser anzupassen und wir möglichst viel erneuerbare Energien in ganz Deutschland installiert bekommen und dann auch ins System bekommen. Und deswegen ist das System oder diese Netzentgelte zum Teil schon auch sinnvoll, aber sie sind im Moment viel zu hoch und man braucht Wege, wie man die erneuerbaren Energien preiswerter bekommt insgesamt. Und dazu gehört eben auch, dass die Netzentgelte dynamischer werden müssen, regional angepasst werden müssen, um diese Systemflexibilität auch ermöglichen können. Und das finde ich schon einen sehr wichtigen Weg. Aber ich fand, Herr, wichtig, was er Herr von Waren gerade sagte, was die soziale Gerechtigkeit angeht, jetzt jenseits dessen, was bei den Netzentgelten passiert, weil wir in der Tat nicht nur Gutverdiener haben, die ein Haus haben und ein Elektroauto sich kaufen können und eine Solaranlage, sondern wir auch Mieterstrommodelle besser integrieren müssen, dass auch alle etwas davon haben und wir möglichst viel erneuerbare Energien auch ins System bekommen. Und das geht nur darüber, wenn wir alle beteiligen und auch sozial faire Tarife dafür haben.
11: Ich würde uns für die verbleibende Zeit vielleicht nochmal dieses große Thema der Wahlfreiheit da mitnehmen, weil ist dieser Weg, den das Ministerium von Katharina Reiche unter der Regierung von Friedrich Merz auf den Weg bringt, eigentlich genau in diese Richtung laufend oder ja, verlieren wir Zeit vielleicht auch? Vielleicht nehmen wir uns das nochmal gleich als Thema mit, aber schauen erstmal, was Schreib's doch sagt auf unserem YouTube-Kanal. Man macht es in Deutschland gerne, was man schon immer so gemacht hat, so vielleicht mal als kleinen Gedanken. Und in München ruft uns Herr Reckziegel an. Guten Abend, grüß Gott, Herr Reckziegel.
14: Ja, hallo, guten Abend.
11: Sie haben ein Miet- und ein Privathaus. Also Sie sind quasi einmal profitieren Sie, aber manchmal müssen Sie an Ihre Mieterinnen und Mieter mitdenken. Das ist mal so grob richtig?
14: Genau, richtig. Und vielleicht zunächst mal zu dem Mietshaus und zwar gerade auch zu dem sozialen Aspekt. Mhm. Wir haben es einen Schritt besser wie die Dame in Berlin. Wir haben auch einen Altbau, das heißt Wärmepumpe funktioniert nicht. Wir sind in einem Fernwärmeentwicklungsgebiet, sodass da, sage ich mal, in 2 Jahren Fernwärme möglich ist. Allerdings, wenn man heute die Kosten anschaut, ist die Fernwärme 30%, teilweise 40% teurer wie Gas. Das heißt, würden wir heute umstellen, dann hätte ich als Vermieter zunächst mal kein Problem, denn ich würde dann auch nicht mehr bestraft durch diesen du heizt falsch Aufschlag, der jetzt immer größer wird. Nur der Mieter würde sofort deutlich höhere Heizkosten haben. Und da verstehe ich nicht, warum da die Politik nicht mehr macht, sondern sogar im Gegenteil ja die Gesetze geändert hat, dass diese Fernwärmeversorger nicht alles offenlegen müssen. Und heute, was ich praktisch tatsächlich auch mache, beim Gaspreis engagiere ich mich ziemlich, dass ich den günstigsten Anbieter finde, beziehungsweise wir sind bei den Stadtwerken München, aber mit denen diskutiere ich dann über den Preis und sage, pass auf, bitte helft es mir, weil sonst wechsle ich. Wenn ich Fernwärme habe, hänge ich von dem einen Versorger ab und kann nichts mehr machen. Der zunächst mal Leidtragende ist der Mieter über die Kosten.
11: Ein Thema, das mittlerweile, ich habe mir die Zahlen heute mal dazu angeschaut, Fernwärme. Aktuell sind 15,5% der Wohnungen in Deutschland an Fernwärme angeschlossen. Im Neubau ist der Anteil deutlich höher. Bei 2024 fertiggestellten Wohnungen lag die Quote bei 25%, heißt jede sechste Wohnung hängt an einem Wärmenetz, das von draußen kommt. Das klingt erstmal bequem, aber am Ende vielleicht auch an jemand, der Fremdentscheidungen trifft. Herr Retzkiel, ich würde es in unsere gesamte Runde einmal geben und fange bei unserer Politikerin in der Runde an, bei Frau Scheer. Da geht es ja auch letztendlich um Transparenz und Preisaufsicht, die da verbessert werden muss, oder?
7: Ja, unbedingt. Und ich habe ja vorhin schon diese Fernwärmeverordnung benannt und wir haben jetzt aber auch eine Wärmegesetzgebung, die das quasi aufgreifen soll. Und ich gebe da völlig recht, dass wir auf jeden Fall Intransparenzen weiter rausdrängen müssen, um einfach auch Preisbestandteile, die nicht gerechtfertigt sind, auch identifizieren zu können. Mir ist es aber ein sehr großes Anliegen, wenn ich das darf, Frau Zimmermann, auch noch etwas ergänzend zu der Frage von Herrn Wahn zu sagen, von gerade eben. Weil das wirklich ein ganz großes Thema auch bei uns im Parlament ist, immer wieder, wie kriegt man es hin, dass die Netzentgelte uns nicht erdrücken? Weil je bedeutender der Strom wird, auch im Wärmesektor, desto bedeutsamer wird es auch, dass wir die Stromkosten runterkriegen und die Preisbestandteile auch runterkriegen. Und das Dumme ist eben, dass wir zurzeit eine Regelung haben, wonach der gesamte Netzausbau über den Strompreis finanziert wird. Also jeder Verbraucher, jede Verbraucherin zahlt über jede Kilowattstunde anteilig auch den Netzausbau mit. Anders als zum Beispiel beim Straßenbau. Mhm. Der Straßenbau wird aus Steuermitteln bezahlt, Autobahnen werden aus Steuermitteln bezahlt. Aber die Strominfrastruktur wird über, egal wie dick der Geldbeutel ist, über jede Kilowattstunde mitbezahlt. Und das ist natürlich ein Hemmnis für die Energiewende, für die Transformation. Und wir machen da zwar jetzt gerade Zuschüsse aus dem Bundeshaushalt, um es ein bisschen abzudämpfen. In diesem Haushalt 6,5 Milliarden, im nächsten sind jetzt zurzeit noch 5,5, also schon ein bisschen weniger. Aber das ist keine Dauerlösung. Und es wäre wirklich gut, wenn man diese Netzausbaukosten, wenn man diese Finanzierung, die Netzausbaufinanzierung, wenn man die nicht mehr über die Verbraucherin abwickeln würde, dann würden wir einen Riesenschritt weiterkommen. Ich kann das nur dick unterstreichen, was Herr Wahn gesagt hat, ergänzend zu den von Frau Kempfert gesagten Dingen. Aber das ist nochmal ein gesonderter Punkt, den wollte ich unbedingt erwähnen.
11: Und da muss ich noch eins nachhaken, vielleicht in einer kürzeren Beantwortung. Aber dass das ein politisches hohes Interesse ist, höre ich raus. Dann scheitert es aber letztendlich am Partner, oder?
7: Ja, es scheitert bisher daran, dass man noch nicht sich eine Einigung, das ist auch nicht im Koalitionsvertrag drin, weil wirklich da noch sehr weit von der Einigung entfernt waren. Immerhin gibt es Beratungen dazwischen in der Koalition inzwischen, dass man sagt, man hat das Problem erkannt, dass bei mehr Netzausbau das Problem sich immer weiter zuspitzt, und wir auch immer mehr abfedern müssten aus dem Bundeshaushalt, um dem irgendwie Herr zu werden. Natürlich werden wir auch mehr auf Effizienz in der Netzauslastung jetzt zu achten haben. Auch diese Dinge können die Kosten runterbringen, aber dieses von mir genannte Problem bleibt. Und deswegen brauchen wir eine Lösung. Aber das ist tatsächlich, wir haben diese Lösung noch nicht, weil bisher eine Einigung darauf, wie man das dann zu machen hätte, ob dann auch damit einhergeht, dass das dann alles in die staatliche Hand käme oder ob man dann eine Fondslösung möchte. Immerhin haben wir eine Einigung, dass man mit einem Deutschlandfonds Unterstützungsmaßnahmen dann bekommen soll. Aber wir sind tatsächlich da noch nicht an dem Punkt, dass man sagen könnte, da ist eine Einigung und morgen wird es anders. Leider noch nicht. Aber das ist eine ganz große Baustelle.
11: Und das halt nochmal nach, was Herr van Waanen eben gesagt hat. Dann springen wir nochmal zurück zur Fernwärme. Herr Reckziegel hat das gerade aus München als Thema mitgebracht. Betrifft, habe ich gerade nochmal in den Zahlen gehabt, schon durchaus ein paar, auch wenn es nicht die Mehrheit in Deutschland ist. Frau Gurkmann, wo liegen denn die Besonderheiten, die Vorteile vielleicht, die Nachteile für Verbraucherinnen und Verbraucher bei Fernwärme? Das heißt, den Anbieter kann man nicht einfach wechseln zum Beispiel, oder?
8: Also das ist das ganz große Problem. Wenn Sie sich mal für Fernwärme entschieden haben, dann sind Sie in einem so und dann streiten wir uns da immer innerhalb der Verbände, ist es jetzt ein echtes Monopol oder nicht. Letztendlich ist es egal, weil für Verbraucherinnen und Verbraucher, die in einen Fernwärmeanbieter gebunden sind und dann mit wirklich großen Preissprüngen, intransparenten Abrechnungen vielfach konfrontiert sind, die fühlen sich eben in einem Monopol gefangen und das ist ein Problem, das müssen wir natürlich angehen. Aber wir diskutieren ja auch, Frau Scheer hat es gesagt, gerade ein Wärmenetzpaket und ich hoffe, dass wir da gute Lösungen finden.
11: Das hoffen, glaube ich, viele, die zuhören gerade. Frau Kempfert, welche Rolle kann Fernwärme denn überhaupt in der künftigen Wärmeversorgung realistisch spielen?
6: Also grundsätzlich gesehen ist Fernwärme schon sehr effizient, also genau wie Nahwärme auch, weil man einen Großteil dieser Wärme an viele Haushalte abgibt. Und wenn man zum Beispiel jetzt auch für Bremen oder andere Beispiele große Flusswärmepumpen einsetzen will, dann ist das alles auch sehr, sehr effizient und kann auch durchaus zu dieser Wärmewende beitragen, die wir brauchen, sehr emissionsfrei. So. Und darum muss es hingehen. Und es kann auch sehr effizient sein. Jetzt muss man aber wissen, in Deutschland ist der Anteil, Sie haben gesagt, 15% hängen an der Fernwärme, aber von der Herstellung der Energie, dieser 15%, sind 75% noch immer fossile Energien. Das heißt, der geringste Anteil ist jetzt beispielsweise sind die erneuerbaren Energien. In München soll es jetzt auch auf die Wärme, Therme, Geothermie gehen. Das ist dann auch nochmal sehr effizient und kann auch für viele Haushalte vorteilhaft sein. Und ökonomisch gesehen, Sie haben recht und auch Frau Gurkmann hat es erwähnt, es sind dann eher Monopolpreise, wo man eingreifen muss und regulierend eingreifen muss. Die Monopolkommission hat sich das sehr genau angeschaut, auch Vorschläge gemacht. Dann können die Preise auch deutlich reguliert werden. Aber die Preise jetzt für fossile Energien sind explodiert. Es wird alles weitergereicht. Da wird man nicht so viele Möglichkeiten haben. Aber je mehr man auch auf erneuerbare Energien umsteigt, Geothermie, erneuerbare Energien auch für die Fernwärme, desto eher wird man da auch Kostenvorteile haben können. Nur, sie müssen überwacht werden, sie müssen aus diesen Monopolpreisen raus, sondern da muss es dann eine strikte Regulierung geben, damit die Haushalte da auch was von haben.
11: Wir sprechen heute über die Heizkosten, auch unter anderem als Anlass haben wir das genommen, dass wir vor 3 Wochen über den Tankrabatt und da die Entwicklung auf den Spritpreisen geschaut haben. Und dann haben viele uns geschrieben, die Heizkosten sind das Eigentliche, was uns in diesem Winter Sorgen macht. Also sprecht da gerne mal drüber. Das machen wir heute Abend sehr gerne unter der 08000441777. Können Sie gerne noch dazukommen. Wir haben zum Beispiel auch mal in unserem YouTube-Chat gefragt, auf wie viel Komfort spart ihr beim Heizen eigentlich inzwischen ein mit dem Blick auf den Winter, wenn es teurer wird? Da sagen 40%, ich heize wie immer. 40% sagen, ich heize wirklich nur gezielt und manche Räume. 20% sagen, es ist insgesamt ein bisschen kühler bei mir, auch so spart man. Und 0% sagten, ich verzichte richtig auf Komfort. Also das ist auf jeden Fall noch eine Entspanntheit, die ich da ablesen kann, auch wenn man weiß, dass es natürlich ein kostensensibles Thema ist. Ja, wir sprechen heute über die Heizkosten. Die sind in Deutschland so bunt wie vielfältig. Heizöl, Gas, Kohle, Pellets, Biogas, Wärmepumpen, Geothermie haben wir gerade angesprochen, Fernwärme. Also da gibt es ganz viele regional unterschiedliche Schwerpunkte. Und wir schauen mal, was Bettina Schäfer aus Rothenburg an der Wümme in Niedersachsen uns jetzt noch in der Diskussion beiträgt. Guten Abend, Frau Schäfer.
15: Ja, schönen guten Abend. Ich habe mich gemeldet, vor allem, weil es mir so ein bisschen aus den Nägeln brennt. dass all diese Vielfalt zwar sehr schön ist, die wir jetzt zurzeit haben, aber doch wahrscheinlich in der nächsten Nähe da einiges passieren muss, um irgendwie effizienter und nachhaltiger aufgestellt zu sein. Und eine Sache, die in dem Kontext auch auffällt, ist, wir werden in, ja, ich denke, absehbarer Zeit sehr große Rechenzentren etablieren, hier auch in Deutschland, wegen der künstlichen Intelligenz, die wir ja erzeugen wollen und müssen. So. Diese Rechenzentren sind ungeheure Wärmefabriken. Ja. Die bisherigen Rechenzentren, ich habe keine Ahnung, inwiefern die überhaupt an Fernwärmenetze angeschlossen werden. Ich fürchte, das ist nicht passiert. Vielleicht sollte es passieren und vielleicht sollte man in Zukunft grundsätzlich an die Baugenehmigung für diese Riesenrechenzentren, die hier sozusagen in den Startlöchern stehen, sofort etablieren. Eine Baugenehmigung wird nur erteilt, wenn die Abwärme des Zentrums in ein Fern- oder Nahwärmenetz eingespeist wird. Punkt. Ohne Wenn und Aber. Zum Beispiel.
11: Ja, weil die sind ja auch super durstig, das wissen wir auch, dass da ein hoher Flüssigkeitsbedarf ist. Und ich wende mich jetzt gerade bei unserem YouTube-Kanal, kann man das sehen, ARD mitreden, einmal in Richtung unserer Gäste heute und schaue, ob jemand sich mit dem Thema KI-Rechenzentren, Frau Kempfert nickt, schon mal auseinandergesetzt hat. Also das sind energiehungrige Zentren, die gleichzeitig auch als Standort wichtig sein werden. Frau Schäfer sagt dann bitte, dann macht es aber gleich so vertragssicher, dass die zum Beispiel an der Fernwärme dran sind, dann haben wir keine weitere Diskussion.
6: Ja, ich finde es richtig, was Frau Schäfer angesprochen hat, denn die künstlichen Intelligenz-Rechenzentren produzieren viel Abwärme und es gibt auch Verordnungen, auch Abwärmeverordnungen, die das ermöglichen können, dass diese Abwärme direkt dann auch in Nahwärmenetze fließt. Und der Standort, da hat Frau Schäfer völlig recht, ist sehr zentral. Man muss genau gucken, wo macht es wirklich Sinn. Und Sie haben ja auch angesprochen, man muss gucken nach der Wasserverfügbarkeit. Mhm. Auch das ist im Zuge des Klimawandels und Wasserknappheit auch eine wichtige Standortentscheidung. Wo kommt dieses Rechenzentrum hin? Und wenn man es baut, dann bitte die Abwärme zu 100% nutzen. Teilweise wird das schon berücksichtigt bei Neubauten, teilweise aber nicht. Und da finde ich, das sollte man verbindlich festlegen, dass man hier diese Abwärme nicht verpuffen lässt in Zeiten von Energieknappheiten und Effizienzen, die wir dringend nutzen müssen und verbessern müssen. Es ist absolut sinnvoll, wenn man recht

0: nutzbar ist, CO2-neutral. Warum wird das nicht gefördert? Werde ich in Zukunft von der CO2-Abgabe befreit? Wenn nicht, warum nicht, Frau Gurkmann?
1: Also,
0: Sie haben so genickt.
1: Sie zahlen den CO2-Preis da, wo CO2 anfällt. Das ist ja genau der Sinn, anzureizen, dass möglichst eben immer weniger CO2 anfällt. Also das sollte sich auch entsprechend durchschlagen.
0: Das wird zum richtigen Preisfaktor noch bei Gas und Öl. Der CO2-Preis für 2027 will die Bundesregierung ihn wegen der hohen Energiepreise, korrigieren Sie mich, Frau Scheer, zunächst auf dem heutigen Niveau halten. 2028 soll der europäische Emissionshandel dann durchstarten und dann wird der CO2-Preis wirklich stärker über den Handel der Zertifikate bestimmt werden. Wie soll ein Verbraucher da langfristig Entscheidungen treffen, wenn ein Teil der späteren Kosten erst dann entstehen und noch gar nicht feststeht? Das ist auch Teil der Überlegung, oder Frau Scheer?
2: Ja, also das sind ja Prozesse, der Emissionshandel ist ja schon ein über Jahre anlaufender Prozess und immer mit viel Vorlaufzeit. Und jetzt geht es tatsächlich darum, ob sich da noch was nach hinten verschiebt. Aber man konnte eigentlich schon lange auch damit rechnen, dass das kommt. Also gerade für den Wärme- und den Verkehrssektor, das ist ja der sogenannte ETS2, also der zweite Bereich, der jetzt erst noch mit dazukommt. Der ist ja bisher noch gar nicht von dem Handelssystem mit erfasst und das kommt jetzt erst. Wir hatten allerdings in Deutschland schon mal einen nationalen Brennstoff-Emissionshandelsgesetz, hieß das, was aber dann eben überführt werden sollte in dem Moment, wo es europäisch wird. Und da gibt es jetzt halt gerade die Verzögerung. Aber die wichtige Message ist ja einfach, dass wir möglichst uns gar nicht diesem Preisdruck aussetzen. Also aus Verbrauchersicht müssen wir es hinbekommen und zum Schutz der Menschen, dass man das quasi als Perspektive vor Augen hat, dass es eine Verteuerung geben wird über den CO2-Preis, aber dass man möglichst bis dahin schon umgestellt hat. Das, denke ich, muss der Weg sein, weil ich bin jetzt nicht unbedingt ein Fan vom CO2-Preis, muss ich auch sagen, weil ich habe einfach die Sorge, dass es dann erstmal nichts gemacht wird und dann, wenn es kommt, trifft es die, die gar nicht die Möglichkeit haben zu handeln.
0: Zum Beispiel die Mieter im Haus, die wir heute hatten.
2: Genau. Ja, deswegen, das Problem ist halt einfach, wenn so ein Prozess über Jahre das einzige Instrument des europäischen Klimaschutzes mehr oder weniger war, dann ist es auch schwierig, sowas dann einfach wieder fallen zu lassen, weil davon profitieren dann auch wieder nur die Fossilen. Deswegen müssen wir, glaube ich, jetzt so damit umgehen, dass man bei Beibehaltung dieser Maßgaben, weil alles andere wiederum, wie gesagt, den Fossilen helfen würde, die Menschen dahin bringt, dass sie ermöglicht werden, umzusteigen. Das muss in den Mittelpunkt, damit die Menschen nicht die Leidtragenden sind.
0: Aber da kommt was auf uns zu, Frau Kempfert, mit dem CO2-Preis, wenn der dann so richtig im Zertifikatenhandel bei uns auch ankommt. Also am Ende ein wichtiges Lenkungsinstrument, Frau Scheer hat es gerade nochmal gesagt, auf das man sich verständigt hat, das aber am Ende dann auch Menschen trifft, die den wenigsten Spielraum haben.
3: Genau, und das ist auch sozial ungerecht. Und deswegen haben wir auch im Rahmen einer Studie vorgeschlagen, dass man die Einnahmen, die man aus diesem CO2-Preis generiert, rückerstattet, entweder pro Kopf an alle Menschen, dann würden auch die Niedrigeinkommensbezieher überproportional davon profitieren. Wenn jetzt höhere Einkommensbezieher das dann wieder versteuern müssten, dann würde der finanzielle Vorteil eher bei niedrigeren oder mittleren Einkommensbeziehern bleiben, damit es diese soziale Unausgewogenheit nicht gibt. Weil in der Tat ist es so, das zeigen auch alle Studien, auch unsere, dass Niedrigeinkommensbezieher überproportional leiden unter dem CO2-Preis. Und wir haben auch heute Abend gehört, viele können ja gar nicht wechseln, haben eine Gasheizung, die ihnen da angeschwatzt wurde oder sind noch bei einer Ölheizung und dann wird es immer teurer. Das soll ja auch so sein, aber sie sind selber gar nicht in der Lage, das zu verändern und bleiben auf den hohen Kosten hängen. Deswegen plädieren wir für ein Klimageld, welches dann ausgezahlt wird, zum Beispiel jetzt auch als Weihnachtsgeld pro Kopf, dass jeder 200 € bekommt und dann wird ein Teil dieser Kosten zumindest für niedrige Einkommensbezieher dann auch ermöglicht, das entsprechend einzusetzen für die Begleichung dieser Kosten oder indem sie sich dann auch entsprechend umorientieren in der Zukunft. Aber in der Tat ist es so, dass der CO2-Preis eine Lenkungswirkung haben soll, aber er sozial auch sehr ungerecht ist.
0: Wir haben gerade aktuell einen Tankrabatt, der auch durch Steuer finanziert den Spritpreis erstmal künstlich nach unten drückt. Und wir wissen auch, das kommt nicht vollständig.

0: nicht bei den Menschen an, die tanken, aber in Teilen. Die Frage ist auch, Frau Scheer, wird es ein Heizölrabatt geben jetzt in einem Winter, der auf uns zukommt, der vielleicht ja doch nochmal richtig ins Geld geht, wenn er ähnlich hart ist zumindest wie im vergangenen Winter, der Januar vielleicht auch?
1: Also das wird bisher so nicht diskutiert und ich möchte auch davor warnen, dass wir die falschen Dinge dann auch damit fördern. Also es geht darum, den Menschen zu helfen, bei der Energiewende, dass wir bei der Energiewende vorankommen, dass wir so schnell wie möglich den Umstieg auf die erneuerbaren Energien schaffen, weil das wird ein bleibendes Problem sein mit den fossilen Energien. Und deswegen, ob man das Klimageld nennt oder ob es, ich habe es neulich auch ein Konzept vorgelegt, da habe ich es Energiewende-Gutschein genannt. Es wäre halt gut, dass man den Menschen Unterstützungsleistungen gibt, aber möglichst sozial gerecht, also sozial ausgestaltet, sodass man muss jetzt nicht Millionären noch Geld hinterherwerfen, ja, aber die, die es wirklich brauchen, die müssen dann eine Unterstützung bekommen und dann möglichst zielgerichtet. Also wenn zum Beispiel dadurch ein ÖPNV noch billiger gemacht werden kann oder wenn jemand eine Sanierungsmaßnahme vornehmen möchte, nochmal was zusätzlich kriegt und das dadurch doch zusätzlich erleichtert wird. Oder ob es einfach dann nur darum geht, die kleineren Maßnahmen, und jeder hat irgendwo mal eine Maßnahme zu tätigen, die auch energetisch uns weiterbringt in der Energiewende, dann ist das, glaube ich, etwas zielgerichtet, was zugleich entlastet. Und das ist viel besser, als etwas zu subventionieren, zumal, wie man es bei den Mineralölkonzernen sieht, da ordentlich abkassiert wird.
0: Also ich bedanke mich. Sie hören die Musik. Wir sind am Ende dieser Sendung angekommen. Heizkosten und Wärmewende, wie teuer wird der Winter, haben wir gefragt. Wir haben auch viele einzelne Vorschläge von den Hörern gehört, wo da sich schon auf den Weg gemacht wird, um auch unabhängiger zu sein. Aber gleichzeitig bleibt natürlich die Frage, ob die aktuelle Regierung dahin auch die Weichen wirklich stellt. Wir haben darüber gesprochen mit Claudia Kempfert vom Deutschen Institut für Wirtschaftsforschung, Wirtschaftsexpertin für Energiefragen, mit Jutta Gurkmann vom Verbraucherzentrale Bundesverband, Experten für Verbraucherfragen rund um Energie und Wohnen. Und gerade haben wir nochmal Nina Scheer gehört, die energiepolitische Sprecherin der SPD-Bundestagsfraktion. Und vor allem danke an Sie fürs Anrufen, fürs Mitreden, fürs Mitdiskutieren, jetzt bei den Anrufen oder natürlich auch in unserem YouTube-Chat und den persönlichen Erzählungen und Einblicken, die Sie uns gegeben haben. Das war Mitreden. Deutschland diskutiert in dieser Woche vom NDR, vom Norddeutschen Rundfunk in Hamburg. Ich wünsche Ihnen einen guten Abend. Passen Sie auf sich auf. Auch auf andere. Ich bin Nina Zimmermann, wünsche Ihnen erstmal einen guten Abend hier auch mit der ARD-Infonacht. Passen Sie auf sich auf und auf andere. Bis dann.

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1: Um 22 Uhr mit Martin Wilhelmi. Der Bundestag fordert, dass nicht-invasive vorgeburtliche Tests auf den Prüfstand gestellt werden. Eine große Mehrheit stimmte am Abend für den fraktionsübergreifenden Antrag. Aus Berlin Dagmar Pepping.
2: Er sieht vor, dass es ein Monitoring der vorgeburtlichen Bluttests, kurz NIPT, geben soll. Ziel, mehr Daten, welche Folgen die Kassenleistung hat. Mit dem Test können Schwangere feststellen, ob bei ihrem Fötus das Risiko einer Trisomie besteht, beispielsweise das Down-Syndrom. Die Zahl der genutzten Tests steigt seit Jahren kontinuierlich an. Kritiker bemängeln, der Test sei nicht ausreichend genau und drohe zu einer Routineuntersuchung zu werden. Der Antrag fordert zudem, dass ein Expertengremium eingesetzt wird. Dessen Mitglieder sollen die rechtlichen, ethischen und gesundheitspolitischen Grundlagen der Kassenzulassung prüfen.
1: Die Affäre um den Verkauf eines Klinikgeländes im niedersächsischen Lehrte hat erste personelle Konsequenzen. Der Fraktionsvorsitzende der SPD im Landtag Politze ist von seinem Amt zurückgetreten. Aus der Nachrichtenredaktion Ulf Hilbert.
3: Angesichts der strafrechtlichen Ermittlungen gegen ihn und der Berichterstattung darüber sei das Amt zu stark belastet, sagte Politze am Abend in einer außerordentlichen Fraktionssitzung. Er sei fest von seiner Unschuld überzeugt, wolle aber Schaden von Partei und Fraktion abwenden. Die Staatsanwaltschaft Hannover ermittelt gegen Politze wegen der Vorwürfe rund um den Verkauf des Krankenhausgeländes in Lehrte. Dabei sollen interne Informationen illegal an einen Bewerber weitergegeben worden sein. In derselben Angelegenheit laufen auch Ermittlungen gegen den SPD-Fraktionschef in Berlin Krach und den SPD-Chef in Hannover Achmetowitsch.
1: Bundespräsident Steinmeier ist zu einem Staatsbesuch in Frankreich. Steinmeier versicherte, dass die Deutschen gute Europäer bleiben werden und bezog sich dabei auf die jüngsten Ergebnisse bei Landtagswahlen in Deutschland. Auch Frankreichs Präsident Macron sagte, dass Deutschland und Frankreich wichtig für Europa seien, um die Demokratien und deren Vitalität zu stärken. In einer Zeit, in der Verschwörungstheorien und Skepsis manchmal die Oberhand gewinnen. Aus der ukrainischen Hauptstadt Kiew werden wieder massive russische Luftangriffe gemeldet. Wie Bürgermeister Klitschko mitteilte, kamen durch den Beschuss mit Drohnen mindestens 4 Menschen ums Leben. Weitere 19 seien verletzt worden. Durch die Attacken fiel zudem teilweise die Stromversorgung aus. Auch die U-Bahn konnte deswegen vorübergehend nicht fahren. In anderen Teilen der Stadt gab es Probleme bei der Wasserversorgung. Das waren die Nachrichten. Das Wetter in Deutschland, nachts häufig trocken, nur vereinzelt Schauer, Tiefsttemperaturen 12 bis 2 Grad. Morgen im Südosten freundlich, von Westen her zeitweise kräftige Schauer, Höchstwerte 10 bis 16 Grad. Am Samstag gebietsweise freundlich, ein paar Schauer, im Norden auch Gewitter möglich, bei dann 12 bis 18 Grad. Am Sonntag einige Schauer, im Norden Gewitter, im Süden trockener, bei 9 bis 17 Grad. Und ein Blick zur Uhr, 22.03 Uhr.
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4: Die Autobahn 1 Lübeck-Hamburg. Auf der Norderelbbrücke kommt es in beiden Richtungen wegen Schwertransporten bis 5 Uhr zu kurzfristigen Sperrungen. A2 Dortmund Richtung Hannover, zwischen Wunstorf-Lute und Garbsen 3 Kilometer Stau im Baustellenbereich. A2 Magdeburg Richtung Berliner Ring, zwischen Burgzentrum und Thesen 3 Kilometer Stau. A6 Mannheim Richtung Heilbronn, zwischen Bad Rappenau und Heilbronn unter Eisesheim 3 Kilometer Stau. Die A7 Hannover Richtung Hamburg ist zwischen Ramelsloh und Horster Dreieck nach einem Unfall gesperrt. Die A29 Wilhelmshaven Richtung Ahlhorner Heide ist zwischen Oldenburg-Ohmstede und Kreuz Oldenburg-Ost wegen Bauarbeiten bis morgen früh um 5 Uhr gesperrt. Die Umleitung führt über die U26. Die A36 Fienenburg Richtung Wolfenbüttel ist zwischen Osterweg, Fienenburg-Ost und Fienenburg wegen einer Nachtbaustelle bis morgen ca. 5 Uhr gesperrt. A44 Dortmund Richtung Kassel zwischen Marsberg und Diemelstadt 3 Kilometer Stau. Die A52 Mönchengladbach Richtung Düsseldorf ist zwischen Karst Nord und Kreuz Karst wegen Bauarbeiten bis 5 Uhr gesperrt. Die A448 Bochum West Richtung Dortmund Witten ist zwischen Tunnel Rombacher Hütte und Bochum Süd wegen einer Fahrbahnerneuerung bis 5 Uhr gesperrt. Und München auf dem Mittleren Ring sind der Effner-Tunnel, der Leuchtenberg-Tunnel, der Richard-Strauss-Tunnel, der Innsbrucker Ringtunnel sowie der Altstadt-Ringtunnel wegen Wartungsarbeiten bis ca. 5.30 Uhr in beiden Richtungen gesperrt.
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4: Die kommt vom Norddeutschen Rundfunk in Hamburg. Am Mikrofon begrüßt sie Sven Hasenklever. Die Einkommensteuer gehört zu den vielen Dingen, die die Koalition in Berlin reformieren will. Ein Entwurf wurde heute erstmals im Bundestag beraten. Die Pläne sind innerhalb der Koalition, wie sollte es anders sein, umstritten. Unionspolitiker sprechen wegen des Verzichts auf einen Abbau der kalten Progression sogar von einer heimlichen Steuererhöhung und mahnen ein höheres Entlastungsvolumen an. Um es anschaulich zu machen, es geht derzeit um 50 Euro im Monat für eine vierköpfige Familie. Ob das vor dem Hintergrund des derzeitigen Kaufkraftverlusts überhaupt der Rede wert ist, ist wohl Ansichtssache. Chris Berdrow fasst die Debatte zusammen.
5: Der Finanzminister und Vizekanzler Lars Klingbeil macht zu Beginn seiner Rede noch einmal klar, wen die Bundesregierung mit ihrer Steuerreform entlasten will. Es ist die sogenannte Mitte der Gesellschaft.
6: Es geht um die Polizistinnen und Polizisten in unserem Land, die nachts für unsere Sicherheit sorgen. Ich rede von Erzieherinnen und von Erziehern, die sich um unsere Kinder kümmern, von Krankenpflegern, von Busfahrerinnen, von all denen, die früh morgens aufstehen, die anpacken in unserem Land und einen Knochenjob leisten.
5: 600 Euro pro Jahr sind mehr drin. So rechnet es Klingbeil vor, für eine Familie mit mittlerem Einkommen und zwei Kindern. Für den Staat summieren sich diese Entlastungen ab 2028 auf 10 Milliarden Euro. Das sei der Rahmen des Möglichen gewesen. Die Opposition kritisiert den Finanzminister scharf. Kai Gottschalk von der AfD wirft der Regierung unter anderem vor, dass sie bislang darauf verzichten will, die sogenannte kalte Progression auszugleichen. Damit ist der Effekt gemeint, dass mögliche Gehaltsanstiege zum Ausgleich der Inflation nicht bei den Beschäftigten ankommen, weil sie dadurch in einen höheren Steuertarif rutschen und dann am Ende doch nicht mehr Kaufkraft haben.
7: Klingbeil, Sie sind der Houdini sozusagen der Finanzen. Es ist das dreisteste, am besten getarnte Steuererhöhungsgesetz, das dieses Haus seit Jahren gesehen hat. Es ist ein glatter Etikettenschwindel, meine Damen und Herren.
5: Die Sache mit der kalten Progression treibt auch die Union im Bundestag um. Ihr finanzpolitischer Sprecher Fritz Günzler sagt, mit dem Gesetzentwurf löse die schwarz-rote Koalition zwar ihr Versprechen ein, dass diejenigen mehr haben müssen, die mehr leisten. Aber
8: zur Wahrheit gehört auch, und da will ich auch gar nicht drum rumreden, dass wir uns vorgestellt hätten, ich übrigens spüre ich das auch bei der SPD, dass man einen vollständigen Ausgleich der kalten Progression hinbekommen hätte. Auch schon im Regierungsentwurf.
5: Einen Vorwurf will Günzler dem Finanzminister aber ausdrücklich nicht machen. Klingbeil habe das vorgelegt, was im Koalitionsausschuss vereinbart war. Er glaubt, dass sich im parlamentarischen Verfahren aber noch Spielräume auftun könnten.
8: Wir als Haushaltsgesetzgeber sollten vielleicht noch mal gucken, ob es nicht doch eine Möglichkeit gibt, diese kalte Progression auszugleichen, diesen Kaufkraftverlust auszugleichen. Das sind Milliardensummen, aber bezogen auf den Gesamthaushalt ist das überschaubar.
5: In den Augen von Linken und Grünen sind die Pläne vor allem sozial unausgewogen. Die Linke weist auf den geplanten Anstieg von Konsumsteuern hin, der Menschen mit kleinen Einkommen stärker treffen werde. Katharina Beck von den Grünen moniert, dass die Regierung neben den Entlastungen auch viele Kürzungen plane.
9: Ich gucke mir schon an, wie die Unzufriedenheit in diesem Land steigt. Und wenn Sie erzählen, dass Sie untere und mittlere Einkommen mit der Einkommensteuer hier entlasten, dann ist das für Millionen von Menschen einfach falsch. Und das wissen die Menschen.
5: Der Gesetzentwurf des Finanzministers geht jetzt in den zuständigen Bundestagsausschuss und wird dort weiter beraten.
4: Dann also erstmal die Entlastung für kleine und mittlere Einkommen. Das ist der Plan. Ganz ausdrücklich nannte Finanzminister Klingbeil ja als Beispiel Busfahrer und Polizisten. Wiebke Ester ist die stellvertretende Vorsitzende der SPD-Bundestagsfraktion, verantwortet da unter anderem die Themen Haushalt und Finanzen. Mein WDR-Kollege Andreas Bursche hat sie gefragt, wie spürbar die Entlastungen ab Januar für diese mittleren, aber auch für kleinere Einkommen sein werden.
10: Also es wird spürbar, es hängt dann auch wieder davon ab, ob die in einer Ehe mit anderem Einkommen und mit Kindern liegen. Aber wie Sie richtig gesagt haben, wird der Schwerpunkt der Entlastung auf kleine und mittlere Einkommen liegen. Will aber auch direkt hinzusagen, wir könnten uns auch noch mehr Entlastung vorstellen. Da sind wir uns einig mit der Union. Allein die Gegenfinanzierung, dafür hat die Union noch keine Vorschläge gemacht. Ich hätte welche. Wir werden jetzt versuchen, das hinzubekommen.
11: Ja, sprechen wir gleich noch drüber. Aber ganz kurz nochmal zu diesem spürbar. Ich habe mal rausgesucht, eine Familie mit zwei Kindern und 60.000 Euro Haushaltseinkommen wird am Ende im Monat 50 Euro mehr haben. Ist das für Sie schon spürbar?
10: Ja, wenn man dann auch die Fragen von Kindergeld bei Familien noch mit dazu rechnet, dann glaube ich, dass 50 Euro mehr oder weniger für viele Menschen schon spürbar ist.
11: Ja, aber alleine,
10: das ist mehr,
11: Ja, allein in den letzten 5 Jahren sind Lebensmittel um 30% teurer geworden.
10: Auch das war spürbar für die Menschen, klar. Und darum sagen wir, es wäre schön, wenn es mehr wird, also wenn eine größere Entlastung möglich wäre. Sie wissen aber sicherlich auch, dass wir, um den Haushalt verfassungskonform aufzustellen, sehr viele Runden haben drehen müssen, weil in bestimmten Bereichen auch gespart werden müsste. Und darum sind diese Beratungen zur Einkommensteuerreform gekoppelt mit dem gesamten Haushalt. Und man muss das solide gegenfinanzieren, wie wir sagen. Man muss also sagen, wo nimmt der Staat dann mehr ein, um stärker entlasten zu können? Und das ist unsere Aufgabe jetzt zu gucken, wo wir das Gesetz noch besser machen können.
11: Jetzt rutscht die Polizeibeamte, nehmen wir jetzt einfach mal die, aber in eine neue Steuerklasse, weil es mehr Brutto gibt, was ja eigentlich gut ist. So, dann zahlt sie jetzt aber mehr Steuern wegen der neuen Steuerklasse. Das ist diese kalte Progression, dieses schlimme Wort. Eigentlich wird die ja immer mit einberechnet, diesmal nicht. Wegen der SPD heißt es. Wieso?
10: Das ist richtig, haben Sie auch schön erklärt. Und auch wir würden gerne die kalte Progression ausgleichen. Das ist nicht erzwungenermaßen so. Darum ist das in dem Vorschlag jetzt noch nicht enthalten. In den meisten der letzten Jahre ist es aber ausgeglichen worden. Würden wir auch. Kostet aber nochmal eine Menge Geld. Und die Frage ist, wo das Geld herkommen soll. Das ist die Aufgabe, die wir jetzt haben, die zu finden. Ich kann Ihnen einen Vorschlag machen.
11: Ja, genau, das hatten Sie ja eben schon so groß angekündigt. Da bin ich jetzt mal gespannt. Also Sie sagen ja, auch wir würden gerne mehr, ähnlich wie die Union, mehr in der Breite und auch nicht nur, ich sage jetzt mal ganz platt, 50 Euro für die Familie. Wie würden Sie das denn gegenfinanzieren? Wo finden Sie denn noch Geld?
10: Also ich kann Ihnen beispielsweise den Vorschlag machen, dass wir bei den Einkommen, bei der Einkommensteuer stärker entlasten und dass wir darum bei der Kapitalertragssteuer, die Kapitalerträge, also das, was Menschen verdienen, wenn sie hohes Vermögen haben, um dann es anzulegen und dadurch Zinsen beispielsweise bekommen, dass wir da in der Besteuerung hochgehen, weil das in Deutschland relativ gering, viel geringer besteuert ist. Und das zu nehmen, um insbesondere kleine und mittlere Einkommen, Ihr Beispiel, 60.000 Euro Einkommen zu entlasten, da wären wir dabei. Die Union zeigt da momentan noch nicht so viel Bewegung. Darum will ich jetzt nicht das als sehr wahrscheinlich in Aussicht stellen. Aber das ist ein Beispiel für genau die Verhandlungen, die jetzt beginnen. Wir suchen nach Gegenfinanzierung, Möglichkeiten, um das vorzuschlagen. Ich erwarte von der Union, der jetzt doch auch ein bisschen die Backen aufbläckt und sagt, das muss alles noch kommen, das muss noch kommen, dass sie auch konstruktive Vorschläge macht. Die habe ich noch nicht gehört. Aber wenn die dann kommen, dann kriegen wir auch was gemeinsam hin.
11: Mir ist noch eine Sache aufgefallen, wenn wir mal auf Gutverdiener schauen, die ja mehr bezahlen müssen jetzt mit dieser geplanten Einkommensteuerreform. Also hohe Einkommen ab 280.000 Euro, also wirklich richtig schon viel Geld. Da sind dann 47% fällig. Sie haben aber selber im Juni ja noch eine Vermögens- und Erbschaftssteuer gefordert. Die kommt nicht. Weiß man wahrscheinlich auch warum, brauche ich Sie gar nicht fragen, ist die Union, verstehe ich schon. Stattdessen gehen Sie aber an das Geld von arbeitenden Menschen ran. Ist das diese Gerechtigkeit?
10: Ist nicht ganz richtig, dass das nicht kommt. Erstens, ich finde es richtig, dass wir sagen, weil Sie haben es angesprochen, die Lebensmittelpreise sind so gestiegen. Für jemanden, der 60.000 Euro im Jahr verdient, macht das im Alltag mehr aus als für jemanden, der 280.
11: Ja, aber darum
10: ist das intern richtig. Bei Erbschafts- und Vermögenssteuer sage ich Ihnen, die Union will es nicht. Aber Montag und Dienstag der nächsten Woche wird am Bundesverfassungsgericht über die Erbschaftssteuer verhandelt. Wir warten darauf, dass wir dann Hinweise kriegen, was das Bundesverfassungsgericht ändern wird. Ich gehe davon aus, dass wir Anfang nächsten Jahres eine Rechtsprechung dazu haben werden. Und dann kommt das Thema Erbschaftssteuer, nachdem das Bundesverfassungsgericht geurteilt hat, auf die Tagesordnung. Und ich bin wild entschlossen, sehr zeitnah, also noch in dieser Legislaturperiode, mit dieser Koalition auch bei den Erbschaftssteuern, vor allem bei den besonders hohen Erbschaften, Multimillionenerbschaften, die heute zu oft verschont werden, was zu machen, um da Einnahmen zu generieren.
12: Sagt Wiebke Ester, sie ist stellvertretende Vorsitzende der SPD-Bundestagsfraktion.

0: Und die Zeit, es ist 22.15 Uhr.
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0: Kann man Italiens rechtsgerichteter Premierministerin Giorgia Meloni schon jetzt zur Wiederwahl bei der nächsten Parlamentswahl gratulieren? Sie hat ihre Gewinnchancen jedenfalls deutlich erhöht mit einer Art, nennen wir es mal, Booster im Wahlrecht. Die Abgeordnetenkammer hat, diszipliniert durch eine Rücktrittsdrohung der Regierungschefin, einer Reform zugestimmt, wonach die stärkste Partei oder Koalition, die also mit mehr als 42% aus der Stimmenabgabe hervorgeht, 70 Sitze in der Abgeordnetenkammer und 35 Sessel im Senat obendrauf erhält, um dann ganz kommod wirklich durchregieren zu können. Ivo Maruschik aus Rom.
2: Die Italiener können jetzt direkt wählen, wer sie vertritt. Mit diesen Worten hat Ministerpräsidentin Meloni die Entscheidung in der Abgeordnetenkammer begrüßt. Sie können für die Partei stimmen, die Koalition, ein Programm, den Spitzenkandidaten und für ihren Abgeordneten, so Meloni. Das neue Wahlrecht hat damit die letzte Hürde genommen und die Regierungschefin hat die von ihr gewünschten neuen Regeln bekommen, wenn auch erst im zweiten Anlauf, nachdem sie die Vertrauensfrage gestellt hatte. Ein maßgeschneidertes Wahlrecht, das nur darauf abzielt, Melonis Macht abzusichern, schimpft Oppositionsführerin Elly Schlein.
3: Ihr klammert euch an die Macht, ihr klammert euch an eure Sessel, weil ihr Angst vor dem Moment habt, in dem die Italiener euch zur Rechenschaft ziehen werden. Ihr habt Angst vor der Demokratie und versucht, sie zu manipulieren.
2: Umstritten ist vor allem die Vorschrift, die dem stärksten Parteienblock eine bequeme Mehrheit in beiden Kammern des Parlaments verschaffen soll. Wer mindestens 42% der Stimmen erreicht, erhält Bonussitze im Senat und im Abgeordnetenhaus, so dass dieses Bündnis dann auf 55% der Sitze kommt. Stabilicum nennt die Regierung das Gesetz in falschem Latein, denn es soll Stabilität bringen. Aber auch dieses Argument lässt die Oppositionsführerin nicht gelten.
3: Es ist ein falsches und verfassungswidriges Gesetz, weil es einen abnormen Mehrheitsbonus vorsieht, der dazu führt, dass der Sieger ein garantiertes Quorum von fast allein erreicht. Regierungsfähigkeit ist ein wichtiges Prinzip, aber es muss immer mit der Repräsentation im Gleichgewicht stehen.
2: Tatsächlich ändert es die Spielregeln so stark, dass sich auch die politischen Abläufe in Italien grundlegend ändern werden. Es zwingt die Parteien, sich schon im Wahlkampf zu Bündnissen zusammenzuschließen. Künftig wird also wohl ein Rechtsblock gegen einen Linksblock antreten. Eine Suche nach Koalitionen und Kompromissen nach der Wahl sind praktisch nicht mehr möglich. Meloni und ihre Partner argumentieren, das sorge für Klarheit. Regierungen können nicht mehr nach der Wahl durch Absprachen im Hinterzimmer gebildet werden. Und es könne nicht mehr passieren, dass ein weitgehend unbekannter Kompromisskandidat plötzlich Regierungschef wird. Wie bei der Wahl von Giuseppe Conte im Jahr 2018. Solche Überraschungen wird es nicht mehr geben, verspricht Giovanni Donzelli, einer der Vertrauten von Meloni und Organisationschef ihrer Partei Fratelli d'Italia. Ihr werdet Italien nicht zu technischen Regierungen zurückbringen, in denen sich die Politik die Posten aufteilt, ohne vorher offen das Gesicht gezeigt zu haben. Schluss mit Scheingefechten, um dann am nächsten Tag die Sessel zu verteilen. Italien wird in die Dritte Republik eintreten. In dieser Dritten Republik, wie sie Meloni und ihren Partnern vorschwebt, wird die Macht des Staatspräsidenten, einen Regierungsauftrag zu erteilen, stark eingeschränkt, was verfassungsrechtliche Fragen aufwirft. Donzelli versucht, das zur Seite zu fegen. Es gehe nur darum, ein einfaches Prinzip durchzusetzen. Und zwar, wer von den Italienern eine Stimme mehr bekommt, der solle in Italien regieren. Doch das letzte Wort ist mit der Abstimmung im Parlament wahrscheinlich noch nicht gesprochen. Melonis neues Wahlrecht dürfte noch das Verfassungsgericht beschäftigen.
0: Ein Bericht von Ivo Maruschik.
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0: Zur Wahlrechtsreform in Italien hören Sie jetzt den Kommentar von ARD-Korrespondentin Anna Giordano.
3: Giorgia Melonis Wahlrechtsreform war selbst in den Reihen ihrer Koalition umstritten. Noch im Juli hatten einige Politiker der Regierungsparteien gegen die ursprüngliche Fassung der Reform gestimmt. Franchi Tiratori sind sie in den italienischen Medien genannt worden, also Heckenschützen aus den eigenen Reihen. Weil die Abstimmung im Parlament geheim war, konnten sie aber nicht identifiziert werden. Auch bei der zweiten geheimen Abstimmung hatten Kritiker und die Opposition insgeheim auf Heckenschützen gehofft. Die gab es diesmal aber nicht. Der Grund dafür dürfte vor allem einer sein. Meloni hatte gedroht, das Parlament aufzulösen und Neuwahlen auszurufen, sollte das Gesetz im zweiten Anlauf scheitern. Und das wäre für viele Abgeordnete ein persönliches Drama gewesen. Denn nach italienischem Recht müssen Parlamentarier mindestens 4,5 Jahre im Amt sein, um einen Anspruch auf die begehrte Abgeordnetenrente zu erwerben. Diese Schwelle wird erst im Frühjahr 2027 erreicht. Der Blick auf den eigenen Vorteil war stärker als der Einsatz für parlamentarische Prinzipien. Und auch Giorgia Meloni selbst dürfte mit dem Wahlgesetz hauptsächlich ihren eigenen Vorteil im Blick gehabt haben, weniger die Mitbestimmung der Wählerinnen und Wähler, wie sie immer behauptet hat. Der Kern der Reform: wer als Parteienbündnis mindestens 42% der Stimmen holt, bekommt automatisch 55% der Sitze im Parlament garantiert. 42%, das ist ungefähr die Marke, die ihr aktuelles Regierungsbündnis laut Umfragen auch in den nächsten Wahlen erreichen dürfte. Die Opposition hingegen ist tief zerstritten. Schon vor den nächsten Wahlen festzulegen, wer sich mit wem zusammentut und wer als Premierministerkandidat ins Rennen geht, das nämlich verlangt das neue Wahlgesetz, dürfte dem Mitte-Links-Bündnis besonders schwer fallen. Und so hat Meloni mit dem Gesetz nicht nur die Opposition geschwächt, kleinere Parteien benachteiligt, die nun händeringend nach Bündnispartnern suchen müssen, um überhaupt noch eine Rolle zu spielen. Sie hat faktisch auch die Macht des Staatspräsidenten eingeschränkt. Bislang konnte dieser nämlich nach Wahlen frei entscheiden, wen er mit der Regierungsbildung betraut. Nach dem neuen Gesetz kann er den bereits feststehenden Koalitionskandidaten nur noch formal abnicken. Verfassungsrechtlich ist das problematisch. Meloni feiert ihr Gesetz als Sieg für Stabilität. In Wahrheit dient die Wahlreform vor allem ihrem eigenen Machterhalt. Denn dass sich Koalitionspartner nach einer Wahl nicht doch wieder zerstreiten, dass Regierungen auseinanderbrechen, verhindert das Gesetz nicht. Was Meloni als stabil verkauft, schwächt am Ende Italiens parlamentarische Demokratie.
0: Die Meinung von Anna Giordano. Keine Nähe zur organisierten Kriminalität. Was will man mehr von einer Landesregierung? Linke, Grüne und SPD in Berlin nehmen Sondierungsgespräche auf. Das teilten die drei Parteien 2,5 Wochen nach der Wahl zum Berliner Abgeordnetenhaus mit. Voraussetzung für diesen Schritt war aber vor allem eine gemeinsame Verständigung beim Thema Antisemitismus. Ute Schumacher berichtet.
4: 2,5 Wochen nach der Abgeordnetenhauswahl in Berlin haben sich die Spitzen von Linken, Grünen und SPD auf eine gemeinsame Linie gegen Antisemitismus verständigt und sich klar zum Existenzrecht Israels bekannt. Außerdem haben sie sich verständigt auf einen Umgang mit der organisierten Kriminalität. Zwei Vereinbarungen sind geschlossen. Die erste wendet sich gegen Antisemitismus, der in Berlin schon historisch von größter Bedeutung ist, sagt die Landesvorsitzende der Linken, Kerstin Wolter.
5: Aus unserer Geschichte wächst eine besondere Verantwortung für den Schutz jüdischen Lebens. Wer für uns Verantwortung trägt, im Abgeordnetenhaus wie im Senat, garantiert das. Antisemitismus hat in Berlin keinen Platz.
4: Wolter betont aber auch, was das für das Zusammenleben mit den unterschiedlichen Gruppen in der Hauptstadt bedeutet.
5: Man kann Antisemitismus klar bekämpfen und zugleich für die Menschenrechte der Palästinenserinnen und Palästinenser eintreten. Das ist kein Widerspruch. Das ist der Anspruch einer Politik, die die Würde jedes Menschen zum Ausgangspunkt nimmt.
4: Für den Fall, dass Abgeordnete oder künftige Senatsmitglieder gegen die beschlossenen Grundsätze verstoßen, wollen Linke, Grüne und SPD Konsequenzen ziehen. Wenn nötig, können auch 3 Experten dazugenommen werden, um die Verstöße zu bewerten. Am Ende muss die betroffene Fraktion selbst über Konsequenzen entscheiden. Die können bis zum Fraktionsausschluss gehen. Der Fraktionschef der Grünen im Berliner Abgeordnetenhaus, Werner Graf, ist zufrieden mit der Vereinbarung.
6: Wir nehmen diese Verantwortung ernst und wir wollen auch, und das ist uns wirklich wichtig, auch an die Jüdinnen und Juden sagen, wenn wir eine Regierung bilden, dann geben wir als diese Regierung auch ein Schutzversprechen an alle Jüdinnen und Juden.
4: Explizit ist in der Vereinbarung benannt, dass der Polizeischutz für jüdische Einrichtungen erhalten bleibt und wenn nötig noch ausgeweitet wird. Das Gleiche gilt diesbezüglich für den Verfassungsschutz. Ein Punkt, den auch der Fraktionschef der SPD, Steffen Krach, besonders betont. Und weiter?
7: Der gleiche Mechanismus, der beim Themenfeld Antisemitismus gilt, der gilt auch bei dem Themenfeld organisierte Kriminalität. Auch da darf es keine Nähe geben, keine Kontakte geben, sonst hat es Konsequenzen.
4: Auch hier kann im äußersten Fall der Ausschluss aus der Fraktion drohen. Nachdem die 3 Parteien diese Regelungen verabredet haben, starten sofort die Sondierungen. Nun wird also geklärt, ob Linke, Grüne und SPD Koalitionsverhandlungen aufnehmen wollen. Ein wichtiges und konfliktreiches Thema dürfte dabei die Vergesellschaftung von großen Wohnungskonzernen sein. Für die Linke ist das eins ihrer wichtigsten Wahlziele. Aus der SPD gibt es Gegenwind. Wichtig wird auch das Thema Finanzen. Berlin muss in den nächsten Jahren rund 5 Milliarden Euro einsparen. Das sind mehr als 10% des gesamten Jahreshaushaltes.
0: Ute Schumacher berichtete aus Berlin.
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0: Drei Spiele, drei Siege, das ist die deutsche Bilanz in dieser Woche in der Handball-Champions League. Moritz Kühn.
8: Ja, besser hätte es nicht laufen können. Gestern hat ja schon Magdeburg beim polnischen Meister Kielce gewonnen, bleibt ohne Punktverlust. Ja, und heute durften dann auch die MT Melsungen und die Füchse Berlin feiern. Champions League-Debütant Melsungen setzte sich gegen HBC Nantes durch. Gegen den aktuellen Tabellenzweiten der französischen ersten Liga entstand 28-23. Das war der zweite Sieg im dritten Vorrundenspiel. Und auch die Füchse Berlin haben den zweiten Sieg geholt, 40-32 Erfolg gegen den FC Porto. Marcel Stober mit mehr Infos.
9: Von einem so klaren Ergebnis war lange nicht auszugehen. In der ersten Hälfte lieferten sich die bis dahin punktgleichen Teams aus Berlin und Porto einen Schlagabtausch. Zur Pause war Berlin mit 3 Toren vorn, doch der Vorsprung schmolz kurz nach dem Seitenwechsel wieder dahin. Die Füchse konnten sich im Gegensatz zu den nun fehleranfälligen Portugiesen aber steigern, insbesondere dank des guten Torhüters Lasse Ludwig, und der Treffer von Welthandballer Matthias Gitzel gewann Berlin das Spiel am Ende komfortabel mit 40-32. Der Däne erzielte alleine 17 der 40 Berliner Treffer. Nach 3 von 6 Spielen der Gruppenphase behauptet der deutsche Pokalsieger also Platz 2, der am Ende für den Einzug in die Hauptrunde reichen würde.
8: Ganz andere Probleme hat die HSG Wetzlar, die in der Bundesliga weiter auf den ersten Saisonsieg warten muss. Der Tabellenletzter aus Hessen verlor am Abend das Duell am 8. Spieltag in Stuttgart und zwar mit 26-31. Einen Überraschungssieg hat Eisenach gefeiert, 33-29 Erfolg bei den Rhein-Neckar-Löwen. Eisenach hat sich ein kleines Polster auf die Abstiegszone erarbeitet. Und damit ab zum Fußball. Da wird im kommenden März der FIFA-Präsident gewählt, also der Präsident des Weltfußballverbands. Bislang hat nur der aktuelle und umstrittene FIFA-Präsident Gianni Infantino gesagt, dass er sich erneut zur Wahl stellen werde. Einen Gegenkandidaten gibt es noch nicht. Der Gegenspieler von Gianni Infantino, die Europäische Fußballunion, kurz UEFA, ist noch auf der Suche nach einem Herausforderer. Aber einen Plan scheint man zu haben, das wurde nach dem Spitzentreffen heute in Berlin deutlich. Matthias Friebe berichtet.
10: Kein Kandidat, aber eine Strategie. Die UEFA will auf jeden Fall den Wahlkampf aufnehmen mit FIFA-Präsident Gianni Infantino.
11: Wir brauchen auch eine neue Führung der FIFA,
10: sagte DFB-Präsident Bernd Neuendorf nach einem UEFA-Treffen in Berlin. Mit großer Einigkeit, Ausnahme Aserbaidschan, haben sich die 55 europäischen Fußballverbände darauf festgelegt, wie man in den Wahlkampf gehen will.
11: Ich persönlich, aber das war heute, glaube ich, auch die Mehrheitsmeinung, sind nicht davon überzeugt, dass es mit dieser Führung der FIFA zu einem glaubhaften Reformprozess kommen kann. Deshalb muss es eine Veränderung an der Spitze der FIFA geben.
10: Amtsinhaber Infantino, der spätestens mit seinen später zurückgenommenen Privatisierungsplänen das Vertrauen verspielt hat, hat derweil den Wahlkampf schon aufgenommen. Allein in den letzten 5 Tagen bereiste er 7 Länder, von Indonesien über Tschechien bis zu den Kapverden. Einen Namen, wer es mit Infantino aufnehmen soll, gibt es aber auch 6 Wochen vor Ablauf der Nominierungsfrist noch immer nicht. Ein Profil haben die UEFA-Mitgliedsverbände jetzt festgelegt.
11: Wie muss sie aussehen, damit wir Vertrauen wieder gewinnen in diese Institution FIFA? Auch über diese Kriterien haben wir gesprochen.
10: Zum Vertrauen in die Institution gehört auch eine grundlegende Reform der Strukturen. Eine bessere Gewaltenteilung und eine Machtbegrenzung künftiger Präsidenten, damit die FIFA wieder zu einer Institution wird,
11: die wirklich dem Fußball hilft und dem Fußball nicht schadet.
10: Dieses Konzept will man schon kommende Woche auch bei der Sitzung des FIFA-Rats vorstellen, deren Mitglied Bernd Neuendorf ist. Bei dem UEFA-Treffen in Berlin, eigentlich ein Routinetreffen, aber von der FIFA-Krise überlagert, wurde auch bekannt, dass Alexander Čeferin die Unterstützung der Verbände hat, im April für eine 4. Amtszeit an der Spitze der UEFA zu kandidieren.
8: Das heißt nun endgültig, Alexander Čeferin wird bei der Wahl zum FIFA-Präsidenten im März nicht der Herausforderer von Gianni Infantino sein. Der Herausforderer von Borussia Dortmund am 5. Spieltag der Fußball-Bundesliga heißt Werder Bremen. Aber der BVB um Trainer Niko Kovac ist Tabellenführer und möchte seinen Lauf nach der XXL-Länderspielpause morgen fortsetzen.
12: Ja, die Jungs haben sich das hart erarbeitet, also dass man dort steht. Es ist eine Momentaufnahme. Wir haben etwas mehr als 10% der Bundesligaspiele gespielt. Also es ist noch viel, viel, viel zu gehen oder zu laufen, damit man dort vielleicht das Ziel erreicht, was vielleicht der eine oder andere auch im Kopf hat.
8: Ja, bis zur Meisterschaft ist es noch ein weiter Weg. 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
0: Große Freude auf der Frankfurter Buchmesse, vor allen Dingen beim deutschen Verlag von Anne Carson, der Literatur-Nobelpreis-Gewinnerin. Wir berichten ausführlich in der kommenden Viertelstunde nach den nächsten Nachrichten um 10:30.
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14: Um 22.30 Uhr mit Martin Wilhelmi. Der Bundestag hat entschieden, dass die gesetzliche Kassenleistung bei vorgeburtlichen Bluttests geprüft werden soll. Ein entsprechender überfraktioneller Antrag erhielt am Abend die Mehrheit der Stimmen. Aus der Nachrichtenredaktion Peter Behrendt.
15: In dem Antrag heißt es, die derzeitige Verordnung regle nicht klar genug, wann der Bluttest angewandt werden solle. Er komme faktisch einer Reihenuntersuchung vorrangig auf Trisomie 21 gleich. Zuletzt hat fast die Hälfte aller Schwangeren so einen Test machen lassen. Dabei wird der Schwangeren Blut abgenommen. Das Ergebnis zeigt, wie wahrscheinlich es ist, dass das Kind eine Behinderung haben wird, zum Beispiel Trisomie 21. Eigentlich soll dieser Test nur die Ausnahme sein, da er eben nicht voraussagt, ob das Kind tatsächlich eine Behinderung haben wird.
14: In Niedersachsen ist der Fraktionsvorsitzende der SPD im Landtag Politze von seinem Amt zurückgetreten. Er gab seine Entscheidung am Abend in einer Fraktionssitzung bekannt und verwies auf die gegen ihn laufenden Ermittlungen. Diese würden die Partei, die Fraktion und ihn selbst zu stark belasten. Die Staatsanwaltschaft Hannover ermittelt gegen Politze im Zusammenhang mit dem Verkauf eines Krankenhausgeländes in Lehrte. Dabei soll einer der Bewerber interne Informationen erhalten haben. In derselben Angelegenheit laufen auch Ermittlungen gegen den SPD-Fraktionschef in Berlin Krach und den SPD-Chef in Hannover Achmetowitsch. Nach einem weiteren Tag mit Schülerprotesten in Frankreich hat Bildungsminister Giffrey am Abend erste Maßnahmen angekündigt. Giffrey sagte, er werde 3000 zusätzliche Lehrer an mehr als 100 Gymnasien schicken lassen, wo der Lehrermangel am drängendsten sei. Aus Paris Julia Borutta.
16: Dank einer Software, die er bereits vor einem Jahr angefordert habe, sei es nun möglich, die Schulen zu identifizieren, die sich in einer problematischen Situation befänden. Es gibt 114 Gymnasien, die ich als rot bezeichnen würde, führte der Bildungsminister aus. Ob diese Ankündigung zur Beruhigung der Lage beitragen wird, ist fraglich. Die Schüler und Studierenden fordern weiter deutlich höhere Ausgaben für Bildung, die Abschaffung der zentralen und aus ihrer Sicht intransparenten Studienplatzvergabe und eine bessere Ausstattung der Schulen.
14: Die Anfang des Monats abgelöste Crew der internationalen Raumstation ISS ist sicher zur Erde zurückgekehrt. Wie die NASA mitteilte, landeten die vier Raumfahrer aus den USA, Frankreich und Russland an Bord einer Dragon-Kapsel vor der kalifornischen Küste im Pazifik. Das Wetter in Deutschland. Nachts häufig trocken, nur einzelne Schauer, die Tiefsttemperaturen 12 bis 2 Grad. Morgen im Südosten freundlich, von Westen her zeitweise kräftige Schauer, die Höchsttemperaturen 10 bis 16 Grad. Am Samstag gebietsweise freundlich, wieder einige Schauer, im Norden auch Gewitter, 12 bis 18 Grad. Und am Sonntag einige Schauer, im Norden Gewitter, im Süden trocken, 9 bis 17 Grad. Und das waren die Nachrichten.
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0: Achtung, ein Falschfahrer auf der Autobahn 38 Halle-Göttingen zwischen Nordhausen-West und Groß-Wechsungen. Kommt Ihnen ein Falschfahrer entgegen, fahren Sie äußerst rechts und überholen Sie nicht. Auf der Autobahn 38 Halle-Göttingen zwischen Nordhausen-West und Groß-Wechsungen ist ein Falschfahrer unterwegs. Vorsicht bitte in beiden Richtungen.
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0: Heute mit Sven Hasenklever. Es trifft sich wieder so in diesem Jahr, dass die Frankfurter Buchmesse genau in jener Woche stattfindet, wenn verkündet wird, wer den Literatur-Nobelpreis bekommt. Es ist Anne Carson aus Kanada. Und deshalb war die Aufregung am Stand ihres deutschen Verlages ganz besonders groß. Anne Barsack mit den Reaktionen von der Messe.
17: Beim Berliner Verlag Mattes und Seitz war die Überraschung groß und auch die Freude. Verleger Andreas Rötzer.
18: Ich bin unglaublich begeistert, dass diese großartige Autorin jetzt endlich den Nobelpreis bekommt. Ich meine, seit Jahren ist sie genannt und jetzt endlich bekommt sie ihn.
17: Bei Mattes und Seitz ist zuletzt Norma Jean Baker von Troja erschienen. Anne Carson verschmilzt darin zwei Ikonen, Marilyn Monroe und Helena, die Schönheit aus der griechischen Mythologie. Das zusammenzubringen, das macht den Reiz von Anne Carsons Werk aus, sagt der Verlagschef.
18: Sie versteht es praktisch über die Antike, ein Licht auf unsere Gegenwart zu werfen. Und das schätze ich ungemein.
17: Dass der eher kleinere, unabhängige Verlag Mattes und Seitz überhaupt Bücher von Anne Carson auf den Markt bringen darf, ist der Übersetzerin Marie-Louise Knott zu verdanken, die die Auszeichnung für Carson mehr als verdient findet.
19: Ein Nobelpreis soll ja so sein, dass man wirklich auch weiß, das hat eine Ausstrahlung in die Welt. Die Art von Lyrik oder Literatur. Und das hat ja schon sehr lange eine große Ausstrahlung in die Welt. Das hat mich immer fasziniert.
17: Marie-Louise Knott liebt das Werk von Anne Carson und auch die teils herausfordernden Texte ins Deutsche zu übersetzen. Und sie hat einen Tipp für alle, die Carson kennenlernen wollen.
19: Mein Lieblingsband, glaube ich, ist immer noch Glas. Und da geht es nur darum, dass die Welt manchmal wie durch ein Glas von einem getrennt ist und was dabei passiert. Und das haben wir doch alle, jeden Tag im Leben.
17: In der kanadischen Verlagsecke auf der Buchmesse hat man den Nobelpreis für eine Landsfrau mit Stolz zur Kenntnis genommen. Gabrielle Echeverry von den unabhängigen kanadischen Verlagen sagt, dass sich alle für Anne Carson freuen.
20: We're so happy for her. Congratulations. That's fantastic.
17: Und sie sagt, dass Anne Carson in Kanada viele Fans hat, dass sie sehr bekannt ist, zumindest bei den englischsprachigen Lesern.
20: Her work is so fantastic. It's very well known in Canada. Most people who are know of Canadian literature in English would probably know about her work.
17: Verleger Andreas Rötzer rechnet jetzt mit großem Interesse auch in Deutschland und stellt sich auf viel Arbeit ein.
18: Wir überlegen jetzt gerade, wie viel man nachdruckt und welche Bücher wir nachdrucken. Den Fall hatte ich selbst noch nicht. Also wir müssen jetzt schauen, wie wir das gut organisieren.
17: Und die Übersetzerin Marie-Louise Knott, wird sie Anne Carson zum Nobelpreis gratulieren?
19: Ja, Logo.
0: Anne Barsack mit Reaktionen von der Frankfurter Buchmesse zur kanadischen Literatur-Nobelpreisgewinnerin Anne Carson.
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0: Reicht das Geld im Alter? Diese Sorge treibt viele Menschen um. Neben der gesetzlichen Rente oder privater Vorsorge können Betriebsrenten hier noch ein wichtiger Baustein sein. Doch in Deutschland sind sie nicht so verbreitet wie anderswo. Dabei wären sie auch für Arbeitgeber eine gute Möglichkeit, Mitarbeiter zu gewinnen. Internationale Beispiele zeigen, betriebliche Altersvorsorge ist ein Erfolgsmodell. Claudia Werle berichtet.
21: Es gibt nicht die Betriebsrente hier in Deutschland, sondern verschiedene Modelle, Wege und Regelungen. Selbstverständlich ist sie nicht. Nach Angaben des Statistischen Bundesamts wird lediglich für 52% der sozialversicherungspflichtig Beschäftigten betrieblich vorgesorgt. Das sind vor allem Frauen und Männer in großen Konzernen. In kleinen und in mittleren Unternehmen oder bei Geringverdienern sind Betriebsrenten kaum verbreitet. Andere Staaten wie etwa die Niederlande, Schweden oder Dänemark sind da bereits bedarfsorientierter. Dort ist die betriebliche Altersvorsorge keine freiwillige Leistung. Und sie ist auch kein Bonus vom Chef. Peter Schwag vom Deutschen Institut für Altersvorsorge sieht diese Länder als Vorbilder für uns hier in Deutschland.
22: Über Tarifverträge, über tarifvertragliche Versorgungseinrichtungen gibt es zum Teil Verbreitungsquoten von 90-95%.
21: Dass hier in Deutschland mehr getan werden muss in Sachen Betriebsrente, das hat mittlerweile auch die Bundesregierung erkannt. Seit Januar 2026 ist das zweite Gesetz zur Stärkung der betrieblichen Altersvorsorge in Kraft. Dadurch soll die betriebliche Altersvorsorge vor allem bei Geringverdienern und in kleinen und mittleren Unternehmen gestärkt werden. Für Klaus Stiefermann, Geschäftsführer der Arbeitsgemeinschaft Altersvorsorge, ein Schritt in die richtige Richtung. Im Prinzip geht es darum, die betriebliche Altersvorsorge auf eine breitere Basis zu stellen, also weg von Einzelfalllösungen hin zu Lösungen,
23: in dem auch Arbeitgeber, die nicht in einem Arbeitgeberverband tarifgebunden sind, die Möglichkeit haben, sich anzuschließen.
21: Immer wieder werden als Gegenargument von Unternehmen die finanziellen Risiken ins Gespräch gebracht. Wenn die Babyboomer in Rente gehen, also die geburtenstarken Jahrgänge, dann rückt für Unternehmer die Auszahlung der zugesagten Betriebsrenten näher. Da kann es um hohe Beträge gehen. Man darf sich das aber nicht so vorstellen, dass ein Unternehmer zum Zeitpunkt X eine entsprechende Summe an die Rentner auszahlen muss. Je nachdem, welche Art der betrieblichen Altersvorsorge vereinbart worden ist, können die direkten Auswirkungen für Unternehmen sehr unterschiedlich sein. Oft schließen Arbeitgeber zum Beispiel eine Lebens- oder Rentenversicherung für ihre Beschäftigten ab. Die Leistung wird dann später direkt vom Versicherer ausgezahlt. Wenn ein Unternehmen die Rente aus dem eigenen Firmenvermögen zusichert, dann müssen dafür entsprechende Rückstellungen gebildet werden, so Experte Stiefermann.
23: Sollte der Arbeitgeber selbst in der Zwischenzeit insolvent geworden sein, haftet dahinter dann noch der Pensionssicherungsverein in Köln. Das heißt, auch insofern ist die betriebliche Altersversorgung in mehrfacher Form abgesichert.
21: Die Betriebsrente dürfte auch ein immer wichtigerer Baustein werden, um neue Mitarbeiter zu gewinnen. In Zeiten des zunehmenden Fachkräftemangels eine wichtige Strategie.
0: Informationen von Claudia Werle. Gleich 22.40 Uhr. Die Mosel ist berühmt für ihre Weinberge. Zwischen den Reben gibt es außerdem echte Naturschätze zu entdecken. Seltene Pflanzen, Schieferfelsen und sogenannte Umlaufberge, die einmal vom Fluss umschlossen waren. An der Brauneberger Juffer soll jetzt ein Naturschutzprojekt dafür sorgen, dass dieser besondere Lebensraum erhalten bleibt. Und dahinter steckt weit mehr. Die ganze Region soll ein Naturpark werden. Christian Altmaier über das Projekt und die große Hoffnung dahinter.
2: Die Steilhänge an der Brauneberger Juffer sind bekannt für guten Wein. Doch rund um die gewaltigen Felsen oberhalb der Mosel wachsen nicht nur Reben, sondern auch seltene Gewächse. Sie bieten einen wertvollen Lebensraum für Tiere, sagt Umweltschützerin Hanna Leisch vom BUND. Wer an sonnigen Tagen dort unterwegs ist, sieht Schmetterlinge umherfliegen und hört Eidechsen über den Schiefer huschen.
3: Es wachsen einfach sehr besondere Pflanzen da. Hier ist es jetzt vor allem die weiße Fetthenne, Felsenfetthenne. Es sind einfach Pflanzen, die sich angepasst haben auf die Hitze, auf die sehr wenigen Nährstoffe, weil sie wachsen auf dem Felsen. Das sind sehr wichtige Biotope für die Eidechsen auch.
2: Hanna Leisch hat es sich zur Aufgabe gemacht, diese Biotope zu erhalten. Diesen Monat eröffnet sie für den BUND ein eigenes Büro in Mülheim an der Mosel, einem Nachbarort von Brauneberg. 3 Jahre lang wollen die Umweltschützer sich um 5 Felsen in den Weinbergen kümmern. Denn die sind zugewuchert. Brombeerhecken verdrängen die seltenen Pflanzen.
3: Also man kann der Brombeere eigentlich beim Wachsen zugucken. Wir haben jetzt erstmal quasi geschaut, was ist vorhanden, so der Ist-Zustand. Und möchten jetzt im Winter die ersten Freistellungen machen und Brombeerhecken entfernen lassen. Und es soll in den Wintermonaten natürlich stattfinden, damit die brütenden Tiere auch nicht gestört werden.
2: Im Sommer hätten dann die Mauereidechsen mehr Platz, um sich auf den warmen Schieferfelsen zu sonnen. Der Bio-Winzer Markus Fries aus dem Nachbarort Maring-Noviant unterstützt diese Pläne. Doch er denkt noch weiter. Mit einer Initiative verfolgt er seit Jahren das Ziel, das Moseltal zwischen Platten und Andel zu einem Naturpark zu machen.
5: Diese Region, die Landschaft, das ist einzigartig. Und das wollten wir halt noch mal verdeutlichen.
2: Denn er hält nicht nur die Felsen für etwas Besonderes, sondern auch die 3 sogenannten Umlaufberge, die sich dort aus den Weinbergen erheben. Das sind Berge, die früher von der Mosel umflossen wurden und jetzt trocken liegen, weil sich der Fluss einen kürzeren Weg gesucht hat.
5: Das ist eine Geschichte über Millionen, dass so ein Fluss mal so einen Berg oder so einen Durchbruch abgraben kann. Das ist der berühmte Zahn der Zeit, ja. Und das ist ja ein Alleinstellungsmerkmal.
2: Die Pflege der Felsen könnte ein weiterer Schritt hin zu einem Naturpark sein, der Landschaftspflege, Bildung und Tourismus verbinden würde. Seine Initiative organisiert seit Jahren Projekte für Schulklassen, hat einen Wanderweg angelegt und Insektenhotels in den Weinbergen gebaut. Alles mit dem Ziel, die umliegenden Kommunen und das Land Rheinland-Pfalz davon zu überzeugen, mehr für die besondere Landschaft zu tun.
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0: Und die Zeit, es ist 22.45 Uhr.
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0: Ja, wer außer den Abgeordneten von Sarah Wagenknechts Partei hat Stimmen an einen Landtagspräsidenten der gesichert rechtsextremen AfD in Sachsen-Anhalt vergeben und auch an seinen völkischen und russlandfreundlichen Stellvertreter? Es könnten auch Christdemokraten dabei gewesen sein, aber CDU-Chef Merz legte eine andere Spur. Es könnten im Schutze des Wahlgeheimnisses auch Abgeordneter linker Parteien gewesen sein, um die CDU schlecht aussehen zu lassen. Die Beschuldigten weisen das zurück. Oliver Neuroth.
2: Grünen-Chef Banaschak wirft Merz ein durchschaubares und unwürdiges Ablenkungsmanöver vor. Der Kanzler versuche, ein Problem in seinem eigenen Laden zu einem Problem der politischen Mitte zu machen. Banaschak nennt es den hellen Wahnsinn, dass Merz jetzt auf andere zeige. Linken-Chefin Schwertner spricht von absolutem Hohn, wie Merz versuche abzulenken. Der CDU-Chef beschwere sich über die Situation in Berlin und die Linke dort, aber sehe nicht, wie seine eigenen Leute so wörtlich einem Rechtsextremen zur Macht verhelfen, sagte Schwertner dem ARD-Hauptstadtstudio. Der AfD-Politiker Rausch hatte am Dienstag bei der geheimen Wahl zum Landtagspräsidenten in Sachsen-Anhalt mindestens 4 Stimmen bekommen, die nicht von seiner Partei oder vom BSW waren. Kanzler Merz sprach von voreiligen Schlussfolgerungen, dass es sich um CDU-Stimmen gehandelt habe. Merz wörtlich: False-Flag-Operationen gibt es nicht nur militärisch, es gibt sie auch politisch. Damit verdächtigte Merz Abgeordnete anderer Fraktionen, der SPD, der Grünen oder der Linken, für den AfD-Mann gestimmt zu haben.
0: Informationen von Oliver Neuroth.
1: Die Meinung.
0: Die Demokraten machen sich nach den Vorgängen in Sachsen-Anhalt nun gegenseitig Vorwürfe und lassen sich spalten. Und die AfD, so wie es aussieht, marschiert dankend durch. Die Vorwürfe des CDU-Chefs kommentiert jetzt Sabine Henkel.
3: Was für ein billiges Ablenkungsmanöver. False Flag, Täuschungsmanöver, sagt Friedrich Merz. Die 4 unbekannten Stimmen für den Rechtsextremen in Sachsen-Anhalt, die könnten doch aus jeder Partei gekommen sein, mit der Absicht, sie bösartiger und fälschlicherweise der CDU zuzuschreiben. False Flag nennt das also der CDU-Chef. Das ist unwürdig und vor allem durchschaubar. Merz will wegschieben, dass die CDU zerbröselt und er es nicht vermag, den Laden zusammenzuhalten. Autorität AD. Und ja, es stimmt, wer die 4 sind, man weiß es nicht. Sie halten sich bedeckt. Doch dass es Linke sind, die Merz vor allem in Verdacht hat, nein. Warum nicht? Weil die CDU-Linie in Magdeburg eigentlich klar war. Alle CDU-Abgeordneten sollten sich bei der Wahl enthalten. Davon mussten Linke, Grüne und SPD auch ausgehen. Und damit ist klar, sie wären sofort aufgeflogen, hätten sie überhaupt einen so perfiden Plan verfolgt, wie Friedrich Merz ihnen unterstellt. Dass es anders kam bei der Abstimmung, konnte ja niemand in der Linken wissen. Allein das macht klar, dass Merz False-Flag-Angriff nur vom eigenen Scheitern ablenken soll. Stattdessen deutet einiges darauf hin, dass die 4 Abtrünnigen aus Merz-Partei der CDU kommen. Zum Beispiel, dass dann auch noch allein der CDU-Kandidat mit Stimmen der AfD zum Vize-Landtagspräsidenten gewählt wurde und der SPD-Kandidat durchfiel. Es grüßt die trapsende Nachtigall. Merz muss schon sehr ratlos sein. Statt seiner Chefrolle gerecht zu werden und für Aufklärung zu sorgen, zeigt der Parteivorsitzende mit den Fingern auf andere. Eine Schutzbehauptung ist das, nichts anderes. Ganz offensichtlich glaubt er selbst nicht mehr daran, dass er in Sachsen-Anhalt für Ordnung sorgen kann.
0: Die Meinung von Sabine Henkel. Ein Hauch von Wehmut gab es heute im Élysée-Palast. Frank-Walter Steinmeier hat ihn verspürt und das auch angesprochen. Der Bundespräsident ist auf Staatsbesuch in Frankreich und es ist ein Abschied für ihn, aber auch für seinen Gastgeber Emmanuel Macron. Die Amtszeiten beider Staatsoberhäupter liefen zeitlich ziemlich parallel und beide sind auf 2 Amtszeiten limitiert. Davon abgesehen, dass der Umfang der Befugnisse der beiden Präsidenten ziemlich auseinanderklafft. Steinmeier jedenfalls versprach, die Deutschen würden gute Europäer bleiben.
4: Die deutsche Nationalhymne am Triumphbogen in Paris. Die Champs-Élysées waren komplett abgesperrt, am gesamten Straßenrand große deutsche und französische Flaggen. Dann durfte der Bundespräsident die Champs-Élysées herunterfahren, links und rechts von ihm die berittene Garde républicaine des französischen Präsidenten.
5: Fünf,
4: Mehr protokollarische Ehre ging nicht für den Bundespräsidenten in Paris. Es war ein Abschiedsgeschenk von Präsident Macron, nicht nur an das deutsche Staatsoberhaupt, sondern auch an einen persönlichen Freund, wie Emmanuel Macron anschließend im Élysée-Palast deutlich machte. Sie sind zum Bundespräsidenten gewählt worden, wenige Monate bevor ich zum Präsidenten gewählt wurde. Seit 10 Jahren schreiten wir Seite an Seite voran. Wir haben einige Stürme gekannt, uns ihnen aber immer Hand in Hand gestellt. Dabei blickte Emmanuel Macron seinem langjährigen Wegbegleiter Frank-Walter Steinmeier vor den laufenden Kameras tief in die Augen, so tief, dass der Bundespräsident ein bisschen verlegen wirkte. Immerhin kramte er dann sein bestes Französisch zusammen. Für ein paar Sätze des Dankes reichte es.
5: Cher Emmanuel, cher ami, merci beaucoup pour ta chaleureuse invitation.
4: Der Bundespräsident sprach anschließend viel von gemeinsamen Zeiten, von ihrem gemeinsamen Abschied als Präsidentin und von Wehmut. Durch den Wintergarten des Élysée-Palastes wehte ein Hauch von Nostalgie.
5: Es ist ein Besuch, es ist ein Staatsbesuch, auch ein bisschen ein Abschiedsbesuch, aber eben ein Besuch in verdammt schwierigen Zeiten.
4: Der Bundespräsident erwähnte den Ukraine-Krieg, die Polarisierung der Gesellschaft, die Stärkung der radikalen Ränder, eine politische Auseinandersetzung, die sich in die sozialen Netzwerke verlagert habe. In Deutschland hätten Wahlen stattgefunden, die weltweit diskutiert würden. Umso wichtiger sei es, so Steinmeier in Paris, den französischen Nachbarn zu versichern.
5: Auch die Deutschen werden gute Europäer bleiben. Bei allem, was sich bei uns verändert, wirtschaftlich, politisch, gerade auch in der Sicherheitspolitik, Deutschland, das ist und bleibt meine Überzeugung, nicht nur bis zum letzten Tag im Amt, sondern auch darüber hinaus. Deutschland kann nur als europäisches Deutschland erfolgreich sein.

0: Phasen und Hitzesommer haben aber dafür gesorgt, dass dort das Wasser wie andernorts immer weiter zurückgeht. Die Folge, die Schifffahrt musste bereits teilweise eingestellt werden und rund um Lindau werden die Folgen für Natur und Umwelt immer deutlicher, wie Steffen Armbruster berichtet.
1: Im Lindauer Hafen steht eine Messlatte mit schwarz-weißen Markierungen. Der Bodenseepegel lässt sich hier aber schon gar nicht mehr ablesen. Weit unten, ungefähr bei 2,60 Meter, liegen Treibholz und getrockneter Schlick aus dem Hafen. Die Markierung ist verdeckt, der Wasserstand lässt sich nur erahnen. Aktuell liegt der Pegel bei 2,48 Meter. So niedrig wie jetzt war der Seespiegel des Bodensees zu dieser Jahreszeit noch nie. Neue Minimalwerte, erklärt Bettina Haas vom Wasserwirtschaftsamt in Kempten.
2: Der Bodensee ist dieses Jahr im Sommer extrem niedrig gewesen und ist immer noch niedrig. Der Wasserstand fällt. Das ist der Jahreszeit geschuldet normal, dass der jetzt ein bisschen abfällt. Was halt fehlt ist, im Sommer war er schon so extrem niedrig. Das heißt, wir starten jetzt schon von einem sehr niedrigen Niveau. Aktuell haben wir Werte, die neue Minimalwerte sind für diesen Zeitpunkt im Jahr.
1: Der Wasserstand liegt jetzt, also vor Beginn des Winters, niedriger als sonst in einem Februar. Da erreicht der Bodensee normalerweise seinen natürlichen niedrigsten Stand. Mit der dann folgenden Schneeschmelze steigt der Pegel zum Sommer hin wieder an. In diesem Jahr ging das sehr schnell und es kam auch eher wenig Schmelzwasser. Nochmal Bettina Haas.
2: Wir führen das auf die klimawandelbedingten Änderungen zurück. Und dieser sehr niedrige Wasserstand, der steht im Zusammenhang damit, dass eben diese Schneearmut herrscht im Einzugsgebiet und dass jetzt auch extreme Temperaturen waren. Das heißt auch noch erhöhte Verdunstung gegenüber dem, was man bis jetzt gekannt hat.
1: Die Auswirkungen sind deutlich. Am Untersee im Westen ist die Passagierschifffahrt inzwischen komplett eingestellt worden. Zwischen Konstanz und Lindau am Obersee können Rollstühle und Fahrräder oft nicht mehr mitgenommen werden. Vor Lindau liegt die Mini-Insel Hoi im Trockenen, umgeben von Sand. Die Uferstreifen werden immer breiter. Selbst flachere Boote müssen aus dem Wasser geholt werden, weil sie im Hafen sonst auf Grund laufen. Das trifft auch die Tier- und Pflanzenwelt. Vögel finden im Schilf weniger Schutz, seltene Pflanzen liegen trocken. Das vom Aussterben bedrohte Bodensee-Vergissmeinnicht zum Beispiel wird zunehmend überwuchert von anderen Pflanzen, die im Uferstreifen normalerweise gar nicht wachsen. Dominik Fiegle vom Bund Naturschutz.
3: Normalerweise ist dann hier eben ein höherer Wasserstand und das Bodensee-Vergissmeinnicht kann das tolerieren für eine gewisse Zeit lang und die anderen Pflanzen sterben dann ab und dann kann es wieder wachsen. Und diese Wasserbewegung fehlt jetzt.
1: Deshalb gilt an den ungewöhnlich breiten Uferstreifen jetzt besondere Vorsicht. Heißt, nur auf ausgeschilderten Wegen gehen, kein Lagerfeuer machen. So kann jeder helfen, die seltenen Pflanzen am Bodenseeufer zu schützen.
0: Informationen von Steffen Armbruster.
4: Kultur.
0: 16 Jahre ist es her, dass The Social Network erzählte, wie Mark Zuckerberg als Student Facebook gründete. Sympathiepunkte dürfte der Film Zuckerberg damals nicht eingebracht haben. Er zeichnete ihn als egomanischen Einzelgänger, der seine Mitstreiter ausbotete. Jetzt kommt eine Art Fortsetzung des Social Reckoning, die soziale Abrechnung. Und die wirft ein noch schlechteres Licht auf Zuckerberg und sein Unternehmen. Julia Hongs hat den Film gesehen.
5: 64% aller Nutzer, die in einer radikalen Facebook-Gruppe landen, sind vom hauseigenen Algorithmus dorthin geführt worden. Zu dieser schockierenden Erkenntnis kommt die junge Tech-Analystin Frances Haugen 2019. Sie versucht, ihre Vorgesetzten bei Facebook zu alarmieren, doch keiner will ihr zuhören. Im Gegenteil, ihre Abteilung, die an ethischen Leitlinien arbeitet, soll aufgelöst werden. Verzweifelt wendet sich Frances an den investigativen Reporter Jeff Horwitz vom Wall Street Journal. Dieser sitzt an einer Recherche zu Facebooks Einfluss auf Politik und Gesellschaft.
6: Ich habe Classifier über Politgruppen laufen lassen. 30% der Inhalte triggern diverse Risikofaktoren.
7: Sekunde, ich verstehe nicht, was das heißt.
6: Sie sind doch Tech-Reporter?
7: Quasi.
6: Quasi?
5: The Social Reckoning erzählt die wahre Geschichte, wie Frances Haugen zur Whistleblowerin wird und Jeff Horwitz mit 20.000 Seiten interner Dokumente versorgt. Diese sogenannten Facebook-Files enthüllen 2021 die skandalösen Geschäftspraktiken des Unternehmens. Zum Beispiel nimmt Instagram in Kauf, dass es die mentale Gesundheit vieler Mädchen ruiniert. Facebook ist nicht nur zu einem Umschlagplatz für Drogen und Menschenhandel geworden. Das Netzwerk, das doch eigentlich alle Menschen miteinander verbinden will, ändert seinen Algorithmus so, dass er das Teilen von Hass, Hetze und Falschinformationen fördert. Denn negative Emotionen bringen die meiste Aufmerksamkeit und damit den größten Profit.
8: Wir sind nicht Schiedsrichter. Wir sind der öffentliche Raum. Ich bin für absolute Meinungsfreiheit, außer wenn Schaden unmittelbar
9: absolut droht. Absolut und außer...

0: Geht nicht in einem
1: unmittelbar
0: Satz. Mit der Optimierung auf MSI wirkt die Flut an Falschinformationen, die ihr ungefiltert raushaut wie ein Raketenantrieb, mit vollem Schub.
2: Der Film springt zwischen zwei Zeitebenen hin und her. Zwischen 2019, als die Recherche beginnt, und 2021, als sich Mark Zuckerberg für eine Anhörung vor dem US-Kongress vorbereitet. Dort soll er sich für die Missstände rechtfertigen. Jeremy Strong spielt Zuckerberg mit versteinertem Gesichtsausdruck als Mann, der sich ausschließlich für Macht und Geld interessiert. Aus dem nerdigen Facebook-Erfinder aus The Social Network ist einer der mächtigsten Herrscher der Tech-Industrie geworden.
3: Hier wissen alle, nein heißt nein. Es gibt keine Diskussion. Ich bin kein Anfänger aus dem Studentenwohnheim mehr, Charlie.
2: Wirklich nah kommt der Film Zuckerberg allerdings nicht. Regisseur und Drehbuchautor Aaron Sorkin stellt stattdessen dessen Gegenspieler ins Zentrum. Francis Haugen, gespielt von Mickey Madison, und Jeff Horwitz, gespielt von Jeremy Allen White. Deren Recherche erzählt Sorkin als klassischen, fast ein wenig anachronistisch anmutenden Reporterfilm. Die integre Whistleblowerin und der auf Fakten insistierende Printjournalist triumphieren, zumindest für den Moment, über den Fake-News-König der digitalen Medien.
4: Zur Klarstellung. Mein Punkt ist wirklich nicht, dass Tech uns Journalisten Jobs wegnimmt. Ihr macht die Arbeit nur so furchtbar schlecht.
2: An die enorm unterhaltsame Rasanz und Raffinesse des von David Fincher inszenierten Vorgängers The Social Network kommt The Social Reckoning nicht heran. Aber natürlich ist die Frage der gesellschaftlichen Polarisierung, die der aktuelle Film verhandelt, auch deutlich schwerwiegender. Der Blick auf die sozialen Medien hat sich im Vergleich zu 2010 verdüstert. Erst recht, seit sich US-Regierung und Tech-Business zu einer unheilvollen Allianz zusammengeschlossen haben. The Social Reckoning mag ziemlich idealistisch sein, aber die titelgebende Abrechnung macht Mut, dass man auch gegen die übermächtige Tech-Branche Siege erringen kann.
5: Der Facebook-Film The Social Reckoning ist jetzt in unseren Kinos zu sehen.

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1: Um 23 Uhr mit Martin Wilhelmi. Der Bundestag fordert, dass nicht-invasive vorgeburtliche Tests auf den Prüfstand gestellt werden. Eine überdeutliche Mehrheit stimmte am Abend für den fraktionsübergreifenden Antrag. Aus Berlin Dagmar Pepping.
2: Er sieht vor, dass es ein Monitoring der vorgeburtlichen Bluttests, kurz NIPT, geben soll. Ziel: mehr Daten, welche Folgen die Kassenleistung hat. Mit dem Test können Schwangere feststellen, ob bei ihrem Fötus das Risiko einer Trisomie besteht, beispielsweise das Down-Syndrom. Die Zahl der genutzten Tests steigt seit Jahren kontinuierlich an. Kritiker bemängeln, der Test sei nicht ausreichend genau und drohe zu einer Routineuntersuchung zu werden. Der Antrag fordert zudem, dass ein Expertengremium eingesetzt wird. Dessen Mitglieder sollen die rechtlichen, ethischen und gesundheitspolitischen Grundlagen der Kassenzulassung prüfen.
1: In Niedersachsen hat der Vorsitzende der SPD-Landtagsfraktion Politze seinen Rücktritt erklärt. Er zog damit die Konsequenzen aus den Ermittlungen gegen ihn, die seit einigen Tagen laufen. Aus Hannover, Bertil Starke.
3: Stefan Politze erklärte am Abend, er wolle Schaden von dem Amt, der Fraktion und der Partei abwenden und sich nun vollumfänglich der Aufklärung widmen. Zuvor war der politische Druck auf den Sozialdemokraten immer größer geworden. Die Staatsanwaltschaft Hannover ermittelt gegen den SPD-Mann wegen des Grundstücksverkaufs der früheren Klinik in Lehrte bei Hannover. An einen Bieter sollen illegal Informationen durchgestochen worden sein. In diesem Zusammenhang laufen ebenfalls Verfahren gegen die SPD-Politiker Steffen Krach und Adis Achmetowitsch. Alle drei Sozialdemokraten weisen die Vorwürfe entschieden zurück.
1: Der ukrainische Präsident Selenskyj reist morgen erneut in die USA, um über eine Lösung des Konflikts mit Russland zu beraten. Er werde in Washington mit den Unterhändlern von US-Präsident Trump, Witkoff und Kushner zusammentreffen. Auch Vertreter aus Europa würden an den Gesprächen teilnehmen. Zuvor hatte Selenskyj auf einer Pressekonferenz gesagt, er sehe weiter Möglichkeiten für Verhandlungen mit Russland. Der diesjährige Literaturnobelpreis geht an die Kanadierin Anne Carson. Den Preis für die 76-jährige Carson begründete die Akademie mit ihrem mutigen und erfindungsreichen Œuvre, das im spielerischen Dialog mit der Klassik neue Formen zeitgenössischer Literatur geschaffen habe. Der Literaturnobelpreis ist mit umgerechnet etwas mehr als 1 Million Euro dotiert. Die kanadische Autorin Carson galt in diesem Jahr als eine der Favoritinnen für den wichtigsten Literaturpreis der Welt. Das waren die Nachrichten. Das Wetter in Deutschland: nachts häufig trocken, nur vereinzelt Schauer, Tiefstemperaturen 12 bis 2 Grad. Morgen im Südosten freundlich, von Westen her zeitweise kräftige Schauer bei Höchstwerten von 10 bis 16 Grad. Am Samstag gebietsweise freundlich, weiterhin Schauer möglich, im Norden auch Gewitter bei 12 bis 18 Grad, am Sonntag einige Schauer bei dann 9 bis 17 Grad. Und die Zeit ist es 23.03 Uhr.
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4: Achtung noch immer der Falschfahrer auf der Autobahn 38 Göttingen Richtung Halle. Zwischen Großwechslungen und Nordhausen West kommt Ihnen ein Falschfahrer entgegen. Fahren Sie äußerst rechts und überholen Sie nicht. Auf der Autobahn 38 Göttingen Richtung Halle zwischen Großwechslungen und Nordhausen West ist ein Falschfahrer unterwegs. Vorsicht bitte in beiden Richtungen. A1 Lübeck-Hamburg. Auf der Norderelbbrücke kommt es in beiden Richtungen wegen eines Schwertransports bis ca. 5 Uhr zu kurzfristigen Sperrungen. A2 Dortmund Richtung Hannover zwischen Wunstorf-Lute und Garbsen 4 Kilometer Stau im Baustellenbereich. A5 Frankfurt Richtung Kassel zwischen Bad Homburger Kreuz und Friedberg 3 Kilometer Stau. A6 Mannheim Richtung Heilbronn zwischen Bad Rappenau und Heilbronn unter Eisesheim 3 Kilometer Stau. Die A7 Hannover Richtung Hamburg ist zwischen Ramelsloh und Horster Dreieck nach einem Unfall gesperrt. Die A29 Wilhelmshaven Richtung Ahlhorner Heide ist zwischen Oldenburg-Ohmstede und Kreuz Oldenburg-Ost wegen Bauarbeiten bis ca. 5 Uhr gesperrt. Die Umleitung führt über die U26. Die A36 Fienenburg Richtung Wolfenbüttel ist zwischen Osterwiek, Fienenburg-Ost und Fienenburg wegen einer Nachtbaustelle bis ca. 5 Uhr gesperrt. Die A40 Dortmund Richtung Essen ist zwischen Dortmund-Barob und Dortmund-Dorstfeld wegen eines Polizeieinsatzes gesperrt. Die A52 Mönchengladbach Richtung Düsseldorf ist zwischen Karst Nord und Kreuz Karst wegen Bauarbeiten bis ca. 5 Uhr gesperrt. Die Autobahn 448 Bochum-West Richtung Dortmund-Witten ist zwischen Tunnel Rombacher Hütte und Bochum-Süd wegen einer Fahrbahnerneuerung bis ca. 5 Uhr gesperrt. Und München, auf dem Mittleren Ring sind der Effner-Tunnel, der Leuchtenberg-Tunnel, der Richard-Strauss-Tunnel sowie der Innsbrucker Ringtunnel wegen Wartungsarbeiten bis ca. 5.30 Uhr in beiden Richtungen gesperrt.
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4: Und die kommt aus den Studios von NDR Info in Hamburg. Am Mikrofon begrüßt sie Sven Hasenclever. In Deutschland gerät politisch gerade einiges ins Rutschen und das findet ein besorgtes Echo auch in der Kulturwelt. Auf der Frankfurter Buchmesse etwa geht es in diesem Jahr nicht nur um neue Bücher oder die neue kanadische Literatur-Nobelpreisträgerin Anne Carson, sondern auch um eine gesellschaftliche Frage. Wie begegnet die Literatur dem politischen Rechtsruck? In Diskussionen bei Verlagen und unter Autorinnen und Autoren wird darüber gestritten, wie wichtig die Buchmesse als Ort für Meinungsfreiheit und demokratischen Austausch ist. Anne Basak hat sich in Frankfurt umgehört.
5: Das Thema ist omnipräsent. In der Rede der Buchpreisträgerin Sheida Bazian
6: möchte darauf hinweisen, dass antisemitische Straftaten auf ihrem Höchststand sind und die rassistischen auch. Und es im Moment keine Minderheit in Deutschland gibt, die keinen Grund zur Sorge hat.
5: Das Erstarken der Rechtsaußenparteien weltweit und speziell in Deutschland bewegt die Buchmesse. Der Vorsteher des Börsenvereins des deutschen Buchhandels, Sebastian Gugolz, nennt die AfD und ihr Programm die aktuell größte Gefahr für die Kulturförderung bei uns.
7: Das sind Eingriffe, die wir unbedingt unterbinden müssen. Also die Frage, ob Kultur patriotisch sein muss oder nicht, das sind Fragen, die wir ganz entschieden mit Nein beantworten. Wir setzen uns vehement für die Kunstfreiheit, für die Freiheit der Kunst und die Freiheit der Meinung ein. Das ist auch unverhandelbar.
5: Die Buchmessenveranstalter betonen in diesen Tagen immer wieder die Bedeutung der Literatur für eine kritische, wache und aufgeklärte Gesellschaft. An diesen Gesprächen nimmt auch Autor und Politikberater Johannes Hilje teil. Er stellt auf der Messe sein Buch vor mit dem Titel Propaganda 4.0 – Wie rechte Populisten Brandmauern einreißen. Die Wahl des ersten AfD-Landtagspräsidenten in Sachsen-Anhalt sieht er als Zäsur für Deutschland und als Ende der Brandmauer auf Landesebene. Seiner Ansicht nach sind Kultur und Literatur für die AfD zentrale Bereiche, um an Einfluss zu gewinnen. Und er warnt vor einer rechtsgerichteten Kampagne durch den News-Ableger Glutmagazin zum Verlagspreis, der hier auf der Buchmesse vergeben wird.
8: Also es gibt wieder ein rechtspopulistisches Medium, was die Verlage durchleuchtet hat, sie zum Teil als linksradikal diskreditiert hat. Und dann die Forderung vor allem in dem Fall an den Staatsminister für Kultur wendet, fördert hier nicht angeblich linksradikale Verlage.
5: Johannes Hilje fordert eine wehrhafte Mediendemokratie mit Parteien, die Menschen emotional ansprechen, Medien, die sich klar zur Demokratie positionieren und medialer Bildung in Schulen und Unternehmen.
8: Wir alle müssen zu einem medienkompetenten Souverän werden, denn Manipulation gelingt ja nur dann, wenn sich Leute auch manipulieren lassen.
5: Während in den vergangenen Jahren immer wieder neurechte Verlage auf der Buchmesse mit Provokationen auffielen, sind sie diesmal fast gar nicht vertreten. Laut dem Autor Clemens Böckmann glauben sie wohl, dass sie die Aufmerksamkeit nicht mehr nötig haben und treffen sich lieber auf ihrer eigenen Buchmesse in Halle.
9: Das heißt, dort gibt es wie ein internes Branchentreffen, was vor allen Dingen ein sehr, sehr großes Vernetzungstreffen von neurechtem Klientel ist, was auch immer man darunter versteht.
5: Böckmann selbst bereitet eine Veranstaltung im nächsten Jahr zu neurechter Literatur vor, denn die Szene drängt zunehmend in die Bücherregale.
9: Es gibt zum Beispiel den Jungen Europa Verlag, der jetzt unter anderem auch Romane veröffentlicht. Da sind einfach ganz klassisch neurechte Themen, die als poppige Romane verpackt zum Verkauf angeboten werden.
5: Rechtspopulisten wissen also um die Wirkmacht, die Literatur haben kann. Börsenvereinsvorsteher Gugolz hofft, dass sie sich auch durch die Messetage in Frankfurt entfaltet, im positiven Sinne.
10: Die bedeutenden Gegengewichte zu den Lautsprechern unserer Gegenwart sind und bleiben die Bücher. Hier auf der Frankfurter Buchmesse 2026 bekommen wir einen Eindruck davon, wie offen und freundlich, wie lebendig und vielfältig die Welt eben auch sein kann.
4: Ein Bericht von Anna Basak, in dem wir eben gehört haben, dass die neue Rechte sehr gezielt auch mit Romanen und Verlagen einen geistigen Überbau errichten will. Alexander Suckel ist Leiter des Literaturhauses in Halle an der Saale und mein Kollege Markus Schubert hat ihn gefragt, ob die neue Rechte eine Herausforderung für den Buchhandel und die Leser ist.
11: Naja, also wir beobachten das ja schon seit ein paar Jahren, dass gerade auf dem Bereich der Literatur sich da viel tut. Es hat schon im letzten Jahr eine Buchmesse, eine sogenannte rechte Buchmesse hier in Halle gegeben, organisiert von Susanne Dagen. Und damals, also vor einem Jahr, war die Gegenbewegung hier in der Stadt tatsächlich recht groß.
4: Wir müssen das kurz unterbrechen. Ein weiterer Falschfahrer, Achtung, auf der Autobahn 36 Fienburg-Bernburg. Zwischen Aschersleben-Mitte und Kreuz-Bernburg kommt Ihnen ein Falschfahrer entgegen. Fahren Sie äußerst rechts und überholen Sie nicht. Auf der A36 Fienburg-Bernburg zwischen Aschersleben-Mitte und Kreuz-Bernburg ist ein Falschfahrer unterwegs. Vorsicht in beiden Richtungen.
12: Einer rechtsextremen Regierung oder dass mit ihr der gesellschaftliche Diskurs auch härter wird?
11: Naja, es ist, glaube ich, eine Mischung aus beidem. Also ich weiß nicht, ob Angst der richtige Begriff ist. Also natürlich macht man sich Gedanken. Angst ist kein guter Ratgeber. Klar, Aufmerksamkeit, Wachheit ist wichtig. Es wird sich einiges ändern. Es wird sich definitiv etwas ändern. Also hier in diesem Land Sachsen-Anhalt zunächst. Aber ich sehe es natürlich auch in einem größeren Rahmen, auch so was die ganze Bundesrepublik angeht. Das ist hier vielleicht ein Vorreiter oder eine Spielwiese oder ein Testfeld. Aber das ist schon größer zu sehen.
12: Was kann eine Landesregierung tun oder eben auch einstellen, um das Kulturleben eines Bundeslandes austrocknen zu lassen oder Freiheiten einzuschränken? Womit muss man rechnen?
11: Naja, Kultur ist eben Ländersache. Und was auffällt, schon im Wahl- bzw. Regierungsprogramm der AfD spielt Kultur im Gegensatz zu anderen Parteien eine recht große Rolle. Es kommt sehr prominent gleich an dritter Stelle. Und es gibt natürlich konkrete Vorstellungen, wo sie den Hebel ansetzen können. Den können sie natürlich auf Landesebene ansetzen. Vor allem natürlich über das Geld. Es fließt viel Landesgeld in kulturelle Einrichtungen. Das sind natürlich vor allem die großen Stiftungen, die Theater, aber eben auch kleinere Projekte. Und da lässt sich schon einiges erahnen, dass da was passieren wird.
12: Wenn Kultureinrichtungen sich wehren gegen kulturelle Vorgaben oder schlicht eben gegen Sparmaßnahmen, geraten sie dann in die Gefahr, erst recht wie politische Akteure zu wirken und dann weiteren politischen Druck auf sich zu ziehen?
11: Naja, Kulturinstitutionen existieren ja nicht im luftleeren Raum. Es ist einfach eine aufgewühlte, wilde Zeit und die Spannungen sind mit Händen zu greifen, im Land, in der Stadt, überall. Das zieht sich durch Familien, durch Freundeskreise und wir operieren ja hier nicht irgendwie in einer Art Elfenbeinturm, sondern wir sind sehr nah dran an all den Problemen, die Städte das Land ebenso haben. Und ob man sich da jetzt unbeliebt macht, ob man Gefahr läuft, sanktioniert zu werden über finanzielle Mittel, über andere Mittel, das wird sich zeigen, also wie widerstandsfähig das ist. Die Kulturinstitutionen in Sachsen-Anhalt sind darauf vorbereitet, schon längere Zeit. Es gibt ein Netzwerk der Kulturinstitutionen schon seit über einem halben Jahr. Gänzlich kampflos oder widerstandslos wird sich hier niemand einer neuen Kulturpolitik ergeben.
12: Der MDR ist natürlich auch im Visier einer möglichen AfD-Regierung erklärtermaßen. Wie bedeutsam sind dessen Kulturprogramme, Formate fürs literarische Leben und als Plattform regionaler Kultur und ihrer Macherinnen und Macher?
11: Die sind eminent wichtig. Also der MDR ist ja auch wie der NDR eine Mehrländeranstalt. Hier geht es um den gesamten mitteldeutschen Raum, Sachsen, Sachsen-Anhalt, Thüringen. Der ist der wichtigste Player, vor allem im kulturellen Bereich, was Informationen über das kulturelle Leben, Veranstaltungen, Rezensionen, Diskussionen ist. Und es wäre eine wirkliche Katastrophe und ein großer, großer Verlust, wenn das so eines Tages nicht mehr stattfinden könnte.
12: Im besten Falle könnte ja der Staatsminister für Kultur des Bundes ein Garant sein, dass es nicht zu fatalen Fehlentwicklungen in einem der 16 Länder kommt. Sehen Sie, dass Wolfram Weimer in eine solche Rolle wächst oder kann man sich das abschminken?
11: Also diesen Optimismus teile ich im Moment nicht. Vielleicht wächst er ja an seinen Aufgaben, das kann ich nicht beurteilen. Nein, ich glaube, auf den Bund kann man zumindest was das Gros der Kultureinrichtungen Bedeutung angeht, erstmal nicht zählen. Das wird sicherlich anders sein. Da gibt es ja auch schon entsprechende Signale, also was zum Beispiel Stiftung Bauhaus in Dessau angeht, dass da auch der Bund eine Aufmerksamkeit hat und das auf dem Schirm hat und das auch im Hause Weimar ankommt. Aber das wird jetzt in der Breite der Kulturszene nicht wirklich was nützen.
4: Sagt Alexander Suckel, Leiter des Literaturhauses in Halle an der Saale. Und die Zeit, es ist 23.15 Uhr.
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4: Die Bundesregierung erwartet, dass die deutsche Wirtschaft in diesem Jahr deutlich stärker wächst als bislang angenommen. Die Herbstprojektion sieht eine anhaltende Erholung, trotz der hohen Energiepreise und internationaler Konflikte. Die Details kennt Maximilian Ulrich aus dem ARD-Hauptstadtstudio.
13: Die Bundeswirtschaftsministerin Katharina Reiche von der CDU zeigt sich erleichtert.
14: Wir haben die Talsohle hinter uns gelassen. Die deutsche Wirtschaft wächst wieder.
13: Noch im April rechnete Reiche mit einem Mini-Wachstum von 0,5%. Jetzt ist die Bundesregierung deutlich optimistischer und geht von 1,3% Wachstum im laufenden Jahr aus. Doch es ist ein Erfolg auf Pump, gibt Reiche zu.
14: Auf das Wachstum entfallen tatsächlich 2/3. Auf die öffentlichen Investitionen und 1/3 auf unsere Exportstärke.
13: 2/3 des Wachstums entstehen durch Ausgaben des Staates, etwa in neue Brücken, Straßen, aber auch Waffen für die Verteidigung. Dafür nimmt Deutschland große Schulden auf. Die Exportstärke hingegen wächst, weil viele Unternehmen weltweit gerade energieintensive Güter aus Deutschland wie Stahl, Dünger oder Aluminium auf Vorrat kaufen. Der private Konsum aber bleibt zurückhaltend, weil die Menschen angesichts der hohen Preise für Benzin oder Strom ihr Geld vorsichtig ausgeben. Das möchte Reiche gerne ändern. Wachstum, das sich hauptsächlich durch staatliche Investitionen speist, ist für sie nicht nachhaltig.
14: Dieses Wachstum muss selbsttragend werden. Und genau deshalb müssen wir weitermachen mit Reformen und das nicht nur irgendwann, sondern tatsächlich in den nächsten Monaten.
13: Katharina Reiche rechnet allerdings damit, dass das Wachstum im kommenden Jahr wieder etwas niedriger ausfällt und danach weiter abflacht. Die Herbstprojektion bildet die Grundlage für die nächste Steuerschätzung und für die Haushaltsplanung von Staat und Sozialversicherungen.
4: Ein Bericht von Maximilian Ulrich. Monika Schnitzer ist Vorsitzende des Sachverständigenrats Wirtschaft, also eine der sogenannten Wirtschaftsweisen. In den ARD-Tagesthemen hat Ingo Zamperoni sie gefragt, ob das deutlich robustere Wachstum als noch vor einem Jahr erwartet erstmal ein Grund zur Freude ist.
15: Ja, das ist auf jeden Fall eine sehr gute Nachricht. Vor einem halben Jahr ging der Iran-Krieg los und man hat damals wirklich alle Zahlen nach unten revidiert. Jetzt stellt sich heraus, so schlimm ist es doch nicht gekommen. Das ist erstmal eine gute Nachricht.
16: Und wie erklären Sie das, dass es eben trotz dieser Erwartungen eigentlich nicht so schlecht gekommen ist?
15: Es sind verschiedene Sachen zusammengekommen. Zum ersten Mal kommt dazu, dass wir das Wachstum im letzten Jahr tatsächlich etwas unterschätzt haben. Also das Statistische Bundesamt hat die Zahlen revidiert und da stellt sich heraus, so schlecht ist es im letzten Jahr gar nicht gelaufen. Das hilft schon mal an der Stelle. Und dann sind einige Dinge besser gelaufen als erstmal erwartet. Also die Exporte sind etwas besser gelaufen. Ja, nach USA nicht so gut, nach China nicht so gut, aber innerhalb der Europäischen Union ist es sehr gut gelaufen. Das hilft auch. Und was jetzt auch endlich zum Tragen kommt, das sind die Maßnahmen, die man mit dem Sondervermögen in Gang gesetzt hat, nämlich Infrastrukturmaßnahmen, Baumaßnahmen. Das braucht ja eine Weile, bis das geplant und dann eben auch angefangen wird. Und da sehen wir jetzt die ersten Ergebnisse und das treibt das Wachstum schon auch nach oben.
16: Für 2028 jedoch, und das ist jetzt nicht so weit weg, sieht die Prognose dann schon wieder sehr viel dünner aus. Die Wirtschaftsministerin Katharina Reiche selbst warnt, das Wachstum stehe auf wackeligen Beinen. Ist das alles also nur ein Strohfeuer?
15: Ja, das ist in der Tat die Sorge, die man haben muss. Denn was wir jetzt ausgeben, ist erstmal kreditfinanziert und wird kein dauerhaftes Wachstum erzeugen, wenn das Geld nicht in Investitionen ausgegeben wird und wenn auch die private Wirtschaft, also momentan ist es ja der Staat, der viel investiert, wenn die private Wirtschaft nicht selbst auch investiert. Dafür braucht es aber ein sehr viel stabileres Umfeld. Die großen Verwerfungen zurzeit, die geopolitische Unsicherheit, die macht es den Unternehmen wirklich sehr schwer, in die Zukunft zu investieren. Wir brauchen mehr Rahmenbedingungen, die wirklich gut funktionieren, stabile Energiepreise. Da haben wir nur begrenzt das in der Hand. und natürlich Abbau von Bürokratie, über das wir ja schon ganz lange sprechen.
16: Das heißt also, die Reformen, von denen ja ständig die Rede ist, die sind essentiell, damit es nicht bei einem Strohfeuer bleibt?
15: Ja, das ist in der Tat so. Vor allen Dingen braucht es Gewissheit. Also die Unternehmen wollen zumindest, dass das, was wir in Deutschland beeinflussen können, dass das planbar, dass das prognostizierbar ist. Da gehören jetzt auch die Strukturreformen dazu, die wir bei den Sozialversicherungen brauchen. Denn die Sozialversicherungen laufen auf ein großes Finanzierungsdefizit zu. Und da muss jetzt wirklich reformiert werden, um das einzufangen. Da geht es nicht einfach nur um Kürzen, da geht es auch um Effizienz, gerade im Gesundheitsbereich. Das muss aber dann auch passieren, das muss jetzt wirklich angegangen werden. Und gleichzeitig müssen die Unternehmen sich überlegen, wie sie sich denn in dieser neuen Welt aufstellen wollen, womit sie in Zukunft ihr Geld verdienen wollen. Denn wir sehen ja, China ist ein sehr ernster Konkurrent geworden. Die machen sich bei den Automobilen als Wettbewerber sehr stark bemerkbar, aber auch beim Maschinenbau. Und wir sehen, in den Vereinigten Staaten ist das Wachstum stark durch künstliche Intelligenz getrieben. Das haben wir eben auch noch nicht so richtig vorbereitet. Das heißt, hier haben auch die Unternehmen wirklich viel zu tun, damit wir die Arbeitsplätze für morgen schaffen.
16: Bleiben wir mal noch kurz beim Heute. Sie haben es ja angesprochen. Wir sehen also diese Milliardenschulden, die in Infrastruktur oder Rüstung gesteckt werden. Die zeigen also durchaus eine Wirkung. Aber steht dieses ja dann am Ende doch zarte Wachstum eher noch wirklich auch im Verhältnis zu diesen enormen Schulden?
15: Die Schulden sind wirklich enorm. Und umso wichtiger ist es, dass man dieses Geld sehr vernünftig ausgibt. Da muss man leider sagen, kann man deutlich nachbessern. Man hat gerade in diesem Jahr jetzt schon zweimal einen Tankrabatt ausgegeben, der nicht zielgenau ist, wo einfach sehr viel Geld verteilt wird. Und am Ende heißt es ja, auch das wird in irgendeiner Form dann schuldenfinanziert, denn es fehlt ja dann an anderer Stelle, wenn man das Geld hier ausgibt. Und so sehen wir das bei anderen Maßnahmen auch. Man hat eine Mehrwertsteuersenkung für die Gastronomie vorgenommen. Das ist ganz sicher nicht wachstumswirksam. Also man gibt noch an vielen Stellen Geld für die falschen Dinge aus. Also Dinge, über die man sich freut, wenn man davon profitiert, die aber nicht wachstumswirksam sind. Es hilft halt nicht, einfach nur Geld zu verteilen mit der Gießkanne. Was konsumiert wird, das ist ein Strohfeuer. Das ist nicht dauerhaft.
4: Sagt Monika Schnitzer, eine der sogenannten Wirtschaftsweisen in den ARD-Tagesthemen. Bei starkem Wind oder sogar einem Herbststurm können vermehrt Äste von Bäumen abbrechen. Baumpfleger kontrollieren in vielen Städten bereits momentan Parkanlagen und suchen gezielt nach Gefahrenstellen. Mona Böhm hat die Baumpfleger im Raum Aschaffenburg begleitet.
17: Es knirscht unter den Füßen von David Scheutle, als er durch den Aschaffenburger Stadtwald läuft.
18: Wir sind jetzt quasi gerade auf dem Zenit, weil man sieht, hier liegen überall Bucheckern rum.
17: Die Eichen und Buchen haben ihre Früchte voll ausgereift, heißt, sie schleppen einiges an Gewicht mit rum. Scheutle hofft, dass sie jetzt abwerfen, bevor die starken Herbstwinde kommen.
18: Weil die Bäume durch den Wassermangel nicht biegsam genug sind, das alles abzufedern. Und es ist egal, ob es der Wind ist, der nach rechts und links biegt, oder ein starker Regen. Und da werden wir viel Bruch haben.
17: Forstamtsleiter Scheutle und sein Team versuchen, dem zuvorzukommen. Denn gleich hier in der Nähe ist ein Trimm-dich-Pfad, ein Spielplatz und jede Menge Spaziergänger. Viele von denen machen sich gar keine Gedanken über mögliche Gefahren.
19: Ich denke, das kann immer mal was passieren. Das können wir, glaube ich, nicht vollständig verhindern. Da müssten wir alle Bäume abholzen, das wäre ja schade.
20: Unter normalen Bedingungen habe ich da keine Ängste. Ich gucke auch nicht nach oben.
17: Scheutle muss heute wieder eine Entscheidung treffen. Soll er die alte Buche hier fällen lassen?
18: Hier kommt sogar schon so leicht weißlich angehauchte Flüssigkeit aus dem Baum. Und da kann man davon ausgehen, dass hier die Rinde drunter tot ist.
17: Die Rinde ist schon aufgeplatzt und durchs Blätterdach kann man den Himmel sehen. Ein Zeichen, dass der Baum von oben aufgehört hat, seine Feinäste zu versorgen.
18: Das heißt, die hat da oben wahrscheinlich eine halbe Tonne Totholz drin, die auch in naher Zukunft hier runterkommen wird. Und da dieser Baum 2 Meter neben einem sehr stark frequentierten Weg steht, werden wir diesen Baum leider im Laufe des Winters entnehmen.
17: Aber erst, wenn das Laub runtergefallen ist, damit die Arbeiter beim Fällen besser sehen, was oben passiert. Sorge um Mitarbeiter, genauso wie um die Passanten. Auch das gehört zum Job der Baumpfleger.
18: Das ist genau das, was wir auch mit nach Hause nehmen. Man hat immer so ein gräuseliges Gefühl. Man kann es nicht retten. Ich versuche das persönlich, dass wir einfach immer uns in die Perspektive mit dem eigenen Kinderwagen und durch den Wald laufend begeben. Und wenn wir da ein gutes Gefühl haben, dann sagen wir, wir haben unsere Arbeit gemacht.
17: Die größte Gefahr geht aktuell von Buche, Ahorn und Esche aus. Das Problem, viele Bäume sehen von unten noch grün aus, sind aber oben längst abgestorben. Und zu viel entnehmen wollen die Förster auch nicht.
18: Die Bäume haben schon die Eigenschaft, wenn die merken, mir geht das Wasser zu Ende, von Sommer auf Winterruhe umzustellen. Das heißt, das Laub wird braun im Juli, August. Aber wenn die das geschafft haben, ihre Knospen anzulegen, dann schaffen die eine gewisse Revitalisierung im nächsten Jahr. Daher sind wir jetzt nicht voreilig.
17: Im nächsten Jahr aber, da ist er sich sicher, werden die Baumpfleger mehr fällen müssen als normalerweise.
4: Mona Böhm berichtete aus Aschaffenburg.
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21: Mit Marcel Stober. In Berlin hat man sich jetzt mit der Frage beschäftigt, was tun gegen Gianni Infantino? Der FIFA-Präsident steht bei den UEFA-Mitgliedern ja sehr in der Kritik und genau diese UEFA-Mitglieder haben sich in der Hauptstadt getroffen. Die wichtigste Frage bleibt aber noch unbeantwortet, denn immer noch gibt es keinen Gegenkandidaten zu Infantino, den die UEFA unterstützt. Und die FIFA wählt im März ihren neuen Präsidenten, Matthias Friebe.
22: Die Top-Funktionäre der europäischen Verbände, die in Berlin zu einem Routinetreffen zusammenkamen, besprachen eine gemeinsame Strategie. In den nächsten Wochen soll es in jedem Fall einen Kandidaten geben, dessen Profil unter den Verbänden auch abgestimmt wurde. Es habe dabei große Einigkeit geherrscht, heißt es von der UEFA. Aserbaidschan hat dem nicht zugestimmt. Weitere Verbände haben an anderer Stelle bereits ihre Unterstützung für Amtsinhaber Infantino angedeutet, der aktuell schon im Wahlkampf ist und allein in den letzten 5 Tagen 7 Länder auf 3 Kontinenten bereiste. Am Rande des Treffens kündigte Alexander Čeferin an, selbst im April für eine 4. Amtszeit als UEFA-Präsident antreten zu wollen. Die Statuten sehen ausdrücklich eine Begrenzung auf 3 Perioden vor. Mit einer Änderung der Statuten vor 2 Jahren erreichte Čeferin aber, dass seine erste verkürzte Amtszeit nicht angerechnet wird.
21: Kommendes Jahr findet in Brasilien die Fußball-WM der Frauen statt und die Vorbereitung auf dieses Turnier hat begonnen. Seit Montag befindet sich das deutsche Nationalteam in Baden-Württemberg, um gemeinsam zu trainieren und um sich vor den beiden anstehenden Testspielen einzuschwören. Nach dem Spiel gegen Australien, das jetzt bevorsteht, geht es am Dienstag noch gegen Japan. Die Frage ist nur, mit wem? Patricia Gabor berichtet aus dem Spielort in Karlsruhe.
23: Bei Bundestrainer Christian Wück glüht der Radiergummi. Immer mehr Spielerinnen verschwinden verletzungsbedingt von der Kaderliste. 5 Namen musste er in den vergangenen Tagen schon streichen. Auch der Einsatz von Lea Schüller wackelt. Bittere Nachrichten für Christian Wück und seinen engen Terminplan.
24: Wir haben nicht so viel Zeit, dass wir irgendein Spiel herschenken können, irgendeine Maßnahme herschenken können, sowohl von den Trainingsinhalten als eben auch von den Spielen. Und deswegen sind die nächsten Spiele für uns immens wichtig.
23: Denn die Partie gegen Australien ist nur der Startschuss für eine vollgepackte Saison mit WM, Nations League und Olympia-Qualifikation. Groß herumprobieren ist deswegen nicht drin. Trotzdem sollen auch jüngere Spielerinnen eine Chance bekommen, wie Torhüterin Enna Mamutovic.
25: Das ist erst mein 3. Länderspiel, aber ich glaube jetzt auch mit den Leistungen bei Bayern muss ich hier jetzt auch nichts anders sehen. Das ist auch ein weiteres Fußballspiel. Länderspiel ist natürlich immer was Besonderes, aber ich freue mich sehr drauf und ich hoffe, wir machen ein gutes Spiel.
23: Ein gutes Spiel und vor allem ein verletzungsfreies.
21: Der FC Bayern hat in der Basketball-Euroleague das 3. Spiel in Folge verloren. Gegen Bologna unterlag man mit 87-94. Und in der deutschen Eishockey-Liga hat sich Aufsteiger Krefeld mit 5-2 in Frankfurt durchgesetzt. Die aktuelle Formel-1-Saison führt die Rennfahrer wieder mal durch die ganze Welt. Von Australien aus über Asien, Nordamerika nach Europa, später noch Südamerika, nochmal wieder in die USA, dann planmäßig in die Golfregion, Motorsport auf allen Kontinenten. Nein, nicht ganz auf allen. Ist es Ihnen aufgefallen? Afrika fehlt. Aber das soll sich bald ändern. Julius Herrmann.
13: Die Formel 1 kehrt nach mehr als 3 Jahrzehnten offenbar nach Afrika zurück. Und ausgerechnet Ruanda soll ab 2030 den Grand Prix ausrichten. Regierungsquellen und Quellen rund um den Automobilweltverband sprechen von einer Einigung. Getrieben wurde die Rückkehr nach Afrika vor allem von Rekordweltmeister Lewis Hamilton, der seit Jahren hinter den Kulissen auf ein Rennen in Afrika drängt. Mit dem Ziel, den Sport auch afrikanischen Fans näher zu bringen. In der Vergangenheit war auch immer wieder Südafrika als mögliche Station genannt worden. Und soll nicht leer ausgehen. Ein 2. Grand Prix könnte noch vor 2030 nach Südafrika kommen. Das deutete Südafrikas Sportminister auf X an. Die Entscheidung für Ruanda ist sportlich ein Meilenstein, steht aber auch in der Kritik. Dem Land wird seit Jahren vorgeworfen, mit großen Sportprojekten von Menschenrechtsverletzungen abzulenken.
21: Nächste Station für die Formel 1 ist nun am Wochenende Singapur.
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Dynamische Stromtarife, lohnen die sich auch für einen ganz normalen Haushalt? Die Frage bei uns in der Wirtschaft in der kommenden Viertelstunde nach den nächsten Nachrichten um 11:30 Uhr.

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1: Um 23.30 Uhr mit Ronald Lessig. Der Bundestag hat entschieden, dass die gesetzliche Kassenleistung bei vorgeburtlichen Bluttests geprüft werden soll. Ein entsprechender überfraktioneller Antrag erhielt am Abend die Mehrheit der Stimmen. Aus der Nachrichtenredaktion Peter Behrendt.
2: In dem Antrag heißt es, die derzeitige Verordnung regle nicht klar genug, wann der Bluttest angewandt werden solle. Er komme faktisch einer Reihenuntersuchung vorrangig auf Trisomie 21 gleich. Zuletzt hat fast die Hälfte aller Schwangeren so einen Test machen lassen. Dabei wird der Schwangeren Blut abgenommen. Das Ergebnis zeigt, wie wahrscheinlich es ist, dass das Kind eine Behinderung haben wird, zum Beispiel Trisomie 21. Eigentlich soll dieser Test nur die Ausnahme sein, da er eben nicht voraussagt, ob das Kind tatsächlich eine Behinderung haben wird.
1: In Niedersachsen ist der Fraktionsvorsitzende der SPD im Landtag Politzke von seinem Amt zurückgetreten. Er gab seine Entscheidung am Abend in einer Fraktionssitzung bekannt und verwies auf die gegen ihn laufenden Ermittlungen. Diese würden die Partei, die Fraktionen und ihn selbst zu stark belasten. Die Staatsanwaltschaft Hannover ermittelt gegen Politzke im Zusammenhang mit dem Verkauf eines Krankenhausgeländes in Lehrte. Dabei soll einer der Bewerber interne Informationen erhalten haben. In derselben Angelegenheit laufen auch Ermittlungen gegen den SPD-Fraktionschef in Berlin Krach und den SPD-Chef in Hannover Achmetowitsch. Nach einem weiteren Tag mit Schülerprotesten in Frankreich hat Bildungsminister Giffrey am Abend erste Maßnahmen angekündigt. Giffrey sagte, er werde 3000 zusätzliche Lehrer an mehr als 100 Gymnasien schicken lassen, wo der Lehrermangel am drängendsten sei. Aus Paris, Julia Borutta.
3: Dank einer Software, die er bereits vor einem Jahr angefordert habe, sei es nun möglich, die Schulen zu identifizieren, die sich in einer problematischen Situation befänden. Es gibt 114 Gymnasien, die ich als rot bezeichnen würde, führte der Bildungsminister aus. Ob diese Ankündigung zur Beruhigung der Lage beitragen wird, ist fraglich. Die Schüler und Studierenden fordern weiter deutlich höhere Ausgaben für Bildung, die Abschaffung der zentralen und aus ihrer Sicht intransparenten Studienplatzvergabe und eine bessere Ausstattung der Schulen.
1: Die Anfang des Monats abgelöste Crew der internationalen Raumstation ISS ist sicher zur Erde zurückgekehrt. Wie die NASA mitteilte, landeten die vier Raumfahrer aus den USA, Frankreich und Russland an Bord einer Dragon-Kapsel vor der kalifornischen Küste im Pazifik. Das Wetter in Deutschland. In der Nacht oft trocken, nur einzelne Schauer bei 12 bis 2 Grad. Morgen im Südosten freundlich, von Westen her zeitweise Schauer bei 10 bis 16 Grad. Am Samstag gebietsweise freundlich, ein paar Schauer, im Norden Gewitter bei 12 bis 18 Grad. Und am Sonntag einige Schauer, im Norden Gewitter, im Süden trocken, 9 bis 17 Grad. Das waren die Nachrichten.
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4: Mit zwei Entwarnungen. Erstmal für die A36 Fienburg-Bernburg. Dort kein Falschfahrer mehr zwischen Aschersleben-Mitte und Kreuz-Bernburg. Und eine Entwarnung auf der A38 Göttingen Richtung Halle. Kein Falschfahrer mehr zwischen Groß-Wechsungen und Nordhausen-West.
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4: Mit Sven Hasenclever. Ein Kanzler, der aktuell unpopulär ist wie keiner zuvor, empfängt einen Regierungschef, dem in seiner Heimat gerade die Herzen zufliegen. Andy Burnham nutzt seinen gelungenen Start in Downing Street No. 10 auch gleich, um das heißeste Eisen anzufassen, das ein britischer Premier öffentlich anfassen kann. Wie hältst du's mit dem Brexit? In noch vorsichtigen Andeutungen stellte ein zweites Referendum in Aussicht. Aber auch jetzt schon nähern sich das Königreich und die Europäische Union an. Und auch Friedrich Merz wollte seinem Gast heute Verbundenheit demonstrieren.
5: Und, hat euch das gefallen?
6: Das fragt Friedrich Merz die 12 Jugendlichen, die hinter ihm auf den Stufen im Kanzleramt stehen. Die Reaktion der Schülerinnen und Schüler eines Berliner Gymnasiums? Einige schauen regungslos, andere nicken etwas verschüchtert. Was die Schüler bewerten sollen, hat Merz wenige Minuten zuvor so beschrieben.
5: Ja, das ist ein in der Tat weiterer historischer Tag.
6: Historisch, weil heute ein neuer deutsch-britischer Freundschaftsvertrag in Kraft tritt. Das sogenannte Kensington-Abkommen wurde zwar bereits vergangenes Jahr unterzeichnet, damals noch von Keir Starmer und Merz. Heute aber tauschen der Kanzler und Andy Burnham, der Nachfolger von Starmer als britischer Premier, die Ratifizierungsurkunden aus. Mit Blick auf die schwierigen Jahre vor und seit dem Brexit lobt Merz das Abkommen.
7: Dieser Vertrag eröffnet neue Möglichkeiten für Großbritannien und für Deutschland in der Zusammenarbeit. Nachdem Großbritannien leider die Europäische Union verlassen hat, machen wir jetzt wenigstens bilateral einen Vertrag.
6: Das Kensington-Abkommen vertieft die Zusammenarbeit beider Länder, unter anderem wirtschaftlich, militärisch und sicherheitspolitisch. Es vereinfacht auch wieder Schüleraustausche. Deswegen stehen hinter den beiden Regierungschefs auch die 12 Schülerinnen und Schüler, die alle Englisch als Leistungskursfach gewählt haben. Aber es geht nicht nur um den Freundschaftsvertrag, wie Großbritanniens Premier Burnham erklärt.
8: We are announcing today.
6: Heute kündigen wir eine Zusammenarbeit auf mehreren Ebenen an, insbesondere in den Bereichen Verteidigung und Sicherheit. Eine neue Partnerschaft zur Bekämpfung hybrider Angriffe. Das Vereinigte Königreich und Deutschland sind regelmäßig mit solchen Bedrohungen konfrontiert. Deshalb ist es sinnvoll, diesen Gefahren gemeinsam zu begegnen und uns gegenseitig bei ihrer Abwehr zu unterstützen. Burnham bietet Merz an, dass Deutschland an der Entwicklung eines Kampfflugzeugs im Rahmen des sogenannten GCAP-Programms teilnehmen könne. Dieses Projekt treibe man gemeinsam mit den Partnern Italien und Japan voran. FCAS, ein deutsch-französisches Kampfjet-Projekt, scheiterte zuletzt. Burnham brachte zuletzt auch eine Rückkehr Großbritanniens in die Europäische Union ins Spiel. Doch dazu äußert er sich nicht weiter. Ziel sei es, ganz grundsätzlich, sein Land wieder näher an Europa heranzuführen. Im November soll es in Brüssel einen Gipfel zwischen der Europäischen Union und Großbritannien geben.
4: Ein Bericht von Jasper Ruppert.
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4: Strom kostet nicht immer gleich viel. Bei sogenannten dynamischen Tarifen schwankt der Preis, meist je nach Angebot. Wer Geräte dann laufen lässt, wenn Strom gerade günstig ist, kann Geld sparen. Aber lohnt sich das auch für normale Haushalte? Levin Salamon berichtet.
9: Der Preis für Strom an der Börse verändert sich ständig. Genauer gesagt, alle 15 Minuten. Nachts ist Strom oft günstiger, bei viel Wind und Sonne tagsüber ebenfalls. Abends, wenn viele Menschen gleichzeitig Strom verbrauchen, steigen die Preise häufig wieder an. Genau daran orientieren sich sogenannte dynamische Stromtarife. Anders als bei klassischen Verträgen gibt es keinen festen Arbeitspreis. Stattdessen zahlen Kundinnen und Kunden je nach aktueller Marktlage unterschiedlich viel für ihren Strom. Die Idee dahinter: Wer flexibel ist und Strom gezielt zu günstigen Zeiten nutzt, kann seine Kosten senken. Besonders interessant ist das für Menschen mit hohem Stromverbrauch, sagt Christina Wallraff von der Verbraucherzentrale.
10: Dynamische Stromtarife lohnen sich besonders für Haushalte, die einen hohen Verbrauch haben, zum Beispiel weil sie ein E-Auto haben. Und die zweite Voraussetzung ist, dass die Haushalte flexibel sein müssen. Das heißt, sie müssen es auch schaffen, diesen hohen Stromverbrauch in die Zeiten der niedrigen Börsenpreise zu verlagern.
9: Das Sparpotenzial ist also bei Stromfressern wie E-Autos oder auch elektrischer Warmwasserbereitung per Durchlauferhitzer hoch. Waschmaschine, Trockner oder Geschirrspüler können je nach Verbrauch auch einige Dutzend Euro pro Jahr bringen. Aber wer mit einem dynamischen Tarif Geld sparen will, muss sein Verbrauchsverhalten an die günstigen Zeitfenster anpassen.
10: Ja, man muss so flexibel sein wie möglich. Also häufig ist es so, dass der Strom besonders in den Mittagsstunden, insbesondere im Sommerhalbjahr, in den Mittagsstunden besonders günstig ist und in den Abendstunden und Morgenstunden eher besonders teuer. Das heißt, man muss versuchen, diese Mittagstiefs und dieses Nachttief auszunutzen.
9: Denn die Abendtarife sind in den dynamischen Tarifen meist höher als in den herkömmlichen Stromtarifen, weil in dieser Zeit die meisten Menschen Strom nutzen. Wie an einer Börse geht der Preis rauf, wenn viele etwas gleichzeitig nutzen wollen. Hinzu kommt, für dynamische Stromtarife wird in der Regel ein intelligenter Stromzähler benötigt, das Smart Meter. Die zusätzlichen Kosten dafür müssen bei der Rechnung berücksichtigt werden. Ein Smart Meter kostet zusätzlich etwa 80 Euro im Jahr. Das Fazit der Verbraucherzentrale: Dynamische Stromtarife können sich lohnen, vor allem für Haushalte mit hohem Verbrauch und flexiblen Nutzungszeiten. Reicht das aber für eine allgemeine Empfehlung? Christina Wallraff von der Verbraucherzentrale ist skeptisch.
10: Wir raten bei Haushalten, die eine gewöhnliche Stromnutzung haben, da raten wir von den dynamischen Stromtarifen in der Tat ab. Normale Haushalte sind auch in der Regel nicht so flexibel. Das heißt, ja, es wird morgens geduscht, die Waschmaschine kann man vielleicht zeitlich verlagern und auch die Spülmaschine. Aber in der Regel schafft man es kaum, die Mehrkosten für dieses intelligente Messsystem wieder reinzuholen. Oder es kann sogar im Gegenteil passieren, dass ich mehr zahle, als wenn ich einen Festpreistarif hätte.
9: Wer nur wenig Strom verbraucht oder seinen Alltag kaum nach Strompreisen ausrichten kann, fährt mit einem klassischen Tarif genauso gut oder besser.
4: Ob das Heben schwerer Pakete oder das Tragen auf steilen Treppen, die Arbeit von Paketzustellerinnen und Zustellern ist körperlich herausfordernd. Rückenschmerzen, Nackenverspannungen und Knieprobleme können die Folgen der ständigen Belastung sein. Die Deutsche Post versucht nun mit dem Projekt Ergo Hoch 2 den Beschäftigten gesunde Routinen für den Arbeitsalltag zu vermitteln. Seminare gesundes Tragen und Heben gab es bei der Deutschen Post schon immer, aber das neue Projekt schickt nun Physiotherapeuten und Sportwissenschaftler direkt zu den Angestellten in die Paketzentralen. Mehrere Wochen lang trainieren die Coaches gezielt die Bewegungsabläufe der Mitarbeiter. Julia Krebs hat sie in Düsseldorf begleitet.
11: Ich bringe zuerst alle großen Sachen. Bei schweren Sachen durch die Beine gehen, ne? Hier gerade möglichst Schulter, Brust, was er vorher auch gesagt hat. Ja, man darf nicht auf die Hüfte gehen, weil das ist sehr schlecht. Hi. Ach, meine Blumenhändlerin.
12: Rudi van der Bosche steht an seinem Paketauto und stapelt Pakete. Zwischendurch grüßt er nach rechts und links. Hier in seinem Bezirk in Düsseldorf-Düsseltal kennt er alle. Rudi ist Paketzusteller aus Leidenschaft und denkt trotz seiner 65 Jahre nicht ans Aufhören. Deswegen achtet er besonders gut auf einen starken und gesunden Körper. Denn ohne den ist der anstrengende Job als Paketbote nicht machbar. Gesundes Heben und Tragen kann man trainieren, sagt Rudi. Und macht zwischendurch im Auto schnell ein paar Liegestütze.
11: Es ist eine Kopfsache. Und irgendwann wird aus dieser Kopfsache ein Automatismus. Aber einen hundertprozentigen Automatismus habe ich bis jetzt auch noch nicht erlebt. Sag mal 95. 5% arbeiten wir noch dran.
12: Und beim Dranarbeiten an den gesunden Routinen erhalten die Zustellerinnen und Zusteller seit kurzem Hilfe. Ganz früh heute Morgen in der Paketzentrale ging es schon los.
13: So, und hier, das ist jetzt eine Zustellbasis, die Zustellbasis Düsseldorf Nord. Und hier findet jetzt unter anderem dieses Training statt, Ergo 2, das wir jetzt neu haben, wo den Kolleginnen und Kollegen gezeigt wird, wie sie gesundheitlich so arbeiten können, dass sie auch noch lange arbeiten.
12: DHL-Pressesprecher Achim Gahr durchquert eine Halle, die so lang und so hoch ist, hier könnte auch locker ein Flugzeug parken. Überall stehen Rollwagen und Tragetaschen mit großen und kleinen Paketen. Zustellerinnen und Zusteller im gelb-roten Postoutfit laufen hin und her. Natürlich hat die Post auch schon früher Seminare angeboten, um ihre Mitarbeiterinnen und Mitarbeiter im Heben und Tragen von schweren Lasten zu schulen. Aber Ergo Hoch 2 funktioniert anders.
13: Der neue Ansatz ist jetzt, dass man das verbindet, insofern, als wir einen Coach haben, der eine Woche da ist, den Kolleginnen allgemein was erzählt, dann individuell zu den einzelnen Arbeitsplätzen geht, guckt, was gibt es, hast du Probleme, fragt auch genau danach, gibt Tipps.
12: Achim Gahr unterbricht plötzlich unser Gespräch und zeigt auf einen Mann, der mit einem breiten Lächeln im Gesicht durch die Halle gelaufen kommt.
13: So, das ist der Kollege Hanjo Fritsche.
14: Hallo.
13: Okay. Moin, Hanjo.
14: Voll geil.
13: Der Coach.
14: Ja, Fritsche.
12: Hanjo Fritsche, der Gesundheitscoach, ist schlank und groß und hat einen offenen Blick. Es ist seine letzte Woche hier in Düsseldorf. 5 Wochen lang ist er jetzt immer mal wieder vorbeigekommen und hat mit den Beschäftigten in ihrem Arbeitsalltag verschiedene Bewegungsabläufe trainiert. Das Ziel, gesunde Routinen entwickeln, die Verletzungen verhindern und das Wohlbefinden steigern. Dafür spricht er die Zusteller und Zustellerinnen bei der Arbeit direkt an.
13: Moin! Wie geht's dir? Rücken soweit? Gut?
15: Ja, alles gut.
13: Alles gut? Hast du mal die Übungen gemacht? Recken, strecken?
15: Ja, wie erste Mal.
13: Wie das erste Mal? Ja, es geht vor allem auch darum, hier den Leuten zu helfen, die vielleicht auch schon irgendwie auch Problemchen haben. Und die sind natürlich umso offener, motivierter. Und dort ist es dann auch wirklich enorm zu sehen, wie die kleinen Übungen, die ich den Leuten mitgebe, wenn sie die machen, dass sie schon mit wirklich wenigen Minuten am Tag deutliche Verbesserungen
16: auch innerhalb von wenigen Tagen teilweise schon bekommen.
13: Wir haben ja momentan in Deutschland die Gewichtsgrenze 31,5 Kilo. Was, wenn man sich mal vorstellt, dass man das heben muss, ist schon eine ganze Menge. Wir sagen, wir würden gerne deutschlandweit in der gesamten Branche 23 Kilo einführen, damit unsere Beschäftigten dann entsprechend auch weiter langfristig arbeiten können. Weil am Ende des Tages geht es um die Gesundheit von Menschen.
12: Gesundheitscoach Hanjo Fritsche nickt bestätigend. Wegen der schweren Pakete ist er schließlich hier. Denn immer mehr Menschen lassen sich den halben Hausstand nach Hause liefern. Gerade läuft Mustafa vorbei, Spitzname Manni. Seinen Nachnamen möchte er im Radio nicht hören.
13: Manni, was bestellen die Leute alles für verrückte Sachen? Was hast du da schon?
17: Futter, Katzenfutter, ist kein Quatsch.
13: Ja, und so was ist verrückt, Fahrräder.
17: Fahrräder, und was momentan sehr viel geliefert wird, sind diese ESCO, diese Roller. Die werden auch oft bestellt.
13: Ja.
17: Heute hatte ich noch einen.
13: Ja.
17: Bring das mal hoch.
13: Ja, ja, ja.
17: Wir haben eine Kollegin, die Bettina, die ist, glaube ich, 60, und die auch solche Pakete. Die meinte, ich muss jetzt hochlaufen, ohne Aufzug.
13: Ja.
17: Ja, ja, ist schon eine Hausnummer, ne?
12: Gerade für viele weibliche Mitarbeiter sind die schweren Pakete problematisch. Bis in den fünften Stock ohne Fahrstuhl gehört zum Service der Post. Aber, gibt Mustafa auch zu bedenken, das habe nicht nur Nachteile.
17: Der Vorteil für uns, du hast einen sicheren Arbeitsplatz. Weil die Paketmenge ist die Zukunft für die nächsten Jahre.
13: Mhm. Ja.
17: Das darfst du auch nicht vergessen, ne?
13: Klar, klar.
12: Die Chefin am Standort, Dora von Hallatsch, kommt aus ihrem Büro am Ende der Halle. Alle unterbrechen kurz ihre Arbeit und versammeln sich im Kreis zu einer kleinen Morgenansprache. Als es um die heutigen Paketmengen geht, zeigt sie auf Hanjo Fritsche.
18: Also nimm das noch mal mit. Nimm das gerne wahr, dafür ist er da.
16: Danke, ich nutze die Chance, dass ihr jetzt alle hier seid, um noch mal eine Sache anzusprechen. Dadurch, dass ihr alle in einem Auto sitzt, habt ihr auch rote Ampeln, an denen ihr stehen bleibt. Und schon so kleine Sachen wie, dass man einfach mal die Schultern kreist. Schultern nach vorne, so ein bisschen so wie beim Handy und dann wieder stolz. Und das ist dieser Wechsel. Warum nicht die Zeit für was verwenden, was einem gut tut und dass man weniger Schmerzen hat? Könnt ihr jetzt auch ganz kurz machen. Oh, einfach mal die Schulter nach hinten kreisen, nach vorne kreisen. Und eine besonders gute Sache.
12: Die Paketboten beginnen, die Schultern zu lockern und zu kreisen. Einige voller Elan, andere lassen es eher ruhig angehen. Danach verteilen sie sich wieder in der Halle. An den Seitenwänden sind hoch oben große Zahlen angebracht, darunter offene Rollläden, hinter denen man durch die geöffneten Heckklappen in die Paketautos hineinsehen kann. Daneben Rollwagen bis oben hin mit Paketen beladen. Die Zusteller räumen jetzt ihre Autos ein. Kleine und große Pakete, lange Rollen und kleine Würfel und immer wieder Plastiksäcke mit Kleidung. Dazwischen riesige Kartons einer Drogeriemarke. Meistens Windeln, erklärt Rudi van der Bosche, den wir schon zu Anfang dieser Deutschland-Reportage kennengelernt haben.
11: Rudi, Juliane, ja. Wunderbar. Ich finde das mega cool, wenn du mal mitfährst, weil live erleben ist einfach geil.
12: Rudi stapelt die Pakete in die Regale in seinem Zustellauto. Zwischendurch ein Schluck vom Kaffee aus der Thermosquelle.
11: Also das Sortieren ist das A und O.
12: Es geht schnell, jeder Handgriff sitzt. Rudi arbeitet zügig, aber nicht ungeduldig. Genau darum geht es, meint Hanjo Fritsche.
16: Also das ist wirklich ein Tipp, wo man nur den Leuten sagen kann, hey, stress dich nicht so. Mach alles Stück für Stück und dieses Hektische, das bringt einem nach hinten raus oft gar nicht viel Zeit.
12: Als der Wagen eingeräumt ist, geht es los. Das Auto ist randvoll.
19: Und jetzt stehen wir an einer roten Ampel und haben gerade im Depot gelernt, dass wir an der roten Ampel die Zeit nutzen sollen, um unsere Schultern zu bewegen.
11: Genau, da machen wir mal Show und strecken, tapfer und stolz. Brust voraus, Schulter nach hinten, tief einatmen. Ja genau, das sind so die Kleinigkeiten, die uns dann auch weiterhelfen.
12: Klingeln, Treppe hoch, Treppe runter, so geht es jetzt über Stunden. 224 Pakete hat Rudi heute an Bord. Als wir am späten Nachmittag wieder an der Zentrale ankommen, sieht er noch so frisch aus wie am Morgen.
18: Mein Rücken tut mir nicht weh.
11: Sehr gut.
18: Aber meine Füße tun mir weh. Wie ist es bei dir?
11: Füße weniger. Aber die Knie haben mir echt Probleme gemacht. Aber dann habe ich angefangen umzustellen und dann war das alles in Ordnung.
12: Seit Corona habe das Paketaufkommen nicht mehr abgenommen, erzählen mir Zustellerinnen und Zusteller. Das Projekt Ergo Hoch 2, das über 150 Stützpunkte in ganz Deutschland ausgerollt wird, soll ihnen helfen, diesen Job gesund und zufrieden bis ins Alter auszuüben. Und manchmal helfen neben den Übungen auch Kunden, die einfach mal mit anfassen, sagt Rudi. Dann entsteht über ein 25-Kilo-Paket Hundefutter plötzlich eine Teamleistung, die in einem netten Handschlag endet. Und was nehme ich mit neben Tipps für spannende Körperübungen? Tierfutter bestelle ich ab heute nur noch in kleinen Mengen.
4: Wie Physiotherapeuten Paketzusteller der Post unterstützen, Juliane Krebs über das Projekt Ergo Hoch 2 Stadt, Land, Mensch, die Deutschland-Reportage. 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
4: Man könnte den Eindruck gewinnen, je länger die inzwischen 86-jährige Helga Schubert schreibt, desto autobiografischer werden ihre Bücher. Der Text, mit dem sie 2020 den Ingeborg-Bachmann-Preis gewonnen hat, handelt zum Beispiel vom schwierigen Verhältnis zu ihrer Mutter. Sie schreibt aber auch über den im Krieg gefallenen Vater, über das Arbeiten in der DDR, das Leben mit ihrem pflegebedürftigen Mann, dem Maler Johannes Helm, der im vergangenen Jahr gestorben ist. Von diesem Abschied erzählt Helga Schubert in ihrem neuen Buch Die Woche danach. Juliane Bergmann hat es gelesen.
20: Eine Schriftstellerin erlebt ihren vielleicht größten Verlust. Der Mensch, den sie 6 Jahrzehnte geliebt hat, stirbt. Und sie tut, was sie tun muss. Sie schreibt darüber. Ein Morgen im August. Neumeteln bei Schwerin. Helga Schubert findet ihren Lebensmenschen, ihren Derden, wie sie ihn nennt, tot in seinem Bett. Sie ist nicht überrascht, ihm ging es seit Tagen sehr schlecht. Der Schmerz trifft sie trotzdem, sie erzählt von ihrer Trauer. Wie das Ende ihres bisherigen Lebens fühlt es sich für sie an.
21: Er war 98 Jahre alt geworden, mit 17 Jahren schon Soldat im Zweiten Weltkrieg, Kriegsgefangener im Steinkohlenbergbau in Belgien. Was für ein langes, widersprüchliches, reiches Leben. Ja, ich hatte über Jahrzehnte Ruhe in seinem Herzen gefunden. Im letzten Jahr vor seinem Tod fragte mich aber eine Besucherin: Haben Sie eigentlich noch ein Gegenüber? Ich schwieg.
20: Wirklich anwesend war Schuberts Mann, Johannes Helm, ein Maler und Psychologe, zuletzt immer seltener. Er war dement, herzkrank und wurde seit 10 Jahren von ihr gepflegt. Nun beginnt die Logistik des Todes. Helga Schubert ruft die Kinder an, den Pfleger, den Arzt, den Pastor, den Bestatter. Leute erledigen den Abtransport. Schubert berichtet von diesen organisatorischen To-Dos zunächst erschreckend rational, fast kühl. Sie gibt es zu, sie ist sogar erleichtert. Das weckt gemischte Gefühle beim Lesen.
21: Ich in Freiheit, ich in Selbstbestimmung, nach den Jahrzehnten mit ihm.

0: Zieht um ins Gästezimmer, braucht ein geschichtsloses Bett, behängt die Wände mit den Bildern des Verstorbenen. Sie trägt seinen Ehering über ihrem. Sie sucht seine tierische Reinkarnation. Ein Pfauenauge? Eine Eidechse? Und sie schenkt sich tröstenden Besuch.
1: Da stehst du vor mir, mit diesem verschmitzten, unsicheren, verlegenen Lächeln, das mich von Anfang an so an dir betörte. Ich habe nie wieder in meinem Leben einen Menschen mit diesem Lächeln gesehen.
0: Dann der Aufbruch. Bald schon stehen wieder Buchprojekte an, Auftritte, Reden. Schubert eröffnet den Ingeborg-Bachmann-Wettbewerb, den sie selbst 2020 gewonnen hat und an dem sie 1980 nicht teilnehmen durfte. Die DDR-Behörden hatten ihr die Ausreise nicht erlaubt. Dass ihre diesjährige Rede in voller Gänze abgedruckt ist, führt weit weg. Das stört. Es passt jedoch konsequent zu Schuberts Arbeitsweise. Alles fließt ineinander. Tod steht neben Leben, Schreibtisch neben Bühne. Mit dem Lesen treten wir ein. In das Haus aus Worten und Bildern, das diese beiden Menschen miteinander geschaffen haben. Ein unperfektes Haus. Ihre Liebe war ambivalent. Nie hat er ihre Texte gelesen. Erst jetzt erlaubt sie sich, darüber wütend zu sein. So bitter es ist, sein Verschwinden ist für sie auch eine Erweckung. Die Woche danach verhandelt die Suche nach Frieden und die Neusortierung eines Lebens. Waghalsig offen erzählt. Das ist verstörend. Und gerade deshalb menschlich.
2: Julia Bergmann über die Woche danach von Helga Schubert. Das Buch ist erschienen im Verlag DTV. Es kostet 22 Euro.
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2: Jüdisches Leben schützen, das Existenzrecht Israels anerkennen und Kontakte zur organisierten Kriminalität strikt verboten. Das sind Positionen, auf die sich Linke, Grüne und SPD in Berlin geeinigt und so den Weg für Sondierungsgespräche geebnet haben. Ein Kontrollgremium soll genau hinsehen, ob sich in der potenziellen neuen Landesregierung auch alle daran halten. Wenn nicht, droht der Fraktionsausschluss. Im Was-Jetzt-Podcast der Zeit ordnet Politikredakteur Fritz Zimmermann ein, ob sich die Vorwürfe gegen Teile der Linken, also Antisemitismus und Clan-Kontakte, Nähe zum Linksextremismus, damit erledigt haben.
4: Ja, das hat ja zwei Ebenen. Hat es sich für Sie erledigt und hat es sich für die Außenwelt erledigt? Nach den vergangenen Wochen würde ich mal vorsichtig prognostizieren wollen, für die Außenwelt wird sich es damit nicht erledigt haben. Aber auch für die drei Parteien bleibt das Thema natürlich virulent. Sie haben jetzt einen Umgang gefunden, wie Sie als Koalition, eine mögliche Koalition, damit umgehen wollen. Die Frage ist, wie gehen Sie damit um, wenn sich Teile aus der Partei, namentlich der Linken, nicht daran halten? Es gibt jetzt schon erste Kritik vom sehr linken Rand der Linken, die eben sagen, wie könnt ihr bestimmte Dinge, die wir doch eigentlich anders sehen, aufgeben und so weiter. Das heißt, der eigentliche Konflikt, würde ich prognostizieren, wird sich in den nächsten Tagen und Wochen in der Linken vollziehen. Da wird die Parteiführung und auch die Spitzenkandidatin aus meiner Sicht dafür sorgen müssen, dass dieses Programm auch gilt. Und bei denen, die dieses Programm nicht haben wollen, die müssen dann eben entscheiden, ob es die richtige Partei ist.
2: Die Meinung von Fritz Zimmermann. Claudia van Laak vom Deutschlandfunk empfindet den Aufschrei manches Bundespolitikers aus den vergangenen Wochen als völlig überzogen.
5: Es besteht weder Grund zur Hysterie noch zur Schnappatmung. Die Hamas wird nicht ins Rote Rathaus einziehen, die kriminelle Großfamilie Remo nicht die Ledersofas in der Berliner Innenverwaltung besetzen. Wer allerdings Politikern wie Markus Söder, Wolfram Weimar oder dem CSU-Generalsekretär Martin Huber zuhört, könnte meinen, genau das stehe bevor. Von einem absoluten Skandal sprechen sie, wollen Berlin den Geldhahn zudrehen und gleich noch die Polizisten abwerben. So geschehen von Baden-Württembergs CDU-Innenminister Manuel Hagel, der die linke Wahlsiegerin Elif Eralp zudem als Clan-Bürgermeisterin bezeichnet hat. Hier läuft eine politische Debatte völlig aus dem Ruder. Je unsachlicher die Argumente von Weimar, Huber und Co., umso stärker schließt sich die Linke nach innen zusammen. Und der dringend nötige Prozess, sich von einzelnen Antisemiten zu trennen, von denjenigen, die Gewalt verherrlichen und die organisierte Kriminalität verniedlichen, dieser Prozess läuft dann ins Leere.
2: Ein Kommentar von Claudia von Laak. T-Online geht mit den Parteien hart ins Gericht und spricht von einem faulen Kompromiss.
6: Er distanziert sich von niemandem. Er besagt gar nichts. Der Linkspartei ist ihre pro-palästinensische und ihre in Teilen antisemitische Wähler

0: Klientel offensichtlich wichtiger als die geschichtliche Verantwortung Deutschlands. Dass SPD und Grüne das augenscheinlich hinnehmen, um in den Senat zu kommen, ist genauso inakzeptabel.
1: Und die Märkische Oder-Zeitung aus Frankfurt schreibt:
0: Wie es bei linken Parteien leider traditionell häufiger der Fall ist, soll das Problem nun verwaltungstechnisch bearbeitet, begutachtet und gelöst werden. Kommt es zum Streit über einschlägige Vorfälle oder Äußerungen, wird der Vorgang einem Expertengremium vorgelegt, das nach internationalen Kriterien entscheiden soll, ob das Ganze nun wirklich antisemitisch war oder vielleicht doch nicht. Vermutlich kann das Urteil auch differenzierter ausfallen. Denkbar wäre eine Einstufung nach dem Muster halb antisemitisch, Viertel antisemitisch oder Achtel antisemitisch. Zu glauben, damit ließe sich das Problem der Linkspartei zähmen oder sogar lösen, ist naiv.
1: Das waren Standpunkte, zusammengestellt von Martin Seiler.

50 Euro im Monat für eine vierköpfige Familie. Die Reform der Einkommensteuer war heute im Bundestag. Wir berichten ausführlich in der kommenden Viertelstunde nach den nächsten Nachrichten um Mitternacht.

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1: Um 0 Uhr mit Ronald Lessig. In Berngau in Ostbayern läuft seit Stunden ein großer Polizeieinsatz, nachdem ein Mann vor seinem Haus zwei Menschen erschossen hat. Bei den Opfern handelt es sich um zwei Mitarbeitende des Landratsamtes. Sie wollten eine routinemäßige Waffenkontrolle durchführen. Der Schütze hält sich nach wie vor in einem Haus verschanzt. Spezialkräfte versuchen seit Stunden mit ihm zu verhandeln. Die Hintergründe und sein Motiv sind noch unklar. Der Bundestag hat entschieden, dass die gesetzliche Kassenleistung bei vorgeburtlichen Bluttests geprüft werden soll. Ein entsprechender überfraktioneller Antrag erhielt am Abend die Mehrheit der Stimmen. Aus der Nachrichtenredaktion Peter Behrendt.
2: In dem Antrag heißt es, die derzeitige Verordnung regle nicht klar genug, wann der Bluttest angewandt werden solle. Er komme faktisch einer Reihenuntersuchung vorrangig auf Trisomie 21 gleich. Zuletzt hat fast die Hälfte aller Schwangeren so einen Test machen lassen. Dabei wird der Schwangeren Blut abgenommen. Das Ergebnis zeigt, wie wahrscheinlich es ist, dass das Kind eine Behinderung haben wird, zum Beispiel Trisomie 21. Eigentlich soll dieser Test nur die Ausnahme sein, da er eben nicht voraussagt, ob das Kind tatsächlich eine Behinderung haben wird.
1: Volkswagen-Chef Blume hat die Belegschaft des Audi-Werkes in Neckarsulm über weitere Konsequenzen aus dem Sparpaket informiert. Auf einer Betriebsversammlung kündigte er an, dass Audi die sogenannte Zukunftsvereinbarung zwischen dem Konzern und der IG Metall aufkündigen will. Sie sichert die Belegschaft ab, indem etwa betriebsbedingte Kündigungen bis Ende 2033 ausgeschlossen werden. Audi in Neckarsulm gehört wie die VW-Werke in Emden, Hannover und Zwickau zu den Volkswagen-Standorten, die Mitte der 2030er Jahre geschlossen werden könnten. Nach einem weiteren Protesttag in Frankreichs Schulen will die Regierung doch reagieren. Bildungsminister Giffrey hat am Abend 3000 zusätzliche Lehrkräfte versprochen, die er auf gut 100 Gymnasien verteilen will. Aus Paris Julia Borutta.
3: Dank einer Software, die er bereits vor einem Jahr angefordert habe, sei es nun möglich, die Schulen zu identifizieren, die sich in einer problematischen Situation befänden. Es gibt 114 Gymnasien, die ich als rot bezeichnen würde, führte der Bildungsminister aus. Ob diese Ankündigung zur Beruhigung der Lage beitragen wird, ist fraglich. Die Schüler und Studierenden fordern weiter deutlich höhere Ausgaben für Bildung, die Abschaffung der zentralen und aus ihrer Sicht intransparenten Studienplatzvergabe und eine bessere Ausstattung der Schulen.
1: Das waren die Nachrichten. Das Wetter in Deutschland. Häufig trocken, vereinzelt Schauer bei 12 bis 2 Grad. Tagsüber im Südosten freundlich, von Westen her kräftige Schauer bei 10 bis 16 Grad. Am Samstag gebietsweise freundlich, ein paar Schauer im Norden Gewitter bei 12 bis 18 Grad und am Sonntag Schauer bis 17 Grad. Es ist 0 Uhr 3.
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4: Die A1 Lübeck-Hamburg. Auf der Norderelbbrücke kommt es in beiden Richtungen wegen eines Schwertransports bis ca. 5 Uhr zu kurzfristigen Sperrungen. A2 Dortmund Richtung Hannover zwischen Wunstorf-Lute und Garbsen 4 Kilometer Stau im Baustellenbereich. Die A3 Nürnberg Richtung Passau ist zwischen Passau Nord und Mitte wegen Bergungsarbeiten noch bis 1 Uhr gesperrt. A6 Mannheim Richtung Heilbronn zwischen Bad Rappenau und Heilbronn unter Altesheim 3 Kilometer Stau. Die A7 Hannover Richtung Hamburg ist zwischen Ramelsloh und Horster Dreieck nach einem Unfall gesperrt. Die A29 Wilhelmshaven Richtung Ahlhorner Heide ist zwischen Oldenburg-Ohmstede und Kreuz-Oldenburg-Ost wegen Bauarbeiten bis ca. 5 Uhr gesperrt. Die Umleitung führt über die U26. Die A36 Fienenburg Richtung Wolfenbüttel ist zwischen Osterwiek, Fienenburg-Ost und Fienenburg wegen einer Nachtbaustelle bis ca. 5 Uhr gesperrt. Die A52 Mönchengladbach Richtung Düsseldorf ist zwischen Karst Nord und Kreuz Karst wegen Bauarbeiten bis ca. 5 Uhr gesperrt. Die A448 Bochum West Richtung Dortmund-Witten ist zwischen Tunnel Rumbacher Hütte und Bochum Süd wegen einer Fahrbahnerneuerung bis ca. 5 Uhr gesperrt. Und München auf dem Mittleren Ring sind der Effner-Tunnel, der Leuchtenberg-Tunnel, der Richard-Strauss-Tunnel sowie der Innsbrucker Ringtunnel wegen Wartungsarbeiten noch bis ca. 5.30 Uhr in beiden Richtungen gesperrt.
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4: Und die kommt vom Norddeutschen Rundfunk in Hamburg. Am Mikrofon begrüßt sie Sven Hasenclever. Die Einkommensteuer gehört zu den vielen Dingen, die die Koalition in Berlin reformieren will. Ein Entwurf wurde heute erstmals im Bundestag beraten. Die Pläne sind innerhalb der Koalition umstritten. Unionspolitiker sprechen wegen des Verzichts auf einen Abbau der sogenannten kalten Progression sogar von einer heimlichen Steuererhöhung und mahnen ein höheres Entlastungsvolumen an. Um es anschaulich zu machen, es geht derzeit um 50 Euro im Monat für eine vierköpfige Familie. Ob das vor dem Hintergrund des derzeitigen Kaufkraftverlusts überhaupt der Rede wert ist, ist wohl Ansichtssache. Chris Berdrow fasst die Debatte zusammen.
5: Der Finanzminister und Vizekanzler Lars Klingbeil macht zu Beginn seiner Rede noch einmal klar, wen die Bundesregierung mit ihrer Steuerreform entlasten will. Es ist die sogenannte Mitte der Gesellschaft.
6: Es geht um die Polizistinnen und Polizisten in unserem Land, die nachts für unsere Sicherheit sorgen. Ich rede von Erzieherinnen und von Erziehern, die sich um unsere Kinder kümmern, von Krankenpflegern, von Busfahrerinnen, von all denen, die früh morgens aufstehen, die anpacken in unserem Land und einen Knochenjob leisten.
5: 600 Euro pro Jahr sind mehr drin, so rechnet es Klingbeil vor, für eine Familie mit mittlerem Einkommen und zwei Kindern. Für den Staat summieren sich diese Entlastungen ab 2028 auf 10 Milliarden Euro. Das sei der Rahmen des Möglichen gewesen. Die Opposition kritisiert den Finanzminister scharf. Kai Gottschalk von der AfD wirft der Regierung unter anderem vor, dass sie bislang darauf verzichten will, die sogenannte kalte Progression auszugleichen. Damit ist der Effekt gemeint, dass mögliche Gehaltsanstiege zum Ausgleich der Inflation nicht bei den Beschäftigten ankommen, weil sie dadurch in einen höheren Steuertarif rutschen und dann am Ende doch nicht mehr Kaufkraft haben.
7: Klingbeil, Sie sind der Houdini sozusagen der Finanzen. Es ist das dreisteste, am besten getarnte Steuererhöhungsgesetz, das dieses Haus seit Jahren gesehen hat. Es ist ein glatter Etikettenschwindel, meine Damen und Herren.
5: Die Sache mit der kalten Progression treibt auch die Union im Bundestag um. Ihr finanzpolitischer Sprecher Fritz Günzler sagt, mit dem Gesetzentwurf löse die schwarz-rote Koalition zwar ihr Versprechen ein, dass diejenigen mehr haben müssen, die mehr leisten, aber...
8: Zur Wahrheit gehört auch, und da will ich auch gar nicht drum rumreden, dass wir uns vorgestellt hätten, ich übrigens spüre ich das auch bei der SPD, dass man einen vollständigen Ausgleich der kalten Progression hinbekommen hätte. Auch schon im Regierungsentwurf.
5: Einen Vorwurf will Günzler dem Finanzminister aber ausdrücklich nicht machen. Klingbeil habe das vorgelegt, was im Koalitionsausschuss vereinbart war. Er glaubt, dass sich im parlamentarischen Verfahren aber noch Spielräume auftun könnten.
8: Wir als Haushaltsgesetzgeber sollten vielleicht noch mal gucken, ob es nicht doch eine Möglichkeit gibt, diese kalte Progression auszugleichen, diesen Kaufkraftverlust auszugleichen. Das sind Milliardensummen, aber bezogen auf den Gesamthaushalt ist das überschaubar.
5: In den Augen von Linken und Grünen sind die Pläne vor allem sozial unausgewogen. Die Linke weist auf den geplanten Anstieg von Konsumsteuern hin, der Menschen mit kleinen Einkommen stärker treffen werde. Katharina Beck von den Grünen moniert, dass die Regierung neben den Entlastungen auch viele Kürzungen plane.
9: Ich gucke mir schon an, wie die Unzufriedenheit in diesem Land steigt. Und wenn Sie erzählen, dass Sie untere und mittlere Einkommen mit der Einkommensteuer hier entlasten, dann ist das für Millionen von Menschen einfach falsch. Und das wissen die Menschen.
5: Der Gesetzentwurf des Finanzministers geht jetzt in den zuständigen Bundestagsausschuss und wird dort weiter beraten.
4: Also jetzt erstmal die Entlastung für kleinere und mittlere Einkommen. Das ist der Plan, ganz ausdrücklich, nannte Finanzminister Klingbeil ja als Beispiel Busfahrer und Polizisten. Wiebke Esther ist die stellvertretende Vorsitzende der SPD-Bundestagsfraktion und verantwortet da unter anderem die Themen Haushalt und Finanzen. Mein WDR-Kollege Andreas Busche hat sie gefragt, wie spürbar die Entlastungen ab Januar für diese mittleren, aber auch für kleinere Einkommen sein werden.
10: Also es wird spürbar, es hängt dann auch wieder davon ab, ob die in einer Ehe mit anderem Einkommen und mit Kindern liegen. Aber wie Sie richtig gesagt haben, wird der Schwerpunkt der Entlastung auf kleine und mittlere Einkommen liegen. Will aber auch direkt hinzusagen, wir könnten uns auch noch mehr Entlastung vorstellen. Da sind wir uns einig mit der Union. Allein die Gegenfinanzierung, dafür hat die Union noch keine Vorschläge gemacht. Ich hätte welche, wir werden jetzt versuchen, das hinzubekommen.
11: Ja, sprechen wir gleich noch drüber. Aber ganz kurz nochmal zu diesem spürbar. Ich habe mal rausgesucht, eine Familie mit zwei Kindern und 60.000 Euro Haushaltseinkommen wird am Ende im Monat 50 Euro mehr haben. Ist das für Sie schon spürbar?
10: Ja, wenn man dann auch die Fragen von Kindergeld bei Familien noch mit dazu rechnet, dann glaube ich, dass 50 Euro mehr oder weniger für viele Menschen schon spürbar ist.
11: Ja, aber alleine,
10: das ist mehr,
11: Ja, allein in den letzten 5 Jahren sind Lebensmittel um 30% teurer geworden.
10: Auch das war spürbar für die Menschen, klar. Und darum sagen wir, es wäre schön, wenn es mehr wird, also wenn eine größere Entlastung möglich wäre. Sie wissen aber sicherlich auch, dass wir, um den Haushalt verfassungskonform aufzustellen, sehr viele Runden haben drehen müssen, weil in bestimmten Bereichen auch gespart werden müsste. Und darum sind diese Beratungen zur Einkommensteuerreform gekoppelt mit dem gesamten Haushalt. Und man muss das solide gegenfinanzieren, wie wir sagen. Man muss also sagen, wo nimmt der Staat dann mehr ein, um stärker entlasten zu können? Und das ist unsere Aufgabe jetzt zu gucken, wo wir das Gesetz noch besser machen können.
11: Jetzt rutscht die Polizeibeamte, nehmen wir jetzt einfach mal die, aber in eine neue Steuerklasse, weil es mehr Brutto gibt, was ja eigentlich gut ist. So, dann zahlt sie jetzt aber mehr Steuern wegen der neuen Steuerklasse. Das ist diese kalte Progression, dieses schlimme Wort. Eigentlich wird die ja immer mit einberechnet, diesmal nicht. Wegen der SPD heißt es. Wieso?
10: Das ist richtig, haben Sie auch schön erklärt. Und auch wir würden gerne die kalte Progression ausgleichen. Das ist nicht erzwungenermaßen so. Darum ist das in dem Vorschlag jetzt noch nicht enthalten. In den meisten der letzten Jahre ist es aber ausgeglichen worden. Würden wir auch. Kostet aber nochmal eine Menge Geld. Und die Frage ist, wo das Geld herkommen soll. Das ist die Aufgabe, die wir jetzt haben, die zu finden. Ich kann Ihnen einen Vorschlag machen.
11: Ja, genau, das hatten Sie ja eben schon so groß angekündigt. Da bin ich jetzt mal gespannt. Also Sie sagen ja, auch wir würden gerne mehr, ähnlich wie die Union, mehr in der Breite und auch nicht nur, ich sage jetzt mal ganz platt, 50 Euro für die Familie. Wie würden Sie das denn gegenfinanzieren? Wo finden Sie denn noch Geld?
10: Also ich kann Ihnen beispielsweise den Vorschlag machen, dass wir bei den Einkommen, bei der Einkommensteuer stärker entlasten und dass wir darum bei der Kapitalertragssteuer, die Kapitalerträge, also das, was Menschen verdienen, wenn sie hohes Vermögen haben, um dann es anzulegen und dadurch Zinsen beispielsweise bekommen, dass wir da in der Besteuerung hochgehen, weil das in Deutschland relativ gering, viel geringer besteuert ist. Und das zu nehmen, um insbesondere kleine und mittlere Einkommen, Ihr Beispiel, 60.000 Euro Einkommen zu entlasten, da wären wir dabei. Die Union zeigt da momentan noch nicht so viel Bewegung. Darum will ich jetzt nicht das als sehr wahrscheinlich in Aussicht stellen. Aber das ist ein Beispiel für genau die Verhandlungen, die jetzt beginnen. Wir suchen nach Gegenfinanzierung Möglichkeiten, um das vorzuschlagen. Ich erwarte von der Union, der jetzt doch auch ein bisschen die Backen aufbläckt und sagt, das muss alles noch kommen, das muss noch kommen, dass sie auch konstruktive Vorschläge macht. Die habe ich noch nicht gehört. Aber wenn die dann kommen, dann kriegen wir auch was gemeinsam hin.
11: Mir ist noch eine Sache aufgefallen, wenn wir mal auf Gutverdiener schauen, die ja mehr bezahlen müssen jetzt mit dieser geplanten Einkommenssteuerreform. Also hohe Einkommen ab 280.000 Euro, also wirklich richtig schon viel Geld. Da sind dann 47% fällig. Sie haben aber selber im Juni ja noch eine Vermögens- und Erbschaftssteuer gefordert. Die kommt nicht. Weiß man wahrscheinlich auch warum, brauche ich Sie gar nicht fragen, ist die Union, verstehe ich schon. Stattdessen gehen Sie aber an das Geld von arbeitenden Menschen ran. Ist das diese Gerechtigkeit?
10: Ist nicht ganz richtig, dass das nicht kommt. Erstens, ich finde es richtig, dass wir sagen, weil Sie haben es angesprochen, die Lebensmittelpreise sind so gestiegen. Für jemanden, der 60.000 Euro im Jahr verdient, macht das im Alltag mehr aus als für jemanden, der 280.000
11: Euro. Ja, aber darum
10: ist das intern richtig. Bei Erbschafts- und Vermögenssteuer sage ich Ihnen, die Union will es nicht. Aber Montag und Dienstag der nächsten Woche wird am Bundesverfassungsgericht über die Erbschaftssteuer verhandelt. Wir warten darauf, dass wir dann Hinweise kriegen, was das Bundesverfassungsgericht ändern wird. Ich gehe davon aus, dass wir Anfang nächsten Jahres eine Rechtsprechung dazu haben werden. Und dann kommt das Thema Erbschaftssteuer, nachdem das Bundesverfassungsgericht geurteilt hat, auf die Tagesordnung. Und ich bin wild entschlossen, sehr zeitnah, also noch in dieser Legislaturperiode, mit dieser Koalition auch bei den Erbschaftssteuern, vor allem bei den besonders hohen Erbschaften, Multimillionenerbschaften, die heute zu oft verschont werden, was zu machen, um da Einnahmen zu generieren.
4: Sagte Wiebke Ester, sie ist stellvertretende Vorsitzende der SPD-Bundestagsfraktion.
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4: Kann man Italiens rechtsgerichteter Premierministerin Giorgia Meloni schon jetzt zur Wiederwahl gratulieren? Sie hat ihre Gewinnchancen jedenfalls deutlich erhöht mit einer Art Booster im Wahlrecht. Die Abgeordnetenkammer hat diszipliniert durch eine Rücktrittsdrohung der Regierungschefin einer Reform zugestimmt, wonach die stärkste Partei oder Koalition, die mit mehr als 42% aus der Stimmabgabe hervorgeht, 70 Sitze in der Abgeordnetenkammer und 35 Sessel im Senat obendrauf erhält, um kommod, wie man so schön sagt, durchregieren zu können. Ivo Maruschik berichtet aus Rom.
12: Die Italiener können jetzt direkt wählen, wer sie vertritt. Mit diesen Worten hat Ministerpräsidentin Meloni die Entscheidung in der Abgeordnetenkammer begrüßt. Sie können für die Partei stimmen, die Koalition, ein Programm, den Spitzenkandidaten und für ihren Abgeordneten, so Meloni. Das neue Wahlrecht hat damit die letzte Hürde genommen und die Regierungschefin hat die von ihr gewünschten neuen Regeln bekommen, wenn auch erst im zweiten Anlauf, nachdem sie die Vertrauensfrage gestellt hatte. Ein maßgeschneidertes Wahlrecht, das nur darauf abzielt, Melonis Macht abzusichern, schimpft Oppositionsführerin Elly Schlein.
13: Ihr klammert euch an die Macht, ihr klammert euch an eure Sessel, weil ihr Angst vor dem Moment habt, in dem die Italiener euch zur Rechenschaft ziehen werden. Ihr habt Angst vor der Demokratie und versucht, sie zu manipulieren.
12: Umstritten ist vor allem die Vorschrift, die dem stärksten Parteienblock eine bequeme Mehrheit in beiden Kammern des Parlaments verschaffen soll. Wer mindestens 42% der Stimmen erreicht, erhält Bonussitze im Senat und im Abgeordnetenhaus, so dass dieses Bündnis dann auf 55% der Sitze kommt. Stabilicum nennt die Regierung das Gesetz in falschem Latein, denn es soll Stabilität bringen. Aber auch dieses Argument lässt die Oppositionsführerin nicht gelten.
13: Es ist ein falsches und verfassungswidriges Gesetz, weil es einen abnormen Mehrheitsbonus vorsieht, der dazu führt, dass der Sieger ein garantiertes Quorum von fast allein erreicht. Regierungsfähigkeit ist ein wichtiges Prinzip, aber es muss immer mit der Repräsentation im Gleichgewicht stehen.
12: Tatsächlich ändert es die Spielregeln so stark, dass sich auch die politischen Abläufe in Italien grundlegend ändern werden. Es zwingt die Parteien, sich schon im Wahlkampf zu Bündnissen zusammenzuschließen. Künftig wird also wohl ein Rechtsblock gegen einen Linksblock antreten. Eine Suche nach Koalitionen und Kompromissen nach der Wahl sind praktisch nicht mehr möglich. Meloni und ihre Partner argumentieren, das sorge für Klarheit. Regierungen können nicht mehr nach der Wahl durch Absprachen im Hinterzimmer gebildet werden. Und es könne nicht mehr passieren, dass ein weitgehend unbekannter Kompromisskandidat plötzlich Regierungschef wird. Wie bei der Wahl von Giuseppe Conte im Jahr 2018. Solche Überraschungen wird es nicht mehr geben, verspricht Giovanni Donzelli, einer der Vertrauten von Meloni und Organisationschef ihrer Partei Fratelli d'Italia. Ihr werdet Italien nicht zu technischen Regierungen zurückbringen, in denen sich die Politik die Posten aufteilt, ohne vorher offen das Gesicht gezeigt zu haben. Schluss mit Scheingefechten, um dann am nächsten Tag die Sessel zu verteilen. Italien wird in die Dritte Republik eintreten.
4: Ein Bericht von Ivo Maruschik.
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4: Zur Wahlrechtsreform in Italien hören Sie jetzt den Kommentar von ARD-Korrespondentin Anna Giordano.
13: Giorgia Melonis Wahlrechtsreform war selbst in den Reihen ihrer Koalition umstritten. Noch im Juli hatten einige Politiker der Regierungsparteien gegen die ursprüngliche Fassung der Reform gestimmt. Franchi Tiratori sind sie in den italienischen Medien genannt worden, also Heckenschützen aus den eigenen Reihen. Weil die Abstimmung im Parlament geheim war, konnten sie aber nicht identifiziert werden. Auch bei der zweiten geheimen Abstimmung hatten Kritiker und die Opposition insgeheim auf Heckenschützen gehofft. Die gab es diesmal aber nicht. Der Grund dafür dürfte vor allem einer sein. Meloni hatte gedroht, das Parlament aufzulösen und Neuwahlen auszurufen, sollte das Gesetz im zweiten Anlauf scheitern. Und das wäre für viele Abgeordnete ein persönliches Drama gewesen, denn nach italienischem Recht müssen Parlamentarier mindestens 4,5 Jahre im Amt sein, um einen Anspruch auf die begehrte Abgeordnetenrente zu erwerben. Diese Schwelle wird erst im Frühjahr 2027 erreicht. Der Blick auf den eigenen Vorteil war stärker als der Einsatz für parlamentarische Prinzipien. Und auch Giorgia Meloni selbst dürfte mit dem Wahlgesetz hauptsächlich ihren eigenen Vorteil im Blick gehabt haben, weniger die Mitbestimmung der Wählerinnen und Wähler, wie sie immer behauptet hat. Der Kern der Reform, wer als Parteienbündnis mindestens 42% der Stimmen holt, bekommt automatisch 55% der Sitze im Parlament garantiert. 42%, das ist ungefähr die Marke, die ihr aktuelles Regierungsbündnis laut Umfragen auch in den nächsten Wahlen erreichen dürfte. Die Opposition hingegen ist tief zerstritten. Schon vor den nächsten Wahlen festzulegen, wer sich mit wem zusammentut und wer als Premierministerkandidat ins Rennen geht, das nämlich verlangt das neue Wahlgesetz, dürfte dem Mitte-Links-Bündnis besonders schwer fallen. Und so hat Meloni mit dem Gesetz nicht nur die Opposition geschwächt, kleinere Parteien benachteiligt, die nun händeringend nach Bündnispartnern suchen müssen, um überhaupt noch eine Rolle zu spielen. Sie hat faktisch auch die Macht des Staatspräsidenten eingeschränkt. Bislang konnte dieser nämlich nach Wahlen frei entscheiden, wen er mit der Regierungsbildung betraut. Nach dem neuen Gesetz kann er den bereits feststehenden Koalitionskandidaten nur noch formal abnicken. Verfassungsrechtlich ist das problematisch. Meloni feiert ihr Gesetz als Sieg für Stabilität. In Wahrheit dient die Wahlreform vor allem ihrem eigenen Machterhalt. Denn dass sich Koalitionspartner nach einer Wahl nicht doch wieder zerstreiten, dass Regierungen auseinanderbrechen, verhindert das Gesetz nicht. Was Meloni als stabil verkauft, schwächt am Ende Italiens parlamentarische Demokratie.
4: Die Meinung von Anna Giordano. Die Europäische Union und China, diese Beziehung ist kompliziert. Auf der einen Seite ist Peking Lieferant wichtiger Güter wie etwa seltener Erden. Auf der anderen Seite flutet die Volksrepublik den Markt in Europa aber auch mit billigen, teils stark subventionierten Produkten, Stichwort E-Autos. Da ein ausgewogenes Miteinander zu finden, ist schwierig. EU-Handelskommissar Šefčovič ist deswegen in Peking. Dort trifft er sich zu Gesprächen mit Chinas Handelsminister. Aber was kann das bringen und wie gut ist die EU hier überhaupt aufgestellt? Christoph Kober schaut auf das Treffen.
14: Im Gepäck hat der EU-Handelskommissar eine Statistik, die ihm Druck in den Verhandlungen machen dürfte. Mehr als 1 Milliarde Euro beträgt das Handelsdefizit, das die EU derzeit mit China verzeichnet, pro Tag. Auch weil chinesische Unternehmen ihre Produkte zu künstlich niedrigen Preisen auf dem EU-Markt anbieten, heißt es aus Brüssel, und damit europäische Unternehmen in Existenznot bringen. Aus diesem Defizit will die EU raus und erwartet konkrete Schritte dazu von China. Zuletzt hatte es Medienberichte gegeben, wonach Brüssel Peking aufgefordert habe, freiwillig seine Exporte von Hybridautos nach Europa einzuschränken. Den Schritt hat China aber offenbar abgelehnt. Auch von weiteren Zugeständnissen war im direkten Vorfeld der Gespräche nichts zu hören. Unmittelbar vor den Verhandlungen hat die Sprecherin des chinesischen Außenministeriums Mao Ning gesagt, China vertrete die Haltung im Sinne beider Seiten, die Kooperation aufrechtzuerhalten und Meinungsverschiedenheiten im Handel durch gleichberechtigten Dialog zu lösen. Zuletzt hatten Bundeskanzler Friedrich Merz und Frankreichs Präsident Emmanuel Macron die EU-Kommission in einem gemeinsamen Brief aufgefordert, handelspolitische Abwehrschritte zu installieren, die schneller und schärfer wirken als bislang. Nicht nur lehnt China diese Vorschläge ab. Noch vor dem Nationalfeiertag am 1. Oktober und während der sich anschließenden freien Tage hatte die Führung in Peking Warnungen in Richtung Europa ausgesprochen. Das Handelsministerium hat einen entschlossenen Gegenschlag und den Einsatz eines starken politischen Instrumentenkastens angekündigt, falls Brüssel einseitige Handelsbeschränkungen gegen chinesische Unternehmen oder Produkte beschließen sollte. Ob die Gespräche zwischen EU-Handelskommissar Šefčovič und Chinas Handelsminister Wang tatsächlich Fortschritte bringen, ist unklar. Sie sollen bis morgen dauern.
4: Keine Nähe zur organisierten Kriminalität. Was will man mehr von einer Landesregierung? Linke, Grüne und SPD in Berlin nehmen Sondierungsgespräche auf. Das teilten die drei Parteien 2,5 Wochen nach der Wahl zum Abgeordnetenhaus mit. Voraussetzung für diesen Schritt war aber vor allem eine Verständigung beim Thema Antisemitismus. Ute Schumacher berichtet.
15: 2,5 Wochen nach der Abgeordnetenhauswahl in Berlin haben sich die Spitzen von Linken, Grünen und SPD auf eine gemeinsame Linie gegen Antisemitismus verständigt und sich klar zum Existenzrecht Israels bekannt. Außerdem haben sie sich verständigt auf einen Umgang mit der organisierten Kriminalität. Zwei Vereinbarungen sind geschlossen. Die erste wendet sich gegen Antisemitismus, der in Berlin schon historisch von größter Bedeutung ist, sagt die Landesvorsitzende der Linken, Kerstin Wolter.
16: Aus unserer Geschichte wächst eine besondere Verantwortung für den Schutz jüdischen Lebens. Wer für uns Verantwortung trägt, im Abgeordnetenhaus wie im Senat, garantiert das. Antisemitismus hat in Berlin keinen Platz.
15: Wolter betont aber auch, was das für das Zusammenleben mit den unterschiedlichen Gruppen in der Hauptstadt bedeutet.
16: Man kann Antisemitismus klar bekämpfen und zugleich für die Menschenrechte der Palästinenserinnen und Palästinenser eintreten. Das ist kein Widerspruch. Das ist der Anspruch einer Politik, die die Würde jedes Menschen zum Ausgangspunkt nimmt.
15: Für den Fall, dass Abgeordnete oder künftige Senatsmitglieder gegen die beschlossenen Grundsätze verstoßen, wollen Linke, Grüne und SPD Konsequenzen ziehen. Wenn nötig, können auch 3 Experten dazugenommen werden, um die Verstöße zu bewerten. Am Ende muss die betroffene Fraktion selbst über Konsequenzen entscheiden. Die können bis zum Fraktionsausschluss gehen. Der Fraktionschef der Grünen im Berliner Abgeordnetenhaus, Werner Graf, ist zufrieden mit der Vereinbarung.
17: Wir nehmen diese Verantwortung ernst und wir wollen auch, und das ist uns wirklich wichtig, auch an die Jüdinnen und Juden sagen, wenn wir eine Regierung bilden, dann geben wir als diese Regierung auch ein Schutzversprechen an alle Jüdinnen und Juden.
15: Explizit ist in der Vereinbarung benannt, dass der Polizeischutz für jüdische Einrichtungen erhalten bleibt und wenn nötig noch ausgeweitet wird. Das Gleiche gilt diesbezüglich für den Verfassungsschutz. Ein Punkt, den auch der Fraktionschef der SPD, Steffen Krach, besonders betont. Und weiter?
18: Der gleiche Mechanismus, der beim Themenfeld Antisemitismus gilt, der gilt auch bei dem Themenfeld organisierte Kriminalität. Auch da darf es keine Nähe geben, keine Kontakte geben, sonst hat es Konsequenzen.
15: Auch hier kann im äußersten Fall der Ausschluss aus der Fraktion drohen. Nachdem die drei Parteien diese Regelungen verabredet haben, starten sofort die Sondierungen. Nun wird also geklärt, ob Linke, Grüne und SPD Koalitionsverhandlungen aufnehmen wollen. Ein wichtiges und konfliktreiches Thema dürfte dabei die Vergesellschaftung von großen Wohnungskonzernen sein. Für die Linke ist das eins ihrer wichtigsten Wahlziele. Aus der SPD gibt es Gegenwind. Wichtig wird auch das Thema Finanzen. Berlin muss in den nächsten Jahren rund 5 Milliarden Euro einsparen. Das sind mehr als 10% des gesamten Jahreshaushaltes.
19: Sport.
20: Mit Moritz Kühn und der Handball-Champions League-Vorrunde. Da haben die Füchse Berlin den zweiten Sieg im dritten Spiel gefeiert. Gegen den FC Porto gab es einen 40-32 Erfolg. Marcel Stober mit den Einzelheiten.
21: Von einem so klaren Ergebnis war lange nicht auszugehen. In der ersten Hälfte lieferten sich die bis dahin punktgleichen Teams aus Berlin und Porto einen Schlagabtausch. Zur Pause war Berlin mit 3 Toren vorn, doch der Vorsprung schmolz kurz nach dem Seitenwechsel wieder dahin. Die Füchse konnten sich im Gegensatz zu den nun fehleranfälligen Portugiesen aber steigern, insbesondere dank des guten Torhüters Lasse Ludwig und der Treffer von Welthandballer Matthias Gitzel gewann Berlin das Spiel am Ende komfortabel mit 40-32. Der Däne erzielte alleine 17 der 40 Berliner Treffer. Nach 3 von 6 Spielen der Gruppenphase behauptet der deutsche Pokalsieger also Platz 2, der am Ende für den Einzug in die Hauptrunde reichen würde.
20: Auf Kurs Hauptrunde ist auch die MT Melsungen, die mit 28-23 gegen den aktuellen Tabellen der französischen ersten Liga HBC Nantes gewonnen hat. Es war auch der 2. Sieg im 3. Vorrundenspiel. Die Rückrunde beginnt schon kommende Woche. Ganz andere Probleme hat die HSG Wetzlar, die in der Bundesliga weiter auf den ersten Saisonsieg warten muss. Der Tabellenletzter aus Hessen verlor am Abend das Duell am 8. Spieltag in Stuttgart und zwar mit 26-31. Einen Überraschungssieg hat Eisenach gefeiert, 33-29 Erfolg bei den Rhein-Neckar-Löwen. Eisenach hat sich ein kleines Polster auf die Abstiegszone erarbeitet. Und damit ab zum Fußball. Da wird im kommenden März der Präsident des Weltfußballverbands FIFA gewählt. Bislang hat nur der aktuelle und umstrittene FIFA-Präsident Gianni Infantino gesagt, dass er sich erneut zur Wahl stellen werde. Einen Gegenkandidaten gibt es noch nicht. Der Gegenspieler von Gianni Infantino, die Europäische Fußballunion, kurz UEFA, ist noch auf der Suche nach einem Herausforderer. Matthias Friebe berichtet.
22: Kein Kandidat, aber eine Strategie. Die UEFA will auf jeden Fall den Wahlkampf aufnehmen mit FIFA-Präsident Gianni Infantino.
23: Wir brauchen auch eine neue Führung der FIFA,
22: sagte DFB-Präsident Bernd Neuendorf nach einem UEFA-Treffen in Berlin. Mit großer Einigkeit, Ausnahme Aserbaidschan, haben sich die 55 europäischen Fußballverbände darauf festgelegt, wie man in den Wahlkampf gehen will.
23: Ich persönlich, aber das war heute, glaube ich, auch die Mehrheitsmeinung, sind nicht davon überzeugt, dass es mit dieser Führung der FIFA zu einem glaubhaften Reformprozess kommen kann.
22: Amtsinhaber Infantino, der spätestens mit seinen später zurückgenommenen Privatisierungsplänen das Vertrauen verspielt hat, hat derweil den Wahlkampf schon aufgenommen. Allein in den letzten 5 Tagen bereiste er 7 Länder, von Indonesien über Tschechien bis zu den Kapverden. Einen Namen, wer es mit Infantino aufnehmen soll, gibt es aber auch 6 Wochen vor Ablauf der Nominierungsfrist noch immer nicht. Ein Profil haben die UEFA-Mitgliedsverbände jetzt festgelegt.
23: Wie muss sie aussehen, damit wir Vertrauen wieder gewinnen in diese Institution FIFA? Auch über diese Kriterien haben wir gesprochen.
22: Zum Vertrauen in die Institution gehört auch eine grundlegende Reform der Strukturen. Eine bessere Gewaltenteilung und eine Machtbegrenzung künftiger Präsidenten, damit die FIFA wieder zu einer Institution wird,
23: die wirklich dem Fußball hilft und dem Fußball nicht schadet.
22: Dieses Konzept will man schon kommende Woche auch bei der Sitzung des FIFA-Rats vorstellen, deren Mitglied Bernd Neuendorf ist. Bei dem UEFA-Treffen in Berlin wurde auch bekannt, dass Alexander Čeferin die Unterstützung der Verbände hat. im April für eine vierte Amtszeit an der Spitze der UEFA zu kandidieren.
20: Tja, das heißt nun endgültig, Alexander Čeferin wird bei der Wahl zum FIFA-Präsidenten im März nicht der Herausforderer von Gianni Infantino sein. Der Herausforderer von Borussia Dortmund am 5. Spieltag der Fußball-Bundesliga heißt Werder Bremen. Aber der BVB um Trainer Niko Kovac ist Tabellenführer und möchte seinen Lauf nach der XXL-Länderspielpause fortsetzen.
1: Ja, die Jungs haben sich das hart erarbeitet, also dass man dort steht. Es ist eine Momentaufnahme. Wir haben etwas mehr als 10% der Bundesligaspiele gespielt. Also es ist noch viel, viel, viel zu gehen oder zu laufen, damit man dort vielleicht das Ziel erreicht, was vielleicht der eine oder andere auch im Kopf hat.
20: Ja, bis zur Meisterschaft ist es noch ein weiter Weg. Anpfiff ist heute Abend um 20:30 Uhr. 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
1: Um 0.30 Uhr mit Ronald Lessig. In Berngau in Ostbayern läuft seit Stunden ein großer Polizeieinsatz, nachdem ein Mann vor seinem Haus zwei Menschen erschossen hat. Bei den Opfern handelt es sich um zwei Mitarbeitende des Landratsamtes. Sie wollten eine routinemäßige Waffenkontrolle durchführen. Der Schütze hält sich nach wie vor in einem Haus verschanzt. Spezialkräfte versuchen seit Stunden, mit ihm zu verhandeln. Die Hintergründe und sein Motiv sind noch unklar. Der Bundestag fordert, dass nichtinvasive vorgeburtliche Tests auf den Prüfstand gestellt werden. Eine überdeutliche Mehrheit stimmte am Abend für den fraktionsübergreifenden Antrag. Aus Berlin, Dagmar Pepping.
2: Er sieht vor, dass es ein Monitoring der vorgeburtlichen Bluttests, kurz NIPT, geben soll. Ziel, mehr Daten, welche Folgen die Kassenleistung hat. Mit dem Test können Schwangere feststellen, ob bei ihrem Fötus das Risiko einer Trisomie besteht, beispielsweise das Down-Syndrom. Die Zahl der genutzten Tests steigt seit Jahren kontinuierlich an. Kritiker bemängeln, der Test sei nicht ausreichend genau und drohe zu einer Routineuntersuchung zu werden. Der Antrag fordert zudem, dass ein Expertengremium eingesetzt wird. Dessen Mitglieder sollen die rechtlichen, ethischen und gesundheitspolitischen Grundlagen der Kassenzulassung prüfen.
1: In Niedersachsen hat der Vorsitzende der SPD-Landtagsfraktion Politzke seinen Rücktritt erklärt. Er zog damit die Konsequenzen aus den Ermittlungen gegen ihn, die seit einigen Tagen laufen. Aus Hannover, Bertil Starke.
3: Stefan Politze erklärte am Abend, er wolle Schaden von dem Amt, der Fraktion und der Partei abwenden und sich nun vollumfänglich der Aufklärung widmen. Zuvor war der politische Druck auf den Sozialdemokraten immer größer geworden. Die Staatsanwaltschaft Hannover ermittelt gegen den SPD-Mann wegen des Grundstücksverkaufs der früheren Klinik in Lehrte bei Hannover. An einen Bieter sollen illegal Informationen durchgestochen worden sein. In diesem Zusammenhang laufen ebenfalls Verfahren gegen die SPD-Politiker Steffen Krach und Adis Achmetovic. Alle drei Sozialdemokraten weisen die Vorwürfe entschieden zurück.
1: Die Hinrichtung des Amokläufers, der 2009 auf einem US-Militärstützpunkt 13 Menschen erschossen hatte, soll öffentlich stattfinden. In einem im Internet verbreiteten Interview sagte US-Verteidigungsminister Hegseth, es werde ein Erschießungskommando geben und man werde dafür sorgen, dass die Leute zusehen können. Ein Pentagon-Mitarbeiter sagte dann auf Anfrage, die Hinrichtung, die für Dezember angesetzt ist, solle live übertragen werden. Der Verurteilte, ein ehemaliger Armeepsychiater, hatte auf dem Stützpunkt im US-Bundesstaat Texas 13 Menschen getötet und weitere 32 verletzt. Ein Militärgericht verurteilte ihn 2013 zum Tode. US-Präsident Trump hat die Vollstreckung des Urteils vor wenigen Tagen genehmigt. Das Wetter in Deutschland. Häufig trocken, vereinzelt Schauer bei 12 bis 2 Grad. Tagsüber im Südosten freundlich, von Westen her kräftige Schauer bei 10 bis 16 Grad. Am Samstag gebietsweise freundlich, einige Schauer im Norden Gewitter bei 12 bis 18 Grad. Und am Sonntag einige Schauer im Norden Gewitter, im Süden trocken bis 17 Grad. Das waren die Nachrichten.
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4: Achtung, ein Falschfahrer auf der B8 in Neustadt an der Aisch Nürnberg zwischen Mühlsteig und Seukendorf. Kommt Ihnen ein Falschfahrer entgegen, fahren Sie äußerst rechts und überholen Sie nicht. Auf der B8 in Neustadt an der Aisch Nürnberg zwischen Mühlsteig und Seukendorf ist ein Falschfahrer unterwegs. Vorsicht bitte in beiden Richtungen.
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4: Mit Sven Hasenkäfer. Es trifft sich wieder so in diesem Jahr, dass die Frankfurter Buchmesse genau in jener Woche stattfindet, wenn verkündet wird, wer den Literaturnobelpreis bekommt. Es ist Anne Carson aus Kanada. Und deshalb war die Aufregung am Stand ihres deutschen Verlages ganz besonders groß. Anne Barsack mit den Reaktionen der Messe.
5: Beim Berliner Verlag Mattes und Seitz war die Überraschung groß und auch die Freude. Verleger Andreas Rötzer.
6: Ich bin unglaublich begeistert, dass diese großartige Autorin jetzt endlich den Nobelpreis bekommt. Ich meine, seit Jahren ist sie genannt und jetzt endlich bekommt sie ihn.
5: Bei Mattes und Seitz ist zuletzt Norma Jean Baker von Troja erschienen. Anne Carson verschmilzt darin zwei Ikonen, Marilyn Monroe und Helena, die Schönheit aus der griechischen Mythologie. Das zusammenzubringen, das macht den Reiz von Anne Carsons Werk aus, sagt der Verlagschef. Chef.
6: Sie versteht es praktisch über die Antike, ein Licht auf unsere Gegenwart zu werfen. Und das schätze ich ungemein.
5: Dass der eher kleinere, unabhängige Verlag Mattes und Seitz überhaupt Bücher von N. Carson auf den Markt bringen darf, ist der Übersetzerin Marie-Louise Knott zu verdanken, die die Auszeichnung für Carson mehr als verdient findet.
7: Ein Nobelpreis soll ja so sein, dass man wirklich auch weiß, das hat eine Ausstrahlung in die Welt. Die Art von Lyrik oder Literatur. Und das hat ja schon sehr lange eine große Ausstrahlung in die Welt. Das hat mich immer fasziniert.
5: Marie-Louise Knott liebt das Werk von N. Carson und auch die teils herausfordernden Texte ins Deutsche zu übersetzen. Und sie hat einen Tipp für alle, die Carson kennenlernen wollen.
7: Mein Lieblingsband, glaube ich, ist immer noch Glas. Und da geht es nur darum, dass die Welt manchmal wie durch ein Glas von einem getrennt ist und was dabei passiert. Und das haben wir doch alle, jeden Tag im Leben.
5: In der kanadischen Verlagsecke auf der Buchmesse hat man den Nobelpreis für eine Landsfrau mit Stolz zur Kenntnis genommen. Gabrielle Echeverry von den unabhängigen kanadischen Verlagen sagt, dass sich alle für N. Carson freuen.
8: We're so happy for her. Congratulations. That's fantastic.
5: Und sie sagt, dass N. Carson in Kanada viele Fans hat, dass sie sehr bekannt ist, zumindest bei den englischsprachigen Lesern.
8: Her work is so fantastic. It's very well known in Canada. Most people who are know of Canadian literature in English would probably know about her work.
5: Verleger Andreas Rötzer rechnet jetzt mit großem Interesse auch in Deutschland und stellt sich auf viel Arbeit ein.
6: Wir überlegen jetzt gerade, wie viel man nachdruckt und welche Bücher wir nachdrucken. Den Fall hatte ich selbst noch nicht. Also wir müssen jetzt schauen, wie wir das gut organisieren.
5: Und die Übersetzerin Marie-Louise Knott, wird sie N. Carson zum Nobelpreis gratulieren?
7: Ja, Logo.
4: Anne Barsack mit Reaktionen von der Frankfurter Buchmesse zur kanadischen Literaturnobelpreisträgerin N. Carson.
0: Wirtschaft.
4: Reicht das Geld im Alter? Diese Sorge treibt viele Menschen um. Neben der gesetzlichen Rente oder privater Vorsorge können Betriebsrenten hier ein wichtiger Baustein sein. Doch in Deutschland sind sie nicht so verbreitet wie anderswo. Dabei wären sie auch für Arbeitgeber eine gute Möglichkeit, Mitarbeiter zu gewinnen. Internationale Beispiele zeigen, betriebliche Altersvorsorge ist ein Erfolgsmodell. Claudia Wehrle berichtet.
9: Es gibt nicht die Betriebsrente hier in Deutschland, sondern verschiedene Modelle, Wege und Regelungen. Selbstverständlich ist sie nicht. Nach Angaben des Statistischen Bundesamts wird lediglich für 52% der sozialversicherungspflichtig Beschäftigten betrieblich vorgesorgt. Das sind vor allem Frauen und Männer in großen Konzernen. In kleinen und in mittleren Unternehmen oder bei Geringverdienern sind Betriebsrenten kaum verbreitet. Andere Staaten wie etwa die Niederlande, Schweden oder Dänemark sind da bereits bedarfsorientierter. Dort ist die betriebliche Altersvorsorge keine freiwillige Leistung. Und sie ist auch kein Bonus vom Chef. Peter Schwag vom Deutschen Institut für Altersvorsorge sieht diese Länder als Vorbilder für uns hier in Deutschland.
10: Über Tarifverträge, über tarifvertragliche Versorgungseinrichtungen gibt es zum Teil Verbreitungsquoten von 90-95%.
9: Dass hier in Deutschland mehr getan werden muss in Sachen Betriebsrente, das hat mittlerweile auch die Bundesregierung erkannt. Seit Januar 2026 ist das zweite Gesetz zur Stärkung der betrieblichen Altersvorsorge in Kraft. Dadurch soll die betriebliche Altersvorsorge vor allem bei Geringverdienern und in kleinen und mittleren Unternehmen gestärkt werden. Für Klaus Stiefermann, Geschäftsführer der Arbeitsgemeinschaft Altersvorsorge, ein Schritt in die richtige Richtung. Im Prinzip geht es darum, die betriebliche Altersvorsorge auf eine breitere Basis zu stellen, also weg von Einzelfalllösungen hin zu Lösungen,
11: in dem auch Arbeitgeber, die nicht in einem Arbeitgeberverband tarifgebunden sind, die Möglichkeit haben, sich anzuschließen.
9: Immer wieder werden als Gegenargument von Unternehmen die finanziellen Risiken ins Gespräch gebracht. Wenn die Babyboomer in Rente gehen, also die geburtenstarken Jahrgänge, dann rückt für Unternehmer die Auszahlung der zugesagten Betriebsrenten näher. Da kann es um hohe Beträge gehen. Man darf sich das aber nicht so vorstellen, dass ein Unternehmer zum Zeitpunkt X eine entsprechende Summe an die Rentner auszahlen muss. Je nachdem, welche Art der betrieblichen Altersvorsorge vereinbart worden ist, können die direkten Auswirkungen für Unternehmen sehr unterschiedlich sein. Oft schließen Arbeitgeber zum Beispiel eine Lebens- oder Rentenversicherung für ihre Beschäftigten ab. Die Leistung wird dann später direkt vom Versicherer ausgezahlt. Wenn ein Unternehmen die Rente aus dem eigenen Firmenvermögen zusichert, dann müssen dafür entsprechende Rückstellungen gebildet werden, so Experte Stiefermann.
11: Sollte der Arbeitgeber selbst in der Zwischenzeit insolvent geworden sein, haftet dahinter dann noch der Pensionssicherungsverein in Köln. Das heißt, auch insofern ist die betriebliche Altersversorgung in mehrfacher Form abgesichert.
9: Die Betriebsrente dürfte auch ein immer wichtigerer Baustein werden, um neue Mitarbeiter zu gewinnen. In Zeiten des zunehmenden Fachkräftemangels eine wichtige Strategie.
4: Die Mosel ist berühmt für ihre Weinberge. Zwischen den Reben gibt es aber auch echte Naturschätze zu entdecken. Seltene Pflanzen, Schieferfelsen und sogenannte Umlaufberge, die einmal vom Fluss umschlossen waren. An der Brauneberger Juffa soll jetzt ein Naturschutzprojekt dafür sorgen, dass dieser besondere Lebensraum erhalten bleibt. Dahinter steckt weit mehr. Die ganze Region soll ein Naturpark werden. Christian Altmaier hat das Projekt und die große Hoffnung besucht.
12: Die Steilhänge an der Brauneberger Juffa sind bekannt für guten Wein. Doch rund um die gewaltigen Felsen oberhalb der Mosel wachsen nicht nur Reben, sondern auch seltene Gewächse. Sie bieten einen wertvollen Lebensraum für Tiere, sagt Umweltschützerin Hanna Leisch vom BUND. Wer an sonnigen Tagen dort unterwegs ist, sieht Schmetterlinge umherfliegen und hört Eidechsen über den Schiefer huschen.
13: Es wachsen einfach sehr besondere Pflanzen da. Hier ist es jetzt vor allem die weiße Fetthenne, Felsenfetthenne. Es sind einfach Pflanzen, die sich angepasst haben auf die Hitze, auf die sehr wenigen Nährstoffe, weil sie wachsen auf dem Felsen. Das sind sehr wichtige Biotope für die Eidechsen auch.
12: Hanna Leisch hat es sich zur Aufgabe gemacht, diese Biotope zu erhalten. Diesen Monat eröffnet sie für den BUND ein eigenes Büro in Mülheim an der Mosel, einem Nachbarort von Brauneberg. 3 Jahre lang wollen die Umweltschützer sich um 5 Felsen in den Weinbergen kümmern. Denn die sind zugewuchert. Brombeerhecken verdrängen die seltenen Pflanzen.
13: Also man kann der Brombeere eigentlich beim Wachsen zugucken. Wir haben jetzt erstmal quasi geschaut, was ist vorhanden, so der Ist-Zustand. Und möchten jetzt im Winter die ersten Freistellungen machen und Brombeerhecken entfernen lassen. Und es soll in den Wintermonaten natürlich stattfinden, damit die brütenden Tiere auch nicht gestört werden.
12: Im Sommer hätten dann die Mauereidechsen mehr Platz, um sich auf den warmen Schieferfelsen zu sonnen. Der Bio-Winzer Markus Fries aus dem Nachbarort Maring-Noviant unterstützt diese Pläne. Doch er denkt noch weiter. Mit einer Initiative verfolgt er seit Jahren das Ziel, das Moseltal zwischen Platten und Andel zu einem Naturpark zu machen.
14: Diese Region, die Landschaft, das ist einzigartig. Und das wollten wir halt noch mal verdeutlichen.
12: Denn er hält nicht nur die Felsen für etwas Besonderes, sondern auch die 3 sogenannten Umlaufberge, die sich dort aus den Weinbergen erheben. Das sind Berge, die früher von der Mosel umflossen wurden und jetzt trocken liegen, weil sich der Fluss einen kürzeren Weg gesucht hat.
14: Das ist eine Geschichte über Millionen, dass so ein Fluss mal so einen Berg oder so einen Durchbruch abgraben kann. Das ist der berühmte Zahn der Zeit, ja. Und das ist ja ein Alleinstellungsmerkmal.
12: Die Pflege der Felsen könnte ein weiterer Schritt hin zu einem Naturpark sein, der Landschaftspflege, Bildung und Tourismus verbinden würde. Seine Initiative organisiert seit Jahren Projekte für Schulklassen, hat einen Wanderweg angelegt und Insektenhotels in den Weinbergen gebaut. Alles mit dem Ziel, die umliegenden Kommunen und das Land Rheinland-Pfalz davon zu überzeugen, mehr für die besondere Landschaft zu tun.
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4: Einen Hauch von Wehmut gab es gestern im Pariser Élysée-Palast. Frank-Walter Steinmeier hat ihn verspürt und das auch angesprochen. Der Bundespräsident ist auf Staatsbesuch in Frankreich und es ist ein Abschied für ihn, aber auch für seinen Gastgeber Emmanuel Macron. Die Amtszeiten beider Staatsoberhäupter liefen zeitlich ziemlich parallel und beide sind auf 2 Amtszeiten limitiert. Davon abgesehen, dass der Umfang der Befugnisse der beiden Präsidenten ziemlich auseinanderklafft. Steinmeier jedenfalls versprach, die Deutschen würden gute Europäer bleiben.
15: Die deutsche Nationalhymne am Triumphbogen in Paris. Die Champs-Élysées waren komplett abgesperrt, am gesamten Straßenrand große deutsche und französische Flaggen. Dann durfte der Bundespräsident die Champs-Élysées herunterfahren, links und rechts von ihm die berittene Garde républicaine des französischen Präsidenten.
16: Und
15: Mehr protokollarische Ehre ging nicht für den Bundespräsidenten in Paris. Es war ein Abschiedsgeschenk von Präsident Macron, nicht nur an das deutsche Staatsoberhaupt, sondern auch an einen persönlichen Freund, wie Emmanuel Macron anschließend im Élysée-Palast deutlich machte. Sie sind zum Bundespräsidenten gewählt worden, wenige Monate bevor ich zum Präsidenten gewählt wurde. Seit 10 Jahren schreiten wir Seite an Seite voran. Wir haben einige Stürme gekannt, uns ihnen aber immer Hand in Hand gestellt. Dabei blickte Emmanuel Macron seinem langjährigen Wegbegleiter Frank-Walter Steinmeier vor den laufenden Kameras tief in die Augen, so tief, dass der Bundespräsident ein bisschen verlegen wirkte. Immerhin kramte er dann sein bestes Französisch zusammen. Für ein paar Sätze des Dankes reichte es.
16: Cher Emmanuel, cher ami, merci beaucoup pour ta chaleureuse invitation.
15: Der Bundespräsident sprach anschließend viel von gemeinsamen Zeiten, von ihrem gemeinsamen Abschied als Präsidentin und von Wehmut. Durch den Wintergarten des Élysée-Palastes wehte ein Hauch von Nostalgie.
16: Es ist ein Besuch, es ist ein Staatsbesuch, auch ein bisschen ein Abschiedsbesuch, aber eben ein Besuch in verdammt schwierigen Zeiten.
15: Der Bundespräsident erwähnte den Ukraine-Krieg, die Polarisierung der Gesellschaft, die Stärkung der radikalen Ränder, eine politische Auseinandersetzung, die sich in die sozialen Netzwerke verlagert habe. In Deutschland hätten Wahlen stattgefunden, die weltweit diskutiert würden. Umso wichtiger sei es, so Steinmeier in Paris, den französischen Nachbarn zu versichern.
16: Auch die Deutschen werden gute Europäer bleiben. Bei allem, was sich bei uns verändert, wirtschaftlich, politisch, gerade auch in der Sicherheitspolitik, Deutschland, das ist und bleibt meine Überzeugung, nicht nur bis zum letzten Tag im Amt, sondern auch darüber hinaus. Deutschland kann nur als europäisches Deutschland erfolgreich sein, eng eingebettet in die Europäische Union.
15: Das klang schon sehr stark nach einem politischen Vermächtnis, das der Bundespräsident bei seinem Staatsbesuch in Frankreich noch einmal loswerden wollte. Fast so, als könnte die Ära der deutsch-französischen Zusammenarbeit angesichts der erstarkenden radikalen Kräfte in beiden Ländern bald vorbei sein. In Gegenwart der beiden Staatsoberhäupter Steinmeier und Macron wurde ein neues Rahmenabkommen für das deutsch-französische Jugendwerk unterschrieben. Dabei waren auch die saarländische Ministerpräsidentin Rehlinger sowie ihre Amtskollegen aus Baden-Württemberg und Rheinland-Pfalz, Özdemir und Schnieder.
4: Der Bundespräsident auf Staatsbesuch in Paris, Kai Rienecker, berichtete. Der Bodensee ist der größte See Deutschlands und liegt zwischen Bayern und Baden-Württemberg. Er zieht Touristen von überall her an und versorgt Millionen Menschen mit Trinkwasser. Langanhaltende Trockenphasen und der Hitzesommer haben aber dafür gesorgt, dass dort das Wasser wie auch andernorts immer weiter zurückgeht. Die Folge, die Schifffahrt musste bereits teils eingestellt werden und rund um Lindau werden die Folgen für Natur und Umwelt immer sichtbarer. Steffen Ambruster berichtet.
17: Im Lindauer Hafen steht eine Messlatte mit schwarz-weißen Markierungen. Der Bodenseepegel lässt sich hier aber schon gar nicht mehr ablesen. Weit unten, ungefähr bei 2,60 Meter, liegen Treibholz und getrockneter Schlick aus dem Hafen. Die Markierung ist verdeckt, der Wasserstand lässt sich nur erahnen. Aktuell liegt der Pegel bei 2,48 Meter. So niedrig wie jetzt war der Seespiegel des Bodensees zu dieser Jahreszeit noch nie. Neue Minimalwerte, erklärt Bettina Haas vom Wasserwirtschaftsamt in Kempten.
18: Der Bodensee ist dieses Jahr im Sommer extrem niedrig gewesen und ist immer noch niedrig. Der Wasserstand fällt. Das ist der Jahreszeit geschuldet normal, dass der jetzt ein bisschen abfällt. Was halt fehlt ist, im Sommer war er schon so extrem niedrig. Das heißt, wir starten jetzt schon von einem sehr niedrigen Niveau. Aktuell haben wir Werte, die neue Minimalwerte sind für diesen Zeitpunkt im Jahr.
17: Der Wasserstand liegt jetzt, also vor Beginn des Winters, niedriger als sonst in einem Februar. Da erreicht der Bodensee normalerweise seinen natürlichen niedrigsten Stand. Mit der dann folgenden Schneeschmelze steigt der Pegel zum Sommer hin wieder an. In diesem Jahr ging das sehr schnell und es kam auch eher wenig Schmelzwasser. Nochmal Bettina Haas.
18: Wir führen das auf die klimawandelbedingten Änderungen zurück. Und dieser sehr niedrige Wasserstand, der steht im Zusammenhang damit, dass eben diese Schneearmut herrscht im Einzugsgebiet und dass jetzt auch extreme Temperaturen waren. Das heißt auch noch erhöhte Verdunstung gegenüber dem, was man bis jetzt gekannt hat.
17: Die Auswirkungen sind deutlich. Am Untersee im Westen ist die Passagierschifffahrt inzwischen komplett eingestellt worden. Zwischen Konstanz und Lindau am Obersee können Rollstühle und Fahrräder oft nicht mehr mitgenommen werden. Vor Lindau liegt die Mini-Insel Heu im Trockenen, umgeben von Sand. Die Uferstreifen werden immer breiter. Selbst flachere Boote müssen aus dem Wasser geholt werden, weil sie im Hafen sonst auf Grund laufen. Das trifft auch die Tier- und Pflanzenwelt. Vögel finden im Schilf weniger Schutz, seltene Pflanzen liegen trocken. Das vom Aussterben bedrohte Bodensee-Vergissmeinnicht zum Beispiel wird zunehmend überwuchert von anderen Pflanzen, die im Uferstreifen normalerweise gar nicht wachsen. Dominik Fiegle vom Bund Naturschutz.
19: Normalerweise ist dann hier eben ein höherer Wasserstand und das Bodensee-Vergissmeinnicht kann das tolerieren für eine gewisse Zeit lang und die anderen Pflanzen sterben dann ab und dann kann es wieder wachsen. Und diese Wasserbewegung fehlt jetzt.
17: Deshalb gilt an den ungewöhnlich breiten Uferstreifen jetzt besondere Vorsicht. Heißt, nur auf ausgeschilderten Wegen gehen, kein Lagerfeuer machen. So kann jeder helfen, die seltenen Pflanzen am Bodenseeufer zu schützen.
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4: 16 Jahre ist es jetzt her, dass The Social Network erzählte, wie Mark Zuckerberg als Student Facebook gründete. Sympathiepunkte dürfte der Film Zuckerberg damals nicht eingebracht haben. Er zeichnet ihn als egomanischen Einzelgänger, der seine Mitstreiter ausbootet. Und jetzt kommt eine Art Fortsetzung, The Social Reckoning, die soziale Abrechnung. Und die wirft ein noch schlechteres Licht auf Zuckerberg und sein Unternehmen. Julia Haungs hat den Film gesehen.
5: 64% aller Nutzer, die in einer radikalen Facebook-Gruppe landen, sind vom hauseigenen Algorithmus dorthin geführt worden. Zu dieser schockierenden Erkenntnis kommt die junge Tech-Analystin Frances Haugen 2019. Sie versucht, ihre Vorgesetzten bei Facebook zu alarmieren, doch keiner will ihr zuhören. Im Gegenteil, ihre Abteilung, die an ethischen Leitlinien arbeitet, soll aufgelöst werden. Verzweifelt wendet sich Frances an den investigativen Reporter Jeff Horwitz vom Wall Street Journal. Dieser sitzt an einer Recherche zu Facebooks Einfluss auf Politik und Gesellschaft.
21: Ich habe Classifier über Politgruppen laufen lassen. 30% der Inhalte triggern diverse Risikofaktoren.
22: Sekunde, ich verstehe nicht, was das heißt.
21: Sie sind doch Tech-Reporter?
22: Quasi.
21: Quasi?
5: The Social Reckoning erzählt die wahre Geschichte, wie Frances Haugen zur Whistleblowerin wird und Jeff Horwitz mit 20.000 Seiten interner Dokumente versorgt. Diese sogenannten Facebook-Files enthüllen 2021 die skandalösen Geschäftspraktiken des Unternehmens. Zum Beispiel nimmt Instagram in Kauf, dass es die mentale Gesundheit vieler Mädchen ruiniert. Facebook ist nicht nur zu einem Umschlagplatz für Drogen und Menschenhandel geworden. Das Netzwerk, das doch eigentlich alle Menschen miteinander verbinden will, ändert seinen Algorithmus so, dass er das Teilen von Hass, Hetze und Falschinformationen fördert. Denn negative Emotionen bringen die meiste Aufmerksamkeit und damit den größten Profit.
23: Wir sind nicht Schiedsrichter. Wir sind der öffentliche Raum. Ich bin für absolute Meinungsfreiheit, außer wenn Schaden unmittelbar...
24: Absolut und außer geht nicht in einem
23: unmittelbar
24: Satz. Mit der Optimierung auf MSI wirkt die Flut an Falschinformationen, die ihr ungefiltert raushaut wie ein Raketenantrieb, mit vollem Schub.
5: Der Film springt zwischen zwei Zeitebenen hin und her. Zwischen 2019, als die Recherche beginnt, und 2021, als sich Mark Zuckerberg für eine Anhörung vor dem US-Kongress vorbereitet. Dort soll er sich für die Missstände rechtfertigen. Jeremy Strong spielt Zuckerberg mit versteinertem Gesichtsausdruck als Mann, der sich ausschließlich für Macht und Geld interessiert. Aus dem nerdigen Facebook-Erfinder aus The Social Network ist einer der mächtigsten Herrscher der Tech-Industrie geworden.
23: Hier wissen alle, Nein heißt Nein. Es gibt keine Diskussion. Ich bin kein Anfänger aus dem Studentenwohnheim.

0: Jobs wegnimmt. Ihr macht die Arbeit nur so furchtbar schlecht.
1: An die enorm unterhaltsame Rasanz und Raffinesse des von David Fincher inszenierten Vorgängers The Social Network kommt The Social Reckoning nicht heran. Aber natürlich ist die Frage der gesellschaftlichen Polarisierung, die der aktuelle Film verhandelt, auch deutlich schwerwiegender. Der Blick auf die sozialen Medien hat sich im Vergleich zu 2010 verdüstert. Erst recht, seit sich US-Regierung und Tech-Business zu einer unheilvollen Allianz zusammengeschlossen haben. Auch wenn die im Film verhandelten Erkenntnisse 5 Jahre nach ihrer Enthüllung nicht mehr neu sind, ist es doch wichtig, sie noch einmal öffentlichkeitswirksam aufzuarbeiten. Sorkin bemüht sich, die perfiden Mechanismen, nach denen der Algorithmus arbeitet, für Laien verständlich zu erklären, ebenso wie die Folgen, die das für die Gesellschaft hat. The Social Reckoning mag ziemlich idealistisch sein, aber die titelgebende Abrechnung macht Mut, dass man auch gegen die übermächtige Tech-Branche Siege erringen kann.
2: Der neue Facebook-Film ab jetzt in unseren Kinos.
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2: Jüdisches Leben schützen, das Existenzrecht Israels anerkennen und Kontakte zur organisierten Kriminalität strikt verboten. Das sind Positionen, auf die sich Linke, Grüne und SPD in Berlin geeinigt und so den Weg für Sondierungsgespräche geebnet haben. Ein Kontrollgremium soll genau hinsehen, ob sich in der potenziellen neuen Landesregierung auch alle daran halten. Wenn nicht, droht der Fraktionsausschluss. Im Was-Jetzt-Podcast der Zeit ordnet Politikredakteur Frank Zimmermann ein, ob sich die Vorwürfe gegen Teile der Linken, Antisemitismus, Clan-Kontakte, Nähe zum Linksextremismus damit erledigt haben.
4: Na, das hat ja 2 Ebenen. Hat es sich für Sie erledigt und hat es sich für die Außenwelt erledigt? Nach den vergangenen Wochen würde ich mal vorsichtig prognostizieren wollen, für die Außenwelt wird sich es damit nicht erledigt haben. Aber auch für die 3 Parteien bleibt das Thema natürlich virulent. Sie haben jetzt einen Umgang gefunden, wie Sie als Koalition, eine mögliche Koalition, damit umgehen wollen. Die Frage ist, wie gehen Sie damit um, wenn sich Teile aus der Partei, namentlich der Linken, nicht daran halten? Es gibt jetzt schon erste Kritik vom sehr linken Rand der Linken, die eben sagen, wie könnt ihr bestimmte Dinge, die wir doch eigentlich anders sehen, aufgeben und so weiter. Das heißt, der eigentliche Konflikt, würde ich prognostizieren, wird sich in den nächsten Tagen und Wochen in der Linken vollziehen. Da wird die Parteiführung und auch die Spitzenkandidatin aus meiner Sicht dafür sorgen müssen, dass dieses Programm auch gilt. Und bei denen, die dieses Programm nicht haben wollen, die müssen dann eben entscheiden, ob es die richtige Partei ist.
2: Die Meinung von Fritz Zimmermann. Claudia van Laak vom Deutschlandfunk empfindet den Aufschrei manches Bundespolitikers aus den vergangenen Wochen als völlig überzogen.
5: Es besteht weder Grund zur Hysterie noch zur Schnappatmung. Die Hamas wird nicht ins Rote Rathaus einziehen, die kriminelle Großfamilie Remo nicht die Ledersofas in der Berliner Innenverwaltung besetzen. Wer allerdings Politikern wie Markus Söder, Wolfram Weimer oder dem CSU-Generalsekretär Martin Huber zuhört, könnte meinen, genau das stehe bevor. Von einem absoluten Skandal sprechen sie, wollen Berlin den Geldhahn zudrehen und gleich noch die Polizisten abwerben. So geschehen von Baden-Württembergs CDU-Innenminister Manuel Hagel, der die linke Wahlsiegerin Elif Eralp zudem als Clan-Bürgermeisterin bezeichnet hat. Hier läuft eine politische Debatte völlig aus dem Ruder. Je unsachlicher die Argumente von Weimer, Huber und Co., umso stärker schließt sich die Linke nach innen zusammen. Und der dringend nötige Prozess, sich von einzelnen Antisemiten zu trennen, von denjenigen, die Gewalt verherrlichen und die organisierte Kriminalität verniedlichen, dieser Prozess läuft dann ins Leere.
2: Ein Kommentar von Claudia van Laak. T-Online geht mit den Parteien hart ins Gericht und spricht von einem faulen Kompromiss.
6: Er distanziert sich von niemandem. Er besagt gar nichts. Der Linkspartei ist ihre pro-palästinensische und ihre in Teilen antisemitische Wählerklientel offensichtlich wichtiger als die geschichtliche Verantwortung Deutschlands. Dass SPD und Grüne das augenscheinlich hinnehmen, um in den Senat zu kommen, ist genauso inakzeptabel.
2: Und die Märkische Oder-Zeitung aus Frankfurt schreibt:
6: Wie es bei linken Parteien leider traditionell häufiger der Fall ist, soll das Problem nun verwaltungstechnisch bearbeitet, begutachtet und gelöst werden. Kommt es zum Streit über einschlägige Vorfälle oder Äußerungen, wird der Vorgang einem Expertengremium vorgelegt, das nach internationalen Kriterien entscheiden soll, ob das Ganze nun wirklich antisemitisch war oder vielleicht doch nicht. Vermutlich kann das Urteil auch differenzierter ausfallen. Denkbar wäre eine Einstufung nach dem Muster halb antisemitisch, viertel antisemitisch.

0: antisemitisch oder achtel antisemitisch. Zu glauben, damit ließe sich das Problem der Linkspartei zähmen oder sogar lösen, ist naiv.
1: Das waren Standpunkte zusammengestellt von Martin Seiler. Wie geht die Literatur mit dem Rechtsruck in Europa um? Wir haben uns umgehört auf der Frankfurter Buchmesse. Mehr dazu gleich in der kommenden Viertelstunde nach den nächsten Nachrichten um 1.

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1: Um 1 Uhr mit Ronald Lessig. In Berngau in Ostbayern hat ein Mann 2 Menschen erschossen und hält sich seit Stunden in seinem Haus verschanzt. Sein Motiv ist unklar, die Polizei versucht zu verhandeln. Aus München Antje Dörfner.
2: Bei den beiden Opfern handelt es sich um Mitarbeitende des Landratsamtes. Sie hatten den mutmaßlichen Täter am frühen Donnerstagnachmittag in Berngau in der Oberpfalz im Rahmen einer routinemäßigen Waffenkontrolle aufgesucht. Dabei hatte der Waffenbesitzer Schüsse abgegeben. Spezialkräfte seien im Einsatz und hätten das Gebäude umstellt. Vor Ort sind rund 150 Polizisten. Rund um den Einsatzort wurde ein Gefahrenbereich eingerichtet. Außerhalb des abgesperrten Bereichs besteht laut Polizei keine Gefahr für die Bevölkerung.
1: In Berlin beginnen Linke, Grüne und SPD heute ihre Sondierungsgespräche. Dabei geht es ab dem Vormittag um den Landeshaushalt. Den Weg frei gemacht für Sondierungen hatte eine gemeinsame Vereinbarung der 3 Parteien. Sie verständigten sich unter anderem auf verbindliche Regeln, wie auf antisemitische Vorfälle innerhalb der Fraktionen reagiert werden soll. Grüne und SPD hatten dies zur Bedingung für Sondierungsgespräche gemacht. Der Bundestag hat entschieden, dass die gesetzliche Kassenleistung bei vorgeburtlichen Bluttests geprüft werden soll. Ein entsprechender überfraktioneller Antrag erhielt am Abend die Mehrheit der Stimmen. Aus der Nachrichtenredaktion Peter Behrendt.
3: In dem Antrag heißt es, die derzeitige Verordnung regle nicht klar genug, wann der Bluttest angewandt werden solle. Er komme faktisch einer Reihenuntersuchung vorrangig auf Trisomie 21 gleich. Zuletzt hat fast die Hälfte aller Schwangeren so einen Test machen lassen. Dabei wird der Schwangeren Blut abgenommen. Das Ergebnis zeigt, wie wahrscheinlich es ist, dass das Kind eine Behinderung haben wird, zum Beispiel Trisomie 21. Eigentlich soll dieser Test nur die Ausnahme sein, da er eben nicht voraussagt, ob das Kind tatsächlich eine Behinderung haben wird.
1: Die Hinrichtung des Amokläufers, der 2009 auf einem US-Militärstützpunkt 13 Menschen erschossen hatte, soll öffentlich stattfinden. In einem im Internet verbreiteten Interview sagte US-Verteidigungsminister Hexas, es werde ein Erschießungskommando geben und man werde dafür sorgen, dass die Leute zusehen können. Ein Pentagon-Mitarbeiter sagte dann auf Anfrage, die Hinrichtung, die für Dezember angesetzt ist, solle live übertragen werden. Der Verurteilte, ein ehemaliger Armeepsychiater, hatte auf dem Stützpunkt im US-Bundesstaat Texas 13 Menschen getötet. Das waren die Nachrichten. Das Wetter in Deutschland. Häufig trocken, vereinzelt Schauer bei 12 bis 2 Grad. Tagsüber im Südosten freundlich, im Westen Schauer bei 10 bis 16 Grad. Am Samstag freundlich, im Norden auch Gewitter, 12 bis 18 Grad. Am Sonntag einige Schauer, im Süden trocken bis 17 Grad. Es ist 1.03 Uhr.
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4: Zunächst mit einer Entwarnung auf der B8 Neustadt an der Aisch Nürnberg. Kein Falschfahrer mehr zwischen Mühlsteig und Seukendorf. A1 Lübeck-Hamburg auf der Norderelbbrücke kommt es in beiden Richtungen wegen eines Schwertransports bis ca. 5 Uhr zu kurzfristigen Sperrungen. A6 Mannheim Richtung Heilbronn zwischen Bad Rappenau und Heilbronn unter Eisesheim 2 Kilometer Stau. Die A29 Wilhelmshaven Richtung Ahlhorner Heide ist zwischen Oldenburg-Ohmstede und Kreuz Oldenburg-Ost wegen Bauarbeiten bis ca. 5 Uhr gesperrt. Die Umleitung führt über die U26. Die A36 Fienenburg Richtung Wolfenbüttel ist zwischen Osterwiek, Fienenburg-Ost und Fienenburg wegen einer Nachtbaustelle bis ca. 5 Uhr gesperrt. Die A52 Mönchengladbach Richtung Düsseldorf ist zwischen Karst Nord und Kreuz Karst wegen Bauarbeiten bis ca. 5 Uhr gesperrt. Die Autobahn 448 Bochum-West Richtung Dortmund-Witten ist zwischen Tunnel Rombacher Hütte und Bochum-Süd wegen einer Fahrbahnerneuerung ebenfalls bis 5 Uhr gesperrt. Und München, auf dem mittleren Ring sind der Effner-Tunnel, der Leuchtenberg-Tunnel, der Richard-Strauss-Tunnel sowie der Innsbrucker Ringtunnel wegen Wartungsarbeiten bis ca. 5.30 Uhr in beiden Richtungen gesperrt.
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4: Sie kommt aus den Studios von NDR Info in Hamburg. Am Mikrofon ist Sven Hasenklever. In Deutschland gerät politisch gerade einiges ins Rutschen und das findet ein besorgtes Echo auch in der Kulturwelt. Auf der Frankfurter Buchmesse etwa geht es in diesem Jahr nicht nur um neue Bücher oder die neue kanadische Literaturnobelpreisträgerin Anne Carson, sondern auch um eine gesellschaftliche Frage. Wie begegnet die Literatur dem politischen Rechtsruck? In Diskussionen bei Verlagen und unter Autorinnen und Autoren wird darüber gestritten, wie wichtig die Buchmesse als Ort für Meinungsfreiheit und demokratischen Austausch ist. Anne Basak hat sich in Frankfurt umgehört.
5: Das Thema ist omnipräsent. In der Rede der Buchpreisträgerin Sheida Bazian
6: möchte darauf hinweisen, dass antisemitische Straftaten auf ihrem Höchststand sind und die rassistischen auch. Und es im Moment keine Minderheit in Deutschland gibt, die keinen Grund zur Sorge hat.
5: Das Erstarken der Rechtsaußenparteien weltweit und speziell in Deutschland bewegt die Buchmesse. Der Vorsteher des Börsenvereins des deutschen Buchhandels, Sebastian Gugolz, nennt die AfD und ihr Programm die aktuell größte Gefahr für die Kulturförderung bei uns.
7: Das sind Eingriffe, die wir unbedingt unterbinden müssen. Also die Frage, ob Kultur patriotisch sein muss oder nicht, das sind Fragen, die wir ganz entschieden mit Nein beantworten. Wir setzen uns vehement für die Kunstfreiheit, für die Freiheit der Kunst und die Freiheit der Meinung ein. Das ist auch unverhandelbar.
5: Die Buchmessenveranstalter betonen in diesen Tagen immer wieder die Bedeutung der Literatur für eine kritische, wache und aufgeklärte Gesellschaft. An diesen Gesprächen nimmt auch Autor und Politikberater Johannes Hilje teil. Er stellt auf der Messe sein Buch vor mit dem Titel Propaganda 4.0 – Wie rechte Populisten Brandmauern einreißen. Die Wahl des ersten AfD-Landtagspräsidenten in Sachsen-Anhalt sieht er als Zäsur für Deutschland und als Ende der Brandmauer auf Landesebene. Seiner Ansicht nach sind Kultur und Literatur für die AfD zentrale Bereiche, um an Einfluss zu gewinnen. Und er warnt vor einer rechtsgerichteten Kampagne durch den News-Ableger Glutmagazin zum Verlagspreis, der hier auf der Buchmesse vergeben wird.
8: Also es gibt wieder ein rechtspopulistisches Medium, was die Verlage durchleuchtet hat, sie zum Teil als linksradikal diskreditiert hat. Und dann die Forderung vor allem in dem Fall an den Staatsminister vor Kultur wendet, fördert hier nicht angeblich linksradikale Verlage.
5: Johannes Hilje fordert eine wehrhafte Mediendemokratie mit Parteien, die Menschen emotional ansprechen, Medien, die sich klar zur Demokratie positionieren und medialer Bildung in Schulen und Unternehmen.
8: Wir alle müssen zu einem medienkompetenten Souverän werden, denn Manipulation gelingt ja nur dann, wenn sich Leute auch manipulieren lassen.
5: Während in den vergangenen Jahren immer wieder neurechte Verlage auf der Buchmesse mit Provokationen auffielen, sind sie diesmal fast gar nicht vertreten. Laut dem Autor Clemens Böckmann glauben sie wohl, dass sie die Aufmerksamkeit nicht mehr nötig haben und treffen sich lieber auf ihrer eigenen Buchmesse in Halle.
9: Das heißt, dort gibt es wie ein internes Branchentreffen, was vor allen Dingen ein sehr, sehr großes Vernetzungstreffen von neurechtem Klientel ist, was auch immer man darunter versteht.
5: Böckmann selbst bereitet eine Veranstaltung im nächsten Jahr zu neurechter Literatur vor, denn die Szene drängt zunehmend in die Bücherregale.
9: Es gibt zum Beispiel den Jungen Europa Verlag, der jetzt unter anderem auch Romane veröffentlicht. Da sind einfach ganz klassisch neurechte Themen, die als poppige Romane verpackt zum Verkauf angeboten werden.
5: Rechtspopulisten wissen also um die Wirkmacht, die Literatur haben kann. Börsenvereinsvorsteher Gugolz hofft, dass sie sich auch durch die Messetage in Frankfurt entfaltet, im positiven Sinne.
10: Die bedeutenden Gegengewichte zu den Lautsprechern unserer Gegenwart sind und bleiben die Bücher. Hier auf der Frankfurter Buchmesse 2026 bekommen wir einen Eindruck davon, wie offen und freundlich, wie lebendig und vielfältig die Welt eben auch sein kann.
4: Ein Bericht von Anna Basak, in dem wir eben gehört haben, dass die neue Rechte sehr gezielt auch mit Romanen und Verlagen einen geistigen Überbau errichten will. Alexander Suckel ist Leiter des Literaturhauses in Halle an der Saale und mein Kollege Markus Schubert hat ihn gefragt, ob die neue Rechte eine Herausforderung für den Buchhandel und die Leser ist.
11: Ach, naja, also wir beobachten das ja schon seit ein paar Jahren, dass gerade auf dem Bereich der Literatur sich da viel tut. Es hat schon im letzten Jahr eine Buchmesse, eine sogenannte rechte Buchmesse hier in Halle gegeben, organisiert von Susanne Dagen. Und damals, also vor einem Jahr, war die Gegenbewegung hier in der Stadt tatsächlich recht groß. Es hat ein großes Festival gegeben, was sich dagegen positioniert hat. Ich bin da mittlerweile, glaube ich, eher ein bisschen entspannter und ich halte es da eher mit Denis Yücel, der gesagt hat, wir haben jahrzehntelang den Rechten vorgeworfen, die sollen noch mal ein Buch lesen, jetzt können wir ihnen nicht vorwerfen, dass sie eine Messe machen.
12: Was ängstigt Sie mehr, die Aussichten auf das konkrete Handeln einer rechtsextremen Regierung oder dass mit ihr der gesellschaftliche Diskurs auch härter wird?
11: Naja, es ist, glaube ich, eine Mischung aus beidem. Also ich weiß nicht, ob Angst der richtige Begriff ist. Also natürlich macht man sich Gedanken. Angst ist kein guter Ratgeber. Klar, Aufmerksamkeit, Wachheit ist wichtig. Es wird sich einiges ändern. Es wird sich definitiv etwas ändern. Also hier in diesem Land Sachsen-Anhalt zunächst. Aber ich sehe es natürlich auch in einem größeren Rahmen, auch so was die ganze Bundesrepublik angeht. Das ist hier vielleicht ein Vorreiter oder eine Spielwiese oder ein Testfeld, aber das ist schon größer zu sehen.
12: Was kann eine Landesregierung tun oder eben auch einstellen, um das Kulturleben eines Bundeslandes austrocknen zu lassen oder Freiheiten einzuschränken? Womit muss man rechnen?
11: Naja, Kultur ist eben Ländersache. Und was auffällt, schon im Wahl- bzw. Regierungsprogramm der AfD spielt Kultur im Gegensatz zu anderen Parteien eine recht große Rolle. Es kommt sehr prominent gleich an dritter Stelle und es gibt natürlich konkrete Vorstellungen, wo sie den Hebel ansetzen können. Den können sie natürlich auf Landesebene ansetzen. Vor allem natürlich über das Geld. Es fließt viel Landesgeld in kulturelle Einrichtungen. Das sind natürlich vor allem die großen Stiftungen, die Theater, aber eben auch kleinere Projekte. Und da lässt sich schon einiges erahnen, dass da was passieren wird.
12: Wenn Kultureinrichtungen sich wehren gegen kulturelle Vorgaben oder schlicht eben gegen Sparmaßnahmen, geraten sie dann in die Gefahr, erst recht wie politische Akteure zu wirken und dann weiteren politischen Druck auf sich zu ziehen?
11: Naja, Kulturinstitutionen existieren ja nicht im luftleeren Raum. Es ist einfach eine aufgewühlte, wilde Zeit und die Spannungen sind mit Händen zu greifen, im Land, in der Stadt, überall. Das zieht sich durch Familien, durch Freundeskreise und wir operieren ja hier nicht irgendwie in einer Art Elfenbeinturm, sondern wir sind sehr nah dran an all den Problemen, die Städte das Land ebenso haben. Und ob man sich da jetzt unbeliebt macht, ob man Gefahr läuft, sanktioniert zu werden über finanzielle Mittel, über andere Mittel, das wird sich zeigen, also wie widerstandsfähig das ist. Die Kulturinstitutionen in Sachsen-Anhalt sind darauf vorbereitet, schon längere Zeit. Es gibt ein Netzwerk der Kulturinstitutionen schon seit über einem halben Jahr. Gänzlich kampflos oder widerstandslos wird sich hier niemand einer neuen Kulturpolitik ergeben.
12: Der MDR ist natürlich auch im Visier einer möglichen AfD-Regierung erklärtermaßen. Wie bedeutsam sind dessen Kulturprogramme, Formate fürs literarische Leben und als Plattform regionaler Kultur und ihrer Macherinnen und Macher?
11: Die sind eminent wichtig. Also der MDR ist ja auch wie der NDR eine Mehrländeranstalt. Hier geht es um den gesamten mitteldeutschen Raum, Sachsen, Sachsen-Anhalt, Thüringen. Der ist der wichtigste Player, vor allem im kulturellen Bereich, was Informationen über das kulturelle Leben, Veranstaltungen, Rezensionen, Diskussionen ist. Und es wäre eine wirkliche Katastrophe und ein großer, großer Verlust, wenn das so eines Tages nicht mehr stattfinden könnte.
12: Im besten Falle könnte ja der Staatsminister für Kultur des Bundes ein Garant sein, dass es nicht zu fatalen Fehlentwicklungen in einem der 16 Länder kommt. Sehen Sie, dass Wolfram Weimer in eine solche Rolle wächst oder kann man sich das abschminken?
11: Also diesen Optimismus teile ich im Moment nicht. Vielleicht wächst er ja an seinen Aufgaben, das kann ich nicht beurteilen. Nein, ich glaube, auf den Bund kann man zumindest, was das Gros der Kultureinrichtungen angeht, erstmal nicht zählen. Das wird sicherlich anders sein. Da gibt es ja auch schon entsprechende Signale, also was zum Beispiel Stiftung Bauhaus in Dessau angeht, dass da auch der Bund eine Aufmerksamkeit hat und das auf dem Schirm hat und das auch im Hause Weimar ankommt. Aber das wird jetzt in der Breite der Kulturszene nicht wirklich was nützen.
4: Sagt Alexander Suckel, Leiter des Literaturhauses in Halle an der Saale.
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4: Die Bundesregierung rechnet damit, dass die deutsche Wirtschaft in diesem Jahr deutlich stärker wächst als bislang erwartet. Die Herbstprojektion sieht eine anhaltende Erholung trotz hoher Energiepreise und internationaler Konflikte. Die Details kennt Maximilian Ulrich aus Berlin.
13: Die Bundeswirtschaftsministerin Katharina Reiche von der CDU zeigt sich erleichtert.
14: Wir haben die Talsohle hinter uns gelassen. Die deutsche Wirtschaft wächst wieder.
13: Noch im April rechnete Reiche mit einem Mini-Wachstum von 0,5%. Jetzt ist die Bundesregierung deutlich optimistischer und geht von 1,3% Wachstum im laufenden Jahr aus. Doch es ist ein Erfolg auf Pump, gibt Reiche zu.
14: Auf das Wachstum entfallen tatsächlich 2/3 auf die öffentlichen Investitionen und 1/3 auf unsere Exportstärke.
13: 2/3 des Wachstums entstehen durch Ausgaben des Staates, etwa in neue Brücken, Straßen, aber auch Waffen für die Verteidigung. Dafür nimmt Deutschland große Schulden auf. Die Exportstärke hingegen wächst, weil viele Unternehmen weltweit gerade energieintensive Güter aus Deutschland wie Stahl, Dünger oder Aluminium auf Vorrat kaufen. Der private Konsum aber bleibt zurückhaltend, weil die Menschen angesichts der hohen Preise für Benzin oder Strom ihr Geld vorsichtig ausgeben. Das möchte Reiche gerne ändern. Wachstum, das sich hauptsächlich durch staatliche Investitionen speist, ist für sie nicht nachhaltig.
14: Dieses Wachstum muss selbsttragend werden. Und genau deshalb müssen wir weitermachen mit Reformen und das nicht nur irgendwann, sondern tatsächlich in den nächsten Monaten.
13: Katharina Reiche rechnet allerdings damit, dass das Wachstum im kommenden Jahr wieder etwas niedriger ausfällt und danach weiter abflacht. Die Herbstprojektion bildet die Grundlage für die nächste Steuerschätzung und für die Haushaltsplanung von Staat und Sozialversicherungen.
4: Ein Bericht von Maximilian Ulrich. Monika Schnitzer ist Vorsitzende des Sachverständigenrates der Wirtschaft, eine der sogenannten Wirtschaftsweisen. In den Tagesthemen hat Ingo Zamperoni sie gefragt, ob das deutlich robustere Wachstum als noch vor einem Jahr erwartet war und ob das erstmal ein Grund zur Freude ist.
15: Ja, das ist auf jeden Fall eine sehr gute Nachricht. Vor einem halben Jahr ging der Iran-Krieg los und man hat damals wirklich alle Zahlen nach unten revidiert. Jetzt stellt sich heraus, so schlimm ist es doch nicht gekommen. Das ist erstmal eine gute Nachricht.
16: Und wie erklären Sie das, dass es eben trotz dieser Erwartungen eigentlich nicht so schlecht gekommen ist?
15: Es sind verschiedene Sachen zusammengekommen. Zum ersten Mal kommt dazu, dass wir das Wachstum im letzten Jahr tatsächlich etwas unterschätzt haben. Also das Statistische Bundesamt hat die Zahlen revidiert und da stellt sich heraus, so schlecht ist es im letzten Jahr gar nicht gelaufen. Das hilft schon mal an der Stelle. Und dann sind einige Dinge besser gelaufen als erstmal erwartet. Also die Exporte sind etwas besser gelaufen. Ja, nach USA nicht so gut, nach China nicht so gut, aber innerhalb der Europäischen Union ist es sehr gut gelaufen. Das hilft auch. Und was jetzt auch endlich zum Tragen kommt, das sind die Maßnahmen, die man mit dem Sondervermögen in Gang gesetzt hat, nämlich Infrastrukturmaßnahmen, Baumaßnahmen. Das braucht ja eine Weile, bis das geplant und dann eben auch angefangen wird. Und da sehen wir jetzt die ersten Ergebnisse und das treibt das Wachstum schon auch nach oben.
16: Für 2028 jedoch, und das ist jetzt nicht so weit weg, sieht die Prognose dann schon wieder sehr viel dünner aus. Die Wirtschaftsministerin Katharina Reiche selbst warnt, das Wachstum stehe auf wackeligen Beinen. Ist das alles also nur ein Strohfeuer?
15: Ja, das ist in der Tat die Sorge, die man haben muss. Denn was wir jetzt ausgeben, ist erstmal kreditfinanziert und wird kein dauerhaftes Wachstum erzeugen, wenn das Geld nicht in Investitionen ausgegeben wird und wenn auch die private Wirtschaft, also momentan ist es ja der Staat, der viel investiert, wenn die private Wirtschaft nicht selbst auch investiert. Dafür braucht es aber ein sehr viel stabileres Umfeld. Die großen Verwerfungen zurzeit, die geopolitische Unsicherheit, die macht es den Unternehmen wirklich sehr schwer, in die Zukunft zu investieren. Wir brauchen mehr Rahmenbedingungen, die wirklich gut funktionieren, stabile Energiepreise. Da haben wir nur begrenzt das in der Hand. Und natürlich Abbau von Bürokratie, über das wir ja schon ganz lange sprechen.
16: Das heißt also, die Reformen, von denen ja ständig die Rede ist, die sind essentiell, damit es nicht bei einem Strohfeuer bleibt?
15: Ja, das ist in der Tat so. Vor allen Dingen braucht es Gewissheit. Also die Unternehmen wollen zumindest, dass das, was wir in Deutschland beeinflussen können, dass das planbar, dass das prognostizierbar ist. Da gehören jetzt auch die Strukturreformen dazu, die wir bei den Sozialversicherungen brauchen. Denn die Sozialversicherungen laufen auf ein großes Finanzierungsdefizit zu. Und da muss jetzt wirklich reformiert werden, um das einzufangen. Da geht es nicht einfach nur um Kürzen, da geht es auch um Effizienz. gerade im Gesundheitsbereich. Das muss aber dann auch passieren, das muss jetzt wirklich angegangen werden. Und gleichzeitig müssen die Unternehmen sich überlegen, wie sie sich dann in dieser neuen Welt aufstellen wollen, womit sie in Zukunft ihr Geld verdienen wollen. Denn wir sehen ja, China ist ein sehr ernster Konkurrent geworden. Die machen sich bei den Automobilen als Wettbewerber sehr stark bemerkbar, aber auch beim Maschinenbau. Und wir sehen, in den Vereinigten Staaten ist das Wachstum stark durch künstliche Intelligenz getrieben. Das haben wir eben auch noch nicht so richtig vorbereitet. Das heißt, hier haben auch die Unternehmen wirklich viel zu tun, damit wir die Arbeitsplätze für morgen schaffen.
16: Bleiben wir mal noch kurz beim Heute. Sie haben es ja angesprochen, wir sehen also diese Milliardenschulden, die in Infrastruktur oder Rüstung gesteckt werden, die zeigen also durchaus eine Wirkung. Aber steht dieses ja dann am Ende doch zarte Wachstum eher noch wirklich auch im Verhältnis zu diesen enormen Schulden?
15: Die Schulden sind wirklich enorm und umso wichtiger ist es, dass man dieses Geld sehr vernünftig ausgibt. Da muss man leider sagen, kann man deutlich nachbessern. Man hat gerade in diesem Jahr jetzt schon zweimal einen Tankrabatt ausgegeben, der nicht zielgenau ist, wo einfach sehr viel Geld verteilt wird. Und am Ende heißt es ja, auch das wird in irgendeiner Form dann schuldenfinanziert, denn es fehlt ja dann an anderer Stelle, wenn man das Geld hier ausgibt. Und so sehen wir das bei anderen Maßnahmen auch. Man hat eine Mehrwertsteuersenkung für die Gastronomie vorgenommen. Das ist ganz sicher nicht wachstumswirksam. Also man gibt noch an vielen Stellen Geld für die falschen Dinge aus. Also Dinge, über die man sich freut, wenn man davon profitiert, die aber nicht wachstumswirksam sind. Es hilft halt nicht, einfach nur Geld zu verteilen mit der Gießkanne. Was konsumiert wird, das ist ein Strohfeuer. Das ist nicht dauerhaft.
4: Sagt Monika Schnitzer, eine der sogenannten Wirtschaftsweisen in den ARD-Tagesthemen.
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4: Heute vor 120 Jahren wurde in Saarbrücken Wolfgang Staude geboren. Er gilt als einer der wichtigsten Regisseure des Nachkriegskinos. Lutz Hanker erinnert an ihn.
17: Ausgerechnet ein sowjetischer Kulturoffizier gibt 1945 grünes Licht für den ersten deutschen Spielfilm der Nachkriegsgeschichte. Die Westalliierten wollen ihn nicht. Die Mörder sind unter uns. Regie Wolfgang Staude. Ein Meisterwerk. Mit der jungen Hildegard Knef.
18: Ich hatte Angst vor der Freiheit. Angst vor dem Wiedersehen mit unserer Stadt.
17: Ein Trümmerfilm, gedreht inmitten der Ruinen von Berlin. Es geht um Schuld und Vergeltung. Ein Mann hat als NS-Offizier die Erschießung von polnischen Zivilisten befohlen und ist jetzt erfolgreicher Fabrikant, der Kochtöpfe aus alten Stahlhelmen herstellt, bis ein ehemaliger Untergebener Rechenschaft fordert.
19: 36 Männer, 54 Frauen, Munitionsverbrauch 347 Schuss.
20: Ja, was denn, um Gottes Willen, da war doch Krieg. Was habe ich denn heute damit zu tun? Wir haben doch Weihnachten.
17: Was kann jeder Einzelne tun gegen Diktatur und Unmenschlichkeit? Diese moralische Frage stellt Staude auch sich selbst. Denn der gelernte Autoschlosser aus Saarbrücken, der als Synchronsprecher und Komparse anfängt, wird in seinen späten 20ern ein Mitläufer in der hitlerdeutschen Filmpropaganda.
21: Eine unpolitische Einstellung war es nicht, es war eine komplett feige Einstellung. Später habe ich mich auch geniert. Es gab nur ein einziges Prinzip: Überleben.
17: Aber Staude schweigt nicht, sondern er trägt seine Schuld ab. Mit einem Kino, das unbequem ist und nervt. Zunächst in der Ostzone bei der DEFA. 1955 zieht Wolfgang Staude in die Bundesrepublik. Aber hier gilt er als Ruhestörer und Nestbeschmutzer. Im spießigen Wirtschaftswunderwesten will man lieber Heimatfilme sehen. Für engagiertes Kino ist kein Geld da.
22: Meine Freunde nennen mich etwas spöttisch einen ewigen Weltverbesserer. Aber dann werden Sie erst recht verstehen, wie schwer es ist, die Welt verbessern zu wollen mit dem Geld von Leuten, die die Welt in Ordnung finden.
17: Trotzdem gelingt ihm 1959 ein Überraschungserfolg. Rosen für den Staatsanwalt. Die satirische Entlarvung eines Altnazis im Justizdienst. Verhandelt wird der Diebstahl von 2 Dosen Schokolade.
23: Als Motiv gibt er sehr glaubwürdig an, einen plötzlichen Heißhunger nach Süßigkeiten empfunden zu haben. Ja, ich beantrage demzufolge die Todesstrafe.
17: Weil er über beide Ohren verschuldet ist, arbeitet Staude in den 1970er Jahren immer mehr fürs Fernsehen. Unterhaltung kann er auch. Er inszeniert viele Krimis für den Tatort und den Kommissar und dreht die Erfolgsserie MS Franziska über eine Binnenschifferfamilie auf dem Rhein.
1: Da vorne bei der Krümmung, da musst du den Kurs durch Peilung halten. Siehst du auf Backbord die Kirche, da hältst du genau den Buch drauf.
17: 1984 stirbt er während einer Drehpause. An seinem Geburtshaus in der Mainzer Straße 11 in Saarbrücken befindet sich eine Gedenktafel. Darauf steht:
2: Demokratie lebt vom Anstand und Mut ihrer Bürger. Feigheit macht jede Staatsform zur Diktatur.
17: Hier kam Wolfgang Staudte, Weltverbesserer und einer der wichtigsten Regisseure des deutschen Nachkriegskinos, am 9. Oktober 1906 zur Welt. Heute vor 120 Jahren.
4: Der Stichtag von Lutz Hanker.
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3: Mit Marcel Stober. In Berlin hat man sich jetzt mit der Frage beschäftigt, was tun gegen Gianni Infantino? Der FIFA-Präsident steht bei den UEFA-Mitgliedern ja sehr in der Kritik und genau diese UEFA-Mitglieder haben sich in der Hauptstadt getroffen. Die wichtigste Frage bleibt aber noch unbeantwortet, denn immer noch gibt es keinen Gegenkandidaten zu Infantino, den die UEFA unterstützt. Und die FIFA wählt im März ihren neuen Präsidenten, Matthias Friebe.
6: Die Top-Funktionäre der europäischen Verbände, die in Berlin zu einem Routinetreffen zusammenkamen, besprachen eine gemeinsame Strategie. In den nächsten Wochen soll es in jedem Fall einen Kandidaten geben, dessen Profil unter den Verbänden auch abgestimmt wurde. Es habe dabei große Einigkeit geherrscht, heißt es von der UEFA. Aserbaidschan hat dem nicht zugestimmt. Weitere Verbände haben an anderer Stelle bereits ihre Unterstützung für Amtsinhaber Infantino angedeutet, der aktuell schon im Wahlkampf ist und allein in den letzten 5 Tagen 7 Länder auf 3 Kontinenten bereiste. Am Rande des Treffens kündigte Alexander Čeferin an, selbst im April für eine 4. Amtszeit als UEFA-Präsident antreten zu wollen. Die Statuten sehen ausdrücklich eine Begrenzung auf 3 Perioden vor. Mit einer Änderung der Statuten vor 2 Jahren erreichte Čeferin aber, dass seine erste, verkürzte Amtszeit nicht angerechnet wird.
3: Kommendes Jahr findet in Brasilien die Fußball-WM der Frauen statt und die Vorbereitung auf dieses Turnier hat begonnen. Seit Montag befindet sich das deutsche Nationalteam in Baden-Württemberg, um gemeinsam zu trainieren und um sich vor den beiden anstehenden Testspielen einzuschwören. Nach dem Spiel gegen Australien, das jetzt bevorsteht, geht es am Dienstag noch gegen Japan. Die Frage ist nur, mit wem? Patricia Gabor berichtet aus dem Spielort in Karlsruhe.
24: Bei Bundestrainer Christian Wück glüht der Radiergummi. Immer mehr Spielerinnen verschwinden verletzungsbedingt von der Kaderliste. 5 Namen musste er in den vergangenen Tagen schon streichen. Auch der Einsatz von Lea Schüller wackelt. Bittere Nachrichten für Christian Wück und seinen engen Terminplan.
25: Wir haben nicht so viel Zeit, dass wir irgendein Spiel herschenken können, irgendeine Maßnahme herschenken können, sowohl von den Trainingsinhalten als eben auch von den Spielen. Und deswegen sind die nächsten Spiele für uns immens wichtig.
24: Denn die Partie gegen Australien ist nur der Startschuss für eine vollgepackte Saison mit WM, Nations League und Olympia-Qualifikation. Groß herumprobieren ist deswegen nicht drin. Trotzdem sollen auch jüngere Spielerinnen eine Chance bekommen, wie Torhüterin Enna Mamutovic.
26: Es ist erst mein 3. Länderspiel, aber ich glaube jetzt auch mit den Leistungen bei Bayern muss ich hier jetzt auch nichts anders sehen. Es ist auch ein weiteres Fußballspiel. Länderspiel ist natürlich immer was Besonderes, aber ich freue mich sehr drauf und ich hoffe, wir machen ein gutes Spiel.
24: Ein gutes Spiel und vor allem ein verletzungsfreies.
3: Der FC Bayern hat in der Basketball-Euroleague das 3. Spiel in Folge verloren. Gegen Bologna unterlag man mit 87-94. Und in der deutschen Eishockey-Liga hat sich Aufsteiger Krefeld mit 5-2 in Frankfurt durchgesetzt. Die aktuelle Formel-1-Saison führt die Rennfahrer wieder mal durch die ganze Welt. Von Australien aus über Asien, Nordamerika nach Europa, später noch Südamerika, nochmal wieder in die USA, dann planmäßig in die Golfregion, Motorsport auf allen Kontinenten. Nein, nicht ganz auf allen. Ist es Ihnen aufgefallen? Afrika fehlt. Aber das soll sich bald ändern. Julius Herrmann.
27: Die Formel 1 kehrt nach mehr als 3 Jahrzehnten offenbar nach Afrika zurück. Und ausgerechnet Ruanda soll ab 2030 den Grand Prix ausrichten. Regierungsquellen und Quellen rund um den Automobilweltverband sprechen von einer Einigung. Getrieben wurde die Rückkehr nach Afrika vor allem von Rekordweltmeister Lewis Hamilton, der seit Jahren hinter den Kulissen auf ein Rennen in Afrika drängt. Mit dem Ziel, den Sport auch afrikanischen Fans näher zu bringen. In der Vergangenheit war auch immer wieder Südafrika als mögliche Station genannt worden. Und soll nicht leer ausgehen. Ein 2. Grand Prix könnte noch vor 2030 nach Südafrika kommen. Das deutete Südafrikas Sportminister auf X an. Die Entscheidung für Ruanda ist sportlich ein Meilenstein, steht aber auch in der Kritik. Dem Land wird seit Jahren vorgeworfen, mit großen Sportprojekten von Menschenrechtsverletzungen abzulenken.
3: Nächste Station für die Formel 1 ist nun am Wochenende Singapur.
5: Der Sport mit Marcel Stober. Lohnen sich sogenannte dynamische Stromtarife auch für Privathaushalte? Das ist die Frage bei uns in der Wirtschaft in der kommenden Viertelstunde nach den nächsten Nachrichten um 13:30.

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1: Um 1.30 Uhr mit Ronald Lessig. Heute Vormittag wird in Oslo der Friedensnobelpreis vergeben. Laut Nobelkomitee waren 287 Kandidatinnen und Kandidaten nominiert. Aus der Nachrichtenredaktion Astrid Rolle.
2: Darunter waren 208 Personen und 79 Organisationen. Wer tatsächlich nominiert war, ist geheim. Es werden aber Favoriten gehandelt, darunter die Kinderhilfsorganisation Save the Children, ein Netzwerk von Nothelfern im Sudan und eine ukrainische Kinderrechtsaktivistin. Aber auch internationale Gerichte oder die internationale Raumstation ISS gelten als Anwärter. Im vergangenen Jahr ging der Friedensnobelpreis an die venezolanische Oppositionsführerin Machado. Sie gab die Auszeichnung wenig später symbolisch an US-Präsident Trump weiter. Das sorgte für Kritik.
1: Der Bundestag fordert, dass nicht-invasive vorgeburtliche Tests auf den Prüfstand gestellt werden. Eine überdeutliche Mehrheit stimmte am Abend für den fraktionsübergreifenden Antrag. Aus Berlin Dagmar Pepping.
3: Er sieht vor, dass es ein Monitoring der vorgeburtlichen Bluttests, kurz NIPT, geben soll. Ziel, mehr Daten, welche Folgen die Kassenleistung hat. Mit dem Test können Schwangere feststellen, ob bei ihrem Fötus das Risiko einer Trisomie besteht, beispielsweise das Down-Syndrom. Die Zahl der genutzten Tests steigt seit Jahren kontinuierlich an. Kritiker bemängeln, der Test sei nicht ausreichend genau und drohe zu einer Routineuntersuchung zu werden. Der Antrag fordert zudem, dass ein Expertengremium eingesetzt wird. Dessen Mitglieder sollen die rechtlichen, ethischen und gesundheitspolitischen Grundlagen der Kassenzulassung prüfen.
1: In Niedersachsen ist der Fraktionsvorsitzende der SPD im Landtag, Politzke, von seinem Amt zurückgetreten. Er gab seine Entscheidung am Abend in einer Fraktionssitzung bekannt und verwies auf die gegen ihn laufenden Ermittlungen. Diese würden die Partei, die Fraktion und ihn selbst zu stark belasten. Die Staatsanwaltschaft Hannover ermittelt gegen Politzke im Zusammenhang mit dem Verkauf eines Krankenhausgeländes in Lehrte. Dabei soll einer der Bewerber interne Informationen erhalten haben. In derselben Angelegenheit laufen auch Ermittlungen gegen den SPD-Fraktionschef in Berlin Krach und den SPD-Chef in Hannover Achmetovic. In Berngau in Ostbayern läuft seit Stunden ein großer Polizeieinsatz, nachdem ein Mann vor seinem Haus zwei Menschen erschossen hat. Bei den Opfern handelt es sich um zwei Mitarbeitende des Landratsamtes. Sie wollten eine routinemäßige Waffenkontrolle durchführen. Der Schütze hält sich nach wie vor in einem Haus verschanzt. Spezialkräfte versuchen seit Stunden, mit ihm zu verhandeln. Die Hintergründe und sein Motiv sind noch unklar. Das Wetter in Deutschland. Häufig trocken, vereinzelt Schauer bei 12 bis 2 Grad. Tagsüber im Südosten freundlich, von Westen her Schauer bei 10 bis 16 Grad. Am Samstag gebietsweise freundlich, ein paar Schauer im Norden Gewitter bei 12 bis 18 Grad. Und am Sonntag einige Schauer im Süden trocken bis 17 Grad. Das waren die Nachrichten.
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4: Uns liegen aktuell keine akuten Störungsmeldungen vor. Ihnen weiterhin eine gute Fahrt.
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4: Heute mit Sven Hasenclever. Ein Kanzler, der aktuell unpopulär ist wie keiner zuvor, empfängt einen Regierungschef, dem in seiner Heimat gerade die Herzen zufliegen. Andy Burnham nutzt seinen gelungenen Start in Downing Street 10 auch gleich, um das heißeste Eisen anzufassen, das ein britischer Premier öffentlich anfassen kann. Wie hältst du's mit dem Brexit? In noch vorsichtigen Andeutungen stellt er ein neues, ein zweites Referendum in Aussicht. Aber auch schon jetzt nähern sich das Königreich und die Europäische Union an und auch Friedrich Merz wollte seinem Gast heute Verbundenheit demonstrieren.
5: Und, hat euch das gefallen?
6: Das fragt Friedrich Merz die 12 Jugendlichen, die hinter ihm auf den Stufen im Kanzleramt stehen. Die Reaktion der Schülerinnen und Schüler eines Berliner Gymnasiums? Einige schauen regungslos, andere nicken etwas verschüchtert. Was die Schüler bewerten sollen, hat Merz wenige Minuten zuvor so beschrieben.
5: Ja, das ist ein in der Tat weiterer historischer Tag.
6: Historisch, weil heute ein neuer deutsch-britischer Freundschaftsvertrag in Kraft tritt. Das sogenannte Kensington-Abkommen wurde zwar bereits vergangenes Jahr unterzeichnet, damals noch von Keir Starmer und Merz. Heute aber tauschen der Kanzler und Andy Burnham, der Nachfolger von Starmer als britischer Premier, die Ratifizierungsurkunden aus. Mit Blick auf die schwierigen Jahre vor und seit dem Brexit lobt Merz das Abkommen.
5: Dieser Vertrag eröffnet neue Möglichkeiten für Großbritannien und für Deutschland in der Zusammenarbeit. Nachdem Großbritannien leider die Europäische Union verlassen hat, machen wir jetzt wenigstens bilateral einen Vertrag.
6: Das Kensington-Abkommen vertieft die Zusammenarbeit beider Länder, unter anderem wirtschaftlich, militärisch und sicherheitspolitisch. Es vereinfacht auch wieder Schüleraustausche. Deswegen stehen hinter den beiden Regierungschefs auch die 12 Schülerinnen und Schüler, die alle Englisch als Leistungskursfach gewählt haben. Aber es geht nicht nur um den Freundschaftsvertrag, wie Großbritanniens Premier Burnham erklärt.
7: We are announcing today.
6: Heute kündigen wir eine Zusammenarbeit auf mehreren Ebenen an, insbesondere in den Bereichen Verteidigung und Sicherheit. Eine neue Partnerschaft zur Bekämpfung hybrider Angriffe. Das Vereinigte Königreich und Deutschland sind regelmäßig mit solchen Bedrohungen konfrontiert. Deshalb ist es sinnvoll, diesen Gefahren gemeinsam zu begegnen und uns gegenseitig bei ihrer Abwehr zu unterstützen. Burnham bietet März an, dass Deutschland an der Entwicklung eines Kampfflugzeugs im Rahmen des sogenannten GCAP-Programms teilnehmen könne. Dieses Projekt treibe man gemeinsam mit den Partnern Italien und Japan voran. FCAS, ein deutsch-französisches Kampfjet-Projekt, scheiterte zuletzt. Burnham brachte zuletzt auch eine Rückkehr Großbritanniens in die Europäische Union ins Spiel. Doch dazu äußert er sich nicht weiter. Ziel sei es, ganz grundsätzlich, sein Land wieder näher an Europa heranzuführen. Im November soll es in Brüssel einen Gipfel zwischen der Europäischen Union und Großbritannien geben.
4: Ein Bericht von Jasper Ruppert.
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4: Strom kostet nicht immer gleich viel. Bei sogenannten dynamischen Stromtarifen schwankt der Preis meist je nach Angebot. Wer Geräte dann laufen lässt, wenn der Strom gerade günstig ist, kann Geld sparen. Aber lohnt sich das auch für normale Haushalte? Levin Salamon berichtet.
8: Der Preis für Strom an der Börse verändert sich ständig. Genauer gesagt alle 15 Minuten. Nachts ist Strom oft günstiger, bei viel Wind und Sonne tagsüber ebenfalls. Abends, wenn viele Menschen gleichzeitig Strom verbrauchen, steigen die Preise häufig wieder an. Genau daran orientieren sich sogenannte dynamische Stromtarife. Anders als bei klassischen Verträgen gibt es keinen festen Arbeitspreis. Stattdessen zahlen Kundinnen und Kunden je nach aktueller Marktlage unterschiedlich viel für ihren Strom. Die Idee dahinter: Wer flexibel ist und Strom gezielt zu günstigen Zeiten nutzt, kann seine Kosten senken. Besonders interessant ist das für Menschen mit hohem Stromverbrauch, sagt Christina Wallraff von der Verbraucherzentrale.
9: Dynamische Stromtarife lohnen sich besonders für Haushalte, die einen hohen Verbrauch haben, zum Beispiel weil sie ein E-Auto haben. Und die zweite Voraussetzung ist, dass die Haushalte flexibel sein müssen. Das heißt, sie müssen es auch schaffen, diesen hohen Stromverbrauch in die Zeiten der niedrigen Börsenpreise zu verlagern.
8: Das Sparpotenzial ist also bei Stromfressern wie E-Autos oder auch elektrischer Warmwasserbereitung per Durchlauferhitzer hoch. Waschmaschine, Trockner oder Geschirrspüler können je nach Verbrauch auch einige Dutzend Euro pro Jahr bringen. Aber wer mit einem dynamischen Tarif Geld sparen will, muss sein Verbrauchsverhalten an die günstigen Zeitfenster anpassen.
9: Ja, man muss so flexibel sein wie möglich. Also häufig ist es so, dass der Strom besonders in den Mittagsstunden, insbesondere im Sommerhalbjahr in den Mittagsstunden, besonders günstig ist und in den Abendstunden und Morgenstunden eher besonders teuer. Das heißt, man muss versuchen, diese Mittagstiefs und dieses Nachttief auszunutzen.
8: Denn die Abendtarife sind in den dynamischen Tarifen meist höher als in den herkömmlichen Stromtarifen, weil in dieser Zeit die meisten Menschen Strom nutzen. Wie an einer Börse geht der Preis rauf, wenn viele etwas gleichzeitig nutzen wollen. Hinzu kommt, für dynamische Stromtarife wird in der Regel ein intelligenter Stromzähler benötigt, das Smart Meter. Die zusätzlichen Kosten dafür müssen bei der Rechnung berücksichtigt werden. Ein Smart Meter kostet zusätzlich etwa 80 Euro im Jahr. Das Fazit der Verbraucherzentrale: Dynamische Stromtarife können sich lohnen, vor allem für Haushalte mit hohem Verbrauch und flexiblen Nutzungszeiten. Reicht das aber für eine allgemeine Empfehlung? Christina Wallraff von der Verbraucherzentrale ist skeptisch.
9: Wir raten bei Haushalten, die eine gewöhnliche Stromnutzung haben, da raten wir von den dynamischen Stromtarifen in der Tat ab. Normale Haushalte sind auch in der Regel nicht so flexibel. Das heißt, ja, es wird morgens geduscht, die Waschmaschine kann man vielleicht zeitlich verlagern und auch die Spülmaschine. Aber in der Regel schafft man es kaum, die Mehrkosten für dieses intelligente Messsystem wieder reinzuholen. Oder es kann sogar im Gegenteil passieren, dass ich mehr zahle, als wenn ich einen Festpreistarif hätte.
8: Wer nur wenig Strom verbraucht oder seinen Alltag kaum nach Strompreisen ausrichten kann, fährt mit einem klassischen Tarif genauso gut oder besser.
4: Ob das Heben schwerer Pakete oder das Tragen auf steilen Treppen. Die Arbeit von Paketzustellerinnen und Zustellern ist körperlich herausfordernd. Rückenschmerzen, Nackenverspannungen und Knieprobleme können unter anderem die Folgen dieser ständigen Belastung sein. Die Deutsche Post versucht nun mit dem Projekt Ergo Hoch 2 den Beschäftigten gesunde Routinen für den Arbeitsalltag zu vermitteln. Seminare für gesundes Tragen und Heben gab es bei der Deutschen Post schon immer. Aber das neue Projekt schickt nun Physiotherapeuten und Sportwissenschaftler direkt zu den Angestellten in die Paketzentralen. Mehrere Wochen lang trainieren die Gesundheitscoaches gezielt Bewegungsabläufe. Juliane Krebs hat sie in Düsseldorf begleitet.
10: Ich bringe zuerst alle großen Sachen. Bei schweren Sachen durch die Beine gehen, ne? Hier gerade möglichst Schulter, Brust, was er vorher auch gesagt hat. Ne? Man darf nicht auf die Hüfte gehen, weil das ist sehr schlecht. Hi! Ach, meine Blumenhändlerin.
11: Rudi van der Bosche steht an seinem Paketauto und stapelt Pakete. Zwischendurch grüßt er nach rechts und links. Hier in seinem Bezirk in Düsseldorf-Düsseltal kennt er alle. Rudi ist Paketzusteller aus Leidenschaft und denkt trotz seiner 65 Jahre nicht ans Aufhören. Deswegen achtet er besonders gut auf einen starken und gesunden Körper. Denn ohne den ist der anstrengende Job als Paketbote nicht machbar. Gesundes Heben und Tragen kann man trainieren, sagt Rudi. Und macht zwischendurch im Auto schnell ein paar Liegestütze.
10: Es ist eine Kopfsache. Und irgendwann wird aus dieser Kopfsache ein Automatismus. Aber einen hundertprozentigen Automatismus habe ich bis jetzt auch noch nicht erlebt. Sag mal 95. 5% arbeiten wir noch dran.
11: Und beim Dranarbeiten an den gesunden Routinen erhalten die Zustellerinnen und Zusteller seit kurzem Hilfe. Ganz früh heute Morgen in der Paketzentrale ging es schon los.
12: So, und hier, das ist jetzt eine Zustellbasis Düsseldorf Nord. Und hier findet jetzt unter anderem dieses Training statt, Ergo 2, das wir jetzt neu haben, wo den Kolleginnen und Kollegen gezeigt wird, wie sie gesundheitlich so arbeiten können, dass sie auch noch lange arbeiten.
11: DHL-Pressesprecher Achim Gahr durchquert eine Halle, die so lang und so hoch ist, hier könnte auch locker ein Flugzeug parken. Überall stehen Rollwagen und Tragetaschen mit großen und kleinen Paketen. Zustellerinnen und Zusteller im gelb-roten Postoutfit laufen hin und her. Natürlich hat die Post auch schon früher Seminare angeboten, um ihre Mitarbeiterinnen und Mitarbeiter im Heben und Tragen von schweren Lasten zu schulen. Aber Ergo Hoch 2 funktioniert anders.
12: Der neue Ansatz ist jetzt, dass man das verbindet, insofern, als wir einen Coach haben, der eine Woche da ist, den Kolleginnen allgemein was erzählt, dann individuell zu den einzelnen Arbeitsplätzen geht, guckt, was gibt es, hast du Probleme, fragt auch genau danach, gibt Tipps.
11: Achim Gahr unterbricht plötzlich unser Gespräch und zeigt auf einen Mann, der mit einem breiten Lächeln im Gesicht durch die Halle gelaufen kommt.
12: So, das ist der Kollege Anjo Fritsche.
13: Hallo.
14: Okay. Moin, Anjo.
11: Hanjo Fritsche, der Gesundheitscoach, ist schlank und groß und hat einen offenen Blick. Es ist seine letzte Woche hier in Düsseldorf. 5 Wochen lang ist er jetzt immer mal wieder vorbeigekommen und hat mit den Beschäftigten in ihrem Arbeitsalltag verschiedene Bewegungsabläufe trainiert. Das Ziel, gesunde Routinen entwickeln, die Verletzungen verhindern und das Wohlbefinden steigern. Dafür spricht er die Zusteller und Zustellerinnen bei der Arbeit direkt an.
12: Moin! Wie geht's dir? Rücken soweit? Gut?
15: Ja, alles gut.
12: Alles gut? Hast du mal die Übungen gemacht? Recken, strecken?
15: Ja, wie erste Mal.
12: Wie das erste Mal? Ja, es geht vor allem auch darum, hier den Leuten zu helfen, die vielleicht auch schon irgendwie auch Problemchen haben. Und die sind natürlich umso offener, motivierter. Und dort ist es dann auch wirklich enorm zu sehen, wie die kleinen Übungen, die ich den Leuten mitgebe, wenn sie die machen, dass sie schon mit wirklich wenigen Minuten am Tag deutliche Verbesserungen, auch innerhalb von wenigen Tagen teilweise schon bekommen. Wir haben ja momentan in Deutschland die Gewichtsgrenze 31,5 Kilo. Was, wenn man sich mal vorstellt, dass man das heben muss, ist schon eine ganze Menge. Wir sagen, wir würden gerne deutschlandweit in der gesamten Branche 23 Kilo einführen, damit unsere Beschäftigten dann entsprechend auch weiter langfristig arbeiten können. Weil am Ende des Tages geht es um die Gesundheit von Menschen.
11: Gesundheitscoach Hanjo Fritsche nickt bestätigend. Wegen der schweren Pakete ist er schließlich hier. Denn immer mehr Menschen lassen sich den halben Hausstand nach Hause liefern. Gerade läuft Mustafa vorbei, Spitzname Manni. Seinen Nachnamen möchte er im Radio nicht hören.
12: Manni, was bestellen die Leute alles für verrückte Sachen? Was hast du da schon?
13: Katzenfutter. Ist kein Quatsch.
12: Ja, und so noch ein, was ist denn verrückte alles, Fahrräder?
13: Fahrräder, und was momentan sehr viel geliefert wird, sind diese Esco, diese Roller. Die werden auch oft bestellt.
12: Ja.
13: Heute hat es noch einen.
12: Ja.
13: Bring das mal hoch.
12: Ja, ja, ja.
13: Wir haben eine Kollegin, die Bettina, die ist, glaube ich, 60. Und die auch solche Pakete. Die meinte, ich muss jetzt hochlaufen, ohne Aufzug.
12: Ja,
13: ja. Ja, ist schon eine Hausnummer, ne?
11: Gerade für viele weibliche Mitarbeiter sind die schweren Pakete problematisch. Bis in den 5. Stock ohne Fahrstuhl gehört zum Service der Post. Aber, gibt Mustafa auch zu bedenken, das habe nicht nur Nachteile.
13: Der Vorteil für uns, du hast einen sicheren Arbeitsplatz. Weil die Paketmenge ist die Zukunft für die nächsten Jahre.
12: Ja.
13: Das darfst du auch nicht vergessen, ne?
12: Klar, klar.
11: Die Chefin am Standort, Dora von Halatsch, kommt aus ihrem Büro am Ende der Halle. Alle unterbrechen kurz ihre Arbeit und versammeln sich im Kreis zu einer kleinen Morgenansprache. Als es um die heutigen Paketmengen geht, zeigt sie auf Hanjo Fritsche.
14: Also nimm das noch mal mit. Nimm das gerne wahr, dafür ist er da.
12: Danke, ich nutze die Chance, dass ihr jetzt alle hier seid, um noch mal eine Sache anzusprechen. Dadurch, dass ihr alle in einem Auto sitzt, habt ihr auch rote Ampeln, an denen ihr stehen bleibt. Und schon so kleine Sachen wie, dass man einfach mal die Schultern kreist, Schultern nach vorne, so ein bisschen so wie beim Handy und dann wieder stolz. Und das ist dieser Wechsel. Warum nicht die Zeit für was verwenden, was einem gut tut und dass man weniger Schmerzen hat? Könnt ihr jetzt auch ganz kurz machen. Einfach mal die Schulter nach hinten kreisen, nach vorne kreisen. Und eine besonders gute Sache.
11: Die Paketboten beginnen, die Schultern zu lockern und zu kreisen. Einige voller Elan, andere lassen es eher ruhig angehen. Danach verteilen sie sich wieder in der Halle. An den Seitenwänden sind hoch oben große Zahlen angebracht, darunter offene Rollläden, hinter denen man durch die geöffneten Heckklappen in die Paketautos hineinsehen kann. Daneben Rollwagen bis oben hin mit Paketen beladen. Die Zusteller räumen jetzt ihre Autos ein. Kleine und große Pakete, lange Rollen und kleine Würfel und immer wieder Plastiksäcke mit Kleidung. Dazwischen riesige Kartons einer Drogeriemarke. Meistens Windeln, erklärt Rudi van der Bosche, den wir schon zu Anfang dieser Deutschland-Reportage kennengelernt haben.
16: Hallo. Hallo. Rudi, Juliane, ja. Wunderbar. Ich finde das mega cool, wenn du mal mitfährst, weil Live-Erleben ist einfach geil.
11: Rudi stapelt die Pakete in die Regale in seinem Zustellauto. Zwischendurch ein Schluck vom Kaffee aus der Thermosquelle.
16: Also das Sortieren ist das A und O.
11: Es geht schnell, jeder Handgriff sitzt. Rudi arbeitet zügig, aber nicht ungeduldig. Genau darum geht es, meint Hanjo Fritsche.
12: Also das ist wirklich ein Tipp, wo man nur den Leuten sagen kann, hey, stress dich nicht so, mach alles Stück für Stück. Und dieses Hektische, das bringt einem nach hinten raus oft gar nicht viel Zeit.
11: Als der Wagen eingeräumt ist, geht es los. Das Auto ist randvoll.
17: Und jetzt stehen wir an einer roten Ampel und haben gerade im Depot gelernt, dass wir an der roten Ampel die Zeit nutzen sollen, um unsere Schultern zu bewegen.
16: Genau. Da machen wir mal Show und Strecken, tapfer und stolz, Brust voraus, Schulter nach hinten, tief einatmen. Ja genau, das sind so die Kleinigkeiten, die uns dann auch weiterhelfen.
11: Klingeln, Treppe hoch, Treppe runter, so geht es jetzt über Stunden. 224 Pakete hat Rudi heute an Bord. Als wir am späten Nachmittag wieder an der Zentrale ankommen, sieht er noch so frisch aus wie am Morgen.
17: Mein Rücken tut mir nicht weh.
16: Sehr gut.
17: Aber meine Füße tun mir weh. Wie ist es bei dir?
16: Füße weniger. Aber die Knie haben mir echt Probleme gemacht. Aber dann habe ich angefangen umzustellen und dann war das alles in Ordnung.
11: Seit Corona habe das Paketaufkommen nicht mehr abgenommen, erzählen mir Zustellerinnen und Zusteller. Das Projekt Ergo Hoch 2, das über 150 Stützpunkte in ganz Deutschland ausgerollt wird, soll ihnen helfen, diesen Job gesund und zufrieden bis ins Alter auszuüben. Und manchmal helfen neben den Übungen auch Kunden, die einfach mal mit anfassen, sagt Rudi. Dann entsteht über ein 25-Kilo-Paket Hundefutter plötzlich eine Teamleistung, die in einem netten Handschlag endet. Und was nehme ich mit neben Tipps für spannende Körperübungen? Tierfutter bestelle ich ab heute nur noch in kleinen Mengen.
4: Wie Physiotherapeuten Paketzusteller der Post unterstützen, Juliane Krebs über das Projekt Ergo Hoch 2 Stadt, Land, Mensch, die Deutschland-Reportage. 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
4: Man könnte den Eindruck gewinnen, je länger die inzwischen 86-jährige Helga Schubert schreibt, desto autobiografischer werden ihre Bücher. Der Text, mit dem sie 2020 den Ingeborg-Bachmann-Preis gewonnen hat, handelt zum Beispiel vom schwierigen Verhältnis zu ihrer Mutter. Sie schreibt aber auch über den im Krieg gefallenen Vater, über das Arbeiten in der DDR, das Leben mit ihrem pflegebedürftigen Mann, dem Maler Johannes Helm. Er ist vor einem Jahr gestorben. Von diesem Abschied erzählt Helga Schubert in ihrem neuen Buch Die Woche danach. Julia Bergmann hat es gelesen.
18: Eine Schriftstellerin erlebt ihren vielleicht größten Verlust. Der Mensch, den sie 6 Jahrzehnte geliebt hat, stirbt. Und sie tut, was sie tun muss. Sie schreibt darüber. Ein Morgen im August. Neumeteln bei Schwerin. Helga Schubert findet ihren Lebensmenschen, ihren Derden, wie sie ihn nennt, tot in seinem Bett. Sie ist nicht überrascht, ihm ging es seit Tagen sehr schlecht. Der Schmerz trifft sie trotzdem, sie erzählt von ihrer Trauer. Wie das Ende ihres bisherigen Lebens fühlt es sich für sie an.
19: Er war 98 Jahre alt geworden. Mit 17 Jahren schon Soldat im Zweiten Weltkrieg, Kriegsgefangener im Steinkohlenbergbau in Belgien. Was für ein langes, widersprüchliches, reiches Leben. Ja, ich hatte über Jahrzehnte Ruhe in seinem Herzen gefunden. Im letzten Jahr vor seinem Tod fragte mich aber eine Besucherin: Haben Sie eigentlich noch ein Gegenüber? Ich schwieg.
18: Wirklich anwesend war Schuberts Mann, Johannes Helm, ein Maler und Psychologe, zuletzt immer seltener. Er war dement, herzkrank und wurde seit 10 Jahren von ihr gepflegt. Nun beginnt die Logistik des Todes. Helga Schubert ruft die Kinder an, den Pfleger, den Arzt, den Pastor, den Bestatter. Leute erledigen den Abtransport. Schubert berichtet von diesen organisatorischen To-Dos zunächst erschreckend rational, fast kühl. Sie gibt es zu, sie ist sogar erleichtert. Das weckt gemischte Gefühle beim Lesen.
19: Ich in Freiheit, ich in Selbstbestimmung nach den Jahrzehnten mit ihm.
18: Ein radikaler Sog. Die Atmosphäre ist bedrückend. Schuberts Ton ist das Gegenteil von Kitsch. Eindringlich, eckig, unerschrocken hart. Auch wenn ihr scharfer Blick unnachahmlich Welten kreiert, geht sie manchmal zu weit. Warum beschreibt sie etwa seine Körperausscheidungen in den letzten Lebenstagen, seine Gerüche? Geht das nicht würdevoller?
19: Alles meins, sagtest du in der Nacht vor deinem Tod und umarmtest mich.
18: Die kleinen, stillen Momente sind stark. Immer dann kommt einem die Erzählerin näher. Sie zieht um ins Gästezimmer, braucht ein geschichtsloses Bett, behängt die Wände mit den Bildern des Verstorbenen. Sie trägt seinen Ehering über ihrem. Sie sucht seine tierische Reinkarnation. Ein Pfauenauge? Eine Eidechse? Und sie schenkt sich tröstenden Besuch.
19: Da stehst du vor mir, mit diesem verschmitzten, unsicheren, verlegenen Lächeln, das mich von Anfang an so an dir betörte. Ich habe nie wieder in meinem Leben einen Menschen mit diesem Lächeln gesehen.
18: Dann der Aufbruch. Bald schon stehen wieder Buchprojekte an, Auftritte, Reden. Schubert eröffnet den Ingeborg-Bachmann-Wettbewerb, den sie selbst 2020 gewonnen hat und an dem sie 1980 nicht teilnehmen durfte, die

0: gewesen. Erst jetzt erlaubt sie sich, darüber wütend zu sein. So bitter es ist, sein Verschwinden ist für sie auch eine Erweckung. Die Woche danach verhandelt die Suche nach Frieden und die Neusortierung eines Lebens. Waghalsig sich offen erzählt. Das ist verstörend. Und gerade deshalb menschlich.
1: Juliane Bergmann über die Woche danach von Helga Schubert. Das Buch ist erschienen im Verlag DTV. Es kostet 22 Euro.
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1: Jüdisches Leben schützen, das Existenzrecht Israels anerkennen und Kontakte zur organisierten Kriminalität strikt verboten. Das sind Positionen, auf die sich Linke, Grüne und SPD in Berlin geeinigt und so den Weg für Sondierungsgespräche geebnet haben, die heute beginnen sollen. Ein Kontrollgremium soll genau hinsehen, ob sich in der potenziellen neuen Landesregierung auch alle daran halten. Wenn nicht, droht der Fraktionsausschluss. Im Was-Jetzt-Podcast der Zeit ordnet Politikredakteur Fritz Zimmermann ein, ob sich die Vorwürfe gegen Teile der Linken, Antisemitismus, Clan-Kontakte, Nähe zum Linksextremismus damit erledigt haben.
3: Na, das hat ja zwei Ebenen. Hat es sich für Sie erledigt und hat es sich für die Außenwelt erledigt? Nach den vergangenen Wochen würde ich mal vorsichtig prognostizieren wollen, für die Außenwelt wird sich es damit nicht erledigt haben. Aber auch für die drei Parteien bleibt das Thema natürlich virulent. Sie haben jetzt einen Umgang gefunden, wie Sie als Koalition, eine mögliche Koalition, damit umgehen wollen. Die Frage ist, wie gehen Sie damit um, wenn sich Teile aus der Partei, namentlich der Linken, nicht daran halten? Es gibt jetzt schon erste Kritik vom sehr linken Rand der Linken, die eben sagen, wie könnt ihr bestimmte Dinge, die wir doch eigentlich anders sehen, aufgeben und so weiter. Das heißt, der eigentliche Konflikt, würde ich prognostizieren, wird sich in den nächsten Tagen und Wochen in der Linken vollziehen. Da wird die Parteiführung und auch die Spitzenkandidatin aus meiner Sicht dafür sorgen müssen, dass dieses Programm auch gilt. Und bei denen, die dieses Programm nicht haben wollen, die müssen dann eben entscheiden, ob es die richtige Partei ist.
1: Die Meinung von Fritz Zimmermann. Claudia von Laak vom Deutschlandfunk empfindet den Aufschrei manches Bundespolitikers aus den vergangenen Tagen als völlig überzogen.
4: Es besteht weder Grund zur Hysterie noch zur Schnappatmung. Die Hamas wird nicht ins Rote Rathaus einziehen. Die kriminelle Großfamilie Remo nicht die Ledersofas in der Berliner Innenverwaltung besetzen. Wer allerdings Politikern wie Markus Söder, Wolfram Weimar oder dem CSU-Generalsekretär Martin Huber zuhört, könnte meinen, genau das stehe bevor. Von einem absoluten Skandal sprechen sie, wollen Berlin den Geldhahn zudrehen und gleich noch die Polizisten abwerben. So geschehen von Baden-Württembergs CDU-Innenminister Manuel Hagel, der die linke Wahlsiegerin Elif Eralp zudem als Clan-Bürgermeisterin bezeichnet hat. Hier läuft eine politische Debatte völlig aus dem Ruder. Je unsachlicher die Argumente von Weimar, Huber und Co., umso stärker schließt sich die Linke nach innen zusammen. Und der dringend nötige Prozess, sich von einzelnen Antisemiten zu trennen, von denjenigen, die Gewalt verherrlichen und die organisierte Kriminalität verniedlichen, dieser Prozess läuft dann ins Leere.
1: Ein Kommentar von Claudia von Laak. Der Online geht mit den Parteien hart ins Gericht und spricht von einem faulen Kompromiss.
5: Er distanziert sich von niemandem. Er besagt gar nichts. Der Linkspartei ist ihre pro-palästinensische und ihre in Teilen antisemitische Wählerklientel offensichtlich wichtiger als die geschichtliche Verantwortung Deutschlands. Dass SPD und Grüne das augenscheinlich hinnehmen, um in den Senat zu kommen, ist genauso inakzeptabel.
1: Und die Märkische Oder-Zeitung aus Frankfurt schreibt:
5: Wie es bei linken Parteien leider traditionell häufiger der Fall ist, soll das Problem nun verwaltungstechnisch bearbeitet, begutachtet und gelöst werden. Kommt es zum Streit über einschlägige Vorfälle oder Äußerungen, wird der Vorgang einem Expertengremium vorgelegt, das nach internationalen Kriterien entscheiden soll, ob das Ganze nun wirklich antisemitisch war oder vielleicht doch nicht. Vermutlich kann das Urteil auch differenzierter ausfallen. Denkbar wäre eine Einstufung nach dem Muster halb antisemitisch, viertel antisemitisch oder achtel antisemitisch. Zu glauben, damit ließe sich das Problem der Linkspartei zähmen oder sogar lösen, ist naiv.
1: Das waren Standpunkte, zusammengestellt von Martin Seiler. Und das war auch die ARD-Infonacht. Bis hierhin mit Sven Hasenclever. Gleich nach den Nachrichten um 2 geht es weiter mit meinem Kollegen Detlef Karg, der Sie gut informiert durch die Nacht begleiten wird.

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1: Um 2 Uhr mit Ronald Lessig. In der norwegischen Hauptstadt Oslo wird heute bekannt gegeben, wer in diesem Jahr den Friedensnobelpreis erhält. Laut Nobelkomitee waren fast 300 Persönlichkeiten und Organisationen nominiert. Skandinavien-Korrespondent Arne Bartram zu den Favoriten.
2: Als mögliche Gewinner gelten die Kinderhilfsorganisation Save the Children, eine ukrainische Organisation für Kinderrechte und ein Netzwerk von Helfern für Bürgerkriegsopfer im Sudan. Letztes Jahr, da gab es eine ziemlich umstrittene Entscheidung. Da bekam die venezolanische Oppositionspolitikerin Maria Corina Machado den Preis, die ihn dann symbolisch weitergegeben hat an Donald Trump. Welche Personen oder Organisationen den Friedenspreis bekommen, entscheiden die 5 Mitglieder des norwegischen Nobelkomitees. Wer alles unter den Nominierten war, bleibt übrigens 50 Jahre lang geheim.
1: In Berlin beginnen Linke, Grüne und SPD heute ihre Sondierungsgespräche. Dabei geht es ab dem Vormittag um den Landeshaushalt. Den Weg freigemacht für Sondierungen hatte eine gemeinsame Vereinbarung der 3 Parteien. Sie verständigten sich unter anderem auf verbindliche Regeln, wie auf antisemitische Vorfälle innerhalb der Fraktionen reagiert werden soll. Grüne und SPD hatten dies zur Bedingung für Sondierungsgespräche gemacht. In Berngau in Ostbayern hat ein Mann 2 Menschen erschossen und hält sich seit Stunden in seinem Haus verschanzt. Sein Motiv ist unklar, die Polizei versucht zu verhandeln. Aus München Antje Dörfner.
3: Bei den beiden Opfern handelt es sich um Mitarbeitende des Landratsamtes. Sie hatten den mutmaßlichen Täter am frühen Donnerstagnachmittag in Berngau in der Oberpfalz im Rahmen einer routinemäßigen Waffenkontrolle aufgesucht. Dabei hatte der Waffenbesitzer Schüsse abgegeben. Spezialkräfte seien im Einsatz und hätten das Gebäude umstellt. Vor Ort sind rund 150 Polizisten. Rund um den Einsatzort wurde ein Gefahrenbereich eingerichtet. Außerhalb des abgesperrten Bereichs besteht laut Polizei keine Gefahr für die Bevölkerung.
1: Die US-Regierung will die Hinrichtung eines wegen 13-fachen Mordes verurteilten Amokläufers in einem Livestream übertragen. Das hat Verteidigungsminister Hegseth angekündigt. Im Interview mit einem rechten Influencer sagte er, es werde ein Erschießungskommando geben und man werde dafür sorgen, dass die Leute zusehen können. Ein Pentagon-Mitarbeiter bestätigte später, dass die Hinrichtung im Dezember live übertragen werden soll. Der Verurteilte, ein ehemaliger Armeepsychiater, hatte auf einem Militärstützpunkt im Bundesstaat Texas 13 Menschen getötet. Das waren die Nachrichten. Das Wetter in Deutschland. Häufig trocken, vereinzelt Schauer bei 12 bis 2 Grad. Tagsüber im Südosten freundlich, von Westen her Schauer bei 10 bis 16 Grad. Am Samstag freundlich, ein paar Schauer im Norden, Gewitter bis 18 Grad. Am Sonntag Schauer bis 17 Grad. Es ist 2.03 Uhr.
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4: A1 Lübeck-Hamburg. Auf der Norderelbbrücke kommt es in beiden Richtungen wegen eines Schwertransportes bis ca. 5 Uhr immer wieder zu kurzfristigen Sperrungen. Die A29 Wilhelmshaven Richtung Ahlhorner Heide ist zwischen Oldenburg-Ohmstede und Kreuz Oldenburg-Ost wegen Bauarbeiten bis ca. 5 Uhr gesperrt. Die Umleitung führt über die U26. Die A36 Fienenburg Richtung Wolfenbüttel ist zwischen Osterweg Fienenburg Ost und Fienenburg wegen einer Nachtbaustelle bis ca. 5 Uhr gesperrt. Die A52 Mönchengladbach Richtung Düsseldorf ist zwischen Karst Nord und Kreuz Karst wegen Bauarbeiten bis ca. 5 Uhr gesperrt. Die A448 Bochum West Richtung Dortmund-Witten ist zwischen Tunnel Rombacher Hütte und Bochum Süd wegen einer Fahrbahnerneuerung bis ca. 5 Uhr gesperrt. Und München, auf dem Mittleren Ring, sind der Effnertunnel, der Leuchtenbergtunnel, der Richard-Strauss-Tunnel und der Innsbrucker Ringtunnel wegen Wartungsarbeiten.